0: Weil ich ticke anders, ich schaue anders, nehme den Raum auf und mache mit Ihnen eigentlich schon so ein bisschen Analyse. Ich weiß dann auch, wie Sie als Kunde oder wie du als Kunde tickst, ja, und richte mich dann auch danach und dann bauen wir das so peu à peu zusammen. Genau.
1: Und was ist denn gerade jetzt, man gibt ja auch immer so Trends, sage ich jetzt mal. Am besten, man hat in der Küche, glaube ich, auch was Zeitloses, weiß nicht, wie da deine Empfehlung ist. Aber wenn wir jetzt über Trends reden, was ist denn gerade so angesagt, auch gerade was Technik anbetrifft?
0: Ja, im Technikbereich ist der Muldenlüfter das Schlagwort. Alternative natürlich die Bärbelhaube, das ist eine schicke Kopffreihaube. Mein Schlagwort, eine gute Umluft ist besser als eine schlechte Abluft. Ja. Funktioniert immer wieder. Und ich bringe dann den Kunden auch drauf, im Backen, Pyrolyse, Selbstreinigung, Geschirrspüler beleuchtet, ergonomisch hoch eingebaut, Induktionskochen und im Kühlbereich natürlich eine Energieeffizienz und guten Komfort.
1: Ihr habt ja auch eine riesengroße Küchenausstellung. Ich glaube, hier kann man sich auch schon mal gut reinschnuppern, auch gucken, was gibt es alles für Arbeitsplatten. Also wir stehen ja jetzt erstmal nur hier in einem Exemplar. Aber ich glaube, man kann ja schon stundenlang bei euch sich umschauen.
0: Das ist die Gefahr. Ich lasse sie dann unter 2 Stunden nicht los.
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0: Wir sind in Schgeuditz, Zeppelinstraße 21 bis 27. Und im Projektverlauf befinden wir uns jetzt am Start des letzten Drittels, sodass wir dann im Februar die fertigen Wohnungen an die VEW übergeben können. Der aktuelle Stand ist, dass die Fassade auf der Gebäuderückseite schon fertiggestellt ist. Die Balkone wurden schon davor montiert. Die werden jetzt ausgebaut, also gestrichen. Dann werden die Balkone wieder abgerüstet, um dann die Brüstungen zu montieren. Die beiden Giebel sind auch bereits fertiggestellt. Und wie man sieht, sind die Jungs jetzt gerade hier auf der Vorderseite. Die armieren und werden dann in den nächsten zwei Wochen den Oberputz machen und den Anstrich. Der abschließende Bauteil sind dann die beiden Vorhäuser, die ja auch noch gedämmt werden, geputzt werden. Und dann haben wir quasi den Vorderbereich auch fertig. Also im Inneren haben wir ja mal zwei Treppenhäuser zusammengelegt. Das ist einmal die 21 und 23 und die 25 und 27. Und die neuen Haupteingänge mit den Hausnummern, mit den Haupthausnummern, sind dann die 23 und die 25 mit den Vorhäusern. In der 21 hatten wir ja angefangen. Dort ziehen jetzt die Ausbaugewerke ein. Der Maler ist gestartet, der Fliesenleger beginnt, sodass wir dort wirklich in die letzte Ausbauphase gehen. Und in der 25 bis 27 findet gerade die Rohinstallation statt. Und dann wird auch dort der Estrich eingebaut, sodass wir dann auch dort in die nächste Ausbauphase gehen können. Die Aufzugsschächte sind natürlich fertig. Der Aufzugsbauer hat jetzt die zwei Anlagen eingebaut. Die sind sozusagen in der Feinmontage. Die ersten Musterwohnungen werden wir, denke ich, in den nächsten 2 bis 3 Monaten fertigstellen, spätestens. Der aktuelle Stand auf dem Dach ist, dass ja eine Photovoltaikanlage noch nachträglich montiert wurde. Und diese ist jetzt auch fertiggestellt, sodass das Dach im Wesentlichen fertig ist. Der nächste Abschnitt ist die Zeppelinstraße 9 bis 19. Und dort stehen wir kurz vorm Start. Die Besonderheit ist, dass wir hier teilweise im bewohnten Zustand sind. Das heißt, einige Mieter bleiben in ihren Wohnungen wohnen und wir bauen quasi um die Mieter drumherum. Das ist die besondere Aufgabe dann natürlich in der Rücksichtnahme der Mieter, wo wir die Firmen quasi auch entsprechend sensibilisieren müssen.
1: Der Zusammenbruch der Carola-Brücke im Jahr 2024 war ein einschneidendes Erlebnis. Vor allem für die Dresdnerinnen und Dresdner.
2: Ich habe es wirklich nicht geglaubt. Ich habe gedacht, das ist eine Fake News.
3: Musste man sich auch erstmal dran gewöhnen.
1: Seitdem gibt es einen gemeinsamen Wunsch. Eine neue Brücke, die verbindet, Mobilität stärkt und sich behutsam ins Stadtbild einfügt.
4: I think it's a challenge, but it's an opportunity also for the city.
5: Wir haben also die Chance, auch die Stadt schöner zu gestalten.
1: Doch welcher Entwurf schafft eine Brücke, die Dresden gerecht wird? Seiner Geschichte, seinem Alltag und seiner Entwicklung.
3: Es hat auch für die Zukunft so etwas Prägendes.
2: Also das heißt, man kann dort schon auch viele Fehler machen.
4: So, this is a big responsibility, big, big, big responsibility.
1: Dieser Verantwortung stellt sich das Team FECOR, TSSB und UKL mit seinem Entwurf für Carola 3.0.
5: Wenn die Brücke dasteht, das ist ein echter Zugewinn für die Stadt in vielerlei Hinsicht.
1: Beim Neuentwurf der Carola-Brücke steht eine Frage im Mittelpunkt: ihre Gestaltung und Form.
4: The form is one of the first point, because you have the elevation. The first you start drawing the elevation of the bridge, and then you see what is the form that fits.
5: Gerade in einer Stadt wie Dresden, die davon lebt, mit so einer Altstadt-Silhouette, kann man nicht irgendwie eine beliebige Form dorthin setzen.
3: Was ist prägend für Dresden und wie schaffen wir es, diese Landschaft von Dresden weiter zu unterstreichen?
2: Man muss ja davon ausgehen, die Brücke, die jetzt entsteht, die steht ja vielleicht 150 Jahre oder länger. Das heißt also, sie wird das Antlitz der Stadt aus allen Richtungen massiv prägen.
6: Die neuen Entwürfe für die Carola-Brücke stehen an. Was wünschen Sie sich denn von der neuen Carola-Brücke?
7: Tatsächlich eine Brücke, die nicht so kompliziert ist und trotzdem ästhetisch gut ins Stadtbild passt, das wäre tatsächlich mal sehr, sehr sehenswert.
1: Ihre Form muss in das historische Stadtbild Dresdens passen. Gleichzeitig muss sie heutigen Anforderungen gerecht werden. Sie soll sicher, langlebig und widerstandsfähig gegenüber extremen Belastungen sein. Die Antwort auf all diese Ansprüche, eine Brücke mit Bögen.
5: Das ergibt sich so ein bisschen aus der Historie der Carola 1 als auch der angrenzenden Albert- und Augustusbrücke.
1: Die schlanke Form mit Bögen greift Elemente der ersten Carola-Brücke auf und verbindet sie mit der Leichtigkeit der zweiten.
5: Wir haben sozusagen das Beste der beiden Welten jetzt draus gemacht. Wir haben also eine filigrane Brücke mit 120 Meter Spannweite und auch die Bögen integriert.
1: Damit die Brücke schlank wirkt und zugleich hohe Lasten trägt, ist die Wahl des Materials entscheidend. Nur wenige Materialien vereinen hohe Festigkeit, Flexibilität und Schlankheit. Die Lösung des Teams? Sandstein in Kombination mit Stahl.
5: Wir nehmen also den Stahl dort, wo wir weit spannen müssen. Und für die Auflager, die Pfeiler, die Fundamente nehmen wir den Sandstein, der sich also hier auch sehr gut einfügt in die Altstadt-Silhouette.
3: In Stahl kann man langlebig bauen, flexibel bauen und auch schnell bauen.
8: Ich glaube, ich wünsche mir vor allem, dass wir schnell eine Lösung finden. Ich glaube, es wäre wichtig, hier mal ein Beispiel zu zeigen, dass Deutschland große Projekte schnell vorantreiben kann und wir uns nicht im Detail oder im Klein-Klein verlieren, sondern wirklich überlegen, was ist der Mehrwert für die Stadt, was ist der Nutzen für die Stadt und wie können wir den schnellstmöglich umsetzen.
1: Mit im Werk vorgefertigten Elementen aus Stahl lässt sich die Brücke schnell und wirtschaftlich bauen.
4: So this will speed up the construction, which is, I think, one of the key points also in this project.
1: Der zweite Schlüssel für eine effektive Konstruktion liegt im Brückendeck. Die neue Brücke muss zukünftige Anforderungen mitdenken und Raum für Anpassungen lassen. Deshalb entsteht die neue Carola-Brücke als ein durchgehender Brückenzug mit einem flexibel nutzbaren Deck.
5: Die Anforderungen, die ja heute dran gestellt werden, sind ja sehr widersprüchlich. Es gibt die einen, die sagen, wir wollen 4 Spuren, die anderen sagen 2 Spuren. Wir haben uns das Ganze angeschaut und gesagt, wir können eine Brücke entwerfen, die beides erfüllt, ohne zu groß zu sein, ohne zu klein zu sein.
3: Wir können sagen, wir machen 4 Pkw-Spuren. Wir können aber auch in Zukunft sagen, wir machen 2 Pkw-Spuren und machen dafür dann Rad- und Fußweg breiter.
5: Also die Flexibilität, die wir anbieten mit 2 oder 4 Spuren, die ist so einfach veränderbar bei unserer Brücke, dass dies entweder sofort gemacht werden kann in naher Zukunft oder in ferner Zukunft.
1: Für die Menschen dieser Stadt ist die Brücke mehr als eine Straße. Sie ist Teil ihres Lebensraums. Deshalb wird die neue Carola-Brücke bewusst als öffentlicher Raum entworfen. Als einen Ort, der verbindet, statt zu trennen.
9: Also ich als Touristin wünsche mir, dass ich gerne mit dem Fahrrad sehr einfach und sehr bequem das Ufer von rechts nach links, also von der einen zur anderen Seite, wechseln könnte. Das wäre super.
1: Großzügig gestaltete, barrierefreie Wege für Radfahrende und Fußgänger verbinden Alt- und Neustadt miteinander und vernetzen sie zugleich mit den Elbwiesen. Unter der Brücke entstehen geschützte Räume für Kultur, Erinnerung, Spielen und Sport.
3: Unter den Brücken fand ich immer früher sehr gruselig, muss ich sagen. Es ist kein sicherer Ort und wir wollen genau das umgehen.
10: Das finde ich sehr cool, wenn das öffentlich genutzt wird und für junge Menschen und ältere Menschen irgendwie nutzbar wäre.
1: Auf der Brücke öffnen Aussichtsbalkone neue Blicke auf Altstadt und Elbe.
11: So eine Brücke soll auch durchaus mal eine Verweilmöglichkeit bieten.
1: Der Neuentwurf der Carola-Brücke muss vielen Ansprüchen gerecht werden. Dafür braucht es nicht nur gute Ideen, sondern auch ein kompetentes Team. Ein Team mit einer klaren Vision und einem offenen Ohr für die Bürgerinnen und Bürger Dresdens.
11: Es wäre, glaube ich, ein sehr großer Frevel, wenn man da die Bürger jetzt außer Acht lassen würde und sozusagen seinen architektonischen Duktus einer großen Bevölkerungsmasse überstülpen würde. Also das ist nicht mein Anspruch.
3: Das hat den Entwurf dann auch erweitert. Wir konnten dann immer weiter das finalisieren. Und wir sind jetzt gerade an dem Stand, wo ich sage, das ist wirklich, wir haben alle Sachen so mitgenommen, die es gab.
1: TSSB und UKL sind erfahrene Architekten aus Dresden. Sie kennen die Stadt und die Verantwortung, die ein Projekt wie dieses mit sich bringt.
5: Für jeden hier im Team ist das ein bisschen Herzblut, das damit reingeht. Das ist keinem egal oder irgendeine Brücke, sondern das ist auch tatsächlich nachher für manchen der Arbeitsweg. Das ist der Stadtraum, den man erleben möchte.
1: FECOR steht für internationalen Erfolg im Brückendesign und bringt sein Wissen gezielt für die Carola-Brücke zum Einsatz.
4: For us, design a bridge is a dream, you know, and a dream in a place like this is a higher level. So we are very pleased to work here and have our partners here that knows the city, you know, the atmosphere, the requirements, and it helps a lot.
11: Was die schon alles realisiert haben in der ganzen Welt, ja, tolle Brücken, das ist schon für mich auch eine tolle Erfahrung, muss ich sagen, schöne Erfahrung.
1: Mit diesem Entwurf bewirbt sich das Team FECOR, TSSB und UKL um den Auftrag Carola 3.0. Und die Dresdnerinnen und Dresdner entscheiden mit.
3: Ich würde mich da tierisch drüber freuen, wenn wir diesen Auftrag kriegen könnten, weil es wirklich so was Besonderes ist. Es ist nah, es liegt viel dran und genau das so in Dresden dann zu sehen und da so einen Austausch auch mit Dresden zu haben, ist schon was sehr Besonderes.
4: We are working and try to do our best for the city, our best for ourselves, our best for the municipality. So it's, we tried.
11: Das ist schon ein Herzensprojekt, will ich sagen, weil es in Dresden ist. Und da ist es natürlich schon nochmal schön, an so einem bedeutenden Projekt mitzuarbeiten.
5: Auch in Verantwortung den anderen Bürgern dieser Stadt gegenüber, dass wir auch eine gewisse Zufriedenheit schaffen. Genau diese Gemengelage herauszufinden, mit der wir also den Bürgern was anbieten können, wo man also gut miteinander leben kann.

Ich heiße Mandy Erdmann, wohne in Chemnitz, in Ebersdorf, habe schon in diversen anderen Stadtteilen gelebt, habe zwei Töchter. Beruflich bin ich Sozialpädagogin vom Grundberuf und bin hier angestellt als Fachkraft für Gewaltprävention bei Wildwasser. Und wir sind ein Kinderschutzprojekt. Also wir fühlen uns in erster Linie zuständig für Kinder und Jugendliche und Heranwachsende bis 27. Unsere Hauptaufgabe ist, dass wir Prävention, Beratung und Weiterbildung zum Thema sexualisierte Gewalt machen. Die Arbeit hat sich enorm auch verändert. Also nicht der Kern, aber das Ringsrum. Es ist alles so viel bürokratischer geworden. Manche Kinder öffnen sich, die wollen reden. Kann man sich nicht vorstellen, aber gibt's auch. Nicht alle Kinder sind verstockt. Die wollen reden und die reden auch klar. Aber ihnen wird trotzdem nicht geholfen, weil sie zu klein sind. Ja, und denken, na, könnte das sein? Da fehlt das Wissen, dass gerade kleine Kinder besonders die Wahrheit sagen. Und weil es ja bei der sexualisierten Gewalt gibt es ja einen Aggressor, ne? Oder eine Aggressorin, die natürlich das Gegenteil behaupten. Alle Menschen, die da eine offene Flanke haben, und es ist egal, auch welche Religion, auch Menschen mit Migrationshintergrund, die dürfen hierher kommen. Und es ist ein sicherer Raum und es schließt aus, dass auch Tatpersonen über diese Schwelle treten und sagen, na jetzt möchte ich aber gerne mal meine Version der Geschichte erzählen. Das ist nicht unsere Aufgabe, dafür gibt es andere Stellen in dieser Stadt. Und das würde ich mir mal sehr wünschen, dass das irgendwann mal in allen Köpfen angekommen ist, warum das so ist. Weil diese Menschen das brauchen, dass man parteilich für sie ist. Und das ist, glaube ich, die größte Hürde, ja, die man so immer überwinden muss. Man muss sich als Frau immer rechtfertigen, dass man quasi in einem Frauenverein für Frauen arbeitet. Und ich mir dann manchmal die Frage stelle, werden Männern eigentlich auch solche Fragen gestellt? Also ich möchte, dass Kinder gewaltfrei aufwachsen, auf jeden Fall. Das ist meine Triebfeder, deshalb stehe ich jeden Tag auf, weil ich liebe diesen Job und ich kann ganz viel machen. Und es ist nicht immer nur traurig. Also im Gegenteil. In der Prävention geht es mir sehr darum, mit Kindern auch zu lachen. Na, also das eine ist sozusagen, ihnen zu erklären, was sexualisierte Gewalt ist. Das ist natürlich jetzt nichts Schönes, ne? Aber das ist ja eingebettet in, kenne ich meine Gefühle, ne? Wie geht es mir, wenn ich fröhlich bin, was mache ich da? Ne? Wir reden darüber, was kann ich tun, wenn mir was passiert, kann ich Erwachsene um Hilfe bitten? Es ist lösungsorientiert, ne? Es geht darum, Kindern Dinge an die Hand zu geben, damit sie wissen, das und das könnte ich machen. Und selbst wenn ein Kind ganz allein ist, dann gibt es auch Möglichkeiten. Und wir machen auch Spiele und Kinder sagen so lustige Sachen wirklich manchmal und ich lache auch viel in meiner Arbeit. Ich glaube, ohne diesen Ausgleich würde das gar nicht gehen. Ja, und dann kann ich es eben auch aushalten, wenn ein Kind in meiner Veranstaltung sitzt und dann danach vielleicht noch mal zu mir kommt und sagt, ich muss dir mal was sagen. Ja, mir passiert das und das zu Hause. Also ich bin auf jeden Fall hier auf dieses Projekt sehr stolz. Das ist ja ein Projekt, in dem Sinne ein Lebensprojekt, Kindern aus ihren gewaltvollen Zusammenhängen zu helfen. Und auf was ich in letzter Zeit stolz bin, denke ich, ist auf jeden Fall unser Projekt, dass hier in unseren Hallen sozusagen ein therapeutisches Setting stattfinden kann für Kinder, die von sexualisierter Gewalt betroffen waren oder sind. Und es ist einzigartig in Chemnitz. Also ich kenne kein anderes Projekt, nicht in Chemnitz, sondern in Sachsen, wo das so ist, ne? Dass es quasi möglich ist, die gleich nochmal in eine adäquate Hilfe zu vermitteln, ohne dass sich Dinge eben chronifizieren, ne? Was leider ganz oft der Fall ist. Also es gibt einen Menschen, der hat einen Teil deines Lebens zerstört. Lass nicht zu, dass er auch den Rest deines Lebens zerstört. Du kannst heil werden und es kann auch wieder schön werden. Das ist eigentlich was ich in der Beratung immer versuche, als Grundhaltung mit reinzubringen.
auch wenn deine Farbe jetzt gerade grau ist, du kannst wieder leuchten. Der Dalai Lama hat mal gesagt, finde deine Bestimmung und dann trage sie in die Welt. Und

0: Was wäre das Erzgebirge ohne Anne und Günther? Wir hätten ja nichts zu singen.
1: Wir sind hier auf dem Annaberger Markt und feiern heute 150 Jahre Anne und Günther. 150 Musiker sollen zusammenkommen. Anne und Günther war unser Volksdichter hier im Erzgebirge, Volkssänger, Erfinder der Liedpostkarten, hat ganz viel Lieder geschrieben, 140 Stück, hat von 1876 bis 1937 hier gewohnt und in Gottes gab und hat für die erzgebirgische Hami zu viel gemacht.

Anton Günther ist für die Region ganz wichtig, weil er natürlich ein prägender Sänger ist, ein prägender Lieddichter, der jetzt auch das Erzgebirge ganz sehr mit seinen Liedern geprägt hat und mit seinen Inhalten geprägt hat. Und das ist für uns ganz wichtig, weil viele Inhalte auch heute noch relevant sind.

0: Das sei ja mit einem Kind aufgewachsen. Das ist ja nur durch die Erzgebirgsgruppe in Ehrenfriedersdorf habe ich ja viele Lieder mithören können und bin dadurch schon als Kind mit einem Kind groß geworden.
1: Das ist natürlich für uns sehr schön, weil da merken wir, dass das Erzgebirge lebt und dass das Erzgebirge dabei ist und dass das Erzgebirge auch mit Anton Günther lebt und den Dichter einfach ganz sehr noch am Herzen hat.

0: Hallo und herzlich willkommen zu Elbland Aktuell am Donnerstag, dem 27. August. Heute geht es um die Unterstützung für die Bergwacht in Pirna, den richtigen Umgang mit psychischen Ausnahmesituationen und später um ein traditionsreiches Gebäude in Meißen, das jetzt neues Leben bekommt. Die Rettungswache der Bergwacht braucht dringend eine Sanierung. Nach dem Sturmschäden im Juli soll das Gebäude umfassend renoviert werden. Unterstützung kommt jetzt unter anderem vom Lions Club Pirna.
1: Ein weiterer Puzzlestein für die Bergwacht Sachsen. Der Lions Club Pirna spendet für die Sanierung der Rettungswache Raten. Der Juli-Sturm hatte das Gebäude beschädigt. Jetzt soll es umfangreich saniert werden.
2: Und jetzt sind wir gezwungen, dort sozusagen die Hütte außer Betrieb zu nehmen. Und diesen Moment müssen wir als Bergwacht jetzt einfach nutzen, um dort die Dinge neben dem Dach jetzt zu klären, zu modernisieren, zu sanieren, die einfach längst überfällig sind.
1: Die Sanierung der Rettungswache Raten soll bestenfalls bis zum Frühjahr 2027 passieren. Erste Schätzungen gehen davon aus, dass etwa 500.000 Euro benötigt werden.
2: Wir sind sozusagen dabei, jetzt auf allen möglichen Ebenen, die uns zur Verfügung stehen, Spenden einzusammeln. Und da ist die Aktion vom Lions Club in Pirna natürlich eine super Sache, wo wir uns sehr freuen. Und das ist ja nicht das erste Mal, dass der Lions Club die Bergwacht unterstützt. Das ist sozusagen fast schon eine gute Kooperation und freuen wir uns sehr.
1: Der Lions Club Pirna tritt immer wieder in Erscheinung, wenn Hilfe benötigt wird. Die 23 Mitglieder engagieren sich ehrenamtlich.
3: Letztendlich ist es so, dass wir viele Aktionen durchführen, wenn akut was ist. Ich sage jetzt bloß mal Ukraine-Hilfe. Wir haben eine Wohnung ausgestattet für Flüchtlinge. Wir haben Bergwacht Sachsen hat jetzt ein Problem mit der Bergwachthütte. Dort haben wir uns entschlossen, einen Betrag hinzuspenden. Natürlich müssen wir die Beträge erwirtschaften, dann müssen es Aktivitäten dafür geben.
1: So dient der Birnencup zum Stadtfest oder die jährliche Kunstauktion zum Geldeinsammeln. Peter Kammel ist seit wenigen Wochen der Präsident im Verein. Jährlich wechselt das Führungsamt. So wird Arbeit und Verantwortung verteilt.
3: Ich habe diesen Präsidenten immer vor mich hergeschoben. Ich bin eigentlich schon lange dran gewesen, aber durch meine beruflichen und ehrenamtlichen Verpflichtungen im Bereich der Feuerwehr war es ein großer Interessenskonflikt, beide Sachen miteinander zu vereinen. Jetzt in meiner Unruhephase, sage ich jetzt mal ganz einfach, habe ich natürlich ein bisschen mehr Zeit, mich um Sachen mehr zu kümmern. War jetzt schon ein Jahr Vizepräsident, jetzt ab 1. Juli Präsident und dann schauen wir mal, was noch wird.
1: Pirnas Oberlöwe hat eine leicht graue Mähne. Dieses Schicksal teilt er mit weiteren Vereinsmitgliedern. Daher ist man im Lions Club Pirna froh, neue Mitstreiter begrüßen zu dürfen. Nicole Badelt verstärkt die Mannschaft als erste Frau in der Geschichte vom Lions Club Pirna. Bei einem Vortrag von Cem Karakaya ist sie auf die Organisation aufmerksam geworden.
4: Ich war so begeistert und dachte, oh, das ist cool, was die machen. Das ist ein Netzwerk von Menschen, die gemeinsam was bewegen für die Region oder auch darüber hinaus. Und da dachte ich, ist cool, würde ich gerne machen. Aber ich habe natürlich gehört, eigentlich nur Männer. Und da wurde mir aber sofort gesagt, nein, nein, nein, wir sind offen und wir würden uns freuen und eine Frau wäre toll. Und ja, jetzt bin ich da.
1: Mit frischem Wind und neuen Ideen möchte der Lions Club Pirna noch einiges bewegen. Weitere Mitstreiter sind herzlich willkommen.
0: Was passiert eigentlich nach einem schweren Unfall mit Betroffenen, Angehörigen oder auch Einsatzkräften? Genau darum ging es bei einem Fachtag zur psychosozialen Notfallversorgung in Meißen. Mit einer realitätsnahen Übung wurde gezeigt, wie Rettungsketten funktionieren und warum auch der Umgang mit Schaulustigen immer wichtiger wird.
5: Zum zweiten Fachtag für PSNV-Unternehmen und gleichzeitig vierten Ehrenamtsforum PSNV traf man sich Mitte August auf dem Gelände des Meißner Krematoriums. PSNV steht für psychosoziale Notfallversorgung. Sie umfasst alle Hilfen und Strukturen für Menschen, die nach schweren Unfällen, Katastrophen oder dem Verlust von Angehörigen unter starkem seelischen Schock stehen, sowie für belastete Einsatzkräfte.
6: Also das ist heute ein Fachtag, wo es darum geht, eigentlich die Krisenintervention zu üben. Und mit dem heutigen Punkt, dass wir bestimmte Rettungsketten vorstellen, Notrufaktivierung zeigen, an was haben die Leute zu denken, wollen wir eigentlich das so weit

0: Zeit sensibilisieren, dass erst einmal die Verletzten gebogen werden und dass dann im Todesfall auch noch irgendeine Handlung erfolgt. Ich sag mal, wichtig ist eigentlich zurzeit die ganze Problematik der sozialen Medien. Jeder denkt, er muss jetzt eine Botschaft verbreiten. Also schon an diesen kleinen Punkten beginnt es. Und dann ist natürlich das große Thema die Betreuung derjenigen, die betroffen sind, und die Betreuung derjenigen, die dann im Angehörigenbereich liegen.
1: An dem Fachtag beteiligten sich Vertreter unterschiedlichster Bereiche. Neben Notfallseelsorgern nahmen auch Unternehmen und Einrichtungen aus ganz Sachsen teil. Denn Krisensituationen können überall eintreten. Am Arbeitsplatz, im öffentlichen Raum oder im privaten Umfeld.
0: Also wenn es um die psychosoziale Notfallversorgung geht, dieses PSNV, dann sind natürlich erst einmal die Seelsorger mit von der Partie, die ja das eigentlich alles organisieren, die dann mit den Hinterbliebenen sprechen müssen, mit den Betroffenen, mit den Zeugen. Und dann ist natürlich von allen Bereichen jemand da. Es kann in Unternehmen passieren, in Banken, in Versicherungen. Also überall kann solche Sachen vorkommen. Und dann muss man eigentlich auch als Mitarbeiter oder als Leitung darauf vorbereitet sein, was könnte passieren, wie müssen wir reagieren, wie halten wir den Schaden so gering wie möglich, auch psychisch für die Leute.
1: In der Andachtshalle des Krematoriums gab es Grußworte, unter anderem auch von Oberbürgermeister Markus Renner, der nicht persönlich vor Ort sein konnte.
2: Ich begrüße Sie ganz recht herzlich in unserer schönen Stadt Meißen. Sie treffen sich zu einem sehr besonderen Thema, psychosoziale Notfallversorgung in Unternehmen und im Ehrenamtsforum PSNV. Dazu heiße ich Sie recht herzlich willkommen, hier auch an einem ganz besonderen Ort, das Krematorium Meißen. Ist auch Teil der Stadt. Es gehört nämlich zum städtischen Bestattungswesen Meißen und ist immer ein ganz besonderer Ort. Ein Ort, in dem besondere Veranstaltungen sind und natürlich auch der Tod zum Alltäglichen gehört.
1: Wie wichtig funktionierende Rettungsketten sind, zeigte gleich zu Beginn eine realitätsnahe Einsatzübung. Angenommen wurde ein tödlicher Sturz aus einem Hochhaus. Eine Passantin erlitt beim Versuch zu helfen zusätzlich einen Beinbruch. Schritt für Schritt wurde demonstriert, wie Ersthelfer reagieren, wie Rettungsdienst und Polizei alarmiert werden und welche Aufgaben anschließend die psychosoziale Betreuung übernimmt.
0: Und das üben wir jetzt alles, also von der Einsatzkette beginnend, Erste Hilfe, dann Rufen des Notrufs, dann Krankenwagen, Notarzt, Polizei muss informiert werden. Diese Rettungsketten werden natürlich dann entsprechend aktiviert. Ja, und manchmal kommt es vor, dass der Tod nur noch übrig bleibt und dann werden wir diejenigen sein, die die Bergung übernehmen. Aber auch die schon dort als Passanten hier in dem Fall mitarbeiten, die müssen auch versorgt werden, die müssen betreut werden. Das ist also ein ganz, ganz breites Feld.
1: Besonders deutlich wurde dabei auch ein Problem, das Einsatzkräfte immer häufiger beschäftigt: Schaulustige mit dem Handy. Die Übung wurde bewusst langsamer dargestellt als ein echter Einsatz. So konnten die Teilnehmer genau beobachten, welche Abläufe ineinandergreifen und wo Schwierigkeiten entstehen. Vor allem das Verhalten von Schaulustigen wurde dabei thematisiert.
0: Also es ist wirklich sehr wichtig in der Zeit dieser digitalen Medien, wo alles verbreitet werden kann, einmal diese Gier nach irgendwelchen Neuigkeiten ein bisschen zu unterbinden. Das muss auch manchmal mit Gewalt passieren, also indem sie beispielsweise auch verdrängt werden. Es gibt wirklich schon Bürger, die laufen quer über die Unfallstelle. Wir haben es schon erlebt, dass eine Mutter mit Kind über eine Leiche drüber gestiegen ist, weil sie die Rettungssituation überhaupt nie einschätzen konnte und vielleicht auf die andere Straßenseite hätte gehen können. Das sind alles so Dinge, wo wir immer sagen, was geht in den Menschen vor? Und es muss nicht alles unbedingt unter der Rubrik laufen. Jetzt haben wir mal wieder was zum Veröffentlichen. Schönes Selfie mit Leiche haben die wenigsten. Und das ist eigentlich alles das, was sehr, sehr problematisch ist und eigentlich noch immer wird.
1: Doch der Fachtag richtete sich nicht nur an Fachleute. Auch für jeden Einzelnen gibt es wichtige Grundregeln, falls man selbst einmal als Ersthelfer an einen Unfallort kommt.
0: Das Wichtigste ist eigentlich, wenn man in so eine Situation kommt als Zeuge, nennen wir das mal, ist erst mal Lage sondieren, ob auch für ihn selber irgendeine Gefahr besteht.

0: Denn das Allerwichtigste ist, der Retter muss überleben. Das ist Paragraph 1. So, wenn er sich dann Überblick verschafft hat, nächste Aufgabe ist natürlich, entweder die Wiederbelebung zu versuchen, wenn man zu zweit ist, aber auf jeden Fall einen Notruf abzusetzen. Bekannte Nummer 112, 110 geht auch. Also sind da auch viele Möglichkeiten. Selbst die bayerischen Telefonnummern werden bei uns auf der Rettungsstelle mit aufgeschaltet und auch die tschechischen. Also man kommt auf jeden Fall ran und dann muss man halt eine genaue Angabe machen. Sicher wird das Telefon zurückverfolgt. Man braucht ja auch einen Rückruf eventuell, dass man sich findet. Das sind auch Sachen, man kann ja mit den Funkmasten auch die Unglücksstelle einigermaßen eingrenzen, dass dann die Rettungskräfte erst mal rankommen. Tja, und wenn es eben im Unfallbereich liegt oder kritisch ist, irgendwie wird die Polizei auf jeden Fall hinzukommen. Aber das wird dadurch dann von der Rettungskette organisiert. Also wichtig, Lage sondieren, Notruf absetzen, Erste Hilfe leisten.
1: Solche Schulungen haben im Meißner Krematorium inzwischen Tradition. Seit Jahren arbeiten Rettungsdienste, Notfallseelsorge und das Krematorium bei Veranstaltungen dieser Art zusammen. Denn auch wenn ein Einsatz unterschiedlich endet, entscheidend ist, dass jeder Beteiligte weiß, welche Aufgabe er übernimmt und wie Menschen in einer Ausnahmesituation bestmöglich geholfen werden kann.
2: Damit machen wir eine kurze Pause. Danach bleiben wir in Meißen. Ein lange sanierungsbedürftiges Gebäude mitten in der Altstadt hat einen neuen Nutzer bekommen. Bis gleich.
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2: Willkommen zurück bei Elbland aktuell und danke fürs Dranbleiben. Rund 3,5 Millionen Euro wurden investiert. Jetzt ist aus dem historischen Haus am Baderberg ein moderner Bildungsort geworden. Die Volkshochschule des Landkreises zieht ins Meißner Stadtzentrum.
1: Vielen Meißnern ist das alte Haus am Baderberg 10 mit seinem kleinen Spatzenbrunnen noch bestens bekannt. Viele erinnern sich auch an die Räumlichkeiten aus vergangenen Tagen. Doch inzwischen hat sich hier vieles verändert. Das Gebäude hat nicht nur einen neuen Nutzer bekommen, sondern wurde von Grund auf saniert.
7: Ja, also an Anfang der 90er Jahren war das Gebäude in einem Zustand wie auch die ganzen umliegenden Gebäude. Es wurde ja denkmalschutzrechtlich gleich Anfang der 90er Jahre erfasst. Und hatte dann wechselnde Nutzung. Die SEG hatte hier ein Archiv drin. Es war dann das Museum unterwegs drin. Man hat versucht, immer wieder das Haus mit Leben zu erfüllen, was ja aufgrund der Größe und des Bauzustandes des Hauses nicht so einfach war. Die Zuwegung war nicht einfach. Die Gegebenheiten im oberen Bereich.

0: Nutzungsfähigkeit. Also das war alles schwierig. Und insofern haben wir lange, lange gesucht, was können wir tun. Und mit unserer städtischen Entwicklungsgesellschaft haben wir dann überlegt, lohnt es sich, das Gebäude tatsächlich anzufassen, auszubauen. Es ist ja im Eigentum der SEG. Auch mit dem Nutzer kann man verschiedene Dinge abstimmen, die, wie gebaut werden soll, wie die Zuwegung aussehen soll, wie barrierefreie Erschließung beispielsweise passieren soll. Und ich war sehr dankbar, dass Markus Renner damals schon im Vorstand der Volkshochschule frühzeitig die Gespräche gesucht hat, um die Volkshochschule zu begeistern, möglicherweise dann hier der neue Nutzer zu sein. Und es ist gelungen. Die Volkshochschule hat sich das Objekt angeguckt. Wahrscheinlich damals auch noch nicht klar gesagt, Mensch, ich könnte mir vorstellen, wie das mal wird. Ja, und so kam dann eins ins andere. Die SEG hat geplant und Vorschläge gemacht, Abstimmung mit Denkmalschutz, aber auch Abstimmung schon ganz direkt mit der Volkshochschule, sodass dann dieses wunderbare Objekt hier entstanden ist. Und ich kann es nur noch mal wiederholen, ich bin begeistert von dem Ergebnis, was ich heute hier sehen kann.
1: Neuer Nutzer nach rund 2 Jahren Bauzeit ist nun die Volkshochschule des Landkreises. Zu einem kleinen Rundgang vor der offiziellen Eröffnung trafen sich der ehemalige und der amtierende Oberbürgermeister der Stadt Meißen, Olaf Raschke, und Markus Renner, gemeinsam mit Vertretern des Bauherrn SEG Meißen sowie der Volkshochschule. Dabei zeigte sich, historische Elemente und moderne Ausstattung sind in den Räumlichkeiten heute gleichermaßen vertreten.
0: Also wenn man alleine im Dachgeschoss steht, was ja früher völlig verbaut war, mit einem ganz dunklen Dach, kann man sich gar nicht vorstellen, dass dort heute solche hellen Räume entstanden sind. Wunderschön, und man hat aus jedem Fenster eine andere Blickbeziehung, nicht nur zur Burg, sondern auch in die Innenhöfe. Man denkt hier wirklich, man ist in Italien, und das ist absolut klasse geworden. Und die Raumstrukturen, auch die Möglichkeiten, hier Unterricht stattfinden zu lassen in einer Kleingruppenstruktur, ist so hervorragend. Und ich war schon vorhin oben und wir konnten sehen, dass da auch am Tag Kurse stattfinden, ob das Sprachkurse sind. Oder Sportkurse oder was auch immer. Also hier findet dort schon viel statt. Und was unser größtes Anliegen war, dass dieses Objekt hier mitten im Zentrum der Stadt mit Leben erfüllt werden muss. Das heißt, die Menschen sollen ins Zentrum der Stadt kommen und hier wieder dafür sorgen, dass es hier am Ort pulsiert. Und das ist meiner Meinung nach wunderbar gelungen.
1: Für die umfangreichen und noch immer nicht ganz abgeschlossenen Baumaßnahmen war die SEG Meißen verantwortlich. Wie so oft bei der Sanierung historischer Gebäude gab es dabei deutlich mehr zu erneuern, als zunächst sichtbar war.
2: Also uns als Stadtentwicklungsgesellschaft war es natürlich wichtig, eins unserer letzten unsanierten Gebäude hier in Meißen wieder zu beleben, und haben dann überlegt, was machen wir damit. Und da stand natürlich Bildung, Austausch und Begegnung im Hintergrund. Und da war natürlich die Volkshochschule dann einfach der beste Nutzer dafür. Was haben wir hier gemacht? Wir haben in 2 Jahren Bauzeit etwa 3,5 Millionen Euro verbaut. Und was bei so alten Gebäuden am Anfang ja auch nie absehbar ist, dass man auch, wenn man anfängt, einfach ein paar Dinge aufdeckt. Wir hatten weitere Holzschäden, wir hatten Mauerwerk, was zusätzlich ertüchtigt werden musste, sind aber insgesamt auch trotzdem mit den Baukosten ausgekommen, die ursprünglich geplant waren. Wir wollten ja nie künstlichen Neubau schaffen, sondern wir wollten ja auch zeigen, dass es ein altes Gebäude ist. Und deswegen haben wir uns auch dafür entschieden, auch gewisse Zeitzeugen im Mauerwerk auch dauerhaft erkenntlich zu lassen.
1: Wie erwähnt, ist die Volkshochschule des Landkreises, kurz VHS, künftig Nutzer des mehrstöckigen Hauses. Der Grund für den Umzug war dabei relativ simpel. Erleichtert über den Umzug ist man bei der VHS trotzdem.
3: Es befreit auch ein wenig. Also ich freue mich richtig drauf, endlich die Hütte mit Leben zu füllen, dass hier richtig Bambule ist, dass wir wirklich jetzt anfangen können, unser Kerngeschäft zu realisieren, mit Leuten ins Gespräch kommen und einfach unsere Angebote realisieren können. Ein Umbau hat natürlich immer neue Dinge, man macht neue Erfahrungen, man lernt auch immer was dazu. Wir waren drüben in der Niederauer Straße, das ist auf der anderen Elbseite, wenn ich rüberfahre Richtung Niederau, Oberau rüber die Ecke, Weinböhler, dort in so einem ehemaligen DDR-Industriebau sind wir untergebracht gewesen. War funktionabel für seine Zeit, waren viereckige Räume. Wir hatten einen ganzen Gang für uns, das war okay. Allerdings, das Objekt hatte Grenzen. Da konnte man wenig Gefühl, wenig Charakter transportieren. Hier sind wir in der Altstadt drin, hier sind wir da, wo die Menschen leben. Hier können wir Berührungspunkte, wir sind bei den städtischen Veranstaltungen, Weinfesten, sowas. Wir sind nah dran, wir sind im Ort des Geschehens dran. Also wir haben 2 Flächen, die wir hier nutzen könnten im Außenbereich. Also wir haben das erste ist der Bereich um den Spatzenbrunnen.

0: Den Meißnern bekannt, der Bereiche von um den Spatzenbrunnen. Und hier hat die SEEG uns, gibt uns die Möglichkeit, diesen Bereich auch zu beleben, dort Angebote zu schaffen. Wir werden zum Beispiel am Freitag zu unserer Eröffnung, dort wird zum Abendbereich ein kleines Konzert geben, ein bisschen Musik, einfach hier, um diesen Platz wieder zu beleben. Dann hier vorne haben wir eine kleine Lehrküche direkt im Eingangsbereich, sodass man hier den Bereich hier vorne um den Eingangsbereich auch mal, wenn man zum Beispiel beim Stadtfest oder beim Weinfest oder dabei ist, kann man hier zum Beispiel einen kleinen Anlaufpunkt machen, wo wir es machen. Hier hätten wir im hinteren Bereich bei uns noch eine größere Terrasse. Dort kann dann ebenfalls im Outdoor-Bereich können wir verschiedene Formate realisieren.
1: Kurse in den verschiedensten Bereichen werden hier künftig angeboten. Trotz der eigentlichen Eröffnung am Freitag laufen bereits erste Veranstaltungen in den neuen Räumen. Das Angebot richtet sich an alle Meißner, nun deutlich zentrumsnäher als bisher.
0: Leute verbinden mit Volkshochschule im ersten Moment immer ein Englischkurs, Yogakurs oder sowas. Volkshochschule ist viel, viel mehr. Wir haben so roundabout 1000 Kurse im Angebot. Ganz bunter Spektrum an wahnsinnig vielen Kursangeboten.
2: An alle Menschen, die sagen, ich will Sprache lernen, ich will Kochkurs machen, ich will wissen, wie man Cocktails mixt oder wie ich meinen Rücken richtig dehne oder möglicherweise ganz einfach in Gemeinschaft mit anderen was gemeinsam tun. Man kann auch vormittags kommen, man kann mittags kommen, nachmittags. Natürlich sind die Abendkurse dann tatsächlich noch stärker belegt, wenn man so von 17 bis 21 Uhr dann hier ist. Aber auch tagsüber findet hier ein super Angebot statt. Das heißt, schauen Sie einfach rum, gucken Sie rein, was hier für Angebote da sind.
1: Wenn am kommenden Freitag die Volkshochschule am Baderberg 10 ihre Türen offiziell öffnet, beginnt für das traditionsreiche Haus ein neues Kapitel. Wo einst viele Meißner ein vertrautes Gebäude kannten, entsteht nun ein moderner Ort für Bildung, Begegnung und gemeinsames Lernen. Die Verbindung aus historischer Bausubstanz und zeitgemäßer Nutzung dürfte dem Haus am Baderberg damit für viele Jahre neues Leben verleihen.
3: Ein 74-jähriger Mann aus Meißen ist über Jahre hinweg von Betrügern um etwa 185.000 Euro gebracht worden. Laut der Polizei haben sich die Täter als Frauen ausgegeben und den Mann über das Internet in fingierte Beziehungen verwickelt. Sie täuschten immer wieder Notlagen vor, um Geld zu erhalten. Eine Mitarbeiterin eines Finanzhauses machte den Mann schließlich auf die Betrugsmasche aufmerksam, woraufhin er die Polizei einschaltete. In Coswig hat sich gestern ein Unfall ereignet, bei dem eine 73-jährige Frau in einem Linienbus verletzt wurde. Der Busfahrer musste abrupt bremsen, als ein Ford B-Max gegen den Bus stieß, nachdem er zuvor falsch eingeparkt hatte. Die Frau stürzte und erlitt leichte Verletzungen. Der Sachschaden wird auf etwa 5.500 Euro geschätzt. Auf der Moritzburger Straße in Coswig sind gestern eine Radfahrerin und ein Lkw-Fahrer leicht verletzt worden. Der Lkw-Fahrer verlor beim Aussteigen das Gleichgewicht und fiel auf die Straße, wo er mit einer vorbeifahrenden Radfahrerin kollidierte. In Riesa kam es gestern Nachmittag zu einem Verkehrsunfall mit einem Sachschaden von rund 6.000 Euro. Zwei junge Fahrerinnen stießen mit ihren Fahrzeugen zusammen, als eine von ihnen in einer Kurve in den Gegenverkehr geriet. Verletzte gab es keine. Ein Laster ist heute Morgen in Thiendorf an herabhängenden Kabeln einer Ampelanlage hängen geblieben und hat diese beschädigt. Der Fahrer bemerkte den Vorfall erst später. Die Schadenshöhe ist noch unklar. Gestern Nachmittag ist eine Frau mit ihrem Fiat 500 nahe Coswig von der Straße abgekommen und im Wald gelandet. Obwohl sie unverletzt blieb, entstand ein Sachschaden von etwa 10.000 Euro. Es besteht der Verdacht, dass sie am Steuer eingeschlafen war. Ermittlungen wegen Gefährdung des Straßenverkehrs laufen. In Königstein wurde gestern Morgen ein Radfahrer schwer verletzt, als er mit einem Skoda Octavia kollidierte. Die Autofahrerin wollte nach links abbiegen und übersah dabei den Radfahrer auf der Dresdner Straße. Gestern Abend wurde ein Radfahrer in Pirna bei einem Unfall leicht verletzt, als ein Subaru Forester ihn beim Abbiegen rammte. Der verletzte Radfahrer wurde ins Krankenhaus gebracht. Der Sachschaden ist noch nicht bekannt. Ein Skoda Octavia kollidierte gestern Nachmittag auf der Dresdner Straße bei Wilsdruff mit einem unbekannten Fahrzeug, das anschließend flüchtete. Beide Fahrzeuge berührten sich an den Außenspiegeln. Die Schadenshöhe bleibt unklar.
4: Und das war's auch schon wieder mit Elbland aktuell für diesen Donnerstag. Weiter Nachrichten aus Pirna, Meißen und dem gesamten Elbland.

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0: Summe lässt Zukunftsfragen offen. Ritterspiele auf der El Ismaro Ranch und 21. Flugplatzfest in Zwickau.
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0: Liebe Zuschauer, einen wunderschönen guten Abend und herzlich willkommen zu Tagaktuell vom Donnerstag. Ja, wie geht es weiter bei Volkswagen in Zwickau? Auf diese Frage hatten sich tausende Beschäftigte gestern eine Antwort erhofft. Denn erstmals nahm Konzernchef Oliver Blume persönlich an einer Betriebsversammlung im Zwickauer Werk teil. Die Erwartungen waren entsprechend hoch. Doch ein klares Bekenntnis zum Standort über das Jahr 2030 hinaus blieb aus. Stattdessen lobte Blume zwar die bisherigen Anstrengungen der Belegschaft, ließ die entscheidenden Zukunftsfragen aber offen. Entsprechend gemischt fiel die Bilanz nach der Versammlung aus.
2: Große Erwartungen gestern Nachmittag im Volkswagenwerk Zwickau. Konzernchef Oliver Blume kommt persönlich nach Mosel. Erstmals nimmt er hier an einer Betriebsversammlung teil. Für die Beschäftigten geht es um nicht weniger als ihre Zukunft. Rund 8000 Menschen arbeiten derzeit am Standort. Doch wie es mit dem Werk in den 2030er Jahren weitergeht, ist offen. Zwickau gehört zu mehreren Standorten im Konzern, für die bislang eine langfristig wettbewerbsfähige Produktionsbelegung fehlt. Blume lobt vor der Belegschaft die bereits erreichten Fortschritte. Kosten seien gesenkt, Prozesse verbessert und der Personalumbau planmäßig vorangebracht worden. Die erhoffte konkrete Perspektive für die Zeit nach 2030 bleibt aber aus.
3: Na, der Herr Blume hat mehr oder weniger seinen Vortrag runtergeredet. Zum Schluss gab es noch 3-4 Fragen, aber zu den 3-4 Fragen konnte er nicht direkt Stellung beziehen, weil er, wie gesagt, alles schwammig ist, in dem er nicht gesagt werden kann, ob man hier was herbekommt oder eben nicht. Er sucht aber, denke ich, gerade jetzt in der Zeit, wo die Tarifverhandlungen wieder kurz davor stehen, da vielleicht irgendwie wieder was zu machen wie 24. Nein, da war es ja genauso, da haben sie uns die Beschäftigungssicherung weggekündigt. Wir haben bluten müssen, haben dafür hergegeben. Und jetzt habe ich ein Déjà-vu, wie gesagt, und das ist nicht toll.
2: Die Stimmung nach der Versammlung deshalb gemischt. Keine Hiobsbotschaft, aber eben auch nicht die Antwort, auf die viele Beschäftigte gehofft hatten.
4: Der Vorstand hat viel erzählt, aber ich sag mal nicht die zufriedenstellenden Aussagen, die wir uns gewünscht haben. Und zwar die unseren Standort betreffen, was natürlich auch unsere Zukunft anbelangt. Was hier nach 2030 mit uns hier passiert am Standort, wie es weitergeht. Ja, das, die ganzen Fragen, die sind halt heute nicht beantwortet worden.
2: Dabei steht gerade Zwickau seit Jahren für den Wandel innerhalb des Konzerns. Das Werk wurde vollständig auf E-Mobilität umgestellt. Die Belegschaft musste sich immer wieder auf Veränderungen einstellen. Nun soll der Standort erneut beweisen, dass er wettbewerbsfähig genug für eine Zukunft innerhalb des Konzerns ist. Für die IG Metall reicht das allein nicht. Ihr erster Bevollmächtigter in Zwickau, Thomas Knabel, vermisst vor allem Antworten auf die Fragen, die für Beschäftigte und die Region entscheidend sind.
5: Die entscheidenden Fragen, das will ich gleich vorne wegnehmen, sind nicht beantwortet worden. Wie geht es hier weiter? Die Antwort war, wir stehen weiterhin vor den Herausforderungen. Aber unsere Antwort ist dann auch ganz klar. Wir haben vereinbart 2024, dass unser Teil die Fabrikkosten sind und ihr Teil die Frage Zukunft ist. Ehrlicherweise muss man dazu sagen, Werksschließungen war jetzt nicht das große Thema, aber die Zukunft ist halt trotzdem nicht besprochen worden. So gehen wir davon aus, dass das jetzt auch so weitergeht. Wir haben den Vorstand eindringlich darauf aufmerksam gemacht, dass wir übrigens auch in der Vergangenheit schon immer alles dafür getan haben, dass diese Industrieregion auch eine Zukunft hat. Das ist auch immer noch unser Standpunkt. Aber es ist eben auch die Aufgabe des Vorstands, dafür zu sorgen, dass Produktion hier an diesen Standort kommt. Sie haben nicht nur eine Verantwortung für die Aktionäre, nicht nur eine Verantwortung für die Anteilseigner, sondern Sie haben vor allen Dingen auch eine Verantwortung für die ganzen Menschen, die das Unternehmen hier ausmachen. Das war auch die Stimmung auf der Betriebsversammlung. Wenn Sie mich nach der Frage der Stimmung fragen, es war schon gespanntes Zuhören, was nochmal zeigt, wie wichtig es war, dass er hier an diesen Standort kommt. Aber jetzt werden Sie mit den Kolleginnen und Kollegen sicher auch gesprochen haben. Endgültig gelöst ist das Problem hier am Standort nicht.
2: Ein kleines positives Signal.

0: Mal mehr, aber zunächst nicht. Denn die wirtschaftliche Lage im Volkswagen-Konzern bleibt angespannt. Auch die sächsische Staatsregierung will deshalb für den Standort kämpfen. Bereits vor Blumes Auftritt hatten Ministerpräsident Michael Kretschmer und Wirtschaftsminister Dirk Panther mit der VW-Konzernspitze gesprochen und für eine langfristige Zukunft des Zwickauer Werkes geworben.
1: Wir sind sehr, sehr froh, auch von der Landesregierung, dass Oliver Blume, dass Thomas Schäfer hier waren, dass sie Rede und Antwort gestanden haben, weil es ganz, ganz wichtig ist für die Kolleginnen und Kollegen hier vor Ort, dass die auch mal aus dem Mund des Vorstandsvorsitzenden die Lage erklärt bekommen. Und natürlich kann der jetzt, das war auch klar, nicht ganz konkrete Dinge verkünden, weil steht eine Aufsichtsratssitzung noch an im September, aber würde mal sagen, das waren trotzdem klare Worte. Und wir sind ja selber im Gespräch, auch mit dem Vorstand, mit dem Aufsichtsrat und sind da zuversichtlich, dass wir hier einfach gute Argumente haben, die besseren Argumente haben für diesen Standort, damit es auch in der Zukunft weitergehen kann. Und was wir tun müssen, ist die Ziele hier erreichen. Und das tun die Kolleginnen und Kollegen, die machen das in herausragender Form. Wir brauchen uns in Sachsen überhaupt nicht zu verstecken. Das tun wir auch nicht, sondern wir glänzen mit der Klasse, die Zwickau hat, die Mosel hat, die Chemnitz hat, die auch Dresden hat. Und deshalb ist mir da auch nicht bange, weil wenn es wirklich so ist, dass alle Standorte vergleichbare Bedingungen haben, Wettbewerbsbedingungen haben, dann werden wir hier auch ein wichtiges Argument, ein wichtiges Wörtchen mitreden für die Zukunft.
0: Für den Wirtschaftsminister steht fest, Volkswagen ist nicht nur für Sachsen, sondern für den gesamten Industriestandort Deutschland von enormer Bedeutung. Und auch Zwickau müsse Teil der Zukunft des Konzerns bleiben.
1: VW soll eine Zukunft haben. VW ist für Deutschland insgesamt ein ganz, ganz wichtiger Konzern. Das ist ja gar nicht wegzudenken, wenn es VW nicht mehr gäbe. VW braucht eine gute Zukunft. Dafür wird hart im Konzern gearbeitet. Und deshalb muss man eben auch darauf achten, was sind die Kostenargumente. Und da spielen wir eine Top-Rolle, weil wir sind hier, die Menschen hier, die Kolleginnen und Kollegen, die sind flexibel. Die wissen, was sie tun. Ein unglaublich hoher Qualitätsanspruch.
0: Der Freistaat will dabei nicht nur Forderungen stellen, sondern den Transformationsprozess auch weiter unterstützen. Entscheidend sei, die Voraussetzungen dafür zu schaffen, dass industrielle Wertschöpfung und Arbeitsplätze dauerhaft in Sachsen bleiben.
1: Also ich sag mal, grundsätzlich sagen wir, dass wir VW natürlich unterstützen, weil es so wichtig ist für die Region. Wir haben ja ein einzigartiges Ökosystem mit VW, mit den Zulieferern, mit den Hochschulen. Wir haben ja auch schon beim Thema Kreislaufwirtschaft gesagt, wir unterstützen, das haben wir gemacht. Wir sind da aber nicht nur dabei, dass wir Geld geben, sondern auch eine westsächsische Hochschule hier in Zwickau, die kniet sich voll rein, neue duale Studiengänge im Bereich Kreislaufwirtschaft, Digitalisierung. Das fällt ja alles nicht vom Himmel und trotzdem sind wir sehr, sehr schnell. Da muss man sagen, muss der Konzern jetzt noch ein bisschen nachlegen, damit die auch das Tempo mithalten können. Sage mal einer, der Staat wäre zu langsam. Insofern ja, wir sind bereit zu unterstützen. Wir werden tun, was wir können. Da gibt es einen rechtlichen Rahmen, aber der ist so weit, dass wir da auch zuversichtlich sind, dass wir helfen können.
0: Nach dem Besuch von Oliver Blume bleibt damit vor allem eines: Warten. Die Belegschaft hat gezeigt, dass sie bereit ist, Veränderungen mitzutragen. Ein verbindliches Bekenntnis zur Zukunft des Zwickauer Werkes über 2030 hinaus hat sie dafür bislang nicht bekommen. Und so bleibt nach einer mit Spannung erwarteten Betriebsversammlung zumindest ein Hoffnungsschimmer, aber noch keine Sicherheit.
2: Um spannende Ritterspiele zu sehen, müssen Sie nicht gleich zum Kaltenberger Ritterturnier nach Bayern oder zu den Freienfelser Ritterspielen in Hessen fahren. Am kommenden Samstag von 14 bis 18 Uhr in Lottengrün auf der Il Ismaro Ranch kann man so etwas auch erleben. Das liebevoll organisierte mittelalterliche Spektakel der Stallgemeinschaft bietet bei freiem Eintritt ein abwechslungsreiches Programm für Groß und Klein.
3: Wertes Volk, heute noch sind wir in Zivil, aber nächsten Samstag am 29.08. von 14 bis 18 Uhr seht ihr uns als Ravenna vom Schattenwald, Lucretia Freifrau von Pilgramsreuth bei den ritterlichen Exerzitien in und zu Lottengrün auf der Ranch der Roth-Familie hier in Lottengrün. Und es erwarten euch jede Menge spannende Wettkämpfe. Wir beginnen mit den ritterlichen Exerzitien. Das heißt Helmschlagen, Saustechen, Keulenschlag und Ringstechen. Und in diesen Disziplinen werden sich 6 Reckinnen beweisen und schauen, wer hier der Beste ist. Dann werden wir ein Pferdetheater sehen. Die sehnsüchtige Prinzessin. Und an diesem Pferdetheater werden nicht nur die Pferde mitwirken, sondern auch die Kinder des Hofes, des AWO-Hofes Lottengrün. Und ihr werdet auch sehen, und zwar Zeitkampf der Reiter. Das heißt, das ist ein Trail-Parcours, von dem Pferd und Reiter einiges abverlangt wird. Denn es sind Disziplinen, die Pferde nicht ohne weiteres tun. Zum Beispiel durch eine Nudelwand zu gehen oder ein Bällebad oder auch das Öffnen eines Tores. Das heißt, es bedarf jeder Menge Feinfühligkeit und Vertrauen zwischen Pferd und Reiter. So, und im Weiteren seht ihr noch Tauziehen. Das heißt, das Publikum wird auch eingebunden sein. Tauziehen und auch Ritterkämpfe für das Publikum, natürlich per Pedis. Die Kinder, die dazukommen vom Besucherpublikum, die dürfen auch sich auf Kinderreiten freuen, auf Drachenaugen basteln, auf Kinderschminken. Und natürlich kommt auch das leibliche Wohl nicht zu kurz. Auch unser Heinrich von Plauen wird den Spielen beiwohnen und schauen, was sein untertäniges Volk in Lottengrün so treiben wird. Wir laden alle, groß und klein, dick und dünn, zu unserem mittelalterlichen Ritterturnier am 29.08. von 14 bis 18 Uhr auf die Rentsch nach Lottengrün ein. Ihr werdet sehen, es wird sich lohnen. Und es gibt auf jeden Fall kostenlosen Eintritt, jede Menge für das leibliche Wohl. Und wer eine Spende hinterlassen will, kann das dann in unserem Säckchen tun, wenn er hier ist. Wir freuen uns!
2: Wilkau Haslau feiert am Wochenende wieder ein Stadtfest. 2 Jahre nach dem Debüt der Stadtverwaltung als Organisator und positiven Resonanzen zu 90 Jahre Stadtrecht Party soll es in diesem Jahr eine Wiederholung geben. An 3 Tagen steht ein abwechslungsreiches Programm für die ganze Familie mit Musik, Mitmachaktionen, Fahrgeschäften und kulinarischen Angeboten auf dem Plan. Bereits am Freitagabend öffnet das Festgelände ab 19 Uhr seine Tore. Während des gesamten Wochenendes laden zahlreiche Schausteller und Vereine zum Vorbeikommen ein. Auf der Website der Stadt können Sie alle Informationen und Programmpunkte zum Stadtfest noch einmal genauer nachlesen.
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4: Bereits zum 26. 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So lässt es sich im Lieblingsschloss oder der Lieblingsburg verweilen. 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

0: Das letzte Flugplatzfest in Zwickau fand im September 2021 statt. Danach gab es 5 Jahre kein reguläres Flugplatzfest mehr. Zum 100. Bestehen des Zwickauer Flugplatzes organisierte der Aeroclub Zwickau nun die 21. Auflage. Am letzten Wochenende erlebten luftfahrtbegeisterte Familien und Technikfans ein herausragendes Programm.
1: Das Flugplatzfest lud Besucher dazu ein, historische und moderne Flugzeuge aus nächster Nähe zu erleben und einen abwechslungsreichen Tag rund um die Fliegerei zu verbringen. Im Mittelpunkt des Festes stand die Faszination für die Luftfahrt. Auf dem Flugplatzgelände konnten Besucher verschiedene Luftfahrzeuge bestaunen und sich über Technik, Geschichte und den Flugbetrieb informieren. Besonders beliebt waren natürlich Rundflüge. Hier standen eine Menge unterschiedlicher Flugzeugtypen zur Auswahl. Besonders eindrucksvoll waren die Flugvorführungen, bei denen die Maschinen ihre Leistungsfähigkeit am Himmel zeigten. Apropos Himmel, der machte den Veranstaltern und den Piloten besonders am Samstag immer wieder Sorgen.
2: Es hat ja noch geregnet und einige Piloten können noch nicht anfliegen, die aus Tschechien kommen, die kommen nicht übers Erzgebirge weg. Aber die kommen heute Abend, also morgen sind dann alle da.
1: Außer dem NH90, dem Hubschrauber der Bundeswehr. Der wurde bei Löscharbeiten an der belgischen Grenze gebraucht. Organisator Joachim Lenk ist ein Urgestein des Fliegerclubs.
2: Ja, langsam bin ich ein Urgestein. Ja, seit 1969 und ja, immer aktiv geflogen, ja, bis jetzt.
1: Die Flugplatzfeste tragen seine Handschrift. Wie lange dauert die Vorbereitung eines solchen Events?
2: Ja, die Vorbereitung, die geht schon im Vorjahr los. Also gerade wie die Flying Bulls, die habe ich schon im September 2025 eingeladen. Die sind natürlich immer ausgebucht. Und die Piloten machen das ja nicht hauptberuflich, sind alles Militärpiloten.
1: Flugplatzfest, das heißt nicht nur organisieren, sondern auch rechnen.
2: Ja, alleine diese Flying Bulls sind ja 4 Flugzeuge, die kosten insgesamt mit Übernachtung, Verpflegung, Sprit, Rauchöl, alles, was so gebraucht wird für die Vorführung, fast 20.000 Euro.
1: Wie finanziert man das?
2: Ja, wir hoffen, dass viele Besucher kommen und auch Eintritt bezahlen. Das müssen wir natürlich alles vorfinanzieren und es wäre schlecht, wenn der Eintrag ins Wasser fällt oder wieder wie in der Vergangenheit viele auf dem Feld stehen und keinen Eintritt bezahlen wollen.
1: Das war tatsächlich auch in diesem Jahr wieder der Fall. Joachim Lenk schätzte die Zahl der Zaungäste auf ca. 500 bis 800.
2: Also wir brauchen mindestens 5.000 Besucher, um unsere Unkosten reinzubekommen. Und auch durch die Rundflüge verdienen wir natürlich. Aber die Kosten sind ja aufgrund der hohen Spritpreise so immens gestiegen, wo wir ja sehr viele Eintrittsgelder benötigen, um alles zu kompensieren.
1: Joachim Lenk teilte uns nach dem Fest mit, dass am Wochenende ca. 6.000 zahlende Gäste kamen und damit ist das Fest abgesichert. Es war mit großer Wahrscheinlichkeit das letzte, was er organisiert hat.
2: Ich war ja nicht jünger. Wenn ich jünger werden würde, dann würde ich noch eins machen. Ja. Hat mir immer Spaß gemacht. Es ist zwar stressig, aber ist ja auch prima. Fliegerkumpels, die uns besuchen. Ich kenne sie ja alles schon jetzt 30 Jahre, kann man sagen. Und naja, es tut einem schon etwas weh, aber es ist nun mal so. Ne?
1: So ist der Lauf der Zeit. Inzwischen füllte sich das Flugplatzgelände am Samstagnachmittag. Die Gäste kamen aus allen Himmelsrichtungen.
3: Na, wo kommt er her?
4: Aus Lengenfeld.
3: Aus Lengenfeld. Und flugzeugbegeistert, ne? Blöde Frage,
4: auf jeden
3: oder?
4: Fall, auf jeden Fall.
3: Ja, was interessiert einem besonders?
4: Ich mache den Modellsport schon seit Kind an und das im Original zu sehen ist halt schön.
3: Okay, und das ist die Freundin?
5: Ja.
3: Wird die gezwungen oder ist die auch begeistert?
5: Ein bisschen begeistert, ja.
6: Ich komme aus Langbernsdorf bei Werdau und wollte den Tag heute mal genießen.
5: Mein Mann hat Geburtstag.

0: Und ja.
1: Genau, und der Kleine, sein Papa, der ist hier Fluglehrer und da haben wir gedacht, machen wir denen eine Freude, dass die hier einen tollen Tag haben. Genau. Und das, die machen sich ja auch immer sehr viel Mühe hier in Zwickau.
2: Wir kommen hier aus dem gleichen Ort, nämlich Zwickau-Blanitz, und haben schon laut Geschichte den Flugplatz sehr lange in Erinnerung, sodass wir heute auch zum 100-Jährigen das sehr gerne verfolgen. Wir sind sehr technikinteressiert, die gesamte Familie ist vor Ort und wir freuen uns auf das 14 Uhr startende Erlebnis der Flugschau und erhoffen uns da wirklich viel Freude.
3: Die Flugschau ist zweifellos der Höhepunkt an den beiden Tagen, aber es gab noch weitaus mehr.
4: Wir haben das Spielmobil aus Zwickau, wir haben Firmen, die hauptsächlich für die Kinderattraktionen machen.
3: Und so kamen besonders Familien auf ihre Kosten. Für viele Besucher ist nicht nur die Technik interessant. Ein Flugplatzfest vermittelt auch ein Stück regionale Luftfahrtgeschichte und zeigt, welche Bedeutung der Flugplatz Zwickau für die Region besitzt. Gerade für Kinder bietet sich die Gelegenheit, Flugzeuge einmal aus einer ganz anderen Perspektive kennenzulernen und vielleicht sogar das Interesse an einem späteren Hobby oder mehr zu entdecken.
4: Ja, die Flugtage machen wir ja auch, um Mitgliederwerbung zu machen. Im Moment haben wir insgesamt 25 Flugschüler in der Ausbildung, Motorflug, Ultraleicht und Segelflug. Und gerade junge Leute bräuchten wir natürlich noch mehr. Wir werden ja nicht jünger und brauchen mal Nachwuchs, die auch Fluglehrerausbildung machen. Techniker, Windenfahrer wird benötigt und der Flugbetrieb muss weitergehen. Ohne Ausbildung und Rundflüge kann der Flugplatz nicht existieren.
3: Ganz billig ist die Ausbildung nicht.
4: Ja, die Segelflugausbildung ist zeitintensiv, aber ist der preiswerteste. Da kann man zwischen 2.000 und 3.000 Euro sagen. Alles andere, Ultraleichtflugzeug, ist so um die 5.000 bis 6.000 Euro. Und Motorflug geht dann natürlich dann schon zwischen 8.000 und 10.000 Euro.
3: Zurück zum Flugplatzfest. Das ist nicht der einzige Höhepunkt in diesem Jahr.
4: Nee, wir hatten dieses Jahr schon sehr viele Höhepunkte. Wir hatten hier eine deutsche Segelflugmeisterschaft und eine Navigationsmotorflugmeisterschaft, auch eine deutsche Meisterschaft. Ja, nächster Höhepunkt wird sein nächstes Jahr, 2027, eine Weltmeisterschaft im Navigationsmotorflug.
3: Von der Zukunft zurück in die Vergangenheit. Woran erinnert sich Joachim Lenk da besonders?
4: Ja, in den vergangenen Flugtagen konnten wir ja immer die U-52 noch mit einladen. Die dürfen leider keine Rundflüge mehr machen. Das war ja immer das Highlight zu unseren Flugtagen. Aber ja, wir denken, dass wir dieses Jahr eine sehr attraktive Flugschau wieder haben. Ist ja anlässlich 100 Jahre Flugplatz Zwickau.
3: Und dementsprechend fielen die beiden Flugschauen am Samstag und Sonntag auch aus. An beiden Nachmittagen wurde der Himmel über Zwickau zum Mittelpunkt des Geschehens. Auch das Ballonglühen am Abend war ein optischer Genuss. Aber nun wurde genug geredet. Genießen Sie nun zum Ende des Beitrages ein paar Impressionen von der Flugschau am Samstag. Viel Vergnügen!

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1: Nach einem sehr sonnigen Donnerstag kommt der Freitag schon wieder wechselhaft daher. Bei gleichen Werten wie am Vortag gibt es morgen bei einem leichtböigen Wind einen Wechsel aus Sonne und wolkigen Abschnitten. In den Nachmittagsstunden müssen wir uns auf gewittrige Schauer einstellen. Bei angenehmen 24 Grad in der Spitze dominiert am Samstag Sonnenschein das Wettergeschehen. Nur gelegentlich schieben sich harmlose Schönwetterwölkchen ins Sendegebiet. Am Sonntag klettert das Quecksilber dann schon bis auf 26 Grad. Ein böiger Wind wird uns den ganzen Tag über begleiten. Wir dürfen uns auf 8 Sonnenstunden freuen. Zum Start in die neue Woche bleiben uns die sommerlichen Werte noch erhalten. Bei einem Sonne-Wolken-Mix besteht am Montag eine geringe Wahrscheinlichkeit auf Regen. Die Temperaturen pegeln sich um die 24 Grad herum ein.
2: Liebe Zuschauer, vielen Dank fürs Einschalten. Das war tagaktuell vom Donnerstag. Morgen wartet noch eine Ausgabe vor dem Wochenende auf Sie. Nun wünschen wir Ihnen einen schönen Abend. Machen Sie es gut. Tschüss.

0: Guten Abend und herzlich willkommen zu Chemnitz Aktuell an diesem Donnerstag. Schön, dass Sie auch heute wieder eingeschaltet haben. In unserer heutigen Sendung geht es unter anderem um einen besonderen jüdischen Begegnungsort in Chemnitz. Das Café Julius im ehemaligen Kaufhaus Schocken schließt Ende August seine Türen. Außerdem haben wir wieder aktuelle Nachrichten aus Chemnitz und Sachsen für Sie. Doch zunächst schauen wir auf einen Konzern im Umbruch und darauf, was das für Chemnitz bedeutet. Bei Volkswagen in Sachsen geht es um die Zukunft. Sparzwang, Stellenabbau und die Frage, welche Standorte langfristig eine Perspektive haben. Besonders in Zwickau ist die Verunsicherung groß. Doch was bedeutet die Krise für das Motorenwerk in Chemnitz? Dort hat sich die Konzernspitze nun den Beschäftigten gestellt. Wie gut ist der Standort für den Wandel gerüstet und wie sicher ist seine Zukunft wirklich?
1: Bei Volkswagen in Sachsen liegen derzeit Hoffnung und Sorge nah beieinander. In Zwickau warten rund 8000 Beschäftigte weiter auf eine klare Perspektive für die Zukunft nach 2030. Eine Produktionslinie soll im kommenden Jahr stillgelegt werden, mehr als 1000 weitere Stellen sollen wegfallen. Konzernchef Oliver Blume konnte bei seinem Besuch keine langfristige Belegung für das Werk nennen. In Chemnitz stellte sich nun Komponentenvorstand Thomas Schmall auf einer Betriebsversammlung der Belegschaft. Auch hier ging es um die Zukunft des Standorts. Die Ausgangslage unterscheidet sich allerdings von der in Zwickau, wie Christian Sommer, Leiter der VW Unternehmenskommunikation, erklärt.
2: Bis 2030, hat der Vorstand gesagt, sind die bisherigen Projekte und die Planung beruhigend. Das ist auch keine neue Nachricht. Also die Motorenproduktion des letzten Motors EA 211, der jetzt ja erst ganz nagelneu am Netz ist, der trägt ja das Werk noch über 2030 hinaus. Und es gibt auch verschiedene Nachfolgeprojekte, die in Diskussion sind, die greifbar sind, die im Rahmen der Gremien- und Planungsrunden dann noch verabschiedet werden müssen.
1: Eine Garantie für die Zeit danach ist das noch nicht. Die möglichen Nachfolgeprojekte müssen erst beschlossen werden. Und auch Chemnitz bleibt vom Sparkurs und Umbau des Konzerns abhängig. Denn verändert sich die Produktion in den Fahrzeugwerken, trifft das zeitversetzt auch die Zulieferung von Komponenten. Christian Sommer kann dennoch klar sagen.
2: Aber um das ganz klar zu sagen, also Chemnitz ist kein Schließkandidat. Das hat auch gestern übrigens Oliver Blume klargestellt, es gibt diese Schließliste, die in die Medien kursiert, in seinem Kopf nicht.
1: Komponentenvorstand Thomas Schmall habe den Standort für seine Effizienz und Produktivität gelobt, so Sommer. Doch der Druck auf die gesamte Autoindustrie bleibt hoch. Konkurrenz aus China, US-Zölle und ein veränderter europäischer Markt zwingen auch Volkswagen zum Umbau. Entscheidend sei deshalb, sich dem Wettbewerb zu stellen und den Wandel aktiv mitzugehen.
2: Also jetzt in der Krise die richtigen Entscheidungen treffen, das ist das, woran er appelliert und das ist das, was gut ankam und da ist Chemnitz auf einem guten Weg. Also man muss sich hier nicht akut Sorgen machen. Allerdings ist die Krise so umfänglich, dass hier niemand sagen kann, alles ist sicher. So, sicher ist der Wandel.
1: Während in Zwickau die Perspektive nach 2030 weiter offen ist, hat Chemnitz damit zumindest mehr Planungssicherheit. Zur langfristigen Sicherheit wird sie aber erst, wenn aus den diskutierten Nachfolgeprojekten konkrete Aufträge werden.
0: Kaffee trinken, ins Gespräch kommen und jüdische Kultur erleben. Das Café Julius im ehemaligen Kaufhaus Schocken in Chemnitz ist mehr als ein gastronomischer Treffpunkt. Ende August schließt das Café an diesem Standort und das ausgerechnet im Jahr der jüdischen Kultur in Sachsen.
3: Das ist vollkommen absurd, dass dieser Ort schließt, gerade im Tacheles-Jahr. Das ist ja vollkommen verrückt.
0: 2026 steht Sachsen ganz im Zeichen von Tacheles, dem Jahr der jüdischen Kultur. Doch ausgerechnet jetzt schließt mit dem Café Julius im ehemaligen Kaufhaus Schocken ein Ort jüdischer Begegnung und des Austauschs in Chemnitz. Für Inhaberin Nirit Sommerfeld ist das auch persönlich ein schwerer Schritt. Benannt hat sie das Café nach ihrem Großvater Julius Sommerfeld, dessen Geschichte von Verfolgung und Enteignung während der NS-Zeit geprägt war. Dass es für das Café an diesem Ort keine Zukunft gibt, enttäuscht sie. Auch von der Stadt hätte sie sich mehr Unterstützung gewünscht.
3: Wir haben da hinten dieses wunderbare Sofa und ich hatte jüdische Persönlichkeiten eingeladen, die hierher kommen und die

0: mit mir eben über die Themen diskutieren und sprechen vor einem interessierten Publikum, die uns lebenden, in Deutschland lebenden Juden auf den Nägeln brennen. Und ausgerechnet in diesem Jahr, wo wir Tacheles reden wollen, so heißt das Jahr, wo ich Tacheles Gespräche auf dem goldenen Sofa anbiete, dann genau jetzt schließt so ein Ort und die Stadt hat gar nichts dafür getan.
1: Für Nirit Sommerfeld hängt an dem Café weit mehr als eine berufliche Existenz. Das Julius verbindet sie mit Chemnitz und mit dem Schicksal ihrer Familie. Eine Verbindung, die für sie durch die Schließung des Cafés noch einmal eine ganz neue Bedeutung bekommt. Unterkriegen lassen will sich die Inhaberin davon aber nicht.
0: Wir lassen uns nicht ein drittes Mal hier verjagen aus Chemnitz. Also die Sommerfelds sind hier mal angekommen vor über 120 Jahren. Und mein Vater ist verjagt worden und mein Großvater ist nicht nur deportiert, sondern ermordet worden von den Nazis. Und sein Grundstück ist enteignet worden. Also es gab diese Vertreibung in zwei Generationen und jetzt komme ich als dritte Generation hierher. Und was ich definitiv nicht mit mir machen lasse, ist, dass ich mich wieder vertreiben lasse. Also Julius wird bleiben, Sommerfelds werden bleiben und ja, es gibt schon wieder neue Ideen.
1: Und diese neuen Ideen nehmen bereits Gestalt an. Denn auch wenn das Café im Schocken schließt, soll das nicht das Ende von Julius sein. Für Nirit Sommerfeld ist vielmehr klar, das Konzept soll weiterleben, nur anders als bisher.
0: Julius wird nicht aus Chemnitz verschwinden. Wir werden im September und Oktober werden wir in der Experimentierküche sein, auf dem Sonnenberg in der Zietenstraße 13. Und spätestens am 1. Oktoberwochenende möchte ich dann dort richtig ein Fest feiern oder ein großes Dinner anbieten oder sowas. Das weiß ich noch nicht genau, aber ich werde auf jeden Fall im Oktober dann Veranstaltungen machen in der Experimentierküche. Und ich denke, vor allen Dingen habe ich gerade so die Vision, dass Julius eigentlich überall in Chemnitz sein wird.
1: Ende August ist also Schluss im Schocken, nicht aber für Julius. Im Jahr der jüdischen Kultur sucht sich der Ort der Begegnung nun neue Räume in Chemnitz. Die Schließung zeigt zugleich, wie wichtig Orte wie das Julius-Café sind, in denen jüdische Kultur nicht nur erinnert, sondern gelebt und diskutiert wird. Bei uns im Programm geht es jetzt weiter mit aktuellen Einsätzen und Ereignissen des Tages von Polizei, Feuerwehr und Rettungsdiensten.
2: Im Stadthallenpark an der Brückenstraße fragte gestern ein 47-Jähriger zwei Männer nach einer Zigarette. Während des Gesprächs zog ihm dabei einer die Geldbörse aus der Gesäßtasche. Der 47-Jährige bemerkte dies, woraufhin der Täter die Beute fallen ließ. Diese nahm der Geschädigte schnell wieder an sich, flüchtete und rief die Polizei. Alarmierte Einsatzkräfte der OEG konnten das beschriebene Duo im Zuge der Tatortbereichsfahndung nur kurze Zeit später stellen. Als mutmaßlicher Täter wurde ein 22-Jähriger ausgemacht, gegen den nun wegen versuchten Diebstahls weiter ermittelt wird. Die Mitarbeiterin eines Einkaufsmarktes in der Chemnitzer Straße informierte am Mittwochabend die Polizei, weil sie einen Mann bei einem Ladendiebstahl beobachtet hatte. Der Mann hatte Nahrungs- und Genussmittel im Gesamtwert von etwa 72 Euro aus den Warenauslagen entnommen und den Kassenbereich ohne vorherige Bezahlung der Produkte verlassen. Als die Einsatzkräfte an der Tatörtlichkeit eintrafen, stellten sie den mutmaßlichen Ladendieb auf dem Parkplatz des Supermarktes, als er Passanten belästigte. Während der polizeilichen Maßnahme wurde der 44-Jährige zunehmend renitenter und begann die Beamten zu beleidigen. Anschließend versuchte er, einen Beamten zu schlagen. Der Tatverdächtige leistete Widerstand gegenüber den Einsatzkräften, woraufhin sie diesen unter Kontrolle brachten und ihm Handfesseln anlegten. Der 44-Jährige gab an, infolgedessen Schmerzen erlitten zu haben, weshalb alarmierte Rettungskräfte ihn zur weiteren medizinischen Versorgung in ein Krankenhaus brachten. Gegen den deutschen Tatverdächtigen wird wegen tätlichen Angriffs auf Vollstreckungsbeamte, Beleidigung sowie Diebstahls ermittelt. Ein Ladenbesitzer 49 verständigte in der Nacht die Polizei, weil ein Mann im Vorbeigehen eine Fensterscheibe seines Lebensmittelgeschäfts in der Heinstraße eingeschlagen hatte. Er verfolgte selbst den Täter. Als er ihn stellte, soll der Täter ihn noch mit einem Taschenmesser bedroht haben. Die Beamten trafen an der Fürstenstraße auf die beiden Männer. Der mutmaßliche Täter, 28, hatte eine Verletzung an der Hand und ein Taschenmesser dabei, welches sichergestellt wurde. Laut Atemalkoholtest stand er mit über 1 Promille unter Alkoholeinfluss. Gegen den deutschen Staatsangehörigen wird wegen Sachbeschädigung und Bedrohung ermittelt.

0: Die Polizei wurde in der Nacht zu einer Auseinandersetzung in die Fürstenstraße gerufen. Vor Ort trafen die Beamten auf mehrere junge Frauen, unter denen eine aufgeheizte Stimmung herrschte und die augenscheinlich unter Alkoholeinfluss standen. Wie sich herausstellte, waren eine 14-Jährige und 19-Jährige in Streit geraten, in deren Verlauf die Ältere auf die Jüngere eingeschlagen, sie offenbar auch gekratzt und gewürgt hatte. Der Rettungsdienst brachte die nach ersten Erkenntnissen leicht Verletzte später zur weiteren Untersuchung ins Krankenhaus. Während der Sachverhaltsaufklärung störte die 19-Jährige sowie ihre 16-jährige Begleiterin die polizeilichen Maßnahmen durch fortwährende Provokationen und Schreie. Als die 19-Jährige erneut auf die Jüngste losging, trennten die Beamten die Frauen endgültig und brachten die Erwachsene auf ein Polizeirevier. Dabei leistete sie Widerstand, trat gegen die Scheiben des Funkwagens, äußerte Beleidigungen und biss einen Beamten. 26, der dadurch leicht verletzt wurde. Als sie sich später wieder beruhigt hatte, ist sie entlassen worden. Ebenso wurde die 16-Jährige, die den polizeilichen Anweisungen keine Folge geleistet hatte, auf ein Polizeirevier gebracht und dort an Erziehungsberechtigte übergeben. Auch sie beleidigte und schlug einer Polizeibeamtin, 35, auf den Arm. Gegen die 19-Jährige wird wegen Körperverletzung ermittelt. Zudem wurden gegen sie als auch gegen die 16-Jährige Anzeigen wegen tätlichen Angriffs auf Vollstreckungsbeamte und Beleidigung erstattet.
1: Wir machen jetzt eine kurze Pause und sind gleich mit aktuellen Meldungen aus Chemnitz und Sachsen zurück. Außerdem schauen wir noch einmal auf die Sicherheit der jüngsten Verkehrsteilnehmer. Die DEKRA war an der Heinrich-Heine-Grundschule in Chemnitz zu Gast und hat Erstklässler fit für ihren Schulweg gemacht. Bleiben Sie also dran.
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1: Herzlich willkommen zurück. Schön, dass Sie dran geblieben sind. Für die Erstklässler hat die Schule erst vor kurzem begonnen und damit auch ein völlig neuer Alltag. Dazu gehört für viele auch, sich auf dem Schulweg zunehmend selbstständig im Straßenverkehr zurechtzufinden. Wie das sicher gelingt, hat die DEKRA den Kindern der Heinrich-Heine-Grundschule in Chemnitz gezeigt. Und dabei wurde deutlich, gefragt sind nicht nur die Schulanfänger, sondern auch die Erwachsenen.
7: Ja, die Erstklässler sind natürlich noch immer etwas verträumt. Die achten noch nicht unbedingt auf den Verkehr, sondern die haben meistens was anderes zu tun oder finden das kleine Schmetterlingchen an der Straße viel interessanter, als auf den Straßenverkehr zu achten.
8: Ein Schmetterling am Straßenrand, ein neues Schulkind nebenan und schon ist die Aufmerksamkeit woanders. Für die Erstklässler hat gerade ein neuer Lebensabschnitt begonnen. Neue Freunde, neue Wege, neue Eindrücke. Und plötzlich gehört auch der Straßenverkehr ganz selbstverständlich zum Alltag. Der Schulweg ist für die Kinder dabei mehr als nur ein Weg ins Klassenzimmer. Er bedeutet ein Stück neue Selbstständigkeit, bringt aber auch Situationen mit sich, die sie erst kennenlernen müssen. Was für Erwachsene längst Routine ist, kann Schulanfänger schnell überfordern, erklärt Sebastian Gebhardt vom gemeindlichen Vollzugsdienst der Stadt Chemnitz.
7: Also aus unserer Sicht ist das natürlich klar, dass die Erstklässler den Straßenverkehr oftmals gar nicht gewohnt sind. Ne? Es ist eine komplett neue Situation. Man muss sich auf den neuen Schulweg konzentrieren, der ja auch eine neue Situation für die Kinder ist. Und zum nächsten ist man dann im öffentlichen Straßenverkehr teilweise unterwegs, manchmal vielleicht auch schon allein. Dort gibt es Fahrzeuge, Autos, Motorräder, mittlerweile auch schnellere Fahrräder, E-Scooter. Und das ist natürlich eine Informationsflut, ein Reiz für die Kinder auf einem neuen Schulweg, den sie nicht gewohnt sind. Und da müssen sie sich erst darauf einstellen. Und das ist natürlich ein Thema, da kann es auch schnell mal zu Unsicherheiten kommen, zu gefährlichen Situationen.
8: Ampeln, Autos, Fahrräder, Busse und mittendrin die Erstklässler mit ihrem Schulranzen. Auf dem Schulweg müssen sie viele Eindrücke gleichzeitig verarbeiten. Besonders schwierig wird es dort, wo viel Verkehr herrscht oder parkende Autos die Sicht versperren.
7: Das kann zum einen bei Schulen sein, die an großen Hauptverkehrsstraßen sind, logischerweise, weil dort eine große Verkehrslast ist. Das kann aber auch in Schulen sein, die in kleinen Wohngebieten sind, wo ein hoher Parkdruck herrscht, wo Kinder Straßenseiten kreuzen, zwischen Autos hervortreten. Und das sind auch so die Bereiche, wo wir als Verkehrsüberwachung unser Augenmerk drauf haben. Zum einen mit Geschwindigkeitsüberwachungen vor Schulwegen, zum anderen aber auch mit dem ruhenden Verkehr, also mit den Kollegen, mit den Vollzugsbediensteten, die vor allem die parkenden Fahrzeuge kontrollieren, die schauen, dass dort möglichst keine Situationen entstehen und dass eben Halteverbote, die entsprechend angeordnet sind, auch eingehalten werden.
8: Treten Kinder zwischen parkende Autos auf die Straße, werden sie von Autofahrern oft erst spät gesehen. Damit die Schulanfänger im Straßenverkehr stärker auffallen, verteilt die DEKRA zum Schulstart rund 10.000 rote Kappen in der Region. Die kräftige Farbe und reflektierende Elemente sollen dafür sorgen, dass die Kinder schon von Weitem besser zu erkennen sind, erklärt Mario Gottschalk von der DEKRA Chemnitz.
9: Wenn man die Schulbänke der Kinder nimmt, die sind ja ungefähr knapp einen Meter. Allein aufgrund der roten Farbe sieht man die ungefähr, wenn man 11 Schulbänke aneinander reiht schon. Im Dunkeln aufgrund des Reflexionsstreifens an der Mütze sind es wohl 140 Bänke, die man aneinander reihen könnte. Und entsprechend ist natürlich dann auch die Wahrnehmung im Straßenverkehr eher, was zu den entsprechenden Bremswegvorteilen führt.
8: Doch gesehen werden ist nur die eine Seite. Die Kinder müssen auch selbst lernen, Gefahren zu erkennen und richtig einzuschätzen. Wer mit dem Fahrrad unterwegs ist, sollte außerdem einen Helm tragen. Warum der im Ernstfall entscheidend sein kann, erleben die Erstklässler der Heinrich-Heine-Grundschule ganz praktisch. Beim Melonentest wird ein Sturz simuliert. Die Melone mit Helm bleibt nahezu unversehrt. Die Ungeschützte bekommt einen deutlichen Riss. Ein einfacher Versuch mit einer klaren Botschaft. Denn Verkehrssicherheit lernen Kinder nicht nur durch Regeln und Übungen. Sie orientieren sich auch daran, wie sich Erwachsene im Straßenverkehr verhalten. Umso wichtiger ist es, dass gerade sie sich an die Regeln halten und mit gutem Beispiel vorangehen. Zum Schulstart hat Schulleiterin Ann Jentsch deshalb einen besonderen Wunsch an die Erwachsenen.
10: Also von den Autofahrern wünsche ich mir, dass einfach die Temporegeln eingehalten werden, dass gerade zum Schulbeginn besondere Vorsicht dass man besonders vorsichtig damit umgeht, dass die Erstklässler da neu sind und vielleicht auch noch nicht so schnell die Straße überqueren, wie sie vielleicht sollten. Und von den Eltern wünsche ich mir, dass sie weiterhin ihre Kinder so schön in die Schule begleiten, bis sie das Gefühl haben, dass sie sicher sind und das alleine meistern können.
8: Ob ohne Helm auf dem Fahrrad oder mit dem Auto zu schnell vor der Schule. Was Erwachsene tun, wird von den Kleinsten wahrgenommen. Wenn Eltern selbst Regeln missachten, bleibt auch das bei den Kindern hängen. Denn ein sicherer Schulweg beginnt nicht erst bei den Erstklässlern. Er beginnt bei den Erwachsenen, die ihnen zeigen, wie Rücksicht und Aufmerksamkeit im Straßenverkehr funktionieren.
1: Bei uns im Programm geht es jetzt weiter mit Meldungen aus Sport, Kultur und Politik, kurz und kompakt für Sie zusammengefasst.
0: Sachsen strebt beim Wasserstoffausbau in Ostdeutschland eine Schlüsselrolle an. Bis 2030 wolle der Freistaat dazu eine Wasserstoffwirtschaft entlang der gesamten Wertschöpfungskette aufbauen. Von der Herstellung über den Transport bis zur Nutzung, sagte Sebastian Scheel, Staatssekretär im Wirtschaftsministerium, laut einer Mitteilung am Rande des Ostdeutschen Wasserstoffkongresses in Dresden. Dafür schaffen wir verlässliche Rahmenbedingungen, ermöglichen Infrastruktur und unterstützen Innovationen und Investitionen. In Sachsen gibt es laut Ministerium bereits mehrere Erfolgsgeschichten. Mit dem Hydrogen Innovation Center

0: Center in Chemnitz haben Start-ups, kleine und mittlere Unternehmen, zudem die Möglichkeit, Wasserstofftechnologien unter realen Bedingungen zu entwickeln und zu erproben. In Chemnitz wird zudem die Anbindung an das künftige bundesweite Wasserstoffnetz vorbereitet. Der Einbruch des Wohnungsbaus in Sachsen hat einer Studie zufolge die Konjunktur ausgebremst. 2025 seien im Freistaat rund 3.800 Wohnungen weniger gebaut worden als zwei Jahre zuvor, heißt es im sogenannten Baumonitor 2026. Dadurch gingen Nettoumsätze von gut 1 Milliarde Euro verloren. Das entspricht etwa 0,6% des sächsischen Bruttoinlandsproduktes von 2025. Dem Staat entgingen laut Studie 194 Millionen Euro Umsatz und 71 Millionen Euro Grunderwerbsteuer. Das Pestel-Institut hat den Baumonitor im Auftrag des Bundesverbands Deutscher Baustofffachhandel erstellt. Bundesweit wurden demnach rund 84.600 Wohnungen weniger gebaut. Das entspricht einem Nettoumsatzverlust von rund 26,9 Milliarden Euro. In Sachsen wurden 2025 laut Angaben des Statistischen Landesamtes 5.510 Wohnungen fertiggestellt. Der Rückgang im Vergleich zu 2023 um 1.447 Wohnungen in Ein- und Zweifamilienhäusern und um 2.387 Wohnungen in Mehrfamilienhäusern entspricht damit über 40%. Sachsens Sozialministerin Petra Köpping, SPD, hält technische Entwicklungen im südkoreanischen Gesundheitswesen für nachahmenswert. Digitalisierung, KI und Robotik wird breit eingesetzt und ist im Alltag viel selbstverständlicher als bei uns. Es gibt hier eine große Offenheit für technische Innovationen, die im Alltag zum Wohle von Patienten und Personal eingesetzt werden, erklärte die Ministerin nach ihrer Rückkehr von einer Reise in das ostasiatische Land. Nach Worten von Köpping zeige sich aber auch in Südkorea, dass Digitalisierung neben der finanziellen zunächst auch eine zeitliche und personelle Investition bedeutet. Der Nutzen stelle sich jedoch im Alltag ein. Roboter werden in Pflegeheimen gegen Einsamkeit eingesetzt. Sie rollen im Pflegeheim über den Flur und machen gute Laune. Man kann sich mit ihnen unterhalten und erhält Reaktionen. Die Technik wird dort viel selbstverständlicher eingesetzt.
1: Und wir schauen jetzt noch einmal auf das Wetter. Heute hat sich der August in Chemnitz noch einmal mit viel Sonnenschein von seiner freundlichen Seite gezeigt und für sommerliche Temperaturen gesorgt. Ob uns das warme Wetter auch in den kommenden Tagen erhalten bleibt, das erfahren Sie jetzt in unseren Wetteraussichten für Chemnitz.
2: Der heutige Tag in Chemnitz präsentierte sich von seiner freundlichen Seite. Bei viel Sonnenschein und nur wenigen Wolken stiegen die Temperaturen auf angenehme 27 Grad und sorgten für einen rundum heiteren Sommertag. In der kommenden Nacht bleibt der Himmel überwiegend klar und es bleibt trocken. Die Temperaturen sinken dabei auf milde 16 Grad ab. Der morgige Freitag zeigt sich deutlich unbeständiger. Im Tagesverlauf ziehen dichtere Wolken auf, aus denen zeitweise Regen fallen kann. Die Temperaturen erreichen dennoch sommerliche 26 Grad. Es wirkt insgesamt aber grauer und feuchter als heute. In den darauffolgenden drei Tagen bleibt das Wetter wechselhaft. Am Samstag dominieren die Wolken bei Höchstwerten um 22 Grad. Am Sonntag zeigt sich der Himmel wieder freundlicher und heiter bei rund 23 Grad. Zum Montag ziehen erneut viele Wolken auf, dazu frischt der Wind mit Böen bis 48 Kilometern pro Stunde spürbar auf. Die Temperaturen liegen bei etwa 22 Grad.
3: Und auch morgen heißt es wieder Vorsicht auf den Straßen in und um Chemnitz. Geblitzt wird unter anderem auf der Markersdorfer Straße und auf der Mittweidaer Straße. Wir wünschen Ihnen eine gute und blitzfreie Fahrt. Kommen Sie dabei sicher an Ihrem Ziel an.

Das war Chemnitz aktuell am Donnerstag. 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Außerdem können Sie auch aktuelle Nachrichten auf unserem Radiokanal Sachsen 1 auf DAB Plus hören. Das gesamte Team wünscht Ihnen jetzt noch einen entspannten Abend. Machen Sie es gut!

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Kürzungen bei den Dresdner Verkehrsbetrieben ist unzulässig. Die Landesdirektion Sachsen hat damit die Entscheidung des Dresdner Stadtrats bestätigt. Die Initiative wollte erreichen, dass die Kürzungen bei Bus und Bahn zurückgenommen werden. Die nötigen Unterschriften dafür waren zusammengekommen. Trotzdem hatte der Stadtrat das Begehren bereits im Dezember abgelehnt. Grund ist der aus Sicht der Landesdirektion unzureichende Finanzierungsvorschlag. Die angegebenen Kosten lagen teilweise bis zu 4 Millionen Euro unter den städtischen Schätzungen. Auch Zuschüsse von Bund und Land oder eine Querfinanzierung durch andere städtische Unternehmen seien keine realistischen Möglichkeiten gewesen. Damit bliebe nur eine höhere Gewerbesteuer. Über die darf allerdings allein der Stadtrat entscheiden. Ein Bürgerentscheid gegen die DVB-Kürzungen findet deshalb in dieser Form nicht statt. Und weiter geht's bei uns sportlich und geschichtlich. Denn Dynamo und die Frauenkirche, das sind zwei Institutionen, die fest zur Stadt gehören. Zum 300. Jubiläum der Grundsteinlegung der Frauenkirche bringt die SGD jetzt ein besonderes Sondertrikot heraus. Doch die Zusammenarbeit soll weit über Fußball und ein neues Trikot hinausgehen.

0: Für viele ist Fußball Religion. Eine altbekannte Phrase, die hier aber aktiv gelebt wurde. Dynamo Dresden trifft Frauenkirche. Zwei Dresdner Institutionen, die jetzt ihre Zusammenarbeit sichtbar gemacht haben. Im Mittelpunkt ein Sondertrikot zum Jubiläum 300 Jahre Grundsteinlegung der Frauenkirche. Für Dynamo-Geschäftsführer Stefan Zimmermann steckt dahinter aber deutlich mehr als ein neues Shirt.
1: Es ist toll, dass wir es geschafft haben, dass wir da als Aushängeschilder der Stadt, die Frauenkirche, als das Wahrzeichen der Landeshauptstadt und wir als größter Sportverein hier in der Stadt, dass wir es hinbekommen haben, da zusammenzuarbeiten. Dass wir unsere Werte tatsächlich auch sehr, sehr ähnlich und in vielen Punkten sehr, sehr gleich sind. Dass wir die übereinander gelegt haben, die jetzt auch weiter leben können. Dass wir im Grunde unsere Verpflichtung, unsere Verantwortung, die wir in der Stadt auch mit haben, dass wir der gerecht werden und dass wir da in Zukunft tolle Projekte zusammengestalten können. Wie gesagt, heute der Auftakt und in den nächsten Wochen geht es dann intensiv weiter.
0: Eine Zusammenarbeit, an die sich beide Seiten zunächst erstmal herantasten mussten. Denn Fankurve und Kirchenraum haben ihre ganz eigenen Traditionen und Kulturen. Für Pfarrer Markus Engelhardt, Geschäftsführer der Stiftung Frauenkirche Dresden, wurden die Gemeinsamkeiten auch erst mit der Zeit klar.
2: Wir haben schon unsere Zeit gebraucht, uns auf diese Kooperation im Vorfeld einzulassen, weil es doch sehr unterschiedliche Welten und Kulturen sind. Aber wir haben dann mehr und mehr auch die Schnittmengen gesehen. Und jetzt nach diesem Abend, muss ich sagen, fühlt sie sich für mich richtig gut an. Also dieser Abend hat mich auch selber sehr bewegt und hatte Gänsehautmomente für mich.
0: Wie lange man an dieser Zusammenarbeit schon arbeitet, hat uns Stefan Zimmermann verraten.
1: Im Grunde geht das jetzt seit Anfang des Jahres, wo wir auf die Frauenkirche zugegangen sind. Sie da auch darauf hingewiesen haben, dass sie dieses Jahr das Jubiläum haben. Da war natürlich erstmal etwas Überzeugungsarbeit von unserer Seite notwendig, da das eine gute, coole Idee ist für die Zukunft. Dann müssen wir so ehrlich sein, kam das Karwochenende mit den Ausschreitungen gegen Hertha BSC bei uns im Stadion ein Stück weit dazwischen, wo dann auch erstmal alles in Frage gestellt wurde. Am Ende ist halt unser Thema auch Frieden und gegen Gewalt zu sein. Am Ende hat es uns aber trotzdem bestärkt, dass es der richtige Weg ist, zusammenzugehen.
0: Gerade deshalb soll die Kooperation nicht bei Symbolen auf einem Trikot enden. Der Abend in der Frauenkirche zeigte bereits, wie ungewöhnlich diese Verbindung sein kann. Dynamo-Fans, Fußballgeschichte und kirchlicher Gesang unter einer Kuppel. Für Markus Engelhardt einer der Momente, die ihm besonders in Erinnerung blieben.
2: Wir haben ja manchmal auch nicht nur an Heiligabend zu Gottesdienst die Frauenkirche richtig voll, aber so kräftig wie heute. Und zwar nicht nur die Fangesänge, sondern auch der kirchliche Kanon Dona Nobis Pacem habe ich das hier in diesem Haus noch nie gehört. Also von daher auch großes Kompliment an die Dynamo-Fans.
0: Das Sondertrikot ist damit vor allem nur der Auftakt. In den kommenden Monaten wollen Verein und Frauenkirche weitere gemeinsame Projekte entwickeln. Im Oktober soll die traditionelle Dynamo-Aktionswoche dafür einen nächsten Ansatzpunkt bieten. Die Botschaft dabei: gegen Gewalt und Ausgrenzung und für ein stärkeres Miteinander in Dresden.
1: Dann natürlich auch die Überlegung, wie es jetzt weitergeht. Wir gehen im Oktober auf unsere traditionelle LDHR-Woche zu, Love Dynamo Hate Racism. Und auch da wollen wir dann in Zukunft dann die nächsten Projekte zusammen gestalten mit der Frauenkirche.
0: Auf dem Platz bekommt das Trikot seinen ersten Einsatz am 29. August beim Auswärtsspiel gegen den 1. FC Heidenheim. Fans können es noch bis einschließlich 2. September vorbestellen. 10 Euro pro verkauftem Trikot gehen an die Stiftung Frauenkirche für den Erhalt des Bauwerks und weitere gemeinsame Projekte. Entscheidend soll vor allem sein, was daraus für die Stadt entsteht.
2: Die größten Schnittstellen, das habe ich am Ende vor meinem Schlusssegen versucht zu sagen, die

0: an den Stellen, die dann eben jenseits des puren bei Dynamo das Fußballfeld und hier bei uns irgendwie das, was wir hier in der Frauenkirche machen, liegen. Gemeinsame Projekte, die wirklich auch in die Stadt reinwirken und die einfach das Bibelwort Suche der Stadt Bestes konkret machen und zeigen, wie diese beiden wichtigen Institutionen, Symbole dieser Stadt nicht nur einfach für sich selber stehen, sondern Menschen bewegen bringen können, damit insgesamt dieser Stadt, die ja auch mit vielen Problemen zu tun hat, einfach das Miteinander stärker wird. Da klang ja auch einiges heute Abend an und das erhoffe ich mir von dieser Kooperation.
1: Am Ende war es ein Abend, an dem auf dem ersten Blick so unterschiedliche Welten dann doch perfekt zusammenpassten.
2: Und weiter geht's mit einem wortwörtlich arbeitsintensiven Thema. 35 Jahre sind ein guter Anlass zurückzublicken, aber auch nach vorne. Arbeit und Leben Sachsen hat sein Jubiläum gefeiert. Welche Rolle der Verein dabei spielt und vor welchen Aufgaben er künftig steht, das sehen Sie jetzt bei uns.
3: In den letzten 35 Jahren haben sich die Anforderungen an Weiterbildung in den Betrieben, aber auch in der Gesellschaft massiv verändert.
4: Doch was bedeutet Weiterbildung heute eigentlich jenseits von Schule und Ausbildung? Arbeit und Leben Sachsen verbindet dafür die Perspektiven von Arbeitswelt und Erwachsenenbildung. Geschäftsführer des Vereins ist Miro Jennerjahn.
5: Arbeit und Leben Sachsen ist 35 Jahre alt geworden in diesem Jahr. Wir haben heute eine Festveranstaltung gemacht, um Danke zu sagen an alle Kooperationspartner, die uns in den 35 Jahren begleitet haben, aber natürlich auch den eigenen Mitarbeiterinnen und Mitarbeitern, die das ja überhaupt erst möglich gemacht haben, dass wir so lange bestehen können und auch erfolgreich arbeiten können.
4: Hinter dem Verein stehen zwei große Säulen. Gewerkschaften auf der einen, Volkshochschulen auf der anderen Seite. Seit 1992 ist Arbeit und Leben zudem staatlich als freier Träger der Weiterbildung anerkannt.
5: Arbeit und Leben bietet eine Vielzahl an Bildungsangeboten im Bereich der politischen und sozialen Jugend- und Erwachsenenbildung an. Das heißt, wir gehen in Unternehmen, wir gehen in andere Vereine, wir gehen in Schulen, wir gehen in Kindertageseinrichtungen, arbeiten mit Kindern, Jugendlichen, mit Erwachsenen, mit Menschen, die in Arbeit stehen, mit Menschen, die arbeitslos sind, mit Rentnerinnen, also im Grunde mit allen Altersgruppen, die es so gibt. Und wir versuchen, den Menschen Dinge mit auf den Weg zu geben, die ihnen helfen, ihren Alltag oder auch das Berufsleben besser bewältigen zu können.
4: Denn Lernen endet längst nicht mit dem Schulabschluss. Auch das Thema lebenslanges Lernen gehört in Sachsen zum Aufgabenbereich des Kulturressorts. Staatssekretär Wilfried Kühner blickt deshalb vor allem auf das, was Weiterbildung künftig leisten muss.
3: Die Herausforderung wird sein, in den nächsten Jahren die neuen Probleme und Themen, Digitalisierung, künstliche Intelligenz, auch die Probleme, die wir in der Diskussion, in der Gesellschaft haben, im Bereich der demokratischen Kultur, der Debattenkultur, diese Themen weiterzubringen und dafür auch die Menschen anzusprechen.
4: Wie praktisch das aussehen kann, zeigt ein aktuelles Projekt in sächsischen Betrieben. 40 bis 45 Weiterbildungsmentorinnen und Mentoren sollen geschult werden. Sie sprechen gezielt Beschäftigte an, die bislang nur schwer Zugang zu Weiterbildung finden.
5: Wir haben immer den Anspruch, mit unserer Bildungsarbeit am Puls der Zeit zu sein. Das heißt, wir versuchen immer, gesellschaftliche Entwicklungen aufzugreifen und in Bildungsangebote zu übersetzen, mit denen wir auch Menschen wirklich erreichen und die so niedrigschwellig sind, so runtergebrochen sind, dass es auch verständlich ist. Also egal, ob es jetzt Digitalisierung von Arbeitsprozessen ist, ob es die Frage ist, welchen Einfluss und welche Veränderungen KI-Anwendungen mit sich bringen, das sind so die tragenden Themen, die aktuell oben aufliegen.
4: Dass solche Ansätze auch über den Verein hinaus Beachtung finden, zeigen mehrere Auszeichnungen. Arbeit und Leben Sachsen ist nach eigenen Angaben bereits 7-mal mit dem Innovationspreis Weiterbildung des Freistaates ausgezeichnet worden.
3: Arbeit und Leben hat ein wahnsinnig breites Profil. Ich möchte nur zwei Dinge ganz besonders herausheben. Das ist zum einen die Grundbildungsinitiativen, die über Arbeit und Leben gefördert werden. Und daneben auch die Bemühungen um Demokratiekompetenz, die in allen Bereichen des Lebens und der Gesellschaft eine Rolle spielen.
4: Was Weiterbildung am Ende bewirkt, lässt sich aber nicht alleine in Projekten oder Auszeichnungen messen. Ihr Wert zeigt sich dort, wo Menschen neue Möglichkeiten entdecken, sich etwas zutrauen und miteinander im Gespräch bleiben, auch lange nach einem solchen Festtag.
2: Nach einer kurzen Unterbrechung geht's hier gleich weiter mit Dresden aktuell. Da wird's bei uns richtig lecker. Bleiben Sie dran und bleiben Sie gespannt. Bis gleich.
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3: Willkommen zurück zu Dresden aktuell. Schön, dass Sie dran geblieben sind. Eine lange Tafel, internationale Speisen und vor allem viele Begegnungen. Am Montag feiert Dresden ist bunt sein 10-jähriges Jubiläum auf dem Neumarkt. Mit 211 beteiligten Organisationen gibt es in diesem Jahr sogar einen neuen Rekord.
4: Ohne Vielfalt gäbe es diese Kirche nicht.
5: Ich glaube, Frauenwesen ohne Vielfalt wäre auf jeden Fall innovationsarm.
6: Theater ohne Vielfalt wäre langweilig.
7: Also Gast mal ohne Vielfalt, das ist eine spannende Frage. Also das würde nicht funktionieren.
8: Am 31. August wird der Dresdner Neumarkt wieder zur langen Tafel. Zum 10. Dresden ist bunt beteiligen sich mit 211 Organisationen so viele wie noch nie. Mitorganisiert wird das Gastmahl von der Selex-Stiftung. Eva Sturm über das Jubiläumsprogramm.
7: Wir haben 104 Kulturpartner. Kulturpartner bedeutet, dort am Tisch gibt es in der Regel was zu erleben. Theater wird gespielt, es wird musiziert, es wird gesungen, es wird getanzt um die Tische. Und wir haben 103 Unterstützende, die dabei sind, wo man Firmen kennenlernen kann, wo man einen Einblick gewinnt in die Arbeit, die dort stattfindet.
8: Was 2016 begann, ist heute ein fester Termin in Dresden. Professor Gerhard Enninger, Vorsitzender des Stiftungsrates der Selex-Stiftung, begleitet das Gastmahl seit vielen Jahren.
9: Das zeigt, dass die Firmen auch die Notwendigkeit sehen, dass Dresden sich mehr noch nach außen offen darstellt. Essen ist auch eine Brücke zu verstehen, was andere gut finden, was andere lieben und bringt einen ins Gespräch.
8: Auch Dresdens Kultur ist vertreten, unter anderem mit der Stiftung Frauenkirche und Geschäftsführerin Maria Noth sowie dem Theater Junge Generation mit Intendantin Ulrike Lessmann.
10: Das TJG bringt einen Reigen unserer Theaterfiguren mit. Wir nehmen die sozusagen von der Bühne mit, bringen sie auf den Neumarkt und man hat die Gelegenheit, mit diesen Theaterfiguren Zeit zu verbringen.
11: Was wir dieses Jahr zum ersten Mal machen, ist, dass wir die Andacht, die wir 18 Uhr eigentlich in der Kirche feiern würden, die legen wir spontan hier auf den Platz, 18 Uhr am Lutherdenkmal. Das wird eine interreligiöse Andacht sein. Da wird also werden VertreterInnen verschiedener Religionen dabei sein und es wird natürlich auch Musik geben.
8: Wirtschaft und Wissenschaft sind ebenfalls vertreten. Sowohl Global Foundries mit Ann-Kathrin Schladetz als auch die TU Dresden mit Rektorin Ursula Staudinger. Und auch Sie haben natürlich einiges im Gepäck.
5: Auf jeden Fall auch ein sehr internationales Buffet. Asien wird auf jeden Fall vertreten sein und der Rest darf dann live erlebt werden.
12: Ich würde gerne Brezen mitbringen. Ich komme aus Franken und die gibt es ja auch hier in Sachsen. Und bei uns werden Brezen sehr gerne gegessen, vielleicht dann mal mit einer Butter oder einem Obersten obendrauf. Das werde ich mitbringen.
8: Am Montag soll der Neumarkt wieder zeigen, wie vielfältig Dresden ist. Bei Gesprächen, Begegnungen und gemeinsamem Essen. Von 16 bis 20 Uhr ist die lange Tafel für alle geöffnet.
0: Ein alkoholisierter Autofahrer hat am Mittwochnachmittag in Dresden-Gruna drei parkende Autos beschädigt.
13: Die Polizei berichtete, dass der 61-jährige Fahrer mit über 2,6 Promille unterwegs war. Der Mann kollidierte

0: arbeitete zuerst mit einem Toyota Yaris und später mit einem Opel Astra. Beim Versuch, seine Dokumente zu zeigen, stieß er die Beifahrertür gegen einen Mazda 6. Insgesamt entstand ein Sachschaden von rund 3.400 Euro. In Dresden-Prohlis ist am Mittwochmorgen ein Fußgänger nach einem Unfall geflohen. Der 43-Jährige lief gegen einen Dacia Logi und verschwand in ein nahegelegenes Waldstück. Laut Polizei kehrte der Mann später zurück und verweigerte eine medizinische Untersuchung. Ein Alkoholtest ergab etwa 1,6 Promille. Am Abend des 26. August wurde in Dresden-Seidnitz und Friedrichstadt in zwei Autos eingebrochen. Unbekannte Täter schlugen die Scheiben eines VW Caddy und eines Renault Master ein und entwendeten Bargeld sowie persönliche Gegenstände im Gesamtwert von etwa 70 Euro. Eine Radfahrerin erlitt am Mittwochnachmittag schwere Verletzungen bei einem Unfall auf der Waisenhausstraße in Dresden Innere Altstadt. Eine Autofahrerin hatte sie beim Verlassen einer Tiefgarage erfasst, wie die Polizei mitteilte. In der Nacht zum Mittwoch brachen Unbekannte in ein Restaurant in Dresden-Löbtau ein und stahlen rund 100 Euro aus einem Portemonnaie. Die Ermittlungen laufen. Ebenfalls in der Nacht wurde in einen VW-Transporter in einer Tiefgarage am Leutewitzer Ring eingebrochen. Die Täter entwendeten Werkzeugkoffer und eine Tankkarte im Wert von rund 400 Euro, so die Polizei. Sachsens Ministerpräsident Michael Kretschmer hat sich optimistisch gezeigt, dass das Zwickauer VW-Werk seine Effizienz steigern kann. Im Gespräch mit dem MDR erklärte er, dass Volkswagen das effizienteste Werk für die Produktion neuer Fahrzeugmodelle auswählen wird. Eine Schließung des Werks sei nicht geplant, doch die Zukunft bleibe ungewiss, da noch keine wettbewerbsfähige Belegung für die 2030er Jahre vorliege. Erstmals werden im Sächsischen Landtag öffentliche Anhörungen zu Petitionen durchgeführt. Laut dem Landtag findet am 1. September eine Anhörung zur Rückforderung der Corona-Soforthilfen statt. Diese Petition hatte über 2500 Mitzeichnungen erhalten und zeigt ein hohes öffentliches Interesse, so Daniela Kuge, Vorsitzende des Petitionsausschusses. Sachsens Handwerksbetriebe profitieren zunehmend von regionalen Aufträgen. Andreas Britschinski vom Sächsischen Handwerkstag betonte, dass heute 85% der Umsätze in einem Umkreis von 50 Kilometern erzielt werden. Dies erleichtert die Vereinbarkeit von Beruf und Familie und reduziert die Notwendigkeit von Montagearbeit. In der Sächsischen Schweiz bei Rathen werden nach einem Unwetter umgestürzte Bäume per Hubschrauber abtransportiert. Der Staatsbetrieb Sachsenforst teilte mit, dass dies notwendig sei, da große Forstmaschinen in dem schwer zugänglichen Gebiet nicht eingesetzt werden können. Der Einsatz soll etwa 15 Tage dauern. Die sechs Tiger aus Schkeuditz haben in ihrer neuen Heimat in Spanien erstmals ihr Außengehege erkundet. Patrick Müller von der Tierschutzorganisation AAP berichtete, dass die Tiere vorsichtig an ihre neue Umgebung herangeführt werden. Nach einem tödlichen Vorfall war entschieden worden, sie in eine Auffangstation zu bringen. Die Reallöhne in Sachsen sind gestiegen. Von April bis Juni wuchsen sie um 1,8% im Vergleich zum Vorjahr, wie das Statistische Landesamt mitteilte. Grund dafür ist ein Anstieg der Nominallöhne um 4,5% bei einer Inflationsrate von 2,7%. Dieser Trend hält seit dem zweiten Quartal 2023 an.
1: So, meine Damen und Herren, und jetzt zum Donnerstagabend kann es auch schon mal in Richtung Wochenendplanung gehen. Der Freitag steht vor der Tür, dementsprechend auch der Samstag und der Sonntag. Je nachdem, was Sie geplant haben, hängt das natürlich auch stark vom Wetter ab. Dementsprechend haben wir gleich die wichtigsten Infos nur für Sie. Wenn Sie zum Beispiel am Wochenende zum Konzert der Toten Hosen gehen oder am Freitag zum Konzert von Unheilig, dann will man natürlich mit gutem Wetter planen. Ist ja momentan nicht so einfach planbar. Die letzten Tage war es entweder komplett herbstlich mit 13, 14 Grad, dazu Wind und Regen, oder man geht raus und schwitzt extrem bei ungefähr 30 Grad. Wie es aber jetzt die nächsten Tage aussieht und wie Sie Ihr Wochenende und vielleicht sogar schon den Montag planen können, das sehen Sie jetzt bei uns. Das Wetter für unsere wunderschöne Landeshauptstadt Dresden, das bekommen Sie jetzt nur bei Dresden aktuell.
2: Der heutige Tag in Dresden zeigte sich von seiner schönsten Seite. Bei strahlendem Sonnenschein kletterten die Temperaturen auf angenehme 28 Grad.

0: Es war ein rundum freundlicher und warmer Sommertag. In der kommenden Nacht ziehen einige Wolken über die Region. Es bleibt dabei aber mild bei Tiefstwerten um 19 Grad. Der morgige Freitag präsentiert sich wechselhaft. Zwischen den freundlichen Abschnitten muss immer wieder mit Wolken gerechnet werden und im Tagesverlauf sind einzelne Schauer möglich. Die Temperaturen erreichen erneut sommerliche 28 Grad. In den darauffolgenden drei Tagen bleibt es sommerlich warm. Am Samstag zeigt sich das Wetter wechselhaft mit einem Mix aus Sonne und Wolken bei rund 25 Grad. Der Sonntag wird heiter und freundlich mit bis zu 26 Grad. Am Montag geht es dann wieder wechselhaft weiter bei Höchstwerten um 25 Grad.
1: Und das war's für heute von unserer Folge Dresden aktuell vom 27. August 2026. Meine Damen und Herren, vielen Dank für Ihre Aufmerksamkeit und vielen Dank, dass Sie bis zum Ende bei uns geblieben sind. 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Und damit wünsche ich Ihnen jetzt noch einen wunderschönen restlichen Donnerstag und entlasse Sie mit einer letzten Verweisung auf unseren Radiosender. Und zwar Radio Sachsen 1. Da hören Sie alles, um regional tipptopp informiert zu sein. Ich wünsche Ihnen jetzt noch einen wunderschönen Abend und morgen sehen wir uns wieder hier, zur selben Zeit und am selben Ort. Bis dahin, ciao und auf Wiedersehen.

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In Annaberg-Buchholz sticht die St. Annenkirche besonders hervor. Sie ist von unglaublicher Schönheit und hat sich in den 500 Jahren ihres Bestehens nicht verändert. Von außen schlicht, zeigt das Innere den damaligen Reichtum der Stadt. Auf der Rückseite des Bergaltars befindet sich eine einzigartige Darstellung des mittelalterlichen Bergbaus. Damals waren am Schreckenberg reiche Silbervorkommen gefunden worden. Alle Emporen sind mit Szenen aus der Bibel geschmückt. An ihren jeweiligen Enden sind augenzwinkernd die Lebenszyklen von Männern und Frauen dargestellt, wobei jedem Lebensabschnitt ein Tier zugeordnet ist. Noch ungewöhnlicher sind der Taufstein und die schöne Tür, unverwechselbare Meisterwerke des spätgotischen Künstlers Hans Witten.

Guten Abend und herzlich willkommen zu Leipzig aktuell an diesem Donnerstagabend. Ein grünerer Wilhelm-Leuchner-Platz klingt zunächst nach einem Plan, gegen den eigentlich niemand etwas haben dürfte. Doch ausgerechnet um Bäume und Grünflächen ist in Leipzig ein Streit entbrannt. Was soll bleiben, was muss weichen und warum demonstrieren Naturschützer gegen die Pläne der Stadt? Außerdem, Hirnforschung begegnet Leipzigern in diesem Monat dort, wo sonst vor allem Werbung hängt. Comics an Haltestellen, in Bahnen und am Hauptbahnhof.

0: Hof sollen komplizierte Wissenschaft verständlich machen. Aber funktioniert Forschung wirklich im Vorbeigehen? Und vier Rollen, Musik und jede Menge Nostalgie auf dem Augustusplatz. Rollschuhe feiern in Leipzig ein Comeback. Aber was macht den Freizeitspaß aus vergangenen Jahrzehnten auch heute wieder interessant? Das und mehr heute bei Leipzig aktuell. Mehr Grün, mehr Aufenthaltsqualität und ein neuer Freiraum mitten in Leipzig. Die Stadt hat große Pläne für das Areal. Doch darüber, wie diese grüne Fläche am Ende aussehen soll, gibt es Streit. Denn für die Neugestaltung können nicht alle bestehenden Bäume erhalten bleiben. Naturschützer protestieren dagegen. Reporterin Lotte Wiffling hat sich angeschaut, was geplant ist und warum ausgerechnet beim Thema Grün die Meinungen auseinandergehen.
1: Dass es hier noch ein paar größere Bäume gibt.
2: Es ist ein schwarzer Tag für die Artenvielfalt, es ist ein schwarzer Tag für das Lokalklima und es ist ein schwarzer Tag für die Gesundheit und für die Erholungsvorsorge für die Leipziger.
3: Unterschiedliche Blicke auf denselben Platz. Doch wie passt das zusammen?
4: Noch stehe ich auf dem weitestgehend asphaltierten Wilhelm-Leuschner-Platz, doch das soll in den kommenden Jahren ganz anders aussehen. Dieser Platz soll nämlich lebendiger, attraktiver, aber vor allem grüner werden. Und besonders das Thema Grün stößt hier aber heute auf sehr verschiedene Meinungen. Und ich schaue mir heute einmal an, welche Meinungen es hier heute gibt, was dafür spricht und welche Pläne die Stadt Leipzig eigentlich für diesen Platz hier hat.
3: Die Antwort der Stadt auf die Zukunft des Platzes trägt den Namen Ökotopia. Für den westlichen Teil ist ein neuer öffentlicher Freiraum geplant. Bäume, Wege, Schatten und Wasser sollen den Platz zu einem neuen Aufenthaltsort machen. Wie genau, erklärt Stadtplanungsamtsleiterin Brigitta Ziegenbein.
5: Zum einen sollen die Arten eine neue Heimat finden, es sollen neue Pflanzarten entstehen, aber vor allen Dingen soll die Bevölkerung hier einen öffentlichen Stadtraum bekommen, den sie das ganze Jahr über sehr gut nutzen kann.
3: Der neue Freiraum ist dabei nur ein Teil der Entwicklung. Rund um den Wilhelm-Leuschner-Platz entstehen Einrichtungen aus Forschung, Wissenschaft und Kultur. Außerdem soll hier das Freiheits- und Einheitsdenkmal seinen Platz bekommen. Auch das Naturkundemuseum wird künftig Teil des Areals. Roland Stratz ist dort im Projektmanagement für den Neubau und die Neukonzeption verantwortlich.
6: Für uns ist natürlich ganz wichtig die Anbindung, die stadtnahe Lage. Also wir sind ja hier im super innenstadtnahen Zentrumslage und freuen uns natürlich riesig, dass der Bowlingtreff mit neuem Leben gefüllt wird, eben mit dem neuen Naturkundemuseum.
3: Doch die Pläne erhalten nicht nur Zuspruch. Denn auf Teilen der künftigen Baufelder wächst bereits seit Jahrzehnten Vegetation. Axel Schmoll von der Initiative Stadtnatur kritisiert dabei weniger die neue Grünfläche, sondern vor allem die Eingriffe durch die weitere Bebauung.
7: Was das mit sich bringt, das sind Baumfällungen. Das heißt, der gesamte alte Baumbestand, der seit 1945, als hier eine Brache entstanden war, gewachsen ist, 60 bis 80 Jahre alter Baumbestand, ist zur Hälfte ungefähr schon gerodet worden. Und der Rest ist nach dem Bebauungsplan, soll später mal gerodet werden, wenn die Bebauungen so langsam nach und nach voranschreiten.
3: Brigitta Ziegenbein kennt diese Kritik und räumt ein, dass bei der weiteren Bebauung nicht alles erhalten werden kann.
5: Es ist absolut nachvollziehbar, dass das Thema Grün, Artenvielfalt etc. ein zentrales Thema ist. Hier auf dem Platz bleibt auch die vorhandene Grünraumkulisse im Übergang zur Propsteikirche erhalten. Aber im Zuge der Bebauung wird die Sukzessionsbepflanzung leider nicht erhalten werden können, wenn die Bauvorhaben nach und nach entstehen. Und letztendlich versuchen wir eben mit dem Projekt Ökotopia genau eine neue, dauerhafte, langfristig ewig haltende Begrünung für diesen Platzraum zu schaffen und damit einen Mehrwert zu generieren gegenüber der leider zu verlierenden Begrünung.
3: Auch bei den Leipzigern vor Ort überwiegt der Wunsch, dass der Platz künftig mehr zu bieten hat. Einer Passantin fehlt vor allem ein Ort, an dem man auch bleiben kann.
8: Ich fände es schön, wenn hier vielleicht ein paar Bänke wären, wenn es ein bisschen Aufenthaltsqualität geben würde und also auch Räume für Kinder ohne Verkehrsstress.
3: Ein anderer Besucher blickt vor allem auf die städtebauliche Entwicklung des Areals.
9: Vor der Zerstörung war das ja ein total bebauter Platz hier. Ja? Insofern gewinnt er jetzt wieder.

0: städtische Urbanität erwartet man jedenfalls. Und außerdem wird es ja hier diese Gedenkstätte geben.
1: Bis sich zeigt, wie dieser Kompromiss in der Realität aussieht, dauert es noch. Einen ersten Teil des neuen Platzes will die Stadt nach eigener Planung bis 2029 bzw. 2030 umgesetzt haben. Mehr Grün wünschen sich hier also viele. Doch wie genau das aussehen soll, da gehen die Vorstellungen auseinander.
2: Wer am Hauptbahnhof auf den Zug wartet oder an einer Haltestelle auf die nächste Bahn, rechnet vermutlich nicht unbedingt mit einer Lektion in Hirnforschung. Genau dort tauchen in Leipzig aber nun Comics auf, die erklären sollen, wie unser Gehirn funktioniert. Das Projekt Science Streets bringt Wissenschaft damit raus aus Laboren und Hörsälen und mitten hinein in den Alltag. Doch wie viel Forschung lässt sich zwischen Einsteigen, Umsteigen und Weiterlaufen überhaupt vermitteln?
3: Diese Frauen wollen Brainfood direkt in den Alltag einbringen. Genau dort, wo Menschen täglich vorbeilaufen. Agata Paticek und Laura Meyer.
4: Comics waren für uns eine naheliegende Wahl. Sie fallen ins Auge und ziehen Aufmerksamkeit auf sich, ermöglichen aber gleichzeitig auch, sich länger mit dem Inhalt zu beschäftigen.
3: Sagt Agata Paticek. Die promovierte Neurowissenschaftlerin ist die wissenschaftliche Leitung für das Projekt Science Streets. Statt Werbung sind noch bis zum 30. August an ausgewählten Haltestellen, Litfaßsäulen oder in der Bahn Comics zu sehen. Mit Fakten rund ums Gehirn.
4: Die zentrale Botschaft aller Comics ist, dass Neurowissenschaften nicht nur im Labor stattfinden. Sie sind für unseren Alltag relevant. Unsere bisherigen Erfahrungen beeinflussen zum Beispiel, wie wir Dinge wahrnehmen oder sogar wie wir Schmerz erleben. Wir möchten die Menschen deshalb neugierig auf die Wissenschaft machen und darauf, wie ihr eigenes Gehirn funktioniert.
3: Die Mission dahinter? Klischees aufklären.
4: Es gibt viele Medieninhalte über wissenschaftliche Themen, Pop-Science oder auch Pop-Health in sozialen Medien, die nicht wissenschaftlich belegt sind.
3: Doch reicht ein kurzer Blick im Vorbeigehen wirklich aus, um Menschen für komplizierte Forschung zu interessieren? Hinter Science Streets steckt ein Team aus Wissenschaftlern und Illustratoren, die mehrere Monate lang gemeinsam an den Motiven gearbeitet haben.
5: Die Idee für Science Streets entstand eigentlich während einem gemeinsamen Gespräch, das wir hatten, darüber, wo man normalerweise Wissenschaft begegnet. Das sind ja oft sehr spezielle Räume, wie zum Beispiel in Museen oder bei Wissenschaftsfestivals oder in Hörsälen an der Uni oder so. Und da sind also hauptsächlich Leute, die sich schon für Wissenschaft interessieren.
3: Erklärt eine der Initiatorinnen, Laura Meyer. Für sie unterscheidet sich das Projekt ganz klar von einer Ausstellung oder einem klassischen Vortrag. Raus aus der Wissenschaftsbubble, rein in den Alltag. Die Idee klingt zunächst simpel, die Umsetzung ist es weniger. Denn in den Comics müssen Themen wie Schmerz, Hormone oder das alternde Gehirn verständlich erklärt werden, ohne wissenschaftlich falsch zu werden.
4: Wir haben sehr hart daran gearbeitet, die Wissenschaftler und Illustratoren gezielt zusammenzubringen. Bevor ein Comic entstand, mussten mögliche Missverständnisse, Klischees und Verzerrungen besprochen werden, damit diese nicht in die Darstellung einfließen.
3: Sagt Neurowissenschaftlerin Paticek. Allerdings konkurrieren die Comics oft mit Werbung, Smartphones und dem nächsten Bus. Viel Zeit bleibt also oft nicht. Wer mehr wissen will, findet über QR-Codes, Interviews und weitere Informationen. Ob dieser Zugang tatsächlich funktioniert, soll nicht nur eine Vermutung bleiben. Über eine Umfrage sammelt das Projekt Rückmeldungen. Am 5. September können Besucherinnen und Besucher beim Art in Science Open Air außerdem die Menschen hinter den Comics kennenlernen.
2: Und wir werfen jetzt noch einen Blick auf Meldungen, die Leipzig und Umgebung heute sonst noch bewegt haben. Kurz und kompakt für Sie zusammengefasst.
6: In Torgau hat die Polizei in der vergangenen Nacht einen E-Scooter-Fahrer gestoppt, der deutlich unter Alkoholeinfluss stand. Nach Angaben des Polizeireviers Torgau war der 48-Jährige mit seinem E-Scooter auf dem Fußweg der Leipziger Straße unterwegs, als die Be-

0: Beamten auf ihn aufmerksam wurden und ihn kontrollierten. Ein vor Ort durchgeführter Alkoholvortest ergab einen Wert von fast 2,2 Promille. Daraufhin wurde bei dem Mann eine Blutentnahme angeordnet und ihm die Weiterfahrt untersagt. Die Polizei leitete ein Ermittlungsverfahren ein. Gegen den 48-Jährigen wird nun wegen des Verdachts der Trunkenheit im Verkehr ermittelt. Ein alkoholisierter Radfahrer ist in Leipzig von der Polizei gestoppt worden. Laut den Beamten des Polizeireviers Leipzig Südost wurde der 38-Jährige in der Nacht vom 26. auf den 27. August 2026 auf der Wurzner Straße angehalten, nachdem er Ausfallerscheinungen gezeigt hatte. Bei einer Kontrolle stellte sich heraus, dass der Mann fast 2 Promille Alkohol im Blut hatte und zudem unter dem Einfluss von Methamphetaminen stand. Die Polizei hat daraufhin Ermittlungen wegen Trunkenheit im Straßenverkehr eingeleitet. Ein 24-jähriger Mann ist am Mittwochabend in Leipzig vorläufig festgenommen worden, nachdem er Waren im Wert von über 80 Euro gestohlen hatte. Laut Polizei ereignete sich der Vorfall gestern Abend gegen 18 Uhr auf der Georg-Schwarz-Straße. Ein Zeuge verfolgte den Tatverdächtigen, bis ein Polizeibeamter eingriff und ihn stellte. Die zuständige Bereitschaftsstaatsanwältin ordnete die Festnahme an. Gegen den Mann wird nun wegen gewerbsmäßigen Diebstahls ermittelt und ein beschleunigtes Verfahren angestrebt. In Torgau hat die Polizei vergangene Nacht erneut einen E-Scooter-Fahrer mit über 2 Promille Alkohol im Blut gestoppt. Laut den Beamten des Polizeireviers Torgau wurde der 48-jährige Mann auffällig auf dem Fußweg gefahren und daraufhin angehalten. Ein durchgeführter Alkoholtest ergab einen Wert von fast 2,2 Promille, woraufhin eine Blutentnahme durchgeführt wurde. Gegen ihn wird nun wegen Trunkenheit im Verkehr ermittelt.
1: Rollschuhe kennen viele, vielleicht noch aus der eigenen Kindheit oder Jugend. Andere entdecken die 4 Rollen unter den Füßen gerade erst für sich. Auf dem Augustusplatz kommen beide zusammen und drehen zur Musik ihre Runden. Warum ausgerechnet dieser Freizeitspaß aus vergangenen Jahrzehnten in Leipzig wieder funktioniert, schauen wir uns gleich an. Bleiben Sie dran.
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3: Und das ist Leipzig aktuell an diesem Donnerstagabend. Schön, dass Sie wieder dabei sind. Rollschuhe, Musik und ein Sommerabend mitten in der Leipziger Innenstadt. Beim Roll-On auf dem Augustusplatz sieht einiges nach einer kleinen Zeitreise aus. Für die einen ist es Nostalgie, für die anderen etwas völlig Neues. Doch wie gut funktioniert der Rollschuh-Trend heute noch und was reizt die Leipziger daran, wieder auf vier Rollen unterwegs zu sein? Wir machen den Nostalgietest.
4: Rollschuhe, Disco-Musik und ein lauer Sommerabend unter freiem Himmel. Das klingt ein bisschen nach einer anderen Zeit, oder? Dieses Gefühl von Nostalgie soll jetzt hier mitten auf dem Leipziger Augustusplatz wieder zurückkommen. Und ich frage mich, was ist der Reiz an Rollschuhen und taugt dieser Freizeittrend auch noch 2026?
5: Auf der 35 Meter breiten Bahn treffen dabei ziemlich unterschiedliche Erfahrungen aufeinander. Manche stehen zum ersten Mal auf vier Rollen, andere kennen das Gefühl schon seit Jahrzehnten.
6: Das geht los bei 3, 4 Jahren und hört auf bei über 80.
5: Veranstalter Arnold Bergmann beobachtet dabei auch Familien, bei denen aus einer eigenen Kindheitserinnerung plötzlich ein gemeinsames Erlebnis wird.
6: Da haben wir sehr viele sogar da, die sagen, also ich war als Kind, hat man ja viel Rollschuh gelaufen. Aber jetzt bringe ich es meinem Kind bei. Also es sind viele Mütter oder Väter hier.
5: Aber Nostalgie allein erklärt nicht, warum auch Menschen auf die Bahn kommen, die diese Rollschuhzeit selbst gar nicht erlebt haben. Greta steht heute erst zum zweiten Mal auf Rollschuhen.
7: Wenn man in den Flow kommt, dann merkt man so richtig, wie man so besser wird. Also man kann in sehr kurzer Zeit sich echt sehr verbessern und man spürt so, dass man das anfängt, richtig zu machen. Und das sieht verdammt cool aus, wenn man es richtig kann.
5: Und auch die neuere Generation hat ziemlich konkrete Bilder im Kopf, wenn es um Rollschuhe geht.
7: So Leute mit hochgemachten Haaren, bunten Farben.
8: Schlecht mit Jahreszahlen, aber so Disco-Ära.
7: Und die dann da so cool einfach ihre Bahnen ziehen auf in so einer Halle, im Kreis.
4: So viel also zur Theorie. Bevor ich mich aber selbst auf die Bahn traue, möchte ich mir das Ganze nochmal von oben anschauen. Um genauer zu sein, 75 Meter über dem Boden.
5: Der 360-Grad-Aussichtsturm direkt neben der Bahn bringt Besucherinnen und Besucher bis auf 75 Meter Höhe und eröffnet einen Rundumblick mit spannenden Fakten über Leipzig.
4: Los geht's! Also von hier oben sieht die Rollschuhbahn eigentlich ganz klein und ungefährlich aus. Vielleicht wage ich also doch noch den Selbstversuch und ziehe mir die Rollschuhe an und ab auf die Bahn.
7: Dankeschön.
4: So, ich würde sagen, dann ziehen wir die Dinger mal an.
5: Wer das Ganze selbst ausprobieren und fühlen möchte, hat noch bis Mitte September die Gelegenheit dazu. Rollschuhe können vor Ort ausgeliehen werden, eigene saubere Rollschuhe sind ebenfalls erlaubt.
4: Ich würde sagen, Hals- und Beinbruch und auf die Rollen, fertig, los! Vier Rollen und unzählige Erinnerungen. Für die einen beginnt hier eine Reise, für die anderen ist es eine Reise zurück in die Vergangenheit. Und auch ich merke nach nur ein paar wenigen Runden, vier Rollen brauchen kein Jahrzehnt, um richtig gute Laune zu machen.
3: Wie war das Wetter heute in Leipzig und der Region und was erwartet uns in den kommenden Tagen? Darüber sprechen wir jetzt mit Herrn Robert Noth vom Deutschen Wetterdienst. Hallo Herr Noth. Wie war denn das Wetter heute in Leipzig und der Region insgesamt einzuordnen?
9: Ja, wir hatten heute nochmal einen sehr freundlichen, warmen und auch sommerlichen Tag. Die Höchstwerte bei uns hier in Leipzig haben teilweise bis zu 28 Grad erreicht. Und ja, auch wenn wir auf die nächsten Tage blicken, bleibt es zunächst noch sommerlich. Dazu

0: gesagt, zum Beispiel in der Meteorologie reden wir von einem Sommertag, wenn die Temperatur über 25 Grad erreicht. Und schauen wir uns das Wetter mal am morgigen Tag direkt an. Da sind zwar Schauer und Gewitter angekündigt, die im Tagesverlauf durchziehen werden. Die können auch lokal mal kräftig ausfallen. Dennoch ist es nochmal ein recht warmer Tag und es wird auch längere trockene Phasen geben.
1: Und wie entwickelt sich das Wetter dann danach in den kommenden 3 Tagen? Bleibt es wechselhaft oder beruhigt sich die Lage wieder?
0: Es stellt sich jetzt schon erstmal im Einflussbereich eines Tiefdruckgebietes eine wechselhafte Wetterlage ein und auch die Temperaturen werden in den kommenden Tagen nach und nach leicht sinken, aber auch am Wochenende erreichen wir noch Temperaturen über 25 Grad. Es bleibt also sommerlich und auch die Sonne wird sich öfter zeigen und es wird auch vor allem für den Leipziger Raum die meiste Zeit trocken bleiben. Durchzug einzelner Schauer oder vielleicht auch mal eines Gewitters ist aber nicht ganz ausgeschlossen.
1: Also mit Blick auf das letzte Augustwochenende, können wir noch einmal mit sommerlichem Wetter rechnen oder bleibt es trotzdem unbeständig?
0: Ja, wie gesagt, das Wochenende selbst wird auch nochmal in weiten Teilen freundlich verlaufen. Blicken wir aber auf die nächste Woche. Am Dienstag ist ja der 1. September, also der meteorologische Herbstanfang. Da werden wir dann schon sehen, dass die Höchstwerte unter 25 Grad fallen. Wir dann also auch nicht mehr von Sommertagen sprechen, aber das passt ja dann entsprechend mit dem Herbstanfang auch ganz gut zusammen.
1: Vielen Dank, Herr Noth, für die Einschätzungen und den Ausblick auf die kommenden Tage. Und wir werfen jetzt noch einen Blick auf Meldungen, die Leipzig und Umgebung heute sonst noch bewegt haben. Kurz und kompakt für Sie zusammengefasst.
2: Leipzig könnte in rund 60 Jahren ein Klima haben, wie es heute in Teilen Norditaliens herrscht. Als sogenannter Klimazwilling gilt die Stadt Molinella. Modellrechnungen zeigen, dass steigende Temperaturen und mehr Sonnenschein das Klima in Leipzig deutlich verändern könnten. Auch längere Trockenphasen werden wahrscheinlicher. Für die Stadt würde das vor allem mehr Hitze und eine stärkere Verdunstung bedeuten. Leipzig müsste sich deshalb stärker an die veränderten Bedingungen anpassen, etwa mit mehr Grün, Schattenplätzen und besserer Bewässerung. Experten betonen allerdings, dass es sich um mögliche Szenarien und nicht um exakte Vorhersagen handelt. Ein Bericht des Sächsischen Rechnungsprüfungsamtes sorgt in Leipzig für Diskussionen. Demnach hat die Stadt in den vergangenen Jahren deutlich mehr Personal eingestellt, während Investitionen in die Infrastruktur zurückblieben. Gleichzeitig stiegen die Schulden des Kernhaushalts stark an. Bis Ende 2027 könnten sie auf rund 1.400.000.000 € anwachsen. Mit Blick auf die Oberbürgermeisterwahl wird nun über Konsequenzen gestritten. Mehrere Bewerber fordern eine schlankere Verwaltung, stärkere Investitionen in Straßen, Brücken und Schulen sowie mehr Digitalisierung. Die Gewerkschaft Verdi warnt dagegen vor einem pauschalen Stellenabbau. Für Leipzig dürfte die Finanzlage damit auch im Wahlkampf zu einem zentralen Thema werden.
3: Der heutige Tag in Leipzig präsentierte sich von seiner freundlichen Seite. Bereits am Vormittag zeigte sich der Himmel wolkenlos. Bei viel Sonnenschein kletterten die Temperaturen auf sommerliche 28 Grad. In der kommenden Nacht ziehen vereinzelte Wolken auf, es bleibt aber trocken. Die Temperaturen sinken auf Tiefstwerte von 13 Grad. Der Freitag zeigt sich deutlich wechselhafter. Am Vormittag ziehen zunehmend Wolken auf, am Nachmittag kann es immer wieder regnen. Vereinzelt sind auch Gewitter möglich. Mit bis zu 26 Grad bleibt es dennoch sommerlich warm. In den darauffolgenden 3 Tagen bleibt es in Leipzig sommerlich mild. Am Samstag scheint bei heiterem Himmel häufig die Sonne bei etwa 25 Grad. Am Sonntag zeigen sich mehr Wolken, es überwiegt aber der Sonnenschein. Die Temperaturen steigen auf rund 27 Grad. Auch der Montag präsentiert sich bewölkt bei weiterhin warmen 26 Grad. Es kann vereinzelt zu Regenschauern kommen.
1: Und das war Leipzig aktuell an diesem Donnerstagabend. Vielen Dank, dass Sie auch heute wieder mit dabei waren. Wie immer finden Sie alle Beiträge und Nachrichten auch zum Nachschauen und Nachlesen in unserer Mediathek auf www.sachsen-fernsehen.de. Mein Team und ich wünschen Ihnen einen schönen Donnerstagabend. Morgen sind wir wieder für Sie da. Bis dahin. Machen Sie es gut.

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Der Architekt Georg Ebert erlebte die Fertigstellung seines Meisterwerks, der Dresdner Frauenkirche, nicht mehr. Glücklicherweise wurde sein Cousin Johann George Schmidt, der zeitweise auch sein Schüler und Schwager war, sein Nachfolger und vollendete das Projekt, wobei er nebenbei auch Bärs Witwe heiratete. Schmidt war auch der Architekt der Marienkirche in Großenhain, die deutlich in der Tradition Bärs steht. Die alte Kirche, eine typische spätgotische Hallenkirche, war bei dem großen Brand von 1744 abgebrannt. Während Schmidt die alten Fundamente nutzte, gab er dem neuen Gebäude eine ungewöhnliche T-Form. Als ein halbes Jahrhundert später ein Turm angebaut wurde, platzierte man diesen nicht über dem zentralen Eingang, sondern an einem Ende der Querseite des Gebäudes. Ebenfalls ungewöhnlich.

Die Bergzeit zum Donnerstag mit Nachrichten mit Brotprüfung der Bäckerinnung. Serie Tierheim Bockau Teil 4. Und Rubrik, ein Kapitel aus dem Erzgebirgsalmanach.

0: Eben.
1: Höhenmeter. In 898 Metern Höhe ist man oben auf dem Bärenstein. Der Berg beim gleichnamigen Ort ist damit höher als seine Basaltgeschwister Pöhlberg und Scheibenberg. Auf das Plateau kommt man mit dem Auto und auch zu Fuß. Oben wartet ein Berggasthaus mit Aussichtsturm. Ausflügler können sich zudem auf einen Gipfelrundweg begeben und von mehreren Punkten eine schöne Aussicht genießen.

Auf dem Bärenstein ist auch ein historischer Vermessungspunkt des sächsischen Triangulierungsnetzes. Eine Tafel des Erzgebirgszweigvereins Bärenstein gibt Auskunft. Die königlich-sächsische Triangulierung war im 19. Jahrhundert Grundlage für die Vermessung des Landes und das fortschrittlichste Netz zur Vermessung in Europa.

0: goldbraune Kruste, fluffige Krumen, unwiderstehlicher Duft. Die Mitglieder der Bäckerinnung Erzgebirge Chemnitz verstehen ihr Handwerk. Davon überzeugt sich vom 26. bis 28. August Michael Isensee vom Verein Deutsches Brotinstitut. Gemeinsam mit Rico Müller, stellvertretender Innungsmeister aus Breitenbrunn, führte der Brotprüfer und Bäckermeister auch am Mittwoch im Gründer- und Dienstleistungszentrum GDZ in Annaberg-Buchholz die diesjährige Brotprüfung der Bäckerinnung Erzgebirge Chemnitz durch. Der zertifizierte Sachverständige des Deutschen Brotinstituts hatte viel zu tun, da wieder zahlreiche regionale Handwerksbäcker an der freiwilligen Qualitätskontrolle teilnahmen und ihre Brote und Brötchen von dem Experten bewerten ließen. Geprüft wurden die eingereichten Backwaren direkt vor Ort nach wissenschaftlichen Standards. Dabei standen unter anderem Aussehen, Kruste, Krumenbild, Struktur, Geruch und Geschmack im Fokus der Prüfer. Produkte, die ein besonders gutes Ergebnis erzielen, erhalten das Prädikat sehr gut. Gelingt dies 3 Jahre in Folge ohne Punktabzug, winkt die begehrte Goldauszeichnung. In den vergangenen Jahren konnten die Bäcker aus der Region regelmäßig starke Ergebnisse erzielen. Ob dies auch in diesem Jahr der Fall gewesen ist, kann man im Internet nachlesen. Die detaillierten Ergebnisse und ausgezeichneten Brotsorten der teilnehmenden Bäckereien werden nach Abschluss der Prüfung auf der offiziellen Plattform des Deutschen Brotinstituts veröffentlicht und damit für Verbraucher zugänglich. In Schwarzenberg ist ein Stück des Fußwegs vom Ende der Straßennutzung aus Richtung Bahnhofstraße bis Höhe Zugang-Aussichtsplattform am Totenstein für die Nutzung gesperrt. Grund ist eine erforderliche Baumfällung im Waldstück neben dem Steinweg. Der betroffene Baum soll laut Stadtverwaltung am kommenden Montag durch eine Fachfirma gefällt werden. Für Montag sind ebenfalls aufgrund von Verkehrssicherungsmaßnahmen von Bäumen an der Bahnhofstraße oberhalb Haus Nummer 4 zeitweise Sperrungen im Straßenbereich erforderlich. Schon am Freitag sind die Straße am Schlosswald oberhalb der Kleingartenanlage nach der Haus Nummer 61 und das Gelände der Grundschule Neuwelt von Baumfällungen betroffen. In allen Fällen handelt es sich um Verkehrssicherungsmaßnahmen an Bäumen. Damit ist laut Stadtverwaltung eine Ausnahme bezüglich Fällung während der Vegetationsperiode möglich.
1: Zu einem Tag der offenen Tür hat am 22. August der THW-Ortsverband Aue-Schwarzenberg eingeladen. Grund war dessen 30-jähriges Bestehen. Geöffnet wurden die Türen zum Domizil des Technischen Hilfswerks im Gewerbegebiet Aue-Alberoda. Der Neubau war im Mai des vergangenen Jahres offiziell in Betrieb genommen worden. Zum Tag der offenen Tür gab es Einblicke in die Arbeit des THW, Vorführungen und Technik zum Anfassen. Zudem wurden Fragen beantwortet, zum Beispiel: Was unterscheidet THW und Feuerwehr?
2: Der Hauptunterschied beim THW ist, dass wir eine Katastrophenschutzeinheit des Bundes

0: sind und Aufgaben wahrnehmen in der ganzen Bundesrepublik, zwar vorrangig hier im Erzgebirgskreis, aber bei besonderen Schadenslagen auch im ganzen Bundesgebiet. Also sind wir universell einsetzbar.
1: Wo zum Beispiel?
0: Letzte Schadenslage war jetzt Waldbrand Plauen. Dort war unsere Pumpe im Einsatz und hat bei der Versorgung mit Löschwasser unterstützt.
1: Und wer arbeitet im THW-Ortsverband Aue-Schwarzenberg mit?
0: Hier im Ortsverband ist bis zu meiner Person alles ehrenamtlich. Unsere nächste hauptamtliche Dienststelle ist in Chemnitz, das ist die Regionalstelle.
1: Mit den engagierten Helfern und auch Helferinnen, hinter denen in 30 Jahren viel Veränderungen und unzählige Einsätze liegen, ins Gespräch zu kommen, dazu gab es am 22. August die Gelegenheit.
2: Die Chemnitzer Kriminalpolizei führte an 2 Tagen konzentrierte Durchsuchungseinsätze im Kampf gegen den Missbrauch von Kindern und Jugendlichen durch. Die Kripo setzten am Mittwoch und zuvor schon am vergangenen Donnerstag jeweils mit rund 25 Einsatzkräften Durchsuchungsbeschlüsse zu 18 verschiedenen Verfahren, in der Hauptsache wegen Besitzes, Verschaffung oder Verbreitung von Kinderpornografie um. Die Ermittlungen richten sich gegen 20 Männer im Alter zwischen 19 und 62 Jahren. Im Erzgebirgskreis suchten die Beamten in Marienberg, Pockau-Lengefeld, Schneeberg, Schwarzenberg, Raschau-Markersbach sowie Aue-Bad Schlema Personen auf und stellten Beweismittel sicher. Dabei nahmen die Polizisten weit mehr als 100 Asservate, wie beispielsweise Handys und Computer, zur Auswertung mit. Dies wird nun im Folgenden realisiert und erfahrungsgemäß einige Zeit in Anspruch nehmen. Festnahmen gab es bei der konzentrierten Aktion keine. Über den Ausgang der Strafverfahren entscheidet nach Abschluss der Ermittlungen schließlich die Staatsanwaltschaft.
3: Unter dem Motto "Wir sind Familie" war Stolberg am 22. August Gastgeber für den Sächsischen Familientag 2026. Informationen, Beratung und Unterhaltung standen dabei ebenso auf dem Programm wie zahlreiche Mitmachangebote für Kinder und Erwachsene. Im Mittelpunkt die Frage, was Familien heute brauchen und wie sie im Alltag unterstützt werden können. Eindrücke von der Veranstaltung sehen Sie ab Freitagabend bei uns in der Sendung "Guck näher, unser Erzgebirge". Weitere Themen sind die Summer Lounge der Wirtschaft in diesem Jahr in Zwönitz, Ehrenfriedersdorf als Musikort des Jahres, der Hospiz-Spendenlauf in Erlabrunn und Pläne für den Bahnhof in Jöhstadt. Als die Züge der Preßnitztalbahn am vergangenen Wochenende ein weiteres Mal unterwegs waren, wurde am Sonnabend am Bahnhof in Jöhstadt einiges geboten. Denn es hieß, endlich blockfrei. Nach 38 Jahren ist der Blick über das gesamte Bahnhofsgelände nach Abriss des Plattenbaus wieder möglich. Alt und Jung waren eingeladen, sich selbst davon zu überzeugen und mit den Preßnitztalbahnern zu feiern. Am Bahnhof Jöhstadt können Besucher auf dem Führerstand einer Dampflok mitfahren. In einer Bilder- und Informationsausstellung war der Bahnhof Jöhstadt so zu sehen, wie er einmal war und wie er als Erlebnisbahnhof Jöhstadt sein wird.
2: Neue Möglichkeiten für Freizeit und Bewegung wurden in Annaberg-Buchholz mit dem Regionalbudget des Freistaats Sachsen geschaffen. Mit dieser Förderung können kleinere Vorhaben umgesetzt werden, die das Leben vor Ort unmittelbar bereichern. In Kleinrückerswalde lädt an der alten Poststraße im Bereich Löhnsweg am Flößgraben eine neue Freizeitfläche zum Spielen, Treffen und Ausruhen ein. Im Mittelpunkt stehen eine wetterfeste Tischtennisplatte, Jugendbänke und eine Sitzgruppe mit Tisch und Bänken. Auch Spaziergänger, Radfahrer und Wanderer können den neuen Treffpunkt nutzen. Die zuvor stark verwilderte Fläche wurde dabei neu geordnet und naturnah gestaltet. Auch auf dem Sportplatz in Geiersdorf ist was Neues entstanden. Auf einer Teilfläche der bisherigen Sportanlage wurde ein modernes Beachvolleyballfeld gebaut. Damit bekommt der Sportplatz auch nach dem Ende des regulären Fußballsportbetriebs eine neue sportliche Nutzung. Für Geiersdorf haben wir gleich noch einen Freizeittipp. Unter dem Motto "Plitsch und Platsch, heute werden alle nass" lädt die Freiwillige Feuerwehr Geiersdorf am kommenden Sonntag Kinder und Familien zu fröhlichen Spiel- und Wasserspaß ein. Von 11 bis 16 Uhr verwandelt sich der Spielplatz Geiersdorf an der Kirche in eine große Erlebniswelt für kleine Wasserfreunde. Auf dem Programm stehen zahlreiche Mitmachangebote rund um das kühle Nass. Bereits um 10.30 Uhr beginnt unter dem Basketballkorb eine Familienandacht, zu der alle Interessierten herzlich eingeladen sind.

In Gornsdorf will die Kirchgemeinde am Freitag 19 Uhr mit Liedern und Texten an den Kirchenmusiker Paul Gerhard erinnern. Dessen Todestag jährte sich 2026 zum 350. Mal. Veranstaltungsorte sind die Aussichtskanzel neben dem Friedhof und der Garten einer Familie hinter der Schule.

0: aus dem Erzgebirgsalmanach, Sommer 2006. Das sanierte Seemauer Freibad wird eingeweiht. Es wird dabei von Neptun persönlich getauft und freigegeben. Bürgermeister Udo Ott und Andrea Müller dürfen zu diesem Zwecke als erste von den Sprungtürmen aus baden gehen. Leitende Mitarbeiter der bauausführenden Firma springen als Zeugnis der gut geleisteten Arbeit anschließend ebenfalls vom 3-Meter-Brett. Die Gemeinde Seemattal hatte sich 2005 entschieden, das langsam verfallene Bad aus den 50er Jahren zu erneuern. Die Kosten in Höhe von 650.000 Euro musste die Kommune selber tragen. Nun komme es auf die Anzahl der Gäste an, ob dem Bad ein langes Leben beschieden sein wird, sagte der damalige Bürgermeister Ott nach getaner Arbeit seitens der Gemeinde.
1: Bereits seit Montag läuft ja unsere kleine Tierheimserie in der Bergzeit. Und wir geben es ja gerne zu, sie war bis jetzt ziemlich katzenlastig. Für alle Hundebesitzer und Liebhaber, die es noch werden wollen, haben wir in der heutigen Sendung etwas vorbereitet. An dieser Stelle möchte ich gerne selbst eine kleine Anekdote bringen. Als ich damals mit meiner Partnerin zusammengezogen bin, stand für uns beide relativ schnell fest, dass wir unbedingt wieder ein Haustier zusammen haben wollen. In einem Tierheim in Annaberg-Buchholz stießen wir dann auf Lina. Die Hündin war damals gerade mal 2,5 Jahre alt, extrem scheu und komplett von Angst geprägt. Und trotzdem entschieden wir uns für Lina, denn uns war eigentlich eins klar, Angst darf kein Ausschlusskriterium sein. Ab da sind wir fast jeden zweiten Tag ins Tierheim gefahren, um gemeinsam mit ihr spazieren zu gehen. Als wir Lina dann endlich bei uns aufgenommen hatten, stellten sich unendlich viele kleine Hindernisse heraus. Die Treppen, das Fernsehen, die Autos, die am Haus vorbeigefahren sind. Aber heute ist von diesen Unsicherheiten kaum noch was zu spüren. Unsere Lina ist aus unserem Leben absolut nicht mehr wegzudenken. Wir haben dadurch aber auch gemerkt, dass die Gesten des Vertrauens unserer Hündin absolut keine Selbstverständlichkeit sind. Was man also wissen sollte, wenn man einem Hund aus dem Tierheim ein neues Zuhause geben möchte, das schauen wir uns jetzt im Interview mit Annabel Freibald an.
2: Wie läuft die Vermittlung im Tierheim ab?
3: Bei Hunden machen wir es dann meistens so, dass die erstmal öfters Gassi gehen, dass wir dann vielleicht auch erstmal so Wohnen auf Probe machen, um zu schauen, passt das wirklich alles, und dass die dann eben, ja, wenn das alles passt, werden sie eben dann vermittelt.
2: Wie viel Bewegung braucht ein Hund?
3: Ja, also man sollte mindestens eine halbe Stunde am Tag, ne, mit dem Tier, also mit dem Hund eben Gassi gehen, ne? Das ist auch direkt so vorgeschrieben, am Tag halbe Stunde mindestens. Und dann kommt es eben auf die Rasse drauf an, ne? Und aufs Alter drauf an. Also man kann jetzt keinen 15-jährigen alten Hund, der jetzt schon Arthrose und sonst was hat, mit dem kannst du jetzt keine 2 Stunden laufen gehen. Wenn du jetzt aber einen jungen, dynamischen Australian Shepherd hast oder Schäferhund oder wie auch immer, ne, dann kannst du schon am Tag deine 2-3 Stunden, ne, braucht der dann schon auf jeden Fall die Auslastung und die Bewegung. Ne. Es ist halt immer wirklich, muss halt nach der Rasse schauen, nach dem Alter schauen, auch nach dem Charakter des Hundes. Ja, ne, aber Bewegung ist schon auf jeden Fall sehr, sehr wichtig. Ne.
2: Wie wichtig ist das Training zu Hause oder vielleicht auch in einer Hundeschule?
3: Also Hundeschule empfehlen wir im Grunde genommen immer. Ne, weil es ist nie verkehrt, eben mit dem Hund ein bisschen Erziehung, Training und vielleicht sich auch selbst ein bisschen Sachkunde anzueignen. Von daher ist es immer eigentlich von uns angeraten, eine Hundeschule zu besuchen und halt auch von dem Hund die sozialen Kompetenzen halt auch ein bisschen zu fördern, ne? Gerade jetzt im Umgang mit anderen Hunden oder so. Ja, finden wir sehr wichtig.
2: Wie lange sollte ein Hund möglichst nicht alleine bleiben?

0: bleiben, vor allem in Bezug auf Arbeit und Urlaub.
1: Ja, also alleine an sich ist ein Hund ja nie gerne. Ist ein Rudeltier. Natürlich wären die sehr gern 24/7 mit uns zusammen. Aber es ist natürlich klar, dass wir alle irgendwo unser Geld verdienen müssen, arbeiten gehen müssen. Und also wären dann schon so, ich sag mal, 4 bis 5 Stunden legitim. Man muss das aber mit dem Hund auch wirklich trainieren, ne? Also das muss halt wirklich von klein auf ordentlich trainiert werden, dass der Hund sich dann auch trotzdem sicher fühlt und eben auch weiß, dass man wiederkommt und dann eben nicht in Panik gerät.
2: Und wer jetzt vielleicht selbst Lust bekommen hat, einem Tier, einem Hund Zeit zu schenken, muss dafür übrigens auch nicht gleich einen Hund adoptieren. Viele Tierheime freuen sich über Menschen, die mit ihren Hunden spazieren gehen, den Tieren Aufmerksamkeit geben und diesen somit dabei helfen, Vertrauen in den Menschen zu erlangen. Gerade für Hunde, die lange im Tierheim leben, kann ein regelmäßiger Kontakt einen großen Unterschied machen. Fragen Sie doch einfach mal einem Tierheim in Ihrer Nähe nach, ob Katzenkuscheln oder Gassi gehen, selbst die kleinste Hilfe zählt. Wir machen jetzt aber weiter mit unserem Kurznachrichtenformat.
0: Erz 1 – Kind der Stadt. Beim Sächsischen Familientag 2026 war Schauspielerin Theresa Weißbach in Stolberg unter den Gästen, die in der Erzgebirgsstadt aufgewachsen ist, jetzt aber in Berlin lebt.
3: Erz 2 – Gelernt ist gelernt. RVE-Geschäftsführer Roland Richter sagte zu Beginn der diesjährigen Busschule im VMS-Gebiet, dass diese ein wichtiges Projekt sei, das darauf abziele, die Kinder auf die sichere Nutzung des öffentlichen Nahverkehrs vorzubereiten und zu stärken.
0: Erz 3 – Stadtkapital. Der im Entstehen befindliche Verein Sächsisches Rotkreuzmuseum e.V. bekam bei seiner Gründungsveranstaltung in Grünhain-Beierfeld eine kleine finanzielle Zuwendung des Erzgebirgskreises überreicht.
3: Erz 4 – Guter Ton. Das Preisgeld aus der Auszeichnung als Landesmusikort 2026 will Ehrenfriedersdorf gezielt in die musikalische Zukunft der Stadt investieren, um die bestehenden musikalischen Strukturen nachhaltig zu stärken und weiterzuentwickeln.
0: Erz 5 – Investition in kardiologische Versorgung. Das Helios-Klinikum Aue hat sein neues Herzkatheterlabor, nach Angaben des Hauses das derzeit modernste Herzkatheterlabor in ganz Sachsen, offiziell in Betrieb genommen.
3: Erz 6 – Anlaufstelle zu. Weil die Erzgebirgische Theater- und Orchester GmbH vor Beginn der neuen Spielzeit ihr Ticketing-System umstellt, bleibt das Servicebüro am Markt 9 in Annaberg-Buchholz vom 31. August bis 13. September geschlossen.
0: Erz 7 – Vogelbeerbahn und Tango. Bei der 16. Erzgebirgischen Liedertour, die am 23. August nach Aschau-Markersbach und Pöhler führte, war auch der Bandonion-Verein Karlsfeld unter den Musikanten.
2: Der Bandonion-Verein Karlsfeld bei der Erzgebirgischen Liedertour. Unsere Kollegen von Glückauf TV in Marienberg, die gute Kontakte zum Organisator der Veranstaltungsreihe, nämlich der Baldorf-Villa in Marienberg, pflegen, waren auch bei der Liedertour zwischen Raschau-Markersbach und Pöhler mit der Kamera unterwegs. Wenn der Beitrag fertig ist, werden Sie ihn bestimmt auch bald bei uns zu sehen bekommen. Jetzt freuen wir uns aber erstmal auf die nächste Bergzeit. Ob mit oder ohne Erzgebirge-Liedertour, die geht am Freitagabend auf Sendung und ist übers Wochenende zu sehen. Ihnen wünsche ich eine angenehme Zeit und sage Glück auf.

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Herzlich willkommen und Glück auf, liebe Zuschauerinnen und Zuschauer, zu Glück auf TV Kompakt. Hier bei Glück auf TV. In den nächsten 30 Minuten warten wieder ausgewählte Beiträge aus der aktuellen Berichterstattung auf Sie. Es geht sportlich los. In unserer Region war wieder ordentlich Bewegung auf der Straße. Beim Radrennen Hohe Esse haben sich zahlreiche Radsportlerinnen und Radsportler der Herausforderung gestellt. Dabei ging es nicht nur darum, möglichst schnell ins Ziel zu kommen. Die Strecke rund um die Hohe Esse verlangte den Teilnehmern einiges ab. Mit anspruchsvollen Anstiegen, schnellen Passagen und jeder Menge Ausdauer.

0: vergangenen Wochenende zog es zahlreiche Radsportbegeisterte nach Halsbrücke. Denn dort fand zum vierten Mal das beliebte Radrennen rund um die Hohe Esse statt.
1: Auf die Plätze!
0: Am Samstag bot der Veranstalter seinen Gästen geführte Radtouren sowie ein Sportlerforum. Der Sonntag stand dann ganz im Zeichen spannungsgeladener Rennen über die anspruchsvolle und mit einigen Höhenmetern gespickte 4,1 Kilometer langen Runde. Wer genau alles am Start war, das erläutert uns der Initiator des Rennens, Hartmut Kern, vom gastgebenden TSV 92 Freiberg e.V.
2: Jedermann-Rennen, ein riesen Starterfeld mit Startern aus ganz Deutschland. Und hier dieses Elite-Rennen, Elite-CD und U19, also ein wirklich klasse Feld mit vielen Spitzenfahrern. Lennart Lein, Toni Albrecht, Pepe Albrecht, Patrick Reisig, Alwin Bayer, Oskar Bayer und so weiter. Also da sind wir sehr, sehr froh drüber. Wir haben starke Teams von Stadion Luni, von AC Sparta Prag und auch Starter aus Klečany und aus Kraslice. Also vier tschechische Mannschaften hier und das freut uns schon sehr.

0: Zudem gab es einen prominenten Rennen, bei dem auch Olympiasieger und Radsportlegende Olaf Ludwig am Start war.
1: Ja, die Runden, die zwei Runden hier.
2: Ja. Das Problem ist, dass es zum Schlussberg hochgeht, meine alte Stärke, aber die anderen hatten ja keine Lust, haben mich am Berg nicht abgehangen, dann ist das so wie früher.
1: Soll es so sein?
2: So sollte es normal nicht sein, aber hier geht es um Spaß und wir sind auch erstaunlich großes Feld gewesen. Unterschiedliche Jahrgänge, unterschiedliche Ausgangslager. Hier geht es um Spaß, sich zu präsentieren. Und ich denke, das wissen die Zuschauer auch.
1: Aber es macht insgesamt ja auch Spaß hier, oder? Ja.
2: Das Radfahren an sich macht Spaß. Das ist natürlich eine sehr, sehr lobenswerte Veranstaltung, die es jetzt schon das vierte Jahr gibt. Gerade jetzt für den Nachwuchsbereich, nicht unbedingt für uns, aber das Entscheidende ist, dass für den Nachwuchsbereich, ich sehe gerade hier, die Kleinen stellen sich auf, das Kinderrennen kommt auch noch. Und das ist das, was Radsport am Ende auch über die Generationen verbindet.
1: Also Radsport hat nach wie vor Zukunft.
2: Auf jeden Fall.
0: Wir waren an einigen interessanten Streckenpunkten unterwegs und haben dort für Sie einige Impressionen eingefangen.

0: Wie war denn die Runde gerade?
1: Die war gut, die hat Spaß gemacht. Natürlich hat es der Berg in sich, aber wichtig war, gemeinsam da hochkommen. Und das ist das A und O, den Spaß haben.
0: Und den Nachwuchs jetzt hier anfeuern?
1: Und den Nachwuchs anfeuern, das ist ganz, ganz wichtig. Und deshalb sind ja auch die vielen Prominenten da. Und ich hoffe, das zeigt seine Wirkung. Also man kann sich nur bei den Prominenten um Olaf Ludwig, Thomas Bort, Bernd Rogan und so weiter herzlich bedanken, dass sie den Weg hierher gefunden haben.

0: Warum tust du dir das an, rund um die Hohe Elbe?
1: Warum? Weil es immer wieder ein Highlight ist, hier hochzufahren, den schönen Berg hier.
0: Das ist aber schon schön, also ja. Schön, genau. Was ist besonders dran? Nur der Berg oder überhaupt?
1: Das ach so, das sind sie drumherum und vor allem die Kumpels treffen hier. Ja. Und das ist, aber in dem Alter, sag ich mal, wird es immer schwerer.
0: Aber Spaß macht trotzdem.
1: Spaß
0: viel Spaß
1: macht trotzdem,
0: heute.
1: Der Spaßfaktor. Ja.
2: Trotz allerorts guter Stimmung und toller Atmosphäre wurden aber auch ruhige Töne angeschlagen.
3: Und da einen großen Rennen rund um Portugal auf der 8. Etappe gab es einen Geisterfahrer, der es fertig gebracht hatte, den Philippe Darling wurde so schwer zu verletzen, dass er noch am Unfallort verstorben ist. Und ich bitte euch ganz einfach, von euren Rädern mal zu erheben und eine gemeinsame Schweigeminute der Tour zu hören.
2: Das Hauptrennen der Elite bot nochmals rasanten Radsport, bei dem am Ende mit Pepe Albrecht vom RSV 54 Venusberg e.V. als dritter Einfahrer aus dem Erzgebirge auf dem Podium stand.

0: Das abschließende Wort hat Hartmut Kern, der uns verrät, ob wir uns im kommenden Jahr auf eine 5. Auflage des beliebten Radsporttrends rund um die Hohe Esse in Halsbrücke freuen dürfen.
1: Ja, ich brauche Mitstreiter, das ist sehr viel Arbeit. Es sind jetzt noch junge Leute dazugekommen, die mitmachen bei uns. Und wenn wir das noch auf breitere Schultern verteilen, dann wird es noch mehr Spaß machen.
2: Viel Erfolg dabei. Danke.
1: Danke.

0: haben wir mal wieder dicht die Kiste, also da ist gleich ein bisschen mehr Dampf drauf, weißt du?
1: Ja, kümmere dich mal um das Ding, hä?
0: Das ist erstmal Punktschweißen, ne? Mhm. Weißt du, ne?
1: Ja. Ah, ja herrlich, das ist ja wie ein Fachmann hier, wie das perlt, hä?
0: Punkt für Punkt sind wir folgendes, wie beim Fußball.
2: Machen wir richtig los hier, hä?
0: Klar, jetzt
2: das
0: hier.
2: Das Ding zu wird.
1: Jenny, herrlich!
0: Sag mal.
1: Oh ne, jetzt hat sie einen Strick gezogen wieder, oder was?
0: Jetzt kommt hier der FI. Hinrich, warte mal. Ich habe Ass im Ärmel. Was? Nehmen wir hinter an den Kabelschrank.
3: Günni, hier ist Gold.
1: Guck dir das an.
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0: In Rheinsberg wird derzeit gemeinsam angepackt. Freiwillige aus 12 Ländern helfen dabei, die historischen Gräben des Ortes wiederherzurichten. Sie arbeiten zusammen, lernen die Region kennen und bekommen gleichzeitig einen Einblick in die Geschichte von Rheinsberg. Wir haben die internationale Gruppe bei ihrem Einsatz begleitet.
1: In Rheinsberg, genau genommen am historischen Wassergraben, der Teil des Wanderweges der Grabentor ist, sind aktuell junge Leute bei der Arbeit zu sehen. Die Studentinnen und Studenten aus 12 Ländern helfen dabei, ein Stück Welterbe wieder flott zu machen.
2: This job, it's interesting because that's not something I would normally do at home. So it's nice to do something different for a few weeks and to know that we're helping the local community makes it even more rewarding. I'm from France and I work in communications in the heritage sector.
3: My name is Gabriella and I'm from the United States, from New York.
4: Ich studiere Heritage Conservation and Site Management in Cottbus.
5: European Heritage Volunteers and Brandenburg Technical University have a close relationship. Juan Carlos came and gave a presentation to our university, and this is now my sixth project that I've done. I hope to do many more in the future.
6: Yeah. And you like the Ore Mountains?
5: Yeah, it's a really beautiful region. And it's my first time here, so lots to learn about the local history, and everyone in the village has been so nice and warm and welcoming.
1: Organisiert vom Projekt European Heritage Volunteers, dem Welterbe Montanregion Erzgebirge e.V. sowie dem Verein Viertes Lichtloch des Rotschönberger Stollens lernen Sie dabei auch unter fachkundiger Anleitung traditionelle Handwerkstechniken kennen und sorgen dafür, dass die Grabentor wieder an Qualität gewinnt und der nahegelegene Kroatenstein eine Auffrischung erhält.
7: Ja, ich war am Grabentor, aber ich habe meinen Finger zerquatscht, deswegen arbeite ich jetzt hier.
6: Aber das ist trotzdem ja Anstrengung, oder?
7: Nicht sehr einfach, muss ich sagen, aber man braucht einfach Geduld.
8: Ja. Es geht einfach viel schlechter auszumalen, als wenn ich eine glatte Oberfläche habe. Deshalb ist das einfach ein Geduldsspiel. Und wenn du dem Kunden erklären musst, warum das ein gewisses Geld kostet, dann ist das eben, ja, es muss einer mal gesehen haben. Wenn du das noch nie gesehen hast, wie lange das dauert, wie hier jetzt, jemand, der das professionell macht, gut, der ist natürlich ein bisschen schneller. Aber Uni ist doppelt so schnell oder sowas. Weil es ist einfach Zeit, die es kostet. Ja, es ist in der Richtung gut, dass auch andere, die vielleicht dann mal andere Handwerker anleiten wollen, mal selber merken, was das für Aufwand ist. In der Richtung ist das sehr gut. Ja. Also, dass die das eben selber immer gemacht haben. Ja. Deshalb sagen wir ja normalerweise, bevor du in der Richtung was studierst, lerne ein Handwerk, dann kannst du es anders einschätzen.
1: Albrecht von Schönberg, dem Wald und Flur gehören, unterstützt das Projekt ebenso und ist auch glücklich darüber, dass ich auch des Kroatensteines eingenommen wurde.
9: Wir finden es großartig, dass junge Menschen hier an so einem historischen Wanderweg, an einem historischen Monument, wo sich ja im 30-jährigen Krieg hier ein äußerst dramatisches Ereignis zugetragen hat, was hier auf dem Stein verewigt worden ist. Und viele Spaziergänger, die Grabentour gehen, googeln ja vorher, was ist auf der Grabentour. Und da gehört der Kroatenstein als einen ganz wichtigen Anlaufpunkt, gehört einfach dazu. Und wenn es jetzt die Jugend kommt, Geschichte wieder ein bisschen sichtbar werden lässt, ist das eine ausgezeichnete Sache, auch für uns als Familie, deren Vorfahren, in dem Fall der Lorenz von Schönbeck seinerzeit hier auf äußerst dramatische Weise verletzt wurde und dann in Freiberg gestorben ist.
1: Rheinsbergs Bürgermeister Markus Buschmühl freut sich über dieses Projekt, da seine Kommune allein diese Anlage schlecht erhalten kann.
10: Also wir sind schwer begeistert, wirklich so viele junge Leute hier im Dorf zu haben, die sich unseres historischen Monuments annehmen. Wir haben sie mitgenommen ins vierte Lichtloch. Wir sind jetzt hier in der Grabentour, die wirklich viel Pflege bedarf. Und wir sind wirklich schwer begeistert, eine so internationale, aber sehr gemeinschaftlich agierende Truppe hier in der Gemeinde zu haben. Das ist wirklich ein großer Glücksfall für uns.
6: Es wird ja immer gesagt, Welterbe geworden sein ist das eine, es muss jetzt erhalten werden, oder?
10: Es muss gelebt werden, ja. Und das ist das, was wir allenthalben sagen und tatsächlich ja auch tun, bezogen auf zum Glück das vierte Lichtloch, die über den Verein betrieben werden, gelebt werden. Das Thema Grabentour wird durch unsere Wanderwegewartin Frau Gasch sehr hoch gehalten, die sich wirklich sehr darum kümmert. Aber die Arbeit, die dahinter steht, den Graben zu pflegen, die Wege zu pflegen. Wir sind mit den Schildern schon dabei. Den Graben selber, den hätten wir ohne die Hilfe des Welterbes und ohne die Hilfe der European Heritage Volunteers so nicht hinbekommen.
1: Der Welterbevereins Geschäftsführer Steve Iddershagen ist ebenso froh darüber, dass dieses Freiwilligenprogramm schon über so viele Jahre an verschiedenen Welterbebestandteilen Arbeitseinsätze durchführt.
11: Wir sind ja inmitten der Welterbe-Montanregion und es ist toll, dass wir erneut ein sehr schönes Projekt gemeinsam machen können. Das ist das EHV-Projekt ist schon an vielen Stellen in der Montanregion unterwegs gewesen, hat dort wertvolle Arbeit geleistet und das ist sozusagen die Arbeit, wofür wir sonst keine Zeit haben, wofür wir sonst keine, vielleicht auch manchmal die Mittel nicht haben, vor allem nicht die Arbeitskräfte haben und das ist hier sehr gut eingesetzt und ich danke allen, die mitgewirkt haben, den jungen Leuten ganz klar, aber genauso der Gemeinde Rheinsberg und Herrn von Schönberg, ohne die da wirklich aktiv mitmachen, die das sozusagen sich zusammenschließen, um im Interesse dieses Projektes zusammen zu wirken, würde das nicht funktionieren. Und das, ich sag mal, wir haben mehrere positive Nachrichten. Erstens, wir sind als Region beliebt. Junge Leute kommen zu uns, junge Leute machen hier was bei uns, junge Leute haben hier einen Eindruck von der Region, können positiv von unserer Region außen erzählen.
1: Der Graben verbindet das vierte mit dem fünften Lichtloch des Rotschönberger Stollens und damit auch symbolisch die Montanregion Erzgebirge. Das Projekt wiederum junge Menschen und die Welterbe-Region, dabei Ausflügen nach getaner Arbeit die Umgebung gemeinsam mit dem Welterbeverein erkundet wird. Am 20. August haben wir diese an der Grabentour bei Rheinsberg besucht.

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Und so schnell geht's. Unsere jetzige Sendung neigt sich dem Ende zu. 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Auch auf allen weiteren Social-Media-Kanälen finden Sie uns und sind jederzeit auf dem aktuellsten Stand. Ich verabschiede mich für heute, wünsche Ihnen eine gute Zeit und sage Tschüss und Glück auf bis zum nächsten Mal.

Die Vereine Erzpferd und VDF Sachsen feiern gemeinsam ein Sommerfest. Am Samstag, dem 29. August ab 13 Uhr in der Ponyschule am Blauenstein in Probersau. Im Mittelpunkt stehen die Hofbesucher, Kinder, Jugendlichen, ehrenamtlichen Mitarbeiter und natürlich die Pferde. Vorbereitet ist ein buntes Programm mit verschiedenen Vorführungen wie Pas de Deux um 13 Uhr, 15 Uhr und 18 Uhr, Voltigieren um 13.30 Uhr und einem Hobbyhorsing-Turnier um 15 Uhr. Dann warten eine Tombola auf sowie tolle Mitmachaktionen für die ganze Familie. 18.30 Uhr beginnt ein Bildervortrag mit dem Pferd über die Alpen, umrahmt von Live-Musik und einem DJ. Leckeres Lokales an Getränken und Speisen darf natürlich auch nicht fehlen. Alle Pferdeliebhaber und die, die es werden wollen, halten sich am besten den 29. August im Kalender frei. Die Bulldog-Freunde Erzgebirge laden am 30. August ab 10 Uhr zu ihrem schon 23. Bulldog-Treffen am Bulldog-Museum in Burkhardsdorf, Topfmarkt 14, ein. 11 Uhr und 13 Uhr wird der 1000 PS Sternmotor gestartet. Außerdem erwarten Sie an diesem Tag ständige Vorführungen verschiedener Motoren und Geräte. Die Dampfmaschine und Lokomobile sind in Betrieb. Besichtigen Sie gern auch die Modellausstellung und die Vorführungen in der Halle. Für das Rahmenprogramm hat die privilegierte Schützengesellschaft einen Schießstand aufgebaut. Die kleinen Besucher können sich am Kinderschminken, einer Hüpfburg und anderen Aktionen erfreuen. Für das leibliche Wohl ist natürlich auch bestens gesorgt. Lassen Sie sich einladen zu den Bulldog-Freunden Erzgebirge nach Burkhardsdorf.

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1: Musikalische Unterhaltung der Extraklasse kündigt sich für Anfang September im mittleren Erzgebirge an. Die Big Band der Bundeswehr ist zu Gast in Marienberg. Am Mittwoch, dem 9. September, verwandelt ab 20 Uhr das renommierteste Show- und Swingorchester des Landes den historischen Marktplatz in eine beeindruckende Open-Air-Bühne. Unter der Leitung von Fregattenkapitän Tobias Terhardt erwartet die Zuschauer ein mitreißender Mix aus Swing, Rock und Pop, präsentiert in erstklassigen Arrangements und mit professioneller Licht- und Soundshow. Das Beste daran, der Eintritt zu diesem musikalischen Highlight unter freiem Himmel ist komplett frei. Wer sich die besten Plätze sichern möchte, sollte sich den Termin also schon jetzt im Kalender rot anstreichen. Auf dem Pferdegöpel in Lauta kann man nicht nur in die Bergbaugeschichte des Marienberger Reviers eintauchen, sondern auch Unikate in Farbe und Design bestaunen. Vom Feld ins Regal heißt eine Sonderausstellung, die nur noch bis zum 13. September zu einem Besuch einlädt. Matthias wohnt in einem Ortsteil von Marienberg. Im Jahr 2010 erhielt er von seinem jüngeren Bruder einen Spielzeugkatalog, den er zunächst unbeachtet ließ. Erst später entdeckte er darin 1:16 Modelle und bestellte 2 Traktoren. In den folgenden Jahren wuchs seine Sammlung um weitere Modelle und Zubehör. Durch das Internet stieß er schließlich auf einen orangefarbenen Modelltraktor aus Italien, der ihn dazu inspirierte, selbst einen Traktor zu zerlegen und neu zu lackieren. Das Ergebnis gefiel ihm so gut, dass er dieses Hobby weiterverfolgte. Seitdem gestaltet er neben Traktoren auch Mähdrescher, Häcksler, Anhänger und Autos um. So entstehen individuelle Unikate, von denen eine Auswahl in dieser Ausstellung zu sehen ist. Geöffnet ist der Pferdegöpel von Dienstag bis Sonntag und an Feiertagen jeweils von 10:30 Uhr bis 16:30 Uhr.

herzlich willkommen zu Sachsen aktuell vom 27. August 2026. Hier Ihre Themen. VW-Chef Blume lässt Zukunftsfragen weiterhin offen. Dynamo Dresden und die Frauenkirche, ein Sondertrikot mit Geschichte. Und das Hobby Birdwatching, griff zum Fernglas oder doch zum Handy?

Wir starten heute in Zwickau. Wie geht es weiter bei Volkswagen in Zwickau? Auf diese Frage hatten sich tausende Beschäftigte gestern eine Antwort erhofft. Denn erstmals nahm Konzernchef Oliver Blume persönlich an einer Betriebsversammlung im Zwickauer Werk teil. Die Erwartungen waren dementsprechend hoch. Doch

0: Ein klares Bekenntnis zum Standort über das Jahr 2030 hinaus blieb aus. Stattdessen lobte Blume zwar die bisherigen Anstrengungen der Belegschaft, ließ die entscheidenden Zukunftsfragen aber offen. Entsprechend gemischt fiel die Bilanz nach der Versammlung auch aus.
1: Große Erwartungen gestern Nachmittag im Volkswagenwerk Zwickau.

0: Standorten im Konzern, für die bislang eine langfristig wettbewerbsfähige Produktionsbelegung fehlt. Blume lobt vor der Belegschaft die bereits erreichten Fortschritte. Kosten seien gesenkt, Prozesse verbessert und der Personalumbau planmäßig vorangebracht worden. Die erhoffte konkrete Perspektive für die Zeit nach 2030 bleibt aber aus.
1: Na, der Herr Blume hat mehr oder weniger seinen Vortrag runtergeredet. Zum Schluss gab es noch 3-4 Fragen, aber zu den 3-4 Fragen konnte er nicht direkt Stellung beziehen, weil er, wie gesagt, alles schwammig ist und eben noch nicht gesagt haben kann, ob man hier was herbekommt oder eben nicht. Er sucht aber, denke ich, gerade jetzt in der Zeit, wo die Tarifverhandlungen wieder kurz davor stehen, da vielleicht irgendwie wieder was zu machen wie 24. Ne? Da war es halt genauso, da haben sie uns die Beschäftigungssicherung weggekündigt. Wir haben bluten müssen, haben dafür hergegeben. Und jetzt habe ich ein Déjà-vu, wie gesagt, und das ist nicht toll.
0: Die Stimmung nach der Versammlung deshalb gemischt. Keine Hiobsbotschaft, aber eben auch nicht die Antwort, auf die viele Beschäftigte gehofft hatten.
2: Der Vorstand hat viel erzählt, aber ich sag mal nicht die zufriedenstellenden Aussagen, die wir uns gewünscht haben. Und zwar die unseren Standort betreffen, was natürlich auch unsere Zukunft anbelangt. Was hier nach 2030 mit uns hier passiert am Standort, wie es weitergeht. Ja, das, die ganzen Fragen, die sind halt heute nicht beantwortet worden.
0: Dabei steht gerade Zwickau seit Jahren für den Wandel innerhalb des Konzerns. Das Werk wurde vollständig auf E-Mobilität umgestellt. Die Belegschaft musste sich immer wieder auf Veränderungen einstellen. Nun soll der Standort erneut beweisen, dass er wettbewerbsfähig genug für eine Zukunft innerhalb des Konzerns ist. Für die IG Metall reicht das allein nicht. Ihr erster Bevollmächtigter in Zwickau, Thomas Knabel, vermisst vor allem Antworten auf die Fragen, die für Beschäftigte und die Region entscheidend sind.
3: Die entscheidenden Fragen, das will ich gleich vorne wegnehmen, sind nicht beantwortet worden. Wie geht es hier weiter? Die Antwort war, wir stehen weiterhin vor den Herausforderungen. Aber unsere Antwort ist dann auch ganz klar. Wir haben vereinbart 2024, dass unser Teil die Fabrikkosten sind und ihr Teil die Frage Zukunft ist. Ehrlicherweise muss man dazu sagen, Werksschließungen war jetzt nicht das große Thema, aber die Zukunft ist halt trotzdem nicht besprochen worden. So gehen wir davon aus, dass das jetzt auch so weitergeht. Wir haben den Vorstand eindringlich darauf aufmerksam gemacht, dass wir übrigens auch in der Vergangenheit schon immer alles dafür getan haben, dass diese Industrieregion auch eine Zukunft hat. Das ist auch immer noch unser Standpunkt. Aber es ist eben auch die Aufgabe des Vorstands, dafür zu sorgen, dass Produktion hier an diesen Standort kommt. Sie haben nicht nur eine Verantwortung für die Aktionäre, nicht nur eine Verantwortung für die Anteilseigner, sondern Sie haben vor allen Dingen auch eine Verantwortung für die ganzen Menschen, die das Unternehmen hier ausmachen. Das war auch die Stimmung auf der Betriebsversammlung. Wenn Sie mich nach der Frage der Stimmung fragen, es war schon gespanntes Zuhören, was nochmal zeigt, wie wichtig es war, dass er hier an diesen Standort kommt. Aber jetzt werden Sie mit den Kolleginnen und Kollegen sicher auch gesprochen haben. Endgültig gelöst ist das Problem hier am Standort nicht.
0: Ein kleines positives Signal, mehr aber zunächst nicht. Denn die wirtschaftliche Lage im Volkswagen-Konzern bleibt angespannt. Auch die sächsische Staatsregierung will deshalb für den Standort kämpfen. Bereits vor Blumes Auftritt hatten Ministerpräsident Michael Kretschmer und Wirtschaftsminister Dirk Panther mit der VW-Konzernspitze gesprochen und für eine langfristige Zukunft des Zwickauer Werkes geworben.
4: Wir sind sehr, sehr froh, auch von der Landesregierung, dass Oliver Blume, dass Thomas Schäfer hier waren, dass sie Rede und Antwort gestanden haben, weil es ganz, ganz wichtig ist für die Kolleginnen und Kollegen hier vor Ort, dass die auch mal aus dem Mund des Vorstandsvorsitzenden die Lage erklärt bekommen. Und natürlich kann der jetzt, das war auch klar, nicht ganz konkrete Dinge verkünden, weil steht eine Aufsichtsratssitzung noch an im September. Aber ich würde mal sagen, das waren trotzdem klare Worte. Und wir sind ja selber im Gespräch, auch mit dem Vorstand, mit dem Aufsichtsrat und sind da zuversichtlich, dass wir hier einfach gute Argumente haben, die besseren Argumente haben für diesen Standort, damit es auch in der Zukunft weitergehen kann. Und was wir tun müssen, ist die Ziele hier erreichen. Und das tun die Kolleginnen und Kollegen, die machen das in herausragender Form. Wir brauchen uns in Sachsen überhaupt nicht zu verstecken. Das tun wir auch nicht, sondern wir glänzen mit der Klasse, die Zwickau hat, die Mosel hat, die Chemnitz hat, die auch Dresden hat. Und deshalb ist mir da auch nicht bange, weil wenn es wirklich so ist, dass alle Standorte vergleichbare Bedingungen haben, Wettbewerbsbedingungen haben, dann werden wir hier auch ein wichtiges Argument, ein wichtiges Wörtchen mitreden für die Zukunft.
0: Für den Wirtschaftsminister steht fest, Volkswagen ist nicht nur für

0: Sachsen, sondern für den gesamten Industriestandort Deutschland von enormer Bedeutung. Und auch Zwickau müsse Teil der Zukunft des Konzerns bleiben.
1: Und weiter geht's mit einem recht entspannten Hobby. Spatz, Taube oder Ente. Vögel beobachten galt lange eher als Nischenhobby. Inzwischen entdecken aber auch immer mehr jüngere Menschen Birdwatching für sich. Was hinter dem wachsenden Interesse steckt und warum das Hobby gerade jetzt so viele begeistert, das haben wir uns genauer angesehen.
2: Judith. Oder eine Ringeltaube ruft, hör gut zu, Gudrun, hör gut zu, Gudrun.
3: Was erstmal etwas schräg klingt, ist eine ziemlich praktische Eselsbrücke. Mit solchen Merksätzen lassen sich Vogelstimmen leichter zuordnen. Der Spatz beim Bäcker, die Taube auf dem Platz oder eine Ente im Park. Für viele wird es danach schon schwieriger. Andere wollen inzwischen ganz genau wissen, was da eigentlich zwitschert und flattert.
4: Ja, der Waldkauz, der gemeine Turmfalke.
5: Im Wald, gute Luft, schön spazieren gehen und da auch mal ein Vögelchen beobachten.
3: Doch warum greifen immer mehr zum Fernglas statt zum Handy? Für die Suche nach einer Antwort treffe ich Jessica Kühne. Die Wildnispädagogin leitet Urban Birding Touren in Leipzig und beobachtet dabei nicht nur Vögel, sondern auch, wer sich inzwischen für sie interessiert. Gerade bei ihren innerstädtischen Touren seien viele jüngere Teilnehmer und Teilnehmerinnen dabei. Kühne vermutet dahinter den Wunsch nach einem Ausgleich zum gewohnten digitalen Alltag.
6: Ganz romantisch ist es vielleicht auch wieder die Sehnsucht nach dem Analogen und Entschleunigten, was man sofort merkt, wenn man in der Natur ist und anfängt, Vögel zu beobachten. Das passiert automatisch, wenn ich in den Wald gehe und meine Ohren und Augen aufmache, dass mich das entschleunigt und mir gut tut.
3: Ganz so eindeutig ist Fernglas statt Handy allerdings nicht, denn ausgerechnet das Smartphone kann den Einstieg erleichtern. Bestimmungs-Apps helfen dabei, unbekannte Arten einzuordnen. Auch Vogelzählungen und andere Citizen-Science-Projekte machen es einfacher, selbst aktiv zu werden. Beim Birdwatching ist also beides möglich. Ganz analog abschalten und sich vollkommen der Natur hingeben oder sich mit Apps und anderen Hilfsmitteln bei der Suche und Bestimmung unterstützen lassen. Wie niedrig die Einstiegshürde tatsächlich ist, probiere auch ich aus.
6: Braucht wirklich nur offene Ohren und offene Augen, ein bisschen Geduld. Natürlich hilft dann ein Fernglas dabei, die Vögel besser zu erkennen. Aber ich kann einfach losgehen, mitten in der Stadt, in den Park. Ich kann auch am Marktplatz Vögel beobachten.
3: Das Fernglas nehme ich trotzdem. Leipzig aus der Vogelperspektive bekommt hier eine ganz eigene Bedeutung. Denn plötzlich wird aus einem kleinen Teich ein großes Suchbild. Ob das Birdwatching die passende Form des Abschaltens ist, bleibt Geschmackssache. Dass das Interesse wächst, beobachtet aber nicht nur Jessica Kühne. Auch Mai Anne Nguyen ist regelmäßig mit Fernglas und Fahrrad in Leipzig unterwegs. Sie engagiert sich beim NABU Leipzig sowie der Wildvogelhilfe und organisiert einmal im Monat Vogelbeobachtungen. Unter den Teilnehmenden seien inzwischen viele Anfang 20 bis Mitte 30, erzählt sie. Und für manche hat die Suche nach einer neuen Art durchaus etwas Spielerisches.
7: Es ist vielleicht auch für manche Menschen noch so ein bisschen wie Pokémon im realen Leben. Also, dass man irgendwie auch mal rausfährt, zum Beispiel an einen größeren See und da ist dann vielleicht der Seeadler oder so. Und das ist dann schon ganz toll, wenn man plötzlich entdeckt, was vor der eigenen Haustür so lebt und fliegt.
3: Und vor der eigenen Haustür gibt es in Leipzig offenbar einiges zu entdecken. Nguyen beobachtet etwa rund um den Clara-Zetkin-Park, im angrenzenden Auwald oder an Gewässern. Dort begegnen ihr neben Meisen und Rotkehlchen verschiedene Spechtarten und mit etwas Glück sogar ein Eisvogel. Birdwatching heißt zwar wörtlich Vogelbeobachtung, tatsächlich sucht man aber nicht nur mit den Augen.
7: Ich kann das auch gar nicht mehr abstellen. Ich fahre durch die Stadt und ich höre, da hinten tickt das Rotkehlchen im Gebüsch. Ich fahre am Wald lang. Aha, da hinten hat der Schwarzspecht gerufen. Ich höre es im Schilf piepen und weiß, da hat jetzt eine Blässhuhnfamilie Nachwuchs. Und das macht für mich mehr als 50% der Vogelbeobachtung aus.
3: Mit diesem Wissen verändert sich auch der Blick auf die Stadt. Denn wer weiß, welche Arten an einem Ort leben, bemerkt schneller, wenn sich dort etwas verändert. Nguyen beobachtet das selbst seit mehreren Jahren.
7: Ja, also es wird stiller und ich bin zwar immer auf der Suche nach neuen Orten und finde die auch, wo man schön Vögel beobachten kann, aber so

0: meine Spots, an denen ich regelmäßig bin, da sehe ich Veränderungen und das betrifft die Vögel ganz direkt.
1: Eine Ursache sieht sie im schwindenden Lebensraum für Vögel in der Stadt.
0: Ich finde, das klingt erstmal so abstrakt, aber das ist eigentlich sehr greifbar, weil jeder Busch, jede Hecke, jedes kleine bisschen Grün, das weggeschlagen wird, was gefällt wird, das ist eine Stelle, wo die Tiere Insekten finden, eine Hecke, wo sie drin brüten können. Und wenn das wegkommt, dann verschwindet halt, sag ich mal, der Mietplatz für zum Beispiel die Mönchsgrasmücke.
1: Birdwatching selbst kann solche Veränderungen nicht aufhalten. Aber was mit dem Erkennen einzelner Vogelarten beginnt, kann den Blick auf die eigene Umgebung schärfen.
2: Ich glaube schon, dass das was sein könnte, was auch bleibt. Ja, und ich finde das auch total wichtig, weil nur was ich auch liebe und schön finde, das schütze ich auch. Ne?
1: Ob der Blick beim nächsten Spaziergang häufiger nach oben wandert, bleibt jedem selbst überlassen. Jemandem einen Vogel zu zeigen, ist beim Birdwatching jedenfalls ausnahmsweise ausdrücklich erwünscht.
3: Nach einer kurzen Unterbrechung geht's hier gleich weiter mit Sachsen aktuell. Da wird's sportlich und geschichtsträchtig in Dresden. Bleiben Sie dran.

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3: Willkommen zurück zu Sachsen aktuell. Schön, dass Sie dran geblieben sind. Jetzt wird's bei uns sportlich in Dresden. Denn Dynamo und die Frauenkirche, das sind zwei Institutionen, die fest zur Stadt gehören. Zum 300. Jubiläum der Grundsteinlegung der Frauenkirche bringt die SGD jetzt ein besonderes Sondertrikot heraus. Doch die Zusammenarbeit soll weit über Fußball und ein neues Trikot hinausgehen.

0: Für viele ist Fußball Religion. Eine altbekannte Phrase, die hier aber aktiv gelebt wurde. Dynamo Dresden trifft Frauenkirche. Zwei Dresdner Institutionen, die jetzt ihre Zusammenarbeit sichtbar gemacht haben. Im Mittelpunkt ein Sondertrikot zum Jubiläum 300 Jahre Grundsteinlegung der Frauenkirche. Für Dynamo-Geschäftsführer Stefan Zimmermann steckt dahinter aber deutlich mehr als ein neues Shirt.
1: Es ist toll, dass wir es geschafft haben, dass wir da als Aushängeschilder der Stadt die Frauenkirche als das Wahrzeichen der Landeshauptstadt und wir als größter Sportverein hier in der Stadt, dass wir es hinbekommen haben, da zusammenzuarbeiten. Dass wir unsere Werte tatsächlich auch sehr, sehr ähnlich und in vielen Punkten sehr, sehr gleich sind. Dass wir die übereinander gelegt haben, die jetzt auch weiter leben können. Dass wir im Grunde unsere Verpflichtung, unsere Verantwortung, die wir in der Stadt auch mit haben, dass wir der gerecht werden und dass wir da in Zukunft tolle Projekte zusammengestalten können. Wie gesagt, heute der Auftakt und in den nächsten Wochen geht es dann intensiv weiter.
0: Eine Zusammenarbeit, an die sich beide Seiten zunächst erstmal herantasten mussten. Denn Fankurve und Kirchenraum haben ihre ganz eigenen Traditionen und Kulturen. Für Pfarrer Markus Engelhardt, Geschäftsführer der Stiftung Frauenkirche Dresden, wurden die Gemeinsamkeiten auch erst mit der Zeit klar.
2: Wir haben schon unsere Zeit gebraucht, uns auf diese Kooperation im Vorfeld einzulassen, weil es doch sehr unterschiedliche Welten und Kulturen sind. Aber wir haben dann mehr und mehr auch die Schnittmengen gesehen. Und jetzt nach diesem Abend, muss ich sagen, fühlt sie sich für mich richtig gut an. Also dieser Abend hat mich auch selber sehr bewegt und hatte Gänsehautmomente für mich.
0: Wie lange man an dieser Zusammenarbeit schon arbeitet, hat uns Stefan Zimmermann verraten.
1: Im Grunde geht das jetzt seit Anfang des Jahres, wo wir auf die Frauenkirche zugegangen sind. Sie da auch darauf hingewiesen haben, dass sie dieses Jahr das Jubiläum haben. Da war natürlich erstmal etwas Überzeugungsarbeit von unserer Seite notwendig, da das eine gute, coole Idee ist für die Zukunft. Dann müssen wir so ehrlich sein, kam das Karwochenende mit den Ausschreitungen gegen Hertha BSC bei uns im Stadion ein Stück weit dazwischen, wo dann auch erstmal alles in Frage gestellt wurde. Am Ende ist halt unser Thema auch Frieden und gegen Gewalt zu sein. Am Ende hat es uns aber trotzdem bestärkt, dass es der richtige Weg ist, zusammenzugehen.
0: Gerade deshalb soll die Kooperation nicht bei Symbolen auf einem Trikot enden. Der Abend in der Frauenkirche zeigte bereits, wie ungewöhnlich diese Verbindung sein kann. Dynamo-Fans, Fußballgeschichte und kirchlicher Gesang unter einer Kuppel. Für Markus Engelhardt einer der Momente, die ihm besonders in Erinnerung blieben.
2: Wir haben ja manchmal auch nicht nur an Heiligabend zu Gottesdienst die Frauenkirche richtig voll, aber so kräftig wie heute. Und zwar nicht nur die Fangesänge, sondern auch der kirchliche Kanon Dona Nobis Pacem habe ich das hier in diesem Haus noch nie gehört. Also von daher auch großes Kompliment an die Dynamo-Fans.
0: Das Sondertrikot ist damit vor allem nur der Auftakt. In den kommenden Monaten wollen Verein und Frauenkirche weitere gemeinsame Projekte entwickeln. Im Oktober soll die traditionelle Dynamo-Aktionswoche dafür einen nächsten Ansatzpunkt bieten. Die Botschaft dabei: gegen Gewalt und Ausgrenzung und für ein stärkeres Miteinander in Dresden.
1: Dann natürlich auch die Überlegung, wie es jetzt weitergeht. Wir gehen im Oktober auf unsere traditionelle LDHR-Woche zu, Love Dynamo Hate Racism. Und auch da wollen wir dann in Zukunft dann die nächsten Projekte zusammen gestalten mit der Frauenkirche.
0: Auf dem Platz bekommt das Trikot seinen ersten Einsatz am 29. August beim Auswärtsspiel gegen den 1. FC Heidenheim. Fans können es noch bis einschließlich 2. September vorbestellen. 10 Euro pro verkauftem Trikot gehen an die Stiftung Frauenkirche für den Erhalt des Bauwerks und weitere gemeinsame Projekte. Entscheidend soll vor allem sein, was daraus für die Stadt entsteht.
2: Die größten Schnittstellen, das habe ich am Ende vor meinem Schlusssegen versucht zu sagen, liegen an den Stellen, die dann eben jenseits des Puren bei Dynamo, das Fußballfeld und hier bei uns irgendwie das, was wir hier in der Frauenkirche machen, liegen. Gemeinsame Projekte, die wirklich auch in die Stadt reinwirken und die einfach das Bibelwort Suche der Stadt Bestes konkret machen und zeigen, wie diese beiden wichtigen Institutionen, Symbole dieser Stadt nicht nur einfach für sich selber stehen, sondern Menschen bewegen bringen können, damit insgesamt dieser Stadt, die ja auch mit vielen Problemen zu tun hat, einfach das Miteinander stärker wird. Und da klang ja auch einiges heute Abend an und das erhoffe ich mir von dieser Kooperation.
0: Am Ende war es ein Abend, an dem auf den ersten Blick so unterschiedliche Welten dann doch perfekt zusammenpassten. Und jetzt wechseln wir nochmal nach Chemnitz. Bei Volkswagen in Sachsen geht es um die Zukunft. Sparzwang, Stellenabbau und die Frage, welche Standorte langfristig eine Perspektive haben. Besonders in Zwickau ist die Verunsicherung groß. Doch was bedeutet die Krise für das Motorenwerk in Chemnitz? Dort hat sich die Konzernspitze nun den Beschäftigten gestellt. Wie gut ist der Standort für den Wandel gerüstet? Und wie sicher ist seine Zukunft wirklich?
3: Bei Volkswagen in Sachsen liegen derzeit Hoffnung und Sorge nah beieinander. In Zwickau warten rund 8000 Beschäftigte weiter auf eine klare Perspektive für die Zukunft nach 2030. Eine Produktionslinie soll im kommenden Jahr stillgelegt werden. Mehr als 1000 weitere Stellen sollen wegfallen. Konzernchef Oliver Blume konnte bei seinem Besuch keine langfristige Belegung für das Werk nennen. In Chemnitz stellte sich nun Komponentenvorstand Thomas Schmall auf einer Betriebsversammlung der Belegschaft. Auch hier ging es um die Zukunft des Standorts. Die Ausgangslage unterscheidet sich allerdings von der in Zwickau, wie Christian Sommer, Leiter der VW-Unternehmenskommunikation, erklärt.
4: Bis 2030, hat der Vorstand gesagt, sind die bisherigen Projekte und die Planung beruhigend. Das ist auch keine neue Nachricht. Also die Motorenproduktion des letzten Motors EA211, der jetzt ja erst ganz nagelneu am Netz ist, der trägt ja das Werk noch über 2030 hinaus. Und es gibt auch verschiedene Nachfolgeprojekte, die in Diskussion sind, die greifbar sind, die im Rahmen der Gremien- und Planungsrunden dann noch verabschiedet werden müssen.
3: Eine Garantie für die Zeit danach ist das noch nicht. Die möglichen Nachfolgeprojekte müssen erst beschlossen werden. Und auch Chemnitz bleibt vom Sparkurs und Umbau des Konzerns abhängig. Denn verändert sich die Produktion in den Fahrzeugwerken, trifft das zeitversetzt auch die Zulieferung von Komponenten. Christian Sommer kann dennoch klar sagen.
4: Aber um das ganz klar zu sagen, also Chemnitz ist kein Schließkandidat. Das hat auch gestern übrigens Oliver Blume klargestellt. Es gibt diese Schließliste, die in den Medien kursiert, in seinem Kopf nicht.
3: Komponentenvorstand Thomas Schmall habe den Standort für seine Effizienz und Produktivität gelobt, so Sommer. Doch der Druck auf die gesamte Autoindustrie bleibt hoch. Konkurrenz aus China, US-Zölle und ein veränderter europäischer Markt zwingen auch Volkswagen zum Umbau. Entscheidend sei deshalb, sich dem Wettbewerb zu stellen und den Wandel aktiv mitzugehen.
4: Also jetzt in der Krise die richtigen Entscheidungen treffen, das ist das, woran er appelliert, und das ist das, was gut ankam, und da ist Chemnitz auf einem guten Weg. Also man muss sich hier nicht akut Sorgen machen. Allerdings ist die Krise so umfänglich, dass hier niemand sagen kann, alles ist sicher. So, sicher ist der Wandel.
3: Während in Zwickau die Perspektive nach 2030 weiter offen ist, hat Chemnitz damit zumindest mehr Planungssicherheit. Zur langfristigen Sicherheit wird sie aber erst, wenn aus den diskutierten Nachfolgeprojekten konkrete Aufträge werden.
0: Und das war unsere heutige Folge Sachsen aktuell vom 27. August 2026. Meine Damen und Herren, vielen Dank für Ihre Aufmerksamkeit und vielen Dank, dass Sie bis zum Ende mit dabei waren. 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Ich wünsche Ihnen jetzt noch einen wunderschönen restlichen Donnerstagabend, und morgen gibt es die nächste Folge Sachsen aktuell. Bis dahin, ciao und bis morgen.

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0: Ja, grüße Sie, liebe Zuschauer und Zuschauerinnen. Ich melde mich heute aus der wunderschönen Oberlausitz. Hier nennt man das Oberland, habe ich gerade erfahren. Und zwar geht's heute für mich ins Möbelhaus Ebersbach, ein Familienbetrieb seit nun fast 35 Jahren. Und ich möchte heute meine Traumküche finden und kann Ihnen schon mal verraten, es gibt Rabatte, auch für Sie. Also dranbleiben. So, und jetzt lerne ich natürlich erstmal den Herrn des Hauses kennen, Ingolf Greif. Ja, Ingolf, du hast mich schön zum Frühstück eingeladen, wunderbar. Ich würde sagen, wir haben keinen Sekt, aber einen Schluck Kaffee. Prost. Und ich habe schon draußen gerade erzählt, dass ihr ja auf fast 35 Jahre Familientradition zurückblickt. Vielleicht kannst du mal so ein bisschen, wie sagt man so schön, aus dem Nähkästchen plaudern. Wie fing denn das alles hier an?
1: Ja, das fing 1992 an. Damals wurde dieses Objekt in die Familie zurückübertragen. Es ist enteignet worden zu DDR-Zeiten. Hier steckt sehr viel Herzblut drin, denn das Objekt ist zu dem damaligen Zeitpunkt, man kann sagen, eine Ruine gewesen. Es war völlig runtergewirtschaftet. Aber wir haben schrittweise das dann geschafft, hier immer weiter das Haus auszubauen, zu renovieren und auf den heutigen Stand zu bringen.
0: Das ist euch definitiv gelungen, muss ich sagen. Ich durfte ja schon mal ein bisschen mich umgucken. Und wir sitzen ja nicht ohne Grund jetzt hier in einer schönen, wunderschönen Landhausküche. Die würde ich mir auch gleich am liebsten einpacken.
1: Eine Landhausküche muss natürlich zum Stil passen. Aber wem das gefällt und wer die Räumlichkeiten dazu hat, das muss man immer sagen, der wird da genau das Richtige finden.
0: Genau, und ich würde sagen, wir greifen dann auch gleich zu. Wir wollen ja auch noch ein bisschen frühstücken, aber du schickst mich ja gleich weiter. Ich habe es angekündigt, heute wollen wir ja so ein bisschen den Weg zur Traumküche beschreiben. Und da hast du hier ja einen richtigen Experten im Haus. Mit wem habe ich es denn dann gleich zu tun?
1: Mit dem Thomas Steffen. Der hat übrigens von Anfang an hier das mitgestaltet. Und er ist hier der absolute Profi in der Küchenabteilung. Und dort wirst du die beste Beratung bekommen. Und die beste Küche.
0: Aber da vertraue ich drauf. Da würde ich sagen, Ingo, greif erstmal zu. So. Ja, und jetzt habe ich hier den Experten, den Küchenexperten des Möbelhaus Ebersbach neben mir stehen. Steffen Thomas, auch seit Anfang an fast 35 Jahren hier vorbei. Also du weißt, wie man eine Küche plant.
2: Wie läuft das ganze Geschäft ab? Ich lade euch ein, nachdem ihr angerufen habt. Mache einen Termin hier in unserer tollen Ausstellung. Mache erstmal eine Analyse. Wir zeigen, was wir alles so drauf haben, die Stärken der Firmen Nolte und Razzomat. Und dann geht dieses Planen los, was natürlich auch Knochenarbeit ist. Weil technische Fragen bedacht werden, Designfragen, gestalterisch. Und wir finden eigentlich für umgebundene Häuser, speziell für uns in unserer Ecke, bis hin zu tollen Eigenheimen, immer eine coole Lösung. Modern, Farbkonzept, Landhaus. Und wir richten uns natürlich nach den Gegebenheiten und nach Wünschen.
0: Das heißt, ich kann jetzt auch sagen, ich möchte eine pinke Küche und bekomme die bei dir.
2: Das geht zu machen. Also Razzomat würde zum Beispiel alles in Ralfarbe produzieren und null Problemo. Und gerade was jetzt Technik betrifft, Miele, Siemens spricht für sich. Auch Spülen, Arbeitsplattenmaterial, was wir jetzt hier sehen, können wir gerne nochmal bereden. Granit, Schichtstoff, gibt es also ganz viele Möglichkeiten, die wir ausschöpfen.
0: Es gibt ja auch so viel, was man individuell und was alles bei einer Küchenplanung zu beachten ist. Du hast jetzt schon Arbeitsplatte angesprochen, die ganzen Geräte. Aber es fängt ja erstmal, sage ich jetzt mal, mit einem Aufmaß an. Man muss ja erstmal schauen, was habe ich denn überhaupt für Platz, ne? Und da kommt er ja auch erstmal vorbei.
2: Genau. Und so beginnt das eigentlich immer, weil ich ticke anders, ich schaue anders, nehme den Raum auf und mache mit Ihnen eigentlich schon so ein bisschen Analyse. Ich weiß dann auch, wie Sie als Kunde oder wie du als Kunde tickst, ja, und richte mich dann auch danach und dann bauen wir das so peu à peu zusammen.
0: Und was ist denn gerade jetzt, man gibt ja auch immer so Trends, sage ich jetzt mal. Am besten, man hat in der Küche, glaube ich, auch was Zeitloses, weiß nicht, wie da deine Empfehlung ist. Aber wenn wir jetzt über Trends reden, was ist denn gerade so angesagt, auch gerade was Technik anbetrifft?
2: Ja, im Technikbereich ist der Muldenlüfter das Schlagwort. Alternative natürlich die Bärbelhaube, das ist eine schicke Kopffreihaube. Mein Schlagwort, eine gute Umluft ist besser als eine schlechte Abluft. Ja. Funktioniert immer wieder. Und ich bringe dann den Kunden auch drauf, im Backen, Pyrolyse, Selbstreinigung, Geschirrspüler beleuchtet, ergonomisch hoch eingebaut, Induktionskochen, und im Kühlbereich natürlich eine Energieeffizienz und guten Komfort.
0: Ihr habt ja auch eine riesengroße Küchenausstellung. Ich glaube, hier kann man sich auch schon mal gut reinschnuppern, auch gucken, was gibt es alles für Arbeitsplatten. Also wir stehen ja jetzt erstmal nur hier in einem Exemplar, aber ich glaube, man kann ja schon stundenlang bei euch sich umschauen.
2: Das ist die Gefahr. Ich lasse sie dann unter 2 Stunden nicht los.
0: So, und ich habe jetzt Steffen Grimm, den Marketing-Experten vom Möbelhaus Ebersbach, neben mir. 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

0: Wir sind in Schkeuditz, Zeppelinstraße 21 bis 27. Und im Projektverlauf befinden wir uns jetzt am Start des letzten Drittels, sodass wir dann im Februar die fertigen Wohnungen an die VLW übergeben können. Der aktuelle Stand ist, dass die Fassade auf der Gebäuderückseite schon fertiggestellt ist. Die Balkone wurden schon davor montiert. Die werden jetzt ausgebaut, also gestrichen. Dann werden die Balkone wieder abgerüstet, um dann die Brüstungen zu montieren. Die beiden Giebel sind auch bereits fertiggestellt. Und wie man sieht, sind die Jungs jetzt gerade hier auf der Vorderseite. Die armieren und werden dann in den nächsten zwei Wochen den Oberputz machen und den Anstrich. Der abschließende Bauteil sind dann die beiden Vorhäuser, die ja auch noch gedämmt werden, geputzt werden. Und dann haben wir quasi den Vorderbereich auch fertig. Also im Inneren haben wir ja mal zwei Treppenhäuser zusammengelegt. Das ist einmal die 21 und 23 und die 25 und 27. Und die neuen Haupteingänge mit den Hausnummern, mit den Haupthausnummern, sind dann die 23 und die 25 mit den Vorhäusern. In der 21 hatten wir ja angefangen. Dort ziehen jetzt die Ausbaugewerke ein. Der Maler ist gestartet, der Fliesenleger beginnt. Also dass wir dort wirklich in die letzte Ausbauphase gehen. Und in der 25 bis 27 findet gerade die Rohinstallation statt. Und dann wird auch dort der Estrich eingebaut, sodass wir dann auch dort in die nächste Ausbauphase gehen können. Die Aufzugsschächte sind natürlich fertig. Der Aufzugsbauer hat jetzt die zwei Anlagen eingebaut. Die sind sozusagen in der Feinmontage. Die ersten Musterwohnungen werden wir, denke ich, in den nächsten 2 bis 3 Monaten fertigstellen, spätestens. Der aktuelle Stand auf dem Dach ist, dass ja eine Photovoltaikanlage noch nachträglich montiert wurde und diese ist jetzt auch fertiggestellt, sodass das Dach im Wesentlichen fertig ist. Der nächste Abschnitt ist die Zeppelinstraße 9 bis 19 und dort stehen wir kurz vorm Start. Die Besonderheit ist, dass wir hier teilweise im bewohnten Zustand sind. Das heißt, einige Mieter bleiben in ihren Wohnungen wohnen und wir bauen quasi um die Mieter drumherum. Das ist die besondere Aufgabe dann natürlich in der Rücksichtnahme der Mieter, wo wir die Firmen quasi auch entsprechend sensibilisieren müssen.
1: Der Zusammenbruch der Carola-Brücke im Jahr 2024 war ein einschneidendes Erlebnis, vor allem für die Dresdnerinnen und Dresdner.
2: Ich habe es wirklich nicht geglaubt. Ich habe gedacht, das ist eine Fake News.
3: Musste man sich auch erstmal dran gewöhnen.
1: Seitdem gibt es einen gemeinsamen Wunsch. Eine neue Brücke, die verbindet, Mobilität stärkt und sich behutsam ins Stadtbild einfügt.
4: I think it's a challenge, but it's an opportunity also for the city.
5: Wir haben also die Chance, auch die Stadt schöner zu gestalten.
1: Doch welcher Entwurf schafft eine Brücke, die Dresden gerecht wird? Seiner Geschichte, seinem Alltag und seiner Entwicklung.
3: Es hat auch für die Zukunft so etwas Prägendes.
2: Also das heißt, man kann dort schon auch viele Fehler machen.
4: So, this is a big responsibility. Big, big, big responsibility.
1: Dieser Verantwortung stellt sich das Team FECOR, TSSB und UKL mit seinem Entwurf für Carola 3.0.
5: Wenn die Brücke dasteht, das ist ein echter Zugewinn für die Stadt, in vielerlei Hinsicht.
1: Beim Neuentwurf der Carola-Brücke steht eine Frage im Mittelpunkt: ihre Gestaltung und Form.
4: The form is one of the first point, because you have the elevation. The first you start drawing the elevation of the bridge, and then you see what is the form that fits.
5: Gerade in einer Stadt wie Dresden, die davon lebt, mit so einer Altstadt-Silhouette, kann man nicht irgendwie eine beliebige Form dorthin setzen.
3: Was ist prägend für Dresden und wie schaffen wir es, diese Landschaft von Dresden weiter zu unterstreichen?
2: Man muss ja davon ausgehen, die Brücke, die jetzt entsteht, die steht ja vielleicht 150 Jahre oder länger. Das heißt also, sie wird das Antlitz der Stadt aus allen Richtungen massiv prägen.
6: Die neuen Entwürfe für die Carola-Brücke stehen an. Was wünschen Sie sich denn von der neuen Carola-Brücke?
7: Tatsächlich eine Brücke, die nicht so kompliziert ist und trotzdem ästhetisch gut ins Stadtbild passt. Das wäre tatsächlich mal sehr, sehr sehenswert.
1: Ihre Form muss in das historische Stadtbild Dresdens passen. Gleichzeitig muss sie heutigen Anforderungen gerecht werden. Sie soll sicher, langlebig und widerstandsfähig gegenüber extremen Belastungen sein. Die Antwort auf all diese Ansprüche, eine Brücke mit Bögen.
5: Das ergibt sich so ein bisschen aus der Historie der Carola 1 als auch der angrenzenden Albert- und Augustusbrücke.
1: Die schlanke Form mit Bögen greift Elemente der ersten Carola-Brücke auf und verbindet sie mit der Leichtigkeit der zweiten.
5: Wir haben sozusagen das Beste der beiden Welten jetzt draus gemacht. Wir haben also eine filigrane Brücke mit 120 Meter Spannweite und auch die Bögen integriert.
1: Damit die Brücke schlank wirkt und zugleich hohe Lasten trägt, ist die Wahl des Materials entscheidend. Nur wenige Materialien vereinen hohe Festigkeit, Flexibilität und Schlankheit. Die Lösung des Teams? Sandstein in Kombination mit Stahl.
5: Wir nehmen also den Stahl dort, wo wir weit spannen müssen. Und für die Auflager, die Pfeiler, die Fundamente nehmen wir den Sandstein, der sich also hier auch sehr gut einfügt in die Altstadt-Silhouette.
3: In Stahl kann man langlebig bauen, flexibel bauen und auch schnell bauen.
8: Ich glaube, ich wünsche mir vor allem, dass wir schnell eine Lösung finden. Ich glaube, es wäre wichtig, hier mal ein Beispiel zu zeigen, dass Deutschland große Projekte schnell vorantreiben kann und wir uns nicht im Detail oder im Klein-Klein verlieren, sondern wirklich überlegen, was ist der Mehrwert für die Stadt, was ist der Nutzen für die Stadt und wie können wir den schnellstmöglich umsetzen.
1: Mit im Werk vorgefertigten Elementen aus Stahl lässt sich die Brücke schnell und wirtschaftlich bauen.
4: So this will speed up the construction, which is, I think, one of the key points also in this project.
1: Der zweite Schlüssel für eine effektive Konstruktion liegt im Brückendeck. Die neue Brücke muss zukünftige Anforderungen mitdenken und Raum für Anpassungen lassen. Deshalb entsteht die neue Carola-Brücke als ein durchgehender Brückenzug mit einem flexibel nutzbaren Deck.
5: Die Anforderungen, die ja heute dran gestellt werden, sind ja sehr widersprüchlich. Es gibt die einen, die sagen, wir wollen vier Spuren, die anderen sagen zwei Spuren. Wir haben uns das Ganze angeschaut und gesagt, wir können eine Brücke entwerfen, die beides erfüllt, ohne zu groß zu sein, ohne zu klein zu sein.
3: Wir können sagen, wir machen vier Pkw-Spuren. Wir können aber auch in Zukunft sagen, wir machen zwei Pkw-Spuren und machen dafür dann Rad- und Fußweg breiter.
5: Also die Flexibilität, die wir anbieten mit zwei oder vier Spuren, die ist so einfach veränderbar bei unserer Brücke, dass dies entweder sofort gemacht werden kann in naher Zukunft oder in ferner Zukunft.
1: Für die Menschen dieser Stadt ist die Brücke mehr als eine Straße. Sie ist Teil ihres Lebensraums. Deshalb wird die neue Carola-Brücke bewusst als öffentlicher Raum entworfen. Als einen Ort, der verbindet, statt zu trennen.
9: Also ich als Touristin wünsche mir, dass ich gerne mit dem Fahrrad sehr einfach und sehr bequem das Ufer von rechts nach links, also von der einen zur anderen Seite, wechseln könnte. Das wäre super.
1: Großzügig gestaltete, barrierefreie Wege für Radfahrende und Fußgänger verbinden Alt- und Neustadt miteinander und vernetzen sie zugleich mit den Elbwiesen. Unter der Brücke entstehen geschützte Räume für Kultur, Erinnerung, Spielen und Sport.
3: Unter den Brücken fand ich immer früher sehr gruselig, muss ich sagen. Es ist kein sicherer Ort und wir wollen genau das umgehen.
10: Das finde ich sehr cool, wenn das öffentlich genutzt wird und für junge Menschen und ältere Menschen irgendwie nutzbar wäre.
1: Auf der Brücke öffnen Aussichtsbalkone neue Blicke auf Altstadt und Elbe.
2: So eine Brücke soll auch durchaus mal eine Verweilmöglichkeit bieten.
1: Der Neuentwurf der Carola-Brücke muss vielen Ansprüchen gerecht werden. Dafür braucht es nicht nur gute Ideen, sondern auch ein kompetentes Team. Ein Team mit einer klaren Vision und einem offenen Ohr für die Bürgerinnen und Bürger Dresdens.
2: Es wäre, glaube ich, ein sehr großer Frevel, wenn man da die Bürger jetzt außer Acht lassen würde und sozusagen seinen architektonischen Duktus einer großen Bevölkerungsmasse überstülpen würde. Also das ist nicht mein Anspruch.
3: Das hat den Entwurf dann auch erweitert. Wir konnten dann immer weiter das finalisieren. Und wir sind jetzt gerade an dem Stand, wo ich sage, das ist wirklich, wir haben alle Sachen so mitgenommen, die es gab.
1: TSSB und UKL sind erfahrene Architekten aus Dresden. Sie kennen die Stadt und die Verantwortung, die ein Projekt wie dieses mit sich bringt.
5: Für jeden hier im Team ist das ein bisschen Herzblut, das damit reingeht. Das ist keinem egal oder irgendwas.

0: eine Brücke, sondern das ist auch tatsächlich nachher für manchen der Arbeitsweg. Das ist der Stadtraum, den man erleben möchte.
1: FECOR steht für internationalen Erfolg im Brückendesign und bringt sein Wissen gezielt für die Carola-Brücke zum Einsatz.
2: For us, design a bridge is a dream, you know, and a dream in a place like this is a higher level. So we are very pleased to work here and have our partners here that knows the city, you know, the atmosphere, the requirements, and it helps a lot.
3: Was die schon alles realisiert haben in der ganzen Welt, ja, tolle Brücken, das ist schon für mich auch eine tolle Erfahrung, muss ich sagen, schöne Erfahrung.
1: Mit diesem Entwurf bewirbt sich das Team FECOR, TSSB und UKL um den Auftrag Carola 3.0 und die Dresdnerinnen und Dresdner entscheiden mit.
4: Ich würde mich da tierisch drüber freuen, wenn wir diesen Auftrag kriegen könnten, weil es wirklich so was Besonderes ist. Es ist nah, es liegt viel dran und genau das so in Dresden dann zu sehen und da so einen Austausch auch mit Dresden zu haben, ist schon was sehr Besonderes.
2: We are very keen and try to do our best. Our best for the city, our best for ourselves, our best for the municipality. So it's, we try.
3: Das ist schon ein Herzensprojekt, will ich sagen, weil es in Dresden ist. Und da ist es natürlich schon nochmal schön, an so einem bedeutenden Projekt mitzuarbeiten.
0: Auch in Verantwortung den anderen Bürgern dieser Stadt gegenüber, dass wir auch eine gewisse Zufriedenheit schaffen. Genau diese Gemengelage herauszufinden, mit der wir also den Bürgern was anbieten können, wo man also gut miteinander leben kann.

Kaiser Mendi Erdmann, wohne in Chemnitz, in Ebersdorf. Habe schon in diversen anderen Stadtteilen gelebt, habe zwei Töchter. Beruflich bin ich Sozialpädagogin vom Grundberuf und bin hier angestellt als Fachkraft für Gewaltprävention bei Wildwasser. Und wir sind ein Kinderschutzprojekt. Also wir fühlen uns in erster Linie zuständig für Kinder und Jugendliche und Heranwachsende bis 27. Unsere Hauptaufgabe ist, dass wir Prävention, Beratung und Weiterbildung zum Thema sexualisierte Gewalt machen. Die Arbeit hat sich enorm auch verändert. Also nicht der Kern, aber das Ringsrum. Es ist alles so viel bürokratischer geworden. Manche Kinder öffnen sich, die wollen reden. Kann man sich nicht vorstellen, aber gibt es auch. Nicht alle Kinder sind verstockt. Die wollen reden und die reden auch klar. Aber ihnen wird trotzdem nicht geholfen, weil sie zu klein sind. Ja, und denken, na, könnte das sein? Da fehlt das Wissen, dass gerade kleine Kinder besonders die Wahrheit sagen. Und weil es ja bei der sexualisierten Gewalt gibt es ja einen Aggressor, ne? Oder eine Aggressorin, die natürlich das Gegenteil behaupten. Alle Menschen, die da eine offene Flanke haben, und es ist egal, auch welche Religion, auch Menschen mit Migrationshintergrund, die dürfen hierher kommen. Und es ist ein sicherer Raum und es schließt aus, dass auch Tatpersonen über diese Schwelle treten und sagen, na jetzt möchte ich aber gerne mal meine Version der Geschichte erzählen. Das ist nicht unsere Aufgabe, dafür gibt es andere Stellen in dieser Stadt. Und das würde ich mir mal sehr wünschen, dass das irgendwann mal in allen Köpfen angekommen ist, warum das so ist. Weil diese Menschen das brauchen, dass man parteilich für sie ist. Und das ist, glaube ich, die größte Hürde, ja, die man so immer überwinden muss. Man muss sich als Frau immer rechtfertigen, dass man quasi in einem Frauenverein für Frauen arbeitet. Und ich mir dann manchmal die Frage stelle, werden Männern eigentlich auch solche Fragen gestellt? Also ich möchte, dass Kinder gewaltfrei aufwachsen, auf jeden Fall. Das ist meine Triebfeder, deshalb stehe ich jeden Tag auf, weil ich liebe diesen Job und ich kann ganz viel machen und es ist nicht immer nur traurig. Also im Gegenteil. In der Prävention geht es mir sehr darum, mit Kindern auch zu lachen. Na, also das eine ist sozusagen, ihnen zu erklären, was sexualisierte Gewalt ist. Das ist natürlich jetzt nichts Schönes, ne? Aber das ist ja eingebettet in, kenne ich meine Gefühle, ne? Wie geht es mir, wenn ich fröhlich bin, was mache ich da? Ne? Wir reden darüber, was kann ich tun, wenn mir was passiert, kann ich Erwachsene um Hilfe bitten? Es ist lösungsorientiert, ne? Es geht darum, Kindern Dinge an die Hand zu geben, damit sie wissen, das und das könnte ich machen. Und selbst wenn ein Kind ganz allein ist, dann gibt es auch Möglichkeiten. Und wir machen auch Spiele und Kinder sagen so lustige Sachen wirklich manchmal und ich lache auch viel in meiner Arbeit. Ich glaube, ohne diesen Ausgleich würde das gar nicht gehen. Ja, und dann kann ich es eben auch aushalten, wenn ein Kind in meiner Veranstaltung sitzt und dann danach vielleicht noch mal zu mir kommt und sagt, ich muss dir mal was sagen, ja, mir passiert das und das zu Hause. Also ich bin auf jeden Fall hier auf dieses Projekt sehr stolz. Das ist ja ein Projekt, in dem Sinne ein Lebensprojekt, Kindern aus ihren gewaltvollen Zusammenhängen zu helfen. Und auf was ich in letzter Zeit stolz bin, denke ich, ist auf jeden Fall unser Projekt, dass hier in unseren Hallen sozusagen ein therapeutisches Setting stattfinden kann für Kinder, die von sexualisierter Gewalt betroffen waren oder sind. Und es ist einzigartig in Chemnitz. Also ich kenne kein anderes Projekt. Nicht in Chemnitz, sondern in Sachsen, wo das so ist, ne? Dass es quasi möglich ist, die gleich nochmal in eine adäquate Hilfe zu vermitteln, ohne dass sich Dinge eben chronifizieren, ne? Was leider ganz oft der Fall ist. Also es gibt einen Menschen, der hat einen Teil deines Lebens zerstört. Lass nicht zu, dass er auch den Rest deines Lebens zerstört. Du kannst heil werden und es kann auch wieder schön werden. Das ist eigentlich was, was ich in der Beratung immer versuche, als Grundhaltung mit reinzubringen.
auch wenn deine Farbe jetzt gerade grau ist, du kannst wieder leuchten. Der Dalai Lama hat mal gesagt, finde deine Bestimmung und dann trage sie in die Welt. Und ich glaube von mir, dass ich genau das tue, meine Bestimmung in die Welt zu tragen. Und es ist nun mal hier.

0: Was wäre das Erzgebirge ohne Ann und Günther? Wir hätten ja nichts zu singen.
1: Wir sind hier auf dem Annaberger Markt und feiern heute 150 Jahre Ann und Günther. 150 Musiker sollen zusammenkommen. Ann und Günther war unser Volksdichter hier im Erzgebirge, Volkssänger, Erfinder der Liedpostkarten, hat ganz viel Lieder geschrieben, 140 Stück, hat von 1876 bis 1937 hier gewohnt und in Gottes gab und hat für die erzgebirgische Hamme zu viel gemacht.

Anton Günther ist für die Region ganz wichtig, weil er natürlich ein prägender Sänger ist, ein prägender Lieddichter, der jetzt auch das Erzgebirge ganz sehr mit seinen Liedern geprägt hat und mit seinen Inhalten geprägt hat. Und das ist für uns ganz wichtig, weil viele Inhalte auch heute noch relevant sind.

0: sei ja mit einem Kind aufgewachsen. Das ist ja nur durch die Erzgebirgsgruppe in Ehrenfriedersdorf habe ich ja viele Lieder mithören können und bin dadurch schon als Kind mit einem Kind groß geworden.
1: Das ist natürlich für uns sehr schön, weil da merken wir, dass das Erzgebirge lebt und dass das Erzgebirge dabei ist und dass das Erzgebirge auch mit Anton Günther lebt und den Dichter einfach ganz sehr noch am Herzen hat.

0: Du hast vorhin einen schnelleren Zugang zu Fachärzten erwähnt. Das ist ja wirklich aktuell ein schwerwiegendes Problem und ich verstehe nicht wirklich, warum das so lange dauert.
1: Weil die gesetzliche Versorgung budgetiert ist. Viele Fachärzte dürfen nur eine begrenzte Zahl gesetzlich Versicherter in einer bestimmten Zeit behandeln. Wenn das Budget ausgeschöpft ist, müssen sie Patienten ablehnen. Nicht aus bösem Willen, sondern weil sie es einfach nicht dürfen.
0: Herzlich willkommen zum dritten Podcast von Ivan Petschow. Ich bin David Hanik. Los geht's. Gesundheit ist ja grundsätzlich keine Selbstverständlichkeit. Und die Gesundheit von Mitarbeitenden entscheidet darüber, ob ein Unternehmen läuft oder stillsteht. Jeder von uns kennt Kolleginnen oder Kollegen, die plötzlich länger ausgefallen sind. Und genau dann merkt man, der Mensch ist die wertvollste Ressource im Unternehmen. Wenn er nicht gesund ist, dann bricht alles zusammen. Termine, Abläufe, komplette Teams. Und genau deshalb reden wir heute über ein Instrument, das vielen noch gar nicht bewusst ist, aber mit einer enormen Wirkung daherkommt, nämlich die betriebliche Krankenversicherung. Yvonne, was kostet das einen Arbeitgeber, wenn Mitarbeitende krank sind?
1: Das hängt stark vom Job und vom Unternehmen ab. Schaut man nur auf den Produktivitäts- oder Wertschöpfungsverlust, liegen wir oft zwischen 120 und 220 Euro pro Krankheitstag. Rechnet man aber auch noch Entgeltfortzahlungen, Überstunden, Vertretungen, gestörte Abläufe dazu, landen viele Unternehmen schnell bei 300 Euro und mehr. In bestimmten hochqualifizierten Rollen können die Kosten sogar noch deutlich höher sein. Wichtig ist also, jeder Krankheitstag kostet Geld und Nerven. Genau da setzt unser Thema an, denn Mitarbeitergesundheit ist das Fundament für Unternehmensgesundheit. Die betriebliche Krankenversicherung, kurz BKV, ist ein Baustein, mit dem Arbeitgeber gezielt in Gesundheit, Motivation und Planbarkeit investieren.
0: Was ist BKV, wenn du es mal ganz einfach erklären sollst?
1: Die Mitarbeitenden behalten ihre gesetzliche oder private Krankenkasse und bekommen vom Arbeitgeber eine Art Gesundheitsupdate obendrauf. Das sind Zusatzleistungen, die bestimmte Lücken der gesetzlichen Krankenversicherung schließen und vor allem auch Wege verkürzen. Vorsorgeuntersuchungen, Zahnleistungen, Sehhilfe, Physio und ganz wichtig, schneller Zugang zu Fachärzten. Ein modernes Modell der BKV

0: es ganz praktisch im Alltag umsetzen. Die Rechnung wird einfach fotografiert, in der App hochgeladen, fertig. Das dauert Sekunden und man spürt sofort, dass es funktioniert.
1: Wie kommt es bei Mitarbeitenden an?
0: Viele sind natürlich erstmal überrascht und dann denken die, die müssen auch noch einen kleinen Obolus dazugeben, bis sie begreifen, dass die Kosten für das Budget natürlich komplett vom Arbeitgeber getragen werden. Und am Ende bleibt das Gefühl, dass der Arbeitgeber nicht nur die Arbeitskraft sieht, sondern den Menschen selbst und seine Gesundheit. Viele finden das großartig, weil sie den Nutzen dieser BKV sehr schnell und ganz konkret im Alltag spüren. Ein Termin beim Facharzt ohne monatelanges Warten, ein Arztgespräch per Video, auch abends von zu Hause aus, ein Gesundheitstelefon, das sogar für die Familie da ist. Und bei einem Arbeitsunfall mit stationärem Aufenthalt wird das Budget sogar verdoppelt. Und die Mitarbeiter fühlen, hier hat jemand nicht nur an Wirtschaftlichkeit gedacht, sondern wirklich an uns.
1: Was sind die drei häufigsten Arbeitgeberfragen aus der Praxis und welche Antwort kannst du dazu geben?
0: Erstens, was kostet das? Zweitens, wie aufwendig ist das? Drittens, was bringt mir das als Unternehmen ganz konkret? Zu den Kosten. Für knapp 50 Euro pro Mitarbeiter und Monat kann der Arbeitgeber zum Beispiel 1200 Euro Gesundheitsbudget pro Jahr verschenken. Verglichen mit den am Anfang erwähnten Kosten eines einzigen Krankheitstages, mindestens 120 Euro am Tag, ist das sehr effizient. Zum Aufwand. Der ist in der Tat überraschend gering. Es gibt einen Rahmenvertrag, eine digitale Verwaltung, es gibt keine Gesundheitsprüfung, keine Wartezeiten. Vorerkrankungen sind mit abgedeckt, häufig sogar laufende Behandlungen. Es läuft quasi nebenher, weil die Mitarbeitenden ihre Rechnungen selbst hochladen, also absolut alltagstauglich. Und zu der Frage, was bringt's? Mitarbeitende fühlen sich gesehen, bleiben loyaler, sind motivierter, leistungsbereiter und fallen einfach weniger aus. Und das ist bares Geld wert. Vor allem, weil Gehaltserhöhungen schnell verpuffen. Nach 3 Monaten weiß ja kaum noch jemand, dass er eigentlich mehr netto hat. Wenn aber jemand beim Zahnarzt 1000 Euro für sein Inlay über das Gesundheitsbudget des Arbeitgebers erstattet bekommt, dann ist das spürbar, sofort erlebbar und genau das bleibt hängen. Mein Arbeitgeber investiert in meine Gesundheit. Und nach einem vollen Kalenderjahr schaue ich mir mit meinem Kunden die Nutzungsquote an. Verglichen mit Themen wie Jobrad oder Fitnessstudio liegt sie oft deutlich höher. Und genau das kann man sogar noch weiter ausbauen, indem man nach einem Jahr nochmal ins Unternehmen geht, mit den Teams spricht, Fragen einsammelt, kleine Unsicherheiten ausräumt. Oft sind es wirklich Kleinigkeiten, die man schnell beantworten kann. Zum Beispiel, zahlen die Osteopathie auch oder wie lade ich denn meine Rechnung hoch? Und nach solchen Gesprächen steigt die Nutzungsquote nochmal und damit natürlich auch die Wirkung.
1: Du hast vorhin einen schnelleren Zugang zu Fachärzten erwähnt. Das ist ja wirklich aktuell ein schwerwiegendes Problem und ich verstehe nicht wirklich, warum das so lange dauert.
0: Weil die gesetzliche Versorgung budgetiert ist. Viele Fachärzte dürfen nur eine begrenzte Zahl gesetzlich Versicherter in einer bestimmten Zeit behandeln. Wenn das Budget ausgeschöpft ist, müssen sie Patienten ablehnen. Nicht aus bösem Willen, sondern weil sie es einfach nicht dürfen und sich sogar strafbar machen, wenn sie dies trotzdem behandeln. Für Privatversicherte gilt diese strikte Begrenzung so nicht. Das Ergebnis? Lange Wartezeiten für den gesetzlich Versicherten. Und lange Wartezeiten bedeuten später oft auch längere Ausfallzeiten. Und auch hier setzt die BKV an mit Terminservice, früher Diagnostik, schnellere Therapie. Menschen sind früher wieder gesund, das Team bleibt handlungsfähig und Projekte bleiben in der richtigen Zeitschiene.
1: Und Prävention?
0: Prävention ist der Hebel. Erweiterte Vorsorge entdeckt Probleme frühzeitig, bevor sie groß und teuer werden. Das ist einerseits gut für die Menschen und rechnet sich langfristig natürlich auch fürs Unternehmen. Und ein Budgetmodell holt die Leute dort ab, wo sie wirklich Bedarf haben. Augen, Zähne, Rücken, Stress, Reha-nahe Maßnahmen. Nicht jeder braucht alles, aber alle finden etwas, das ihnen hilft.
1: Was bedeutet das strategisch für Unternehmer und Personaler?

0: In einer Welt mit steigender Leben, mit steigender Lebenserwartung und immer besserer, zugleich teurer Medizintechnik stößt die GKV natürlich auch in Zukunft immer wieder an ihre Grenzen. Und um Beitragserhöhungen halbwegs im Rahmen zu halten, müssen dann natürlich Leistungen gekürzt werden. Und das werden Unternehmen langfristig im Krankenstand wirklich spüren und damit auch in ihrer Planungsunsicherheit. Eine BKV dreht quasi die Logik um. Proaktiv vorsorgen, Wege verkürzen, Gesundheit spürbar machen. Das ist keine Produktentscheidung, das ist eine Veränderungsentscheidung. Weg von wir reagieren hin zu wir gestalten.
1: Okay, aber mal ehrlich, rechnet sich das am Ende wirklich?
0: Ich sage klar und deutlich ja. Aber ich sage auch, Menschen kaufen kein Produkt, aber sie kaufen eine Lösung und am Ende wünschen sie sich die Veränderung, die diese Lösung bringt. Für Mitarbeitende heißt das Sicherheit statt Sorge, Wertschätzung statt Gleichgültigkeit, Gesundheit statt Krankheit. Für Arbeitgeber heißt es Planbarkeit statt Bauchweh, weniger Ausfälle und Krankheitstage, stärkere Bindung, besseres Recruiting-Signal und rein wirtschaftlich 50 Euro im Monat für 1200 Euro Gesundheitsbudget gegen 300 Euro und mehr pro Krankheitstag. Das ist kluges Risikomanagement mit Herz und Verstand.
1: Yvonne, welches Fazit möchtest du zum Schluss ziehen?
0: Tja, die BKV ist wie ein Sicherheitsnetz. Man sieht es nicht jeden Tag, aber wenn man hineinfällt, ist man froh, dass es da ist. Der Mensch ist und bleibt auch in Zukunft die wertvollste Ressource im Unternehmen. Ist er nicht gesund, gibt es keine betriebliche Gesundheit. Mitarbeitergesundheit ist Unternehmensgesundheit. Für unter 50 Euro im Monat pro Kopf, die auch noch steuer- und sozialversicherungsfrei sind, kaufen sich Arbeitgeber Ruhe, Planbarkeit, Leistungsbereitschaft und Wertschätzung. Und sie bekommen gesündere Teams, weniger Ausfälle und Menschen, die stolz sind, dort zu arbeiten. Das ist die Veränderung, um die es in meinen Augen wirklich geht. Sicherheit statt Sorgen, Gesundheit statt Ausfall, Wertschätzung statt Gleichgültigkeit.
1: Und was sollten Unternehmer und Personaler jetzt tun?
0: Bitte nicht länger warten. Gehen Sie jetzt mit mir ins Gespräch. Im ersten Step geht es nicht um Formulare oder Zahlen, sondern darum, dass wir uns austauschen. Was wünschen Sie sich? Was sind für Sie absolute No-Gos? Welche Erwartungen haben Sie an so einen Benefit? Und dann schauen wir gemeinsam, ob und wie die BKV diese Erwartungen erfüllen kann. Wir schauen uns auch an, welches Budget Sie dafür in die Hand nehmen können und ob unterschiedliche Mitarbeitergruppen vielleicht auch unterschiedliche Versorgungen brauchen. Aber der erste Schritt ist ganz einfach, das Gespräch. Ich verspreche Ihnen, es ist einfacher, als Sie denken und jeder Schritt, den Sie heute gehen, bringt Ihnen gesündere Mitarbeitende und damit auch ein stabileres Unternehmen.
1: Danke, Yvonne. Da fällt mir nur noch ein, Gesundheit ist alles und ohne Gesundheit ist alles nichts.
0: Danke dir und danke euch fürs Zuhören. Bleibt gesund.
1: 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Ciao.

0: Herzlich willkommen bei Evangelisch in Sachsen. Musik begleitet uns fast überall im Leben. Und auch heute soll es bei uns musikalisch zugehen. In der Kirche klingt Musik so gar nicht immer gleich, wie uns der nächste Beitrag zeigt.
1: Jazz und Funk im Gottesdienst erwartet man nicht, aber ist erfrischend überraschend. Für diese Überraschung sorgt Popkantorin Inkeri Hanonen in der Lausitz. Sie bringt abwechslungsreiche Klänge in Kirchen.
2: Ich glaube, heute haben wir gesungen Swing, was eher Funk klingt, einfach so klassisch Pop, aber halt von Stil her richtig von hier zu hier, auch manchmal eher so Worship oder Gospel, aber eben, wie gesagt, auch manchmal Latin und so, ganz gemischt.
1: Und das gefällt groß und klein. Ganze Familien kommen in die Workshops, wie hier in der Carmenza St. Just Kirche, wo etwa 40 Sängerinnen und Sänger einen musikalischen Gottesdienst vorbereiten. Dennoch bleibt der Inhalt die christliche Botschaft, aber nicht mit Gesangbuchsliedern und Orgel vorgetragen. Mit vielen verschiedenen Musikstilen lässt sich heute ein Gottesdienst ausgestalten. Gospel-Gottesdienste sind da schon recht bewährt.
2: Ich würde mich ungern irgendwie nur zu Gospel oder Worship begrenzen. Ich habe schon mal eine Latino-Messe gemacht oder halt, wie gesagt, heute haben wir Swing dabei. Es ist wirklich die ganze Bandbreite da. Es kann alles sein. Alles mit ein bisschen Rhythmus, so mitreißendes. Und die klassische finde ich auch nicht schlecht. Manchmal kann es auch zusammenbinden, aber das kann man wirklich nicht so pauschal in eine Kategorie reinstecken.
1: Inkeri Hanonen hat zuvor als Kantorin in einer Kirchgemeinde gearbeitet und auch mit klassischer Kirchenmusik ihre Erfahrungen gemacht. Ein Umzug in die Lausitz und die neu geschaffene Stelle als Popkantorin sah sie als Chance mit vielfältigen und kreativen Möglichkeiten. Auf Anfrage bietet Inkeri Hanonen Workshops für alle Altersklassen an, studiert Musicals für Kinder und Jugend aus dem Bereich Popularmusik ein und macht Bandprojekte mit Jugendlichen und Konfirmanden. So konnte sie bereits viele Projekte ausprobieren.
2: Mir wäre es halt ganz lieb, wenn das so anerkannt wird, dass es halt viele Menschen erreicht, die sonst nicht zur Kirche finden. Und man halt vielleicht ein bisschen stärker in unserer Landeskirche das merken würde, welche Kraft und Bezugskraft Popularmusik hat. Das ist halt nicht Musik von Jugendlichen, sondern das ist ja Musik, die wirklich alle, also es ist ja schon lange her, als Popularmusik gibt. Und das spricht einfach wahnsinnig viele Menschen stark an.
1: Bisher ist Popularmusik noch selten ein Bestandteil der musischen Angebote in sächsischen Kirchgemeinden. Gerade das reizte Inkeri Hanonen, diese besondere Kantorenstelle anzunehmen und mit vielfältigen

0: angeboten, Bedürfnisse abzudecken.
1: Die Projekte erreichen Leute, die sonst nicht in der Kirche zu sehen. Ich habe oft gehört von Pfarrer, die im Gottesdienst war und hat gewundert, wer singt denn da vorne, habe ich noch nie gesehen. Ich hatte schon mal eine Muslima dabei. Ich hatte oft Kirchen, Nicht-Kirchenmitglieder mit dabei. Also diese Projekte erreichen ganz klar Leute, die sonst nicht zur Kirche finden. Und auch oft in Orten, wo in die Chor nur vielleicht 20 Menschen sind, kann es sein, dass in dieser Workshop ploppen auf mal 40 Leute. Und das erreicht einfach andere Zielgruppen.
0: Mit Musik spricht man Menschen auf einer emotionalen Ebene an. Eine wunderbare Möglichkeit also zu zeigen, wie auch auf dieser Ebene Menschen zusammenfinden und Glauben entdecken können.
2: Heute begrüße ich Kantorin Ulrike Pippel und Caroline Reinhold aus der Kirchgemeinde im Leipziger Süden. Sie führen beide hier einen Kurs durch, wo gemeinsam mit Babys von 0 bis 18 Monaten gesungen wird. Wie muss man sich das vorstellen? Wie läuft denn das ab und wie sind Sie denn auf dieses Angebot gekommen?
3: Ich bin auf das Angebot gekommen über eine Kollegin, die in der ECBO, in der Berlin-Brandenburgischen Landeskirche, ein dänisches Konzept nach Deutschland importiert hat sozusagen. Also das heißt in Dänemark Baby Psalmesang und lädt eben Familien dazu ein, schon mit ganz kleinen Kindern zusammen in der Kirche zu singen. Daher kommt das Konzept und das hat mich sehr überzeugt von den Inhalten.
4: Genau, und Ulrike hat mir dann davon erzählt, dass sie das macht und hatte sich gefragt, ob ich Lust hätte mitzumachen. Ich habe vorher bei ihr im Chor gesungen und genau, jetzt haben wir uns das immer so ein bisschen aufgeteilt und den letzten Kurs habe ich jetzt geleitet und Ulrike besucht uns immer mal, was auch sehr schön ist.
2: Jetzt sind wir hier in einer Kirche. Werden denn dann nur christliche Lieder gesungen oder auch weltliche Kinderlieder? Und was wird denn bei den Babys angesprochen? Werden da irgendwelche Reize geweckt?
4: Ja, also auf jeden Fall. Erstmal zur ersten Frage. Wir haben überwiegend kirchliche Lieder, aber auch weltliche dabei, zum Beispiel das Begrüßungs- und das Schlusslied. Aber auch zwischendurch, das ist jetzt nicht so fest, dass das unbedingt kirchlich sein muss. Wir hatten am Anfang die Lieder so rausgesucht, die uns eben gut gefallen und die teilweise auch mit vorgegeben sind. Genau.
3: Das Konzept folgt einem ganz rituellen Ablauf. Also es geht auch mit eben einer Begrüßungsphase los. Es gibt ruhige Phasen, in denen die Babys durch die Klänge von Instrumenten und natürlich denen der Stimmen der Eltern angeregt werden. Dann gibt es wieder ganz bewegte Phasen, in denen wir auch tanzen und uns durch den Raum bewegen. Und auf die Art und Weise bekommen die Kinder ganz verschiedene Reize, auf die sie auch wirklich phänomenal reagieren. Es geht immer mit einem Glockenschlag los. Und es ist erstaunlich, wie angespannt plötzlich die Kinder auf dieses Geräusch reagieren und wie sie dann, wenn wir plötzlich mal schnipsen oder wenn wir plötzlich mal ganz leise singen oder so, wie sie darauf reagieren. Und da entsteht natürlich eine Bindung zur Stimme der Eltern, die sie vermutlich nicht jeden Tag singend hören. Und das wollen wir eigentlich damit ja auch erreichen, dass die Eltern diese Lieder, egal ob christlich oder nicht, mit nach Hause nehmen und dort im Alltag weiter singen und dadurch im Prinzip die Kinder Hörgelegenheiten bekommen. So entsteht Sprache und so entsteht auch das Singen später. Kinder hören, wie ihre Eltern sprechen oder singen und auf die Art und Weise können sie ihre eigene Stimme entdecken.
2: Jetzt gibt es das Angebot ja schon eine Weile. Wie wird das denn von den Eltern angenommen? Wie ist denn da das bisherige Feedback?
3: Also angenommen, es ist immer sehr spannend, wie viele melden sich nun wirklich für diesen Kurs an. Denn in dieser Zielgruppe haben wir natürlich nicht einen Stamm, der sich immer weiter aufbaut. Wir bauen das ja für 10 Wochen auf, dann gibt es wieder eine Pause und dann gibt es einen neuen Kurs. Und in der Zeit sind natürlich die Säuglinge aus dem Alter rausgewachsen. Und wir müssen wieder versuchen, die Zielgruppe erneut zu erreichen. Darum ist das mal so und mal so. Wir haben manchmal hier 14 Personen sitzen und diesmal ist der Kurs etwas kleiner. Das Feedback der Eltern ist aber sehr positiv.
4: Ja, also die kommen total gerne wieder. Das eine Kind ist jetzt zwar beim ersten Kurs auch mit der Mama da und ist jetzt mit dem Papa dabei, weil denen das so Spaß gemacht hat und sie ist jetzt ein bisschen älter und kann auch schon ein bisschen mehr mitmachen. Und genau, also die kommen gerne her und vor allen Dingen jetzt, wo der Kurs auch ein bisschen kleiner ist, sind die auch wirklich jede Woche da und das ist total schön.
2: Gibt es denn Angebote, die daran anschließen? Begleiten Sie dann die dann Kleinkinder weiter?
4: Also es wird, oder es war aber auch beim letzten Kurs so, dass dann erstmal wie eine Krabbelgruppe schon am gleichen Tag zur gleichen Uhrzeit stattfindet, wo unsere Gemeindepädagogin Sibylle Schicketanz auch dabei ist. Die war auch vorhin mit beim Singen dabei und ist jetzt gerade mit den Babys unten. Und die bietet das weiter an. Das heißt, direkt im Anschluss können quasi die Eltern auch die Wochen darauf kommen. Und dann gibt es ein Angebot von Ulrike.
3: Also genau, die musikalischen Angebote setzen hier in der Gemeinde ab 5 ein. Das heißt, 5 Jahre aufwärts können die Kinder bei mir im Kinderchor singen. Es gibt 3 Kinderchorgruppen und dann Jugendchor. Und für die Mütter und Väter gibt es natürlich auch einen Erwachsenenchor und viele andere musikalische Aktivitäten, die sie hier machen können. Genau.
2: Vielen Dank für das Gespräch, Ulrike Pippel und Caroline Reinhold.
5: Sehr gerne.
3: Sehr gerne.
2: Dass es singt und klingt, ist auch vom Ehrenamt abhängig. Und davon hört man viel in den Posaunenchören in Sachsen.
0: Gemeinsames Musizieren kennt keine Altersgrenzen. So lernen auch Erwachsene gern und motiviert ein neues Instrument. Bei einem Seminartag für erwachsene Jungbläser unterstützt die Sächsische Posaunenmission Menschen, die noch nicht lange auf Posaune, Trompete, Horn oder Tuba musizieren. Auch Stefanie Höber, die seit einem Jahr das Baritonhorn spielt, ist zum ersten Mal dabei.
6: Ich fand es einfach oder finde es einfach schön, diesen Austausch zu haben, das Spielen in der Gruppe, in der großen Gruppe, auch das Mehrstimmige und dann noch einfach durch die Posaunenworte, dass man dann nochmal Hinweise zur Technik bekommt, Hinweise zu überhaupt auch zum Aufbau der Instrumente, nochmal Notenlehre und ja, dieses Zusatzwissen, was man einfach, was vielleicht im normalen Unterricht im Alltag ein bisschen zu kurz kommt.
0: Posaunenchöre, also kirchliche Blasmusikensembles, haben in der Evangelischen Landeskirche Sachsens eine sehr lange Tradition. 6000 Blechbläser sind in etwa 400 Posaunenchören engagiert.
7: Eine große Zahl an Bläsern, die in Sachsen sich da engagiert, ist eine große Tradition bei uns in der Evangelisch-Lutherischen Landeskirche, auf die wir, glaube ich, stolz sein können. Auch im Vergleich so mit anderen Posaunenwerken sind wir da echt ein starker Verband als Posaunenmission.
0: Die Mission ist es, die frohe Botschaft durch Musik hörbar zu machen. Egal ob im Gottesdienst, im Krankenhaus, im Seniorenheim oder bei großen Bläserfesten. Die Sächsische Posaunenmission als Dachorganisation unterstützt auch, wenn eine Gemeinde einen neuen Posaunenchor gründen möchte.
7: Man kann bei uns einen Chorleiterlehrgang besuchen, über 2 Jahre. Das sind insgesamt 4 Wochenenden und erwirbt dann sogar den kirchenmusikalischen D-Abschluss in Posaunenchorleitung. Und es gibt auch seit wenigen Jahren auch einen Ausbilderlehrgang, also Lehrgang Jungbläser, Ausbildung heißt das, weil wir sozusagen auch diese Säule stärken wollten des Unterrichts, der einfach schon seit, also wahrscheinlich immer schon zu Hause in den Chören ehrenamtlich gegeben wird von Leuten aus dem eigenen Chor, dass die sozusagen qualifiziert werden, einen guten Unterricht zu geben.
0: Die Posaunenmission unterstützt die Chöre und organisiert auch Veranstaltungen, bei denen sich Bläser in kleiner und großer Runde versammeln und Musik machen.
7: Es ist immer sehr schön, mit Bläsern in Verbindung zu sein. Und da fühlt man sich eigentlich immer sofort zu Hause, wenn man irgendwie zu Posaunenchören kommt. Und das ist schön. Das wünsche ich mir eigentlich für unsere Landeskirche auch, dass die Bläserarbeit so einen großen Stellenwert hat.
0: Es werden regelmäßig Lehrgänge für Chorleiter, Workshops für verschiedene Leistungsstufen und Musikfreizeiten angeboten.
7: Wir können angefragt werden für Chorbesuche und auch für Jubiläen, für Bläsergottesdienste, die wir vor Ort leiten oder auch im Kirchenbezirk Bezirksposaunenfeste und Jubiläen gemeinsam feiern. Und dann gibt es auch in jedem Kirchenbezirk Bezirksproben zu einem bestimmten Thema. Das ist ganz oft das Jahreslosungsprogramm, was bei uns auch eine große Tradition hat. Das ist also sozusagen mehrheitlich abends unser Dienst und tagsüber geht es dann eher an die Organisation und Verwaltung, also Seminartage, Rüstzeiten, Freizeiten organisieren, aber auch viele Gremien sind bei uns im Kalender zu finden.
0: Im Juni 2027 treffen sich die sächsischen Bläser beim Landesposaunenfest in Freiberg.
7: Momentan hat das Landesposaunenfest für mich einen großen Stellenwert, weil ich also das nächste Landesposaunenfest 2027 in Freiberg organisiere, zusammen mit meinen Kollegen, aber da so ein bisschen federführend vielleicht das Konzept so in der Hand halte. Und deswegen nimmt das momentan auch einen größeren Stellenwert ein. Das Landesposaunenfest in Sachsen findet also ungefähr alle 5 Jahre statt, wenn es nicht mit anderen Großveranstaltungen gerade kollidiert. Und ja, das will also auch lange vorher schon vorbereitet sein. Da gibt es auch viele Absprachen einfach mit der jeweiligen Stadt, die dann sozusagen Gastgeber ist.
0: Bereits 1897 fand das erste Landesposaunenfest in Chemnitz statt. Damals die Geburtsstunde des Sächsischen Posaunenchorverbands. Damit die Arbeit der Posaunenmission mit wenigen Hauptamtlichen weiter so gut funktionieren kann, freut sie sich auch über Spenden und Unterstützung im Freundeskreis der Sächsischen Posaunenmission.
2: Mit diesen fröhlichen Tönen verabschiede ich mich heute von Ihnen. Machen Sie es gut, bis zum nächsten Mal und bleiben Sie gesund.

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1: 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Samstagabend dann Mitsingenacht im Familienpark. Am Sonntag steigt dort Remi Demi, das große Familienfest. Sie machen doch mit Ihrer Genossenschaft Lebensräume. Mehr als gewohnt.
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3: Hallo und herzlich willkommen bei Ihrer Drehscheibe Lausitz am Donnerstag, dem 27. August. Ich freue mich, dass Sie wieder dabei sind. KI ist in aller Munde, die künstliche Intelligenz, die unser Leben in Zukunft erleichtern soll. Schon vor einigen Wochen wurden die Planer neben dem kleinen Dönerimbiss, neben dem beruflichen Schulzentrum Konrad Zuse in Hoyerswerda erspäht. Nun wird der Baufortschritt noch deutlicher sichtbar für das neue KI-Labor. Hierin soll künftig die neue Generation mit dem Zukunftsfeld vertraut gemacht werden.
4: An der Käthe-Kollwitz-Straße in Hoyerswerda, direkt vor dem BSZ Konrad Zuse, wird ein wichtiger Grundstein für die Zukunft der Pflegebranche gesetzt. Ein bedeutender Schritt dafür war die Bewilligung vom Freistaat Sachsen, dieses Projekt mit einer finanziellen Unterstützung von 2,8 Millionen Euro aus dem EU- und Landesmitteln zu fördern. Im Ergänzungsbau sollen 2 Labore entstehen, die die Schüler und Schülerinnen im Bereich der Lagerlogistik und Pflege mit realitätsnahen und simulierten Situationen innerhalb eines geschützten Raumes auf ihren Berufsalltag vorbereiten. Somit bringt das Projekt nicht nur einen technologischen Fortschritt in die Unterrichtsräume, sondern bietet den Auszubildenden direkt die Möglichkeit, ihr erworbenes Wissen praktisch anzuwenden. Laut Jörg Schöfczyk, dem ersten Beigeordneten des Landkreises Bautzen, sei es ein wichtiges Anliegen, dem Strukturenwandel nicht nur auf die Bereiche Handwerk und Industrie zu beschränken und ebenfalls die Ausbildungsbedingungen der Pflegebranche zu modernisieren. Die Bauarbeiten werden voraussichtlich bis zum Sommer 2027 andauern. Danach können die angehenden Fachkräfte endlich praktische Erfahrungen im Schulalltag sammeln.
5: Schon 2023 wurde am Brötener See ein besonderes Tauffest gefeiert. Damals beteiligten sich 15 evangelische Gemeinden aus der Region. Auch in diesem Jahr wird der See wieder zum ungewöhnlichen Taufplatz. Am 6. September beginnt um 10 Uhr der Gottesdienst am Sandstrand. Getauft werden können Menschen jeden Alters. Mit Seewasser am Ufer, knietief im See oder sogar durch Untertauchen. Für Babys und andere Täuflinge, denen das Seewasser zu kalt ist, gibt es außerdem ein Taufbecken. Auch bereits Getaufte sind eingeladen, sich an ihre Taufe zu erinnern und segnen zu lassen. Begleitet wird das Fest unter anderem von der evangelischen Jugend und regionalen Posaunenchören.
3: Und jetzt geht es weiter mit einem erst in diesem Jahr gegründeten Start-up-Unternehmen. Gemeinsam mit der BTU in Senftenberg entwickelt dieses einen heiß begehrten Rohstoff, der für Quantencomputer benötigt wird. Und was das Ganze mit Sternenstaub zu tun hat, damit starten wir in die heutigen Kurznachrichten.
6: In Senftenberg wird Sternenstaub für die Technik der Zukunft hergestellt. Ein junges Unternehmen entwickelt daraus Materialien für Quantencomputer und moderne Mikrochips. Darüber hat sich der Lausitz-Beauftragte des brandenburgischen Ministerpräsidenten Klaus Freitag informiert. Im Mittelpunkt des Besuchs stand das Startup Quantum Grade Materials. Das Besondere, ein Teil des Ausgangsmaterials für die Mikrochips entsteht normalerweise nur bei Sternexplosionen im Weltall. Am BTU Campus in Senftenberg wird der Sternstaub künstlich hergestellt und für innovative Halbleiter genutzt. Das Unternehmen will künftig bis zu 100% des europäischen Bedarfs abdecken. Die kardiologische Versorgung des Klinikums Oberlausitzer Bergland ist erfolgreich von Ebersbach nach Zittau verlegt worden, inklusive der Behandlung akuter Notfälle. Damit setzt das Klinikum einen weiteren Schritt seiner bereits 2022 beschlossenen Neuausrichtung um. In Zittau werden künftig Patienten mit akuter Herzerkrankung gebündelt versorgt. Der Standort Ebersbach erhält im Gegenzug neue Aufgaben und soll zu einer sektorübergreifenden Versorgungseinrichtung weiterentwickelt werden. Dort bleiben unter anderem Physiotherapie, Palliativversorgung, Onkologie und ambulante Operationen bestehen. Nach rund 2,5 Jahren Bauzeit ist die neue Straßenmeisterei des Landkreises Görlitz in Löbau fertiggestellt und steht vor ihrer offiziellen Eröffnung. Auf dem rund 17.500 Quadratmeter großen Gelände im Gewerbegebiet Löbau West sind moderne Verwaltungs-, Sozial- und Werkstattbereiche sowie Fahrzeug- und Gerätehallen entstanden. Herzstück ist eine Salzlagerhalle, die bis zu 2000 Tonnen Streusalz aufnehmen kann. Damit sollen auch bei starkem Winterwetter ausreichend Kapazitäten für den Straßenbetriebsdienst vorhanden sein. Besonders die Nähe zur B178N ermöglicht künftig kurze Wege bei der Bestreuung der wichtigen Verkehrsanbindungen. Am 3. September wird die neue Anlage offiziell eröffnet und der Öffentlichkeit vorgestellt. Landrat Stefan Meyer wird dabei ebenfalls vor Ort sein. Das Pflegeheim am Belmsdorfer Berg wird neu aufgestellt. Das Unternehmen Oberlausitzer Pflegeheim und Kurzzeitpflege reduziert die Zahl der Pflegeplätze von 370 auf 257. Hintergrund sind vor allem der Fachkräftemangel und steigende wirtschaftliche Herausforderungen. Die Pflegequalität soll dabei erhalten bleiben. Doppelzimmer werden schrittweise zu Einzelzimmern umgewandelt. Auch personelle Anpassungen sind geplant. Betroffene Mitarbeiter sollen unter anderem bei Qualifizierung und der Suche nach neuen Einsatzmöglichkeiten unterstützt werden. Die Trauerhalle auf dem Königswarter Friedhof soll eine neue barrierefreie Toilettenanlage bekommen. Laut einer Beschlussvorlage für den Königswarter Gemeinderat belaufen sich die Gesamtkosten auf ca. 25.600 Euro. Die Trauerfeierhalle stamme demnach aus dem Jahr 1974. Die Toilettenanlage sei seither nicht renoviert worden und befinde sich daher in einem sehr schlechten Zustand. Perspektivisch soll ein großer behindertengerechter Toilettenraum entstehen. Der barrierefreie Zugang wurde bereits im Jahr 2025 geschaffen. Das Entscheidungsgremium der Liederregion Oberlausitzer Heide- und Teichlandschaft hat das Vorhaben auf seiner jüngsten Sitzung bereits für eine Förderung bestätigt. Der Puschkinplatz im Dichterviertel von Bad Liebenwerda wird umgestaltet. Geplant ist ein Ort für Bewegung, Begegnung, Freizeit und gesellschaftliches Miteinander. Dieser soll insbesondere Kindern, Jugendlichen und Familien neue Möglichkeiten für Spiel, Sport und Aufenthalt bieten. Geplant sind unter anderem Boulderwände, Calisthenics, Trampoline, Slacklines und Tischtennis. Die Umsetzung soll noch in diesem Herbst beginnen. Die Bauphase soll voraussichtlich etwa ein Jahr dauern. Die Sanierung des Königswarter Schlosses ist leicht in Verzug geraten. Wie der Staatsbetrieb Immobilien und Baumanagement, kurz SIB, mitteilt, sind Ende April 71 Brutpaare der Breitflugfledermaus im Dach eingezogen. Sie erwarten in diesen Tagen Nachwuchs, sodass bald bis zu 225 Tiere das Schloss bevölkern könnten. Laut SIB können die begonnenen Arbeiten daher erst im Winter fertiggestellt werden. Die Übergabe an die künftige Nutzerin, die Landesfischereischule, verschiebt sich dadurch vom November auf den Februar 2027. Zum gleichen Zeitpunkt soll auch das ebenfalls modernisierte Wohnheim wieder in Betrieb gehen. Dagegen kann die Futterscheune wie geplant im November übergeben werden. Hier ziehen der Polizeiposten und die Tierseuchenkasse ein. Beim 18. Benefizlauf Bischofswerda bewegt sich am 5. September zählt wieder jeder Kilometer. Für jeden gelaufenen Kilometer spendet die Kreissparkasse Bautzen 1 Euro, bis zu 2000 Euro sind möglich. Das Geld kommt diesmal dem Sportnachwuchs zugute und soll die Wettkämpfe beim Sport- und Familienwochenende zum 800-jährigen Stadtjubiläum 2027 unterstützen. Gelaufen wird ab 9.30 Uhr auf einer 500-Meter-Runde im Lutherpark. Mitmachen können Läufer, Walker und Spaziergänger.

In den vergangenen Tagen ist es in der Klosterstraße in Elstra zu einem Einbruch gekommen. Unbekannte Täter drangen gewaltsam in mehrere Schuppen eines Gartens ein und entwendeten technische Geräte, einen Räucherofen, zwei Fahrräder und einen Mähroboter. Der Stehschaden belief sich auf etwa 2000 Euro. In der Nacht auf Dienstag drangen Unbekannte gewaltsam in ein Firmengelände in Radeberg ein und entwendeten etwa 150 Kilogramm Kupfer im Wert von 1500 Euro. Im Anschluss zogen die Diebe auf ein Nachbargelände weiter, blieben dort allerdings erfolglos. Der Sachschaden summierte sich auf etwa 4000 Euro. Beamte sicherten dort die Spuren. Und am Dienstagnachmittag kam es in der Nieskirchstraße in Gräberneudorf zu einem Verkehrsunfall. Ein 70-jähriger Astra-Fahrer kam offenbar von der Sonne geblendet von der Fahrspur ab und krachte im Gegenverkehr frontal in den Hyundai eines 42-Jährigen. Beide Fahrzeugführer wurden dabei verletzt und mussten in eine Klinik gebracht werden. Es entstand ein Sachschaden in Höhe von etwa 20.000 Euro.

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1: Zum Aktionstag. Hoi Boi putzt sich. Eine Stadt räumt auf, der am Sonnabend stattfinden soll, war mein Kollege bereits Anfang der Woche im Gespräch mit dem Lebensräumechef Axel Fitzek. Jetzt wollte er von ihm und auch dem AWO Lausitz-Geschäftsführer Markus Bayer wissen, was gleich im Anschluss am Sonntag passieren wird. Denn das beliebte Kinder- und Familienfest musste ja schon einmal verschoben werden, aber nun ist es endlich soweit und wir wollen natürlich erfahren, was geplant ist. Ich gebe ab an Bernd Vogawa.
2: Hallo und willkommen, liebe Zuschauer. Um Remi Demi geht es jetzt. Manchmal mag man es ja überhaupt nicht so, kann es gar nicht gebrauchen. Manchmal ist es aber auch gewollt. Und an diesem Sonntag ist es garantiert gewollt. Remi Demi heißt es wieder hier im Familienpark an der Straße des Friedens. Und ich hatte ja in unserem letzten

0: im Gespräch gesagt, dass wir uns mit Lebensräume-Chef Axel Fizek noch mal drüber unterhalten wollen. Das machen wir aber in bewährter Weise natürlich auch mit dem AWO-Chef, mit Markus Beyer, weil die AWO ja auch einen großen Anteil an der Organisation des Geschehens hier hat. Geschehen, Herr Beyer, wann geht's denn los am Sonntag?
1: Ja, aufgeschoben ist ja nichts aufgehoben. Deswegen freuen wir uns ganz besonders, Sie am nächsten Sonntag hier im Familienpark begrüßen zu dürfen, nämlich um 14 Uhr zum Remi Demi.
0: Und den Start machen wieder die Knirpse.
1: Ja, fröhlich frech wie immer. Unsere Knirpse aus der Kita Spielparadies werden ihr Programm mit, ich glaube, diesmal 25 Kindern vortragen. Das wird sehr spaßig und sehr lustig werden.
0: Axel Wilzek, es wird ja generell eine Menge für Kinder geben wieder.
2: Ja, Familien, Kinder, das war schon immer gemeinsam unser Hauptzielpublikum. Sie mögen hier richtig Remi Demi machen. Genau das, was Anfang gesagt wurde. Und deswegen ist ein buntes Programm vorbereitet für alle. Der unbedingte Klassiker sind natürlich die vielen Hüpfburgen und Attraktionen, die vom Kinderland Böhm aufgestellt werden. Lasst euch überraschen, da ist immer auch wieder was Neues dabei. Dann geht es weiter natürlich auch mit etwas für die Eltern, für die Ohren. Dieses Mal eine Band, die dabei ist, die vielleicht noch nicht alle kennen. Sie heißt The Milfs and
1: The Pilfs.
2: Wer ist The Milfs and The Pilfs? Sie kommen aus der Lausitz, sie sind eine sehr, sehr lustige Klamauk-Band und ich wette, die Lachmuskeln werden sehr strapaziert werden und es wird genau richtig zu dieser Atmosphäre passen.
0: Also Pilz sagt mir ja was.
2: Ja, Pilz, mit unserem Englisch müssen wir noch etwas lernen.
0: Na ja, ich kenne es auf Deutsch, ist eine gut schmeckende Sache. Und es gibt, also wir waren beim Bühnenprogramm, die Bühne steht noch vom Tag davor, von der Mitsingenacht. Es gibt dann aber neben dem Bühnenprogramm auch noch eine zauberhafte Überraschung.
2: Ja, wir wollen Ihnen ein X für ein U vormachen oder wir wollen das X zum U verzaubern. Es wird einen Zauberer geben und das Besondere bei dem Zauberer ist, der steht nicht auf der Bühne und jeder kann da sich denken, was hat der da alles so vorbereitet, sondern er ist mitten unter Ihnen. Er wird hier durch den Park gehen und live mit Ihnen seine Zauberkunststücke machen und schauen Sie ihm ruhig mal auf die Finger, ob Sie erkennen, wo der Trick liegt.
0: Fantastische Sachen, ich habe es aber schon mal erlebt, das ist wirklich ganz, ganz toll. Wer viel rumtobt, wer viel guckt, vielleicht auch viel klatscht, der bekommt Hunger und Durst.
1: Genau, da sind wir wieder bei den Pilzen. Je nachdem, wie man sieht. Ja, es gibt natürlich wie immer viel zu trinken, viel zu essen, ob warm, ob kalt, ob Kuchen, ob sauer oder auch herzhaft, alles ist dabei.
0: Wunderbar. Axel Fizek, eine Frage habe ich natürlich auch. Alles wird teurer. Wie sieht es denn mit dem Eintritt aus? Kostet es auch mehr?
2: Also wir haben uns große Mühe gegeben. Es kostet genauso viel wie letztes Jahr, nämlich nichts. Der Eintritt ist frei. Sie sind alle herzlich willkommen. Schaffen Sie es, pünktlich zu sein. Essen Sie zeitig. Abwaschen kann man abend. 14 Uhr hier sein, damit Sie den besten Platz bekommen und gemeinsam mit Ihren Kids, mit Ihren Freunden, mit Ihren Großeltern einen tollen Nachmittag gemeinsam hier bei Remi Demi verleben.
0: Ja, da habe ich nichts hinzuzufügen. Wir sehen uns am Sonntag hier im Familienpark an der Straße des Friedens in Hoyerswerda zu Remi Demi. Um 14 Uhr geht's los.
3: 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Und auf den Tag genau, also am 27. August vor 24 Jahren, war ein besonderer Tag für den Bahnhof in Kamenz. Im Lausitzwelle-Kalenderblatt schauen wir heute auf die mittlerweile auch schon historischen Aufnahmen vom damaligen Elsterwelle-Fernsehen.
4: Das Lausitzwelle-Kalenderblatt. Am 27. August 2002 wurde mit dem symbolischen Baggerhub der Umbau des Kamenzer Bahnhofs gestartet. Für rund 3 Millionen Euro wurde der Übergang von der Schiene zum Bus geschaffen. Zusätzlich entstanden in diesem Bereich auch etliche Parkplätze. Das Lausitzwelle-Kalenderblatt.
3: Heute hat uns die Sonne seit Tagen mal wieder ein bisschen mehr verwöhnt. Wie die Aussichten fürs Wochenendwetter sind, dazu gleich mehr, jetzt hier in unserer Sendung. Und für ein paar spannende Freizeittipps haben meine Kollegen in der Redaktion auch wieder gesorgt. 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

Nachdem es gestern sehr verregnet und frisch war, wurde es heute wieder etwas sommerlicher. Lausitzweit blieb es nämlich bei 24 bis 27 Grad ganztägig sonnig. Ab dem Nachmittag wehte jedoch ein böig auffrischender Wind. Auch der Abend bescherte uns einen freien Blick auf den dunkelblauen Sternenhimmel. In der Nacht erwarten uns Temperaturen von 11 Grad. Morgen sieht es dann wieder etwas anders aus. Zwar erwarten uns Temperaturen von bis zu 29 Grad, von einem heiteren Start in den Tag über einen wolkigen Himmel am Nachmittag und nassem Wetter am Abend ist jedoch alles dabei. In Südbrandenburg soll es zu Gewittern kommen, während in Ostsachsen nur mit Regenschauern zu rechnen ist. Die Nacht soll dann wieder trocken bleiben, wobei die nächtlichen Werte auf etwa 16 bis 18 Grad abkühlen. Der Start in das Wochenende unterscheidet sich regionsbedingt sehr. Während sich der Lausitzer Morgen mit 25 Grad ganztägig auf einen freien, sonnigen Himmel freuen kann, muss der Süden schon in den Morgenstunden mit Regenschauern rechnen. Diese ziehen sich jedoch später zurück und der Nachmittag bringt auch hier etwas Sonne. In der Nacht sinken die Temperaturen auf etwa 15 bis 16 Grad. Der Sonntag bleibt dann aber lausitzweit regenfrei. Es erwartet uns ein Mix aus Sonne und Wolken bei etwa 23 bis 27 Grad. Am Vor- und Nachmittag ist außerdem mit Böen zu rechnen, welche jedoch ab dem Abend wieder verschwinden sollen. Zudem können wir uns auf nächtliche Werte von um die 16 Grad einstellen.

0: Zwei Jahrzehnte gemeinsame Leidenschaft für Motorräder werden in Lauter gefeiert. Der Motorradstammtisch Senftenberg lädt zu seinem 20-jährigen Jubiläum ein. Am Verkehrsgarten in Lauter treffen sich Biker und Anwohner zu einem Fest mit Musik, Unterhaltung sowie Speisen und Getränken. Los geht es bereits um 10 Uhr mit einer gemeinsamen Motorradausfahrt. Am Abend wird dann weiter gefeiert. Ab 18 Uhr sorgen DJs und eine Liveband für Stimmung. Wer möchte, kann vor Ort auch sein Zelt aufschlagen. Landwirtschaft zum Anfassen gibt es am Samstag beim Hoffest der Agrargenossenschaft See in Niesky. Von 10 bis 15 Uhr können Besucher den Betrieb kennenlernen und dabei Technik, Tiere und Landwirtschaft hautnah erleben. Geplant sind unter anderem Rundfahrten mit dem Heidekäfer, eine Technikschau mit Schaupflücken und Führungen über das Lavendelfeld. Auch eine Kleintierschau und ein Kinderprogramm mit Hüpfburg und Bastelangeboten gehören dazu. Musikalisch wird das Hoffest ebenfalls begleitet. Für Essen und Trinken ist gesorgt, der Eintritt ist frei. Wenn der Kasper tanzt und Drachen ihre Schwingen in der Bautzner Altstadt erheben, dann ist es wieder soweit. Zum 17. Mal findet das Bautzner Puppenspielfest im Rahmen des Altstadtfests statt. Von klassischen Geschichten wie Teufelchen und die Pfannkuchen bis hin zu noch nie zuvor gesehenen ist alles zu erwarten. Neben alten Bekannten wie Gerd Krempe und der Puppenbühne Spinnrad sind Akteure wie dem Theater Klinger, das Figurentheater Hänsel und Kral und natürlich die sagenhafte 48 mit dabei.
1: Immer am Ende der Drehscheibe Lausitz am Donnerstag folgt nun der Kommentar der Woche. Heute spricht in Kommentiert der ehemalige Militär- und Polizeipfarrer aus Hoyerswerda, Peter Paul Gregor. Ihm geht es heute um den Begriff der Demokratie und worüber wir dabei überhaupt sprechen. Nachzulesen ist der Kommentar auch online auf lausitzwelle.de und wer die ganze Reihe erst jetzt kennengelernt hat und nun auch alle anderen Kommentatoren aus der Lausitz kennenlernen möchte, der findet das Ganze bei youtube.com/lausitzwelle in der entsprechenden Kommentiert-Playlist. Und ich sage auf Wiedersehen, bis morgen zur nächsten Drehscheibe Lausitz hier im Lausitzwelle-Fernsehen und bei Sachsen 1 ab 18.30 Uhr per Satellit. Tschüss!
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3: Liebe Zuhörerinnen und Zuhörer unserer Lausitzwelle, in letzter Zeit bewegt mich die Frage, ob wir uns untereinander überhaupt noch verstehen. Besser gesagt, obwohl wir miteinander Deutsch sprechen, habe ich den Eindruck, wir sind Fremdlinge im eigenen Land geworden. Ich kann mich an die Jahre nach dem Mauerfall erinnern, als ich die westdeutschen Gesprächspartner nicht verstand, weil sie sich eines Vokabulars bedienten, was mir fremd war. Das beruhte wohl auf Gegenseitigkeit. Stellen Sie sich einmal vor, Sie müssten jemanden erklären, was Demokratie, Menschenwürde, Gleichberechtigung, Wahlrecht, Rechtsstaat und so weiter und so fort ist. Für mich gilt immer der berühmte Satz meines alten Philosophieprofessors Konrad Feiereis. Nach 30 Minuten Diskussion müsstest du mal fragen, was dein Gegenüber mit seinen Begriffen meint. Eine Empfehlung für Talkshows. Ich werde beim Begriff Demokratie jetzt bleiben. Sagen Sie mir bitte, was ist Demokratie? Ich kann Ihnen bestätigen, dass viele die Demokratie zum lebendigen Götzen gemacht haben. Die Demokratie wird zu einem Phantom mit Vernunft und Gewissen und damit zu einer Entscheidungskraft erhoben, die sie gar nicht ist. Mir kommt es so vor, als wäre sie das Wunder bzw. Betäubungsmittel für eine ausgelaugte deutsche Gesellschaft. Autoritätsverlust in einer Demokratie führt zur Sucht nach einem beliebigen Führer oder einer Führerin. Ihre verlogenen Reden werden als Parolen so lange wiederholt, bis der Letzte sie glaubt. Sind wir Demokraten oder Geschädigte? Demokratie lebt von aufgeklärten, lebensorientierten und gebildeten Menschen. Das sind jene Menschen, die den Mitbürger wahrnehmen und sein Leben in der Gesellschaft akzeptieren. Besser, wir sind aufeinander angewiesen. Ich kann mit der Hilfe des anderen rechnen. Das freundliche Miteinander erleichtert manche schwierige Situation des Alltags. Frage: Sind Sie ein Demokrat oder eine Demokratin? Wenn ja, dann wissen Sie, was zu tun ist.
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0: Herzlich willkommen, liebe Zuschauerinnen und Zuschauer. Es ist Donnerstagabend, Sie sind bei 04 Plus und ich begrüße Sie ganz herzlich. In unserem ersten Beitrag gehen wir in die Regenbogen-Kindertagesstätte in Grimma Süd. 15 Monate lang wurde hier gebaut, modernisiert und erneuert. Für die Kinder und das pädagogische Team stehen damit künftig moderne und zeitgemäße Räume zur Verfügung.
1: Nach einem guten Jahr Bauzeit sind die Modernisierungsarbeiten am Gebäude der Kindertagesstätte Regenbogen in Grimma Süd in diesem Sommer abgeschlossen worden. Das Gebäude gehört der Stadt Grimma. Seit 1991 ist die AWO Kinderwelt Träger der Einrichtung. Die Modernisierung war dringend notwendig. Die Elektroinstallation zum Beispiel stammte noch aus dem Baujahr 1986 und ist in diesem Zuge komplett erneuert worden.
2: Es ist über die Jahre mal immer mal was gemacht worden in Bezug auf zweiten baulichen Rettungsweg oder man hat mal eine Tür erneuert, also immer nur Stückwerk betrieben. Und wir haben jetzt im Grunde genommen das ganze Gebäude auf den heutigen Stand übertragen. Also das heißt brandschutztechnisch auf den heutigen Stand übertragen, nochmal aktualisiert. Wir haben das in der Sanitärausstattung komplett in die heutige Zeit übertragen. Und ja, wir haben Schallschutzmaßnahmen ergriffen, die dem heutigen Standard entsprechen. Ja, und jetzt, glaube ich, sehr schöne helle Räume erzeugt.
1: Die baulichen Neuerungen fangen schon vor dem Gebäude an. Die Treppe zum Eingang wurde trockengelegt und barrierefrei ausgebaut. Sie ist schon jetzt beliebt bei allen Kindern.
3: Wir sehen hier hinten die Rampe, die vorher noch nicht da war. Das ist ein toller Zugewinn für unsere Kinder als auch für die Kinder mit besonderen Bedürfnissen vor allen Dingen. Man kommt eben auch gut, aber auch mit den Kinderwagen hoch und runter. Davor war eine alte Steintreppe, wenn man so möchte.
1: Auch Grimmas Oberbürgermeister Tino Kiesig besuchte am 21. August den Kindergarten Regenbogen, um selbst einen Blick auf die sanierten Räume zu werfen. Auf 3 Etagen wurden die Spiel- und Schlafräume renoviert. Die Sanitärbereiche auf jeder Etage wurden mit neuen Waschbecken und Toiletten ausgestattet und komplett neu gestaltet.
4: Ich bin sehr positiv überrascht und auch begeistert, dass wir mit dieser Baumaßnahme so ein tolles

0: Die Kita Regenbogen, die ist in das Montessori-Haus Sonnenschein ausgewichen. Das Montessori-Haus Sonnenschein ist ein kleines bisschen zusammengerückt und haben für uns quasi einen Trakt freigemacht, sodass wir als Einrichtung zusammenbleiben konnten und quasi den Trakt beziehen konnten.
1: Die Kosten für die Modernisierung haben sich die Stadt Grimma und der Landkreis Leipzig geteilt. Letzterer hatte dafür eine Fachförderung des Freistaats Sachsen weitergereicht.
2: Wir hatten ein Gesamtbudget von 1,129 Millionen und davon Fördermittelbudget, so ist es richtig ausgedrückt, Landesmittel und Landkreismittel von etwa 650.000 Euro und Kommunaleinteil etwa von 500.000 Euro. Zur Verfügung. Und mit diesem Geld sind wir so rangegangen und haben gesagt, was können wir dafür tun? Das ist also der Weg diesmal so rum gewählt. Und haben uns mit Planungsbüros natürlich zusammengesetzt und die Planungsbüros haben dann im Grunde genommen den Aufwand hier irgendwo beschrieben.
1: Das Ergebnis kann sich sehen lassen. Neben Maurer, Putz, Trockenbau, Elektro-, Heizungs- und Sanitärarbeiten wurde außerdem ein neuer Fettabscheider eingebaut. Wer hier arbeitet, freut sich besonders über das neue Deckenmaterial.
0: Die neuen Akustikelemente, die mit entstanden sind, einfach auch um den Lärm hier zu minimieren. Und sobald Sie reinkommen, merken Sie auch, wie das gedämpft wird. Na, wenn wir laut sprechen, das schluckt es weg. Und das ist so ein Highlight, weil man ja doch auch Langzeiterkrankungen oder so in dem Bereich hat, na, mit dem Hören, auch bei den Erziehern und Erzieherinnen.
1: Im Außenbereich wurden Teile des Zauns und des Spielbereichs erneuert. Bevor es für die Kinder zur Mittagspause ging, gab es noch ein gemeinsames Erinnerungsfoto mit dem Oberbürgermeister. Wer selbst einen Blick auf die modernisierten Räume der Kita Regenbogen werfen möchte, hat dazu beim Sommerfest und Tag der offenen Tür Gelegenheit dazu. 5. September ab 15 Uhr in der Stecknadelallee 11 in

0: Auf zwei Bereiche würde ich jetzt in dieser
1: Ja,
0: Sprechstunde
1: ja.
0: gerne noch eingehen. Da haben wir
1: Ja,
0: zum
1: gerne.
0: einen das Thema der Gesundheitsversorgung. Das gehörte bereits mehrfach auch zu den Themen der Bürgersprechstunden. Im Bund steht jetzt ein neues Pflegeordnungsgesetz zur Debatte, was für Pflegeeinrichtungen und ambulante Träger auch weitreichende Folgen haben wird. Wie ist Ihre Sicht darauf?
1: Naja, ich habe den Eindruck, dass mit dem Pflegeneuordnungsgesetz Ähnliches passiert wie mit dem GKV-Beitragsstabilisierungsgesetz. Das war im
0: Ja.
1: Grunde das Kürzungsgesetz für den Bereich der Krankenkassen. Jetzt kommt das Kürzungsgesetz für die Pflegeneuordnung. Das ist so ein Ad-hoc-Programm, um die Kosten im Griff zu halten, um die Lohnnebenkosten nicht weiter
0: Vermeintlich im
1: ansteigen zu
0: Griff zu
1: lassen.
0: halten,
1: Ja,
0: vermutlich.
1: oder vermeintlich, im Nachhinein ist man dann immer schlauer und wird sehen, ob die Beitragssätze stabil bleiben oder nicht. Das mag für eine Kurzfristlösung sicherlich erstmal tragfähig sein, um für die nächsten ein, zwei Jahre die Sozialversicherungsbeiträge nicht noch weiter ansteigen zu lassen und damit die Arbeitslöhne zu verteuern. Aber eine langfristige Strategie ist es nicht, schon gar nicht bei der Pflege. Wenn man weiß, dass immer mehr Deutsche das 80. Lebensjahr überschreiten werden, damit die Tendenz zu einer Pflegebedürftigkeit höher sein wird, braucht es dort, glaube ich, ganz andere Entscheidungen, als jetzt mal ad hoc ein, zwei Jahre zu gucken und zu sagen, wie kriegt man den Beitragssatz. Sondern es braucht so eine grundsätzliche Entscheidung, wie kriege ich die nächsten 20 Jahre, die ja absehbar sind, die Bevölkerung ist ja da, man weiß, wie alt die werden und man weiß, wie hoch der Anteil der Pflegebedürftigen ist, wie kriege ich denn die überhaupt versorgt? Welches Finanzvolumen brauche ich dazu? Und da geht nach meinem Dafürhalten, geht es nicht weiter, dass aus der Bundeskasse einfach so zugeschossen wird, weil in der Bundeskasse mittlerweile auch kein Geld mehr ist. Und wenn man das über den Beitrag macht, dann wird es zu erheblichen Beitragssteigerungen kommen. Und die entscheidende Frage ist, haben wir in unserem Land genau diese Solidarität, die wir vor fast 30 Jahren schon mal hatten, 1995, als die Pflegeversicherung eingeführt wurde? Hat man bewusst in Kauf genommen, dass es ja die Arbeit auch verteuert, weil ein neuer Beitrag, Lohnzuschlag, kommt, sowohl für Arbeitnehmer wie Arbeitgeber. Aber man hat gesagt, um diesen Nachteil, den es bei den Lohnkosten in Anspruch verursacht, streiche ich einen Feiertag. Wir als Sachsen waren außen vor, wir haben den Buß- und Bettag nach wie vor. Für den Rest der Republik hat man sich einvernehmlich dazu

0: verständigt, auf den Feiertag zu verzichten, um die Gegenfinanzierung sicherzustellen. Ich glaube, eine solche Diskussion muss man jetzt 30 Jahre danach mit Blick auf das, was kommt, nochmal führen.
1: Wenn wir auf die medizinische Versorgung im Landkreis Leipzig blicken, wo haben Sie derzeit die größten Sorgen bei Haus- und Fachärzten, Krankenhäusern, Pflege, Rettungsdienst?
0: Also die aktuelle große Sorge ist natürlich die mit dem GKV-Beitragsstabilisierungsgesetz. Das ist so ein Kürzungsprogramm jetzt für die Krankenkassen. Das wirkt ab November im ersten Kürzungsschritt, ab dem 1.1.27 mit dem zweiten Kürzungsschritt und wird für die Erlössituation für die Krankenhäuser nicht trivial sein, denn wenn 8 Prozentpunkte der Erlöse weggekürzt werden, dann wird das schwierig für jeden Betrieb. In der Perspektive sind sicherlich die Themen in der Pflege, im Krankenhaus ist ja auch viel Pflegepersonal, wie kriege ich überhaupt die Personen, die Pflege durchführen, für den Beruf begeistert? Sind die überhaupt da, wenn ich mir die demografische Entwicklung anschaue? An unserer Berufsschule in Wurzen sehen wir das ja so ein bisschen auch als Trend. Da haben wir die Pflegeausbildung seit jetzt dem 5. Schuljahr etabliert, dass der Bedarf da ist. Aber der ist eben nicht unendlich da und die Zahlen, die steigen weiter für die Pflegebedürftigen. Und adäquat habe ich aber nicht die jungen Menschen, die in den Ausbildungsgang wechseln, sodass dort eine erhebliche Lücke klafft, wo aktuell auch niemand so wirklich sagen kann, wie untersetzt man das, fernab der finanziellen Frage, wie untersetzt man das personell im Bereich der Pflege.
1: Wir haben heute ein Sommerinterview bei bestem Sonnenschein auch. So der letzte Bereich. Wir haben
0: Sommerwind.
1: Sommerwind. Das ist aber immer noch besser als Hitzewellen und auch dauerhaft hochsommerliche
0: Das stimmt,
1: Temperaturen.
0: das stimmt.
1: Welches Resümee ziehen Sie zum Einsatzgeschehen der Feuerwehren auch in den vergangenen Wochen und Monaten?
0: Ja, also wenn ich das Einsatzgeschehen mir im Landkreis anschaue, gab es kleinere Brandsituationen, die gab es an verschiedensten Stellen, waren aber alle gut und schnell beherrschbar. Es gab jetzt keine größeren Einsatzlagen, wie wir die in der Vergangenheit hatten. Es gab aber wenige Kilometer weg von der Landkreisgrenze im Juli einen Einsatz, der nach wie vor noch erhebliche Auswirkungen auch auf Teile unserer Bevölkerung im Bereich Kreutsch, Elzertreten bis hin nach Regis und Bonner hat. Dort ist durch einen Waldbrand in der Nähe von Meuselwitz, das ist so eine alte, auch oft geforstete Kohleflözfläche, durch einen Waldbrand hat sich die unterirdisch liegende Kohle entzündet und da ist in einen Schwelbrand übergegangen. Damals war bei den Löscharbeiten der Feuerwehren auch eine ganze Reihe Kameradinnen und Kameraden von uns aus dem Landkreis dort mit vor Einsatz. Aber dieser unterirdische Schwelbrand hält nach wie vor an und führt in Teilen im südwestlichen Teil unseres Landkreises nach wie vor zu Geruchsbelästigungen, bis hin, dass über einzelnen Orten auch eine Dunstglocke an Abgasen und Brand. Rauchgasen sich bildet, vor allen Dingen an windstillen Tagen und nicht so wie heute, ne? Da treibt der Wind die Rauchgase weg, aber an windstillen Tagen liegt das richtig über den Dörfern und das ist eine extreme Belastung. Wir haben vor 14 Tagen entschieden, dass wir, weil überhaupt kein Lagebild da war, was in diesen Rauchgasen für Stoffe drin sind, eigenständig Messungen veranlasst, dank unseres ABC-Erkunders, der in Elzertreten stationiert ist, konnten wir vor Ort auch Messungen durchführen. Mittlerweile haben wir die LMBV als Bergbausanierer auch dazu bewegen können, nach einem örtlich festgelegten Messplan auch permanente Messungen zu machen dieser Geruchsstoffe, weil es wirklich unzumutbar ist, auch wenn man mehrere Kilometer weg von dem Brandherd wohnt, sich dieser Geruchsbelastung auszusetzen. Und die Frage ist ja, ist es gesundheitsgefährdend? Was passiert mit dem Obst und dem Gemüse im Garten, wenn sich die Rauchpartikel dort niederlegen? Und auf all dies konnte bis jetzt auch vom Bergbausanierer keine Antwort gegeben werden. Aber die Festlegung ist Gott sei Dank letzte Woche getroffen, dass zumindest eine permanente Messung der Luft stattfinden wird. Die Sanierungskonzeption, die ist sicherlich nicht trivial und dauert uns allen viel zu lange. Aber auf so einem riesigen Gebiet, was unterirdisch schwelt, wird die LMBV riesige Mengen Wasser brauchen. Der Wasserleitungsbau hat auch begonnen, das Wasser dahin zu führen. Aber nach eigenen Angaben sagt die LMBV, wird vor November wohl kein Wasser in dieser Menge zur Verfügung stehen, um dieses Gebiet großflächig abzulöschen. Das ist aber dringend notwendig und kann an der Stelle auch nochmal appellieren und auch die Unterstützung anbieten für diesen Wasserleitungsbau, dass da alle Hebel in Bewegung gesetzt werden müssen. Und

0: eben bürokratische Themen beiseite gelegt werden müssen, weil hier muss schnell gehandelt werden, weil wir wissen ja, es ist wirklich eine Gesundheitsgefahr durch die Rauchgase in der Luft und keiner weiß so wirklich, was ist damals alles in dieser Grube verkippt und verklappt worden. Und aufgrund von eigenen Erfahrungen, die ich hier so sammeln konnte, in den 80er und 90er Jahren persönlicher Art, weiß ich, da ist vieles reingewandert und nicht nur Kohle und Asche.
1: Diese
0: Ja.
1: Problematik führt dann jetzt aber auch weiter. Wir haben dann zum einen das Niedrigwasser, was uns derzeit im Freistaat, auch im Landkreis beschäftigt. Andererseits gab es in den vergangenen Jahren Hochwasser, Waldbrand, Trockenheit ist immer ein Thema. Ist der
0: Ja.
1: Landkreis für die Krisenszenarien in den kommenden Jahren gut aufgestellt?
0: Naja, also da stehen sie, Sommer sind wir noch nicht durch. Können wir noch mit 4 Wochen rechnen, wo es auch warm werden kann, wo es auch trocken bleiben kann, das weiß man ja nie genau. Für das Thema Brand und Waldbrand gab es zumindest eine deutliche Verbesserung. Der Freistaat hat ja auch aus den Situationen Sächsische Schweiz, Gorisch Heide gelernt. Wir haben 2 Tanker zur Verfügung gestellt bekommen dieses Jahr. Einer ist in Geithain, einer in Lossatal stationiert. 2 weitere werden noch kommen. Und die beiden weiteren werden, einer in Mutschen, einer in Burna bei der Feuerwehr stationiert, sodass von der Schlagkräftigkeit es schon deutlich zugenommen hat. Und wir sind nicht der einzige Landkreis, der diese 4 Fahrzeuge bekommt. Die anderen sächsischen Landkreise werden ja ebenfalls vergleichbar ausgestattet, sodass man diese Kapazitäten ja im Großschadenslagenfall oder im Katastrophenschutzfall auch zusammenziehen kann und dann im Zweifel eine deutlich bessere Einsatzlagenbekämpfung vornehmen kann. Bei dem Thema Trockenheit kann man ja wenig steuern oder dafür tun. Die Landestalsperrenverwaltung, die ja für die Gewässer der ersten Ordnung, also Elster, Pleiße, Mulde, zuständig ist, baut in Rötergrat aktuell eine sogenannte Steuerungszentrale, um für das Thema Hochwasser als auch Niedrigwasser ein System zu entwickeln. Wir nehmen als Beispiel mal den Zwenkauer See, weil da hinten so schön am Horizont zu sehen ist. Der Zwenkauer See hat ja eine Hochwasserschutzfunktion. Das heißt, von der Weißen Elster kann eingespeist werden im Hochwasserfall. Es kann aber auch als Speicher genutzt werden und Wasser an die Weiße Elster zurückgegeben werden, wenn das zu niedrig ist. Das sind die Dinge, die die LTV gerade vorbereitet. Das sind aber Oberflächengewässer. Bei dem Thema Grundwasser gibt es diesbezügliche Einflussmöglichkeiten natürlich nicht, die Grundwasserstände ohne Niederschlagswasser künstlich zu erhöhen. Dafür sind gar keine Kapazitäten da.
1: Zum Abschluss des
0: Ja.
1: Interviews noch die Frage mit Blick auf die vielen schwierigen Themen, die wir dann jetzt auch mit angesprochen haben. Was macht Ihnen derzeit Mut für die Zukunft im Landkreis Leipzig?
0: Wissen Sie, wenn wir uns mal 30 Jahre zurückversetzen, so Mitte der 90er Jahre, und
1: War
0: wenn
1: ich vier?
0: waren Sie 4, ich war 20. Wenn wir da hätten hier gestanden und viele Menschen haben damals hier in der Region Verantwortung übernommen, die hatten viel größere Aufgaben vor uns, als wir die jetzt vor uns haben. Die Region, die weit wegbrechenden Arbeitskräfte, wenig Perspektive und es ist doch eine gute Entwicklung in der Region gelungen. Das sollte uns manchmal bei unseren heutigen Themen ein bisschen demütig machen. Vor dem, was Generationen vor uns geschafft haben. Und wir haben die Herausforderungen, die jetzt in unsere Zeit fallen. Und da bin ich guten Mutes, dass uns dies gelingt, weil wir so viele engagierte Menschen im Landkreis haben, die eben, wie ich es vor uns angesprochen habe, engagiert mitmachen wollen und mitwirken wollen, sodass mir da vor der Zukunft nicht bange ist.
1: Dann würde ich sagen, genießen wir mit diesen Worten noch den Blick hier um dieses Häuschen drumherum in die Region. Ich bedanke mich, dass Sie sich die Zeit genommen haben, den
0: Sehr
1: vielen
0: gern.
1: Fragen auch gestellt haben. Beim nächsten Mal gehen wir wieder zurück ins Studio,
0: Genau.
1: aber das ist doch auch mal eine sehr schöne Abwechslung gewesen.
0: Sehr schön.
1: Damit verabschieden wir uns. Wenn Sie Fragen haben, gern an bürgerdialog@muldental.tv und die beantworten wir dann in der nächsten Sprechstunde.
0: Genießen Sie die Einblicke digital von hier oben und vielleicht gibt es ja mal die eine oder andere Veranstaltung, die Sie auch interessiert. Dann können Sie auch persönlich den Deponieberg erklimmen.

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2: Seen sind beliebte Ausflugsziele, wertvolle Lebensräume und wichtige Bestandteile unseres Wasserhaushalts. Am Donnerstag macht der Welttag der Seen auf ihre Bedeutung und ihren Schutz aufmerksam. Ein Thema, das angesichts der Trockenheit und Niedrigwasserständen auch bei uns in der Region aktuell ist.
1: Am Donnerstag, dem 27. August, wird der Welttag der Seen begangen. Der Aktionstag wurde 2024 von der Generalversammlung der Vereinigten Nationen ins Leben gerufen und fand im vergangenen Jahr erstmals statt. Ziel ist es, stärker auf die Bedeutung von Seen und ihren Ökosystemen aufmerksam zu machen und für deren Schutz und nachhaltige Nutzung zu sensibilisieren. Wie aktuell das Thema ist, zeigt sich auch in der Region. Längere Trockenperioden, geringere Niederschläge und niedrige Wasserstände setzen vielerorts Gewässer und Grundwasser unter Druck. Mitte August lagen rund 90% der ausgewerteten Grundwassermessstellen im Freistaat unter dem für den Monat typischen Wasserstand. Auch im Landkreis Leipzig sind die Auswirkungen spürbar. Seit Mitte Juli gelten Einschränkungen bei der Wasserentnahme. Wasser aus Flüssen, Bächen und Seen darf derzeit nicht mit Pumpen oder anderen technischen Hilfsmitteln entnommen werden. Damit soll verhindert werden, dass die ohnehin angespannte Situation der Gewässer zusätzlich verschärft wird. Gerade in unserer Region haben Seen in den vergangenen Jahrzehnten stark an Bedeutung gewonnen. Das Leipziger Neuseenland mit dem Markleberger, Kospudener, Stürmtaler oder Zwenkauer See prägt heute weite Teile der Landschaft. Aus ehemaligen Tagebaugebieten sind neue Seenlandschaften entstanden, die mittlerweile beliebte Ziele für Freizeit, Wassersport und Tourismus sind. Gleichzeitig bieten die Gewässer Lebensräume für zahlreiche Tier- und Pflanzenarten. Der Welttag der Seen erinnert deshalb daran, dass Seen weit mehr sind als beliebte Ausflugsziele. Sie sind wertvolle Ökosysteme und Teil des regionalen Wasserhaushalts. Gerade angesichts zunehmender Trockenperioden und niedriger Wasserstände rückt der verantwortungsvolle Umgang mit unseren Gewässern immer stärker in den Mittelpunkt.
2: Zum 21. Mal lockte der 1-Muldental-Triathlon zahlreiche Sportlerinnen und Sportler in das Muldental. Mehr als 460 Athleten gingen in den verschiedenen Wettbewerben an den Start, von der 2. Triathlon-Bundesliga bis zum Supersprint und Teamwettbewerb. Bei bestem Wetter und vor zahlreichen Zuschauern wurde um Sekunden, Platzierungen und persönliche Bestleistungen gekämpft.
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1: Nicht wie erwartet, aber dennoch nah dran war die Teilnehmerzahl beim diesjährigen 1-Muldental-Triathlon. Über 460 Athleten hatten sich in die Startlisten eingeschrieben. Nun schon zum

0: 21. Mal hieß es in Grimma schwimmen, radeln und laufen. Ein Event, welches aus dem hiesigen Wettkampfkalender nicht mehr wegzudenken ist. Auch wenn solche Großereignisse viele Einschränkungen für alle Nichtaktive mit sich bringen, so wird es doch mit Spannung verfolgt. Von der zweiten Triathlon-Bundesliga Nord über die olympische Distanz bis hin zu den regionalen Sparkassen Supersprint, den Stadtwerke Grimma Sprint und dem Veolia Team Triathlon, streckentechnisch, war für jeden an diesem Sonntag etwas dabei. Wie immer machten bereits 9 Uhr bzw. 10.30 Uhr die zweite Bundesliga Frauen und Männer den Anfang. Bei einer mulden Wassertemperatur von 18 Grad galt es für sie, 750 Meter Schwimmen zu absolvieren, bevor es dann auf eine 6,68 Kilometer lange Radrunde gehen sollte. 3 Runden galt es bergauf und ab zu bestehen, bevor es an Grimmas Hochwasserschutzmauer Richtung Pöppelmannbrücke und zurückging. 5 Kilometer maß diese Strecke. Auch wenn doch eher die Vereinskollegen und Trainer die Strecken zu so früher Zeit säumten, so war doch die Stimmung an besonderen Schnittpunkten, wie hier an der Kreuzung am soziokulturellen Zentrum, stark frequentiert. Dagegen musste Grimmas bester Schwimmaussichtspunkt auf die große Anhängerschar noch etwas warten. Während sich die Männer der zweiten Bundesliga nach der Radstrecke auf die Laufstrecke begaben, wurden die Athleten auf die olympische Strecke geschickt. 1500 Meter schwimmen, 40 Kilometer radeln und dann noch 10 Kilometer laufen. Was für eine Anstrengung. Angefeuert von vielen sportbegeisterten Fans waren ihnen nach über 2 Stunden Anstrengung die Strapazen dieses Wettkampfes ins Gesicht geschrieben. Denny Hannover, Triathlon-Team Berlin, hieß hier nach 2 Stunden und 17 Sekunden der Sieger. Eine Minute 48 Sekunden später überlief Paul Wolf, SCDFK Leipzig, die Ziellinie und mit einer Zeit von 2 Stunden, 2 Minuten und 26 Sekunden sicherte sich Richard Gotjes den 3. Platz. Auf die schnellste Frau über die lange Strecke mussten dann die Fans doch noch etwas warten. Jule Bayer brauchte für die olympische Distanz 2 Stunden, 29 Minuten und 24 Sekunden. Lisa Dagel und Katja Knüpfer folgten ihr auf den Plätzen. Während es diese Strecke noch nicht so lang im Angebot des 1 Muldental Triathlon gibt, sind der Sparkassen Supersprint, der Stadtwerke Grimma Sprint und der Veolia Team Triathlon schon lange ein fester Bestandteil dieses Events. 193 Athleten hatten für die beiden Sprints gemeldet, während 27 Teams unterteilt in 3 Klassen an den Start gingen. Im Sparkassen-Supersprint, welcher 11 Uhr auf die Reise geschickt wurde, galt es nur 300 Meter zu schwimmen, 13,3 Kilometer mit dem Rad zu absolvieren und zum Schluss 2,5 Kilometer zu laufen. Demgegenüber hatten die Teams und Athleten beim Stadtwerke Grimma Sprint mit 500 Metern, 20 Kilometer und abschließend 5 Kilometer eine fast doppelt so lange Distanz zu bewältigen. Gut abgesichert und versorgt durch die vielen ehrenamtlichen Helfer an der Strecke kamen alle wohlbehalten im Ziel an. Bis zum letzten Triathlet spendeten selbst die Streckenposten Applaus und schickten ihnen aufmunternde Worte entgegen. Und wer auf seine Sportler wartete, konnte sich im Zielbereich an den verschiedensten Ständen köstlich verwöhnen lassen. Den Abschluss einer gut organisierten Triathlon-Veranstaltung bildeten dann noch die Siegerehrungen der letzten 3 Starts. Beim Sparkassen-Supersprint sicherte sich Charlotte Hunger vom ESV Lok Boischer den Pokal. Sie verwies vom SV 1919 Grimma Annika Hartwig und die für VSV 77 Burna startende Kim-Sophie Lessig auf die weiteren Plätze. Bei den Männern war das die Naser vom TC Suhl der schnellste. Henry Zacharias, LFV Oberholz und Tino Schütte aus Dresden folgten ihm auf das Podest. Daniel Welch, Pedalritter, Robert Steiner, Triathlonverein Dresden und Alwin Dietrich siegten beim Stadtwerke Grimma Sprint. Dabei blieb Daniel mit 59,25 Minuten nur knapp unter einer Stunde. 1 Stunde 10 Minuten und 32 Sekunden brauchte die schnellste Frau. Juliane Günther hieß diese. Ihr folgten auf den Plätzen Lena Fitschen und Viktoria Okler. Beim Veolia Team Triathlon sicherte sich das Team von Leihfenster und Türen den obersten Podestplatz. Die stahlharten Mädels und das Team Julia 2 erkämpften sich die Plätze 2 und 3. Mit einer Zeit von 1 Stunde, 9 Minuten und 9 Sekunden waren die 5 lustigen 4 heute nur zu dritt unschlagbar. Vicky und die starken Männer schoben sich vor FC-Ersatzbank auf den silbernen Platz. Und während dann in den einzelnen Wettbewerben auch die ersten der Altersklassen prämiert wurden, erhielten die Sportler der Sparkasse Muldenthal eine besondere Ehrung. Sie wurden als das größte Starterteam prämiert. Damit lösten sie den Vorjahresgewinner, die ESA Grimmer, ab. Nach einer weiteren gelungenen Ausgabe des 1 Muldenthal Triathlons, zu dem auch die Moderatoren Cornelia und Florian fleißig beitrugen, steht bereits jetzt schon für die 22. Veranstaltung der Termin fest. Am Sonntag, dem 29. August 2027, soll dieser dann an Grimmers Mulde über die Bühne gehen. Also wer Lust hat, die Startplätze sind begehrt und schnell weg.
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2: Vielen Dank für Ihre Aufmerksamkeit. Ich wünsche Ihnen einen angenehmen Abend und schon mal ein schönes Wochenende. Vielleicht auch hier bei uns in der Stadt beim Abend der Sinne. Morgen an dieser Stelle begrüßt Sie meine Kollegin Clara Gerund. Machen Sie es gut.

Dänemark, genauer gesagt Kopenhagen, ist die Heimat einer bemerkenswerten Künstlerin. Kopenhagen, Dänemarks Hauptstadt, hat kosmopolitisches Flair. Eine Stadt mit einer bewegten Geschichte. Überall finden sich steinerne Zeitzeugen. In der Indreby, der historischen Altstadt, befindet sich die Frederiksstaden. Ein Rokoko-Viertel mit dem Schloss Amalienborg, der Residenz der königlichen Familie. Die dänische Hauptstadt ist unter anderem bekannt für die kleine Meerjungfrau an der Uferpromenade Lange Linie, Königspaläste, ihre bunten Häuser am Nyhavn sowie den Vergnügungspark Tivoli.

Die Menschen sind hier gelassen. Fahrräder sind das vorherrschende Verkehrsmittel. Dass Kopenhagen künstlerisch viel zu bieten hat, zeigen nicht zuletzt die vielen bunten Graffiti an den Fassaden der Szeneviertel. Ann Lund Wahlberg lebt gern in dieser schönen, pulsierenden und dennoch gemütlichen Stadt. Von ihrem Zuhause sind es nur wenige Gehminuten. Dann ist sie in ihrem kleinen Atelier, direkt am Hafengebiet. Sie liebt es, in dieser ruhigen Atmosphäre zu malen. Zurückgezogen taucht sie in ihre künstlerische Welt ein, bis sie ein neues Bild vollendet hat. Seit ihrer Geburt ist Ann Lund spastisch gelähmt. Sie musste deshalb von Anbeginn an lernen, ihre körperlichen Einschränkungen entweder zu akzeptieren oder zu kompensieren. Früh entdeckte sie daher den Mund als wichtiges Werkzeug für sich einzusetzen und verrichtete schon als Kind die verschiedenen Tätigkeiten des alltäglichen Lebens damit. Dass sie auf diese Weise auch wundervoll zeichnen und malen kann, fand Ann Lund schon bald heraus. Sie veranstaltete erste Ausstellungen, bis sie mit 27 Jahren als Stipendiantin in die Vereinigung der Mund- und Fußmalenden Künstler aufgenommen wurde. Ann Lund malt gerne Menschen, Landschaften und Blumen. Außerdem erfüllen sie abstrakte Gemälde, die viel Symbolik enthalten. Sie bevorzugt Aquarell- und Acrylfarben sowie Kohle- und Farbstifte. Engel zählen zu ihren wiederkehrenden Motiven. Ihnen fühlt sie sich verbunden. Eine weitere ihrer Leidenschaften hängt unmittelbar mit ihrem Schaffen zusammen.

Anlund genießt die Besuche von Ausstellungen, um sich für ihre eigenen Bildmotive inspirieren zu lassen. Dort verliert sie sich in Farben und Formen und bezieht dadurch Kraft für ihre Arbeit. Alleine architektonisch ist das Museum Ny-Karlsberg-Glyptothek ein beeindruckendes Kunstwerk für sich. Die mit herausragender Kunst unterschiedlicher Epochen gefüllten Räume sind atemberaubend. Anlund saugt die Eindrücke in sich auf. Antike Statuen, voll Anmut, begeistern die Mundmalerin. Daran kann sie sich nicht satt sehen, weshalb sie immer wieder hierher zurückkehrt. Die Schönheit der Skulpturen ist zeitlos. Obwohl sie starr verharren, strahlen sie eine ungeheure Lebendigkeit aus. Jedes Arrangement von Personen oder Ereignissen wirft Fragen auf und lädt zum Fantasieren ein. Genau dies ruft auch Anlund mit ihren Bildern beim Betrachter hervor. Jedes Bild lädt dazu ein, eigene Geschichten zu erzählen, genau wie ein gutes Buch. Im Jahr 2002 entschloss sie sich, ihre Tätigkeit als Sozialarbeiterin zu beenden und sich voll und ganz der Malerei zu widmen. 3 Jahre später wurde sie assoziiertes Mitglied der Vereinigung der Mund- und Fußmalenden Künstler. Seit 2007 ist sie Vollmitglied der Vereinigung. Und zwischenzeitlich wurde sie in den Vorstand berufen. Die Vereinigung der Mund- und Fußmalenden Künstler hat in Kopenhagen eine eigene kleine Niederlassung, in der man Bilder käuflich erwerben kann. Anlund schaut regelmäßig vorbei. Schließlich gibt es immer etwas zu besprechen und zu organisieren. Ruth Christiansen ist da. Auch sie ist eine Mundmalerin. Heute schauen sich die beiden neue Werke an und tauschen die letzten Neuigkeiten aus. In Dänemark gibt es 6 Mund- und Fußmalende Künstler, die sich in der Vereinigung organisiert haben.

Die Kunstszene Kopenhagens hat im Allgemeinen einiges zu bieten. Viele unterschiedliche künstlerische Ausdrucksformen finden sich in der Stadt verteilt wieder.

Im Szeneviertel Christiana liegt eine besondere Werkstatt. Hier fliegen regelmäßig die Funken. Das Atelier gehört befreundeten Künstlerinnen. Sie haben sich auf das Arbeiten mit Metall spezialisiert. Herauskommen ganz individuelle Möbel und kreative Skulpturen, die auch als Auszeichnungen oder Pokale Verwendung finden. Gebrauchsgegenstände werden zur Kunst. Kunst zum Anfassen und Benutzen. Die Arbeit mit Metall ist eine schweißtreibende Arbeit. Vor allem ist es laut. So ganz anders als in Anlunds kleinem Atelier nahe des Hafens. Sie liebt diesen Kontrast und kommt gern auf einen Besuch vorbei.

Kopenhagens Kunstszene ist eng verwoben. Ein Künstler inspiriert den anderen. Mögen die Kunststile noch so unterschiedlich sein. Kunst und Kreativität bestimmen große Teile in An Lunds Leben. Sie weiß auch genau, wo sie Ablenkung und Zerstreuung finden kann. Denn mitten in der Stadt liegt der Tivoli. Der Vergnügungs- und Erholungspark ist ein beliebtes Ausflugsziel bei Familien und weltberühmt. Es gibt ihn schon fast seit 180 Jahren. 1843 gegründet, zählt er zu den ältesten noch immer existierenden Vergnügungsparks der Welt. Auch An Lund ist gern mit ihrer Familie hier.

Beeindruckende Bilder. Genauso beeindruckende Skulpturen. Werke, die aus der Hand eines Meisters stammen. Stimmt das wirklich? Diese Kunstwerke stammen nicht aus einer Hand. Diese Bilder sind mit dem Mund gemalt oder geformt. Von einem Mann, der früh in seiner Kindheit sein Talent für Malerei erkannte. Trotz seiner körperlichen Einschränkung ließ er sich nicht davon abhalten, schöpferisch tätig zu sein. Der Name des Künstlers ist Erich Stegmann.

Erich Stegmann hat während seiner Ausbildung ganz im Stile der alten Meister zu malen gelernt. Es ist daher nicht verwunderlich, dass er diese mit verblüffender Genauigkeit reproduzieren konnte. An ihm wäre ein Meisterfälscher verloren gegangen. Zum Glück schlug er einen anderen Weg ein und verdiente sich als ehrbarer Künstler seinen Lebensunterhalt. Malen mit dem Mund? Mundmaler? Eine durch Kinderlähmung hervorgerufene Unbeweglichkeit seiner Arme zwang ihn, eine alternative Maltechnik zu entwickeln. Er malte daher, indem er den Malpinsel in den Mund steckte und so die Striche führte. Eine Maltechnik, die schwer zu erlernen ist. Es braucht lange, bis man gelernt hat, einen geraden Strich zu ziehen, geschweige denn punktgenau zu arbeiten. Diese Maltechnik belastet den Nacken eines Künstlers immens. Erich Stegmann hat es sich dennoch nicht nehmen lassen, nahezu täglich ein Bild zu malen.

0: Wenn wir das bildnerische Werk des Arnulf Erich Stegmann betrachten, dann entdecken wir, dass es nicht stimmt, wenn wir sagen, das Bild sagt uns nichts. Das Bild wird nie Worte haben, aber wir müssen dem Bild Worte verleihen. Und das ist bei Arnulf Erich Stegmann sehr interessant zu machen, denn man kann beobachten, dass sich verschiedene Stränge seiner Motive durch sein gesamtes, und das ist ein enormes Werk, ziehen. Und interessant dabei ist vor allem, dass er verschiedene Ebenen unseres täglichen Lebens mit einbezieht in seine Kunst, daher durchaus soziale Themen anspricht.
1: Ein eindrucksvolles Lebenswerk. Mit einer immensen künstlerischen Spannbreite und den unterschiedlichsten Maltechniken und Stilen. Mit beeindruckender künstlerischer Ausdruckskraft.
0: Zum anderen aber, wir wissen das auch aus eigener Erfahrung, ist es nicht immer interessant, schwerwiegende Themen an die Wand zu hängen und täglich ihnen zu begegnen.
1: Schöne Motive. Landschaftsbilder zumeist, aber auch imposante Gemälde mit kritischem Blick auf ungeheure Ungerechtigkeiten sowie Missstände und prägende Geschehnisse in der Welt.
0: Eines der Bilder, die für uns besonders spannend sind, weil sie weit zurückreichen in der Kunstgeschichte und auch in der Ideengeschichte, ist wohl sein Bild von Totentanz. Eine fast technisch wirkende Zentralfigur, die Gestalt des Todes, und neben ihm dann verschiedenste Bereiche des Alltagslebens, wie er es erlebt hat und wie wir es heute noch erleben können. Dargestellt sind zum Beispiel ein Bauer, der mit seinem Getreide in der Hand dem Tod begegnet, oder auch der Bürger in Krawatte, der genauso betroffen ist wie die Prostituierte, die neben dem Tod steht. Das heißt, der Totentanz ist ein Thema, das uns alle betrifft. Immer und jederzeit. Denn ihr wisset weder den Tag noch die Stunde, heißt ja das Zitat.
1: Geboren in Darmstadt, aufgewachsen in Nürnberg und lange Zeit seines Lebens in Deisenhofen bei München lebend, war Erich Stegmann zeitlebens ein von der Kunst Getriebener. Als Mensch, der seine Arme nicht benutzen konnte, war stets sein Bestreben, so normal wie möglich zu leben. Niemand sollte erkennen, dass er eine Einschränkung hat. Schon früh in der Kindheit hatte er diesen Willen entwickelt. Er tat darum alles, was alle anderen tun. Er wollte zeitlebens nur eines: ein anerkannter Künstler sein. Wohlgemerkt, nur wegen der Qualität seiner Kunst wollte er bekannt werden, nicht weil er gezwungen war, mit dem Mund zu malen. Mitleid war ihm ein Greuel. Mitleid verbeten war deshalb Zeit seines Lebens sein Credo. Erich Stegmann sollte außer seinen Bildern noch ein anderes Vermächtnis hinterlassen. Ein menschlich überragendes, das seinen Namen über Generationen weiterträgt. Er hatte mit Weggefährten eine Vereinigung mit und für Künstler ins Leben gerufen, die wie er mit körperlichen Einschränkungen umgehen mussten.
0: Interessanter ist aber doch zu sehen, wie sehr er sozial engagiert war. Und da gibt es ein Bild noch aus dem Jahre 1946, das wohl zu seinen wichtigsten für mich gehört. Es ist dieses Bild Arm und Reich. Das Bild ist im Grunde genommen sehr einfach aufgebaut. Es steht im Zentrum ein Tisch, ein mächtiger Tisch, und hinter diesem Tisch sitzt ein sehr beleibter, Zigarre rauchender Mann, der verdeutlicht: Ich bin reich, ich besitze. Und das zeigt sich noch einmal besonders in seinem Blick, der nach oben gerichtet ist, weit weg von dem, was um ihn herum passiert. Nämlich links und rechts von ihm stehen zwei hübsche Frauen, beziehungsweise die eine lehnt sich an ihn, die andere bläst Rauchkringel in die Luft. Auf dem Tisch ist ein verzehrtes Mahl in Resten zu sehen, ein opulentes Mahl mit Weingläsern. Umgeben aber ist diese ganze Situation, die im Zentrum steht und sehr hell herausleuchtet, von Figuren und Gestalten, die etwas ganz anderes erzählen. Vor allen Dingen, wenn man genau hinsieht, entdeckt man, dass dieser Tisch nicht normal auf einem Fußboden steht, sondern von feinen menschlichen Gestalten getragen wird. Und zudem sind links und rechts vom Bild Figuren dargestellt, die uns deutlich machen, hier geht es also nicht um einen rein kapitalistischen Mann, der hier sein Leben genießt, sondern es geht auch darum, dass wir hier einen Kriegsgewinnler haben, der dadurch gekennzeichnet ist, dass auf der einen Seite Menschen stehen, ein älterer Herr, der nicht mehr in den Krieg gehen konnte, aber doch bei seiner Familie blieb, die überlenkt ist in ihrer Figuration, mit kleinen Kindern dabei, die sehnsüchtig sozusagen aufschauen zu diesem Reichen. Vielleicht fällt etwas auch für mich ab. Und auf der anderen Seite finden sich Kriegsverzerrte, einer ohne Arm, ein anderer, der in einem selbstgebastelten Rollstuhl sitzt, mit einem Hut auf seinen Knien, um deutlich zu machen, bitte, ich brauche Almosen, um überleben zu können. Und im Hintergrund, und das ist eigentlich noch einmal spannend, der sehr dunkel ist, muss man genauer hinschauen und dann entdeckt man auch das Schreckliche der Vergangenheit, nämlich den Soldatenfriedhof und die dumpfe Masse, die hier von diesem Reichen überhaupt nicht bemerkt wird. Es ist also ein ganz eigenartiges Bild und dennoch ein sehr mahnendes Bild.
1: Erich Stegmann träumte immer davon, einmal nach Venedig zu reisen. Diesen Traum wollte er verwirklichen. Er verliebte sich sofort in die Stadt. Viele Bilder sind bei seinen Aufenthalten entstanden. Es schien, als wollte er gar nicht aufhören, die Häuser und Plätze zu malen. Er wechselte die Malstile immer wieder. Doch die Motive blieben annähernd gleich. Man fuhr mit dem Boot hinüber nach Burano, wo ihm sofort das Herz aufging. Erich war verzaubert. Beim Spaziergang entlang der Kanäle begeisterte ihn der Anblick der Frauen, die vor ihren Häusern saßen und Kissen aus zarter Spitze fertigten, und Fischer, die ihre Boote vor ihren Haustüren verteuten und ihre Netze flickten. Wo er auch hinsah, überall gab es Szenen, die er unbedingt auf Leinwand festhalten wollte und an denen er sich nie satt sehen konnte. Er spürte, dass er seine spirituelle Heimat gefunden hatte. Burano faszinierte ihn sein ganzes Leben lang und er kehrte immer wieder dorthin zurück, um im klaren, weichen Sonnenlicht einige seiner meist beachteten Werke zu malen. Menschen, die Erich Stegmann noch erlebt hatten, berichteten gerne von ihm. So auch Lutz Lamperski, der ihn in Deisenhofen, seiner Heimatgemeinde, erlebte.
2: Ich habe heute ein Bild zum Restaurieren gebracht vom Erich Stegmann, das vorher meine Mutter porträtiert hat. Und es hat mich eigentlich schon wieder hingestimmt auf den Urlaub hin. Und dort werden wir wohnen in einem Haus, das auf Erich Stegmann zurückgeht. Das ist heuer 50 Jahre. Die Stadt Venedig ist für jeden. Also ich kenne niemanden, der nicht fasziniert ist.

in einer gewissen Einmaligkeit mit den Kanälen und so. Das gibt es kein zweites Mal auf der Welt. Aus meiner Sicht, ich bin da eigentlich fest in Meinung, das wird ihn auch fasziniert haben.

0: Italien selber ist natürlich auch nochmal eine andere Dimension, was das Licht angeht. Also zu diesen Zeiten damals hat man wirklich diese 3 Wochen Sonne und Sommer gehabt und ein Licht, das wunderbar ist. Also diese Kombination aus Licht, Menschen, ja, und architektonischen Besonderheiten, natürlich jetzt, wenn ich auf Venedig zurückkomme, das wird schon gewesen sein.
1: Mit Toto Rossi auf den Spuren Erich Stegmanns zu sein, Venedig und Burano zu erkunden, war eine Zeitreise in die 60er und 70er Jahre des 20. Jahrhunderts.
2: Sono io la morte e porto corona, io son di tutti voi.
1: Er hat alles, was Erich Stegmann betraf, Jahrzehnte aufbewahrt. Toto, der alle Orte kennt, an denen sich Erich Stegmann in und um Venedig aufhielt, wusste als Zeitzeuge zu berichten, was vielleicht ansonsten in Vergessenheit geraten würde. In Cavallino zeigte er andächtig jenes Apartmenthaus, in dem Erich Stegmann sein italienisches Atelier hatte und das von Toto Rossi geplant wurde. Die eine oder andere Anekdote fiel ihm ein. Vor allem an Orten, an denen man regelmäßig mit Erich Stegmann gemeinsam Spaß hatte. Wir Italiener lieben ein Bad im Meer. Erich ist allerdings bereits im April das erste Mal zum Schwimmen ins Meer gegangen. Im April? Im April. Höhepunkt im Jahresablauf war für Erich immer auf Burano zu malen. Man kann mit Fug und Recht sagen, dass er auf dieser Insel die glücklichsten Tage seines Lebens verbrachte. Eines Tages vollendete Erich Stegmann ein Gemälde, auf dem ein ockerfarbenes Haus zu sehen war. Neben der Tür, vor der ein Vorhang wehte, saß ein Mädchen und seine Mutter beugte sich über einen Waschzuber neben dem Kanal. Ein Bild, das später für den Einband eines Buches verwendet wurde. Erich Stegmann ging mit Hans Massberger in ihr Lieblingsrestaurant. Das Café Romano im Zentrum Buranos, das sich auf Meeresfrüchte spezialisiert hatte. Man saß, wie es zum Ritual geworden war, gemütlich bei gutem Essen und Wein beisammen und sinnierte über das Leben nach. Dabei wurde Erich Stegmann bewusst, welches Glück er im Leben hatte, wirtschaftlich unabhängig zu sein. Er dachte an die vielen anderen, die mit einer körperlichen Einschränkung leben. Jene, die ebenso wie er Talent besitzen, aber daraus nichts machen können, weil sie nicht die wirtschaftlichen Voraussetzungen besitzen. Die Idee, für diese Menschen etwas zu tun, war geboren. Das Projekt, die Gründung einer Vereinigung, ließen Erich Stegmann und Hans Massberger nicht mehr los. Aus der Idee wurde eine Vision. Aus der Vision die ersten Pläne. Aus den ersten Plänen schon bald Realität. Das entsprach Erich Stegmanns Art, Dinge konsequent umzusetzen. Aber wie sollte die Vereinigung aussehen? Man war sich rasch klar, dass die Künstler die Vereinigung eigenverantwortlich führen mussten. Es war nicht die Intention, ein karitatives Werk entstehen zu lassen, sondern ein richtiges Unternehmen zu gründen. Dabei sollte eine turnusmäßige Generalversammlung jedem Mitglied die Möglichkeit eröffnen, sich mit den Kollegen auszutauschen und einzubringen. Diese sollte an verschiedenen Orten der Welt stattfinden. Darüber hinaus sollte es weitere Gremien geben. Ein international besetztes Präsidium als zentrales Element für die Steuerung der Geschäfte. Vor allem aber sollte die Vereinigung weltumspannend sein. Mit all den logistischen Herausforderungen, die sich ergeben würden. Übersetzungen in zig Sprachen würden vonnöten. Jedes Mitglied sollte auf einem künstlerisch hohen Niveau sein. Und mit jedem anderen Künstler, ob eingeschränkt oder nicht, mithalten können. Es bedurfte daher einer unabhängigen Jury, die sich um künstlerische Belange kümmert, insbesondere Bewertungen von Werken vornimmt. Die Künstler sollten fortwährend weitergebildet werden. Am Anfang, so Hans Massberger, würde man hochprofessionelle Künstler finden müssen, bis andere Künstler ausgebildet wären und zu deren Niveau aufschließen würden. Er machte sich schon bald auf die Suche und wurde fündig. Als ersten Maler konnte Stegmann Bruno Schmitz Hochburg gewinnen. Carl Fischer war

Der zweite Maler, den Erich Stegmann ansprach. Er war ein Künstler, der mit seinen erfolgreichen Comics genau der Richtige für die Vereinigung war. Mehrere Bücher mit den Abenteuern und Sorgen des Katers Oskar waren bereits über 1 Million Mal verkauft worden. Und zwar an Menschen, von denen die wenigsten eine Ahnung hatten, wie die Zeichnungen entstanden. Die Struktur der Vereinigung, zunächst im Kopf der beiden Maler, wurde zu jener Zeit ausgearbeitet und ist heute noch immer gültig. Sie sorgt dafür, dass weltweit Künstler miteinander arbeiten und gemeinsam wirtschaften.

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1: VW-Chef Blume lässt Zukunftsfragen offen. Ritterspiele auf der El Ismaro Ranch und 21. Flugplatzfest in Zwickau.
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1: Liebe Zuschauer, einen wunderschönen guten Abend und herzlich willkommen zu Tag aktuell vom Donnerstag. Ja, wie geht es weiter bei Volkswagen in Zwickau? Auf diese Frage hatten sich tausende Beschäftigte gestern eine Antwort erhofft. Denn erstmals nahm Konzernchef Oliver Blume persönlich an einer Betriebsversammlung im Zwickauer Werk teil. Die Erwartungen waren entsprechend hoch. Doch ein klares Bekenntnis zum Standort über das Jahr 2030 hinaus blieb aus. Stattdessen lobte Blume zwar die bisherigen Anstrengungen der Belegschaft, ließ die entscheidenden Zukunftsfragen aber offen. Entsprechend gemischt fiel die Bilanz nach der Versammlung aus.
3: Große Erwartungen gestern Nachmittag im Volkswagenwerk Zwickau. Konzernchef Oliver Blume kommt persönlich nach Mosel. Erstmals nimmt er hier an einer Betriebsversammlung teil. Für die Beschäftigten geht es um nicht weniger als ihre Zukunft. Rund 8000 Menschen arbeiten derzeit am Standort. Doch wie es mit dem Werk in den 2030er Jahren weitergeht, ist offen. Zwickau gehört zu mehreren Standorten im Konzern, für die bislang eine langfristig wettbewerbsfähige Produktionsbelegung fehlt. Blume lobt vor der Belegschaft die bereits erreichten Fortschritte. Kosten seien gesenkt, Prozesse verbessert und der Personalumbau planmäßig vorangebracht worden. Die erhoffte konkrete Perspektive für die Zeit nach 2030 bleibt aber aus.
4: Na, der Herr Blume hat mehr oder weniger seinen Vortrag runtergeredet. Zum Schluss gab es noch 3-4 Fragen. Aber zu den 3-4 Fragen konnte er nicht direkt Stellung beziehen, weil er, wie gesagt, alles schwammig ist, von dem er nicht gesagt werden kann, ob man hier was herbekommt oder eben nicht. Er sucht aber, denke ich, gerade jetzt in der Zeit, wo die Tarifverhandlungen wieder kurz davor stehen, da vielleicht irgendwie wieder was zu machen wie 24. Ne? Da war es halt genauso, da haben sie uns die Beschäftigungssicherung weggekündigt. Wir haben bluten müssen, haben dafür hergegeben. Und jetzt habe ich ein Déjà-vu, wie gesagt, und das ist nicht toll.
3: Die Stimmung nach der Versammlung deshalb gemischt. Keine Hiobsbotschaft, aber eben auch nicht die Antwort, auf die viele Beschäftigte gehofft hatten.
5: Der Vorstand hat viel erzählt, aber ich sage mal nicht die zufriedenstellenden Aussagen, die wir uns gewünscht haben. Und zwar die unseren Standort betreffen, was natürlich auch unsere Zukunft anbelangt. Was hier nach 2030 mit uns hier passiert am Standort, wie es weitergeht. Ja, das, die ganzen Fragen, die sind halt heute nicht beantwortet worden.
3: Dabei steht gerade Zwickau seit Jahren für den Wandel innerhalb des Konzerns. Das Werk wurde vollständig auf E-Mobilität umgestellt. Die Belegschaft musste sich immer wieder auf Veränderungen einstellen. Nun soll der Standort erneut beweisen, dass er wettbewerbsfähig genug für ein

0: Aber die Zukunft ist halt trotzdem nicht besprochen worden. So gehen wir davon aus, dass das jetzt auch so weitergeht. Wir haben den Vorstand eindringlich darauf aufmerksam gemacht, dass wir übrigens auch in der Vergangenheit schon immer alles dafür getan haben, dass diese Industrieregion auch eine Zukunft hat. Das ist auch immer noch unser Standpunkt. Aber es ist eben auch die Aufgabe des Vorstands, dafür zu sorgen, dass Produktion hier an diesen Standort kommt. Sie haben nicht nur eine Verantwortung für die Aktionäre, nicht nur eine Verantwortung für die Anteilseigner, sondern Sie haben vor allen Dingen auch eine Verantwortung für die ganzen Menschen, die das Unternehmen hier ausmachen. Das war auch die Stimmung auf der Betriebsversammlung. Wenn Sie mich nach der Frage der Stimmung fragen, es war schon gespanntes Zuhören, was nochmal zeigt, wie wichtig es war, dass er hier an diesen Standort kommt. Aber jetzt werden Sie mit den Kolleginnen und Kollegen sicher auch gesprochen haben, endgültig gelöst ist das Problem hier am Standort nicht.
1: Ein kleines positives Signal, mehr aber zunächst nicht. Denn die wirtschaftliche Lage im Volkswagen-Konzern bleibt angespannt. Auch die sächsische Staatsregierung will deshalb für den Standort kämpfen. Bereits vor Blumes Auftritt hatten Ministerpräsident Michael Kretschmer und Wirtschaftsminister Dirk Panther mit der VW-Konzernspitze gesprochen und für eine langfristige Zukunft des Zwickauer Werkes geworben.
2: Wir sind sehr, sehr froh, auch von der Landesregierung, dass Oliver Blume, dass Thomas Schäfer hier waren, dass sie Rede und Antwort gestanden haben, weil es ganz, ganz wichtig ist für die Kolleginnen und Kollegen hier vor Ort, dass die auch mal aus dem Mund des Vorstandsvorsitzenden die Lage erklärt bekommen. Und natürlich kann der jetzt, das war auch klar, nicht ganz konkrete Dinge verkünden, weil steht eine Aufsichtsratssitzung noch an im September. Aber ich würde mal sagen, das waren trotzdem klare Worte. Und wir sind ja selber im Gespräch, auch mit dem Vorstand, mit dem Aufsichtsrat und sind da zuversichtlich, dass wir hier einfach gute Argumente haben, die besseren Argumente haben für diesen Standort, damit es auch in der Zukunft weitergehen kann. Und was wir tun müssen, ist die Ziele hier erreichen. Und das tun die Kolleginnen und Kollegen, die machen das in herausragender Form. Wir brauchen uns in Sachsen überhaupt nicht zu verstecken. Das tun wir auch nicht, sondern wir glänzen mit der Klasse, die Zwickau hat, die Mosel hat, die Chemnitz hat, die auch Dresden hat. Und deshalb ist mir da auch nicht bange, weil wenn es wirklich so ist, dass alle Standorte vergleichbare Bedingungen haben, Wettbewerbsbedingungen haben, dann werden wir hier auch ein wichtiges Argument, ein wichtiges Wörtchen mitreden für die Zukunft.
1: Für den Wirtschaftsminister steht fest, Volkswagen ist nicht nur für Sachsen, sondern für den gesamten Industriestandort Deutschland von enormer Bedeutung. Und auch Zwickau müsse Teil der Zukunft des Konzerns bleiben.
2: VW soll eine Zukunft haben. VW ist für Deutschland insgesamt ein ganz, ganz wichtiger Konzern. Das ist ja gar nicht wegzudenken, wenn es VW nicht mehr gäbe. VW braucht eine gute Zukunft. Dafür wird hart im Konzern gearbeitet. Und deshalb muss man eben auch darauf achten, was sind die Kostenargumente. Und da spielen wir eine Top-Rolle, weil wir sind hier, die Menschen hier, die Kolleginnen und Kollegen, die sind flexibel. Die wissen, was sie tun. Ein unglaublich hoher Qualitätsanspruch.
1: Der Freistaat will dabei nicht nur Forderungen stellen, sondern den Transformationsprozess auch weiter unterstützen. Entscheidend sei, die Voraussetzungen dafür zu schaffen, dass industrielle Wertschöpfung und Arbeitsplätze dauerhaft in Sachsen bleiben.
2: Also ich sag mal, grundsätzlich sagen wir, dass wir VW natürlich unterstützen, weil es so wichtig ist für die Region. Wir haben ja ein einzigartiges Ökosystem mit VW, mit den Zulieferern, mit den Hochschulen. Wir haben ja auch schon beim Thema Kreislaufwirtschaft gesagt, wir unterstützen, das haben wir gemacht. Wir sind da aber nicht nur dabei, dass wir Geld geben, sondern auch eine westsächsische Hochschule hier in Zwickau, die kniet sich voll rein, neue duale Studiengänge im Bereich Kreislaufwirtschaft, Digitalisierung. Das fällt ja alles nicht vom Himmel und trotzdem sind wir sehr, sehr schnell. Da muss man sagen, muss der Konzern jetzt noch ein bisschen nachlegen, damit die auch das Tempo mithalten können. Sage mal einer, der Staat wäre zu langsam. Insofern ja, wir sind bereit zu unterstützen. Wir werden tun, was wir können. Da gibt es einen rechtlichen Rahmen, aber der ist so weit, dass wir da auch zuversichtlich sind, dass wir helfen können.
1: Nach dem Besuch von Oliver Blume bleibt damit vor allem eines: Warten. Die Belegschaft hat gezeigt, dass sie bereit ist, Veränderungen mitzutragen. Ein verbindliches Bekenntnis zur Zukunft des Zwickauer Werkes über 2030 hinaus hat sie dafür bislang nicht bekommen. Und so bleibt nach einer mit Spannung erwarteten Betriebsversammlung zumindest ein Hoffnungsschimmer, aber noch keine Sicherheit.
3: Um spannende Ritterspiele zu sehen, müssen Sie nicht gleich zum Kaltenberger Ritterturnier nach Bayern oder zu den Freienfelser Ritterspielen in Hessen fahren. Am kommenden Samstag von 14 bis 18 Uhr in Lottengrün auf der Il Ismaro Ranch kann man so etwas auch erleben. Das liebevoll organisierte mittelalterliche Spektakel der Stallgemeinschaft bietet bei freiem Eintritt ein abwechslungsreiches Programm für Groß und Klein.

0: Ja.
1: Wertes Volk, heute noch sind wir in Zivil, aber nächsten Samstag am 29.08. von 14 bis 18 Uhr seht ihr uns als Ravenna vom Schattenwald, Lucretia Freifrau von Pilgramsreuth bei den ritterlichen Exerzitien in und zu Lottengrün auf der Ranch der Roth-Familie hier in Lottengrün. Und es erwarten euch jede Menge spannende Wettkämpfe. Wir beginnen mit den ritterlichen Exerzitien. Das heißt Helmschlagen, Saustechen, Keulenschlag und Ringstechen. Und in diesen Disziplinen werden sich 6 Reckinnen beweisen und schauen, wer hier der Beste ist. Dann werden wir ein Pferdetheater sehen. Die sehnsüchtige Prinzessin. Und an diesem Pferdetheater werden nicht nur die Pferde mitwirken, sondern auch die Kinder des Hofes, des AWO-Hofes Lottengrün. Und ihr werdet auch sehen, und zwar Zeitkampf der Reiter. Das heißt, das ist ein Trail-Parcours, von dem Pferd und Reiter einiges abverlangt wird. Denn es sind Disziplinen, die Pferde nicht ohne weiteres tun. Zum Beispiel durch eine Nudelwand zu gehen oder ein Bällebad oder auch das Öffnen eines Tores. Das heißt, es bedarf jeder Menge Feinfühligkeit und Vertrauen zwischen Pferd und Reiter. So, und im Weiteren seht ihr noch Tauziehen. Das heißt, das Publikum wird auch eingebunden sein. Tauziehen und auch Ritterkämpfe für das Publikum, natürlich per Pedis. Die Kinder, die dazukommen vom Besucherpublikum, die dürfen auch sich auf Kinderreiten freuen, auf Drachenaugen basteln, auf Kinderschminken. Und natürlich kommt auch das leibliche Wohl nicht zu kurz. Auch unser Heinrich von Plauen wird den Spielen beiwohnen und schauen, was sein untertäniges Volk in Lottengrün so treiben wird. Wir laden alle, groß und klein, dick und dünn, zu unserem mittelalterlichen Ritterturnier am 29.08. von 14 bis 18 Uhr auf die Ranch nach Lottengrün ein. Ihr werdet sehen, es wird sich lohnen. Und es gibt auf jeden Fall kostenlosen Eintritt, jede Menge für das leibliche Wohl. Und wer eine Spende hinterlassen will, kann das dann in unserem Säckchen tun, wenn er hier ist. Wir freuen uns!
2: Wilkau Haslau feiert am Wochenende wieder ein Stadtfest. 2 Jahre nach dem Debüt der Stadtverwaltung als Organisator und positiven Resonanzen zu 90 Jahre Stadtrecht Party soll es in diesem Jahr eine Wiederholung geben. An 3 Tagen steht ein abwechslungsreiches Programm für die ganze Familie mit Musik, Mitmachaktionen, Fahrgeschäften und kulinarischen Angeboten auf dem Plan. Bereits am Freitagabend öffnet das Festgelände ab 19 Uhr seine Tore. Während des gesamten Wochenendes laden zahlreiche Schausteller und Vereine zum Vorbeikommen ein. Auf der Website der Stadt können Sie alle Informationen und Programmpunkte zum Stadtfest noch einmal genauer nachlesen.
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3: Bereits zum 26. Mal gibt es in der Tourismusregion Zwickau und den Nachbarregionen die einzigartige Möglichkeit, in der beliebten Nacht der Schlösser die Burg- und Schlosskulissen in einem Lichterspektakel mit vielseitigem Rahmenprogramm zu besuchen. 14 Schlösser und Burgen, die unterschiedlicher nicht sein könnten, laden am 29. 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Ob Märchenschloss, Ritterburg oder prachtvolle Schlossanlage. Mit historischen Inszenierungen, mittelalterlichem

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In der Nacht der Schlösser kann man aufregende neue Eindrücke erleben oder einen beschwingten Sommerabend genießen. 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Besucher können ebenso eine Fahrt mit der Muldentalbahn zwischen Glauchau und Wolkenburg genießen. 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

0: Das letzte Flugplatzfest in Zwickau fand im September 2021 statt. Danach gab es 5 Jahre kein reguläres Flugplatzfest mehr. Zum 100. Bestehen des Zwickauer Flugplatzes organisierte der Aeroclub Zwickau nun die 21. Auflage. Am letzten Wochenende erlebten luftfahrtbegeisterte Familien und Technikfans ein herausragendes Programm.
1: Das Flugplatzfest lud Besucher dazu ein, historische und moderne Flugzeuge aus nächster Nähe zu erleben und einen abwechslungsreichen Tag rund um die Fliegerei zu verbringen. Im Mittelpunkt des Festes stand die Faszination für die Luftfahrt. Auf dem Flugplatzgelände konnten Besucher verschiedene Luftfahrzeuge bestaunen und sich über Technik, Geschichte und den Flugbetrieb informieren. Besonders beliebt waren natürlich Rundflüge. Hier standen eine Menge unterschiedlicher Flugzeugtypen zur Auswahl. Besonders eindrucksvoll waren die Flugvorführungen, bei denen die Maschinen ihre Leistungsfähigkeit am Himmel zeigten. Apropos Himmel. Der machte den Veranstaltern und den Piloten besonders am Samstag immer wieder Sorgen.
2: Es hat ja noch geregnet und einige Piloten können noch nicht anfliegen, die aus Tschechien kommen, die kommen nicht übers Erzgebirge weg. Aber die kommen heute Abend, also morgen sind dann alle da.
1: Außer dem NH90, dem Hubschrauber der Bundeswehr. Der wurde bei Löscharbeiten an der belgischen Grenze gebraucht. Organisator Joachim Lenk ist ein Urgestein des Fliegerclubs.
2: Ja, langsam bin ich ein Urgestein, ja, seit 1969 und ja, immer aktiv geflogen, ja, bis jetzt.
1: Die Flugplatzfeste tragen seine Handschrift. Wie lange dauert die Vorbereitung eines solchen Events?
2: Ja, die Vorbereitung, die geht schon im Vorjahr los. Also gerade wie die Flying Bulls, die habe ich schon im September 2025 eingeladen. Die sind natürlich immer ausgebucht. Und die Piloten machen das ja nicht hauptberuflich, sondern alles Militärpiloten.
1: Flugplatzfest, das heißt nicht nur organisieren, sondern auch rechnen.
2: Ja, alleine diese Flying Bulls sind ja 4 Flugzeuge. Die kosten insgesamt mit Übernachtung, Verpflegung, Sprit, Rauchöl, alles, was so gebraucht wird für die Vorführung, fast 20.000 Euro.
1: Wie finanziert man das?
2: Ja, wir hoffen, dass viele Besucher kommen und auch Eintritt bezahlen. Das müssen wir natürlich alles vorfinanzieren und es wäre schlecht, wenn der Eintrag ins Wasser fällt oder wieder wie in der Vergangenheit viele auf dem Feld stehen und keinen Eintritt bezahlen wollen.
1: Das war tatsächlich auch in diesem Jahr wieder der Fall. Joachim Lenk schätzte die Zahl der Zaungäste auf ca. 500 bis 800.
2: Also wir brauchen mindestens 5.000 Besucher, um unsere Unkosten reinzubekommen. Und auch durch die Rundflüge verdienen wir natürlich, aber die Kosten sind ja aufgrund der hohen Spritpreise so immens gestiegen, wo wir ja sehr viele Eintrittsgelder benötigen, um alles zu kompensieren.
1: Joachim Lenk teilte uns nach dem Fest mit, dass am Wochenende ca. 6.000 zahlende Gäste kamen und damit ist das Fest abgesichert.

0: Es war mit großer Wahrscheinlichkeit das Letzte, was er organisiert hat.
1: Ich war ja nicht jünger. Wenn ich jünger werden würde, dann würde ich noch eins machen. Ja. Hat mir immer Spaß gemacht. Es ist zwar stressig, aber ist ja auch prima. Fliegerkumpels, die uns besuchen. Ich kenne sie ja alles schon jetzt 30 Jahre, kann man sagen. Und naja, es tut einem schon etwas weh, aber es ist nun mal so. Ne?
0: So ist der Lauf der Zeit. Inzwischen füllte sich das Flugplatzgelände am Samstagnachmittag. Die Gäste kamen aus allen Himmelsrichtungen.
2: Na, wo kommt er her?
3: Aus Lengenfeld.
2: Aus Lengenfeld. Und flugzeugbegeistert, ne? Blöde Frage,
3: auf jeden
2: oder?
3: Fall, auf jeden Fall.
2: Ja, was interessiert einem besonders?
3: Ich mache den Modellsport schon seit Kind an. Und das im Original zu sehen, ist halt schön.
2: Okay, und das ist die Freundin?
4: Ja.
2: Wird die gezwungen oder ist die auch begeistert?
4: Ein bisschen begeistert, ja.
5: Wir kommen aus Langbernsdorf bei Werdau und wollen den Tag heute mal genießen.
4: Mein Mann hat Geburtstag.
2: Und
5: ja.
4: Genau, und der Kleine, sein Papa, der ist hier Fluglehrer und da haben wir gedacht, machen wir denen eine Freude, dass die hier einen tollen Tag haben. Genau, und die machen sich auch immer sehr viel Mühe hier in Zwickau.
6: Wir kommen hier aus dem gleichen Ort, nämlich Zwickau-Blanitz, und haben schon laut Geschichte den Flugplatz sehr lange in Erinnerung, sodass wir heute auch zum 100-Jährigen das sehr gerne verfolgen. Wir sind sehr technikinteressiert, die gesamte Familie ist vor Ort und wir freuen uns auf das 14 Uhr startende Erlebnis der Flugschau und erhoffen uns da wirklich viel Freude.
0: Die Flugschau ist zweifellos der Höhepunkt an den beiden Tagen, aber es gab noch weitaus mehr.
1: Wir haben das Spielmobil aus Zwickau, wir haben Firmen, die hauptsächlich für die Kinderattraktionen machen.
0: Und so kamen besonders Familien auf ihre Kosten. Für viele Besucher ist nicht nur die Technik interessant. Ein Flugplatzfest vermittelt auch ein Stück regionale Luftfahrtgeschichte und zeigt, welche Bedeutung der Flugplatz Zwickau für die Region besitzt. Gerade für Kinder bietet sich die Gelegenheit, Flugzeuge einmal aus einer ganz anderen Perspektive kennenzulernen und vielleicht sogar das Interesse an einem späteren Hobby oder mehr zu entdecken.
1: Ja, die Flugtage machen wir ja auch, um Mitgliederwerbung zu machen. Im Moment haben wir insgesamt 25 Flugschüler in der Ausbildung, Motorflug, Ultraleicht und Segelflug. Und gerade junge Leute bräuchte man natürlich noch mehr. Wir werden ja nicht jünger und brauchen mal Nachwuchs, die auch Fluglehrerausbildung machen. Techniker, Windenfahrer wird benötigt und der Flugbetrieb muss weitergehen. Ne? Ohne Ausbildung und Rundflüge kann der Flugplatz nicht existieren.
0: Ganz billig ist die Ausbildung nicht.
1: Ja, die Segelflugausbildung ist zeitintensiv, aber ist der preiswerteste. Da kann man zwischen 2.000 und 3.000 Euro sagen. Alles andere, Ultraleichtflugzeug ist so um die 5.000 bis 6.000 Euro. Und Motorflug geht dann natürlich dann schon zwischen 8.000 und 10.000 Euro.
0: Zurück zum Flugplatzfest. Das ist nicht der einzige Höhepunkt in diesem Jahr.
1: Nee, wir hatten dieses Jahr schon sehr viele Höhepunkte. Wir hatten hier eine deutsche Segelflugmeisterschaft und eine Navigationsmotorflugmeisterschaft, auch eine deutsche Meisterschaft. Ja, nächster Höhepunkt wird sein nächstes Jahr, 2027, eine Weltmeisterschaft im Navigationsmotorflug.
0: Von der Zukunft zurück in die Vergangenheit. Woran erinnert sich Joachim Lenk da besonders?
1: Ja, in den vergangenen Flugtagen konnten wir ja immer die U-52 noch mit einladen. Die dürfen leider keine Rundflüge mehr machen. Das war ja immer das Highlight zu unseren Flugtagen. Aber ja, wir denken, dass wir dieses Jahr eine sehr attraktive Flugschau wieder haben. Ist ja anlässlich 100 Jahre Flugplatz Zwickau.
0: Und dementsprechend fielen die beiden Flugschauen am Samstag und Sonntag auch aus. An beiden Nachmittagen wurde der Himmel über Zwickau zum Mittelpunkt des Geschehens. Auch das Ballonglühen am Abend war ein optischer Genuss. Aber nun wurde genug geredet. Genießen Sie nun zum Ende des Beitrages ein paar Impressionen von der Flugschau am Samstag. Viel Vergnügen!

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1: Nach einem sehr sonnigen Donnerstag kommt der Freitag schon wieder wechselhaft daher. Bei gleichen Werten wie am Vortag gibt es morgen bei einem leichtböigen Wind einen Wechsel aus Sonne und wolkigen Abschnitten. In den Nachmittagsstunden müssen wir uns auf gewittrige Schauer einstellen. Bei angenehmen 24 Grad in der Spitze dominiert am Samstag Sonnenschein das Wettergeschehen. Nur gelegentlich schieben

0: sich harmlose Schönwetterwölkchen ins Sendegebiet. Am Sonntag klettert das Quecksilber dann schon bis auf 26 Grad. Ein böiger Wind wird uns den ganzen Tag über begleiten. Wir dürfen uns auf 8 Sonnenstunden freuen. Zum Start in die neue Woche bleiben uns die sommerlichen Werte noch erhalten. Bei einem Sonne-Wolken-Mix besteht am Montag eine geringe Wahrscheinlichkeit auf Regen. Die Temperaturen pegeln sich um die 24 Grad herum ein.
1: Liebe Zuschauer, vielen Dank fürs Einschalten. Das war tagaktuell vom Donnerstag. Morgen wartet noch eine Ausgabe vor dem Wochenende auf Sie. Nun wünschen wir Ihnen einen schönen Abend. Machen Sie es gut. Tschüss.

Herzlich willkommen zu Sachsen aktuell vom 27. August 2026. Hier Ihre Themen. VW-Chef Blume lässt Zukunftsfragen weiterhin offen. Dynamo Dresden und die Frauenkirche. Ein Sondertrikot mit Geschichte. Und das Hobby Birdwatching. Griff zum Fernglas oder doch zum Handy?

0: Wir starten heute in Zwickau. Wie geht es weiter bei Volkswagen in Zwickau? Auf diese Frage hatten sich tausende Beschäftigte gestern eine Antwort erhofft. Denn erstmals nahm Konzernchef Oliver Blume persönlich an einer Betriebsversammlung im Zwickauer Werk teil. Die Erwartungen waren dementsprechend hoch. Doch ein klares Bekenntnis zum Standort über das Jahr 2030 hinaus blieb aus. Stattdessen lobte Blume zwar die bisherigen Anstrengungen der Belegschaft, ließ die entscheidenden Zukunftsfragen aber offen. Entsprechend gemischt fiel die Bilanz nach der Versammlung auch aus.
1: Große Erwartungen gestern Nachmittag im Volkswagenwerk Zwickau. Konzernchef Oliver Blume kommt persönlich nach Mosel. Erstmals nimmt er hier an einer Betriebsversammlung teil. Für die Beschäftigten geht es um nicht weniger als ihre Zukunft. Rund 8000 Menschen arbeiten derzeit am Standort. Doch wie es mit dem Werk in den 2030er Jahren weitergeht, ist offen. Zwickau gehört zu mehreren Standorten im Konzern, für die bislang eine langfristig wettbewerbsfähige Produktionsbelegung fehlt. Blume lobt vor der Belegschaft die bereits erreichten Fortschritte. Kosten seien gesenkt, Prozesse verbessert und der Personalumbau planmäßig vorangebracht worden. Die erhoffte konkrete Perspektive für die Zeit nach 2030 bleibt aber aus.
2: Na, der Herr Blume hat mehr oder weniger seinen Vortrag runtergeredet. Zum Schluss gab es noch 3-4 Fragen. Aber zu den 3-4 Fragen konnte er nicht direkt Stellung beziehen, weil er, wie gesagt, alles schwammig ist, indem er nicht gesagt haben kann, ob man hier was herbekommt oder eben nicht. Er sucht aber, denke ich, gerade jetzt in der Zeit, wo die Tarifverhandlungen wieder kurz davor stehen, da vielleicht irgendwie wieder was zu machen wie 24. Ne? Da war es halt genauso, da haben sie uns die Beschäftigungssicherung weggekündigt. Wir haben bluten müssen, haben dafür hergegeben. Und jetzt habe ich ein Déjà-vu, wie gesagt, und das ist nicht toll.
1: Die Stimmung nach der Versammlung deshalb gemischt. Keine Hiobsbotschaft, aber eben auch nicht die Antwort, auf die viele Beschäftigte gehofft hatten.
3: Der Vorstand hat viel erzählt, aber ich sage mal nicht die zufriedenstellenden Aussagen, die wir uns gewünscht haben. Und zwar die unseren Standort betreffen, was natürlich auch unsere Zukunft anbelangt. Was hier nach 2030 mit uns hier passiert am Standort, wie es weitergeht. Ja, das, die ganzen Fragen, die sind halt heute nicht beantwortet worden.
1: Dabei steht gerade Zwickau seit Jahren für den Wandel innerhalb des Konzerns. Das Werk wurde vollständig auf E-Mobilität umgestellt. Die Belegschaft musste sich immer wieder auf Veränderungen einstellen. Nun soll der Standort erneut beweisen, dass er wettbewerbsfähig genug für eine Zukunft innerhalb des Konzerns ist. Für die IG Metall reicht das allein nicht. Ihr erster Bevollmächtigter in Zwickau, Thomas Knabel, vermisst vor allem Antworten auf die Fragen, die für Beschäftigte und die Region entscheidend sind.
4: Die entscheidenden Fragen, das will ich gleich vorne wegnehmen, sind nicht beantwortet worden. Wie geht es hier weiter? Die Antwort war, wir stehen weiterhin vor den Herausforderungen. Aber unsere Antwort ist dann auch ganz klar. Wir haben vereinbart 2024, dass unser Teil die Fabrikkosten sind und ihr Teil die Frage Zukunft ist. Ehrlicherweise muss man dazu sagen, Werksschließungen war jetzt nicht das große Thema, aber die Zukunft ist halt trotzdem nicht besprochen worden. So gehen wir davon aus, dass das jetzt auch so weitergeht. Wir haben den Vorstand eindringlich darauf aufmerksam gemacht, dass wir übrigens auch in der Vergangenheit schon immer alles dafür getan haben, dass diese Industrieregion auch eine Zukunft hat. Das ist auch immer noch unser Standpunkt. Aber es ist eben auch die Aufgabe des Vorstands, dafür zu sorgen, dass Produktion hier an diesen Standort kommt. Sie haben nicht nur eine Verantwortung für die Aktionäre, nicht nur eine Verantwortung für die Anteilseigner, sondern Sie haben vor allen Dingen auch eine Verantwortung für die ganzen Menschen, die das Unternehmen hier ausmachen. Das war auch die Stimmung auf der Betriebsversammlung. Wenn Sie mich nach der Frage der Stimmung fragen, es war schon gespanntes Zuhören, was nochmal zeigt, wie wichtig es war, dass er hier an diesen Standort kommt. Aber jetzt werden Sie mit den Kolleginnen und Kollegen sicher auch gesprochen haben. Endgültig gelöst ist das Problem hier am Standort nicht.
1: Ein kleines positives Signal, mehr aber zunächst nicht. Denn die wirtschaftliche Lage im Volkswagen-Konzern bleibt angespannt. Auch die sächsische Staatsregierung will deshalb für den Standort kämpfen. Bereits vor Blumes Auftritt hatten Ministerpräsident Michael Kretschmer und Wirtschaftsminister Dirk Panther mit der VW-Konzernspitze gesprochen und für eine langfristige Zukunft des Zwickauer Werkes geworben.
5: Wir sind sehr, sehr froh, auch von der Landesregierung, dass Oliver Blume, dass Thomas Schäfer hier waren, dass sie Rede und Antwort gestanden haben, weil es ganz, ganz wichtig ist für die Kolleginnen und Kollegen hier vor Ort, dass die auch mal aus dem Mund des Vorstandsvorsitzenden die Lage erklärt bekommen. Und natürlich kann der jetzt, das war auch klar, nicht ganz konkrete Dinge verkünden, weil steht eine Aufsichtsratssitzung noch an im September, aber würde mal sagen, das waren trotzdem klare Worte und wir sind ja selber im Gespräch, auch mit dem Vorstand, mit dem Aufsichtsrat und sind da zuversichtlich, dass wir hier einfach gute Argumente haben, die besseren Argumente haben für diesen Standort, damit es auch in der Zukunft weitergehen kann. Und was wir tun müssen, ist die Ziele hier erreichen. Und das tun die Kolleginnen und Kollegen, die machen das in herausragender Form. Wir brauchen uns in Sachsen überhaupt nicht zu verstecken. Das tun wir auch nicht, sondern wir glänzen mit der Klasse, die Zwickau hat, die Mosel hat, die Chemnitz hat, die auch Dresden hat. Und deshalb ist mir da auch nicht bange, weil wenn es wirklich so ist, dass alle Standorte vergleichbare Bedingungen haben, Wettbewerbsbedingungen haben, dann werden wir hier auch ein wichtiges Argument, ein wichtiges Wörtchen mitreden für die Zukunft.
1: Für den Wirtschaftsminister steht fest, Volkswagen ist nicht nur für Sachsen, sondern für den gesamten Industriestandort Deutschland von enormer Bedeutung. Und auch Zwickau müsse Teil der Zukunft des Konzerns bleiben.
0: Und weiter geht's mit einem recht entspannten Hobby. Spatz, Taube oder Ente. Vögel beobachten galt lange eher als Nischenhobby. Inzwischen entdecken aber auch immer mehr jüngere Menschen Birdwatching für sich. Was hinter dem wachsenden Interesse steckt und warum das Hobby gerade jetzt so viele begeistert, das haben wir uns genauer angesehen.
6: Judith. Oder eine Ringeltaube ruft, hör gut zu, Gudrun, hör gut zu, Gudrun.
7: Was erstmal etwas schräg klingt, ist eine ziemlich praktische Eselsbrücke. Mit solchen Merksätzen lassen sich Vogelstimmen leichter zuordnen. Der Spatz beim Bäcker, die Taube auf dem Platz oder eine Ente im Park. Für viele wird es danach schon schwieriger. Andere wollen inzwischen ganz genau wissen, was da eigentlich zwitschert und flattert.
8: Ja, der Waldkauz, der gemeine Turmfalke.
9: Im Wald, gute Luft, schön spazieren gehen und da auch mal ein Vögelchen beobachten.
7: Doch warum greifen immer mehr zum Fernglas statt zum Handy? Für die Suche nach einer Antwort treffe ich Jessica Kühne. Die Wildnispädagogin leitet Urban Birding Touren in Leipzig und beobachtet dabei nicht nur Vögel, sondern auch, wer sich inzwischen für sie interessiert. Gerade bei ihren innerstädtischen Touren seien viele jüngere Teilnehmer und Teilnehmerinnen dabei. Kühne vermutet dahinter den Wunsch nach einem Ausgleich zum gewohnten digitalen Alltag.
10: Ganz romantisch ist es vielleicht auch wieder die Sehnsucht nach dem Analogen und Entschleunigten, was man sofort merkt, wenn man in der Natur ist und anfängt, Vögel zu beobachten. Das passiert automatisch, wenn ich in den Wald gehe und meine Ohren und Augen aufmache, dass mich das entschleunigt und mir gut tut.
7: Ganz so eindeutig ist Fernglas

0: Das Handy allerdings nicht, denn ausgerechnet das Smartphone kann den Einstieg erleichtern. Bestimmungs-Apps helfen dabei, unbekannte Arten einzuordnen. Auch Vogelzählungen und andere Citizen-Science-Projekte machen es einfacher, selbst aktiv zu werden. Beim Birdwatching ist also beides möglich. Ganz analog abschalten und sich vollkommen der Natur hingeben oder sich mit Apps und anderen Hilfsmitteln bei der Suche und Bestimmung unterstützen lassen. Wie niedrig die Einstiegshürde tatsächlich ist, probiere auch ich aus.
1: Also man braucht wirklich nur offene Ohren und offene Augen, ein bisschen Geduld. Natürlich hilft dann ein Fernglas dabei, die Vögel besser zu erkennen. Aber ich kann einfach losgehen, mitten in der Stadt, in den Park. Ich kann auch am Marktplatz Vögel beobachten.
0: Das Fernglas nehme ich trotzdem. Leipzig aus der Vogelperspektive bekommt hier eine ganz eigene Bedeutung. Denn plötzlich wird aus einem kleinen Teich ein großes Suchbild. Ob das Birdwatching die passende Form des Abschaltens ist, bleibt Geschmackssache. Dass das Interesse wächst, beobachtet aber nicht nur Jessica Kühne. Auch Mai Anne Nguyen ist regelmäßig mit Fernglas und Fahrrad in Leipzig unterwegs. Sie engagiert sich beim NABU Leipzig sowie der Wildvogelhilfe und organisiert einmal im Monat Vogelbeobachtungen. Unter den Teilnehmenden seien inzwischen viele Anfang 20 bis Mitte 30, erzählt sie. Und für manche hat die Suche nach einer neuen Art durchaus etwas Spielerisches.
2: Es ist vielleicht auch für manche Menschen noch so ein bisschen wie Pokémon im realen Leben. Also, dass man irgendwie auch mal rausfährt, zum Beispiel an einen größeren See und da ist dann vielleicht der Seeadler oder so. Und das ist dann schon ganz toll, wenn man plötzlich entdeckt, was vor der eigenen Haustür so lebt und fliegt.
0: Und vor der eigenen Haustür gibt es in Leipzig offenbar einiges zu entdecken. Nguyen beobachtet etwa rund um den Clara-Zetkin-Park, im angrenzenden Auwald oder an Gewässern. Dort begegnen ihr neben Meisen und Rotkehlchen verschiedene Spechtarten und mit etwas Glück sogar ein Eisvogel. Birdwatching heißt zwar wörtlich Vogelbeobachtung, tatsächlich sucht man aber nicht nur mit den Augen.
2: Ich kann das auch gar nicht mehr abstellen. Ich fahre durch die Stadt und ich höre, da hinten tickt das Rotkehlchen im Gebüsch. Ich fahre am Wald lang. Aha, da hinten hat der Schwarzspecht gerufen. Ich höre es im Schilf piepen und weiß, da hat jetzt eine Blässhuhnfamilie Nachwuchs. Und das macht für mich mehr als 50% der Vogelbeobachtung aus.
0: Mit diesem Wissen verändert sich auch der Blick auf die Stadt. Denn wer weiß, welche Arten an einem Ort leben, bemerkt schneller, wenn sich dort etwas verändert. Nguyen beobachtet das selbst seit mehreren Jahren.
2: Ja, also es wird stiller und ich bin zwar immer auf der Suche nach neuen Orten und finde die auch, wo man schön Vögel beobachten kann. Aber so meine Spots, an denen ich regelmäßig bin, da sehe ich Veränderungen und das betrifft die Vögel ganz direkt.
0: Eine Ursache sieht sie im schwindenden Lebensraum für Vögel in der Stadt.
2: Ich finde, das klingt erstmal so abstrakt, aber das ist eigentlich sehr greifbar, weil jeder Busch, jede Hecke, jedes kleine bisschen Grün, das weggeschlagen wird, was gefällt wird, das ist eine Stelle, wo die Tiere Insekten finden, eine Hecke, wo sie drin brüten können. Und wenn das wegkommt, dann verschwindet halt, sag ich mal, der Mietplatz für zum Beispiel die Mönchsgrasmücke.
0: Birdwatching selbst kann solche Veränderungen nicht aufhalten. Aber was mit dem Erkennen einzelner Vogelarten beginnt, kann den Blick auf die eigene Umgebung schärfen.
1: Ich glaube schon, dass das was sein könnte, was auch bleibt. Ja, und ich finde das auch total wichtig, weil nur was ich auch liebe und schön finde, das schütze ich auch. Ne?
0: Ob der Blick beim nächsten Spaziergang häufiger nach oben wandert, bleibt jedem selbst überlassen. Jemandem einen Vogel zu zeigen, ist beim Birdwatching jedenfalls ausnahmsweise ausdrücklich erwünscht.
3: Nach einer kurzen Unterbrechung geht's hier gleich weiter mit Sachsen aktuell. Da wird's sportlich und geschichtsträchtig in Dresden. Bleiben Sie dran.

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3: Willkommen zurück zu Sachsen aktuell. Schön, dass Sie dran geblieben sind. Jetzt wird's bei uns sportlich in Dresden. Denn Dynamo und die Frauenkirche, das sind zwei Institutionen, die fest zur Stadt gehören. Zum 300. Jubiläum der Grundsteinlegung der Frauenkirche bringt die SGD jetzt ein besonderes Sondertrikot heraus. Doch die Zusammenarbeit soll weit über Fußball und ein neues Trikot hinausgehen.

0: Für viele ist Fußball Religion. Eine altbekannte Phrase, die hier aber aktiv gelebt wurde. Dynamo Dresden trifft Frauenkirche. Zwei Dresdner Institutionen, die jetzt ihre Zusammenarbeit sichtbar gemacht haben. Im Mittelpunkt ein Sondertrikot zum Jubiläum 300 Jahre Grundsteinlegung der Frauenkirche. Für Dynamo-Geschäftsführer Stefan Zimmermann steckt dahinter aber deutlich mehr als ein neues Shirt.
1: Es ist toll, dass wir es geschafft haben, dass wir da als Aushängeschilder der Stadt, die Frauenkirche, als das Wahrzeichen der Landeshauptstadt und wir als größter Sportverein hier in der Stadt, dass wir es hinbekommen haben, da zusammenzuarbeiten. Dass wir unsere Werte tatsächlich auch sehr, sehr ähnlich und in vielen Punkten sehr, sehr gleich sind. Dass wir die übereinander gelegt haben, die jetzt auch weiter leben können. Dass wir im Grunde unsere Verpflichtung, unsere Verantwortung, die wir in der Stadt auch mit haben, dass wir der gerecht werden und dass wir da in Zukunft tolle Projekte zusammengestalten können. Wie gesagt, heute der Auftakt und in den nächsten Wochen geht es dann intensiv weiter.
0: Eine Zusammenarbeit, an die sich beide Seiten zunächst erstmal herantasten mussten. Denn Fankurve und Kirchenraum haben ihre ganz eigenen Traditionen und Kulturen. Für Pfarrer Markus Engelhardt, Geschäftsführer der Stiftung Frauenkirche Dresden, wurden die Gemeinsamkeiten auch erst mit der Zeit klar.
2: Wir haben schon unsere Zeit gebraucht, uns auf diese Kooperation im Vorfeld einzulassen, weil es doch sehr unterschiedliche Welten und Kulturen sind. Aber wir haben dann mehr und mehr auch die Schnittmengen gesehen. Und jetzt nach diesem Abend, muss ich sagen, fühlt sie sich für mich richtig gut an. Also dieser Abend hat mich auch selber sehr bewegt und hatte Gänsehautmomente für mich.
0: Wie lange man an dieser Zusammenarbeit schon arbeitet, hat uns Stefan Zimmermann verraten.
1: Im Grunde geht das jetzt seit Anfang des Jahres, wo wir auf die Frauenkirche zugegangen sind. Sie da auch darauf hingewiesen haben, dass sie dieses Jahr das Jubiläum haben. Da war natürlich erstmal etwas Überzeugungsarbeit von unserer Seite notwendig, da das eine gute, coole Idee ist für die Zukunft. Dann müssen wir so ehrlich sein, kam das Karwochenende mit den Ausschreitungen gegen Hertha BSC bei uns im Stadion ein Stück weit dazwischen, wo dann auch erstmal alles in Frage gestellt wurde. Am Ende ist halt unser Thema auch Frieden und gegen Gewalt zu sein. Am Ende hat es uns aber trotzdem bestärkt, dass es der richtige Weg ist, zusammenzugehen.
0: Gerade deshalb soll die Kooperation nicht bei Symbolen auf einem Trikot enden. Der Abend in der Frauenkirche zeigte bereits, wie ungewöhnlich diese Verbindung sein kann. Dynamo-Fans, Fußballgeschichte und kirchlicher Gesang unter einer Kuppel. Für Markus Engelhardt einer der Momente, die ihm besonders in Erinnerung blieben.
2: Wir haben ja manchmal auch nicht nur an Heiligabend zu Gottesdienst die Frauenkirche richtig voll, aber so kräftig wie heute. Und zwar nicht nur die Fangesänge, sondern auch der kirchliche Kanon Dona Nobis Pacem habe ich das hier in diesem Haus noch nie gehört. Also von daher auch großes Kompliment an die Dynamo-Fans.
0: Das Sondertrikot ist damit vor allem nur der Auftakt. In den kommenden Monaten wollen Verein und Frauenkirche weitere gemeinsame Projekte entwickeln. Im Oktober soll die traditionelle Dynamo-Aktionswoche dafür einen nächsten Ansatzpunkt bieten. Die Botschaft dabei: gegen Gewalt und Ausgrenzung und für ein stärkeres Miteinander in Dresden.
1: Dann natürlich auch die Überlegung, wie es jetzt weitergeht. Wir gehen

0: im Oktober auf unsere traditionelle LDHR-Woche zu, Love Dynamo Hate Precision. Und auch da wollen wir dann in Zukunft dann die nächsten Projekte zusammengestalten mit der Frauenkirche.
1: Auf dem Platz bekommt das Trikot seinen ersten Einsatz am 29. August beim Auswärtsspiel gegen den 1. FC Heidenheim. Fans können es noch bis einschließlich 2. September vorbestellen. 10 Euro pro verkauftem Trikot gehen an die Stiftung Frauenkirche für den Erhalt des Bauwerks und weitere gemeinsame Projekte. Entscheidend soll vor allem sein, was daraus für die Stadt entsteht.
2: Die größten Schnittstellen, das habe ich am Ende vor meinem Schlusssegen versucht zu sagen, liegen an den Stellen, die dann eben jenseits des Puren bei Dynamo, das Fußballfeld und hier bei uns irgendwie das, was wir hier in der Frauenkirche machen, liegen. Gemeinsame Projekte, die wirklich auch in die Stadt reinwirken und die einfach das Bibelwort Suche der Stadt Bestes konkret machen und zeigen, wie diese beiden wichtigen Institutionen, Symbole dieser Stadt nicht nur einfach für sich selber stehen, sondern Menschen bewegen bringen können, damit insgesamt dieser Stadt, die ja auch mit vielen Problemen zu tun hat, einfach das Miteinander stärker wird. Und da klang ja auch einiges heute Abend an und das erhoffe ich mir von dieser Kooperation.
1: Am Ende war es ein Abend, an dem auf den ersten Blick so unterschiedliche Welten dann doch perfekt zusammenpassten.
3: Und jetzt wechseln wir nochmal nach Chemnitz. Bei Volkswagen in Sachsen geht es um die Zukunft. Sparzwang, Stellenabbau und die Frage, welche Standorte langfristig eine Perspektive haben. Besonders in Zwickau ist die Verunsicherung groß. Doch was bedeutet die Krise für das Motorenwerk in Chemnitz? Dort hat sich die Konzernspitze nun den Beschäftigten gestellt. Wie gut ist der Standort für den Wandel gerüstet? Und wie sicher ist seine Zukunft wirklich?
4: Bei Volkswagen in Sachsen liegen derzeit Hoffnung und Sorge nah beieinander. In Zwickau warten rund 8000 Beschäftigte weiter auf eine klare Perspektive für die Zukunft nach 2030. Eine Produktionslinie soll im kommenden Jahr stillgelegt werden, mehr als 1000 weitere Stellen sollen wegfallen. Konzernchef Oliver Blume konnte bei seinem Besuch keine langfristige Belegung für das Werk nennen. In Chemnitz stellte sich nun Komponentenvorstand Thomas Schmall auf einer Betriebsversammlung der Belegschaft. Auch hier ging es um die Zukunft des Standorts. Die Ausgangslage unterscheidet sich allerdings von der in Zwickau, wie Christian Sommer, Leiter der VW-Unternehmenskommunikation, erklärt.
5: Bis 2030, hat der Vorstand gesagt, sind die bisherigen Projekte und die Planung beruhigend. Das ist auch keine neue Nachricht. Also die Motorenproduktion des letzten Motors EA 211, der jetzt ja erst ganz nagelneu am Netz ist, der trägt ja das Werk noch über 2030 hinaus. Und es gibt auch verschiedene Nachfolgeprojekte, die in Diskussion sind, die greifbar sind, die im Rahmen der Gremien- und Planungsrunden dann noch verabschiedet werden müssen.
4: Eine Garantie für die Zeit danach ist das noch nicht. Die möglichen Nachfolgeprojekte müssen erst beschlossen werden. Und auch Chemnitz bleibt vom Sparkurs und Umbau des Konzerns abhängig. Denn verändert sich die Produktion in den Fahrzeugwerken, trifft das zeitversetzt auch die Zulieferung von Komponenten. Christian Sommer kann dennoch klar sagen.
5: Aber um das ganz klar zu sagen, also Chemnitz ist kein Schließkandidat. Das hat auch gestern übrigens Oliver Blume klargestellt. Es gibt diese Schließliste, die in den Medien kursiert, in seinem Kopf nicht.
4: Komponentenvorstand Thomas Schmall habe den Standort für seine Effizienz und Produktivität gelobt, so Sommer. Doch der Druck auf die gesamte Autoindustrie bleibt hoch. Konkurrenz aus China, US-Zölle und ein veränderter europäischer Markt zwingen auch Volkswagen zum Umbau. Entscheidend sei deshalb, sich dem Wettbewerb zu stellen und den Wandel aktiv mitzugehen.
5: Also jetzt in der Krise die richtigen Entscheidungen treffen, das ist das, woran er appelliert und das ist das, was gut ankam und da ist Chemnitz auf einem guten Weg. Also man muss sich hier nicht akut Sorgen machen. Allerdings ist die Krise so umfänglich, dass hier niemand sagen kann, alles ist sicher. So, sicher ist der Wandel.
4: Während in Zwickau die Perspektive nach 2030 weiter offen ist, hat Chemnitz damit zumindest mehr Planungssicherheit. Zur langfristigen Sicherheit wird sie aber erst, wenn aus den diskutierten Nachfolgeprojekten konkrete Aufträge werden.
3: Und das war unsere heutige Folge Sachsen aktuell vom 27. August 2026. Meine Damen und Herren, vielen Dank für Ihre Aufmerksamkeit und vielen Dank, dass Sie bis zum Ende mit dabei waren. 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Ich wünsche Ihnen jetzt noch einen wunderschönen restlichen Donnerstagabend und morgen gibt es die nächste Folge Sachsen aktuell. Bis dahin, ciao und bis morgen.

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0: Guten Abend und herzlich willkommen zu Chemnitz Aktuell an diesem Donnerstag. Schön, dass Sie auch heute wieder eingeschaltet haben. In unserer heutigen Sendung geht es unter anderem um einen besonderen jüdischen Begegnungsort in Chemnitz. Das Café Julius im ehemaligen Kaufhaus Schocken schließt Ende August seine Türen. Außerdem haben wir wieder aktuelle Nachrichten aus Chemnitz und Sachsen für Sie. Doch zunächst schauen wir auf einen Konzern im Umbruch und darauf, was das für Chemnitz bedeutet. Bei Volkswagen in Sachsen geht es um die Zukunft. Sparzwang, Stellenabbau und die Frage, welche Standorte langfristig eine Perspektive haben. Besonders in Zwickau ist die Verunsicherung groß. Doch was bedeutet die Krise für das Motorenwerk in Chemnitz? Dort hat sich die Konzernspitze nun den Beschäftigten gestellt. Wie gut ist der Standort für den Wandel gerüstet und wie sicher ist seine Zukunft wirklich?
1: Bei Volkswagen in Sachsen liegen derzeit Hoffnung und Sorge nah beieinander. In Zwickau warten rund 8000 Beschäftigte weiter auf eine klare Perspektive für die Zukunft nach 2030. Eine Produktionslinie soll im kommenden Jahr stillgelegt werden, mehr als 1000 weitere Stellen sollen wegfallen. Konzernchef Oliver Blume konnte bei seinem Besuch keine langfristige Belegung für das Werk nennen. In Chemnitz stellte sich nun Komponentenvorstand Thomas Schmall auf einer Betriebsversammlung der Belegschaft. Auch hier ging es um die Zukunft des Standorts. Die Ausgangslage unterscheidet sich allerdings von der in Zwickau, wie Christian Sommer, Leiter der VW Unternehmenskommunikation, erklärt.
2: Bis 2030, hat der Vorstand gesagt, sind die bisherigen Projekte und die Planung beruhigend. Das ist auch keine neue Nachricht. Also die Motorenproduktion des letzten Motors EA 211, der jetzt ja erst ganz nagelneu am Netz ist, der trägt ja das Werk noch über 2030 hinaus. Und es gibt auch verschiedene Nachfolgeprojekte, die in Diskussion sind, die greifbar sind, die im Rahmen der Gremien- und Planungsrunden dann noch verabschiedet werden müssen.
1: Eine Garantie für die Zeit danach ist das noch nicht. Die möglichen Nachfolgeprojekte müssen erst beschlossen werden. Und auch Chemnitz bleibt vom Sparkurs und Umbau des Konzerns abhängig. Denn verändert sich die Produktion in den Fahrzeugwerken, trifft das zeitversetzt auch die Zulieferung von Komponenten. Christian Sommer kann dennoch klar sagen.
2: Aber um das ganz klar zu sagen, also Chemnitz ist kein Schließkandidat. Das hat auch gestern übrigens Oliver Blume klargestellt, es gibt diese Schließliste, die in den Medien kursiert, in seinem Kopf nicht.
1: Komponentenvorstand Thomas Schmall habe den Standort für seine Effizienz und Produktivität gelobt, so Sommer. Doch der Druck auf die gesamte Autoindustrie bleibt hoch. Konkurrenz aus China, US-Zölle und ein veränderter europäischer Markt zwingen auch Volkswagen zum Umbau. Entscheidend sei deshalb, sich dem Wettbewerb zu stellen und den Wandel aktiv mitzugehen.
2: Also jetzt in der Krise die richtigen Entscheidungen treffen, das ist das, woran er appelliert und das ist das, was gut ankam und da ist Chemnitz auf einem guten Weg. Also man muss sich hier nicht akut Sorgen machen, allerdings ist die Krise so umfänglich, dass hier niemand sagen kann, alles ist sicher. So, sicher ist der Wandel.
1: Während in Zwickau die Perspektive nach 2030 weiter offen ist, hat Chemnitz damit zumindest mehr Planungssicherheit. Zur langfristigen Sicherheit wird sie aber erst, wenn aus den diskutierten Nachfolgeprojekten konkrete Aufträge werden.
0: Kaffee trinken, ins Gespräch kommen und jüdische Kultur erleben. Das Café Julius im ehemaligen Kaufhaus Schocken in Chemnitz ist mehr als ein gastronomischer Treffpunkt. Ende August schließt das Café an diesem Standort und das ausgerechnet im Jahr der jüdischen Kultur in Sachsen.
3: Das ist vollkommen absurd, dass dieser Ort schließt, gerade im

0: keine Zukunft gibt, enttäuscht sie. Auch von der Stadt hätte sie sich mehr Unterstützung gewünscht.
1: Wir haben da hinten dieses wunderbare Sofa und ich hatte jüdische Persönlichkeiten eingeladen, die hierher kommen und die mit mir eben über die Themen diskutieren und sprechen vor einem interessierten Publikum, die uns lebenden, in Deutschland lebenden Juden auf den Nägeln brennen. Und ausgerechnet in diesem Jahr, wo wir Tacheles reden wollen, so heißt das Jahr, wo ich Tacheles Gespräche auf dem goldenen Sofa anbiete, dann genau jetzt schließt so ein Ort und die Stadt hat gar nichts dafür getan.
0: Für Nirit Sommerfeld hängt an dem Café weit mehr als eine berufliche Existenz. Das Julius verbindet sie mit Chemnitz und mit dem Schicksal ihrer Familie. Eine Verbindung, die für sie durch die Schließung des Cafés noch einmal eine ganz neue Bedeutung bekommt. Unterkriegen lassen will sich die Inhaberin davon aber nicht.
1: Wir lassen uns nicht ein drittes Mal hier verjagen aus Chemnitz. Also die Sommerfelds sind hier mal angekommen vor über 120 Jahren. Und mein Vater ist verjagt worden und mein Großvater ist nicht nur deportiert, sondern ermordet worden von den Nazis. Und sein Grundstück ist enteignet worden. Also es gab diese Vertreibung in zwei Generationen und jetzt komme ich als dritte Generation hierher. Und was ich definitiv nicht mit mir machen lasse, ist, dass ich mich wieder vertreiben lasse. Also Julius wird bleiben, Sommerfelds werden bleiben und es gibt schon wieder neue Ideen.
0: Und diese neuen Ideen nehmen bereits Gestalt an. Denn auch wenn das Café im Schocken schließt, soll das nicht das Ende von Julius sein. Für Nirit Sommerfeld ist vielmehr klar, das Konzept soll weiterleben, nur anders als bisher.
1: Julius wird nicht aus Chemnitz verschwinden. Wir werden im September und Oktober werden wir in der Experimentierküche sein, auf dem Sonnenberg in der Zietenstraße 13. Und spätestens am 1. Oktoberwochenende möchte ich dann dort richtig ein großes, entweder ein Fest feiern oder ein großes Dinner anbieten oder sowas. Das weiß ich noch nicht genau, aber ich werde auf jeden Fall im Oktober dann Veranstaltungen machen in der Experimentierküche. Und ich denke vor allen Dingen habe ich gerade so die Vision, dass Julius eigentlich überall in Chemnitz sein wird.
0: Ende August ist also Schluss im Schocken, nicht aber für Julius. Im Jahr der jüdischen Kultur sucht sich der Ort der Begegnung nun neue Räume in Chemnitz. Die Schließung zeigt zugleich, wie wichtig Orte wie das Julius-Café sind, in denen jüdische Kultur nicht nur erinnert, sondern gelebt und diskutiert wird. Bei uns im Programm geht es jetzt weiter mit aktuellen Einsätzen und Ereignissen des Tages von Polizei, Feuerwehr und Rettungsdiensten.
2: Im Stadthallenpark an der Brückenstraße fragte gestern ein 47-Jähriger zwei Männer nach einer Zigarette. Während des Gesprächs zog ihm dabei einer die Geldbörse aus der Gesäßtasche. Der 47-Jährige bemerkte dies, woraufhin der Täter die Beute fallen ließ. Diese nahm der Geschädigte schnell wieder an sich, flüchtete und rief die Polizei. Alarmierte Einsatzkräfte der OEG konnten das beschriebene Duo im Zuge der Tatortbereichsfahndung nur kurze Zeit später stellen. Als mutmaßlicher Täter wurde ein 22-Jähriger ausgemacht, gegen den nun wegen versuchten Diebstahls weiter ermittelt wird. Die Mitarbeiterin eines Einkaufsmarktes in der Chemnitzer Straße informierte am Mittwochabend die Polizei, weil sie einen Mann bei einem Ladendiebstahl beobachtet hatte. Der Mann hatte Nahrungs- und Genussmittel im Gesamtwert von etwa 72 Euro aus den Warenauslagen entnommen und den Kassenbereich ohne vorherige Bezahlung der Produkte verlassen. Als die Einsatzkräfte an der Tatörtlichkeit eintrafen, stellten sie den mutmaßlichen Ladendieb auf dem Parkplatz des Supermarktes, als er Passanten belästigte. Während der polizeilichen Maßnahme wurde der 44-Jährige zunehmend renitenter und begann die Beamten zu beleidigen. Anschließend versuchte er, einen Beamten zu schlagen. Der Tatverdächtige leistete Widerstand gegenüber den Einsatzkräften, woraufhin sie diesen unter Kontrolle brachten und ihm Handfesseln anlegten. Der 44-Jährige gab an, infolgedessen Schmerzen erlitten zu haben, weshalb alarmierte Rettungskräfte ihn zur weiteren medizinischen Versorgung in ein Krankenhaus brachten. Gegen den deutschen Tatverdächtigen wird wegen tätlichen Angriffs auf Vollstreckungsbeamte, Beleidigung sowie Diebstahls ermittelt. Ein Ladenbesitzer 49 verständigte in der Nacht die Polizei, weil ein Mann im Vorbeigehen eine Fensterscheibe seines Lebensmittelgeschäfts in der Heinstraße eingeschlagen hatte. Er verfolgte selbst den Täter. Als er ihn stellte, soll der Täter ihn noch mit einem Taschenmesser bedroht haben. Die Beamten trafen an der Fürstenstraße auf die beiden Männer. Der mutmaßliche Täter, 28, hatte eine Verletzung an der Hand und ein Taschenmesser dabei, welches sichergestellt

0: festgestellt wurde. Laut Atemalkoholtest stand er mit über 1 Promille unter Alkoholeinfluss. Gegen den deutschen Staatsangehörigen wird wegen Sachbeschädigung und Bedrohung ermittelt. Die Polizei wurde in der Nacht zu einer Auseinandersetzung in die Fürstenstraße gerufen. Vor Ort trafen die Beamten auf mehrere junge Frauen, unter denen eine aufgeheizte Stimmung herrschte und die augenscheinlich unter Alkoholeinfluss standen. Wie sich herausstellte, waren eine 14-Jährige und 19-Jährige in Streit geraten, in deren Verlauf die Ältere auf die Jüngere eingeschlagen, sie offenbar auch gekratzt und gewürgt hatte. Der Rettungsdienst brachte die nach ersten Erkenntnissen leicht Verletzte später zur weiteren Untersuchung ins Krankenhaus. Während der Sachverhaltsaufklärung störte die 19-Jährige sowie ihre 16-jährige Begleiterin die polizeilichen Maßnahmen durch fortwährende Provokationen und Schreie. Als die 19-Jährige erneut auf die Jüngste losging, trennten die Beamten die Frauen endgültig und brachten die Erwachsene auf ein Polizeirevier. Dabei leistete sie Widerstand, trat gegen die Scheiben des Funkwagens, äußerte Beleidigungen und biss einen Beamten. 26, der dadurch leicht verletzt wurde. Als sie sich später wieder beruhigt hatte, ist sie entlassen worden. Ebenso wurde die 16-Jährige, die den polizeilichen Anweisungen keine Folge geleistet hatte, auf ein Polizeirevier gebracht und dort an Erziehungsberechtigte übergeben. Auch sie beleidigte und schlug einer Polizeibeamtin, 35, auf den Arm. Gegen die 19-Jährige wird wegen Körperverletzung ermittelt. Zudem wurden gegen sie als auch gegen die 16-Jährige Anzeigen wegen tätlichen Angriffs auf Vollstreckungsbeamte und Beleidigung erstattet.
1: Wir machen jetzt eine kurze Pause und sind gleich mit aktuellen Meldungen aus Chemnitz und Sachsen zurück. Außerdem schauen wir noch einmal auf die Sicherheit der jüngsten Verkehrsteilnehmer. Die DEKRA war an der Heinrich-Heine-Grundschule in Chemnitz zu Gast und hat Erstklässler fit für ihren Schulweg gemacht. Bleiben Sie also dran.
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1: Herzlich willkommen zurück. Schön, dass Sie dran geblieben sind. Für die Erstklässler hat die Schule erst vor kurzem begonnen. Und damit auch ein völlig neuer Alltag. Dazu gehört für viele auch, sich auf dem Schulweg zunehmend selbstständig im Straßenverkehr zurechtzufinden. Wie das sicher gelingt, hat die DEKRA den Kindern der Heinrich-Heine-Grundschule in Chemnitz gezeigt. Und dabei wurde deutlich, gefragt sind nicht nur die Schulanfänger, sondern auch die Erwachsenen.
7: Ja, die Erstklässler sind natürlich noch immer etwas verträumt. Die achten noch nicht unbedingt auf den Verkehr, sondern die haben meistens was anderes zu tun oder finden das kleine Schmetterlingchen an der Straße viel interessanter, als auf den Straßenverkehr zu achten.
8: Ein Schmetterling am Straßenrand, ein neues Schulkind nebenan und schon ist die Aufmerksamkeit woanders. Für die Erstklässler hat gerade ein neuer Lebensabschnitt begonnen. Neue Freunde, neue Wege, neue Eindrücke. Und plötzlich gehört auch der Straßenverkehr ganz

0: ganz selbstverständlich zum Alltag. Der Schulweg ist für die Kinder dabei mehr als nur ein Weg ins Klassenzimmer. Er bedeutet ein Stück neue Selbstständigkeit, bringt aber auch Situationen mit sich, die sie erst kennenlernen müssen. Was für Erwachsene längst Routine ist, kann Schulanfänger schnell überfordern, erklärt Sebastian Gebhardt vom gemeindlichen Vollzugsdienst der Stadt Chemnitz.
1: Also aus unserer Sicht ist das natürlich klar, dass die Erstklässler den Straßenverkehr oftmals gar nicht gewohnt sind. Ne? Es ist eine komplett neue Situation. Man muss sich auf den neuen Schulweg konzentrieren, der ja auch eine neue Situation für die Kinder ist. Und zum nächsten ist man dann im öffentlichen Straßenverkehr teilweise unterwegs, manchmal vielleicht auch schon allein. Dort gibt es Fahrzeuge, Autos, Motorräder, mittlerweile auch schnellere Fahrräder, E-Scooter. Und das ist natürlich eine Informationsflut, ein Reiz für die Kinder auf einem neuen Schulweg, den sie nicht gewohnt sind. Und da müssen sie sich erst darauf einstellen. Und das ist natürlich ein Thema, da kann es auch schnell mal zu Unsicherheiten kommen, zu gefährlichen Situationen.
0: Ampeln, Autos, Fahrräder, Busse und mittendrin die Erstklässler mit ihrem Schulranzen. Auf dem Schulweg müssen sie viele Eindrücke gleichzeitig verarbeiten. Besonders schwierig wird es dort, wo viel Verkehr herrscht oder parkende Autos die Sicht versperren.
1: Das kann zum einen bei Schulen sein, die an großen Hauptverkehrsstraßen sind, logischerweise, weil dort eine große Verkehrslast ist. Das kann aber auch in Schulen sein, die in kleinen Wohngebieten sind, wo ein hoher Parkdruck herrscht, wo Kinder Straßenseiten kreuzen, zwischen Autos hervortreten. Und das sind auch so die Bereiche, wo wir als Verkehrsüberwachung unser Augenmerk drauf haben. Zum einen mit Geschwindigkeitsüberwachungen vor Schulwegen, zum anderen aber auch mit dem ruhenden Verkehr, also mit den Kollegen, mit den Vollzugsbediensteten, die vor allem die parkenden Fahrzeuge kontrollieren, die schauen, dass dort möglichst keine Situationen entstehen und dass eben Halteverbote, die entsprechend angeordnet sind, auch eingehalten werden.
0: Treten Kinder zwischen parkende Autos auf die Straße, werden sie von Autofahrern oft erst spät gesehen. Damit die Schulanfänger im Straßenverkehr stärker auffallen, verteilt die DEKRA zum Schulstart rund 10.000 rote Kappen in der Region. Die kräftige Farbe und reflektierende Elemente sollen dafür sorgen, dass die Kinder schon von Weitem besser zu erkennen sind, erklärt Mario Gottschalk von der DEKRA Chemnitz.
2: Wenn man die Schulbänke der Kinder nimmt, die sind ja ungefähr knapp einen Meter. Allein aufgrund der roten Farbe sieht man die ungefähr, wenn man 11 Schulbänke aneinander reiht, schon. Im Dunkeln aufgrund des Reflexionsstreifens an der Mütze sind es wohl 140 Bänke, die man aneinander reihen könnte. Und entsprechend ist natürlich dann auch die Wahrnehmung im Straßenverkehr eher, was zu den entsprechenden Bremswegvorteilen führt.
0: Doch gesehen werden ist nur die eine Seite. Die Kinder müssen auch selbst lernen, Gefahren zu erkennen und richtig einzuschätzen. Wer mit dem Fahrrad unterwegs ist, sollte außerdem einen Helm tragen. Warum der im Ernstfall entscheidend sein kann, erleben die Erstklässler der Heinrich-Heine-Grundschule ganz praktisch. Beim Melonentest wird ein Sturz simuliert. Die Melone mit Helm bleibt nahezu unversehrt. Die Ungeschützte bekommt einen deutlichen Riss. Ein einfacher Versuch mit einer klaren Botschaft. Denn Verkehrssicherheit lernen Kinder nicht nur durch Regeln und Übungen. Sie orientieren sich auch daran, wie sich Erwachsene im Straßenverkehr verhalten. Umso wichtiger ist es, dass gerade sie sich an die Regeln halten und mit gutem Beispiel vorangehen. Zum Schulstart hat Schulleiterin Ann Jentsch deshalb einen besonderen Wunsch an die Erwachsenen.
3: Also von den Autofahrern wünsche ich mir, dass einfach die Temporegeln eingehalten werden, dass gerade zum Schulbeginn besondere Vorsicht, dass man besonders vorsichtig damit umgeht, dass die Erstklässler da neu sind und vielleicht auch noch nicht so schnell die Straße überqueren, wie sie vielleicht sollten. Und von den Eltern wünsche ich mir, dass sie weiterhin ihre Kinder so schön in die Schule begleiten, bis sie das Gefühl haben, dass sie sicher sind und das alleine meistern können.
0: Ob ohne Helm auf dem Fahrrad oder mit dem Auto zu schnell vor der Schule, was Erwachsene tun, wird von den Kleinsten wahrgenommen. Wenn Eltern selbst Regeln missachten, bleibt auch das bei den Kindern hängen. Denn ein sicherer Schulweg beginnt nicht erst bei den Erstklässlern. Er beginnt bei den Erwachsenen, die ihnen zeigen, wie Rücksicht und Aufmerksamkeit im Straßenverkehr funktionieren.
4: Bei uns im Programm geht es jetzt weiter mit Meldungen aus Sport, Kultur und Politik, kurz und kompakt für Sie zusammengefasst.
5: Sachsen strebt beim Wasserstoffausbau in Ostdeutschland eine Schlüsselrolle an. Bis 2030 wolle der Freistaat dazu eine Wasserstoffwirtschaft entlang der gesamten Wertschöpfungskette aufbauen. Von der Herstellung über den Transport bis zur Nutzung, sagte Sebastian Scheel, Staatssekretär im Wirtschaftsministerium, laut einer Mitteilung am Rande des Ostdeutschen Wasserstoffkongresses in Dresden. Dafür schaffen wir

0: Verlässliche Rahmenbedingungen ermöglichen Infrastruktur und unterstützen Innovationen und Investitionen. In Sachsen gibt es laut Ministerium bereits mehrere Erfolgsgeschichten. Mit dem Hydrogen Innovation Center in Chemnitz haben Start-ups, kleine und mittlere Unternehmen, zudem die Möglichkeit, Wasserstofftechnologien unter realen Bedingungen zu entwickeln und zu erproben. In Chemnitz wird zudem die Anbindung an das künftige bundesweite Wasserstoffnetz vorbereitet. Der Einbruch des Wohnungsbaus in Sachsen hat einer Studie zufolge die Konjunktur ausgebremst. 2025 seien im Freistaat rund 3.800 Wohnungen weniger gebaut worden als zwei Jahre zuvor, heißt es im sogenannten Baumonitor 2026. Dadurch gingen Nettoumsätze von gut 1 Milliarde Euro verloren. Das entspricht etwa 0,6% des sächsischen Bruttoinlandsproduktes von 2025. Dem Staat entgingen laut Studie 194 Millionen Euro Umsatz und 71 Millionen Euro Grunderwerbsteuer. Das Pestel-Institut hat den Baumonitor im Auftrag des Bundesverbands Deutscher Baustofffachhandel erstellt. Bundesweit wurden demnach rund 84.600 Wohnungen weniger gebaut. Das entspricht einem Nettoumsatzverlust von rund 26,9 Milliarden Euro. In Sachsen wurden 2025 laut Angaben des Statistischen Landesamtes 5.510 Wohnungen fertiggestellt. Der Rückgang im Vergleich zu 2023 um 1.447 Wohnungen in Ein- und Zweifamilienhäusern und um 2.387 Wohnungen in Mehrfamilienhäusern entspricht damit über 40%. Sachsens Sozialministerin Petra Köpping, SPD, hält technische Entwicklungen im südkoreanischen Gesundheitswesen für nachahmenswert. Digitalisierung, KI und Robotik wird breit eingesetzt und ist im Alltag viel selbstverständlicher als bei uns. Es gibt hier eine große Offenheit für technische Innovationen, die im Alltag zum Wohle von Patienten und Personal eingesetzt werden, erklärte die Ministerin nach ihrer Rückkehr von einer Reise in das ostasiatische Land. Nach Worten von Köpping zeige sich aber auch in Südkorea, dass Digitalisierung neben der finanziellen zunächst auch eine zeitliche und personelle Investition bedeutet. Der Nutzen stelle sich jedoch im Alltag ein. Roboter werden in Pflegeheimen gegen Einsamkeit eingesetzt. Sie rollen im Pflegeheim über den Flur und machen gute Laune. Man kann sich mit ihnen unterhalten und erhält Reaktionen. Die Technik wird dort viel selbstverständlicher eingesetzt.
1: Und wir schauen jetzt noch einmal auf das Wetter. Heute hat sich der August in Chemnitz noch einmal mit viel Sonnenschein von seiner freundlichen Seite gezeigt und für sommerliche Temperaturen gesorgt. Ob uns das warme Wetter auch in den kommenden Tagen erhalten bleibt, das erfahren Sie jetzt in unseren Wetteraussichten für Chemnitz.
2: Der heutige Tag in Chemnitz präsentierte sich von seiner freundlichen Seite. Bei viel Sonnenschein und nur wenigen Wolken stiegen die Temperaturen auf angenehme 27 Grad und sorgten für einen rundum heiteren Sommertag. In der kommenden Nacht bleibt der Himmel überwiegend klar und es bleibt trocken. Die Temperaturen sinken dabei auf milde 16 Grad ab. Der morgige Freitag zeigt sich deutlich unbeständiger. Im Tagesverlauf ziehen dichtere Wolken auf, aus denen zeitweise Regen fallen kann. Die Temperaturen erreichen dennoch sommerliche 26 Grad. Es wirkt insgesamt aber grauer und feuchter als heute. In den darauffolgenden drei Tagen bleibt das Wetter wechselhaft. Am Samstag dominieren die Wolken bei Höchstwerten um 22 Grad. Am Sonntag zeigt sich der Himmel wieder freundlicher und heiter bei rund 23 Grad. Zum Montag ziehen erneut viele Wolken auf, dazu frischt der Wind mit Böen bis 48 Kilometern pro Stunde spürbar auf. Die Temperaturen liegen bei etwa 22 Grad.
3: Und auch morgen heißt es wieder Vorsicht auf den Straßen in und um Chemnitz. Geblitzt wird unter anderem auf der Markersdorfer Straße und auf der Mittweidaer Straße. Wir wünschen Ihnen eine gute und blitzfreie Fahrt. Kommen Sie dabei sicher an Ihrem Ziel an.

Das war Chemnitz aktuell am Donnerstag. 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

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Außerdem können Sie auch aktuelle Nachrichten auf unserem Radiokanal Sachsen 1 auf DAB Plus hören. Das gesamte Team wünscht Ihnen jetzt noch einen entspannten Abend. Machen Sie es gut. Bis morgen.

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0: Guten Abend und herzlich willkommen zu Leipzig aktuell an diesem Donnerstagabend. Ein grünerer Wilhelm-Leuchner-Platz klingt zunächst nach einem Plan, gegen den eigentlich niemand etwas haben dürfte. Doch ausgerechnet um Bäume und Grünflächen ist in Leipzig ein Streit entbrannt. Was soll bleiben, was muss weichen und warum demonstrieren Naturschützer gegen die Pläne der Stadt? Außerdem, Hirnforschung begegnet Leipzigern in diesem Monat dort, wo sonst vor allem Werbung hängt. Comics an Haltestellen, in Bahnen und am Hauptbahnhof sollen komplizierte Wissenschaft verständlich machen. Aber funktioniert Forschung wirklich im Vorbeigehen? Und vier Rollen, Musik und jede Menge Nostalgie auf dem Augustusplatz. Rollschuhe feiern in Leipzig ein Comeback. Aber was macht den Freizeitspaß aus vergangenen Jahrzehnten auch heute wieder interessant? Das und mehr heute bei Leipzig aktuell. Mehr Grün, mehr Aufenthaltsqualität und ein neuer Freiraum mitten in Leipzig. Die Stadt hat große Pläne für das Areal. Doch darüber, wie diese grüne Fläche am Ende aussehen soll, gibt es Streit. Denn für die Neugestaltung können nicht alle bestehenden Bäume erhalten bleiben. Naturschützer protestieren dagegen. Reporterin Lotte Wiffling hat sich angeschaut, was geplant ist und warum ausgerechnet beim Thema Grün die Meinungen auseinandergehen.
1: Das ist hier noch ein paar größere Bäume gibt.
2: Es ist ein schwarzer Tag für die Artenvielfalt, es ist ein schwarzer Tag für das Lokalklima und es ist ein schwarzer Tag für die Gesundheit und für die Erholungsvorsorge für die Leipziger.
3: Unterschiedliche Blicke auf denselben Platz. Doch wie passt das zusammen?
4: Noch stehe ich auf dem weitestgehend asphaltierten Wilhelm-Leuschner-Platz, doch das soll in den kommenden Jahren ganz anders aussehen. Dieser Platz soll nämlich lebendiger, attraktiver, aber vor allem grüner werden. Und besonders das Thema Grün stößt hier aber heute auf sehr verschiedene Meinungen. Und ich schaue mir heute einmal an, welche Meinungen es hier heute gibt, was dafür spricht und welche Pläne die Stadt Leipzig eigentlich für diesen Platz hier hat.
3: Die Antwort der Stadt auf die Zukunft des Platzes trägt den Namen Ökotopia. Für den westlichen Teil ist ein neuer öffentlicher Freiraum geplant. Bäume, Wege, Schatten und Wasser sollen den Platz zu einem neuen Aufenthaltsort machen. Wie genau, erklärt Stadtplanungsamtsleiterin Brigitta Ziegenbein.
5: Zum einen sollen die Arten eine neue Heimat finden, es sollen neue Pflanzarten entstehen, aber vor allen Dingen soll die Bevölkerung hier einen öffentlichen Stadtraum bekommen, den sie das ganze Jahr über sehr gut nutzen kann.
3: Der neue Freiraum ist dabei nur ein Teil der Entwicklung. Rund um den Wilhelm-Leuschner-Platz entstehen Einrichtungen aus Forschung, Wissenschaft und Kultur. Außerdem soll hier das Freiheits- und Einheitsdenkmal seinen Platz bekommen. Auch das Naturkundemuseum wird künftig Teil des Areals. Roland Stratz ist dort im Projektmanagement für den Neubau und die Neukonzeption verantwortlich.
6: Für uns ist natürlich ganz wichtig die Anbindung, die stadtnahe Lage. Also wir sind ja hier im super innenstadtnahen Zentrumslage und freuen uns natürlich riesig, dass der Bowlingtreff mit neuem Leben gefüllt wird, eben mit dem neuen Naturkundemuseum.
3: Doch die Pläne erhalten nicht nur Zuspruch. Denn auf Teilen der künftigen Baufelder wächst bereits seit Jahrzehnten Vegetation. Axel Schmoll von der Initiative Stadtnatur kritisiert dabei weniger die neue Grünfläche, sondern vor allem die Eingriffe durch die weitere Bebauung.
7: Was das mit sich bringt, das sind Baumfällungen. Das heißt, der gesamte alte Baumbestand, der seit 1945, als hier eine Brache entstanden war, gewachsen ist, 60 bis 80 Jahre alter Baumbestand, ist zur Hälfte ungefähr schon gerodet worden. Und der Rest ist nach dem Bebauungsplan, soll später mal gerodet werden, wenn die Bebauungen so langsam nach und nach voranschreiten.
3: Brigitta Ziegenbein kennt diese Kritik und räumt ein, dass bei der weiteren Bebauung nicht alles erhalten werden kann.
5: Es ist absolut nachvollziehbar, dass das Thema Grün, Artenvielfalt etc. ein zentrales Thema ist. Hier auf dem Platz bleibt auch die vorhandene Grünraumkulisse im Übergang zur

0: zur Propsteikirche erhalten, aber im Zuge der Bebauung wird die Sukzessionsbepflanzung leider nicht erhalten werden können, wenn die Bauvorhaben nach und nach entstehen. Und letztendlich versuchen wir eben mit dem Projekt Ökotopia genau eine neue, dauerhafte, langfristig ewig haltende Begrünung für diesen Platzraum zu schaffen und damit einen Mehrwert zu generieren gegenüber der leider zu verlierenden Begrünung.
1: Auch bei den Leipzigern vor Ort überwiegt der Wunsch, dass der Platz künftig mehr zu bieten hat. Einer Passantin fehlt vor allem ein Ort, an dem man auch bleiben kann.
2: Ich fände es schön, wenn hier vielleicht ein paar Bänke wären, wenn es ein bisschen Aufenthaltsqualität geben würde und also auch Räume für Kinder ohne Verkehrsstress.
1: Ein anderer Besucher blickt vor allem auf die städtebauliche Entwicklung des Areals.
3: Vor der Zerstörung war das ja ein total bebauter Platz hier. Ja? Insofern gewinnt da jetzt wieder städtische Urbanität, erwartet man jedenfalls. Und außerdem wird es ja hier diese Gedenkstätte geben.
1: Bis sich zeigt, wie dieser Kompromiss in der Realität aussieht, dauert es noch. Einen ersten Teil des neuen Platzes will die Stadt nach eigener Planung bis 2029 bzw. 2030 umgesetzt haben. Mehr Grün wünschen sich hier also viele. Doch wie genau das aussehen soll, da gehen die Vorstellungen auseinander.
4: Wer am Hauptbahnhof auf den Zug wartet oder an einer Haltestelle auf die nächste Bahn, rechnet vermutlich nicht unbedingt mit einer Lektion in Hirnforschung. Genau dort tauchen in Leipzig aber nun Comics auf, die erklären sollen, wie unser Gehirn funktioniert. Das Projekt Science Streets bringt Wissenschaft damit raus aus Laboren und Hörsälen und mitten hinein in den Alltag. Doch wie viel Forschung lässt sich zwischen Einsteigen, Umsteigen und Weiterlaufen überhaupt vermitteln?
5: Diese Frauen wollen Brainfood direkt in den Alltag einbringen. Genau dort, wo Menschen täglich vorbeilaufen. Agata Paticek und Laura Meyer.
6: Comics waren für uns eine naheliegende Wahl. Sie fallen ins Auge und ziehen Aufmerksamkeit auf sich, ermöglichen aber gleichzeitig auch, sich länger mit dem Inhalt zu beschäftigen.
5: Sagt Agata Paticek. Die promovierte Neurowissenschaftlerin ist die wissenschaftliche Leitung für das Projekt Science Streets. Statt Werbung sind noch bis zum 30. August an ausgewählten Haltestellen, Litfaßsäulen oder in der Bahn Comics zu sehen. Mit Fakten rund ums Gehirn.
6: Die zentrale Botschaft aller Comics ist, dass Neurowissenschaften nicht nur im Labor stattfinden. Sie sind für unseren Alltag relevant. Unsere bisherigen Erfahrungen beeinflussen zum Beispiel, wie wir Dinge wahrnehmen oder sogar wie wir Schmerz erleben. Wir möchten die Menschen deshalb neugierig auf die Wissenschaft machen und darauf, wie ihr eigenes Gehirn funktioniert.
5: Die Mission dahinter? Klischees aufklären.
6: Es gibt viele Medieninhalte über wissenschaftliche Themen, Pop-Science oder auch Pop-Health in sozialen Medien, die nicht wissenschaftlich belegt sind.
5: Doch reicht ein kurzer Blick im Vorbeigehen wirklich aus, um Menschen für komplizierte Forschung zu interessieren? Hinter Science Streets steckt ein Team aus Wissenschaftlern und Illustratoren, die mehrere Monate lang gemeinsam an den Motiven gearbeitet haben.
7: Die Idee für Science Streets entstand eigentlich während einem gemeinsamen Gespräch, das wir hatten, darüber, wo man normalerweise Wissenschaft begegnet. Das sind ja oft sehr spezielle Räume, wie zum Beispiel in Museen oder bei Wissenschaftsfestivals oder in Hörsälen an der Uni oder so. Und da sind also hauptsächlich Leute, die sich schon für Wissenschaft interessieren.
5: Erklärt eine der Initiatorinnen, Laura Meyer. Für sie unterscheidet sich das Projekt ganz klar von einer Ausstellung oder einem klassischen Vortrag. Raus aus der Wissenschaftsbubble, rein in den Alltag. Die Idee klingt zunächst simpel, die Umsetzung ist es weniger. Denn in den Comics müssen Themen wie Schmerz, Hormone oder das alternde Gehirn verständlich erklärt werden, ohne wissenschaftlich falsch zu werden.
6: Wir haben sehr hart daran gearbeitet, die Wissenschaftler und Illustratoren gezielt zusammenzubringen. Bevor ein Comic entstand, mussten mögliche Missverständnisse, Klischees und Verzerrungen besprochen werden, damit diese nicht in die Darstellung einfließen.
5: Sagt Neurowissenschaftlerin Paticek. Allerdings konkurrieren die Comics oft mit Werbung, Smartphones und dem nächsten Bus. Viel Zeit bleibt also oft nicht. Wer mehr wissen will, findet über QR-Codes, Interviews und weitere Informationen. Ob dieser Zugang tatsächlich funktioniert, soll nicht nur eine Vermutung bleiben. Über eine Umfrage sammelt das Projekt Rückmeldungen. Am 5. September können Besucherinnen und Besucher beim Art and Science Open Air außerdem die Menschen hinter den Comics kennenlernen.
4: Und wir werfen jetzt noch einen Blick auf Meldungen, die Leipzig und Umgebung heute sonst noch bewegt haben. Kurz und kompakt für Sie zusammengefasst.
8: In Torgau hat die Polizei in der vergangenen Nacht einen E-Scooter-Fahrer gestoppt, der deutlich unter Alkoholeinfluss stand. Nach Angaben des Polizeireviers Torgau war der 48-Jährige mit seinem E-Scooter auf dem Fußweg der Leipziger Straße unterwegs, als die Beamten auf ihn aufmerksam wurden und ihn kontrollierten. Ein vor Ort durchgeführter Alkoholvortest ergab einen Wert von fast 2,2 Promille. Daraufhin wurde bei dem Mann eine Blutentnahme angeordnet und ihm die Weiterfahrt untersagt. Die Polizei leitete ein Ermittlungsverfahren ein. Gegen den 48-Jährigen wird nun wegen des Verdachts der Trunkenheit im Verkehr ermittelt. Ein alkoholisierter Radfahrer ist in Leipzig von der Polizei gestoppt worden. Laut den Beamten des Polizeireviers Leipzig Südost wurde der 38-Jährige in der Nacht vom 26. auf den 27. August 2026 auf der Wurzner Straße angehalten, nachdem er Ausfallerscheinungen gezeigt hatte. Bei einer Kontrolle stellte sich heraus, dass der Mann fast 2 Promille Alkohol im Blut hatte und zudem unter dem Einfluss von Methamphetaminen stand. Die Polizei hat daraufhin Ermittlungen wegen Trunkenheit im Straßenverkehr eingeleitet. Ein 24-jähriger Mann ist am Mittwochabend in Leipzig vorläufig festgenommen worden, nachdem er Waren im Wert von über 80 Euro gestohlen hatte. Laut Polizei ereignete sich der Vorfall gestern Abend gegen 18 Uhr auf der Georg-Schwarz-Straße. Ein Zeuge verfolgte den Tatverdächtigen, bis ein Polizeibeamter eingriff und ihn stellte. Die zuständige Bereitschaftsstaatsanwältin ordnete die Festnahme an. Gegen den Mann wird nun wegen gewerbsmäßigen Diebstahls ermittelt und ein beschleunigtes Verfahren angestrebt. In Torgau hat die Polizei vergangene Nacht erneut einen E-Scooter-Fahrer mit über 2 Promille Alkohol im Blut gestoppt. Laut den Beamten des Polizeireviers Torgau wurde der 48-jährige Mann auffällig auf dem Fußweg gefahren und daraufhin angehalten. Ein durchgeführter Alkoholtest ergab einen Wert von fast 2,2 Promille, woraufhin eine Blutentnahme durchgeführt wurde. Gegen ihn wird nun wegen Trunkenheit im Verkehr ermittelt.
4: Rollschuhe kennen viele, vielleicht noch aus der eigenen Kindheit oder Jugend. Andere entdecken die 4 Rollen unter den Füßen gerade erst für sich. Auf dem Augustusplatz kommen beide zusammen und drehen zur Musik ihre Runden. Warum ausgerechnet dieser Freizeitspaß aus vergangenen Jahrzehnten in Leipzig wieder funktioniert, schauen wir uns gleich an. Bleiben Sie dran.
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5: Und das ist Leipzig aktuell an diesem Donnerstagabend. Schön, dass Sie wieder dabei sind. Rollschuhe, Musik und ein Sommerabend mitten in der Leipziger Innenstadt. Beim Roll-On auf dem Augustusplatz sieht einiges nach einer kleinen Zeitreise aus. Für die einen ist es Nostalgie, für die anderen etwas völlig Neues. Doch wie gut funktioniert der Rollschuh-Trend heute noch und was reizt die Leipziger daran, wieder auf vier Rollen unterwegs zu sein? Wir machen den Nostalgietest.
6: Rollschuhe, Disco-Musik und ein lauer Sommerabend unter freiem Himmel. Das klingt ein bisschen nach einer anderen Zeit, oder? Dieses Gefühl von Nostalgie soll jetzt hier mitten auf dem Leipziger Augustusplatz wieder zurückkommen. Und ich frage mich, was ist der Reiz an Rollschuhen und taugt dieser Freizeittrend auch noch 2026?
7: Auf der 35 Meter breiten Bahn treffen dabei ziemlich unterschiedliche Erfahrungen aufeinander. Manche stehen zum ersten Mal auf vier Rollen, andere kennen das Gefühl schon seit Jahrzehnten.
8: Das geht los bei 3, 4 Jahren und hört auf bei über 80.
7: Veranstalter Arnold Bergmann beobachtet dabei auch Familien, bei denen aus einer eigenen Kindheitserinnerung plötzlich ein gemeinsames Erlebnis wird.
8: Da haben wir sehr viele sogar da, die sagen, also ich war als Kind, hat man ja viel Rollschuh gelaufen. Aber jetzt bringe ich es meinem Kind bei. Also es sind viele Mütter oder Väter hier.
7: Aber Nostalgie allein erklärt nicht, warum auch Menschen auf die Bahn kommen, die diese Rollschuhzeit selbst gar nicht erlebt haben. Greta steht heute erst zum zweiten Mal auf Rollschuhen.
9: Wenn man in den Flow kommt, dann merkt man so richtig, wie man so besser wird. Also man kann in sehr kurzer Zeit sich echt sehr verbessern und man spürt so, dass man das anfängt, richtig zu machen. Und das sieht verdammt cool aus, wenn man es richtig kann.
7: Und auch die neuere Generation hat ziemlich konkrete Bilder im Kopf, wenn es um Rollschuhe geht.
9: So Leute mit hochgemachten Haaren, bunten Farben.
10: Schlecht mit Jahreszahlen, aber so Disco-Ära.
9: Und die dann da so cool einfach ihre Bahnen ziehen auf so einer, in so einer Halle, im Kreis.
6: So viel also zur Theorie. Bevor ich mich aber selbst auf die Bahn traue, möchte ich mir das Ganze nochmal von oben anschauen. Um genauer zu sein, 75 Meter über dem Boden.
7: Der 360-Grad-Aussichtsturm direkt neben der Bahn bringt Besucherinnen und Besucher bis auf 75 Meter Höhe und eröffnet einen Rundumblick mit spannenden Fakten über Leipzig.
6: Los geht's! Also von hier oben sieht die Rollschuhbahn eigentlich ganz klein und ungefährlich aus. Vielleicht wage ich also doch noch den Selbstversuch und ziehe mir die Rollschuhe an und ab auf die Bahn.
9: Dankeschön.
6: So, ich würde sagen, dann ziehen wir die Dinger mal an.
7: Wer das Ganze selbst ausprobieren und fühlen möchte, hat noch bis Mitte September die Gelegenheit dazu. Rollschuhe können vor Ort ausgeliehen werden,

0: saubere Rollschuhe sind ebenfalls erlaubt.
1: Ich würde sagen, Hals- und Beinbruch und auf die Rollen. Fertig. Los! Vier Rollen und unzählige Erinnerungen. Für die einen beginnt hier eine Reise, für die anderen ist es eine Reise zurück in die Vergangenheit. Und auch ich merke nach nur ein paar wenigen Runden, vier Rollen brauchen kein Jahrzehnt, um richtig gute Laune zu machen.
0: Wie war das Wetter heute in Leipzig und der Region und was erwartet uns in den kommenden Tagen? Darüber sprechen wir jetzt mit Herrn Robert Noth vom Deutschen Wetterdienst. Hallo Herr Noth. Wie war denn das Wetter heute in Leipzig und der Region insgesamt einzuordnen?
2: Ja, wir hatten heute nochmal einen sehr freundlichen, warmen und auch sommerlichen Tag. Die Höchstwerte bei uns hier in Leipzig haben teilweise bis zu 28 Grad erreicht. Und ja, auch wenn wir auf die nächsten Tage blicken, bleibt es zunächst noch sommerlich. Dazu sei gesagt, zum Beispiel in der Meteorologie reden wir von einem Sommertag, wenn die Temperatur über 25 Grad erreicht. Und schauen wir uns das Wetter mal am morgigen Tag direkt an. Da sind zwar Schauer und Gewitter angekündigt, die im Tagesverlauf durchziehen werden. Die können auch lokal mal kräftig ausfallen. Dennoch ist es nochmal ein recht warmer Tag und es wird auch längere trockene Phasen geben.
0: Und wie entwickelt sich das Wetter dann danach in den kommenden drei Tagen? Bleibt es wechselhaft oder beruhigt sich die Lage wieder?
2: Es stellt sich jetzt schon erstmal im Einflussbereich eines Tiefdruckgebietes eine wechselhafte Wetterlage ein. Und auch die Temperaturen werden in den kommenden Tagen nach und nach leicht sinken. Aber auch am Wochenende erreichen wir noch Temperaturen über 25 Grad. Es bleibt also sommerlich und auch die Sonne wird sich öfter zeigen. Und es wird auch vor allem für den Leipziger Raum die meiste Zeit trocken bleiben. Durchzug einzelner Schauer oder vielleicht auch mal eines Gewitters ist aber nicht ganz ausgeschlossen.
0: Also mit Blick auf das letzte Augustwochenende, können wir noch einmal mit sommerlichem Wetter rechnen oder bleibt es trotzdem unbeständig?
2: Ja, wie gesagt, das Wochenende selbst wird auch noch mal in weiten Teilen freundlich verlaufen. Blicken wir aber auf die nächste Woche. Am Dienstag ist ja der 1. September, also der meteorologische Herbstanfang. Da werden wir dann schon sehen, dass die Höchstwerte unter 25 Grad fallen. Wir dann also auch nicht mehr von Sommertagen sprechen, aber das passt ja dann entsprechend mit dem Herbstanfang auch ganz gut zusammen.
0: Vielen Dank, Herr Noth, für die Einschätzungen und den Ausblick auf die kommenden Tage. Und wir werfen jetzt noch einen Blick auf Meldungen, die Leipzig und Umgebung heute sonst noch bewegt haben. Kurz und kompakt für Sie zusammengefasst.
3: Leipzig könnte in rund 60 Jahren ein Klima haben, wie es heute in Teilen Norditaliens herrscht. Als sogenannter Klimazwilling gilt die Stadt Molinella. Modellrechnungen zeigen, dass steigende Temperaturen und mehr Sonnenschein das Klima in Leipzig deutlich verändern könnten. Auch längere Trockenphasen werden wahrscheinlicher. Für die Stadt würde das vor allem mehr Hitze und eine stärkere Verdunstung bedeuten. Leipzig müsste sich deshalb stärker an die veränderten Bedingungen anpassen, etwa mit mehr Grün, Schattenplätzen und besserer Bewässerung. Experten betonen allerdings, dass es sich um mögliche Szenarien und nicht um exakte Vorhersagen handelt. Ein Bericht des Sächsischen Rechnungsprüfungsamtes sorgt in Leipzig für Diskussionen. Demnach hat die Stadt in den vergangenen Jahren deutlich mehr Personal eingestellt, während Investitionen in die Infrastruktur zurückblieben. Gleichzeitig stiegen die Schulden des Kernhaushalts stark an. Bis Ende 2027 könnten sie auf rund 1.400.000.000 Euro anwachsen. Mit Blick auf die Oberbürgermeisterwahl wird nun über Konsequenzen gestritten. Mehrere Bewerber fordern eine schlankere Verwaltung, stärkere Investitionen in Straßen, Brücken und Schulen sowie mehr Digitalisierung. Die Gewerkschaft Verdi warnt dagegen vor einem pauschalen Stellenabbau. Für Leipzig dürfte die Finanzlage damit auch im Wahlkampf zu einem zentralen Thema werden.
4: Der heutige Tag in Leipzig präsentierte sich von seiner freundlichen Seite. Bereits am Vormittag zeigte sich der Himmel wolkenlos. Bei viel Sonnenschein kletterten die Temperaturen auf sommerliche 28 Grad. In der kommenden Nacht ziehen vereinzelte Wolken auf, es bleibt aber trocken. Die Temperaturen sinken auf Tiefstwerte von 13 Grad. Der Freitag zeigt sich deutlich wechselhafter. Am Vormittag ziehen zunehmend Wolken auf, am Nachmittag kann es immer wieder regnen. Vereinzelt sind auch Gewitter möglich. Mit bis zu 26 Grad bleibt es dennoch sommerlich warm. In den darauffolgenden drei Tagen

0: bleibt es in Leipzig sommerlich mild. Am Samstag scheint bei heiterem Himmel häufig die Sonne bei etwa 25 Grad. Am Sonntag zeigen sich mehr Wolken, es überwiegt aber der Sonnenschein. Die Temperaturen steigen auf rund 27 Grad. Auch der Montag präsentiert sich bewölkt bei weiterhin warmen 26 Grad. Es kann vereinzelt zu Regenschauern kommen.
1: Und das war Leipzig aktuell an diesem Donnerstagabend. Vielen Dank, dass Sie auch heute wieder mit dabei waren. Wie immer finden Sie alle Beiträge und Nachrichten auch zum Nachschauen und Nachlesen in unserer Mediathek auf www.sachsen-fernsehen.de. Mein Team und ich wünschen Ihnen einen schönen Donnerstagabend. Morgen sind wir wieder für Sie da. Bis dahin, machen Sie es gut.

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Der Architekt Georg Ebert erlebte die Fertigstellung seines Meisterwerks, der Dresdner Frauenkirche, nicht mehr. Glücklicherweise wurde sein Cousin Johann Georg Schmidt, der zeitweise auch sein Schüler und Schwager war, sein Nachfolger und vollendete das Projekt, wobei er nebenbei auch Bärs Witwe heiratete. Schmidt war auch der Architekt der Marienkirche in Großenhain, die deutlich in der Tradition Bärs steht. Die alte Kirche, eine typische spätgotische Hallenkirche, war bei dem großen Brand von 1744 abgebrannt. Während Schmidt die alten Fundamente nutzte, gab er dem neuen Gebäude eine ungewöhnliche T-Form. Als ein halbes Jahrhundert später ein Turm angebaut wurde, platzierte man diesen nicht über dem zentralen Eingang, sondern an einem Ende der Querseite des Gebäudes. Ebenfalls ungewöhnlich.

0: Hallo und herzlich willkommen zur wöchentlichen Ausgabe Ihres Regionalmagazins, heute am 22. August. Ich übergebe direkt an die aktuellen Meldungen. Herzlich willkommen zu den aktuellen Meldungen beim Regionalmagazin. Jungstörche in Fremdeswalde bekommen Namen. Zahlreiche kleine und große Besucher haben die Beringung von zwei Jungstörchen gespannt verfolgt. Eine Hebebühne machte es möglich, den Horst sicher zu erreichen. Die Störchenfamilie bekam außerdem Namen. Der Vater heißt Bruno, die Mutter Lisa. Die Jungstörche heißen nun Alexa und Sebastian. Noch einige Wochen bleiben die beiden im Nest, bevor sie ihre ersten Flugversuche unternehmen. Dank ihrer Ringnummer können sie künftig eindeutig erkannt werden. Neuer Schulhof der Oberschule Nauenhof fertig zum Schulstart. Rechtzeitig zum Ende der Sommerferien ist ein Großteil der Neugestaltung des Schulhofs der Oberschule Nauenhof abgeschlossen. Zum Schulstart konnten die Schülerinnen und Schüler die neuen Flächen nutzen. In den vergangenen Wochen wurden unter anderem alte Betonplatten und Pflanzinseln entfernt. Die seitlichen Bereiche erhielten neues Betonverbundpflaster, die mittleren Betonplatten wurden wiederverwendet und gereinigt. Auch die Oberflächenentwässerung wurde erneuert. Die Baumeinfassungen wurden wasserdurchlässig gestaltet. Die noch fehlenden Pflanzungen sollen wegen der aktuellen Hitze voraussichtlich im Herbst erfolgen. Dann soll auch der Bereich rund um das grüne Klassenzimmer weiter aufgewertet werden.
1: Die Ortsverbindungsstraße zwischen Trebsen und Baren an der Fähre ist ab sofort bis voraussichtlich zum Jahresende vollständig gesperrt. Die Sperrung betrifft nicht nur den motorisierten Verkehr, sondern auch Radfahrer und Fußgänger. Die Strecke war zuletzt als Umleitung für den Mulderadweg genutzt worden. Grund für die Sperrung sind vorbereitende Arbeiten sowie der bevorstehende Abriss der Muldebrücke in diesem Bereich. Für Radfahrer steht weiterhin eine Alternative zur Verfügung, der Mulderadweg entlang der Staatsstraße 11 am Westufer der Mulde. Die Sperrung soll voraussichtlich bis Ende des Jahres bestehen bleiben.
0: Kinderland – Ansichten von innen in Wurzen. In der Galerie der Manufakturhöfe Wurzen wird am 19. September eine neue Ausstellung des Malers Frank Nietzsche eröffnet. Unter dem Titel Kinderland – Ansichten von innen zeigt der Künstler bis zum 7. November seine Werke. Im Mittelpunkt stehen Kinder als neugierige Entdecker, die voller Fantasie, Mut und Zuversicht ihre eigene Welt gestalten. Die Ausstellung ist bei freiem Eintritt zu sehen. Neue Qigong-Kurse beim Gymnastikverein Grimma. Der Gymnastikverein Grimma startet im September mit neuen Qigong-Angeboten. Für Fortgeschrittene beginnt am 3. September der Kurs Qigong für eine stabile Gesundheit. Wer bisher noch keine Erfahrung mit Qigong hat, kann ab dem 2. September am Einsteigerkurs teilnehmen. Anmeldungen für beide Kurse sind noch bis zum 24. August möglich. Weitere Informationen gibt es beim Gymnastikverein Grimma.

Ich sichte gerade Videomaterial vom Inklusionssportfest. Dort war ich zum Drehtermin und habe viele neue Kontakte knüpfen können, viel Neues gelernt und jetzt will ich daraus einen schönen Bericht machen. Mein Name ist Heidi Ludwig, ich bin 19 Jahre alt und mache jetzt nach meinem Abitur ein einjähriges Praktikum bei Muldental TV. Vollzeit und bezahlt. Dabei sind meine Aufgaben sehr vielfältig, zum Beispiel das Nachrichtenschreiben oder auch Kameraführung. Journalistische Grundlagen waren auch dabei. Ich durfte recherchieren, sogar Interviews führen und moderieren. Auch mein Selbstbewusstsein ist hier stärker geworden, ob das am

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September verwandelt sich das Rudolf-Harbig-Stadion in Brunna zur sportlichen Erlebniswelt. Teste deine Ausdauer, Kraft und Koordination. Ob groß oder klein, mit oder ohne Handicap. Mehr als 1000 Teilnehmerinnen und Teilnehmer werden erwartet. Neben dem deutschen Sportabzeichen lädt eine große Aktionsfläche zu zahlreichen Mitmachstationen und spannenden Attraktionen. 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

0: Der Stürmtaler See in Großpößner, ein lohnenswertes Ausflugsziel. Das hat auch das Highfield Festival am letzten Wochenende wieder einmal bewiesen. Mit 28.000 Zuschauern war es sehr gut besucht. Trotzdem das letzte Mal, aber in einem großen Event ist es zu Ende gegangen. Auch zukünftig soll sich touristisch einiges weiterentwickeln am Stürmtaler See. Zwei geplante Projekte in der Gemeinde Großpößner erhalten dafür finanzielle Unterstützung vom Freistaat Sachsen. Die Fördermittel sollen helfen, das Areal weiterzuentwickeln und für Gäste noch attraktiver zu machen.
1: Der Stürmtaler See liegt südlich von Leipzig in der Gemeinde Großpößner. Mittlerweile ist er zum Anziehungspunkt für Erholungssuchende und Wassertouristen geworden. Der 7,33 Quadratkilometer große künstliche See entstand aus einem gefluteten Tagebaurestloch im Süden des ehemaligen Braunkohletagebaus Espenhain. Dieser soll in der nächsten Zeit eine weitere Belebung des Tourismus in der Region erfahren. Die Gemeinde Großpößner sieht darin einen wichtigen Impuls für die Region.
2: Also wir in Großpößner sehen in der touristischen Entwicklung tatsächlich ein riesengroßes Potenzial, auch als Wirtschaftsfaktor in den kommenden Jahren. Und da haben wir in den letzten Jahren schon ziemlich viele Erfolge gehabt, ne? Wir haben also die Übernachtungszahlen in den letzten 10 Jahren verdoppeln können. Wir haben hier in unserer kleinen Gemeinde 80.000 Übernachtungen pro Jahr und die Tendenz ist weiterhin stark steigend, ne? Und diesen Weg wollen wir natürlich weiter beschreiten. Dafür braucht es aber so eine grundlegende Infrastruktur, ne? Ohne eine Straße, die an den See führt, ohne Parkplätze, werden wir diesen Weg nicht erreichen können oder das Ziel nicht erreichen können. Deswegen sind wir wirklich sehr dankbar, dass wir jetzt die nächsten 2,5 Jahre hier die Erschließung direkt an den Stürmtaler See bringen können.
1: Für die beiden Projekte überreichte Wirtschaftsminister Dirk Panter zwei Fördermittelbescheide in Höhe von 10,75 Millionen Euro.
3: Das ist sehr, sehr wichtig, weil wir müssen den Wassertourismus hier erweitern. Wir müssen versuchen, voranzukommen. Wir sehen das ja, wie gut sich Regionen entwickeln können, wenn man investiert. Und das brauchen wir auch hier im Südraum, auch am Stürmtaler See. Und deshalb sind wir sehr froh, dass das Vorhaben, das Großpößner hier auf den Weg gebracht hat, dass wir das unterstützen können. Das unterstützen wir mit Steuergeldern, finden aber, dass das gut angelegte Gelder sind.
1: Mit den Fördermittelbescheiden übernimmt der Freistaat den Hauptteil der Kosten. Das Geld dafür stammt aus dem Bund-Länder-Programm GAW Infra. Das Projekt zum Ausbau der touristischen Infrastruktur soll insgesamt ca. 12,36 Millionen Euro kosten.
2: Also das ist wirklich ein sehr besonderer Tag, nicht nur für unsere Gemeinde oder für den See hier, sondern wirklich auch für das Leipziger Neuseenland insgesamt, denn wir haben heute einen Fördermittelbescheid über 10,75 Millionen Euro.

0: 5 Millionen Euro bekommen, um das Gebiet östlich der Kronauer Bucht, heißt das technisch, tatsächlich zu erschließen. Es geht um Straßenbau, um Trinkwasser, Abwasseranschlüsse, Strom. Es werden zwei Parkplätze errichtet und der Strand am See, wir haben noch keinen richtigen, gut erschlossenen Strand hier am Stammtater See, soll auch komplett hergerichtet werden mit einer Strandpromenade und auch Sanitäranlagen.
1: 325 Meter lang soll die Strandpromenade werden. Rund 20,6 Hektar groß ist das zu erschließende Areal. Zu diesem gehört auch die östliche Grunauer Bucht mit dem touristischen Gewerbegebiet, einem barrierefreien Panoramaweg mit Aufzug und Rampe und zwei Parkplätzen. Die Entwicklung der Region begrüßte auch Sandra Brandt, die Vorsitzende des Tourismusverbandes Leipzig Region.
2: Sehr geehrte Damen und Herren, das ist heute wirklich ein bedeutender Meilenstein für das Leipziger Neuseenland und wirklich ein sehr, sehr starkes Signal.
1: Immerhin 11.500 Arbeitsplätze in der Region hängen am Tourismus, sagte sie. Auch deshalb findet der Staatsminister es wichtig, hier zu investieren und die Aufenthaltsqualität zu verbessern.
3: Ich bin fest überzeugt, das ist eine Verpflichtung. Denn wir haben Gebiete abgebaggert, hier auch den Störmthaler See, haben den jetzt renaturiert. Da wird es noch viele, viele Jahre auch immer noch Arbeit geben. Jetzt müssen wir aber auch schauen, dass wir es versuchen zu erschließen. Das sind wir auch den Menschen in der Region, die so viel geopfert haben, auch wirklich schuldig.
1: Von dem Projekt des touristischen Gewerbegebietes und der Parkplätze profitiert ein weiteres. Für den geplanten Inklusionscampingplatz ist mit der Erschließung der Infrastruktur die Bestätigung des Bauantrages durch die Gemeinde möglich.
4: Seit mehr als 30 Jahren ist das Caritas-Bildungshaus in Seligenstädt ein Ort des Lernens und des Austauschs für Menschen in sozialen Berufen. Dieses Jubiläum wurde nun feierlich begangen. Gleichzeitig richtet sich der Blick nach vorn. Mit einem neuen Skills Lab entstehen moderne Möglichkeiten für die praktische Aus- und Weiterbildung in der Pflege.
5: Das Rittergut im Trebsner Ortsteil Seligenstädt. In diesen altehrwürdigen Räumen ist das Bildungshaus Schloss Seligenstädt des Caritasverbands für das Bistum Dresden-Meißen untergebracht. Gegründet am 8. März 1996 ist die Fort- und Weiterbildungseinrichtung in diesem Jahr 30 Jahre alt. Ein Grund zum Feiern. Am Vormittag des 22. Mai startete der Dresdner Domkapitular Ulrich Dombrowski die Feierlichkeit mit einem Gottesdienst in der hauseigenen Kapelle. Die Geschichte des Bildungshauses ist eng mit dem benachbarten Altenpflegeheim verknüpft, das seine Ursprünge bereits in der Mitte des 20. Jahrhunderts hat.
6: Der ehemalige Leiter des Pflegeheims, der Herr Müller, der war da ja, ganz rege und hat, also früher wurden die Mitarbeiter nach Paderborn zur Schulung geschickt, um qualifiziert zu sein. Und hier waren freie Räumlichkeiten, es wurde das Dachgeschoss ausgebaut und Seminarräume geschaffen und wir konnten dann in dem Zuge unsere Mitarbeiter selbst unter eigener Regie auch mit selbstentwickelten Curriculas fortbilden. Zum Beispiel auch Pflegedienstleitung. Wir haben für unsere Fortbildung auch zum Teil staatliche Anerkennung, ja, dass die Teilnehmer dann nach mehrjährigen Fortbildung auch in Zertifikat erhalten, was dann überall anerkannt ist.
5: Beim Festakt im Rittersaal, der musikalisch von Michel Büttner begleitet wurde, hob Landrat Henry Greichen hervor, dass das Bildungshaus wichtige Aufgaben der Kommunen mit übernehme. In Zeiten sinkender konfessioneller Zugehörigkeit und steigenden Bedarfs an Sozialleistungen vermittle das Haus christliche Werte und wertvolles Wissen. Trebstens Bürgermeister Stefan Müller hat eine persönliche Verbindung mit dem Haus, hat er doch selbst hier Altenhilfe gelernt. Auch er betonte, dass Fort- und Weiterbildung eine wichtige Voraussetzung für die Versorgung der rund 6 Millionen Pflegebedürftigen in Deutschland sei. Zwei Festvorträge wurden gehalten, von Professor Dr. Baumgart, der die Theologie der Menschenwürde anhand des 8. Psalms aus dem Alten Testament erklärte, und von Dr. Martin Lampert, der die Entwicklung und die aktuellen Trends und Erkenntnisse im Bereich der Personalführung erklärte. Unter dem Dach des Bildungshauses ist in diesem Jahr auch ein Skills Lab eingerichtet worden. Etwa 1,5 Jahre wurde von der Idee bis zur Umsetzung daran gearbeitet, geplant und Fördermittel beantragt. In erster Linie aufgebaut zur Ausbildung im Altenpflegeheim Claudine Thévenet gleich nebenan, könnte es hier im Bildungshaus auch darüber hinaus genutzt werden.
7: Wir

0: Grimma und Senigstedt, wir haben insgesamt aktuell jetzt 15 Auszubildende und wir wollten in erster Linie auch nochmal eine Plattform schaffen und natürlich in Verbindung mit dem Bildungshaus Schloss Senigstedt, was vom Caritasverband Bistum Dresden Meißen betrieben wird, auch gerade die Fort- und Weiterbildungsangebote, also auch für gerade Pflegende in der Region hier entsprechend weiterzuentwickeln, weil es einfach optimale Möglichkeiten bietet, wirklich Dinge, die in der Praxis möglicherweise nicht schief gehen dürfen. Hier dürfen sie schief gehen und wirklich auch im geschützten Raum die jungen Leute einfach entsprechend praktisch auch zu schulen.
1: Dies könnte auch zur Entlastung der angespannten Personalsituation im Pflegebereich beitragen.
2: Zunehmend sind ungelernte Mitarbeiter in den Einrichtungen tätig, also Quereinsteiger, die aus allen möglichen Bereichen der Berufswelt kommen und keine pflegerische Ausbildung haben. Und die könnten dann auch an diesem das Skills Lab nutzen und dort die pflegerische Weiterbildung absolvieren und Übungen daran machen.
1: Im Skills Lab selbst können unterschiedliche Situationen und Szenarien bei der Pflege geübt, beobachtet und ausgewertet werden. Zwei Ausbilderinnen aus dem Pflegeheim haben dazu eine spezielle Weiterbildung erhalten.
3: Ein Skills Lab ist ein Raum mit einem Simulator, hochkomplex mit Computern dran, wo man entweder einzelne Pflegehandlungen üben kann mit dem Lernenden oder auch ganze Szenen im Patientenzimmer zum Beispiel gestalten kann. Und das Ganze wird über Videotechnik aufgezeichnet und der eigentliche Lernprozess beginnt im Nachgang, wenn man sich das mit dem Lernenden anguckt und auswertet. Also es ist an der Pflege einfach so, dass wir viele Handlungen direkt am Patienten oder in unserem Fall am Bewohner vornehmen und einfach das Handling noch nicht so erprobt ist. Und in dem Rahmen kann man quasi gezielt auch Fehler zulassen, an denen gelernt werden kann, ohne dass Patientenwohl gefährdet wird.
1: Der Simulator sieht ein bisschen aus wie eine Schaufensterpuppe, kann aber deutlich mehr. Unter anderem werden Atmung und Puls hör- und fühlbar simuliert, sodass zum Beispiel auch das Blutdruckmessen oder bestimmte Notfälle gefahrfrei geübt werden können.
4: Wir haben auch in Schule gehabt. Das hilft, also wir können viel auf der Puppe probieren, zum Beispiel Lagerung und das hilft.
1: Über drei Kameras können die Handgriffe am Simulator beobachtet und aufgezeichnet werden. Das hilft bei der Erklärung und der Verbesserung der Abläufe, die zur Pflege notwendig sind. Das Skills Lab bietet eine moderne Ausbildungsmöglichkeit für viele Berufe im Pflegebereich, der aktuell noch von Personalmangel und hohem Fortbildungsbedarf betroffen ist.
2: Anhand der Gesetzmäßigkeiten werden immer wieder neue Qualifikationen gefordert. Und da versuchen wir dann halt am Ball zu bleiben und die richtigen Fortbildungen anzubieten. Also müssen wir uns immer weiter auch umschauen und mit dem Ministerium zusammenarbeiten und schauen.
1: Daran arbeitet das Bildungshaus Schloss Senigstedt emsig. Hoffentlich noch für mehr als die nächsten 30 Jahre.
5: Kunst, Musik und sommerliches Altstadtflair. Am 28. August lädt Grimma zum mittlerweile 6. Abend der Sinne ein. In diesem Jahr wächst die Veranstaltung noch einmal und bringt an zahlreichen Orten in der Innenstadt Künstler, Vereine und Besucher zusammen. Was für den besonderen Abend geplant ist und welche Neuerungen es gibt, das zeigt der folgende Beitrag und damit meine Kollegin Astrid Sonntag.
6: Wenn die komplette Altstadt von Kunst und Kultur eingehüllt ist, in einer Form, die seinesgleichen sucht, dann steht in Grimma der Abend der Sinne bevor. Die mitwirkenden Akteure freuen sich bereits auf die 6. Auflage des stetig an Zuspruch wachsenden Events, in diesem Jahr am 28. August.
7: Am 28. August erwartet die Gäste der Abend der Sinne so in dem Umfang wie im letzten Jahr, also in der Größe auch. Also sind wieder 23 Künstlergruppen mit insgesamt 57 Künstlern insgesamt. Vielleicht kommt sogar noch der eine oder andere mehr mit dazu. Und aufgrund der Tatsache, weil es letztes Jahr schon so gut gelaufen ist, haben wir die Veranstaltungsfläche noch erweitert. Also es geht jetzt dieses Jahr vom Nikolaiplatz bis in die Paul-Gerhardt-Straße und bis zum Klosterhof.
6: Eine lebendige Altstadt und Zeit zum Genießen, ob kulinarisch oder musikalisch. Die mitwirkenden Künstler und Vereine wollen das Fest der Sinne auch in diesem Jahr zu einem besonderen Erlebnis gestalten.
7: Weil es einfach interessant ist, erlebbar für alle Sinne ist. Von daher, es gibt wie es der Name schon sagt, alle Sinne werden angesprochen. Also es wird geben Malerei, Foto, es gibt Musik, es gibt kulinarische Spezialitäten. Also von allem, was mit dabei. Von daher, die Gewerbetreibenden haben ihre Geschäfte geöffnet.
6: Dazu auch Kirche und Museen. Ab 17 Uhr wird zum sommerlichen Abendbummel eingeladen. Doch nicht nur das. Im vergangenen Jahr zog es den Lions Club bis hin an das Muldenufer, die dieses noch einmal in ein ganz anderes, unvergleichliches Flair gehüllt haben. Das soll es auch in diesem Jahr geben und so werden hier noch letzte Absprachen getroffen.
8: 28.08. ist es wieder soweit, der Abend der Sinne in Grimma. Wir, der Lions Club Grimma, ist wieder mit am Start und wir gehen auch wieder dahin zurück, wo wir das letzte Jahr waren, und zwar hier an die wunderschöne Muldenufer. Und da haben wir ein wunderschönes Bild auf die Mulde, auf die alte Stadtmauer umrahmt, also die Klosterkirche. Absolut perfekt, hat den Leuten letztes Jahr super gefallen und dort findet ihr uns wieder.
6: Zu einem wunderbaren Treiben mit ordentlich Schwung zum Ausklang des Sommerabends. Zum Freitagabend begibt sich das Sonnendeck on Tour mit drei DJs auf einem Floß zum Hausmusikabend. Zu diesem Abend verfolgt der Lions Club einen bestimmten Zweck.
8: Ja, bei uns ist es immer toll, wenn man zum Beispiel seiner Frau sagt, Schatz, komm mit, wir gehen für guten Zweck trinken. Das macht man bei uns, genau. Bei uns alle Einnahmen fließen in den guten Zweck, in die Kinder- und Jugendarbeit. Und auch dieses Jahr sind wir wieder mit am Start beim Radmarathon. Kinderaugen sollen leuchten. Auch da geht eine schöne Summe wieder mit dahin. Und das wird dann den Kinderheimen in hier dieser Umgebung gespendet.
6: Gutes tun lässt sich dabei nicht nur am Freitagabend. Die beiden Naturfreunde hier blicken noch weiter.
9: Du, Jens, angelst du? Was angelst du hier an der Mulde?
8: Ja.
9: Echt? Was gibt's denn hier zu fangen?
8: Ja, Boogiehechte habe ich gefangen. Und wenn ihr wissen wollt, wie die Boogiehechte aussehen und was die Boogiehechte machen, ja, die können nämlich als einzigste Fischer Rock'n'Roll spielen. Dann kommt am 29.08. hier ans Muldeufer. Das ist der Tag nagenden Abend der Sinne. Und dann legen die hier auf und dann machen die hier richtig Mucke. Wir sehen uns.
9: Boogiehechte.
6: Das sollte wohl keiner verpassen. Die Verlängerung und den schwungvollen Ausklang des Abends der Sinne am daran anschließenden Samstag.
5: 775 Jahre Kreten. Ein Jubiläum, das ein ganzes Dorf zusammenbrachte. Mit einem abwechslungsreichen Festwochenende feierten Vereine, Feuerwehren, Kirchgemeinde und zahlreiche Einwohnerinnen und Einwohner ihren Heimatort. Zum Auftakt führte eine Reise durch die Geschichte Kretens und zeigte dabei vor allem eines: wie viel Gemeinschaft und Engagement in dem rund 400 Einwohner zählenden Ort stecken.
6: Wenn alle mit anpacken, dann kann es nur gut werden. Das dachten sich der Heimatverein, die Feuerwehr, das Feuerwehrmuseum, die Kirchgemeinde, das Naturfreundehaus, die Jagdgenossenschaft und weitere helfende Hände, die in der Vorbereitung zu 775 Jahre Kreten zusammenwirkten. Ein ganzes Festwochenende wurde auf die Beine gestellt, welches zum Freitagabend durch den Pattensteiner Bürgermeister Jürgen Kretschel eröffnet wurde. Er nahm die Kretener und Gäste, die schon gespannt auf die historischen Aufnahmen blickten, mit in die Vergangenheit des rund 400 Seelenortes. Heimat bemesse sich dabei nicht an Einwohnerzahlen, sondern sie lebt von den Menschen, die er mit ihrem Engagement als größten Schatz sieht. Kreten könne aus seiner Sicht besonders stolz auf die Kirche als Mittelpunkt des dörflichen Lebens sein, auf deren Dach das Storchennest sinnbildlich für Heimat steht, in der Mensch, Natur und dörfliches Leben verbunden sind. Prägende Orte, die Kreten über die Gemeindegrenzen hinaus bekannt machen, seien zudem das Naturfreundehaus und das Feuerwehrmuseum, welches Geschichte bewahrt und ehrenamtliches Engagement würdigt. Seit 1994 ist Kreten Teil der heutigen Gemeinde Partenstein, konnte dabei aber seinen eigenen dörflichen Charakter bewahren. Und diesen galt es zu feiern. Aus Sicht des Bürgermeisters sei die Geschichte noch lange nicht zu Ende geschrieben. Pfarrer Thorsten Merkel bekräftigte dem Bürgermeister in dem Punkt, dass Kirche und Dorf schon jeher eng zusammenstanden. An einem Ort, in dem das Leben zu Hause ist, mit allem, was dazugehöre. Die Dorfkirche aus dem 13. Jahrhundert wurde zum Fest in besonderes Licht gerückt. Rund 50 Personen folgten der Einladung zur Kirchenführung und freuten sich, einmal ganz andere Blicke in das Innere des Gotteshauses zu erhalten. Vor allem die laufende Bildershow und Ausstellung ließen die ein oder andere Erinnerung erwachen und regten zum Austausch an. Währenddessen heizten die alten Herren unten im Festzelt schon einmal in der ersten Runde dem Publikum ein, die sich dann zwischen

0: Musik und Tanz im Festzelt oder den besinnlichen Ausklang des Tages mit einem Abendsegen bei Kerzenschein entscheiden konnten. Mit einem Hoffnungslicht konnte jeder in das Festwochenende hineingehen, in der Hoffnung auf ein weiteres gutes Miteinander im Dorf. Kreten gehe es gut, wenn es den Störchen gut geht, heißt es im Ort. Und so schauten die Kretener Störche zum Festwochenende direkt einmal vorbei. Ein gutes Zeichen für das zurückliegende Festwochenende und ein gutes Zeichen für das Dorf Kreten.
1: Seit 100 Jahren lädt der Langeroder See zum Baden, Erholen und Verweilen ein. Ein Jubiläum, das die Campingfreunde, Vereine und Feuerwehren aus der Region gemeinsam mit zahlreichen Gästen gefeiert haben. Dabei zeigte sich einmal mehr, was den kleinen Geheimtipp bei Mutschen ausmacht. Viel Natur, Gemeinschaft und vor allem jede Menge ehrenamtliches Engagement. Und was es mit den reitenden Kakadus auf sich hat, das sehen Sie jetzt.
2: Am Langenroder See wird seit 100 Jahren ein Naturbad genutzt. Das nahmen die Campingfreunde Mutschenroder, der Dorfverein Roder und der Verein des Schlosses Mutschen e.V. sowie die Freiwillige Feuerwehr Mutschen zum Anlass, dieses Jubiläum würdig zu feiern. Am 8. August trafen sich viele Menschen aus der Region an dem beliebten und oft als Geheimtipp gehandelten Gewässer mit Campingplatz. Der Campingplatz für die Dauercamper ist etwas separiert. Dieser hat eine traumhafte Seelage und wenn nicht gerade ein 100-jähriges Jubiläum gefeiert wird, herrscht dort eine Ruhe, die ihresgleichen sucht. Große Schilder oder große Plakate, die auf das Ereignis aufmerksam machten, suchte man vergebens. Dafür gab es am Festwochenende umso mehr Initiative und Engagement der einzelnen Akteure. Der Line-Dance-Verein aus Nerchau zeigte sein Können in einem der Zelte, die für die Besucher aufgebaut waren. Zu gegebenen Zeitpunkt wurde dort auch die Festtagstorte präsentiert. Hier zeigte sich die Liebe zur Heimat und dass das Leben auf dem Lande sehr schöne Seiten hat. Die Kameradinnen und Kameraden der Freiwilligen Feuerwehr Mutschen und Kannewitz präsentierten ihre Wehren und rückten mit ihren Löschfahrzeugen an, um diese der Öffentlichkeit zu präsentieren. Im Festzelt wartete ein weiteres und eher ungewöhnliches Highlight. Künstler, die sich dem Metier Zirkus zugehörig fühlten, stellten Kakadus vor. Die Künstler verbanden die Darbietung mit der Vermittlung von Wissen um das Leben der Gelbhauben-Kakadus und der Papageien im Allgemeinen. Natürlich ist es für die Tiere ein leichtes, eine Treppe aus Stangen zu erklimmen und auch einen Umschwung zu vollziehen. Das Reiten und das Rollerfahren absolvierten die Protagonisten mit sichtlichem Spaß. Als Höhepunkt stand dann die Akrobatik auf dem Programm. Auch das für die Tiere kein Problem. Das Deutsche Spielschiffmuseum Mutschen zeigte nicht nur ein Knatterboot, welches begeisterte. Ein einfaches Blechboot, ausgestattet mit einem Rohrsystem in U-Form und einem Verdampfer. Das Rohrsystem wird mit Wasser gefüllt, das Boot in das Wasserbecken gesetzt und mittels einer kleinen Kerze wird der Verdampfer erhitzt. Das ausströmende warme Wasser treibt das Boot vorwärts. Ein Stand mit digitalen Sportspielen rundete das noch vielfältige Angebot für die Familie am Nachmittag ab. So feierte das Naturbad verschiedenartig und gebührend die 100-jährige Geschichte.

Beim nächsten Beitrag dreht sich alles um Ihre Gesundheit. Bereits Folge 8 haben wir jetzt schon im Kasten von unserem Gesundheitskompass. Schritt für Schritt gemeinsam fit ist da das Motto. Und was genau diesmal die Themen waren, das sehen Sie jetzt.

DRK Gesundheitskompass, Schritt für Schritt gemeinsam fit. Folge 9 haben wir heute im Angebot. Herzlich willkommen dazu. In der vergangenen Folge haben wir uns mit Osteopathie beschäftigt, einer Therapieform, die den Menschen ganzheitlich betrachtet und nach den Ursachen von Beschwerden sucht. Heute bleiben wir im Haus der Gesundheit und widmen uns einer ganz besonderen Therapieform, der Krankengymnastik für das zentrale Nervensystem nach Volta. Diese Therapieform kommt vor allem dann zum Einsatz, wenn Bewegungsabläufe durch Erkrankungen des Nervensystems gestört sind, sei es bei Babys, Kindern oder Erwachsenen. Ziel ist es dabei, dem Körper zu helfen, natürliche Bewegungsabläufe

0: Muster wieder zu aktivieren. Was jetzt genau dahinter steckt, das erklärt uns Physiotherapeutin Claudia Zerbs. Herzlich willkommen und vielen Dank auch für die Auskünfte, die wir jetzt zu dieser Therapieform erhalten werden. Wir beginnen so allgemein mit dem Grundproblem, wenn Bewegung nicht mehr selbstverständlich ist. Die meisten Menschen denken ja bei Krankengymnastik an Rücken- oder Gelenkbeschwerden. Wann genau kommt denn jetzt die Krankengymnastik für das zentrale Nervensystem nach Wolter zum Einsatz?
1: Also die Krankengymnastik nach Wolter ist eine Therapieform in der Physiotherapie, wo man vor allen Dingen bei neurologischen Erkrankungen gut einwirken kann. Es eignet sich für alle Altersgruppen, auch Säuglinge, Kleinkinder, Jugendliche und auch vor allen Dingen bei Schlaganfällen, also bei Erwachsenen nach Therapie nach Schlaganfall.
0: Kann man dann jetzt sagen, während klassische Krankengymnastik Bewegungen trainiert, versucht die Wolter-Therapie dann diese natürlichen Bewegungsmuster im Gehirn wieder zu aktivieren?
1: Genau. Also es ist so, dass alle Menschen in der Genetik die natürlichen Bewegungsmuster angelegt haben. Also die sind schon im Gehirn abgespeichert und werden dann nach Alter abgerufen. Also es ist so, dass ein Mensch ungefähr um das erste Lebensjahr anfängt mit Laufen. Und mit der Wolter-Therapie kann man durch gezielte Druckpunkte dieses System aktivieren. Und das eignet sich eben hervorragend dafür, wenn die Bewegung auf Kommando nicht mehr geht, dass man dann über diese Reflexlokomotion, heißt es wörtlich, die Bewegungen aktiviert, die Muskulatur aktiviert.
0: Der Begriff Wolter ist einigen vielleicht ja auch schon einmal begegnet, doch die wenigsten wissen, was sich genau dahinter verbirgt. Was genau ist denn die Wolter-Therapie?
1: Also die Wolter-Therapie ist auf den Professor Dr. Wolter zurückzuführen. Das war ein tschechischer Neurologe. In den 1960er Jahren hat er das entdeckt, dass man aufgrund von Druckpunkten gewisse Muskelspannungen verändern kann. Er hat es bei Spastikern ausprobiert und hat damit ein System entwickelt, also ein Handwerk für uns, dass wir aufgrund gezielter Lagerungstechniken und mit gezielten definierten Druckpunkten am Körper einen Reiz ins Gehirn schicken und das Gehirn antwortet mit einer Muskelreaktion entsprechend. Und sehr gut lässt sich das bei Kleinkindern oder Babys demonstrieren, weil das Nervensystem noch sehr jung, noch sehr formbar ist, also die Plastizität ist noch sehr hoch und da sieht man sofort bei der ersten Therapie schon erste Muskelreaktionen.
0: Viele denken da an reine Übungen und du hast es jetzt schon angedeutet, was die Wolter-Therapie auch von klassischer Krankengymnastik unterscheidet. Was kann man da noch anbringen?
1: Es ist eigentlich ein bisschen eine Art passives System, wobei passiv das immer relativ ist. Also man arbeitet nicht mit Kommando, man setzt wirklich Druckpunkte am Körper, sodass also wenn Bewegungen nicht möglich sind, die dann durch diese Reizsetzung ermöglicht werden.
0: Und an welche Patientinnen und Patienten richtet sich das Angebot? Wir haben es schon grob angedeutet.
1: Ja, also man kann das in allen Altersklassen anwenden. Gerne bei Säuglingen, weil sie ja noch nicht auf Kommando reagieren. Es gibt dann die zwei Therapieformen des Reflexumdrehens und des Reflexkriechens. Und kriechen kann man sich ja vorstellen, man liegt in der Bauchlage, hat einen Arm nach vorne, ein Bein ist angewinkelt. Und da setzen wir dann mit gezielten Druckpunkten an und dass dann eine Kriechbewegung, also eine Fortbewegung zustande kommt. Und das macht man sich zum Beispiel auch bei den Schlaganfällen zunutze im Erwachsenenalter. Wenn also die Armbewegung eingeschränkt ist, versucht man durch Druckpunkte am Körper die Armbewegung zu aktivieren, dass die Muskulatur zum Einsatz kommt, die den Arm mit hochhebt. Es ist sehr komplex, es ist nicht einfach zu beschreiben, aber funktioniert ganz gut.
0: Wenn wir jetzt nochmal auf die Babys zurückkommen oder auch die Kinder, mit welchen Diagnosen oder Auffälligkeiten kommen denn Eltern am häufigsten zu euch?
1: Babys, die im Kaiserschnitt geboren waren, haben häufig eine Fehlstellung des Atlas, des ersten Wirbelkörpers. Dann des Weiteren, wenn sie motorische Entwicklungsstörungen haben, es hat vielfältige Ursachen. Also man sollte so im ersten Lebensjahr, Ende des ersten Lebensjahres anfangen mit Laufen und wenn da so Auffälligkeiten sind, dass sie da noch nicht den Schritt dahin machen, dann kann man mal zur Therapie kommen.
0: Und was kann mit der Wolter-Therapie, wenn wir jetzt auf alle Altersgruppen wieder blicken, denn gesamt erreicht werden?
1: Also man verbessert die gesamte Körperaufrichtung, das Gangbild wird verbessert. Es gibt auch Nachweise, dass es in der psychischen Gesundheit Verbesserungen gibt. Die Kinder können sich besser konzentrieren. Und es kann eigentlich alles, also wenn jemand eine neue Hüfte bekommen hat, kann man da auch, und das Gangbild ist noch nicht korrekt,

0: kann man da auch vor der Therapie ansetzen. Also diese natürlichen Bewegungsabläufe, die man mal hatte, dass die wiederhergestellt werden.
1: Wie wichtig ist da auch die Mitarbeit der Eltern, gerade bei kleineren
0: Also
1: Kindern?
0: die Elternarbeit ist sehr, sehr wichtig. Die Eltern müssen sollten das auch zu Hause fortsetzen, die Übungen. Sie bekommen dann von uns eine Anleitung. Wir zeigen das, wir üben das in der Behandlung. Und manchmal male ich auch was auf, dass sie dann die Punkte noch wissen, wenn sie wieder zu Hause sind.
1: Das ist dann praktisch, um das weiter auch fortführen zu können. Wir haben jetzt Punkte, die aufgemalt werden, wenn wir allgemein auf die Behandlung blicken. Wie sieht denn so eine Therapieeinheit konkret aus?
0: Also wenn jetzt konkret zum Säugling die Eltern kommen, dann frage ich immer erstmal, was es für besondere Sachen gab zur Geburt. Dann gucke ich mir das Baby an, wie es spontan da liegt, also die Spontanmotorik, was zeigt es schon, was kann es schon, wie alt ist es, ordne das dann ein und dann lege ich meinen Behandlungsschwerpunkt fest, erkläre das den Eltern, erkläre sowieso alles, was ich an dem Kind mache und dann üben wir gemeinsam los. Ne?
1: Bei Älteren?
0: Bei den älteren Kindern erkläre ich das den Kindern selber und die sind da eigentlich immer voll dabei und ja, und zum Schluss macht man dann noch konservative Physiotherapie zum Abschluss.
1: Und bei Erwachsenen wird sicherlich auch erstmal das
0: Genau,
1: Krankheitsbild
0: das wird eine genaue
1: betrachtet.
0: Befundaufnahme gemacht und dann, was für den Patienten in dem Fall am optimalsten ist und welche Therapieform man verwendet. Genau.
1: Braucht man eine ärztliche Verordnung dafür?
0: Ja, bei der Therapie muss ein Rezept vom Arzt, häufig von den Kinderärzten, geht auch über die Frühförderstelle, da kann man das auch verordnen. Und beim Erwachsenen ganz normales Krankengymnastikrezept, Zentralnervensystem, ZNS.
1: Wie lange dauert denn etwa so eine Behandlung, um auch Wirkung erzielen zu
0: Also
1: können?
0: für die Erwachsenen haben wir jetzt aktuell 30 Minuten Zeit und für die Kinder bis 45 Minuten.
1: Und das wirkt schon nach einer Behandlung oder braucht es länger, um
0: Es
1: dann?
0: braucht länger, aber bei den Säuglingen sieht man relativ schnell, was wir als Ziel haben wollen. Und wenn die Eltern das dann auch sehen, dann ist das das Beste, weil die das dann auch machen.
1: Wie genau wird die Therapie abgerechnet?
0: Es wird über die Krankenkassen abgerechnet im
1: Das ist praktisch. Also
0: Krankenschrift.
1: einfach zum Arzt gehen und dann
0: Ja,
1: kann man sich ein
0: genau.
1: Rezept dafür holen. Wir haben auch hier häufige Fragen erhalten. Gibt es bei dieser Therapie Risiken und Nebenwirkungen?
0: Also bei angeborenen Herzfehlern muss man es abwägen. Das entscheidet dann aber der Kinderarzt. Und ansonsten, wenn jemand eine Glasknochenkrankheit hat, dann darf man es auch nicht machen. Und bei akut entzündlichen Erkrankungen, also akut heißt gerade eben, dann macht man keine Therapie.
1: Ist die Therapie schmerzhaft?
0: In der Regel nicht. Also die Druckpunkte sollen so gedrückt werden, dass es keine Schmerzen verursacht. Und man sollte die Lage einhalten. Und dann muss man halt gucken, wie das geht, also wie es passt.
1: Wer darf diese spezielle Form der Krankengymnastik nach Wolter überhaupt durchführen?
0: Das dürfen nur ausgebildete Physiotherapeuten machen. Also man braucht da nochmal eine spezielle Weiterbildung. Bei mir ging die selber über 2 Jahre berufsbegleitend. Ich war damals in Siegen und in München. Und man hat da noch eine Prüfung und ja, und
1: Und
0: dann
1: dann
0: darf
1: ist
0: man es
1: man
0: erst abrechnen. Ne?
1: zertifiziert und dann geht
0: Genau.
1: das los und dann kann man das auch im DRK Familien- und
0: Ja.
1: Gesundheitszentrum mit anbieten. Wir haben jetzt häufige Fragen auch gehört zu dieser speziellen Therapie. Warum ist es denn jetzt auch wichtig, genau dieses Angebot im Familien- und Gesundheitszentrum mit aufzunehmen?
0: Also es ergänzt hervorragend die Angebote, die wir schon haben. Und diese besondere Form der Vojta-Therapie ist spezialisiert auch auf für die Logopädie. Also man könnte es auch bei Schluckstörungen mit einbringen und da ergänzen wir uns gegenseitig.
1: Und es ist quasi eine Nische, die es bisher noch nicht so in der Region gibt.
0: Genau, es ist eine Therapie, die nicht so oft angeboten wird.
1: Wie können Interessierte einen Termin vereinbaren?
0: Gerne bei uns im Gesundheitszentrum anrufen oder eine E-Mail schicken oder persönlich vorbeikommen.
1: Das Familien- und Gesundheitszentrum baut seine neurologischen Angebote kontinuierlich aus, wie wir das jetzt auch an Angeboten wie diesen gemerkt haben. Welche Entwicklungen stehen da als nächstes auch an?
0: Also wir bieten noch neue Reha-Sportgruppen an, noch mehr Angebote für neurologische Patienten und setzen sehr auf wohnortnahe Betreuung, also auch Hausbesuche und im Kindergartenbereich. Wir haben ja die DRK-Kindergarten und auch in anderen Kindergärten dürfen wir therapieren.
1: Dann hat man also das DRK Familien- und Gesundheitszentrum quasi in der Region gut etabliert mit den verschiedensten Angeboten. Vielen Dank für die Auskünfte und die Antworten dazu. Wir haben gelernt, dass die Krankengymnastik für das zentrale Nervensystem nach Wolter, ein spannender Begriff, weit mehr ist als klassische Krankengymnastik. Sie aktiviert auch natürliche Bewegungsmuster des Nervensystems und hilft Menschen jeden Alters, besonders aber Babys und Kindern, wie wir auch in dieser Folge jetzt gehört haben, ihre motorische Entwicklung zu fördern und mehr Selbstständigkeit im Alltag zu gewinnen. Also gerne.

einen Termin vereinbaren, vorher zum Arzt gehen, sich eine Verordnung holen oder sich dazu auch informieren im Familien- und Gesundheitszentrum. In der nächsten Folge widmen wir uns dann wieder einem weiteren spannenden Thema aus dem DRK Familien- und Gesundheitszentrum Wurzen und zeigen dann auch erneut, wie moderne Therapie und Gesundheitsförderung Menschen jeden Alters unterstützen können, beziehungsweise was es noch so für Angebote gibt. Wenn Sie Fragen oder Themenwünsche haben, gern eine Mail schreiben an drkgesundheitskompass@muldentaltv.de. Und damit sind wir mit Folge 9 am Ende vom DRK Gesundheitskompass Schritt für Schritt gemeinsam fit. Bis zum nächsten Mal. Zu Folge 10. Bleiben Sie gesund und bis bald.

0: Ein Wochenende ganz im Zeichen des Sports. Beim ersten Belgersheimer Sportfest zeigte der SV Belgersheim, wie vielfältig das Vereinsleben vor Ort ist. 3 Tage lang präsentierten sich die verschiedenen Abteilungen mit Wettkämpfen und Mitmachangeboten. Gefeiert wurde schließlich beim Sportball, bei dem die Besten des Vereins ausgezeichnet wurden.
1: Bei hochsommerlichen Temperaturen hatten die Belgersheimer Leichtathleten zur Mitmachaktion Leichtathletik für jedermann eingeladen. Leider war die Zahl der Interessierten recht gering. Dabei kann sich die Sektion des Belgersheimer Sportvereines durchaus sehen lassen. 6 Betreuerinnen und Betreuer trainieren in 3 Gruppen rund 65 Athletinnen und Athleten.
2: Die Grundidee ist schon vor 2 Jahren entstanden, dass wir gesagt haben, wir wollen als Belgersheim in dem Verein was schaffen, was wir noch nicht haben. Haben über 2 Jahre einen Slogan entwickelt, meine Heimat, mein Verein. Haben im letzten Jahr neue Sportarten ins Leben gerufen. Der Verein hat mittlerweile besteht also nicht nur aus Leichtathletik und Fußball, sondern mittlerweile aus Karate, aus Badminton, aus Frauensport. Leichtathletik, Fußball, Damenfußball haben wir neu und Volleyball ganz stark im Kommen. Explodiert im letzten Jahr schon mit großen Erfolgen, Pokalsiege, Meisterschaft, Vizemeisterschaft geholt. Kommt ein neues Jungsteam, ein neues Mädchenteam noch dazu. Also wir explodieren hier. Und meine Heimat, mein Verein, haben wir gesagt, machen wir ein Sportfest, wo nicht nur Fußball eine Feierlichkeit hat oder eine Leichtathletikveranstaltung gibt, sondern alle 7 Sektionen haben diese 3 Tage hier organisiert mit einem sehr leidenschaftlichen Aufwand davor, jetzt während und mit Sicherheit auch danach.
1: Eine der größeren Sektionen im Mehrspartensportverein SV Belgersheim 1863 ist die Abteilung Fußball. Die Fußballer der ersten Mannschaft hatten sich am ersten Abend des Sportfestes die erste Mannschaft des Naunhofer SV 1920 eingeladen. Während die Belgersheimer in der Kreisliga B in Spielgemeinschaft mit dem SV Germania Mölbis 1895 e.V. aktiv sind, rollt der Ball für die Naunhofer in der Sachsenklasse Nord. Dort belegten die Naunhofer den 6. Platz. Die Belgersheimer beendeten ihre Saison mit Platz 4. Natürlich war der Klassenunterschied auf dem Platz deutlich zu spüren, aber die Naunhofer konnten das nicht für sich nutzen. Der Naunhofer Coach raufte sich die Haare und kommentierte die Leistung seiner Jungs dementsprechend. Aber auch die Belgersheimer kamen einige Male dem Tor des Naunhofer Keepers sehr nahe. Aber leider ergab sich daraus nichts Zählbares. Kurz ein Blick in die Vereinsstatistik. Die Fußballerinnen und Fußballer in Belgersheim agieren in 2 Sektionen. Die Abteilung zählt 9 Teams mit 137 Spielern und 21 Betreuern. Zur Sektion Frauensport gehört eine Damenfußballmannschaft mit 10 Spielerinnen und einer Trainerin. Auf dem Platz dominierten an diesem Tag nach wie vor die Naunhofer Fußballer. Im Übrigen fanden an allen 3 Tagen des Sportfestes Freundschaftsspiele und Turniere in verschiedenen Alters- und Leistungsklassen statt, so wie dieses am Freitagabend. 2 Trinkpausen und eine Halbzeit später wurde der Naunhofer Coach von Axel Möhring erhört. Dieser erzielte in Spielminute 50 das 1:0. In der 54. Minute war es Manuel Grevel, der auf 2:0 erhöhte. 4 Minuten später traf Möhring erneut. Dann dauerte es einige Minuten, bis Joe Dennis Richter den 4. Treffer für die Naunhofer erzielte. 5 Minuten später besorgte Möhring das 5:0 und damit den Endstand. Damit ging der erste Tag gemütlich zu Ende.

0: An den folgenden Tagen des Festwochenendes präsentierten sich neben den Fußballern auch die anderen Sektionen. Die Volleyballer veranstalteten ein regionales Mixed-Turnier. Wegen der hohen Temperaturen pro Spiel auf 6 Minuten begrenzt. Die Sparte Volleyball im Verein besteht aus 4 Teams, 61 Spielerinnen und Spielern sowie 4 Übungsleitern. Turniersport für Jugend und Jedermann gab es auch in der Abteilung Tischtennis. Die Sektion hat 2 Trainingsgruppen mit 38 Sportlerinnen und Sportlern sowie 2 Betreuern. Wettkämpfe im Karate um den Dojo Cup standen ebenfalls auf dem Programm. Die Sektion Karate besteht aus 1 Trainingsgruppe mit 22 Karatekas. Betreut wird diese von 5 zertifizierten Trainern, darunter 3 mit Lizenz. In der Turnhalle der Grundschule Belgershain fand am Wochenende der Dojo Cup 2026 statt. 17 Karateka aus 4 Dojos gingen hier an den Start. Der Frauensport und die Abteilung Badminton warteten ebenfalls mit Präsentationen auf. So langsam steuerte alles auf das Highlight des sportlichen Festwochenendes zu.
1: Und die Krönung wird dann sein, dass wir unseren ersten großen Sportlerball als Verein feiern, morgen auf dem Schloss. In Belgershain gibt kein schöneres Ambiente. Es ist ein wunderschönes Schloss, wo wir ringsrum ganz toll mit Beleuchtung arbeiten. Wir haben extra so Bändchen verkauft für Interessenten. Wir haben eine Feuershow, wir haben eine Bürgerstation, eine Cocktailbar, haben eine riesen Sportvorführung von unserer Karate. Mit unseren Karate-Meistern, sage ich mal, machen eine riesengroße Kata-Show. Und das ist also mit richtig großem Rahmenprogramm.
0: Mittelpunkt der Veranstaltung war
1: erstmalig in unserem Verein die Wahl der Sportler des Jahres. Sportlerin, Sportler des Jahres, Trainer des Jahres und Mannschaft des Jahres. So wie man das aus dem öffentlichen Leben auch in der Bundesliga oder in Deutschland generell im Sport kennt, wählen wir unsere Besten vom letzten Jahr auf diese Zeit jetzt. Und das soll natürlich auch perspektivisch so bleiben.
0: 12 Nominierte standen zur Wahl. Bei den Sportlerinnen des Jahres machte die Leichtathletin Alma Grundmann das Rennen. Bei der Wahl zum Sportler des Jahres hatte am Ende der Fuß- und Volleyballer Hector Hackel die Nase vorn. Die Fußballer der D-Jugend setzten sich bei der Wahl zur Mannschaft des Jahres durch. Zum Trainer des Jahres wählten die Anwesenden des Abends André Weidlich aus der Sektion Fußball. Weitere Auszeichnungen gab es in Form der Ehrenmedaillen für Aktivposten des Vereins.
1: Wir zeichnen auch besondere Mitglieder und Ehrenmitglieder aus, die den Verein hier geschaffen, am Leben gehalten haben. Und wir haben Mitglieder, die teilweise 50 Jahre hier Mitglied sind. Und auch die werden morgen dann dementsprechend gekürt mit einer ganz besonderen Medaille.
0: Aus den 19 Nominierungen wurden diese an 6 Sportlerinnen und Sportler vergeben. Die Ehrenmedaillen in Bronze gingen an Rosalie May, René König und Tino Schreiber. Über Silber konnten sich Mike Rusnak und Thomas Piesche freuen. Die Ehrenmedaille in Gold ging in Abwesenheit an Heiko Schröder. Im Verlauf des Abends gab es Musik mit den Mimosa Monkeys, einer Karate-Show und das Highlight mit der Thunder Feuer-Show. Der Sonntag lud zu weiteren sportlichen Aktivitäten.
2: Die neue Fußballsaison rückt immer näher und beim Hohenstädter SV wird bereits fleißig getestet. Unter dem neuen Trainer Marcel Vogel traf der Kreisligist auf den höherklassigen SV 29 Gleisberg. Dabei zeigte sich die Mannschaft trotz frühem Rückstand bereits in guter Form. Bis zum Saisonstart am 23. August bleiben dennoch einige Stellschrauben, an denen gedreht werden muss.
0: Langsam wird es eng für all jene Vereine, welche noch einen neuen oder schlagkräftigeren Kader für die Saison 26-27 suchen. So wird nochmals getestet, denn auch neue Trainer an der Seitenlinie müssen ihre Spieler kennenlernen, um sie dann richtig einsetzen zu können. Und so konnte im Testspiel am 9. August zwischen den Herren des Kreisligisten A Hohenstädter SV und dem Kreisoberligisten SV 29 Gleisberg Marcel Vogel in der neuen Trainerrolle beim Gastgeber beobachtet werden. Während beide Mannschaften etwas zügig in das Spiel starteten, nutzte doch der Gast aus Gleisberg bereits die erste sich ihm bietende Gelegenheit zum Erfolg. Nach Zuspiel von Julian Winkler gab Moritz Meissner dem herauslaufenden Hohenstädter Schlussmann Oliver Richter keine Chance zur Abwehr und brachte in der 4. Spielminute die Gleisberger in die Vorderhand. Zwar etwas ungläubig schauend, aber dennoch nicht geschockt, setzten die Gastgeber zur Aufholjagd an. Auch wenn es nochmals 12 Minuten dauern sollte, so konnte man doch noch vor der Trinkpause den Ausgleich erzielen. Benjamin Hussaini bringt den Ball in Richtung Strafraum, wo Florian Pöge ihn direkt im gegnerischen Netz unterbringen konnte. Hohnstedt, nun immer wieder aus einer sicheren Abwehr heraus auf dem Vormarsch, sollte sich doch erst recht gute Chancen erarbeiten können. Während hier Pöge am Gleisberger Schlussmann Hannes Hofmann scheitert, nutzt Sammy Buschrida den abgewehrten Ball und erhöht zur Freude des 42-köpfigen Anhangs auf 2:1. Die Trinkpause nutzten beide Trainer, um nochmals auf ihr Team einzuwirken. Beide Mannschaften setzten weiter auf Vormarsch, doch ein Vorbeikommen an den beiden Torhütern war vorerst nicht möglich. Erst 4 Minuten vom Halbzeitpfiff von Schiedsrichter Marlon Bleichroth sollte den Hausherren ein weiteres Tor gelingen. Im Zusammenspiel mit Benjamin Hussaini nutzt Abdulhamid Abdullah dessen Zuspiel, um am Gleisberger Torwart vorbei ins lange Eck einschieben zu können. Das 3:1 war dann auch der Halbzeitstand. Trotz des kleinen Vorteils setzten die Hohnschauer weiter auf Vormarsch und nutzten in der 49. Spielminute die nächste sich ihnen bietende Möglichkeit. Randy Razzun auf Florian Pöge, welcher direkt den Ball über Hofmann hinweg im Kasten unterbringen konnte und somit auf 4:1 erhöhte. Auch wenn nun die Hohenstädter Herren sich das Spiel immer mehr unter den Nagel rissen, sollten doch auch die Gäste aus Gleisberg das ein oder andere Mal ihre Chance bekommen. Trotz dieser Möglichkeiten blieb ihnen aber ein weiterer Torerfolg verwehrt. Nach 90 Minuten hieß es also immer noch 4:1 für den gastgebenden Hohenstädter SV. Noch stehen nicht alle Spieler, Trainer Marcel Vogel beim Hohenstädter SV, zur Verfügung und so wird es bis zum Start am Sonntag, dem 23. August, beim SSV Teilwitz-Nischwitz noch einige Testspiele geben.
2: Das war's auch schon wieder mit dem wöchentlichen Regionalmagazin. Ich freue mich, dass Sie jede Woche einschalten und freue mich auch, wenn Sie nächste Woche wieder einschalten. Bis dahin eine schöne Woche und bleiben Sie gesund.

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3: Hallo und herzlich willkommen bei Ihrer Drehscheibe Lausitz am Donnerstag, dem 27. August. Ich freue mich, dass Sie wieder dabei sind. KI ist in aller Munde, die künstliche Intelligenz, die unser Leben in Zukunft erleichtern soll. Schon vor einigen Wochen wurden die Planer neben dem kleinen Dönerimbiss, neben dem beruflichen Schulzentrum Konrad Zuse in Hoyerswerda erspäht. Nun wird der Baufortschritt noch deutlicher sichtbar für das neue KI-Labor. Hierin soll künftig die neue Generation mit dem Zukunftsfeld vertraut gemacht werden.
4: An der Käthe-Kollwitz-Straße in Hoyerswerda, direkt vor dem BSZ Konrad Zuse, wird ein wichtiger Grundstein für die Zukunft der Pflegebranche gesetzt. Ein bedeutender Schritt dafür war die Bewilligung vom Freistaat Sachsen, dieses Projekt mit einer finanziellen Unterstützung von 2,8 Millionen Euro aus dem EU- und Landesmitteln zu fördern. Im Ergänzungsbau sollen 2 Labore entstehen, die Schüler und Schülerinnen im Bereich der Lagerlogistik und Pflege mit realitätsnahen und simulierten Situationen innerhalb eines geschützten Raumes auf ihren Berufsalltag vorbereiten. Somit bringt das Projekt nicht nur einen technologischen Fortschritt in die Unterrichtsräume, sondern bietet den Auszubildenden direkt die Möglichkeit, ihr erworbenes Wissen praktisch anzuwenden. Laut Jörg Schöftschöck, dem ersten Beigeordneten des Landkreises Bautzen, sei es ein wichtiges Anliegen, dem Strukturenwandel nicht nur auf die Bereiche Handwerk und Industrie zu beschränken und ebenfalls die Ausbildungsbedingungen der Pflegebranche zu modernisieren. Die Bauarbeiten werden voraussichtlich bis zum Sommer 2027 andauern. Danach können die angehenden Fachkräfte endlich praktische Erfahrungen im Schulalltag sammeln.
5: Schon 2023 wurde am Brötener See ein besonderes Tauffest gefeiert. Damals beteiligten sich 15 evangelische Gemeinden aus der Region. Auch in diesem Jahr wird der See wieder zum ungewöhnlichen Taufplatz. Am 6. September beginnt um 10 Uhr der Gottesdienst am Sandstrand. Getauft werden können Menschen jeden Alters. Mit Seewasser am Ufer, knietief im See oder sogar durch Untertauchen. Für Babys und andere Täuflinge, denen das Seewasser zu kalt ist, gibt es außerdem ein Taufbecken. Auch bereits Getaufte sind eingeladen, sich an ihre Taufe zu erinnern und segnen zu lassen. Begleitet wird das Fest unter anderem von der evangelischen Jugend und regionalen Posaunenchören.
3: Und jetzt geht es weiter mit einem erst in diesem Jahr gegründeten Start-up-Unternehmen. Gemeinsam mit der BTU in Senftenberg entwickelt dieses einen heiß begehrten Rohstoff, der für Quantencomputer benötigt wird. Und was das Ganze mit Sternenstaub zu tun hat, damit starten wir in die heutigen Kurznachrichten.
6: In Senftenberg wird Sternenstaub für die Technik der Zukunft hergestellt. Ein junges Unternehmen entwickelt daraus Materialien für Quantencomputer und moderne Mikrochips. Darüber hat sich der Lausitz-Beauftragte des brandenburgischen Ministerpräsidenten Klaus Freitag informiert. Im Mittelpunkt des Besuchs stand das Startup Quantum Grade Materials. Das Besondere, ein Teil des Ausgangsmaterials für die Mikrochips entsteht normalerweise nur bei Sternexplosionen im Weltall. Am BTU Campus in Senftenberg wird der Sternstaub künstlich hergestellt und für innovative Halbleiter genutzt. Das Unternehmen will künftig bis zu 100% des europäischen Bedarfs abdecken. Die kardiologische Versorgung des Klinikums Oberlausitzer Bergland ist erfolgreich von Ebersbach nach Zittau verlegt worden, inklusive der Behandlung akuter Notfälle. Damit setzt das Klinikum einen weiteren Schritt seiner bereits 2022

Auf dem rund 17.500 Quadratmeter großen Gelände im Gewerbegebiet Löbau West sind moderne Verwaltungs-, Sozial- und Werkstattbereiche sowie Fahrzeug- und Gerätehallen entstanden. Herzstück ist eine Salzlagerhalle, die bis zu 2000 Tonnen Streusalz aufnehmen kann. Damit sollen auch bei starkem Winterwetter ausreichend Kapazitäten für den Straßenbetriebsdienst vorhanden sein. Besonders die Nähe zur B178N ermöglicht künftig kurze Wege bei der Bestreuung der wichtigen Verkehrsanbindungen. Am 3. September wird die neue Anlage offiziell eröffnet und der Öffentlichkeit vorgestellt. Landrat Stefan Meyer wird dabei ebenfalls vor Ort sein. Das Pflegeheim am Belmsdorfer Berg wird neu aufgestellt. Das Unternehmen Oberlausitzer Pflegeheim und Kurzzeitpflege reduziert die Zahl der Pflegeplätze von 370 auf 257. Hintergrund sind vor allem der Fachkräftemangel und steigende wirtschaftliche Herausforderungen. Die Pflegequalität soll dabei erhalten bleiben. Doppelzimmer werden schrittweise zu Einzelzimmern umgewandelt. Auch personelle Anpassungen sind geplant. Betroffene Mitarbeiter sollen unter anderem bei Qualifizierung und der Suche nach neuen Einsatzmöglichkeiten unterstützt werden. Die Trauerhalle auf dem Königswarter Friedhof soll eine neue barrierefreie Toilettenanlage bekommen. Laut einer Beschlussvorlage für den Königswarter Gemeinderat belaufen sich die Gesamtkosten auf ca. 25.600 Euro. Die Trauerfeierhalle stamme demnach aus dem Jahr 1974. Die Toilettenanlage sei seither nicht renoviert worden und befinde sich daher in einem sehr schlechten Zustand. Perspektivisch soll ein großer behindertengerechter Toilettenraum entstehen. Der barrierefreie Zugang wurde bereits im Jahr 2025 geschaffen. Das Entscheidungsgremium der Liederregion Oberlausitzer Heide- und Teichlandschaft hat das Vorhaben auf seiner jüngsten Sitzung bereits für eine Förderung bestätigt. Der Puschkinplatz im Dichterviertel von Bad Liebenwerder wird umgestaltet. Geplant ist ein Ort für Bewegung, Begegnung, Freizeit und gesellschaftliches Miteinander. Dieser soll insbesondere Kindern, Jugendlichen und Familien neue Möglichkeiten für Spiel, Sport und Aufenthalt bieten. Geplant sind unter anderem Boulderwände, Calisthenics, Trampoline, Slacklines und Tischtennis. Die Umsetzung soll noch in diesem Herbst beginnen. Die Bauphase soll voraussichtlich etwa ein Jahr dauern. Die Sanierung des Königswarter Schlosses ist leicht in Verzug geraten. Wie der Staatsbetrieb Immobilien- und Baumanagement, kurz SIB, mitteilt, sind Ende April 71 Brutpaare der Breitflugfledermaus im Dach eingezogen. Sie erwarten in diesen Tagen Nachwuchs, sodass bald bis zu 225 Tiere das Schloss bevölkern könnten. Laut SIB können die begonnenen Arbeiten daher erst im Winter fertiggestellt werden. Die Übergabe an die künftige Nutzerin, die Landesfischereischule, verschiebt sich dadurch vom November auf den Februar 2027. Zum gleichen Zeitpunkt soll auch das ebenfalls modernisierte Wohnheim wieder in Betrieb gehen. Dagegen kann die Futterscheune wie geplant im November übergeben werden. Hier ziehen der Polizeiposten und die Tierseuchenkasse ein. Beim 18. Benefizlauf Bischofswerda bewegt sich am 5. September zählt wieder jeder Kilometer. Für jeden gelaufenen Kilometer spendet die Kreissparkasse Bautzen 1 Euro, bis zu 2000 Euro sind möglich. Das Geld kommt diesmal dem Sportnachwuchs zugute und soll die Wettkämpfe beim Sport- und Familienwochenende zum 800-jährigen Stadtjubiläum 2027 unterstützen. Gelaufen wird ab 9.30 Uhr auf einer 500-Meter-Runde im Lutherpark. Mitmachen können Läufer, Walker und Spaziergänger.

In den vergangenen Tagen ist es in der Klosterstraße in Elstra zu einem Einbruch gekommen. Unbekannte Täter drangen gewaltsam in mehrere Schuppen eines Gartens ein und entwendeten technische Geräte, einen Räucherofen, zwei Fahrräder und einen Mähroboter. Der Stehschaden belief sich auf etwa 2000 Euro. In der Nacht auf Dienstag drangen Unbekannte gewaltsam in ein Firmengelände in Radeberg ein und entwendeten etwa 150 Kilogramm Kupfer im Wert von 1500 Euro. Im Anschluss zogen die Diebe auf ein Nachbargelände weiter, blieben dort allerdings erfolglos. Der Sachschaden summierte sich auf etwa 4000 Euro.

Beamte sicherten dort die Spuren. Und am Dienstagnachmittag kam es in der Nieskierstraße in Gräberneudorf zu einem Verkehrsunfall. Ein 70-jähriger Astra-Fahrer kam offenbar von der Sonne geblendet von der Fahrspur ab und krachte im Gegenverkehr frontal in den Hyundai eines 42-Jährigen. Beide Fahrzeugführer wurden dabei verletzt und mussten in eine Klinik gebracht werden. Es entstand ein Sachschaden in Höhe von etwa 20.000 Euro.

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1: Zum Aktionstag Hoi Woi putzt sich, eine Stadt räumt auf, der am Sonnabend stattfinden soll, war mein Kollege bereits Anfang der Woche im Gespräch mit dem Lebensräumechef Axel Fitzek. Jetzt wollte er von ihm und auch dem AWO Lausitz-Geschäftsführer Markus Bayer wissen, was gleich im Anschluss am Sonntag passieren wird. Denn das beliebte Kinder- und Familienfest musste ja schon einmal verschoben werden, aber nun ist es endlich soweit und wir wollen natürlich erfahren, was geplant ist. Ich gebe ab an Bernd Rugawa.
2: Hallo und willkommen, liebe Zuschauer. Um Remi Demi geht es jetzt. Manchmal mag man es ja überhaupt nicht so, kann es gar nicht gebrauchen. Manchmal ist es aber auch gewollt. Und an diesem Sonntag ist es garantiert gewollt. Remi Demi heißt es wieder hier im Familienpark an der Straße des Friedens. Und ich hatte ja in unserem letzten Gespräch gesagt, dass wir uns mit Lebensräumechef Axel Fitzek noch mal drüber unterhalten wollen. Das machen wir aber in bewährter Weise natürlich auch mit dem AWO-Chef, mit Markus Bayer, weil die AWO ja auch einen großen Anteil an der Organisation des Geschehens hier hat. Geschehen, Herr Bayer, wann geht's denn los am Sonntag?
3: Ja, aufgeschoben ist ja nicht aufgehoben. Deswegen freuen wir uns ganz besonders, Sie am nächsten Sonntag hier im Familienpark begrüßen zu dürfen, nämlich um 14 Uhr zum Remi Demi.
2: Und den Start machen wieder die Knirpse.
3: Ja, fröhlich frech wie immer. Unsere Knirpse aus der Kita Spielparadies werden ihr Programm mit, ich glaube, diesmal 25 Kindern vortragen. Das wird sehr spaßig und sehr lustig werden.
2: Axel Fitzek, es wird ja generell eine Menge für Kinder geben wieder.
4: Ja, Familien, Kinder, das war schon immer gemeinsam unser Hauptzielpublikum. Sie mögen hier richtig Remi Demi machen. Genau das, was Anfang gesagt wurde. Und deswegen ist ein buntes Programm vorbereitet für alle. Der unbedingte Klassiker sind natürlich die vielen Hüpfbogen und Attraktionen, die vom Kinderland Böhm aufgestellt werden. Lasst euch überraschen, da ist immer auch wieder was Neues dabei. Dann geht es weiter, natürlich auch mit etwas für die Eltern, für die Ohren. Dieses Mal eine Band, die dabei ist, die vielleicht noch nicht alle kennen. Sie heißt The Milfs and
3: The Pilfs.
4: Wer ist The Milfs and The Pilfs? Sie kommen aus der Lausitz, sie sind eine sehr, sehr lustige Klamauk-Band und ich wette, die Lachmuskeln werden sehr strapaziert werden und es wird genau richtig zu dieser Atmosphäre passen.
2: Also Pilz sagt mir ja was.
4: Ja, Pilz, mit unserem Englisch müssen wir noch etwas lernen.
2: Na ja, ich kenn's auf Deutsch, ist eine gut schmeckende Sache. Und es gibt, also wir waren beim Bühnenprogramm, die Bühne steht noch vom Tag davor, von der Mitsingenacht. Es gibt dann aber neben dem Bühnenprogramm auch noch eine zauberhafte Überraschung.
4: Ja, wir wollen Ihnen ein X für ein U vormachen oder wir wollen das X zum U verzaubern. Es wird einen Zauberer geben und das Besondere bei dem Zauberer ist, der steht nicht auf der Bühne und jeder kann da sich denken, was hat der da alles so vorbereitet, sondern er ist mitten unter Ihnen, er wird hier durch den Park gehen und live mit Ihnen seine Zauberkunststücke machen und schauen Sie ihm ruhig mal auf die Finger, ob Sie erkennen, wo der Trick liegt.
2: Fantastische Sachen, ich habe es aber schon mal erlebt, das ist wirklich ganz, ganz toll. Wer viel rumtobt, wer viel guckt, vielleicht auch viel klatscht, der bekommt Hunger und Durst.
3: Genau, da sind wir wieder bei den Pilzen. Ja. Je nachdem, wie man sieht. Ja, es gibt natürlich wie immer viel zu trinken, viel zu essen, ob warm, ob kalt, ob Kuchen, ob sauer oder auch herzhaft, alles ist dabei.
2: Wunderbar. Axel Fitzek, eine Frage habe ich natürlich auch, alles wird teurer. Wie sieht es ja mit dem Eintritt aus? Kostet es auch mehr?
4: Also wir haben uns große Mühe gegeben. Es kostet genauso viel wie letztes Jahr, nämlich nichts. Der Eintritt ist frei. Sie sind alle herzlich willkommen. Schaffen Sie es, pünktlich zu sein. Essen Sie zeitig. Abwaschen kann man abend. 14 Uhr hier sein, damit Sie den besten Platz bekommen und gemeinsam

0: mit ihren Kids, mit ihren Freunden, mit ihren Großeltern einen tollen Nachmittag gemeinsam hier bei Remi Demi verleben.
1: Ja, da habe ich nichts hinzuzufügen. Wir sehen uns am Sonntag hier im Familienpark an der Straße des Friedens in Hoyerswerda zu Remi Demi. Um 14 Uhr geht's los.
2: 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Und auf den Tag genau, also am 27. August vor 24 Jahren, war ein besonderer Tag für den Bahnhof in Kamenz. Im Lausitzwelle-Kalenderblatt schauen wir heute auf die mittlerweile auch schon historischen Aufnahmen vom damaligen Elsterwelle-Fernsehen.
3: Das Lausitzwelle-Kalenderblatt. Am 27. August 2002 wurde mit dem symbolischen Baggerhub der Umbau des Kamenzer Bahnhofs gestartet. Für rund 3 Millionen Euro wurde der Übergang von der Schiene zum Bus geschaffen. Zusätzlich entstanden in diesem Bereich auch etliche Parkplätze. Das Lausitzwelle-Kalenderblatt.
2: Heute hat uns die Sonne seit Tagen mal wieder ein bisschen mehr verwöhnt. Wie die Aussichten fürs Wochenendwetter sind, dazu gleich mehr, jetzt hier in unserer Sendung. Und für ein paar spannende Freizeittipps haben meine Kollegen in der Redaktion auch wieder gesorgt. 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
4: Nachdem es gestern sehr verregnet und frisch war, wurde es heute wieder etwas sommerlicher. Lausitzweit blieb es nämlich bei 24 bis 27 Grad ganztägig sonnig. Ab dem Nachmittag wehte jedoch ein böig auffrischender Wind. Auch der Abend bescherte uns einen freien Blick auf den dunkelblauen Sternenhimmel. In der Nacht erwarten uns Temperaturen von 11 Grad. Morgen sieht es dann wieder etwas anders aus. Zwar erwarten uns Temperaturen von bis zu 29 Grad, von einem heiteren Start in den Tag über einen wolkigen Himmel am Nachmittag und nassem Wetter am Abend ist jedoch alles dabei. In Südbrandenburg soll es zu Gewittern kommen, während in Ostsachsen nur mit Regenschauern zu rechnen ist. Die Nacht soll dann wieder trocken bleiben, wobei die nächtlichen Werte auf etwa 16 bis 18 Grad abkühlen. Der Start in das Wochenende unterscheidet sich regionsbedingt sehr. Während sich der Lausitzer Morgen mit 25 Grad ganztägig auf einen freien, sonnigen Himmel freuen kann, muss der Süden schon in den Morgenstunden mit Regenschauern rechnen. Diese ziehen sich jedoch später zurück und der Nachmittag bringt auch hier etwas Sonne. In der Nacht sinken die Temperaturen auf etwa 15 bis 16 Grad. Der Sonntag bleibt dann aber lausitzweit regenfrei. Es erwartet uns ein Mix aus Sonne und Wolken bei etwa 23 bis 27 Grad. Am Vor- und Nachmittag ist außerdem mit Böen zu rechnen, welche jedoch ab dem Abend wieder verschwinden sollen. Zudem können wir uns auf nächtliche Werte von um die 16 Grad einstellen.

Zwei Jahrzehnte gemeinsame Leidenschaft für Motorräder werden in Lauter gefeiert. Der Motorradstammtisch Senftenberg lädt zu seinem 20-jährigen Jubiläum ein. Am Verkehrsgarten in Lauter treffen sich Biker und Anwohner zu einem Fest mit Musik, Unterhaltung sowie Speisen und Getränken. Los geht es bereits um 10 Uhr mit einer gemeinsamen Motorradausfahrt. Am Abend wird dann weiter gefeiert. Ab 18 Uhr sorgen DJs und eine Liveband für Stimmung. Wer möchte, kann vor Ort auch sein Zelt aufschlagen. Landwirtschaft zum Anfassen gibt es am Samstag beim Hoffest der Agrargenossenschaft See in Niesky. Von 10 bis 15 Uhr können Besucher den Betrieb kennenlernen und dabei Technik, Tiere und Landwirtschaft hautnah erleben. Geplant sind unter anderem Rundfahrten mit dem Heidekäfer, eine Technikschau mit Schaupflücken und Führungen über das Lavendelfeld. Auch eine Kleintierschau und ein Kinderprogramm mit Hüpfburg und Bastelangeboten gehören dazu. Musikalisch wird das Hoffest ebenfalls begleitet. Für Essen und Trinken ist gesorgt, der Eintritt ist frei. Wenn der Kasper tanzt und

0: Drachen ihre Schwingen in der Bautzener Altstadt erheben, dann ist es wieder soweit. Zum 17. Mal findet das Bautzener Puppenspielfest im Rahmen des Altstadtfests statt. Von klassischen Geschichten wie Teufelchen und die Pfannkuchen bis hin zu noch nie zuvor gesehenen ist alles zu erwarten. Neben alten Bekannten wie Gerd Krempe und der Puppenbühne Spinnrad sind Akteure wie dem Theater Klinger, das Figurentheater Hänsel und Kral und natürlich die sagenhafte 48 mit dabei.
1: Immer am Ende der Drehscheibe Lausitz am Donnerstag folgt nun der Kommentar der Woche. Heute spricht in Kommentiert der ehemalige Militär- und Polizeipfarrer aus Hoyerswerda, Peter Paul Gregor. Ihm geht es heute um den Begriff der Demokratie und worüber wir dabei überhaupt sprechen. Nachzulesen ist der Kommentar auch online auf lausitzwelle.de und wer die ganze Reihe erst jetzt kennengelernt hat und nun auch alle anderen Kommentatoren aus der Lausitz kennenlernen möchte, der findet das Ganze bei youtube.com/lausitzwelle in der entsprechenden Kommentiert-Playlist. Und ich sage auf Wiedersehen, bis morgen zur nächsten Drehscheibe Lausitz hier im Lausitzwelle Fernsehen und bei Sachsen 1 ab 18.30 Uhr per Satellit. Tschüss.
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3: Liebe Zuhörerinnen und Zuhörer unserer Lausitzwelle, in letzter Zeit bewegt mich die Frage, ob wir uns untereinander überhaupt noch verstehen. Besser gesagt, obwohl wir miteinander Deutsch sprechen, habe ich den Eindruck, wir sind Fremdlinge im eigenen Land geworden. Ich kann mich an die Jahre nach dem Mauerfall erinnern, als ich die westdeutschen Gesprächspartner nicht verstand, weil sie sich eines Vokabulars bedienten, was mir fremd war. Das beruhte wohl auf Gegenseitigkeit. Stellen Sie sich einmal vor, Sie müssten jemanden erklären, was Demokratie, Menschenwürde, Gleichberechtigung, Wahlrecht, Rechtsstaat und so weiter und so fort ist. Für mich gilt immer der berühmte Satz meines alten Philosophieprofessors Konrad Feiereis. Nach 30 Minuten Diskussion müsstest du mal fragen, was dein Gegenüber mit seinen Begriffen meint. Eine Empfehlung für Talkshows. Ich werde beim Begriff Demokratie jetzt bleiben. Sagen Sie mir bitte, was ist Demokratie? Ich kann Ihnen bestätigen, dass viele die Demokratie zum lebendigen Götzen gemacht haben. Die Demokratie wird zu einem Phantom mit Vernunft und Gewissen und damit zu einer Entscheidungskraft erhoben, die sie gar nicht ist. Mir kommt es so vor, als wäre sie das Wunder bzw. Betäubungsmittel für eine ausgelaugte deutsche Gesellschaft. Autoritätsverlust in einer Demokratie führt zur Sucht nach einem beliebigen Führer oder einer Führerin. Ihre verlogenen Reden werden als Parolen so lange wiederholt, bis der Letzte sie glaubt. Sind wir Demokraten oder Geschädigte? Demokratie lebt von aufgeklärten, lebensorientierten und gebildeten Menschen. Das sind jene Menschen, die den Mitbürger wahrnehmen und sein Leben in der Gesellschaft akzeptieren. Besser, wir sind aufeinander angewiesen. Ich kann mit der Hilfe des anderen rechnen. Das freundliche Miteinander erleichtert manche schwierige Situationen des Alltags. Frage: Sind Sie ein Demokrat oder eine Demokratin? Wenn ja, dann wissen Sie, was zu tun ist.
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1: Liebe Zuschauerinnen und Zuschauer, ich heiße Sie herzlich willkommen zur Lausitzwelle Regionalzeit. Donnerstags geht es bei uns im Regio-Programm immer rund um die Themen aus und über Niederschlesien und dem Zittauer Gebirge. Hier wird jetzt nicht nur an der frischen Luft trainiert, hier steckt auch ordentlich Bürgerengagement dahinter. Was klein angefangen hat, ist auf dem Volksbadgelände in Görlitz zu einer beachtlichen Sportanlage gewachsen. Und die kommt offenbar genau zur richtigen Zeit. Kaum eröffnet, wird sie schon ausprobiert.
2: Auf dem Volksbadgelände in Görlitz, direkt neben dem Stadion der Freundschaft, wurde am vorigen Freitagnachmittag am 21. August ein Calisthenics-Park feierlich eröffnet.
3: Sport im öffentlichen Raum gewinnt ja zusehends an Bedeutung. Wir haben gerade vor wenigen Wochen in Rauschwalde eine Calisthenics-Anlage eingeweiht und haben jetzt eben auch hier

0: Möglichkeit, und Sie sehen das schon, das ist mir auch ganz wichtig, hier steht rechts Interreg, das ist also ein europäisches Förderprogramm, was wir gemeinsam mit unseren Kolleginnen und Kollegen aus Gorjelec auf den Weg gebracht haben. Das ist also eine große Summe, die wir hier in dem Areal, im Weinbergareal, verbauen dürfen. Ich sag's mal so direkt, ein Teil haben wir vor kurzem schon eingeweiht, oben an der Parkeisenbahn, diese tolle Aufwertung des Spielplatzes.
1: Vom Bürgerrat im Stadtteil Weinhübel kam der erste Anstoß zu einer Sportanlage an dieser Stelle. Dass es eine so große werden würde, hätten die drei Bürgerräte nicht gedacht. Denn ohne die Förderung hätte das Geld, das dem Bürgerrat pro Jahr zusteht, für eine solch große Anlage nicht ansatzweise gereicht. Pro Einwohner ist das 1 Euro. Multipliziert mit den etwa 5000 Einwohnern dieses Stadtteils hätte nur ein solch kleines Fitnessgerät angeschafft werden können. Die Baukosten dieser großen Anlage belaufen sich jedoch auf 30.000 Euro.
2: Der Wunsch nach einer öffentlich nutzbaren Sportgelegenheit hier am Gelände des Volksbads wurde in der aktuellen, als auch schon im Laufe der letzten Wahlperiode unseres Bürgerrates bereits aus der Bürgerschaft an uns herangetragen. Aus diesem Grund freuen wir uns umso mehr, dass nun diese tolle Anlage im Rahmen des städtischen Brücke-Park 2-Projektes realisiert werden konnte.
1: Die Anlage ist nun eröffnet und wird sofort genutzt. Bürgerrätin Sylvia Richter ist die Erleichterung anzumerken.
3: Wir freuen uns für die Bürgerschaft, dass endlich was in Weinhübel passiert, wo wir doch sonst immer das Schlusslicht sind.
1: Mit der Belebung dieses Areals am Volksbadgelände bis hin zum Berzdorfer See, der mit einem Radweg verbunden ist, kann nun vom Schlusslicht Weinhübel keine Rede mehr sein.
4: Nach rund 2,5 Jahren Bauzeit ist die neue Straßenmeisterei des Landkreises Görlitz in Löbau fertiggestellt und steht vor ihrer offiziellen Eröffnung. Auf dem rund 17.500 Quadratmeter großen Gelände im Gewerbegebiet Löbau West sind moderne Verwaltungs-, Sozial- und Werkstattbereiche sowie Fahrzeug- und Gerätehallen entstanden. Herzstück ist eine Salzlagerhalle, die bis zu 2000 Tonnen Streusalz aufnehmen kann. Damit sollen auch bei starkem Winterwetter ausreichend Kapazitäten für den Straßenbetriebsdienst vorhanden sein. Besonders die Nähe zur B178N ermöglicht künftig kurze Wege bei der Bestreuung der wichtigen Verkehrsanbindungen. Am 3. September wird die neue Anlage offiziell eröffnet und der Öffentlichkeit vorgestellt. Landrat Stefan Meyer wird dabei ebenfalls vor Ort sein. Die kardiologische Versorgung des Klinikums Oberlausitzer Bergland ist erfolgreich von Ebersbach nach Zittau verlegt worden, inklusive der Behandlung akuter Notfälle. Damit setzt das Klinikum einen weiteren Schritt seiner bereits 2022 beschlossenen Neuausrichtung um. In Zittau werden künftig Patienten mit akuter Herzerkrankung gebündelt versorgt. Der Standort Ebersbach erhält im Gegenzug neue Aufgaben und soll zu einer sektorübergreifenden Versorgungseinrichtung weiterentwickelt werden. Dort bleiben unter anderem Physiotherapie, Palliativversorgung, Onkologie und ambulante Operationen bestehen.
5: Das diesjährige Lauritz-Festival wird morgen in Görlitz eröffnet. In der Pfarrkirche St. Peter und Paul erklingen Ausschnitte aus Johann Sebastian Bachs berühmter H-Moll-Messe, gespielt vom Kammerorchester Basel und gesungen vom britischen Chor Tenebry. Außerdem wird ein neu komponiertes Credo von Silvian Gambreling uraufgeführt und erstmals der neue Credo-Preis des Festivals vergeben. Das Konzert beginnt um 19.30 Uhr. Die Lauritzer Füchse haben für die kommende Saison 2026/27 insgesamt 1.234 Dauerkarten verkauft. Damit bleibt das Interesse der Fans auf dem hohen Niveau der vergangenen Jahre. Die Dauerkartenphase ist inzwischen abgeschlossen. Für den Verein ist die Zahl ein wichtiger Bestandteil der Saisonplanung und zugleich ein Zeichen für die anhaltende Unterstützung der Fans, heißt es aus dem Fuchsbau. Der tschechische Theatermacher Petr Stedron erhält als erster den neuen Credo-Preis des Lausitz-Festivals. Ausgezeichnet wird der 50-Jährige für sein Engagement für Kunst als gesellschaftlich verbindende Kraft und seine Arbeit für den kulturellen Austausch in Europa. Stedron leitet seit 2013 das Prager Theater, die Vatlona Zapradli. Die undotierte Auszeichnung wurde am 25. August bei der Eröffnung des Lauritz-Festivals in der Görlitzer Kirche St. Peter und Paul überreicht. Dabei wird außerdem ein neu komponiertes Credo von Silvian Gambreling uraufgeführt.

0: An der Hochschule der Sächsischen Polizei in Rothenburg sind drei neue Unterkunftsgebäude und ein neues Portengebäude fertiggestellt worden. Der Freistaat Sachsen investiert insgesamt rund 50,4 Millionen Euro in die Erweiterung und Modernisierung des Standorts. In den neuen Unterkünften gibt es 207 Einzelzimmer mit eigener Nasszelle sowie 11 Doppelzimmer, die auch als Elternkind- oder Gästezimmer genutzt werden können. Damit stehen auf dem Campus jetzt insgesamt 522 Unterkunftsplätze zur Verfügung. Die neuen Gebäude sollen vor allem wegen gestiegener Einstellungszahlen bei der Polizei mehr Ausbildungs- und Fortbildungskapazitäten schaffen. Die Modernisierung geht allerdings noch weiter. Bis 2028 soll außerdem ein neues Trainingszentrum mit Raumschießanlage und weiteren Räumen für die praktische Ausbildung entstehen.
1: Der Opera Bielebo-Lauf gehört zu den traditionsreichsten Laufveranstaltungen in der Oberlausitz. Am vergangenen Sonntag gab es gleich zwei Gründe zum Feiern. Zum einen war es ein Jubiläumslauf, denn er fand zum 45. Mal statt und mit 497 Läuferinnen und Läufern wurde ein neuer Teilnehmerrekord aufgestellt. Allen Besuchern wurde ein umfangreiches Programm geboten. Die Aktiven konnten zwischen Strecken über 1,5, 4,9, 12 und 20 Kilometern wählen. Die beiden kürzeren Strecken konnten auch im Walking bewältigt werden. Nachdem die Läufer über die 20 Kilometer Strecke gestartet waren, hieß es Sammeln zum beliebten Bambini-Lauf. Hier waren die Kleinsten auf einer Stadionrunde über 400 Meter unterwegs. Dann starteten in schneller Folge die Läuferinnen und Läufer über die anderen Strecken. Das Teilnehmerfeld war bunt gemischt, wobei die Seniorinnen und Senioren mit 278 Teilnehmern den größten Anteil stellten. Dazu muss erwähnt werden, dass man im Laufsport bereits ab dem 30. Lebensjahr als Senior startet. Besonders für die Jüngsten war die Siegerehrung natürlich ein besonderes Highlight. Kurz darauf liefen schon die Läufer über 1,5 Kilometer in das Stadion ein. Von zwei kleinen Unfällen abgesehen, absolvierten alle Läufer die Strecke verletzungsfrei und wurden vom Publikum mit Applaus begrüßt. Für ambitionierte Läuferinnen und Läufer ist der Bielebo-Lauf besonders attraktiv. Er zählt sowohl zur Bezirksrangliste Dresden als auch zur Wertung des Sachsen-Energie-Läufer-Cups. Besonders die längeren Distanzen forderten mit spürbaren Anstiegen Kondition und Ausdauer. Veranstalter des Sportevents im Stadion an der Lindenberger Straße war die Gemeinde Oppach.
2: Der Unternehmer Alexander Mann wird neuer Bürgermeister der Gemeinde Göder. Der 55-Jährige setzte sich bei der Wahl am Sonntag mit rund 61% gegen den parteilosen Percy Hohlfeld durch, der etwa 39% der Stimmen erhielt. Die Wahlbeteiligung lag bei 63%. Nötig geworden war die Wahl, weil Amtsinhaber Gerald Meyer vorzeitig in den Ruhestand geht. Meyer gibt sein Amt zum 1. Oktober ab. Mann ist seit 2004 im Gemeinderat und seit 2024 stellvertretender Bürgermeister. Die Bürgerinnen und Bürger von Zittau können am 9. September über die zukünftige Mobilität in der Stadt und ihren Ortsteilen mitdiskutieren. Bei einer öffentlichen Veranstaltung, zu der die Stadtverwaltung einlädt, werden die bisherigen Ergebnisse des Mobilitätsplans vorgestellt und Schwerpunkte für die kommenden Jahre besprochen. Dabei geht es unter anderem um Fuß- und Radverkehr, Bus und Bahn sowie den Autoverkehr. Die Veranstaltung findet von 17.30 Uhr bis 19.30 Uhr in der Villa an der Hochwaldstraße 21 B statt. Die Anregungen der Bürger sollen in die weitere Planung einfließen. Der Mobilitätsplan soll dann bis Mitte 2027 fertiggestellt werden.

0: Nanu, wo bin ich denn hier gelandet? Naja, wenn ich schon mal da bin. Hallo, ich bin das Funkhausmännchen. Kennt ihr schon unsere neuen verrückten Hörspielfolgen aus unserem Urlaubsland? So, ich muss weiter an meiner Erfindung arbeiten. Haltet mich nicht auf. Oh, hoppala.
1: Für die evangelische Kirchengemeinde im Görlitzer Stadtteil Weinhübel stehe mit der Übergabe des Zuwendungsbescheides für die weitere Sanierung der Auferstehungskirche an diesem Ort mehr da als Zahlen, Fakten und Auflagen. Bei der Übergabe des Fördermittelbescheides am 20. August durch Ministerpräsident Michael Kretschmer weist der Pfarrer der Kirche darauf hin, dass dieses Gebäude Teil unseres gemeinsamen kulturellen und christlichen Erbes und ein Teil des Lebens der Menschen in Weinhübel ist.
2: Die Auferstehungskirche im Süden von Görlitz im Stadtteil Weinhübel ist einige hundert Jahre alt. Der Zahn der Zeit, Holz

0: Würmer und Schwamm haben sie und die vor allem hölzernen Einbauten im Laufe der Jahrhunderte nicht verschont. Vieles ist inzwischen instand gesetzt und restauriert worden. Darüber sprachen die Architektin und die Restauratorin bei einer Veranstaltung zur Übergabe des Zuwendungsbescheides für die Sanierung des Kirchenschiffs, den Ministerpräsident Michael Kretschmer nach Görlitz brachte. In dem Bescheid steht, dass etwa 2/3 der Sanierungskosten übernommen werden.
1: Wir wollen unser Erbe, das, was wir übernommen haben, weitertragen. Wir wollen es sichern. Wir wollen dafür sorgen, dass nächste Generationen sich daran freuen. Wir wollen, dass Menschen wissen, das ist eine Region, ein Landstrich, der christlich geprägt ist. Und es bedeutet uns etwas. Es ist eine Einladung für andere, hierher zu kommen, auch aus anderen Regionen, mit anderer Kultur, mit anderer Religion, weil wir damit auch Orientierung geben. Das funktioniert aber nur, wenn diese Orte auch wirklich einladend sind und wenn man, wie Sie gesagt haben, sie auch lesen kann. Wenn man vor einem Altar stehen kann, so wie das hier der Fall ist. Ich freue mich sehr, dass das so möglich ist.
0: Kevin Hauten, der Pfarrer der Versöhnungskirchengemeinde Görlitz mit den 4 Kirchorten rund um den Berzdorfer See, von denen einer die Kirche in Weinhübel ist, sagt:
2: So ein Zuwendungsbescheid ist zunächst, ja, so ist einmal der erste Eindruck, ein sehr sachliches Dokument. Es enthält vielleicht Zahlen, Fristen, Auflagen und Verantwortlichkeiten. Für uns als Kirchengemeinde steht heute aber weit mehr dahinter. Die Zusage, dass die Zukunft der Auferstehungskirche hier in Weinhübel nicht allein unsere private Angelegenheit ist. Dieses Gebäude ist Teil unseres gemeinsamen kulturellen und christlichen Erbes und ein Teil des Lebens der Menschen hier in Weinhübel. Eine Kirche wird nicht um ihrer Mauer willen erhalten. Sie wird erhalten für Menschen, die in ihr zusammenkommen. Hier werden Kinder getauft, hier feiern Menschen ihre Liebe, hier nehmen Familien Abschied von ihren Liebsten. Hier erklingt Musik, hier gibt es Raum für Gebet und Stille, aber ebenso für Begegnung, Gespräch und gemeinsames Handeln. Gerade in einer Zeit, in der viele vertraute Orte verschwinden, ist ein solcher Raum von bleibendem Wert. Die Auferstehungskirche trägt dabei einen ganz besonderen Namen. Auferstehung bedeutet nämlich, was gefährdet ist, muss nicht verloren gehen. Es kann Zukunft gewinnen, nicht von selbst und nicht ohne Mühe, aber dann, wenn Menschen Verantwortung übernehmen und gemeinsam handeln und in Aktion treten. Der biblische Satz: Wenn der Herr nicht das Haus baut, so arbeiten umsonst die daran bauen, nimmt uns diese Arbeit nicht ab, nein. Er erinnert uns vielmehr daran, worauf wir denn bauen. Nicht zur Selbstdarstellung, sondern damit dieser Ort dem Leben dient. Und genau darin liegt auch unsere Verantwortung für diese Förderung, die wir heute erhalten haben. Wir werden mit den Mitteln sorgfältig, transparent und zweckgebunden umgehen.
0: Aus Sicht der Gemeinde äußert sich Gemeindekirchenrätin Dr. Konstanze Herrmann.
3: Es ist ganz einfach so, dass man mit einem Kirchengebäude natürlich auch ein Stück Geschichte übernimmt. Und so ist das also mit diesem Gebäude auch geschehen. Und das, was Sie vielleicht schon gehört haben, aufmerksam gehört haben, die Musik, die uns zunächst am Beginn dieser Veranstaltung empfangen hat, kam von einer ganz besonderen Orgel. Diese Orgel, die hat im vergangenen Jahr ihr 150. Jubiläum gefeiert und ist eine der selten alten Orgeln hier im Kirchenkreis. Und das Besondere dieser Orgel ist, dass sie von Karl Niesler errichtet worden ist. Und diese Orgel ist wiederum das einzig erhaltene Orgelwerk dieses Orgelbauers. Es sind keine weiteren Restaurierungen oder bekannten Orgeln von Karl Niesler bekannt. Und zu diesem Orgelbauer ist noch anzumerken, der ist also 1844 geboren und hat bis 1917 gelebt, aber er hat einen Teil seiner Schaffensperiode hier in Görlitz gehabt. Und in den 1870er Jahren war er hier in Görlitz Orgelbauer. Und das ist also nicht nur für unsere Kirche was Besonderes, sondern für die Region und für die Stadt natürlich auch, so ein Instrument zu besitzen. Und es ist auch vorgesehen,

0: da zu renovieren, da zu restaurieren, und dafür sind wir dankbar.
1: Nachdem der Klang des alten Instruments verhallt und der Ministerpräsident zum nächsten Termin unterwegs ist, sieht man dem Pfarrer Freude und Erleichterung an.
2: Der heutige Tag war ein besonderes Zeichen für uns als Gemeinde, und auch die Präsenz des Herrn Ministerpräsidenten war nochmal ein ermutigendes Zeichen für uns hier in Weinhübel, dass für künftige Generationen dieses schöne Kirchlein erhalten werden kann, sodass Menschen hier ein- und ausgehen können und Freude haben, auch in zukünftigen Jahren hier in diese Kirche einkehren zu können.
1: Gemeinsam wird der alte und bisher unsanierte Taufengel an seinen Platz gerückt und der große und goldglänzende schwebt wieder in Richtung Decke. Von dort hat er einen guten Überblick über das, was sich künftig im Kirchenschiff bis auf die Orgelempore hinauf tun wird. Die finanziellen Grundlagen dafür sind mit der Fördermittelzusage im Zuwendungsbescheid jedenfalls gelegt.
3: Und somit kommt auch die Regionalzeit des heutigen Donnerstages zum Ende. 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Auf Wiedersehen.
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1: VW-Chef Blume lässt Zukunftsfragen offen. Ritterspiele auf der El Ismaro Ranch und 21. Flugplatzfest in Zwickau.
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1: Liebe Zuschauer, einen wunderschönen guten Abend und herzlich willkommen zu Tag aktuell vom Donnerstag. Ja, wie geht es weiter bei Volkswagen in Zwickau? Auf diese Frage hatten sich tausende Beschäftigte gestern eine Antwort erhofft. Denn erstmals nahm Konzernchef Oliver Blume persönlich an einer Betriebsversammlung im Zwickauer Werk teil. Die Erwartungen waren entsprechend hoch.

0: Ein klares Bekenntnis zum Standort über das Jahr 2030 hinaus blieb aus. Stattdessen lobte Blume zwar die bisherigen Anstrengungen der Belegschaft, ließ die entscheidenden Zukunftsfragen aber offen. Entsprechend gemischt fiel die Bilanz nach der Versammlung aus.
1: Große Erwartungen gestern Nachmittag im Volkswagenwerk Zwickau. Konzernchef Oliver Blume kommt persönlich nach Mosel. Erstmals nimmt er hier an einer Betriebsversammlung teil. Für die Beschäftigten geht es um nicht weniger als ihre Zukunft. Rund 8000 Menschen arbeiten derzeit am Standort. Doch wie es mit dem Werk in den 2030er Jahren weitergeht, ist offen. Zwickau gehört zu mehreren Standorten im Konzern, für die bislang eine langfristig wettbewerbsfähige Produktionsbelegung fehlt. Blume lobt vor der Belegschaft die bereits erreichten Fortschritte. Kosten seien gesenkt, Prozesse verbessert und der Personalumbau planmäßig vorangebracht worden. Die erhoffte konkrete Perspektive für die Zeit nach 2030 bleibt aber aus.
2: Na, der Herr Blume hat mehr oder weniger seinen Vortrag runtergeredet. Zum Schluss gab es noch 3-4 Fragen. Aber zu den 3-4 Fragen konnte er nicht direkt Stellung beziehen, weil er, wie gesagt, alles schwammig ist, von dem noch nicht gesagt werden kann, ob man hier was herbekommt oder eben nicht. Er sucht aber, denke ich, gerade jetzt in der Zeit, wo die Tarifverhandlungen wieder kurz davor stehen, da vielleicht irgendwie wieder was zu machen wie 24. Nein, da war es ja genauso, da haben sie uns die Beschäftigungssicherung weggekündigt. Wir haben bluten müssen, haben dafür hergegeben. Und jetzt habe ich ein Déjà-vu, wie gesagt, und das ist nicht toll.
1: Die Stimmung nach der Versammlung deshalb gemischt. Keine Hiobsbotschaft, aber eben auch nicht die Antwort, auf die viele Beschäftigte gehofft hatten.
3: Der Vorstand hat viel erzählt, aber ich sag mal nicht die zufriedenstellenden Aussagen, die wir uns gewünscht haben. Und zwar die unseren Standort betreffen, was natürlich auch unsere Zukunft anbelangt. Was hier nach 2030 mit uns hier passiert am Standort, wie es weitergeht. Ja, das, die ganzen Fragen, die sind halt heute nicht beantwortet worden.
1: Dabei steht gerade Zwickau seit Jahren für den Wandel innerhalb des Konzerns. Das Werk wurde vollständig auf E-Mobilität umgestellt. Die Belegschaft musste sich immer wieder auf Veränderungen einstellen. Nun soll der Standort erneut beweisen, dass er wettbewerbsfähig genug für eine Zukunft innerhalb des Konzerns ist. Für die IG Metall reicht das allein nicht. Ihr erster Bevollmächtigter in Zwickau, Thomas Knabel, vermisst vor allem Antworten auf die Fragen, die für Beschäftigte und die Region entscheidend sind.
4: Die entscheidenden Fragen, das will ich gleich vorne wegnehmen, sind nicht beantwortet worden. Wie geht es hier weiter? Die Antwort war, wir stehen weiterhin vor den Herausforderungen. Aber unsere Antwort ist dann auch ganz klar. Wir haben vereinbart 2024, dass unser Teil die Fabrikkosten sind und ihr Teil die Frage Zukunft ist. Ehrlicherweise muss man dazu sagen, Werksschließungen war jetzt nicht das große Thema, aber die Zukunft ist halt trotzdem nicht besprochen worden. So gehen wir davon aus, dass das jetzt auch so weitergeht. Wir haben den Vorstand eindringlich darauf aufmerksam gemacht, dass wir übrigens auch in der Vergangenheit schon immer alles dafür getan haben, dass diese Industrieregion auch eine Zukunft hat. Das ist auch immer noch unser Standpunkt. Aber es ist eben auch die Aufgabe des Vorstands, dafür zu sorgen, dass Produktion hier an diesen Standort kommt. Sie haben nicht nur eine Verantwortung für die Aktionäre, nicht nur eine Verantwortung für die Anteilseigner, sondern Sie haben vor allen Dingen auch eine Verantwortung für die ganzen Menschen, die das Unternehmen hier ausmachen. Das war auch die Stimmung auf der Betriebsversammlung. Wenn Sie mich nach der Frage der Stimmung fragen, es war schon gespanntes Zuhören, was nochmal zeigt, wie wichtig es war, dass er hier an diesen Standort kommt. Aber jetzt werden Sie mit den Kolleginnen und Kollegen sicher auch gesprochen haben. Endgültig gelöst ist das Problem hier am Standort nicht.
1: Ein kleines positives Signal, mehr aber zunächst nicht. Denn die wirtschaftliche Lage im Volkswagen-Konzern bleibt angespannt. Auch die sächsische Staatsregierung will deshalb für den Standort kämpfen. Bereits vor Blumes Auftritt hatten Ministerpräsident Michael Kretschmer und Wirtschaftsminister Dirk Panther mit der VW-Konzernspitze gesprochen und für eine langfristige Zukunft des Zwickauer Werkes geworben.
5: Wir sind sehr, sehr froh, auch von der Landesregierung, dass Oliver Blume, dass Thomas Schäfer hier waren, dass sie Rede und Antwort gestanden haben, weil es ganz, ganz wichtig ist für die Kolleginnen und Kollegen hier vor Ort, dass die auch mal aus dem Mund des Vorstandsvorsitzenden die Lage erklärt bekommen. Und natürlich kann der jetzt, das war auch klar, nicht ganz konkrete Dinge verkünden, weil steht eine Aufsichtsratssitzung noch an im September, aber würde mal sagen, das war

trotzdem klare Worte. Und wir sind ja selber im Gespräch, auch mit dem Vorstand, mit dem Aufsichtsrat und sind da zuversichtlich, dass wir hier einfach gute Argumente haben, die besseren Argumente haben für diesen Standort, damit es auch in der Zukunft weitergehen kann. Und was wir tun müssen, ist die Ziele hier erreichen. Und das tun die Kolleginnen und Kollegen, die machen das in herausragender Form. Wir brauchen uns in Sachsen

0: ist. Volkswagen ist nicht nur für Sachsen, sondern für den gesamten Industriestandort Deutschland von enormer Bedeutung. Und auch Zwickau müsse Teil der Zukunft des Konzerns bleiben.
1: VW soll eine Zukunft haben. VW ist für Deutschland insgesamt ein ganz, ganz wichtiger Konzern. Das ist ja gar nicht wegzudenken, wenn es VW nicht mehr gäbe. VW braucht eine gute Zukunft, dafür wird hart im Konzern gearbeitet. Und deshalb muss man eben auch darauf achten, was sind die Kostenargumente. Und da spielen wir eine Top-Rolle, weil wir sind hier, die Menschen hier, die Kolleginnen und Kollegen, die sind flexibel. Die wissen, was sie tun. Ein unglaublich hoher Qualitätsanspruch.
0: Der Freistaat will dabei nicht nur Forderungen stellen, sondern den Transformationsprozess auch weiter unterstützen. Entscheidend sei, die Voraussetzungen dafür zu schaffen, dass industrielle Wertschöpfung und Arbeitsplätze dauerhaft in Sachsen bleiben.
1: Also ich sag mal, grundsätzlich sagen wir, dass wir VW natürlich unterstützen, weil es so wichtig ist für die Region. Wir haben ja ein einzigartiges Ökosystem mit VW, mit den Zulieferern, mit den Hochschulen. Wir haben ja auch schon beim Thema Kreislaufwirtschaft gesagt, wir unterstützen, das haben wir gemacht. Wir sind da aber nicht nur dabei, dass wir Geld geben, sondern auch eine westsächsische Hochschule hier in Zwickau, die kniet sich voll rein, neue duale Studiengänge im Bereich Kreislaufwirtschaft, Digitalisierung. Das fällt ja alles nicht vom Himmel und trotzdem sind wir sehr, sehr schnell. Da muss man sagen, muss der Konzern jetzt noch ein bisschen nachlegen, damit die auch das Tempo mithalten können. Sage mal einer, der Staat wäre zu langsam. Insofern ja, wir sind bereit zu unterstützen. Wir werden tun, was wir können. Da gibt es einen rechtlichen Rahmen, aber der ist so weit, dass wir da auch zuversichtlich sind, dass wir helfen können.
0: Nach dem Besuch von Oliver Blume bleibt damit vor allem eines: warten. Die Belegschaft hat gezeigt, dass sie bereit ist, Veränderungen mitzutragen. Ein verbindliches Bekenntnis zur Zukunft des Zwickauer Werkes über 2030 hinaus hat sie dafür bislang nicht bekommen. Und so bleibt nach einer mit Spannung erwarteten Betriebsversammlung zumindest ein Hoffnungsschimmer, aber noch keine Sicherheit.
2: Um spannende Ritterspiele zu sehen, müssen Sie nicht gleich zum Kaltenberger Ritterturnier nach Bayern oder zu den Freienfelser Ritterspielen in Hessen fahren. Am kommenden Samstag von 14 bis 18 Uhr in Lottengrün auf der Il Ismaro Ranch kann man so etwas auch erleben. Das liebevoll organisierte mittelalterliche Spektakel der Stallgemeinschaft bietet bei freiem Eintritt ein abwechslungsreiches Programm für Groß und Klein.
3: Wertes Volk, heute noch sind wir in Zivil, aber nächsten Samstag am 29.08. von 14 bis 18 Uhr seht ihr uns als Ravenna vom Schattenwald, Lucretia Freifrau von Pilgramsreuth bei den ritterlichen Exerzitien in und zu Lottengrün auf der Ranch der Roth-Familie hier in Lottengrün. Und es erwarten euch jede Menge spannende Wettkämpfe. Wir beginnen mit den ritterlichen Exerzitien. Das heißt Helmschlagen, Saustechen, Keulenschlag und Ringstechen. Und in diesen Disziplinen werden sich 6 Reckinnen beweisen und schauen, wer hier der Beste ist. Dann werden wir ein Pferdetheater sehen. Die sehnsüchtige Prinzessin. Und an diesem Pferdetheater werden nicht nur die Pferde mitwirken, sondern auch die Kinder des Hofes, des AWO-Hofes Lottengrün. Und ihr werdet auch sehen, und zwar Zeitkampf der Reiter. Das heißt, das ist ein Trail-Parcours, von dem Pferd und Reiter einiges abverlangt wird. Denn es sind Disziplinen, die Pferde nicht ohne weiteres tun. Zum Beispiel durch eine Nudelwand zu gehen oder ein Bällebad oder auch das Öffnen eines Tores. Das heißt, es bedarf jeder Menge Feinfühligkeit und Vertrauen zwischen Pferd und Reiter. So, und im Weiteren seht ihr noch Tauziehen. Das heißt, das Publikum wird auch eingebunden sein. Tauziehen und auch Ritterkämpfe für das Publikum, natürlich per Pedis. Die Kinder, die dazukommen vom Besucherpublikum, die dürfen auch sich auf Kinderreiten freuen, auf Drachenaugen basteln, auf Kinderschminken. Und natürlich kommt auch das leibliche Wohl nicht zu kurz. Auch unser Heinrich von Plauen wird den Spielen beiwohnen und schauen, was sein untertäniges Volk in Lottengrün so treiben wird. Wir laden alle, groß und klein, dick und dünn, zu unserem mittelalterlichen Ritterturnier am 29.08. von 14 bis 18 Uhr auf die Ranch nach Lottengrün ein. Ihr werdet sehen, es wird sich lohnen. Und es gibt auf jeden Fall kostenlosen Eintritt, jede Menge für das leibliche Wohl. Und wer eine Spende hinterlassen will, kann das dann in unserem Säckchen tun, wenn er hier ist.

0: Wir freuen uns!
1: Wilkau Haslau feiert am Wochenende wieder ein Stadtfest. 2 Jahre nach dem Debüt der Stadtverwaltung als Organisator und positiven Resonanzen zu 90 Jahre Stadtrecht Party soll es in diesem Jahr eine Wiederholung geben. An 3 Tagen steht ein abwechslungsreiches Programm für die ganze Familie mit Musik, Mitmachaktionen, Fahrgeschäften und kulinarischen Angeboten auf dem Plan. Bereits am Freitagabend öffnet das Festgelände ab 19 Uhr seine Tore. Während des gesamten Wochenendes laden zahlreiche Schausteller und Vereine zum Vorbeikommen ein. Auf der Website der Stadt können Sie alle Informationen und Programmpunkte zum Stadtfest noch einmal genauer nachlesen.
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2: Bereits zum 26. Mal gibt es in der Tourismusregion Zwickau und den Nachbarregionen die einzigartige Möglichkeit, in der beliebten Nacht der Schlösser die Burg- und Schlosskulissen in einem Lichterspektakel mit vielseitigem Rahmenprogramm zu besuchen. 14 Schlösser und Burgen, die unterschiedlicher nicht sein könnten, laden am 29. August zu Zeitreisen und lauen Sommerabenden ein, um das prunkvolle Leben von einst nacherleben zu können. Ob Märchenschloss, Ritterburg oder prachtvolle Schlossanlage. Mit historischen Inszenierungen, mittelalterlichem Treiben oder abwechslungsreichen Familienprogrammen. In der Nacht der Schlösser kann man aufregende neue Eindrücke erleben oder einen beschwingten Sommerabend genießen. So lässt es sich im Lieblingsschloss oder der Lieblingsburg verweilen. Besucher können ebenso eine Fahrt mit der Muldentalbahn zwischen Glauchau und Wolkenburg genießen. 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

0: Das letzte Flugplatzfest in Zwickau fand im September 2021 statt. Danach gab es 5 Jahre kein reguläres Flugplatzfest mehr. Zum 100. Bestehen des Zwickauer Flugplatzes organisierte der Aeroclub Zwickau nun die 21. Auflage. Am letzten Wochenende erlebten luftfahrtbegeisterte Familien und Technikfans ein herausragendes Programm.
1: Das Flugplatzfest lud Besucher dazu ein, historische und moderne Flugzeuge aus nächster Nähe zu erleben und einen abwechslungsreichen Tag rund um die Fliegerei zu verbringen. Im Mittelpunkt des Festes stand die Faszination für die Luftfahrt. Auf dem Flugplatzgelände konnten Besucher verschiedene Luftfahrzeuge bestaunen und sich über Technik, Geschichte und den Flugbetrieb informieren. Besonders beliebt waren natürlich Rundflüge. Hier standen eine Menge unterschiedlicher Flugzeugtypen zur Auswahl. Besonders eindrucksvoll waren die Flugvorführungen, bei denen die Maschinen ihre Leistungsfähigkeit am Himmel zeigten. Apropos Himmel, der machte den Veranstaltern und den Piloten besonders am Samstag immer wieder Sorgen.
2: Es hat ja noch geregnet und einige Piloten können auch nicht anfliegen, die aus Tschechien kommen, die kommen nicht übers Erzgebirge weg. Aber die kommen heute Abend, also morgen sind dann alle da.
1: Außer dem NH90, dem Hubschrauber der Bundeswehr. Der wurde bei Löscharbeiten an der belgischen Grenze gebraucht. Organisator Joachim Lenk ist ein Urgestein des Fliegerclubs.
2: Ja, langsam bin ich ein Urgestein, ja, seit 1969 und ja, immer aktiv geflogen, ja, bis jetzt.
1: Die Flugplatzfeste tragen seine Handschrift. Wie lange dauert die Vorbereitung eines solchen Events?
2: Ja, die Vorbereitung, die geht schon im Vorjahr los. Also gerade wie die Flying Bulls, die habe ich schon im September 2025 eingeladen. Die sind natürlich immer ausgebucht. Und die Piloten machen das ja nicht hauptberuflich, sind alles Militärpiloten.
1: Flugplatzfest, das heißt nicht nur organisieren, sondern auch rechnen.
2: Ja, alleine diese Flying Bulls sind ja 4 Flugzeuge, die kosten insgesamt mit Übernachtung, Verpflegung, Sprit, Rauchöl, alles, was so gebraucht wird für die Vorführung, fast 20.000 Euro.
1: Wie finanziert man das?
2: Ja, wir hoffen, dass viele Besucher kommen und auch Eintritt bezahlen. Das müssen wir natürlich alles vorfinanzieren und es wäre schlecht, wenn der Eintrag ins Wasser fällt oder wieder wie in der Vergangenheit viele auf dem Feld stehen und keinen Eintritt bezahlen wollen.
1: Das war tatsächlich auch in diesem Jahr wieder der Fall. Joachim Lenk schätzte die Zahl der Zaungäste auf ca. 500 bis 800.
2: Also wir brauchen mindestens 5.000 Besucher, um unsere Unkosten reinzubekommen. Und auch durch die Rundflüge verdienen wir natürlich, aber die Kosten sind ja aufgrund der hohen Spritpreise so immens gestiegen, wo wir ja sehr viele Eintrittsgelder benötigen, um alles zu kompensieren.
1: Joachim Lenk teilte uns nach dem Fest mit, dass am Wochenende ca. 6.000 zahlende Gäste kamen und damit ist das Fest abgesichert. Es war mit großer Wahrscheinlichkeit das Letzte, was er organisiert hat.
2: Ich war ja nicht jünger. Wenn ich jünger werden würde, dann würde ich noch eins machen. Ja. Hat mir immer Spaß gemacht. Es ist zwar stressig, aber ist ja auch prima. Fliegerkumpels, die uns besuchen. Ich kenne sie ja alles schon jetzt 30 Jahre, kann man sagen. Und naja, es tut einem schon etwas weh, aber es ist nun mal so. Ne?
1: So ist der Lauf der Zeit. Inzwischen füllte sich das Flugplatzgelände am Samstagnachmittag. Die Gäste kamen aus allen Himmelsrichtungen.
3: Na, wo kommt er her?
4: Aus Lengenfeld.
3: Aus Lengenfeld. Und flugzeugbegeistert, ne? Blöde Frage,
4: auf jeden
3: oder?
4: Fall, auf jeden Fall.
3: Ja, was interessiert einen besonders?
4: Ich mache den Modellsport schon seit Kind an und das im Original zu sehen ist halt schön.
3: Okay, und das ist die Freundin?
5: Ja.
3: Wird die gezwungen oder ist die auch begeistert?
5: Ein bisschen begeistert, ja.
6: Ich komme aus Langbernsdorf bei Werdau und wollte den Tag heute mal genießen.
5: Mein Mann hat Geburtstag.
3: Und
6: ja.
5: Genau, und der Kleine, sein Papa, der ist hier Fluglehrer und da haben wir gedacht, machen wir denen mit Freude, dass die hier einen tollen Tag haben. Genau, und die machen sich auch immer sehr viel Mühe hier in Zwickau.
7: Wir kommen hier aus dem gleichen Ort, nämlich Zwickau-Planitz und haben schon laut Geschichte den Flugplatz sehr lange in Erinnerung. sodass wir heute auch zum 100-Jährigen das sehr gerne verfolgen. Wir sind sehr technikinteressiert, die gesamte Familie ist vor Ort und wir freuen uns auf das 14 Uhr startende Erlebnis der Flugschau und erhoffen uns da wirklich viel Freude.
1: Die Flugschau ist zweifellos der Höhepunkt an den beiden Tagen, aber es gab noch weitaus mehr.
2: Wir haben das Spielmobil aus Zwickau, wir haben Firmen, die hauptsächlich für die Kinderattraktion machen.
1: Und so kamen besonders Familien auf ihre Kosten. Für viele Besucher ist nicht nur die Technik interessant. Ein Flugplatzfest vermittelt auch ein Stück regionale Luftfahrtgeschichte und zeigt, welche Bedeutung der Flugplatz Zwickau für die Region besitzt. Gerade für Kinder bietet sich die Gelegenheit, Flugzeuge einmal aus einer ganz anderen Perspektive kennenzulernen und vielleicht sogar das Interesse an einem späteren Hobby oder mehr zu entdecken.
2: Ja, die Flugtage machen wir ja auch, um Mitgliederwerbung zu machen. Im Moment haben wir insgesamt 25 Flugschulen.

0: Schüler in der Ausbildung, Motorflug, Ultraleicht und Segelflug. Und gerade junge Leute bräuchte man natürlich noch mehr. Wir werden ja nicht jünger und brauchen mal Nachwuchs, die auch Fluglehrerausbildung machen. Techniker, Windenfahrer wird benötigt und der Flugbetrieb muss weitergehen. Ne? Ohne Ausbildung und Rundflüge kann der Flugplatz nicht existieren.
1: Ganz billig ist die Ausbildung nicht.
0: Ja, die Segelflugausbildung ist zeitintensiv, aber ist der preiswerteste. Da kann man zwischen 2.000 und 3.000 Euro sagen. Alles andere, Ultraleichtflugzeug ist so um die 5.000 bis 6.000 Euro. Und Motorflug geht dann natürlich dann schon zwischen 8.000 und 10.000 Euro.
1: Zurück zum Flugplatzfest. Das ist nicht der einzige Höhepunkt in diesem Jahr.
0: Nee, wir hatten dieses Jahr schon sehr viele Höhepunkte. Wir hatten ja eine deutsche Segelflugmeisterschaft und eine Navigationsmotorflugmeisterschaft, auch eine deutsche Meisterschaft. Ja, nächster Höhepunkt wird sein nächstes Jahr, 2027, eine Weltmeisterschaft im Navigationsmotorflug.
1: Von der Zukunft zurück in die Vergangenheit. Woran erinnert sich Joachim Lenk da besonders?
0: Ja, in den vergangenen Flugtagen konnten wir ja immer die U-52 noch mit einladen. Die dürfen leider keine Rundflüge mehr machen. Das war ja immer das Highlight zu unseren Flugtagen. Aber ja, wir denken, dass wir dieses Jahr eine sehr attraktive Flugschau wieder haben. Ist ja anlässlich 100 Jahre Flugplatz Zwickau.
1: Und dementsprechend fielen die beiden Flugschauen am Samstag und Sonntag auch aus. An beiden Nachmittagen wurde der Himmel über Zwickau zum Mittelpunkt des Geschehens. Auch das Ballonglühen am Abend war ein optischer Genuss. Aber nun wurde genug geredet. Genießen Sie nun zum Ende des Beitrages ein paar Impressionen von der Flugschau am Samstag. Viel Vergnügen!

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1: Nach einem sehr sonnigen Donnerstag kommt der Freitag schon wieder wechselhaft daher. Bei gleichen Werten wie am Vortag gibt es morgen bei einem leichtböigen Wind einen Wechsel aus Sonne und wolkigen Abschnitten. In den Nachmittagsstunden müssen wir uns auf gewittrige Schauer einstellen. Bei angenehmen 24 Grad in der Spitze dominiert am Samstag Sonnenschein das Wettergeschehen. Nur gelegentlich schieben sich harmlose Schönwetterwölkchen ins Sendegebiet. Am Sonntag klettert das Quecksilber dann schon bis auf 26 Grad. Ein böiger Wind wird uns den ganzen Tag über begleiten. Wir dürfen uns auf 8 Sonnenstunden freuen. Zum Start in die neue Woche bleiben uns die sommerlichen Werte noch erhalten. Bei einem Sonne-Wolken-Mix besteht am Montag eine geringe Wahrscheinlichkeit auf Regen. Die Temperaturen pegeln sich um die 24 Grad herum ein.
2: Liebe Zuschauer, vielen Dank fürs Einschalten. Das war tagaktuell vom Donnerstag. Morgen wartet noch eine Ausgabe vor dem Wochenende auf Sie. Nun wünschen wir Ihnen einen schönen Abend. Machen Sie es gut. Tschüss.

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1: VW-Chef Blume lässt Zukunftsfragen offen. Ritterspiele auf der El Ismaro Ranch und 21. Flugplatzfest in Zwickau.
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1: Liebe Zuschauer, einen wunderschönen guten Abend und herzlich willkommen zu Tag aktuell vom Donnerstag. Ja, wie geht es weiter bei Volkswagen in Zwickau? Auf diese Frage hatten sich tausende Beschäftigte gestern eine Antwort erhofft. Denn erstmals nahm Konzernchef Oliver Blume persönlich an einer Betriebsversammlung im Zwickauer Werk teil. Die Erwartungen waren entsprechend hoch. Doch ein klares Bekenntnis zum Standort über das Jahr 2030 hinaus blieb aus. Stattdessen lobte Blume zwar die bisherigen Anstrengungen der Belegschaft, ließ die entscheidenden Zukunftsfragen aber offen. Entsprechend gemischt fiel die Bilanz nach der Versammlung aus.
3: Große Erwartungen gestern Nachmittag im Volkswagenwerk Zwickau. Konzernchef Oliver Blume kommt persönlich nach Mosel. Erstmals nimmt er hier an einer Betriebsversammlung teil. Für die Beschäftigten geht es um nicht weniger als ihre Zukunft. Rund 8000 Menschen arbeiten derzeit am Standort. Doch wie es mit dem Werk in den 2030er Jahren weitergeht, ist offen.

0: schaffen. Zwickau gehört zu mehreren Standorten im Konzern, für die bislang eine langfristig wettbewerbsfähige Produktionsbelegung fehlt. Blume lobt vor der Belegschaft die bereits erreichten Fortschritte. Kosten seien gesenkt, Prozesse verbessert und der Personalumbau planmäßig vorangebracht worden. Die erhoffte konkrete Perspektive für die Zeit nach 2030 bleibt aber aus.
1: Na, der Herr Blume hat mehr oder weniger seinen Vortrag runtergeredet. Zum Schluss gab es noch 3-4 Fragen, aber zu den 3-4 Fragen konnte er nicht direkt Stellung beziehen, weil er, wie gesagt, alles schwammig ist und eben noch nicht gesagt werden kann, ob man hier was herbekommt oder eben nicht. Er sucht aber, denke ich, gerade jetzt in der Zeit, wo die Tarifverhandlungen wieder kurz davor stehen, da vielleicht irgendwie wieder was zu machen wie 24. Nein, da war es halt genauso, da haben sie uns die Beschäftigungssicherung weggekündigt. Wir haben bluten müssen, haben dafür hergegeben. Und jetzt habe ich ein Déjà-vu, wie gesagt, und das ist nicht toll.
0: Die Stimmung nach der Versammlung deshalb gemischt. Keine Hiobsbotschaft, aber eben auch nicht die Antwort, auf die viele Beschäftigte gehofft hatten.
2: Der Vorstand hat viel erzählt, aber ich sage mal nicht die zufriedenstellenden Aussagen, die wir uns gewünscht haben. Und zwar die unseren Standort betreffen, was natürlich auch unsere Zukunft anbelangt. Was hier nach 2030 mit uns hier passiert am Standort, wie es weitergeht. Ja, das, die ganzen Fragen, die sind halt heute nicht beantwortet worden.
0: Dabei steht gerade Zwickau seit Jahren für den Wandel innerhalb des Konzerns. Das Werk wurde vollständig auf E-Mobilität umgestellt. Die Belegschaft musste sich immer wieder auf Veränderungen einstellen. Nun soll der Standort erneut beweisen, dass er wettbewerbsfähig genug für eine Zukunft innerhalb des Konzerns ist. Für die IG Metall reicht das allein nicht. Ihr erster Bevollmächtigter in Zwickau, Thomas Knabel, vermisst vor allem Antworten auf die Fragen, die für Beschäftigte und die Region entscheidend sind.
3: Die entscheidenden Fragen, das will ich gleich vorne wegnehmen, sind nicht beantwortet worden. Wie geht es hier weiter? Die Antwort war, wir stehen weiterhin vor den Herausforderungen. Aber unsere Antwort ist dann auch ganz klar. Wir haben vereinbart 2024, dass unser Teil die Fabrikkosten sind und ihr Teil die Frage Zukunft ist. Ehrlicherweise muss man dazu sagen, Werksschließungen war jetzt nicht das große Thema, aber die Zukunft ist halt trotzdem nicht besprochen worden. So gehen wir davon aus, dass das jetzt auch so weitergeht. Wir haben den Vorstand eindringlich darauf aufmerksam gemacht, dass wir übrigens auch in der Vergangenheit schon immer alles dafür getan haben, dass diese Industrieregion auch eine Zukunft hat. Das ist auch immer noch unser Standpunkt. Aber es ist eben auch die Aufgabe des Vorstands, dafür zu sorgen, dass Produktion hier an diesen Standort kommt. Sie haben nicht nur eine Verantwortung für die Aktionäre, nicht nur eine Verantwortung für die Anteilseigner, sondern Sie haben vor allen Dingen auch eine Verantwortung für die ganzen Menschen, die das Unternehmen hier ausmachen. Das war auch die Stimmung auf der Betriebsversammlung. Wenn Sie mich nach der Frage der Stimmung fragen, es war schon gespanntes Zuhören, was nochmal zeigt, wie wichtig es war, dass er hier an diesen Standort kommt. Aber jetzt werden Sie mit den Kolleginnen und Kollegen sicher auch gesprochen haben. Endgültig gelöst ist das Problem hier am Standort nicht.
0: Ein kleines positives Signal, mehr aber zunächst nicht. Denn die wirtschaftliche Lage im Volkswagen-Konzern bleibt angespannt. Auch die sächsische Staatsregierung will deshalb für den Standort kämpfen. Bereits vor Blumes Auftritt hatten Ministerpräsident Michael Kretschmer und Wirtschaftsminister Dirk Panther mit der VW-Konzernspitze gesprochen und für eine langfristige Zukunft des Zwickauer Werkes geworben.
4: Wir sind sehr, sehr froh, auch von der Landesregierung, dass Oliver Blume, dass Thomas Schäfer hier waren, dass sie Rede und Antwort gestanden haben, weil es ganz, ganz wichtig ist für die Kolleginnen und Kollegen hier vor Ort, dass die auch mal aus dem Mund des Vorstandsvorsitzenden die Lage erklärt bekommen. Und natürlich kann der jetzt, das war auch klar, nicht ganz konkrete Dinge verkünden, weil steht eine Aufsichtsratssitzung noch an im September. Aber ich würde mal sagen, das waren trotzdem klare Worte. Und wir sind ja selber im Gespräch, auch mit dem Vorstand, mit dem Aufsichtsrat und sind da zuversichtlich, dass wir hier einfach gute Argumente haben, die besseren Argumente haben für diesen Standort, damit es auch in der Zukunft weitergehen kann. Und was wir tun müssen, ist die Ziele hier erreichen. Und das tun die Kolleginnen und Kollegen, die machen das in herausragender Form. Wir brauchen uns in Sachsen überhaupt nicht zu verstecken. Das tun wir auch nicht, sondern wir glänzen mit der Klasse, die Zwickau hat, die Mosel hat, die Chemnitz hat, die auch Dresden hat. Und deshalb ist mir da auch nicht bange, weil wenn es wirklich so ist, dass alle Standorte vergleichbare Bedingungen haben, Wettbewerbsbedingungen haben, dann werden wir hier auch ein wichtiges Argument, ein wichtiges Wörtchen mitreden für die Zukunft.
0: Für den Wirtschaftsminister steht fest,

0: ist. Volkswagen ist nicht nur für Sachsen, sondern für den gesamten Industriestandort Deutschland von enormer Bedeutung. Und auch Zwickau müsse Teil der Zukunft des Konzerns bleiben.
1: VW soll eine Zukunft haben. VW ist für Deutschland insgesamt ein ganz, ganz wichtiger Konzern. Das ist ja gar nicht wegzudenken, wenn es VW nicht mehr gäbe. VW braucht eine gute Zukunft, dafür wird hart im Konzern gearbeitet. Und deshalb muss man eben auch darauf achten, was sind die Kostenargumente. Und da spielen wir eine Top-Rolle, weil wir sind hier, die Menschen hier, die Kolleginnen und Kollegen, die sind flexibel. Die wissen, was sie tun. Ein unglaublich hoher Qualitätsanspruch.
0: Der Freistaat will dabei nicht nur Forderungen stellen, sondern den Transformationsprozess auch weiter unterstützen. Entscheidend sei, die Voraussetzungen dafür zu schaffen, dass industrielle Wertschöpfung und Arbeitsplätze dauerhaft in Sachsen bleiben.
1: Also ich sag mal, grundsätzlich sagen wir, dass wir VW natürlich unterstützen, weil es so wichtig ist für die Region. Wir haben ja ein einzigartiges Ökosystem mit VW, mit den Zulieferern, mit den Hochschulen. Wir haben ja auch schon beim Thema Kreislaufwirtschaft gesagt, wir unterstützen, das haben wir gemacht. Wir sind da aber nicht nur dabei, dass wir Geld geben, sondern auch eine westsächsische Hochschule hier in Zwickau, die kniet sich voll rein, neue duale Studiengänge im Bereich Kreislaufwirtschaft, Digitalisierung. Das fällt ja alles nicht vom Himmel und trotzdem sind wir sehr, sehr schnell. Da muss man sagen, muss der Konzern jetzt noch ein bisschen nachlegen, damit die auch das Tempo mithalten können. Sage mal einer, der Staat wäre zu langsam. Insofern ja, wir sind bereit zu unterstützen. Wir werden tun, was wir können. Da gibt es einen rechtlichen Rahmen, aber der ist so weit, dass wir da auch zuversichtlich sind, dass wir helfen können.
0: Nach dem Besuch von Oliver Blume bleibt damit vor allem eines: warten. Die Belegschaft hat gezeigt, dass sie bereit ist, Veränderungen mitzutragen. Ein verbindliches Bekenntnis zur Zukunft des Zwickauer Werkes über 2030 hinaus hat sie dafür bislang nicht bekommen. Und so bleibt nach einer mit Spannung erwarteten Betriebsversammlung zumindest ein Hoffnungsschimmer, aber noch keine Sicherheit.
2: Um spannende Ritterspiele zu sehen, müssen Sie nicht gleich zum Kaltenberger Ritterturnier nach Bayern oder zu den Freienfelser Ritterspielen in Hessen fahren. Am kommenden Samstag von 14 bis 18 Uhr in Lottengrün auf der Il Ismaro Ranch kann man so etwas auch erleben. Das liebevoll organisierte mittelalterliche Spektakel der Stallgemeinschaft bietet bei freiem Eintritt ein abwechslungsreiches Programm für Groß und Klein.
3: Wertes Volk, heute noch sind wir in Zivil, aber nächsten Samstag am 29.08. von 14 bis 18 Uhr seht ihr uns als Ravenna vom Schattenwald, Lucretia Freifrau von Pilgramsreuth bei den ritterlichen Exerzitien in und zu Lottengrün auf der Ranch der Roth-Familie hier in Lottengrün. Und es erwarten euch jede Menge spannende Wettkämpfe. Wir beginnen mit den ritterlichen Exerzitien. Das heißt Helmschlagen, Saustechen, Keulenschlag und Ringstechen. Und in diesen Disziplinen werden sich 6 Reckinnen beweisen und schauen, wer hier der Beste ist. Dann werden wir ein Pferdetheater sehen. Die sehnsüchtige Prinzessin. Und an diesem Pferdetheater werden nicht nur die Pferde mitwirken, sondern auch die Kinder des Hofes, des AWO-Hofes Lottengrün. Und ihr werdet auch sehen, und zwar Zeitkampf der Reiter. Das heißt, das ist ein Trail-Parcours, von dem Pferd und Reiter einiges abverlangt wird. Denn es sind Disziplinen, die Pferde nicht ohne weiteres tun. Zum Beispiel durch eine Nudelwand zu gehen oder ein Bällebad oder auch das Öffnen eines Tores. Das heißt, es bedarf jeder Menge Feinfühligkeit und Vertrauen zwischen Pferd und Reiter. So, und im Weiteren seht ihr noch Tauziehen. Das heißt, das Publikum wird auch eingebunden sein. Tauziehen und auch Ritterkämpfe für das Publikum, natürlich per Pedis. Die Kinder, die dazukommen vom Besucherpublikum, die dürfen auch sich auf Kinderreiten freuen, auf Drachenaugen basteln, auf Kinderschminken. Und natürlich kommt auch das leibliche Wohl nicht zu kurz. Auch unser Heinrich von Plauen wird den Spielen beiwohnen und schauen, was sein untertäniges Volk in Lottengrün so treiben wird. Wir laden alle, groß und klein, dick und dünn, zu unserem mittelalterlichen Ritterturnier am 29.08. von 14 bis 18 Uhr auf die Ranch nach Lottengrün ein. Ihr werdet sehen, es wird sich lohnen. Und es gibt auf jeden Fall kostenlosen Eintritt, jede Menge für das leibliche Wohl. Und wer eine Spende hinterlassen will, kann das dann in unserem Säckchen tun, wenn er hier ist. Wir freuen uns!
2: Wilkau Haslau feiert am Wochenende wieder ein Stadtfest. 2 Jahre nach dem Debüt der Stadtverwaltung als Organisator und positiven Resonanzen zu 90 Jahre Stadtrecht Party soll es in diesem Jahr eine Wiederholung geben. An 3 Tagen steht ein abwechslungsreiches Programm für die ganze Familie mit Musik, Mitmachaktionen, Fahrgeschäften und kulinarischen Angeboten auf dem Plan. Bereits am Freitagabend öffnet das Festgelände ab 19 Uhr seine Tore. Während des gesamten Wochenendes laden zahlreiche Schausteller und Vereine zum Vorbeikommen ein. Auf der Website der Stadt können Sie alle Informationen und Programmpunkte zum Stadtfest noch einmal genauer nachlesen.
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4: Bereits zum 26. Mal gibt es in der Tourismusregion Zwickau und den Nachbarregionen die einzigartige Möglichkeit, in der beliebten Nacht der Schlösser die Burg- und Schlosskulissen in einem Lichterspektakel mit vielseitigem Rahmenprogramm zu besuchen. 14 Schlösser und Burgen, die unterschiedlicher nicht sein könnten, laden am 29. 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Ob Märchenschloss, Ritterburg oder prachtvolle Schlossanlage. Mit historischen Inszenierungen, mittelalterlichem Treiben oder abwechslungsreichen Familienprogramm. In der Nacht der Schlösser kann man aufregende neue Eindrücke erleben oder einen beschwingten Sommerabend genießen. So lässt es sich im Lieblingsschloss oder der Lieblingsburg verweilen. Besucher können ebenso eine Fahrt mit der Muldentalbahn zwischen Glauchau und Wolkenburg genießen. 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

0: Das letzte Flugplatzfest in Zwickau fand im September 2021 statt. Danach gab es 5 Jahre kein reguläres Flugplatzfest mehr. Zum 100. Bestehen des Zwickauer Flugplatzes organisierte der Aeroclub Zwickau nun die 21. Auflage. Am letzten Wochenende erlebten luftfahrtbegeisterte Familien und Technikfans ein herausragendes Programm.
1: Das Flugplatzfest lud Besucher dazu ein, historische und moderne Flugzeuge aus nächster Nähe zu erleben und einen abwechslungsreichen Tag rund um die Fliegerei zu verbringen. Im Mittelpunkt des Festes stand die Faszination für die Luftfahrt. Auf dem Flugplatzgelände konnten Besucher verschiedene Luftfahrzeuge besteigen.

0: staunen und sich über Technik, Geschichte und den Flugbetrieb informieren. Besonders beliebt waren natürlich Rundflüge. Hier standen eine Menge unterschiedlicher Flugzeugtypen zur Auswahl. Besonders eindrucksvoll waren die Flugvorführungen, bei denen die Maschinen ihre Leistungsfähigkeit am Himmel zeigten. Apropos Himmel, der machte den Veranstaltern und den Piloten besonders am Samstag immer wieder Sorgen.
1: Es hat ja noch geregnet und einige Piloten können noch nicht anfliegen, die aus Tschechien kommen, die kommen nicht übers Erzgebirge weg. Aber die kommen heute Abend, also morgen sind dann alle da.
0: Außer dem NH90, dem Hubschrauber der Bundeswehr. Der wurde bei Löscharbeiten an der belgischen Grenze gebraucht. Organisator Joachim Lenk ist ein Urgestein des Fliegerclubs.
1: Ja, langsam bin ich ein Urgestein, ja. Seit 1969 und ja, immer aktiv geflogen, ja, bis jetzt.
0: Die Flugplatzfeste tragen seine Handschrift. Wie lange dauert die Vorbereitung eines solchen Events?
1: Ja, die Vorbereitung, die geht schon im Vorjahr los. Also gerade wie die Flying Bulls, die habe ich schon im September 2025 eingeladen. Die sind natürlich immer ausgebucht. Und die Piloten machen das ja nicht hauptberuflich, sondern alles Militärpiloten.
0: Flugplatzfest, das heißt nicht nur organisieren, sondern auch rechnen.
1: Ja, alleine diese Flying Bulls sind ja 4 Flugzeuge, die kosten insgesamt mit Übernachtung, Verpflegung, Sprit, Rauchöl, alles, was so gebraucht wird für die Vorführung, fast 20.000 Euro.
0: Wie finanziert man das?
1: Ja, wir hoffen, dass viele Besucher kommen und auch Eintritt bezahlen. Das müssen wir natürlich alles vorfinanzieren und es wäre schlecht, wenn da ein Tag ins Wasser fällt oder wieder wie in der Vergangenheit viele auf dem Feld stehen und keinen Eintritt bezahlen wollen.
0: Das war tatsächlich auch in diesem Jahr wieder der Fall. Joachim Lenk schätzte die Zahl der Zaungäste auf ca. 500 bis 800.
1: Also wir brauchen mindestens 5.000 Besucher, um unsere Unkosten reinzubekommen. Und auch durch die Rundflüge verdienen wir natürlich, aber die Kosten sind ja aufgrund der hohen Spritpreise so immens gestiegen, wo wir ja sehr viele Eintrittsgelder benötigen, um alles zu kompensieren.
0: Joachim Lenk teilte uns nach dem Fest mit, dass am Wochenende ca. 6.000 zahlende Gäste kamen und damit ist das Fest abgesichert. Es war mit großer Wahrscheinlichkeit das Letzte, was er organisiert hat.
1: Ich war ja nicht jünger. Wenn ich jünger werden würde, dann würde ich noch eins machen. Ja. Hat mir immer Spaß gemacht. Es ist zwar stressig, aber ist ja auch prima. Fliegerkumpels, die uns besuchen. Ich kenne sie ja alles schon jetzt 30 Jahre, kann man sagen. Und naja, es tut einem schon etwas weh, aber es ist nun mal so. Ne?
0: So ist der Lauf der Zeit. Inzwischen füllte sich das Flugplatzgelände am Samstagnachmittag. Die Gäste kamen aus allen Himmelsrichtungen.
2: Na, wo kommt er her?
3: Aus Lengenfeld.
2: Aus Lengenfeld. Und flugzeugbegeistert, ne? Blöde Frage,
3: auf jeden
2: oder?
3: Fall, auf jeden Fall.
2: Ja, was interessiert einem besonders?
3: Ich mache den Modellsport schon seit Kind an und das im Original zu sehen ist halt schön.
2: Okay, und das ist die Freundin?
4: Ja.
2: Wird die gezwungen oder ist die auch begeistert?
4: Ein bisschen begeistert, ja.
5: Ich komme aus Langbernsdorf bei Werdau und wollte den Tag heute mal genießen.
4: Mein Mann hat Geburtstag.
2: Und
5: ja.
4: Genau, und der Kleine, sein Papa, der ist hier Fluglehrer und da haben wir gedacht, machen wir denen eine Freude, dass die hier einen tollen Tag haben. Genau, und die machen sich auch immer sehr viel Mühe hier in Zwickau.
6: Wir kommen hier aus dem gleichen Ort, nämlich Zwickau-Blanitz und haben schon laut Geschichte den Flugplatz sehr lange in Erinnerung, sodass wir heute auch zum 100-Jährigen das sehr gerne verfolgen. Wir sind sehr technikinteressiert, die gesamte Familie ist vor Ort und wir freuen uns auf das 14 Uhr startende Erlebnis der Flugschau und erhoffen uns da wirklich viel Freude.
0: Die Flugschau ist zweifellos der Höhepunkt an den beiden Tagen, aber es gab noch weitaus mehr.
1: Wir haben das Spielmobil aus Zwickau, wir haben Firmen, die hauptsächlich für die Kinderattraktionen machen.
0: Und so kamen besonders Familien auf ihre Kosten. Für viele Besucher ist nicht nur die Technik interessant. Ein Flugplatzfest vermittelt auch ein Stück regionale Luftfahrtgeschichte und zeigt, welche Bedeutung der Flugplatz Zwickau für die Region besitzt. Gerade für Kinder bietet sich die Gelegenheit, Flugzeuge einmal aus einer ganz anderen Perspektive kennenzulernen und vielleicht sogar das Interesse an einem späteren Hobby oder mehr zu entdecken.
1: Ja, die Flugtage machen wir ja auch, um Mitgliederwerbung zu machen. Im Moment haben wir insgesamt 25 Flugschüler in der Ausbildung, Motorflug, Ultraleicht und Segelflug. Und gerade junge Leute bräuchte man natürlich noch mehr. Wir werden ja nicht jünger und brauchen mal Nachwuchs, die auch Fluglehrerausbildung machen. Techniker, Windenfahrer wird benötigt und der Flugbetrieb muss weitergehen. Ne? Ohne Ausbildung und Rundflüge kann der Flugplatz nicht existieren.
0: Ganz billig ist die Ausbildung nicht.
1: Ja, die Segelflugausbildung ist zeitintensiv, aber ist der preiswerte. Da kann man zwischen 2.000 und 3.000 Euro sagen. Alles andere, Ultraleichtflugzeug ist so um die 5.000 bis 6.000 Euro. Und Motorflug geht dann natürlich dann schon zwischen 8.000 und 10.000 Euro.
0: Zurück zum Flugplatzfest. Das ist nicht der einzige Höhepunkt in diesem Jahr.
1: Nee, wir hatten dieses Jahr schon sehr viele Höhepunkte. Wir hatten hier eine deutsche Segelflugmeisterschaft und eine Navigationsmotorflugmeisterschaft, auch eine deutsche Meisterschaft. Ja, nächster Höhepunkt wird sein nächstes Jahr, 2027, eine Weltmeisterschaft im Navigationsmotorflug.
0: Von der Zukunft zurück in die Vergangenheit. Woran erinnert sich Joachim Lenk da besonders?
1: Ja, in den vergangenen Flugtagen konnten wir ja immer die U-52 noch mit einladen. Die dürfen leider keine Rundflüge mehr machen. Das war ja immer das Highlight zu unseren Flugtagen. Aber ja, wir denken, dass wir dieses Jahr eine sehr attraktive Flugschau wieder haben. Ist ja anlässlich 100 Jahre Flugplatz Zwickau.
0: Und dementsprechend fielen die beiden Flugschauen am Samstag und Sonntag auch aus. An beiden Nachmittagen wurde der Himmel über Zwickau zum Mittelpunkt des Geschehens. Auch das Ballonglühen am Abend war ein optischer Genuss. Aber nun wurde genug geredet. Genießen Sie nun zum Ende des Beitrages ein paar Impressionen von der Flugschau am Samstag. Viel Vergnügen!

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1: Nach einem sehr sonnigen Donnerstag kommt der Freitag schon wieder wechselhaft daher. Bei gleichen Werten wie am Vortag gibt es morgen bei einem leichtböigen Wind einen Wechsel aus Sonne und wolkigen Abschnitten. In den Nachmittagsstunden müssen wir uns auf gewittrige Schauer einstellen. Bei angenehmen 24 Grad in der Spitze dominiert am Samstag Sonnenschein das Wettergeschehen. Nur gelegentlich schieben sich harmlose Schönwetterwölkchen ins Sendegebiet. Am Sonntag klettert das Quecksilber dann schon bis auf 26 Grad. Ein böiger Wind wird uns den ganzen Tag über begleiten. Wir dürfen uns auf 8 Sonnenstunden freuen. Zum Start in die neue Woche bleiben uns die sommerlichen Werte noch erhalten. Bei einem Sonne-Wolken-Mix besteht am Montag eine geringe Wahrscheinlichkeit auf Regen. Die Temperaturen pegeln sich um die 24 Grad herum ein.
2: Liebe Zuschauer, vielen Dank fürs Einschalten. Das war Tag aktuell vom Donnerstag. Morgen wartet noch eine Ausgabe vor dem Wochenende auf Sie. Nun wünschen wir Ihnen einen schönen Abend. Machen Sie es gut. Tschüss.

0: Glück auf zu Guck näher, unser Erzgebirge. Im warmen August beginnt auf den Feldern die goldene Ernte. Beeindruckende Bilder dazu später in dieser Sendung. Beginnen wollen wir mit unserem neuen Format Ortsgeflüster. 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

0: Unser heutiger Weg führt uns nach Königswalde mit seinem geschichtsträchtigen Ortsteil Brettmühle. Die Gemeinde liegt in einer wunderschönen Tallage am Fuße des Pöhlbergs, direkt neben dem Kreissitz Annaberg-Buchholz. Diese Lage verbindet naturnahes Wohnen mit kurzen Wegen und einer guten Anbindung an die Nachbargemeinden. Rund 2050 Menschen leben hier. Was Königswalde besonders macht, ist das gute Miteinander der Generationen. Familien finden eine Kindertagesstätte, eine Grundschule sowie Spiel- und Freizeitangebote für Kinder und Jugendliche. Gleichzeitig bietet betreutes Wohnen älteren Menschen ein gutes Zuhause. 2 allgemeinmedizinische Praxen und 3 Physiotherapien sorgen für eine verlässliche medizinische Versorgung. Auch wirtschaftlich ist Königswalde gut aufgestellt. Landwirtschaft, Handwerk, produzierendes Gewerbe und Handel sind hier gleichermaßen vertreten. Denn starke Unternehmen und sichere Arbeitsplätze sind die Grundlage dafür, dass junge Menschen ihre Zukunft in unserer Region gestalten können. Deshalb investiert die Gemeinde kontinuierlich in den Erhalt der Infrastruktur. Das gesellschaftliche Leben wird vor allem durch die Vereine und Kirchgemeinden geprägt. Ob Sport, Brauchtum, Handwerk oder Jugendarbeit. Sie alle leisten einen wertvollen Beitrag für den Zusammenhalt im Ort. Höhepunkte im Jahresverlauf sind die Königswalder Wiesen, der Weihnachtsmarkt an allen 4 Adventssonntagen, der Hoftrödel und weitere Vereinsfeste. Wer Königswalde besucht, entdeckt nicht nur eine reizvolle Landschaft, sondern Geschichte. Die Kirche, das Wasserwerk, die Brettmühle und die historischen Mühlen erzählen von der Entwicklung des Ortes. Besonders stolz ist man auf die bis heute gut erhaltene Waldhufenstruktur, die der Kommune ihren ganz eigenen Charakter verleiht. Königswalde ist ein Ort, in dem Tradition und Zukunft zusammengehören. Ein Ort für alle Generationen. Hier wird Gemeinschaft gelebt, Ehrenamt geschätzt und Zusammenhalt großgeschrieben. Genau das macht die Gemeinde zu einem lebenswerten Zuhause. Oder, Herr Bürgermeister?
1: Herr Werner, Hand aufs Herz. Was macht Königswalde Ihrer Meinung nach lebens- und liebenswert?
2: Also, der Ort an sich, die Lage, aber vor allem auch die Menschen. Wir haben eine gute Dorfgemeinschaft hier in Königswalde, aktives Vereinsleben und das gute Miteinander, das macht dann auch Königswalde lebens- und liebenswert.
1: Nun haben Sie ja für unser Gespräch diesen schönen Wasserspielplatz gewählt. Bezeichnend für Kinder und Familie. Der demografische Wandel macht ja aber bekanntlich vor keinem Ort Halt. Sicher auch nicht vor Königswalde. Wie passt das zusammen?
2: Ja, ist ja wichtig zu dokumentieren, dass die Kinder unserer Zukunft sind. Das war schon immer so. Und deswegen war es ein Herzensanliegen der Gemeinde auch von mir, diesen Spielplatz zu bauen. Das haben wir vor einigen Jahren gemacht. Er ist schön geworden. Und ja, an Königswalde geht auch die demografische Veränderung nicht vorbei. Aber wir haben mehr Sterbefälle als Geburten. Deswegen ist auch unsere Bevölkerung leider rückläufig. Aber trotzdem muss man in die Zukunft, in die Kinder investieren. Und das haben wir mit dem Spielplatz hier gemacht. Und da haben wir noch einiges andere im Ort. Also zum Beispiel unsere Kindereinrichtungen, Kita, die Grundschule. Und neben dem Spielplatz hier gibt es noch auf der Brettmühle, ein Kinderspielplatz, und seit letztem Jahr haben wir noch für die ältere Jugend einen Streetballplatz unten bei der Turnhalle, und ja, uns ist halt wichtig, auch für die Jüngeren etwas zu schaffen.
1: Und muss man trotzdem über Kürzungen oder gar Schließungen sozialer Einrichtungen wie in anderen Kommunen nachdenken?

0: investiert in erneuerbaren Energien. Wir nutzen zum Beispiel zum Heizen das, was bei uns vor der Haustür wächst, Holz. Mit drei Holzhackschnitzelheizungen in der Grundschule, in der Turnhalle. Und das hilft uns halt ein Stück weit Kosten zu sparen und das macht es halt erleichter, das eine oder andere auszugleichen.
1: Thema Infrastruktur und Bauvorhaben. Was steht auf Ihrer To-Do-Liste?
0: Also die schöne Dalage bringt eine Herausforderung mit sich. Wir haben 12 Brücken, für die wir als Kommune verantwortlich sind, über unseren Bülbach hier in Königswalde. Und da muss man am Ball bleiben. Wir haben schon in der Vergangenheit Brücken saniert. Da stehen ja jetzt wieder zwei an, die wir machen müssen. Und darüber hinaus haben wir noch ein Lehrschwimmbecken in Königswalde, wo fast alle Königswalder mal das Schwimmen gelernt haben, was auch jetzt noch von drei Grundschulen genutzt wird, von Physiotherapien. Und dieses Lehrschwimmbecken in unserer Turnhalle, das möchte ich gerne in die Zukunft bringen. Und das ist noch eine größere Investition, die wir in Zukunft vor uns haben. Und ja, dafür brauchen wir halt die finanziellen Ressourcen und auch die Möglichkeit, das zu schaffen.
1: Und wo brennt es Ihnen besonders unter den Nägeln?
0: Ja, natürlich die gesamte Entwicklung. Also wir mussten schon immer rechnen in der Vergangenheit, aber das wird zukünftig vielleicht noch ein bisschen die größere Herausforderung. Deswegen muss man immer schauen, wo entwickeln sich Kosten hin, wo kann man was gegensteuern. Ja, das Geld wird ja automatisch mehr. Bäume wachsen nirgendwo endlos im Himmel und man muss halt mit den Gegebenheiten versuchen klarzukommen. Aber ich glaube, das sind wir in einer guten Tradition hier im Erzgebirge. Das ist in der Vergangenheit schon gut gelungen und wird uns auch in Zukunft gut gelingen.
1: Stichwort Wirtschaft. Welche Herausforderungen sehen Sie für die wirtschaftliche Entwicklung?
0: Also, wir haben erfreulicherweise in Königswalde Gewerbebetriebe, Landwirtschaft, Handwerk, Dienstleistungen. Also, wir sind da gut aufgestellt, haben viele Arbeitsplätze im Ort. Aber ja, die globale Auswirkung wirkt ab bis Königswalde. Auch unsere Firmen sind in Lieferketten eingebunden und wenn irgendwo weit in der Welt was passiert, hat es Auswirkungen bis hierher nach Königswalde. Genauso das Thema Preise, Energie. Ja, und da bin ich immer ganz glücklich, wenn die Firmen agil sind, wenn sie Lösungen finden und wir versuchen sie zu unterstützen, wo das möglich ist mit Infrastruktur. Aber ja, das ist die Herausforderung, die wir gemeinsam haben. Und es ist halt, wie gesagt, wir sind auch in der Welt eingebunden als Königswalde.
1: Sind Sie mit dem Unternehmen im Gespräch?
0: Also ich mache regelmäßig Austausch mit den Unternehmen, um zu wissen, ich sag mal, wo der Schuh drückt. Und das ist ja wichtig. Und ich bin auch froh, dass wir die Firmen hier vor Ort haben und dass sie Arbeitsplätze bieten, weil das ist die wesentlichste Grundlage auch für die Jugend, dass sie eine Perspektive hier in der Region hat.
1: Und wie ist die allgemeine Stimmung unter den Unternehmern?
0: Also sie unterscheidet sich nicht viel vom Rest der Stimmung in Deutschland oder in Sachsen. Es ist natürlich eine herausfordernde Zeit und man muss Respekt haben vor den Unternehmerinnen und Unternehmern. Und trotzdem, also ist zwischen ja, Herausforderung, aber auch Zuversicht, ich sage mal so eine gute Mischung.
1: Sind in Königswalde interessante Veranstaltungen geplant, zu denen Sie Erzgebirge und Gäste einladen möchten?
0: Also gerne, wir haben traditionell jedes Jahr die Königswalder Wiesen, die unser Jugendclub veranstaltet, die sich schon mittlerweile zu einem kleinen Event entwickelt hat seit vielen Jahren. Wir hatten letztes Jahr eine schöne 775-Jahr-Feier als Ortsjubiläum. Dazu kann ich nicht mehr einladen, aber das war rückblickend ein tolles Erlebnis oder eine Veranstaltung oder Fest, was auch den Dorfzusammenhalt wieder ein Stück weit gestärkt hat. Aber vorausschauend feiert unsere Feuerwehr nächstes Jahr ihr 150-jähriges Jubiläum. Im Juni ist da ein Festwochenende angedacht und dafür kann ich schon mal vorausschauend einladen und natürlich für die Königswalder Wiesen.
1: Und worauf freuen Sie sich besonders? Persönlich?
0: Ja, also, dass es hoffentlich weiterhin so gut vorangeht in Königswalde, dass wir Sachen zukünftig neu schaffen. Ich glaube, wir haben vieles machen können in der Vergangenheit und ja, auf das gemeinsame Miteinander im positiven Sinne für die Entwicklung unseres Ortes, darauf freue ich mich.
1: Sie leiten ja nun schon seit vielen Jahren die Geschicke der Gemeinde. Wenn Sie zurückblicken, worauf sind Sie besonders stolz? Wie sehen Ihre Zukunftsvisionen für eine mögliche weitere Zeit aus?
0: Ja, also rückblickend, ich bin jetzt seit 13 Jahren Bürgermeister hier in Königswalde. Wir haben viel gebaut. Man kann sagen, mehrere Millionen sind nach Königswalde geflossen. Das ist keine Selbstverständlichkeit. Wir konnten vieles machen. Herausgegriffen freut mich besonders, dass es gelungen ist, zwei Arztpraxen auszubauen als Gemeinde und diese auch mit zwei Allgemeinmedizinerinnen also zu belegen oder dass sie dort in ihrer Praxis ausüben. Und drei Physiotherapien haben

0: Ja, im Ort für die medizinische Versorgung ist gut gesorgt. Dann, wo wir hier sind, die Kindereinrichtungen, wir haben die Grundschule saniert. Also ist schon sehr viel gebaut worden, was eigentlich rückblickend immer Freude macht und mich ein Stück weit stolz macht, dass es das gemeinsam mit dem Gemeinderat gelungen ist, die Projekte so als kleine Gemeinde zu stemmen. Ja, und vorausschauend natürlich unser Lehrschwimmbecken, was wir hier in Kingswalde so als kleines Schmankerl haben, das wollen wir an die Zukunft bringen. Da ist auch größerer Investitionsstau da, weil es viele Jahre im Betrieb ist. Und technisch muss man es auf den neuesten Stand bringen, aber das ist so eine Aufgabe, der wir uns stellen und wollen das gerne als Zukunftsprojekt mit in die Zukunft bringen. Und natürlich die Infrastruktur, Straßenbau, unsere Brücken hier in Kingswalde, ich habe es schon erwähnt, das ist die Herausforderung, die liegt halt einfach mit da und der muss man sich stellen.
1: Welche Botschaft möchten Sie den Bürgerinnen und Bürgern mit auf den Weg geben?
0: Also vielleicht in Anbetracht der gesamten Situation im Land und so einfach mal sagen, okay, also man sollte trotzdem zuversichtlich in die Zukunft schauen. Königswalde, wenn wir auf unsere 775-jährige Geschichte zurückschauen, gab es schon viele Herausforderungen. Jeder kann mal in die Ortschronik schauen, für sich entscheiden, ob es eine bessere Zeit gegeben hätte, um hier zu leben. Ich für mich sage deutlich, ich möchte nicht anders als im Hier und Jetzt hier in Königswalde leben. Und die Herausforderung, die wir vor uns haben, mit Gottvertrauen und Zuversicht, werden wir die schaffen. Ich glaube, da sind wir als im Erzgebirge kampferprobt und es wird uns als Erzgebirger gelingen.
1: Zum Abschluss würde ich Ihnen noch gern eine persönliche Frage stellen. Wie schaut denn eigentlich ein Sonntagvormittag beim Bürgermeister zu Hause aus?
0: Ja, also ein Stück mal länger schlafen, wie man es gerne Sonntag macht. Dann oft der Kirchgang. Hier, ich bin Mitglied hier in der evangelisch-lutherischen Kirchgemeinde in Königswalde. Manchmal ein Jubiläum im Ort, ein Jubilar, wo ich dann hingehe. Ja, und manchmal auch beim Mittagessen mit zu Hause helfen, der Frau. Also einfach ganz möglichst in Familie mal ein ruhiger Sonntag. Das ist eigentlich mein meistes Ziel.
1: Und Gartenarbeit, ist das Ihres?
0: Auch mit, aber die verlinke ich eher auf den Samstag. Also der Sonntag sollte eher schon zum Ausruhen dienen, aber ich mache gerne mal was zu Hause am Haus und Hof. Also ist ein schöner Ausgleich zu den, ich sage mal so, verantwortungsvollen Aufgaben als Bürgermeister in der Theorie. Und ja,
1: Vielen, vielen Dank.
0: gerne.

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1: Im goldenen August reift das Getreide auf den Feldern und wartet auf die Ernte. Bevor wir Bilder von einer besonderen Ernteaktion sehen, berichten wir von der Olbernhauer Radtour und haben zunächst einen Veranstaltungstipp.
2: Sommer, Sonne, Beachvolleyball. Das beliebte Event auf dem Schneeberger Marktplatz geht 2026 in eine neue Runde. Ende August wird das Zentrum der Bergstadt dank der kommunalen Wohnungsbaugesellschaft Bergstadt Schneeberg ein weiteres Mal sportlich. Das Beachvolleyball-Turnier geht in diesem Jahr bereits in seine 16. Runde und ist damit längst zu einer festen Größe im Veranstaltungskalender Schneebergs geworden. Von Montag, dem 31. August, bis Samstag, den 5. September, treten die verschiedensten Mannschaften im Sand gegeneinander an. Auf dem Programm sind unter anderem das Mixturnier, die Abiturstufen und der Firmencup. Auch für Volleyballerinnen und Volleyballer ab 22 gibt es ein eigenes Turnier. Hier sind ebenfalls Mixmannschaften zugelassen.

Die Zahl der teilnehmenden Mannschaften ist allerdings begrenzt. Wer also selbst baggern, pritschen und blocken möchte, sollte sich rechtzeitig anmelden. Für dieses Jahr sind bereits alle Plätze besetzt.

0: Grundsätzlich wird Beachvolleyball von zwei Teams mit jeweils zwei Spielerinnen oder Spielern gespielt. Dabei gibt es keine Auswechselspieler. Im Freizeit- oder Hobbysport wird auch manchmal mit drei bis vier Spielern pro Team gespielt. Beim Hallenvolleyball stehen im Gegensatz dazu sechs Teammitglieder pro Seite auf dem Platz. Das Duo im Sand muss also deutlich mehr Aufgaben übernehmen als deren Pendant in der Halle. Annahme, Zuspiel, Angriff und Abwehr liegen in den Händen von nur zwei Personen. Eine weitere Herausforderung ist dazu der Untergrund. Auf dem Sand wird jede Bewegung anstrengender. Sprünge und schnelle Richtungswechsel erfordern spürbar mehr Kraft. Gefragt ist also nicht nur die Technik, sondern vor allem Ausdauer, Reaktionsvermögen und am wichtigsten ein gutes Zusammenspiel. Genau dieses Zusammenspiel dürfte auf dem Schneebiker-Marktplatz wieder gut gefragt sein. Unabhängig von der Turnierkategorie steht neben dem sportlichen Ehrgeiz schließlich auch der gemeinsame Spaß am Volleyball im Vordergrund. Die Wohnungsbaugesellschaft lädt alle Volleyballbegeisterten ab dem 31. August herzlich auf dem Marktplatz der Bergstadt ein. Auch im Publikum können Besucherinnen und Besucher den sandigen Untergrund genießen. In der Beach Lounge ist der Aufenthalt bei atmosphärischer Musik und einem guten Cocktail wesentlich geringer anstrengend als auf dem Spielfeld. Und für alle bereits angemeldeten Teilnehmerinnen und Teilnehmer des Turniers heißt es nun: Turnschuhe aus, Caps und Sonnenbrillen auf und möge das beste Team gewinnen.
1: Mehrere hundert Teilnehmer waren wieder dabei. Auch die 30. Olbernhauer Radtour hat nicht an Anziehungskraft eingebüßt und Teilnehmer verschiedenen Alters aus verschiedenen Regionen auf den vier Streckentypen begrüßen dürfen. 9.30 Uhr war eines der beiden großen Startfelder bereit, auf die Fitnessstrecke zu gehen. Vorher waren es die Ausdauersportler und die Fitness-Plus-Strecke, die bewegten.
2: Warum machen Sie denn bei der Olbernhauer Radtour mit?
3: Ja, Herr Langer, weil ich Erzgebirgler bin und weil mir das gefällt. Und Olbernhau ist meine Heimat und da muss man einfach mitmachen.
4: Wir machen mit, weil unser Freund in Marienberg wohnt. Wir sind das zweite Mal dabei. Letztes Jahr war das erste Mal. Wir sind aus Leipzig extra gekommen, weil es uns begeistert. Einfach toll.
5: Ich fahre mit meinen Freunden mit und es macht Zusammenfahren, macht einfach viel Spaß. Und besonders in so einer schönen großen Gruppe.
2: Welche Tour hast du rausgesucht?
5: Das sind jetzt die 50 Kilometer Fitness-Tour ist das.
2: Fährst du regelmäßig?
5: Ich fahre sehr regelmäßig, ja.
2: Also ist die Steilheit nicht dein Problem heute?
5: Nee, das denke ich nicht.
6: Wir wollen schön gemütlich fahren, eine schöne Schotterstrecke wollen wir fahren. Ja. Da warten wir schon drauf.
7: Landschaft genießen.
2: Genau. Und einfach Spaß haben.
7: Genau, so ist es. Ja.
6: 30
7: Bei dem
6: Jahre
7: schönen
6: heute.
7: Wetter, zur Jubiläumstour.
2: Seid ihr denn alle 30 Mal dabei gewesen?
6: Ja, wir sind schon 30 nicht, aber
5: ich war 29 Mal dabei.
1: Traditionell mit dem Steigermarsch verließen die Radfahrer schließlich den Gessingplatz. Zunächst durch die Stadt Olbernhau in Richtung Rungstocktal. Unterdessen sammelten sich für die 10.30 Uhr startende Familientour erst einmal die Teilnehmer in der Anmeldung und dann auch auf dem Gessingplatz. Mit dabei aktive und ehemalige Bürgermeister. Schließlich ging es auch hier los und ebenfalls über das Rungstocktal, über das Heingut und den Königsweg hinauf nach Rübenau. Über Kamm und Heidenweg schließlich zur großen Rast beim Hähnelbauer, wo sich die Radfahrer erst einmal von den straffen Anstiegen erholen konnten.
2: Wie war es denn bisher?
8: Hallo!
2: Hallo!
8: Fantastisch!
2: Hallo.
8: Sehr schön! Fantastisch! Eigentlich hätte ich noch keine Pause benötigt.
2: Aber jetzt wird es trotzdem.
8: Aber wir nehmen das gerne, vielen Dank.
9: Spitze!
2: Mach weiter!

0: macht weiterhin Spaß.
1: Schön, schön war's.
2: Die Anstiege nicht so anstrengend oder ging's?
1: Nee, alles ganz entspannt.
3: Ja, super, ich bin das erste Mal dabei, aber ich bin begeistert. Erschwerend kommt dazu, vorige Woche, Mittwoch, Donnerstag, bin ich mit zwei Schulfreunden Stoneman gefahren. Und da steckt noch Bild in den Knochen.
2: Ah, aber das soll jetzt keine Ausrede sein.
3: Nee. Nee, nee, nee, es waren so 180 Kilometer mit 4700 bergan. Also. Aber mit E-Bike, muss ich sagen. Ah. Es war entspannter.
2: Aber hier, das macht trotzdem auch Spaß, die immer dabei sind, oder?
4: Ja, genau, die immer dabei sind, die kommen auch immer wieder auf neue Wege. Ah. Das ist erstaunlich, dass es das gibt.
5: Gestärkt ging es für die Familientour über Rodenthal zurück auf den Gessingplatz. Die Fitness-Tourer hatten es etwas anstrengender, hinein ins Tschechische, über Kalek hoch hinauf.
6: Streckenweise sehr gut, aber es gab auch Stellen, die waren ganz schön an der Grenze.
2: Steil oder von?
6: Steil und Schotterbelag. Ja. Ja.
2: Also das war nicht so das Ideale.
6: Ja, es war schön, dass mein Enkel aus Würzburg.
2: Okay, also du bist das ganze Stück angereist für die Radtour.
6: Ja.
2: Und du fährst quasi ohne Ehe.
6: Und ja,
2: der Opa darf das, ja.
6: Gut, alles klar, machen
2: wir weiterhin.
6: Jawohl, mach's gut.
5: Ein erneuter steiler Anstieg, der dann nochmal hoch nach Rudelitze bzw. Lesna verlängert wurde. Dort überlagerten sich die Olbernhauer Radtour und eine tschechische Radsportveranstaltung. Das Ziel für eine Zeitnahme galt nicht für die Olbernhauer Radtour. Zurück über Katharinaberg und Brandau in die Stadt der Sieben Täler wurde man musikalisch auf dem Gessingplatz empfangen.

0: Genug Energie für ein Tänzchen war immer noch da.
1: Wie war's denn?
2: Wunderbar.
1: Welchen Kurs haben wir gefahren?
2: Fitness. Hat gereicht. Also Wetter, tipptopp, Landschaft sowieso, das weißt du ja, ne?
1: Ja.
2: Und vorn einwandfrei. Also wunderbar.
3: Ja, machbar, schwierig, ja, schon. Aber wunderschöne Straßen, wunderschöne Landschaft. Und natürlich Rübenau, schönes Wetter. Habe ich auch so noch nicht erlebt.
4: Was waren so die besondere Herausforderung vielleicht?
3: Also die besondere Herausforderung, wer es kennt, Königsweg und 10er Flügel. Also das war schon eine ganz schöne Herausforderung. Ich habe E-Bike, will mich da nicht beschweren. Perfekt.
5: War eine schöne Tour, die Fitness plus gemacht und ja, 1400 Höhenmeter bisher. Muss er noch Seite, noch Seite noch rein.
6: Na, mit dem E-Bike kein Problem, ne? Aber das erste Drittel, das war schon nicht ohne.
7: Ja, sehr schön. Vom Wetter her super, aber anstrengend.
4: Welche Seite denn mitgefahren?
7: Die Fitness.
8: Schöne Strecke.
4: Ah. Ihr seid die große gefahren, nehme ich an. Aber
8: nee, nur die 50 Kilometer.
4: Nur, reicht da schon.
8: Ja.
9: Also war sehr schön gewesen, aber ist warm gewesen. Und die Berge waren zwar ein bisschen so anstrengend, aber ich bin noch mal gelaufen und es war sehr schön gewesen.
10: Ja, ich bin ja regelmäßiger Teilnehmer hier und es ist immer eine super Tour. Natürlich, Fitness-Plus-Strecke ist immer anstrengend, aber mit ein bisschen Grundkondition zu schaffen. Und wie gesagt, schöne städtische Tour über Tschechien hier. Also ganz toll und vielen Dank an die Organisatoren, dass das immer so stattfinden kann hier.
11: Wie immer interessant, immer eine andere Strecke. Eigentlich abwechslungsreich, Verpflegung zur richtigen Stelle. Dankeschön an die Organisation.
4: Ich habe euch heute früh ja am Start schon gesehen. Wie war es denn heute bei der Oberhauer-Radtour?
12: Toll.
4: Was hat denn gefallen? War es schwierig? War es steil?
12: Ja.
4: Nein, es ging. Ihr seid gut gefahren. Mhm. Nächstes Jahr seid ihr wieder dabei?
12: Ja.
13: Bis jetzt sehr gut, Wetter gut, Verpflegung klappt, Strecken werden auch gelobt. Wir sind zufrieden.
0: Circa 800 Teilnehmer zählte die 30. Oberhauer Radtour. Die Verbindung mit den tschechischen Partnern und Forstbehörden liefen reibungslos.
13: Das hat sich sehr gut entwickelt. Wir haben dort Partner, auf die wir uns verlassen können und mit denen wir das relativ unkompliziert regeln können.
0: Ansporn, auch 2027 die 31. aufzulegen.
13: Das hoffen wir. Wir hatten vor das Jahr 800, hatten dieses Jahr 800. Gehen wir davon aus, dass das so bleibt.
4: Gibt es schon Pläne, wo es da lang geht?
13: Nee, jetzt ist erstmal 2 Monate Pause und dann beginnen die Planungen für die nächste Tour.
0: Die 30. Oberhauer Radtour zog trotz hoher Temperaturen wieder viele Radler auf die Strecken.
14: Eine Ernte an

0: dazu mal. Ja, könnte man meinen. Doch die Bilder sind vom 8. August 2026. Entstanden auf einem Getreidefeld bei Burkhardsdorf. Die fleißigen Bauern kommen an diesem Tag von den Bulldog-Freunden Erzgebirge. Natürlich hat die Aktion einen speziellen Grund. Hier wurde von den Männern in Vorbereitung auf ihr 23. Bulldog-Treffen in Burkhardsdorf gebindert. Diesen Termin ist der 30. August.
1: Wir tun dann diese geernteten Garben, die wir heute hier gebunden haben, gebindert haben, tun wir dann dort dreschen mit einer Dreschmaschine. Und die Dreschmaschine wird angetrieben von einer Lanz-Dampflokomobile. Also wie gesagt, wer das gerne mal live sehen will, es gibt dort viele interessante Sachen zu sehen an dem 30. August. Also wir haben jetzt noch einen Kees-Dampftraktor von 1905, da treibt ein Steinbrecher an. Es sind noch mehrere Dampfmaschinen da, die hier vorgeführt werden. Es sind viele Traktoren da, wir rechnen mit 300 bis 400 Ausstellern. Und es sind noch viele andere Maschinen, die auch vorgeführt werden, was alles so früher in der Landwirtschaft so im Einsatz war.
0: Den Verein Bulldog-Freunde Erzgebirge gibt es seit 1998. 15 Traktorverrückte hatten sich damals zusammengefunden. Und mittlerweile sind es knapp 50 Leute, die sich auch um das Museum kümmern.
1: Also wir haben in den Jahren jetzt selber ein Museum aufgebaut, wir haben ein Dampfmaschinenhaus, tun das alles ehrenamtlich betreuen. Es ist jeden Sonntag von 13 bis 17 Uhr geöffnet, außer jetzt im Winter, also vom 1. Advent bis April ist es geschlossen, aber ab 1. April hat es wieder auf. Und wir tun uns im Prinzip auch mit der Pflege der alten Traktoren oder Landtechnik befassen, also nicht bloß Traktoren, sondern eben man sieht auch hier, der Mähbinder ist voll einsatzfähig. Und so haben wir auch viele andere Geräte, die einsatzfähig sind. Und wir wollen das halt auch den Leuten zeigen, dass das halt erhalten bleibt, wie die früher gearbeitet haben, wie die sich geschunden haben auf gut Deutsch. Es ist ja richtig viel Arbeit. Heute fährt der Mähdrescher drüber, ein Arbeitsgang ist das fertig. Aber früher wurde das Getreide erstmal gemäht, also mit so einem Mähbinder. Das war dann schon relativ fortschrittlich. Ganz früher wurde das mit der Sense gemacht. Dann wurden dort Garben gebunden, was hier der Mähbinder gleich macht, dieses Garbenbinden. Wurden Puppen aufgestellt, die wurden dann noch zur Nachreife, verblieben die noch auf dem Feld. Und dann wurden die eingefahren und im Winter dann in der Scheune meistens mit der Dreschmaschine dann gedroschen.
0: Auf dem Feld war die Arbeit zwar schweißtreibend, ging aber mit der historischen Technik dank guter Vorbereitung perfekt von der Hand. Da macht's Spaß zuzuschauen.

0: Herzlich willkommen zur Glückauf TV Zeitreise, liebe Zuschauer. Schön, dass Sie mit uns in dieser Woche in Erinnerungen schwelgen, wenn wir so manches Schätzchen aus dem großen Fernseharchiv von Mittelerzgebirgsfernsehen und Kanal 9 Erzgebirge bergen. Unsere Sendung heute ist pünktlich gestartet. Schön wäre es, wenn es die Bahn uns gleich täte und auch immer pünktlich fahren würde. Selbst am 26. August 2006 gab es ein klein bisschen Verspätung. Aber die sei hier verziehen, ist es doch seit Jahren der erste Zug, der wieder in Marienberg im Bahnhof eingefahren ist, als historischer Dampfzug. Dieses Ereignis wollten natürlich viele Eisenbahnfans mitverfolgen und live dabei sein. Das galt natürlich auch für das Lokalfernsehen.
1: Diese Geräusche und solche Bilder lassen die Herzen der echten Dampflokfans natürlich höher schlagen. Und genau diese waren am 26. August kurz vor 10 Uhr wieder in Marienberg zu hören und zu sehen. Zwar sieht diese Kulisse jetzt ganz anders aus wie noch zur Testfahrt vom November 2005, aber die Begeisterung der Menschen zu den alten Dampfrössern ist ungebrochen. Und so standen bereits vor Ankunft einer historischen Dampflok vom Sächsischen Eisenbahnmuseum Chemnitz viele auf dem

0: neu gestalteten Bahnhofsplatz in Marienberg. Übrigens war diese Fahrt die erste offizielle Zugfahrt zwischen Pockau und Marienberg seit dem 5. Juli 1999, also nach der Hochwasserflut. Diese Fahrt führte von Chemnitz über Pockau nach Marienberg. Der Museumsverein hatte anlässlich des Heizhausfestes diese Tour im Programm aufgenommen. Planmäßige Ankunftszeit 9.55 Uhr in Marienberg. Es wurde 2 Minuten später.
1: Jetzt fangen die auch noch an, die letzten Meter die Lok hier zu putzen. Ja. Herr Fischer, schönen guten Morgen. Herr Fuchs, Sie sind wieder in altbewährter Besetzung in Marienberg angekommen. Wir haben uns schon, glaube ich, im November zu einem Test, zu einer Testfahrt getroffen. Heute war es ganz offiziell.
2: Ja, heute ging es natürlich bedeutend schneller. Vor November war es noch eine Baugleise nach und dann 20 Stundenkilometer fahren maximal. Heute sind wir ein bisschen schneller gefahren. Und die Strecke ist gut gebaut worden. Dankeschön an die Eisenbahn, die es geschafft haben. Und hoffen, dass wir also mit unserer Dampflokomotive sehr oft nach Marienberg kommen können. Mal sehen, was dort der Sachse sagt. Da kommt ja auch eine Dampflok, aber wahrscheinlich wir nicht. Aber später.
1: Herr Fischer, Sie haben wieder Kohlen geschippt.
2: Nein.
1: Wer macht das bei Ihnen?
2: Ich habe heute einen Dampf gemacht, er müsste verarbeiten.
1: Aber ich glaube, Sie haben 2-3 Minuten Verspätung gehabt. Könnte das sein?
3: Ja, wir sind den Bock ein bisschen später losgefahren, weil viele Leute auf dem Bahnsteig waren. Und das hat also mit dem Einsteigen doch ein bisschen gedauert.
1: Wie war denn die Kulisse wieder von Pockau oder von Chemnitz bisher her?
3: Ne, wunderschön, weil das ist bei uns die Hauptstrecke. Wir sind also hier aus der Gegend. Ich wohne hier in Marienberg. Und es ist natürlich ein erhebendes Gefühl, hier mit dem Zug in Marienberg auf dem Bahnhof wieder einzufahren.
1: Also es sind ja mehr Kameraleute und Fotografen hier, wie die Leute, die mitgefahren sind. Was haben wir denn überhaupt für eine Dampflok hier? Woher kommt die? Alt ist die?
3: Das ist eine Lokomotive der Baureihe 50, eine Güterzuglokomotive. Die ist 1941 bei Krupp in Essen gebaut und ist stationiert im Sächsischen Eisenbahnmuseum in Chemnitz-Silbersdorf und steht dort auch für Sonderfahrten zur Verfügung.
1: Nun würde ich Sie ja einladen, in die Bahnhofsgaststätte zu gehen, aber ganz schlecht möglich in Marienberg.
2: Naja, so ist es bestimmt schöner als in Ruine.
1: Meine Herren, ich bedanke mich für das Gespräch, wünsche eine gute Rückfahrt und allseits gut Dampf hier.
3: Danke.
2: Danke.
0: Lutz Mehlhorn, der Sprecher der Erzgebirgsbahn.
4: Es hat hervorragend geklappt, Anlagen haben funktioniert, unsere Leute haben wirklich eine gute Arbeit geleistet, haben bis gestern Mittag noch gearbeitet, gestern Nachmittag sind die letzten Abnahmen erfolgt, sodass also gestern Nachmittag die Strecke offiziell freigegeben werden konnte. Also, und das seit 5. Juli 1999.
1: Ohne diesen Bahnhof müssen wir nun leben in Marienberg.
4: Ohne das Gebäude sind wir ein schöner Bahnhof mit umfangreichen Gleisanlagen. Und wir hoffen ja auch, es gibt ja ernste Verhandlungen mit der Bundeswehr, dass auch wieder hier hinsichtlich Verladung was stattfindet. Deswegen halten wir auch sehr viele Gleisanlagen hier vor, um eben den Bahnhof Marienberg voll zu nutzen.
1: Herr Mehlhorn, gute Rückfahrt. Und ich sage nur einfach, bis zum nächsten Mal. Irgendwann, irgendwo.
4: Tschüss. So wird es sein. Danke. Ja, tschüss.
0: Um 12.10 Uhr wird es wieder zurück nach Chemnitz gehen. Erster offizieller Dampfzug zwischen Pockau und Marienberg. Seit der verheerenden Hochwasserflut vom Juli 1999 fährt zum ersten Mal wieder ein Zug in Marienberg ein. Das Ganze am 26. August 2006.
5: Jetzt geht's rauf auf den Erzgebirgskamm nach Kühnheide. Dort ist Wintersport ja immer eher noch möglich als mittlerweile in so manch anderer Gegend in unserem Sendegebiet. Damit man auf Skiern auch gut unterwegs sein kann, geht nichts über gespurte Loipen. 2001 konnte ein neues Loipenspurgerät angeschafft werden, ein Kraftakt für einen gemeinnützigen Verein. Den zahlreichen Unterstützern wurde damals in einer Feierstunde gedankt und das Fahrzeug feierlich in Dienst gestellt. Sie sehen jetzt einen Beitrag, in dem Freud und Leid eng beieinander liegen.

Werte Anwesende, liebe Gäste, ich möchte Sie recht herzlich im Namen des Sportvereins Kühnheide begrüßen zu unserer heutigen Feierstunde. Es freut uns und wir fühlen uns geehrt, dass wirklich so sehr viele unserer Einladungen hier gefolgt sind und heute mit uns zusammen feiern. Und wir wollen heute wirklich mal allen danken, die uns hier immer unterstützen. Als erstes möchte ich jetzt ankündigen,

0: Kollegen, den Herrn Hausstein als Stadtkämmerer der Stadtverwaltung Marienberg. Aus einem Grunde eigentlich, er hat uns jetzt bei dem langen Weg und bei dem langen Kampf stets begleitet. Er hat die ganzen Antragsformalitäten ausgefüllt. Und er weiß eigentlich über diesen ganzen Werdegang, über die Beschaffung des Loipenspurgerätes sowie eigentlich auch über die Beschaffung der Fördermittel für den Skiraum am besten Bescheid.
1: Ich finde es zumindest bemerkenswert, dass sich der Sportverein Kühnheide zu dieser Initiative, auch zu diesem heute recht festlichen und feierlichen Rahmen durchgerungen hat und auch dafür keine Mühe gescheut hat, das zu organisieren. Das möchte ich also vorab schon mal erwähnen und mich auch dafür recht herzlich bedanken. Das zeigt natürlich auch, dass der Verein, so wie er auch um diese schon angesprochene Maßnahme gekämpft hat, sich immer wieder ehrenamtlich engagiert und das natürlich auch nicht zum Selbstzweck tut, sondern immer wieder um die Kinder und Jugendlichen und auch die Erwachsenen im Ortsteil Kühnheide hier zusammenzubringen und für sportliche Initiativen zu begeistern.
2: Dass wir uns heute zu diesem erfreulichen Ereignis hier zusammengefunden haben, freut uns als Sportverein ganz besonders. Unser Landrat, der heute leider nicht hier sein kann, war vor fast auf den Tag genau vor 10 Jahren hier in dieser Sporthalle und hat sie eingeweiht. Seitdem hat sich in unserem Sportverein sehr viel getan. Von damals bei der Gründung von 43 Mitgliedern sind wir jetzt auf 200 Mitglieder, davon die Hälfte Kinder und Jugendliche angewachsen. In 14 Übungsgruppen bei 7 Sektionen bzw. Abteilungen wird Sport- und Freizeitgestaltung bei uns im Ort getrieben. Dabei sind wir für alle Ortsteile unserer Hirtsteinsgemeinde offen und haben auch in allen Ortsteilen Mitglieder.
3: Als Leiter der Wintersportgruppe von Kühnheide bin ich heute überglücklich, dieses neue Spurgerät in Besitz zu nehmen und möchte mich jetzt mal bei allen dran Beteiligten nochmal dafür bedanken.
4: Die musikalische Ausgestaltung übernahm die Flötengruppe der Mittelschule aus Rübenau.

0: Mit einem Blumengruß wurden einige Gäste geehrt, so auch Siegfried Baldauf, einer der ältesten Sportler aus Kühnheide. Danach ging es ins Freie. Roland Pilz war damals der Bürgermeister der Hürtsteingemeinde. Er sagte schließlich:
1: Werte Freunde des Wintersports, werte Gäste, ein herzliches Dankeschön allen, die an der Anschaffung dieses Gerätes beteiligt waren. Ich freue mich ganz besonders, dass es uns gelungen ist, so eine Anschaffung in der Gemeinde Hürtstein, speziell im Ortsteil Kühnheide, zu machen. Denn ich muss es extra noch mal betonen, aus dem Haushalt allein wäre das nicht möglich gewesen. Mit der Anschaffung dieses Gerätes sind natürlich auch gewisse Erwartungen verbunden. Es ist heute ein freudiger Anlass, aber es sind auch Verpflichtungen damit verbunden in der Richtung, dass wir den Sportlern bessere Leiben bieten können. Damit wird sich auch der Leistungsdruck etwas erhöhen. In gleicher Weise möchte ich bedenken, dass wir unseren Touristen, unseren Zureisenden hier ein entsprechendes Leubennetz anbieten werden oder anbieten damit können und damit auch für die touristische Infrastruktur etwas in unserem Ort tun können. Also, wir schreiten zur Tat. Der älteste Sportfreund Siegfried Baldauf und die zwei Jüngsten werden das Gerät enthüllen und damit die Übergabe zum Sport SV Kühnheide perfekt machen. Bitte.
0: Sie merken, wir sind in Kühnheide und da gehört eine Pyroshow natürlich immer dazu.
2: Wir erheben jetzt mal unser Glas und stoßen auf diesen Erfolg an. Zum Wohl. Und dann möchte ich abschließend vielleicht jetzt wirklich noch ein bisschen Werbung machen für unsere Wintersportler. Also wir haben zurzeit so ca. 30 Kinder, die jetzt hier bei uns Wintersport betreiben. Wer Interesse hat, das Training ist immer donnerstags von 16:30 bis um 18:30 oder 18:30, je nachdem, Sommer wie Winter. Also unser Ziel ist es eigentlich, die Kinder ein bisschen vom Fernsehen und vom Computer wegzubringen. Die sollen sich ein bisschen bewegen.
3: Werte Gäste, werte Sportfreunde, wir haben uns hier versammelt, aus gegebenen Anlass. Wir wollen neben dem Spurschlitten auch noch unseren Skiraum einweihen. Da befindet sich hier an der Schule in Kühnheide. Es war ehemals die Küche. Mit viel Mühe und Fördermitteln haben wir aus diesem Raum einen, ich denke, sehr ganz ansehnlichen Skiraum hergerichtet. Hier lagert das ganze Skimaterial, Wachs. Hier ist eine gemütliche Ecke eingerichtet mit einigen Bildern, die Wintersportler von früher zeigen. Einige Trophäen, wie ich mal so sagen, auch deutsche Meister sind hier mit dabei. Wir haben den Raum etwas dekoriert, wie ich mal so nennen. Und zwar mit etwas neueren Bildern von unserer Trainingsgruppe und auch etwas älteren Bildern von der früheren Trainingsgruppe. Denn Kühnheide hat schon früher Wintersport getrieben, unter der Schirmherrschaft von Marienberg. Wir nannten es damals Dynamo Marienberg. Das war das Langlaufzentrum bzw. das Biathlonzentrum Traktor Reizenhain. Bei den Reizenhainern, da wird unser Sportfreund Baldauf Siegfried noch bekannt sein, der damals als Trainer beim Biathlon fungierte. Einige Pokale haben wir hergestellt, im Übrigen auch noch deutsche Meisterpokale. Auch alles in unseren mittleren Erzgebirgskreis errungen, schon nach der Wende. Ich möchte nur erwähnen, Jarski Mike, Sportfreund aus der Hirtsteingemeinde.
0: Am 2. Oktober 2001 wurde ein neuer Skiraum in der Grundschule übergeben. Aber auch ein Spurschlitten stand ab sofort zur Verfügung. Im Januar 2002 saßen Jürgen Hunger und Matthias Hüttel darauf und legten in Kühnheide eine Spur.
3: Werte Gäste, werte Sportfreunde, wir haben uns hier versammelt aus gegebenen Anlass. Wir wollen neben dem Spurschlitten auch noch unseren Skiraum einweihen. Da befindet sich hier an der Schule in Kühnheide. Es war ehemals die Küche. Mit viel Mühe und Fördermitteln haben wir aus diesem Raum einen, ich denke, ganz ansehnlichen Skiraum hergerichtet.

0: An den 31. August 2006 kann sich bestimmt noch der ein oder andere Marienberger Fußballer gut erinnern. An jenem Tag war Prominenz im Lautengrundstadion der Bergstadt. Die Mannschaft von Erzgebirge Aue war zu Gast. Eine Auswahl von Spielern des SV Motor Marienberg hatte die Ehre, gegen die Profifußballer spielen zu dürfen. Ein Ereignis, das man nicht so schnell vergisst.
1: Wir sind zu Gast im Lautengrundstadion.
2: Wenn wir gefragt waren, ob wir ein Spiel ausrichten können für eine gute Sache, sind wir natürlich dabei. Ist ja gar keine Frage. Es versteht sich von selbst. Und in der Region freuen sich auch die Leute, wenn wir mal vorbeikommen. Und das ist eigentlich immer eine schöne Sache.
3: Sind zwar Marienberger, wir halten auf Aue.
1: Tja, ehrlich sind sie, die Kids von Marienberg. Bevor hier eingelaufen wird, noch dieses Gruppenbild, sicherlich zur Erinnerung an diesen 31. August 2006. Eine Motorauswahl stellt sich den Veilchen aus dem Erzgebirge. Ein Topspiel in der Kreis- und Bergstadt kurz vor dem Tag der Sachsen. Hier noch kurz einige Spielszenen. Am Ende hieß es 6:0 für die Gäste, für die Veilchen. Ein Ergebnis, mit dem man sicherlich leben kann, stimmt's?
4: 6:0 war jetzt vorauszusehen aufgrund der vielen Wechselungen. Ab der 65 Minute habe ich ja 8 Spieler ins Spiel reingebracht hier und da kann man nicht mehr erwarten.
5: Es war ein lockeres Spiel. Nicht besonders. Und es war wie ein Trainingsspiel sozusagen. Da waren ein paar schöne Szenen dabei, fair Publikum.
1: Also es macht Spaß im Erzgebirge?
5: Natürlich.
1: Alles klar, tschüss.
5: Tschüss.
6: Wir sind sehr zufrieden, Herr Langer. Wir hatten also so mit ca. 1000 Zuschauern gerechnet und das haben wir ja sogar leicht überbieten.
0: Im folgenden Beitrag geht's hoch hinaus. Zum einen spielt der Drehort auf dem Berg. Und zum anderen gingen die Protagonisten in die Luft, um dann mit dem Fallschirm auf einen bestimmten Punkt zu landen. Der Flugplatz Großrückerswalde war im August 2001 Austragungsort der 10. Sächsischen Meisterschaft im Fallschirm-Zielspringen. Das Event war natürlich auch für Günther Langer ein Pflichttermin, um für das Lokalfernsehen zu berichten. Ob er sich mit den Fallschirmspringern auch in die Lüfte traute, sehen Sie jetzt.
1: Emsiges Treiben in den frühen Morgenstunden auf dem Flugplatz in Großrückerswalde. Es wurde gepackt, geschnürt, an- und ausgezogen. Es war noch kühl, sodass Aufwärmungsübungen dringend nötig waren. Ausrichter der 10. Sächsischen Meisterschaft im Zielspringen war der Luftsportverband Sachsen e.V. Und die Organisation und Durchführung lag in den Händen des Fallschirmsportvereins Rühwalders e.V. Auch die eine oder andere Fachsimpelei gehörte natürlich in den frühen Morgenstunden noch dazu. Die Antonov 2 war auch schon startbereit, um die Teilnehmer schließlich auf ca. 1000 Meter Höhe zu bringen. Ziel sollte es dann sein, eine Scheibe mit einem gerade mal 3 cm großen Durchmesser punktgenau zu treffen. Und wie das alles ablief, wer Glück, wer Pech hatte, werden Sie gleich erfahren. Ihnen viel Spaß beim Zusehen. Wir waren 2 Tage live dabei. Zunächst aber die Begrüßung durch den Wettkampfleiter Dietmar Weber.
7: Ich begrüße euch also alle ganz herzlich zur 10. Sachsenmeisterschaft im Fallschirmspringen, speziell im Zielspringen. Und ich freue mich ganz herzlich, dass ihr alle aus den weitesten Gebieten hier angereist sind. Wir haben ja hier fast komplette ehemalige DDR-Nationalmannschaft am Start. Das ist ganz besonders erfreulich. Natürlich auch viele Springer der jetzigen Nationalmannschaft, besonders der Frauen. Da sind wir ganz stolz, dass ihr hier gekommen seid. Und das zeigt uns doch auch, dass wir hier einen ganz herrlichen Flugplatz haben, wenn schönes Wetter ist. Von der Umgebung ganz bestimmt besser als wie Merseburg oder Halle oder sonst was da unten. Ja, das ist die Landefläche, die die Springer ansteuern. Wenn sie rausspringen, sehen sie noch nicht mal die Scheibe in der Mitte.
8: Wie groß ist die?
7: Ja, der Nullpunkt ist 3 cm. Den muss man treffen. Das ist also dann Null. Und alles, was eine Abweichung von diesem Nullpunkt hat nach außen, wird elektronisch gemessen bis 16 cm. Und dann wird weiter gemessen bis 1,50 m per Hand. Also bis 16 cm elektronisch. Und dann weiter bis 1,50 Meter per Hand. Und alles, was über 1,50 Meter Entfernung ist, zählt als 1,50 Meter. Egal, ob das jetzt 100 Meter oder 2 Meter entfernt ist.
1: Die moderne Technik von 2001 stand bereit, also kann es losgehen. Für Sie einige Sprünge miterlebt.
9: Wie waren Sie denn zufrieden?
10: Sehr, sehr. Der erste und der zweite Sprung waren nicht ganz so gut, aber heute haben wir uns doch ein bisschen besser dargestellt, als wir die ersten Sprünge runtergebracht haben.
9: Sie haben was mit diesem Verein zu tun hier.
10: Das ist richtig, ich bin der Vereinsvorsitzende.
9: Da muss man eigentlich immer mit gutem Beispiel vorangehen.
10: Das versuchen wir auch. Vor allen Dingen, wenn dann vielleicht noch ein paar Schüler am Platz sind, dass wir denen auch was zeigen können. Aber es klappt nicht immer so. Man merkt es ja auch, wir haben hier teilweise auch bockige Windverhältnisse. Bei meinem letzten Sprung hätte ich jetzt sogar einen Wiederholer kriegen können. Aber bei 4 cm braucht man nicht noch mal ins Flugzeug zu steigen und den noch mal zu wiederholen.
9: Aber manchmal, Sie sind sicherlich zufrieden mit der Resonanz hier. Oder gibt es irgendwelche Sachen, die Sie bemängeln oder etwas befürworten möchten?
10: Nee, also ich finde, es ist eine Top-Sachsenmeisterschaft geworden. Ein bisschen hat uns das gestern, sagen wir von der Zeit her, in Bedrängnis gebracht. Da wir von 3:30 bis 8:00 leider nicht mehr springen konnten durch die starken Winde. Aber ansonsten, es sieht so aus, als wenn wir 4 Durchgänge durchkriegen. Und damit haben wir eigentlich die Ergebnisse top in den Kasten gekracht.
7: Ja, die Rivalders 1 sind im Vorderfeld. Die lagen ja nach 2 Durchgängen sogar an erster Stelle in der Mannschaftswertung. Ich habe jetzt nicht genau den Überblick, wie es in der Zwischenzeit aussieht. Der dritte Durchgang ist noch nicht beendet. Aber sie sind durchgängig gut gesprungen und werden in der Mannschaftswertung sicherlich einen vorderen Platz belegen. Und die Klassenspringer natürlich mit 5, 6, 7.000 Springen, Sprungerfahrungen aus Eilenburg, die ehemaligen Leistungssportler der Nationalmannschaft der DDR, die sind natürlich hier alle am Start, weil es denen hier Spaß macht auf diesem Flugplatz. Die liegen natürlich auch vorne. Die verlernen ja das Zielspringen nicht, wenn sie aktiv aufhören. Die nehmen dann an kleinen Wettkämpfen teil und räumen dann noch kräftig ab.
11: Ja, es sieht schon ganz gut aus. Aus 4 Durchgängen bis jetzt 8 cm. Wo ich an der Einzelwertung liege, weiß ich noch nicht, weil ich noch nicht auf der Ergebnisliste geguckt habe.
9: Also der Hauptschiedsrichter hat gesagt, die Rühwalder sind absolut spitze.
11: Ja, das freut mich, wenn er das sagt, aber abgerechnet wird zum Schluss.
9: Habt ihr da Heimvorteil oder ist das Können, dass ihr an die Waagschale hier werfen könnt?
11: Heimvorteil haben wir, wenn der Wind um 180 Grad drehen würde. Aber gut, jetzt haben alle die gleichen Bedingungen und es passt schon.
12: Mühle 1.
13: Im Einzelziel springen. Vereinsmeister im Jahr 2001, Mike Job. Entfernung zum Ziel 8 cm. Gute Heimreise und ich hoffe, dass wir uns bald alle gesund und munter wiedersehen.
0: Jeder, der im Erzgebirge zu Hause ist, kennt es. Und jeder andere, der erzgebirgische Holzkunst hier gekauft hat, hat es bewusst oder unbewusst wahrgenommen. Ich spreche vom Logo Echt Erzgebirge. Das soll eine Dachmarke sein für hier produzierte Produkte. Mittlerweile ist es schon 20 Jahre her, als das Logo offiziell vorgestellt und alle Unterschriften unter den Verträgen geleistet wurden.
1: In Galenz, dort wo im Eingangsbereich der Firma Erzgebirgische Holzkunst Galenz GmbH die 7,42 Meter große Pyramide steht, wurde am 21. August 2006 ein wichtiges Dokument unterzeichnet. Dabei ging es um das Logo Echt Erzgebirge, die Dachmarke für das Erzgebirge. Die beiden Partner, das Regionalmanagement Erzgebirge, ein Projekt der Landkreise Annaberg, Freiberg, Mittlerer Erzgebirgskreis sowie der mittelzentralen Städte Annaberg, Buchholz, Aue, Brand-Erbesdorf, Flöha, Freiberg, Marienberg, Olbernhau, Schneeberg, Schwarzenberg und Tschobau und der Verband der erzgebirgischen Kunsthandwerker und Spielzeughersteller e.V. hatten dazu eingeladen.
12: Die Unterzeichner waren Jürgen Fürster, Sprecher des Regionalmanagement, und Dieter Uhlmann, Geschäftsführer des Kunsthandwerkerverbandes.
14: Die gute Botschaft des heutigen Tages ist, dass wir nach längeren Gesprächen dieses Logo Echt Erzgebirge, was wir schon seit Jahren verwenden und was inzwischen über 300 Mitstreiter nutzen, heute auf eine rechtlich saubere Basis stellen, da der Inhaber dieses geschützten Namenszuges der Verband ist.
15: Die Verbindung Erzgebirge und Produkt war der Grundgedanke, um letztendlich auch gegenüber den anderen Wettbewerbern, die damals sehr stark auch aufgetreten sind aus der Ost, eine Abgrenzung herauszustellen und letztendlich diese Produkte auch mit einem Qualitätsmerkmal zu versehen. Wenn wir uns hier in Kalenz umschauen, haben wir diesen Ort, das ist eigentlich der letzte Gedanke in diesem Zusammenhang, ja bewusst gewählt. Wir sind nicht nach Seifen gegangen, was vielleicht naheliegend wäre. Wir sind, Herr Bürgermeister, nicht nach Olbernhau gegangen, sondern sind nach Kalenz gegangen, ganz bewusst, um ein bisschen deutlich zu machen, wie eigentlich diese Produkte des Erzgebirges auch im gesamten Erzgebirge mit ihren Produzenten verteilt sind. Und der Herr Berger ist ja schon mit seiner Firma hier von Beginn an langer Kämpfer innerhalb des Verbandes.
16: Ich freue mich, dass wir heute zu dieser Unterzeichnung kommen, denn endlich ist ein rechtlich sauberer Status der Nutzung des Logos Echt Erzgebirge durch das Regionalmanagement und natürlich auch, was jetzt unser eigenes Verbandslogo betrifft.

0: betrifft, gegeben. Und wer sich ein bisschen im Recht auskennt, Markenrecht auskennt, wird sicherlich wissen, dass es ja wichtig ist, wenn man diese Rechte gegenüber Dritten durchsetzen will, dass man dort eine ordentliche Grundlage dazu hat. Und die wird mit der heutigen Vereinbarung geschaffen. Und das Zweite, was ich an der Stelle nochmal sagen möchte, ist nach wie vor, um Missverständnisse auszuräumen, nach wie vor wird das Verbandslogo, also das Reiterlein, mit dem Spruch, mit dem Logo echt Erzgebirge Holzkunst mit Herz, das Warnzeichen unserer Branche sein.
1: Dieses Logo wird für die Hersteller der Produktgruppe Erzgebirgische Volkskunst durch den Verband der Erzgebirgischen Kunsthandwerker weiterhin vergeben und ausschließlich durch den Verband vergeben. Für alle anderen Produktgruppen wird es durch das Regionalmanagement Erzgebirge auf Antrag hin ausgereicht und bei gegebenen Problemen kann der Verband daraufhin noch Einfluss nehmen.
2: Sind Sanktionen geplant für die, die dieses Logo nutzen und nicht berechtigt sind?
1: Sicherlich sind da Sanktionen geplant. Wir hatten schon in vergangenen Zeiten Fälle, wo diese Logos missbräuchlich gerade in unserer Branche genutzt wurden. Und da gehen wir rechtlich dagegen vor.
3: Liebe Zuschauer, das war unser Rückblick auf das Geschehen in vergangenen Jahren für diese Woche. 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Also schnell Mitglied werden, dort mal reinschauen. Ich verabschiede mich für heute hier aus dem Studio in Marienberg. Machen Sie es gut, bis zum nächsten Mal.

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0: Ja, grüße Sie, liebe Zuschauer und Zuschauerinnen. Ich melde mich heute aus der wunderschönen Oberlausitz. Hier nennt man das Oberland, habe ich gerade erfahren. Und zwar geht's heute für mich ins Möbelhaus Ebersbach, ein Familienbetrieb seit nun fast 35 Jahren. 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Ja, Ingolf, du hast mich schön zum Frühstück eingeladen, wunderbar. Ich würde sagen, wir haben keinen Sekt, aber einen Schluck Kaffee. Prost! Und ich habe schon draußen gerade erzählt, dass ihr ja auf fast 35 Jahre Familientradition zurückblickt. Vielleicht kannst du mal so ein bisschen, wie sagt man so schön, aus dem Nähkästchen plaudern. Wie fing denn das alles hier an?
1: Ja, das fing 1992 an. Damals wurde dieses Objekt in die Familie zurückübertragen. Es ist enteignet worden zu DDR-Zeiten. Hier steckt sehr viel Herzblut drin, denn das Objekt ist zu dem damaligen Zeitpunkt, man kann sagen, eine Ruine gewesen. Es war völlig runtergewirtschaftet. Aber wir haben schrittweise das dann geschafft, hier immer weiter das Haus auszubauen, zu renovieren und auf den heutigen Stand zu bringen.
0: Das ist euch definitiv gelungen, muss ich sagen. Ich durfte ja schon mal ein bisschen mich umgucken. Und wir sitzen ja nicht ohne Grund jetzt hier in einer schönen, wunderschönen Landhausküche. Die würde ich mir auch gleich am liebsten einpacken.
1: Eine Landhausküche muss natürlich zum Stil passen. Aber wem das gefällt und wer die Räumlichkeiten dazu hat, das muss man immer sagen, der wird da genau das Richtige finden.
0: Genau, und ich würde sagen, wir greifen dann auch gleich zu. Wir wollen ja auch noch ein bisschen frühstücken, aber du schickst mich ja gleich weiter. Ich habe es angekündigt, heute wollen wir ja so ein bisschen den Weg zur Traumküche beschreiben, und da hast du hier ja einen richtigen Experten im Haus. Mit wem habe ich es denn dann gleich zu tun?
1: 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Und die beste Küche.
0: Aber da vertraue ich drauf, da würde ich sagen, Ingo, greif erstmal zu. So. 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Also du weißt, wie man eine Küche plant.
2: Wie läuft das ganze Geschäft ab? Ich lade euch ein, nachdem ihr angerufen habt, mache einen Termin hier in unserer tollen Ausstellung, mache erstmal eine Analyse. Wir zeigen, was wir alles so drauf haben, die Stärken der Firmen Nolte und Razzomat. Und dann geht dieses Planen los, was natürlich auch Knochenarbeit ist. Weil technische Fragen bedacht werden, Designfragen, gestalterisch. Und wir finden eigentlich für umgebundene Häuser, speziell für uns in unserer Ecke, bis hin zu tollen Eigenheimen, immer eine coole Lösung. Modern, Farbkonzept, Landhaus. Und wir richten uns natürlich nach den Gegebenheiten und nach Wünschen.
0: Das heißt, ich kann jetzt auch sagen, ich möchte eine pinke Küche und bekomme die bei dir.
2: Das geht zu machen. Also Razzomat würde zum Beispiel alles in Ralf-Farbe produzieren und null Problemo. Und gerade was jetzt Technik betrifft, Miele, Siemens spricht für sich. Auch Spülen, Arbeitsplattenmaterial, was wir jetzt hier sehen, können wir gerne nochmal bereden. Granit, Schichtstoff, gibt es also ganz viele Möglichkeiten, die wir ausschöpfen.
0: Es gibt ja auch so viel, was man individuell und was alles bei einer Küchenplanung zu beachten ist. Du hast jetzt schon Arbeitsplatte angesprochen, die ganzen Geräte. Aber es fängt ja erstmal, sage ich jetzt mal, mit einem Aufmaß an. Man muss ja erstmal schauen, was habe ich denn überhaupt für Platz, ne? Und da kommt er ja auch erstmal vorbei.
2: Genau, und so beginnt das eigentlich immer, weil ich ticke anders, ich schaue anders, nehme den Raum auf und mache mit Ihnen eigentlich schon so ein bisschen Analyse. Ich weiß dann auch, wie Sie als Kunde oder wie du als Kunde tickst, ja, und richte mich dann auch danach, und dann bauen wir das so peu à peu zusammen.
0: Und was ist denn gerade jetzt, man gibt ja auch immer so Trends, sage ich jetzt mal. Am besten, man hat in der Küche, glaube ich, auch was Zeitloses, weiß nicht, wie da deine Empfehlung ist. Aber wenn wir jetzt über Trends reden, was ist denn gerade so angesagt, auch gerade was Technik anbetrifft?
2: Ja, im Technikbereich ist der Muldenlüfter das Schlagwort. Alternative natürlich die Bärbelhaube, das ist eine schicke Kopffreihaube. Mein Schlagwort, eine gute Umluft ist besser als eine schlechte Abluft. Funktioniert immer wieder. Und ich bringe dann den Kunden auch drauf, im Backen, Pyrolyse, Selbstreinigung, Geschirrspüler beleuchtet, ergonomisch hoch eingebaut, Induktionskochen und im Kühlbereich natürlich eine Energieeffizienz und guten Komfort.
0: Ihr habt ja auch eine riesengroße Küchenausstellung. Ich glaube, hier kann man sich auch schon mal gut reinschnuppern, auch gucken, was gibt es alles für Arbeitsplatten. Also wir stehen ja jetzt erstmal nur hier in einem Exemplar, aber ich glaube, man kann ja schon stundenlang bei euch sich umschauen.
2: Das ist die Gefahr. Ich lasse sie dann unter 2 Stunden nicht los.
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0: Wir sind in Schgeuditz, Zeppelinstraße 21 bis 27. Und im Projektverlauf befinden wir uns jetzt am Start des letzten Drittels, sodass wir dann im Februar die fertigen Wohnungen an die VEW übergeben können. Der aktuelle Stand ist, dass die Fassade auf der Gebäuderückseite schon fertiggestellt ist. Die Balkone wurden schon davor montiert. Die werden jetzt ausgebaut, also gestrichen. Dann werden die Balkone wieder abgerüstet, um dann die Brüstungen zu montieren. Die beiden Giebel sind auch bereits fertiggestellt. Und wie man sieht, sind die Jungs jetzt gerade hier auf der Vorderseite. Die armieren und werden dann in den nächsten zwei Wochen den Oberputz machen und den Anstrich. Der abschließende Bauteil sind dann die beiden Vorhäuser, die ja auch noch gedämmt werden, geputzt werden. Und dann haben wir quasi den Vorderbereich auch fertig. Also im Inneren haben wir ja mal zwei Treppenhäuser zusammengelegt. Das ist einmal die 21 und 23 und die 25 und 27. Und die neuen Haupteingänge mit den Hausnummern, mit den Haupthausnummern, sind dann die 23 und die 25 mit den Vorhäusern. In der 21 hatten wir ja angefangen. Dort ziehen jetzt die Ausbaugewerke ein. Der Maler ist gestartet, der Fliesenleger beginnt. Also dass wir dort wirklich in die letzte Ausbauphase gehen. Und in der 25 bis 27 findet gerade die Rohinstallation statt. Und dann wird auch dort der Estrich eingebaut, sodass wir dann auch dort in die nächste Ausbauphase gehen können. Die Aufzugsschächte sind natürlich fertig. Der Aufzugsbauer hat jetzt die zwei Anlagen eingebaut. Die sind sozusagen in der Feinmontage. Die ersten Musterwohnungen werden wir, denke ich, in den nächsten 2 bis 3 Monaten fertigstellen, spätestens. Der aktuelle Stand auf dem Dach ist, dass ja eine Photovoltaikanlage noch nachträglich montiert wurde. Und diese ist jetzt auch fertiggestellt, sodass das Dach im Wesentlichen fertig ist. Der nächste Abschnitt ist die Zeppelinstraße 9 bis 19. Und dort stehen wir kurz vorm Start. Die Besonderheit ist, dass wir hier teilweise im bewohnten Zustand sind. Das heißt, einige Mieter bleiben in ihren Wohnungen wohnen und wir bauen quasi um die Mieter drumherum. Das ist die besondere Aufgabe dann natürlich in der Rücksichtnahme der Mieter, wo wir die Firmen quasi auch entsprechend sensibilisieren müssen.
1: Der Zusammenbruch der Carola-Brücke im Jahr 2024 war ein einschneidendes Erlebnis. Vor allem für die Dresdnerinnen und Dresdner.
2: Ich habe es wirklich nicht geglaubt. Ich habe gedacht, das ist eine Fake News.
3: Musste man sich auch erstmal dran gewöhnen.
1: Seitdem gibt es einen gemeinsamen Wunsch. Eine neue Brücke, die verbindet, Mobilität stärkt und sich behutsam ins Stadtbild einfügt.
4: I think it's a challenge, but it's an opportunity also for the city.
5: Wir haben also die Chance, auch die Stadt schöner zu gestalten.
1: Doch welcher Entwurf schafft eine Brücke, die Dresden gerecht wird? Seiner Geschichte, seinem Alltag und seiner Entwicklung.
3: Es hat auch für die Zukunft so was Prägendes.
2: Also das heißt, man kann dort schon auch viele Fehler machen.
4: So, this is a big responsibility, big, big, big responsibility.
1: Dieser Verantwortung stellt sich das Team FECOR, TSSB und UKL mit seinem Entwurf für Carola 3.0.
5: Wenn die Brücke dasteht, das ist ein echter Zugewinn für die Stadt in vielerlei Hinsicht.
1: Beim Neuentwurf der Carola-Brücke steht eine Frage im Mittelpunkt: ihre Gestaltung und Form.
4: The form is one of the first point, because you have the elevation. The first you start drawing the elevation of the bridge, and then you see what is the form that fits.
5: Gerade in einer Stadt wie Dresden, die davon lebt, mit so einer Altstadt-Silhouette, kann man nicht irgendwie eine beliebige Form dorthin setzen.
3: Was ist prägend für Dresden und wie schaffen wir es, diese Landschaft von Dresden weiter zu unterstreichen?
2: Man muss ja davon ausgehen, die Brücke, die jetzt entsteht, die steht ja vielleicht 150 Jahre oder länger. Das heißt also, sie wird das Antlitz der Stadt aus allen Richtungen massiv prägen.
6: Die neuen Entwürfe für die Carola-Brücke stehen an. Was wünschen Sie sich denn von der neuen Carola-Brücke?
7: Tatsächlich eine Brücke, die nicht so kompliziert ist und trotzdem ästhetisch gut ins Stadtbild passt. Das wäre tatsächlich

0: Mal sehr, sehr sehenswert.
1: Ihre Form muss in das historische Stadtbild Dresdens passen. Gleichzeitig muss sie heutigen Anforderungen gerecht werden. Sie soll sicher, langlebig und widerstandsfähig gegenüber extremen Belastungen sein. Die Antwort auf all diese Ansprüche, eine Brücke mit Bögen.
2: Das ergibt sich so ein bisschen aus der Historie der Carola 1 als auch der angrenzenden Albert- und Augustusbrücke.
1: Die schlanke Form mit Bögen greift Elemente der ersten Carola-Brücke auf und verbindet sie mit der Leichtigkeit der zweiten.
2: Wir haben sozusagen das Beste der beiden Welten jetzt draus gemacht. Wir haben also eine filigrane Brücke mit 120 Meter Spannweite und auch die Bögen integriert.
1: Damit die Brücke schlank wirkt und zugleich hohe Lasten trägt, ist die Wahl des Materials entscheidend. Nur wenige Materialien vereinen hohe Festigkeit, Flexibilität und Schlankheit. Die Lösung des Teams? Sandstein in Kombination mit Stahl.
2: Wir nehmen also den Stahl dort, wo wir weit spannen müssen. Und für die Auflager, die Pfeiler, die Fundamente nehmen wir den Sandstein, der sich also hier auch sehr gut einfügt in die Altstadt-Silhouette.
3: In Stahl kann man langlebig bauen, flexibel bauen und auch schnell bauen.
4: Ich glaube, ich wünsche mir vor allem, dass wir schnell eine Lösung finden. Ich glaube, es wäre wichtig, hier mal ein Beispiel zu zeigen, dass Deutschland große Projekte schnell vorantreiben kann und wir uns nicht im Detail oder im Klein-Klein verlieren, sondern wirklich überlegen, was ist der Mehrwert für die Stadt, was ist der Nutzen für die Stadt und wie können wir den schnellstmöglich umsetzen.
1: Mit im Werk vorgefertigten Elementen aus Stahl lässt sich die Brücke schnell und wirtschaftlich bauen.
5: So this will speed up the construction, which is, I think, one of the key points also in this project.
1: Der zweite Schlüssel für eine effektive Konstruktion liegt im Brückendeck. Die neue Brücke muss zukünftige Anforderungen mitdenken und Raum für Anpassungen lassen. Deshalb entsteht die neue Carola-Brücke als ein durchgehender Brückenzug mit einem flexibel nutzbaren Deck.
2: Die Anforderungen, die ja heute dran gestellt werden, sind ja sehr widersprüchlich. Es gibt die einen, die sagen, wir wollen 4 Spuren, die anderen sagen 2 Spuren. Wir haben uns das Ganze angeschaut und gesagt, wir können eine Brücke entwerfen, die beides erfüllt, ohne zu groß zu sein, ohne zu klein zu sein.
3: Wir können sagen, wir machen 4 Pkw-Spuren. Wir können aber auch in Zukunft sagen, wir machen 2 Pkw-Spuren und machen dafür dann Rad- und Fußweg breiter.
2: Also die Flexibilität, die wir anbieten mit 2 oder 4 Spuren, die ist so einfach veränderbar bei unserer Brücke, dass dies entweder sofort gemacht werden kann in naher Zukunft oder in ferner Zukunft.
1: Für die Menschen dieser Stadt ist die Brücke mehr als eine Straße. Sie ist Teil ihres Lebensraums. Deshalb wird die neue Carola-Brücke bewusst als öffentlicher Raum entworfen. Als einen Ort, der verbindet, statt zu trennen.
6: Also ich als Touristin wünsche mir, dass ich gerne mit dem Fahrrad sehr einfach und sehr bequem das Ufer von rechts nach links, also von der einen zur anderen Seite, wechseln könnte. Das wäre super.
1: Großzügig gestaltete, barrierefreie Wege für Radfahrende und Fußgänger verbinden Alt- und Neustadt miteinander und vernetzen sie zugleich mit den Elbwiesen. Unter der Brücke entstehen geschützte Räume für Kultur, Erinnerung, Spielen und Sport.
3: Unter den Brücken fand ich immer früher sehr gruselig, muss ich sagen. Es ist kein sicherer Ort und wir wollen genau das umgehen.
7: Das finde ich sehr cool, wenn das öffentlich genutzt wird und für junge Menschen und ältere Menschen irgendwie nutzbar wäre.
1: Auf der Brücke öffnen Aussichtsbalkone neue Blicke auf Altstadt und Elbe.
8: So eine Brücke soll auch durchaus mal eine Verweilmöglichkeit bieten.
1: Der Neuentwurf der Carola-Brücke muss vielen Ansprüchen gerecht werden. Dafür braucht es nicht nur gute Ideen, sondern auch ein kompetentes Team. Ein Team mit einer klaren Vision und einem offenen Ohr für die Bürgerinnen und Bürger Dresdens.
8: Es wäre, glaube ich, ein sehr großer Frevel, wenn man da die Bürger jetzt außer Acht lassen würde und sozusagen seinen architektonischen Duktus einer großen Bevölkerungsmasse überstülpen würde. Also das ist nicht mein Anspruch.
3: Das hat den Entwurf dann auch erweitert. Wir konnten dann immer weiter das finalisieren. Und wir sind jetzt gerade an dem Stand, wo ich sage, das ist wirklich, wir haben alle Sachen so mitgenommen, die es gab.
1: TSSB und UKL sind erfahrene Architekten aus Dresden. Sie kennen die Stadt und die Verantwortung, die ein Projekt wie dieses mit sich bringt.
2: Für jeden hier im Team ist das ein bisschen Herzblut, das damit reingeht. Das ist keinem egal oder irgendeine Brücke, sondern das ist auch tatsächlich nachher für manchen der Arbeitsweg. Das ist der Stadtraum, den man erleben möchte.
1: FECOR steht für internationalen Erfolg im Brückendesign und bringt sein Wissen gezielt für die Carola-Brücke zum Einsatz.
5: For us, design a bridge is a dream, you know, and a dream in a place like this is a higher level. So we are very pleased to work here and have our partners here that knows the city, you know, the atmosphere, the requirements, and it helps a lot.
8: Was die schon alles realisiert haben in der ganzen Welt, ja, tolle Brücken, das ist schon für mich auch eine tolle Erfahrung, muss ich sagen, schöne Erfahrung.
1: Mit diesem Entwurf bewirbt sich das Team FECOR, TSSB und UKL um den Auftrag Carola 3.0 und die Dresdnerinnen und Dresdner entscheiden mit.
3: Ich würde mich da tierisch drüber freuen, wenn wir diesen Auftrag kriegen könnten, weil es wirklich so was Besonderes ist. Es ist nah, es liegt viel dran und genau das so in Dresden dann zu sehen und da so einen Austausch auch mit Dresden zu haben, ist schon was sehr Besonderes.
5: We are very keen and try to do our best for the city, our best for ourselves, our best for the municipality. So it's, we tried.
8: Das ist schon ein Herzensprojekt, will ich sagen, weil es in Dresden ist. Und da ist es natürlich schon nochmal schön, an so einem bedeutenden Projekt mitzuarbeiten.
9: Auch Verantwortung den anderen Bürgern dieser Stadt gegenüber, dass wir auch eine gewisse Zufriedenheit schaffen. Genau diese Gemengelage herauszufinden, mit der wir also den Bürgern was anbieten können, wo man also gut miteinander leben kann.

Ich heiße Mandy Erdmann, wohne in Chemnitz, in Ebersdorf, habe schon in diversen anderen Stadtteilen gelebt, habe zwei Töchter. Beruflich bin ich Sozialpädagogin vom Grundberuf und bin hier angestellt als Fachkraft für Gewaltprävention bei Wildwasser. Und wir sind ein Kinderschutzprojekt. Also wir fühlen uns in erster Linie zuständig für Kinder und Jugendliche und Heranwachsende bis 27. Unsere Hauptaufgabe ist, dass wir Prävention, Beratung und Weiterbildung zum Thema sexualisierte Gewalt machen. Die Arbeit hat sich enorm auch verändert. Also nicht der Kern, aber das Ringsrum. Es ist alles so viel bürokratischer geworden. Manche Kinder öffnen sich, die wollen reden. Kann man sich nicht vorstellen, aber gibt's auch. Nicht alle Kinder sind verstockt. Die wollen reden und die reden auch klar. Aber ihnen wird trotzdem nicht geholfen, weil sie zu klein sind. Ja, und denken, na, könnte das sein? Da fehlt das Wissen, dass gerade kleine Kinder besonders die Wahrheit sagen. Und weil es ja bei der sexualisierten Gewalt gibt es ja einen Aggressor, ne? Oder eine Aggressorin, die natürlich das Gegenteil behaupten. Alle Menschen, die da eine offene Flanke haben, und es ist egal, auch welche Religion, auch Menschen mit Migrationshintergrund, die dürfen hierher kommen. Und es ist ein sicherer Raum und es schließt aus, dass auch Tatpersonen über diese Schwelle treten und sagen, na jetzt möchte ich aber gerne mal meine Version der Geschichte erzählen. Das ist nicht unsere Aufgabe, dafür gibt es andere Stellen in dieser Stadt. Und das würde ich mir mal sehr wünschen, dass das irgendwann mal in allen Köpfen angekommen ist, warum das so ist. Weil diese Menschen das brauchen, dass man parteilich für sie ist. Und das ist, glaube ich, die größte Hürde, ja, die man so immer überwinden muss. Man muss sich als Frau immer rechtfertigen, dass man quasi in einem Frauenverein für Frauen arbeitet. Und ich mir dann manchmal die Frage stelle, werden Männern eigentlich auch solche Fragen gestellt? Also ich möchte, dass Kinder gewaltfrei aufwachsen, auf jeden Fall. Das ist meine Triebfeder, deshalb stehe ich jeden Tag auf, weil ich liebe diesen Job und ich kann ganz viel machen. Und es ist nicht immer nur traurig. Also im Gegenteil. In der Prävention geht es mir sehr darum, mit Kindern auch zu lachen. Na, also das eine ist sozusagen, ihnen zu erklären, was sexualisierte Gewalt ist. Das ist natürlich jetzt nichts Schönes, ne? Aber das ist ja eingebettet in, kenne ich meine Gefühle, ne? Wie geht es mir, wenn ich fröhlich bin, was mache ich da? Ne? Wir reden darüber, was kann ich tun, wenn mir was passiert, kann ich Erwachsene um Hilfe bitten? Es ist lösungsorientiert, ne? Es geht darum, Kindern Dinge an die Hand zu geben, damit sie wissen, das und das könnte ich machen. Und selbst wenn ein Kind ganz allein ist, dann gibt es auch Möglichkeiten. Und wir machen auch Spiele und Kinder sagen so lustige Sachen wirklich manchmal und ich lache auch viel in meiner Arbeit. Ich glaube, ohne diesen Ausgleich würde das gar nicht gehen. Ja, und dann kann ich es eben auch aushalten, wenn ein Kind in meiner Veranstaltung sitzt und dann danach vielleicht noch mal zu mir kommt und sagt, ich muss dir mal was sagen. Ja, mir passiert das und das zu Hause. Also ich bin auf jeden Fall hier auf dieses Projekt sehr stolz. Das ist ja ein Projekt, in dem Sinne ein Lebensprojekt, Kindern aus ihren gewaltvollen Zusammenhängen zu helfen. Und auf was ich in letzter Zeit stolz bin, denke ich, ist auf jeden Fall unser Projekt, dass hier in unseren Hallen sozusagen ein therapeutisches Setting stattfinden kann für Kinder, die von sexualisierter Gewalt betroffen waren oder sind. Und es ist einzigartig in Chemnitz. Also ich kenne kein anderes Projekt, nicht in Chemnitz, sondern in Sachsen, wo das so ist, ne? Dass es quasi möglich ist, die gleich nochmal in eine adäquate Hilfe zu vermitteln, ohne dass sich Dinge eben chronifizieren, ne? Was leider ganz oft der Fall ist. Also es gibt einen Menschen, der hat einen Teil deines Lebens zerstört. Lass nicht zu, dass er auch den Rest deines Lebens zerstört. Du kannst heil werden und es kann auch wieder schön werden. Das ist eigentlich was ich in der Beratung immer versuche, als Grundhaltung mit reinzubringen.
auch wenn deine Farbe jetzt gerade grau ist, du kannst wieder leuchten. Der Dalai Lama hat mal gesagt, finde deine Bestimmung und dann trage sie in die Welt. Und ich glaube von mir, dass ich genau das tue, ne? Meine Bestimmung in die Welt zu tragen. Und es ist nun mal hier.

0: Was wäre das Erzgebirge ohne Ann und Günther? Wir hätten ja nichts zu singen.
1: Wir sind hier auf dem Annaberger Markt und feiern heute 150 Jahre Ann und Günther. 150 Musiker sollen zusammenkommen. Ann und Günther war unser Volksdichter hier im Erzgebirge, Volkssänger, Erfinder der Liedpostkarten, hat ganz viel Lieder geschrieben, 140 Stück, hat von 1876 bis 1937 hier gewohnt und in Gottes gab und hat für die erzgebirgische Hami zu viel gemacht.

Anton Günther ist für die Region ganz wichtig, weil er natürlich ein prägender Sänger ist, ein prägender Lieddichter, der jetzt auch das Erzgebirge ganz sehr mit seinen Liedern geprägt hat und mit seinen Inhalten geprägt hat. Und das ist für uns ganz wichtig, weil viele Inhalte auch heute noch relevant sind.

0: Man sei ja mit einigen Kindern aufgewachsen. Das ist ja nur durch die Erzgebirgsgruppe in Ehrenfriedersdorf habe ich ja viele Lieder mithören können und bin dadurch schon als Kind mit einigen Kindern groß geworden.
1: Das ist natürlich für uns sehr schön, weil da merken wir, dass das Erzgebirge lebt und dass das Erzgebirge dabei ist und dass das Erzgebirge auch mit Anton Günther lebt und den Dichter einfach ganz sehr noch am Herzen hat.

0: Alle sieben kommt eine Schafe und wer die Schafe hat, hat Glück.
1: Gehörst du eigentlich zu dem anderen Team, um mich komplett abzulenken, dass hier überhaupt nichts vorwärts geht?
2: Gibt's hier jemanden, der sich hier auskennt?
3: Ich hätte Fischrestaurant, ich brauche immer guten Koch, der Fisch braten kann.
1: Schleimer. Ja, es läuft gar nicht so super gut, um ehrlich zu sein.
4: Okay.
3: Was hast du mit den Tomaten vor?
1: Mit den Tomaten? Raus jetzt, raus aus dieser Küche.
3: Nein, so, das passt schon. Ich würde so ein bisschen Saft dazu machen, dann passt das nicht ganz.
1: Was will ich jetzt eigentlich damit? Was wollte ich jetzt gerade damit machen? Ich hab's vergessen.
4: Ich habe mich hier schon wieder abgelenkt. Okay.
1: Ah ja.
4: Ja, grüße liebe Zuschauer und herzlich willkommen zu einer neuen Ausgabe der Mitkochshow bei Sachsenfernsehen. Wir haben diesmal im Küchenzentrum Dresden zwei Hobbyköche aus Sachsen am Start. Der Jens und der Martin werden gleich sich das Duell am Herd hier liefern. Aber was sie noch nicht wissen und auch Dirk und ich nicht, mit was werden sie kochen? Gerd und Stefan sind unterwegs, kaufen gerade ein. Was hast du für ein Gefühl? Auf was hast du Lust heute?
5: Ja, Fleisch in allen Variationen ist völlig in Ordnung. Natürlich auch Gemüse, das ist auch gut. Weniger so Garnelen, Langusten, Pulpo, also alles so, was
4: aus dem Meer kommt.
5: Naja, Fisch esse ich schon, aber so die ganz exklusiven Sachen, ja gut, das muss ja nicht. Ich komme ja vom Dorf, also da gibt es sowas nicht.
4: Also wirklich die bekannten Dinger sozusagen.
5: Genau.
4: Ein bisschen Hausmannskost, das war doch auch schön mal wieder, oder?
5: Einfach mal so ein schönes Beefsteak mit Kartoffelmus, das ist schon auch mal was Feines, oder? Aber da gibt es nicht so viele Punkte, glaube ich, ne? Weil das soll alles ein bisschen besser aussehen. Und,
4: ich glaube, also aus meiner Erinnerung bewertet ihr Hausmannskost schon ganz gut.
5: Ja, weil es mir schmeckt und da gibt es die meisten Punkte von mir.
4: Da gucken wir doch mal, was da in dem Einkaufskorb landet bei Rewe Köckeritz. Wir schalten rüber zum Supermarkt und sehen uns gleich wieder. Bis gleich.
0: Es ist immer noch Sommer. Was machen wir im Sommer?
3: Ja, grillen natürlich, klar.
0: Wir haben uns was einfallen lassen. Thema Gemüsegrillen.
3: Ja, mal ein bisschen anders, vielleicht ein bisschen Fisch dazu mal das Mal. Ne? Mhm. Mal schauen, wer sich da rantraut und wie auch immer. Wir schauen jetzt einfach mal, was wir Schönes im Super-Rewe-Markt haben hier.
0: Gehen wir also, schauen. Auf zum Gemüse.
3: Jawohl.
0: Große, schöne Avocados, oder?
3: Ja, sowieso. Vielleicht kommt dann auf die Idee, so ein bisschen dippmäßig Guacamole dazu zu machen.
0: Guacamole oder wie gesagt, halbiert, okay, ein bisschen grillen, Öl ja. In der Pfanne. Auch könnten wir Eier dazu noch nehmen.
3: Könnten wir machen. Aber lass erst mal Gemüse gucken.

0: Brokkoli passt immer eigentlich.
1: Brokkoli, Brokkoli. Tomaten.
0: Schöne Tomaten, genau.
1: Tomaten.
0: Sowas hier, ja, die den Rispe gleich im Olivenöl vielleicht so ganz kurz einditschen kannst.
1: Ja. Oi. Stefan.
0: Oh Gott.
1: Weißt du, was wir
0: jetzt
1: machen?
0: Kommt Süddeutschland durch. Achtung.
1: Also es gibt ja Leute, die sagen Aprikosen dazu. Aber das sind ganz klar Marillen. Aprikosen steht drauf, das sind Marillen. Dann lass uns ein bisschen Blätterteig mitnehmen. Vielleicht möchte jemand, traut sich jemand sowas zu mit Blätterteig, oder?
0: Also nehmen wir jetzt noch eine schöne Zitrone mit?
1: Eine Zitrone, eine Zucchini, ja?
0: Ja, du, dann lass gleich noch ein bisschen mehr Zitrone mitnehmen. Weil eine Zitrone kannst du ja auch halbieren auf dem Grill.
1: Und dann aus drüber.
0: Oder auf in der Pfanne und dann über den Fisch schön drüber träufeln. Also bei uns sind alle Zitronen unbehandelt an der Schale, so dass du sie verzehren
1: alle
0: kannst.
1: Wenn der Stefan sagt, alle, dann meint er auch
0: die
1: alle.
0: Die im Netz, die einzelnen, alle.
1: Bits Paprika, super Sache, super zum
0: Grillen. Oder die, guck mal, die Pimentos. Das ist doch auch witzig. Pimentos de Patron mit schönem Olivenöl, da bräuchte man eigentlich noch Hagelsalz. Und wie ist das? Es gibt in jeder Packung eine Schafe. Nee, alle sieben kommt eine Schafe und wer die Schafe hat, hat Glück, oder?
1: Also mir ist scharf zu scharf, aber es wurscht, wir machen das jetzt einfach, okay? Dann lass uns noch ein paar Pilze machen, vielleicht traut sich noch einer, aber Pilze grillen. Lachs, mega geil. 2-2, hier 2-2. Er braucht ja 3 Portionen, müssen wir ja machen. Okay, super schöner Lachs.
0: Ach, zwick mich mal, Salz ist doch hier drüben. Ach Mensch.
1: Zwick mich mal.
0: Gibt's hier jemanden, der sich hier auskennt?
1: Warst du schon mal hier, Stefan? Warst du
0: auch schon mal hier? Gelegentlich, aber guck mal.
1: Beim Zucker, jawohl. Auch gute Nummer für sowas. Ne? Eine Sahne, Blätterteig und Eier, dann passt das. Gut. Gut, gut. Du kennst den Weg?
0: Ja.
1: Ja. Passt.
0: Einmal Frühstücksglück, zweimal Frühstücksglück. Alle sehr drin, gut. Alle ganz perfekt.
1: Wir fahren ins Küchenstudio.
0: Auf geht's. Und toller Korb geworden.
1: Hoffentlich wird's lecker.
0: In diesem Sinne.
1: Auf geht's. Lecker, lecker, lecker.
2: Hey Leute. Was macht ihr denn hier? Ah, ihr seid wegen dieses Videos hier. Ach Gott, Leute. Naja, ich will ganz ehrlich zu euch sein. Ich habe eigentlich noch nie gekocht. Also gut, letzte Woche habe ich zum ersten Mal gekocht. Habe ich zum ersten Mal einen Kochlöffel in der Hand gehalten. Was? Also war eine Gabel. Eine Gabel. Aber ihr seht, das Restaurant steht, sag ich mal. Ne? Nee, aber mal ernsthaft. Also, worüber wollen wir eigentlich reden? Ne? Also, ich bin der Jens. Ich koche eigentlich tatsächlich immer nur nach Rezept, muss ich ganz ehrlich sagen. Deswegen wird das eine crazy Nummer. Und ich bin auch so ein ADHS-Ronny. Ich bin so völlig stressed out und ich koche immer so im Hyperfokus. Wird auf jeden Fall eine Herausforderung für die Moderatorin. aber ja, schauen wir mal, was wird. Was wird?
3: Hallo, ich bin der Martin, bin 32 Jahre alt, komme aus Dresden, arbeite als Forstwirt in der Forstbaumschule. Und das hier ist meine Küche, wo ich gern altbewährtes koche und neue Sachen ausprobiere. Was ich immer da habe, sind frische Zutaten und auch Nudeln, Reis, Fleisch und verschiedene Gewürze. Und zu meinen Lieblingsgerichten zählen Hefeklöße in Vanillesoße und Hähnchencurry mit Reis.
4: So, und jetzt können wir unsere Kandidaten hier im Küchenzentrum Dresden begrüßen. Jens und Martin sind jetzt bei uns. Und die große Frage ist natürlich, mit was für Zutaten werdet ihr heute hier kochen? Und da ist natürlich meine Frage, gibt es irgendwas, Martin, wovor du regelrecht, ich sag jetzt mal, Panik hättest, wenn das jetzt im Kühlschrank liegen würde?
5: Panik denke ich nicht. Das wird schon irgendwie werden.
4: Mit was kochst du am liebsten? Also was wäre so deine... Super Zutat.
5: Nudeln, Reis, Fleisch.
4: Okay, also das wäre so Basics, ja. Und bei dir, Jens?
6: Also Kugelfisch habe ich nur zweimal bisher gemacht. Das ist gefährlich. Das war ein Scherz.
4: Hast du schon zubereitet?
6: Ich habe niemals Kugelfisch gemacht. Ja, also das wäre meine Angstzutat.
4: Ich denke, es wird heute lustig. Ja, auf alle Fälle. Gut, deine Angstzutat Kugelfisch. Und mit was kochst du sonst so?
6: Alles andere.
4: Da würde ich sagen, Dirk, weite deines Amtes und öffne.
7: Ja, pass mal auf, jetzt kommt ein Kugelfisch raus.
6: Das wird lustig. Also, ich mache jetzt auf und setzen, ich bin auf eure Gesichter gespannt, wenn ihr das seht.
4: Dann bitte schaut herein und was seht ihr denn da? Kaviar, wirklich? Oh, Kaviar haben wir zum ersten Mal. Also, das gab es noch nie.
6: Nee.
4: Ich denke, man kann was draus
6: zaubern.
4: Ja. Na,

0: Dann würde ich sagen, ab in die Küchen.
1: Ja.
0: Und wieder eröffnet sich eine Frage, bevor wir anfangen, die 40 Minuten zu starten. Ja, also letzte Sendung habe ich mich gefragt, warum eine Melone? Diesmal frage ich mich, warum Aprikosen, beziehungsweise, wie du mich ja schon belehrt hast, Marillen.
1: Marillen,
0: ja.
1: Weil jetzt Marillenzeit ist.
0: Ah ja, und Marillen sind auch Aprikosen. Ja. Aber ich bin gespannt, was mit den Aprikosen, ob besser gesagt Marillen, gezaubert wird. Ich kann es mir nämlich noch nicht richtig in dem Gericht vorstellen, aber lass mich eines Besseren natürlich wie immer belehren.
1: Auf geht's. 40 Minuten. Jungs, los geht's.
0: Ja, ich hab schon.
1: Ich hab schon.
0: Jetzt?
1: Jetzt, ja.
0: Es läuft. Es läuft. 40 Minuten, Jens.
1: Lachs im Blätterteig.
2: Oder vielleicht oder ganz andere Varianten.
1: Ja.
2: Man weiß es nicht.
1: Ja. Ich bin da total flexibel. Doch, ja.
2: Das muss man doch sein, sonst wird das doch ja nichts.
0: Wusstest du, dass Marillen Aprikosen sind? Aprikosen gleich Marillen?
3: Ja, das ist selbstverständlich. Das wusstet lernen
0: das
3: wir
0: alle?
3: Doch schon im Kindergarten.
0: Ich gebe gerne auch mal zu, wenn ich was nicht weiß. Ich finde, das muss man auch mal sagen. Ne? Muss man auch dazu stehen.
3: Nee, nicht so, zugeben, aber einfach so tun, als hätten wir es eh gewusst.
0: Das mache ich auch oft, aber diesmal habe ich es mal zugegeben.
1: Du magst Marillentart, oder? Quasi so.
2: Ich würde das jetzt die Marillen klein schneiden,
1: ja,
2: und dann anbraten süß.
1: Du kannst da einen Strudel machen. Da kannst du einen Strudel machen, da brauchst du nicht einmal anbraten. Wenn du den ganzen Strudelteig hast, dann gehst du her, kannst du mit ein bisschen Zucker und Zitrone marinieren und dann in diesen Teig komplett einrollen, einpinseln und backen und dann bloß eine Scheibe runterschneiden. Auch super, das ist ein Marillenstrudel, das ist ein Klassiker.
0: So, was hast du denn vor? Ich sehe, du hast nichts aufgeschrieben, du hast im Handy deinen Plan.
3: Ich bin so dieser 2.0, einfach
0: das ist
3: so Internet,
0: ja.
3: Das ist so, das ist meine Welt.
0: Ja.
3: Ich koche ja gar nicht selber, ich gucke mir einfach immer nur Videos an, wie Leute kochen und jetzt versuche es einfach mal selber.
0: Ich finde gut, dass du dir mentale Unterstützung aus Leipzig mitgebracht hast, aber was hast du dir denn jetzt ausgedacht? Also ich würde sagen, du kriegst auf alle Fälle was hin. Also du siehst schon hochprofessionell ein Brokkoli-Röstchen pflücken hier aus.
3: Genau, also da nehme ich mir so ungefähr so 20, 25 Minuten Zeit und dann gucke ich, wie es weitergeht.
1: Du hast bestimmt noch nicht ganz viel Lachsstrudel gemacht, schätze ich mal.
2: Einmal habe ich den gemacht, ja.
1: Dann ist es immer gut, wenn man so ein Fass dazwischen hat oder ein Spinat dazwischen hat oder sonst irgendwas. Und das ist ein Avocado eigentlich nicht das richtige Gemüse dazu. Also das läuft halt eher raus.
2: Das wäre interessant zu machen.
1: Probier es dann nächstes Mal daheim aus und sagst mal Bescheid.
2: Ich warte anrufen.
1: Okay, na kleiner, machen wir das so, oder? Mach dann ruf mich an und sag Susanne, jetzt wahrscheinlich danke.
2: Ich muss jetzt Küche putzen.
1: Genau.
0: Ja, aber erzähl mal jetzt wirklich. Das ist der rote
3: also
0: Faden.
3: Wir machen Ofengemüse, Ofengemüse als Vorspeise.
0: Ja.
3: Hauptspeise ist der Lachs sozusagen. Und das Dessert, da sind wir hier bei dem Obst dabei.
0: Ach, die Marillen werden integriert.
3: Genau. Ah ja, Aprikosen sind Marillen. Das ist das, was du eben gesagt hattest.
0: Ja.
3: Das klingt jetzt bei mir auch.
0: Aber wie werden die denn integriert?
3: Die werden karamellisiert. Und
0: oh, das klingt gut. Das ist das, was sie gerade gesagt hat vorhin. Okay, also das klingt nach einem guten Plan. Und wie heißt das Zeitmanagement, der so eingetaktet?
3: Da kümmert sich die künstliche Intelligenz drum. Da habe ich überhaupt gar nichts damit zu tun.
1: Genau, und wenn du dann den Lachs hast, den kannst du dann, ich würde den halt vorher portionieren, dann auf der Haut grillen, so lange, bis er von unten fast durch ist. Dann siehst du, dass er langsam durchgeht. Und wenn er dann so weit ist, dann drehst du ihn einmal um, zählst bis 10 und nimmst ihn raus aus der Pfanne. Dann ist er fertig.
2: Wenn ich das nachher noch weiß, werde ich das sicher umsetzen.
1: Ruf mich an.
0: Was machst du denn sonst in deinem Leben, beruflich gesehen?
3: Beruflich gesehen?
0: Ja.
3: Ich arbeite in der internationalen Jugendarbeit. Ich arbeite
0: okay.
3: In so einer internationalen Förderstelle, die Jugendprojekte fördert.
0: Ja, das heißt du...
3: Da habe ich die Verwaltung mit aufgebaut.
0: Okay, in Leipzig kennt man das?
3: Im Deutsch-Griechischen Jugendwerk arbeite ich.
0: Ah, okay, das kennen wir doch. So,
3: genau.
0: Das heißt, du machst gute Dinge jeden Tag.
3: Genau, ich versuche jeden Tag gute Dinge zu machen und sieht man ja jetzt auch.
0: Ja, und wie bist du dazu gekommen? Also,
3: zu kochen oder zu arbeiten? Ja, ich hab mehrere Monate meine Miete nicht gezahlt und dann hat mein Vermieter gesagt, da müssen wir irgendwas ändern. Und dann hab angefangen mit Arbeiten.
0: Ja.
1: So, das passt schon. Ich würde so ein bisschen Saft dazu machen, dann passt das ganz gut. Am besten schiebst du gleich in den Ofen, backst gleich los, okay? Dann passt das Ganze nämlich.
3: Das sind Halbmonde. Wenn man die Zucchini in der Hälfte schneidet und sie dann wieder, das sind Halbmonde, habe ich auch.

0: gerade eben gelernt. Das ist das Ofengemüse, das ist die Vorspeise.
1: Gut, also das heißt, du wirst nicht Pfannengemüse machen, sondern Ofengemüse?
0: Genau, genau. Das ist ein großer, wichtiger Unterschied. Wenn man die Pfanne aber in den Ofen tut, ist es Ofen-Pfannengemüse tatsächlich.
1: Und wo bist du in Leipzig aufgewachsen?
0: Hab in Gohlis gelebt, im Süden gelebt. Jetzt lebe ich im Osten, also gehe ich davon aus, dass ich jetzt in ein, zwei Jahren dann auch in den Westen ziehe, damit ich dann auch alles einmal mitgenommen habe. Gehörst du eigentlich zu dem anderen Team, um mich komplett abzulenken, dass hier überhaupt nichts vorwärts geht? Weil ich habe das Gefühl, dass 10 Minuten schon um sind und hier noch nicht so viel passiert ist.
1: 32 Minuten und 40 Sekunden.
0: Es wäre ganz lieb, wenn wir, also bis zur 32-Minuten-Grenze können wir uns noch unterhalten, aber dann geht ja auch langsam die Competition los.
1: Das hat die KI gesagt. Du bist schon ganz schön weit gekommen.
0: Beim Kochen, ja? Na gut, und dann können wir noch mal 10 Minuten, können wir uns noch mal hinsetzen.
1: Also ich habe ja Erfahrungswerte schon sammeln können, wie es nebenbei so abläuft, wenn ich jemanden interviewe noch und Fragen stelle.
0: Interviewen nennst du das? Ablenken würde ich das eher nennen.
1: Okay, soll ich dir mal ein Gerd herschicken?
0: Schickst du mal rüber. Ein Gerdi.
1: Ich wurde jetzt rübergeschickt, weil ich nicht weiter ablenken durfte.
2: Okay.
1: Und das habe ich gesagt, ich schicke dich als Profi mal rüber, damit du technische Unterstützung leisten kannst.
0: Ja, völlig entspannt, aber ich habe das Gefühl, dass dann jetzt um 5 Minuten gesagt wird, dass es Schluss ist und ich noch nicht mal die Pfanne an. So, wo sind wir denn jetzt? An welchem Punkt? Ja, ich muss mich jetzt wirklich mal konzentrieren. Obwohl, am Ende haben wir doch alle gewonnen am Ende des Abends.
1: Aber dann ist ja alles noch mal ganz anders gekommen. Also das heißt, nicht der Lachs im Blätterteig, sondern die Marillen. Und ich bin jetzt echt begeistert, dass du das so schnell in den Blätterteig reinbekommen hast.
3: Ja, ich erst.
1: Und jetzt wird quasi geschnippelt für das Pfannengemüse. Und den Lachs machst du dann im Ofen oder wo willst du
3: den machen? Der Lachs, der kommt dann einfach in der Pfanne. Mit. Anbraten, das ist so das Schnellste jetzt.
2: Was magst du denn da jetzt? Für was magst du das Öl für?
0: Ich hau das jetzt hier auf das Blech drauf.
2: Was haust du drauf?
0: Das Öl, das Olivenöl.
2: Ja, ich meine für was?
0: Fürs Ofengemüse.
2: Ah, sehr gut. Okay. Wir brauchen 3 Portionen.
0: Ja.
2: Wir sind keine Vegetarier, möchte ich feststellen. Na? 3 Portionen. Was hast du mit den Tomaten vor?
0: Mit den Tomaten? Raus jetzt, raus aus dieser Küche.
2: Nein, ich sag, Tomaten machen so ein Ofengemüse wirklich lecker.
0: Hier sind sie.
2: Die machen so ein Ofengemüse wirklich lecker, das wollte ich dir damit sagen.
0: Ja, ich habe es leider übersehen.
2: Ja, deswegen sage ich das ja.
1: Du hast ja studiert, gehe ich jetzt? Nee, in Ausbildung?
3: Ich habe eine Lehre gemacht.
1: Lehre. Ach, es gibt ja unterschiedliche Wege. Ich weiß, beim Studium, glaube ich, ist das gar nicht
3: Die gehobene Forstwirtschaft ist dann.
1: Ja.
3: Das macht man in dem Studium.
1: Genau.
3: Und die normale Ausbildung zum Forstwirt, das ist dann halt eine ganz normale Lehre. Für 3 Jahre.
1: Ja, und das heißt, du bist in Dresden dann direkt zum Sachsenforst gegangen und da kann man ja gleich, nee, auch nicht, ich tippe alles falsch jetzt hier.
3: Ich habe in Nordsachsen meine Ausbildung gemacht und habe dann mal eine Zeit lang hier in Dresden gearbeitet, ja.
2: Wenn du jetzt dann auf der Haut grillen möchtest, was durchaus nicht schlecht ist, dann legt man den quasi mit ein bisschen Öl und Butter in die Pfanne auf der Hautseite und grillt man auf der Hautseite so lange, bis dass er von unten fast durchgegart ist.
0: Ja.
2: Okay, dass er das siehst, wenn er weiß wird. Und dann dreht man zum Schluss um, zählt bis 10 und nimmt ihn raus, dann ist er in der Mitte glasig.
1: Du schnippelst jetzt alles, was Gemüse ist, zusammen. Wie ist der weitere Plan? Wir haben gleich Halbzeit.
3: Gemüse klein schneiden, anbraten, Fisch anbraten, fertig.
1: Was haben Sie sich da gedacht? Es gibt keine Kohlenhydrate zum Hauptgericht. Wir sind hier auf Diät.
3: Wegen der Strandfigur.
1: Wegen der Strandfigur, genau. Lieber Jens.
0: Ja?
1: Ich habe einen Wein mitgebracht, damit ich nicht so viel rede. Was hältst du davon?
0: Das ist super. Es läuft gar nicht so super gut, um ehrlich zu sein. Aber wir schauen mal, wie es am Ende wird.
1: Okay. Was heißt, du bist nicht...
0: Naja, ist immer schwierig, wenn man das gesamte Rezept gar nicht vorher so kennt.
1: Ja,
0: und dann,
1: das ist die Herausforderung.
0: Aber das ist natürlich die Sache, die man dann im Nachhinein gelernt hat.
1: Du hast aber das Ofengemüse.
0: Das ist zumindest,
1: das
0: funktioniert
1: steht
0: zumindest.
1: Schon mal. Genau. Jetzt kommt quasi der Lachs in die Pfanne, nehme ich an.
0: Genau, ja.
1: Ich bin da jetzt schon offen reden, weil die Marillen sind ja jetzt verarbeitet. Was hättest du mit denen gemacht?
4: Ich hätte die Aprikosen zu einer Marmelade verkocht, Blätterteig schön aufknuspern lassen, mit Zucker abgestäubt und dann die Marmelade sozusagen auf den Blätterteig. Ein bisschen Sahne aufgeschlagen, noch dazu. Ende.
1: Wie so auch gut.
4: Gerd würde sagen, wie eine Marillenschnitte.
1: Ja, klingt auch gut. Ich kann ja schon mal verraten, dort im Ofen befindet sich Blätterteig mit Marillen.
4: Oh, sehr gut.
1: Ein Marillenstrudel.
4: Sehr gut.
1: Du hast es

0: Ja,
1: Gewürze.
0: Du hast es schon, okay.
1: Ich habe es
0: doch
1: immer
0: nicht. Gut, dass ich es jetzt auch noch mal betone, dann weißt du, wie wichtig dieser Hinweis ist. Du hast ja hier sogar schon was angerührt. Was ist denn das? Der Dip für...
2: Genau, das ist die Soße fürs Hauptgericht.
0: Ach, fürs Hauptgericht.
2: Weil, wo ein bisschen viel Salz drin ist, aber...
0: Nein,
2: das finden wir noch raus.
0: Nein, Jens, das ist gut. Ich bin gerade aus der anderen Küche gekommen mit dem Hinweis, bitte mach Salz rein.
2: Ja.
0: Bei unserer Jurorin war sehr viel Salz.
2: Man könnte ja praktisch mit dem nicht gesalzenen das zusammenmischen.
0: Ich würde es gar nicht erwähnen und ich wette, sie sagen dann, das ist richtig gut gewürzt. Endlich hat
2: mal einer an Salz gedacht.
3: Den Lachs müssen wir langsam in die Pfanne bringen, oder? Das dauert 12 Minuten hier. Ne?
4: Ich bin schon
3: am besten halb Öl, halb Butter, so ein bisschen. Boah, genau, ein Stück. Butter kann nie zu viel sein.
4: Der Fisch muss schwimmen.
3: Ja, sowieso. Bloß schau mal, dass du ihn langsam reinbringst, weil du hast nur noch 10 Minuten.
0: Ich sag dir, Jens, das wird am Ende gut.
2: Ja, wir schauen mal.
0: Aber siehst du, wie wenig dich ich jetzt frage? Ich bin noch unterstützend.
2: Ja. Ich bin auch mega entspannt, weil da noch eine eigentlich ganz okay Zeit steht, aber...
0: 10 Minuten und 30 Sekunden.
2: Funktioniert nur unter Druck. Also ich kann so packen, wenn ich nur noch 5 Minuten Zeit habe, dann fange ich an zu kochen. Was will ich jetzt eigentlich damit? Was wollte ich jetzt gerade damit machen? Ich hab's vergessen.
0: Ich habe dich schon wieder abgelenkt. Okay.
2: Ah, ja.
3: Lass für den Kameramann auch noch was über. Das soll nur ein Dessert sein. Ja, genau, gut. Ach, das schaut doch aus wie gewollt hier, du Mensch.
4: Als ob ich das schon immer so vorhatte.
3: Als ob du schon 100 Strudel vorher gemacht hättest, oder? So, also wenn es in der Forstwirtschaft nicht mehr reicht, ich hätte ein Fischrestaurant. Ich brauche immer einen guten Koch, der Fisch braten kann.
4: Schleimer.
5: Und ich würde jetzt sagen, hey Jens, mach das und das und das und das. Aber das habe ich schon von Anfang an versucht und es hat nicht so gut funktioniert. Deswegen halte ich mich
2: zurück. Ich kann auch nicht zuhören.
5: Und Luise muss einspringen. Ich würde sagen... Wir wechseln uns jeweils ab, also Eva und ich, als Engelchen und Teufelchen. Was ganz gut ist in so einer Dreierkonstellation an Freundschaft. Was kannst du besser machen? Ich würde die Kruste, die so ein bisschen sehr dunkel aussieht, ein bisschen abschaben, glaube ich.
2: Die sieht nicht dunkel aus, sieht nur so, es ist nur
0: oder
2: das Licht. Das ist das Licht.
5: Dreh es um, wenn du es präsentierst. Das
0: ist die Tellersprache, sagt man so schön. Das sieht
2: ich
0: ja
2: finde,
0: dann
2: kein
0: Mensch. Das
2: sieht goldbraun aus. Ich weiß gar nicht, was ihr habt.
5: Es wird genauso gut schmecken, wie es aussieht, aber du musst es auf jeden Fall umdrehen, damit es nicht verbrannt aussieht.
3: Du haust jetzt einfach den Fisch daneben und hörst es gut hier. Perfekt. Naja, lang. Wichtig ist, dass du ein bisschen von deiner Soße mit dran hast. Jetzt könntest du aus der Zitrone könntest du noch eine Ecke schneiden, so mit dazulegen, so als Dekoration, so ein bisschen. So eine Eckspalte, so eine Spalte.
0: So, 50 Sekunden.
2: 50 Sekunden.
0: So, meine Lieben, dann setzt euch wieder in eure Position. Wir sind hier im Endsport, beziehungsweise Jens. Aber ich muss dir sagen, das sieht doch vielleicht gar nicht so schlecht. Ach, die kommen dort mit drauf, die Marillen. Was kommt noch dazwischen?
2: Das ist eine sehr gute Frage. Ich glaube, das war es sogar. Was war jetzt hier mit dem Lachs? Da wollten wir eigentlich auch noch ein bisschen was dazu.
0: 30 Sekunden.
2: Naja, so fast.
0: Am Anrichten.
2: Ja, wir machen ja ein bisschen. Warte, ich muss noch würzen. Jetzt hier nochmal einfach raufjagen.
3: Super, gratuliere. Guck mal.
4: Besten Dank.
3: Sehr gerne.
0: Jens!
2: Haben wir da irgendwie genug Salz dran? Ich weiß es nicht. Wir drücken die Daumen.
0: Es war gut. Es wird gut, es wird alles gut.

0: Wir sind gespannt, was ihr auf die Teller, also wir haben natürlich gesehen, was ihr auf die Teller gebracht habt, aber wir sind natürlich jetzt auf das Urteil der Juroren gespannt und was sie zu euren Marillen sagen. Wer fängt an, Jungs?
1: Erstmal jetzt zwei herzlichen Dank für zwei wunderbare Menüs in ja, fast ähnlicher Ausführung. Die Artikel wurden fast alle benutzt. Mhm. Wir haben hier bei Martin im Hauptgang einen gebratenen Lachs, schön auf der Haut gebraten, schön glasig innen drin, sehr schön gewürzt. Ein Pfannengemüse mit einer kleinen Sahnesoße, auch sehr schön abgewürzt. Da gab es auch von meiner Seite nichts zu kritteln. Was mich ja, fast schon ein bisschen begeistert hat und wo ich dachte, Mensch, das wird so vielleicht gar nicht funktionieren, ist dieser Marillenknödel, der... Entschuldigung, es ist ein Strudel und kein Knödel. Knödel wäre rund, danke Gerd. Ja, der ist echt super geworden. Da habe ich am Anfang gedacht, Mensch, der könnte vielleicht ein bisschen unterzuckert sein. Aber nein, die Sahne ist ordentlich abgeschmeckt. Wenn man das zusammen genießt, ist das wirklich sehr, sehr schön. Jens, dein Hauptgang?
2: Jens geht.
1: Ach, der Jens hat einen Wecker an. Das war die
0: 40
1: was
0: Minuten
1: hast du für uns
0: sind
1: gesagt?
0: Aber um.
1: Jens, damit hast du wahrscheinlich nie ganz unrecht. Hättest du deine Aprikosen länger geschmort, wären die sicherlich auch weich geworden. Die sind leider wirklich hart, die sind zu sauer. Aber mit ein bisschen Zucker und ein bisschen längerer Schmorzeit hätte das können was ganz Wunderbares werden. Deshalb, Martin, von mir solide 7,5 Punkte. Jens,
0: trotz des Knödels,
1: trotz des Nachtischs, ja. Der nie so gelungen ist, stabile 5,5. Herzlichen Dank.
3: Bestanden.
4: Also auch von mir herzlichen Dank. Ich war etwas überrascht tatsächlich, weil hier habe ich einen Teller, hier habe ich zwei Teller. Es gibt normalerweise immer Extrapunkte.
0: Naja, also grundsätzlich aber, gilt ja erstmal ein Hauptgericht zu kochen.
4: Aber,
0: ne?
4: Richtig, aber ich war schon überrascht, was man in 40 Minuten machen kann. Ich fange mal bei dir an, Martin. Martin, du hast zwei Teller gereicht, wirklich beides, der Lachs ist wirklich gut gewesen. Ich muss leider auch beim Stefan mich anschließen, die Marille war einfach noch ein bisschen zu, ja, nicht ganz so durch, wie ich es mir gewünscht hätte. Aber ansonsten war es ein sehr, sehr gutes Gericht. Ich würde dir hier in dem Falle 6 Punkte geben. Beim Jens, auch bei dir, es ist ein Teller.
2: Da ist auch noch was drauf.
4: Ich zieh meinen Hut vor dir. Du hast dich echt gut ablenken lassen von Sophie.
0: Was?
4: 10 Minuten. 10 Minuten und du hast gestikuliert. Ich dachte, er wird nie fertig. Aber das, was du gemacht hast, tatsächlich besser auch auf den Punkt gebracht. Ich gebe dir hier 7,5 Punkte.
2: Oh, 7, was ist mehr als deins, oder was?
0: Oh, jetzt wird's aber spannend. Jetzt müssen wir rechnen.
2: Ich glaube, er hat den Teller mal wechseln.
5: Also, dir schmeckt der Teller besser wie das.
0: Ja, ist doch in Ordnung.
2: Okay. Wirklich? Ah, hier!
3: Ja, ja. Das bitte nochmal herausnehmen.
5: Ja, ja, ich war mir gerade nicht ganz sicher, deswegen habe ich nochmal nachgefragt. Also, okay. Ich sage, spektakulär, in 10 Minuten einen Strudel in den Ofen zu schieben, das ist echt gut.
2: Danke.
5: Das war um genau 10 Minuten, genau 30 Minuten vor Ende war der Strudel im Ofen, also wirklich spektakulär, was ich wirklich sage. Beides soweit, ja. Geradlinig, alles okay, hier ist mir ein bisschen, innen ist mir gerade, also das ist, gefällt mir am Längen besser, weil es einfach mit Soße ist, mit abgeschmeckt, mit Strudel, mit Sahne, mit alles Mögliche. Hier fehlt mir halt die Marille komplett. Also das hat mit dem Ausgangsprodukt, ist immer grundsätzlich richtig, dass man was Gutes kauft, das war ein gutes Produkt, aber das kann man auch würzen. Würzen geht auch beim Dessert, dann machen wir halt Zucker, ne? Zum Beispiel, oder Zitrone und Zucker. Ja, und halt zu kurz das Ganze oder zu groß oder zu groß geschnitten.
0: Also
5: wenn es das Ganze kleiner geschnitten hätte, das hätte es wahrscheinlich auch noch funktioniert. Von daher gibt es hier, Jens, für mich hier 5 Punkte und hier gibt es 8 Punkte. Damit ist der Martin knapper Sieger.
2: Ganz knapp.
5: Knapper Sieger. Aber bei uns gibt es ja nur Sieger, keine Verlierer.
0: Eben.
5: Gar nicht. Erster Platz gibt es von mir einen Gutschein. Kommst du mir zum Essen? Ist auch leichter, weil du aus Dresden kommst.
2: Dankeschön.
5: Zwei Personen mit allem, was dazugehört. Und der Jens kriegt auch was Schönes natürlich für Leipzig praktisch.
1: Du kriegst einen 300-Euro Einkaufsgutschein für die Firma Rewe. Dann könnt ihr zu dritt dort eine Party machen. Vielleicht die eine oder, vielleicht die eine oder andere Flasche Wein kaufen. Und ja, dann habt viel Spaß in Leipzig. Und
2: Dankeschön,
1: viel Spaß beim Kochen weiterhin.
0: Da hat sich's doch gelohnt. Okay, dann. Danke euch für die Wertung und damit sage ich kulinarisch Grüße nach Hause. Wir freuen uns aufs nächste Mal. Ja, Stößchen.

0: Du hast vorhin einen schnelleren Zugang zu Fachärzten erwähnt. Das ist ja wirklich aktuell ein schwerwiegendes Problem und ich verstehe nicht wirklich, warum das so lange dauert.
1: Weil die gesetzliche Versorgung budgetiert ist. Viele Fachärzte dürfen nur eine begrenzte Zahl gesetzlich Versicherter in einer bestimmten Zeit behandeln. Wenn das Budget ausgeschöpft ist, müssen sie Patienten ablehnen. Nicht aus bösem Willen, sondern weil sie es einfach nicht dürfen.
0: Herzlich willkommen zum dritten Podcast von Ivan Petschow. Ich bin David Hanik. Los geht's. Gesundheit ist ja grundsätzlich keine Selbstverständlichkeit. Und die Gesundheit von Mitarbeitenden entscheidet darüber, ob ein Unternehmen läuft oder stillsteht. Jeder von uns kennt Kolleginnen oder Kollegen, die plötzlich länger ausgefallen sind. Und genau dann merkt man, der Mensch ist die wertvollste Ressource im Unternehmen. Wenn er nicht gesund ist, dann bricht alles zusammen. Termine, Abläufe, komplette Teams. Und genau deshalb reden wir heute über ein Instrument, das vielen noch gar nicht bewusst ist, aber mit einer enormen Wirkung daherkommt, nämlich die betriebliche Krankenversicherung. Yvonne, was kostet es einen Arbeitgeber, wenn Mitarbeitende krank sind?
1: Das hängt stark vom Job und vom Unternehmen ab. Schaut man nur auf den Produktivitäts- oder Wertschöpfungsverlust, liegen wir oft zwischen 120 und 220 Euro pro Krankheitstag. Rechnet man aber auch noch Entgeltfortzahlung, Überstunden, Vertretungen, gestörte Abläufe dazu, landen viele Unternehmen schnell bei 300 Euro und mehr. In bestimmten hochqualifizierten Rollen können die Kosten sogar noch deutlich höher sein. Wichtig ist also, jeder Krankheitstag kostet Geld und Nerven. Genau da setzt unser Thema an, denn Mitarbeitergesundheit ist das Fundament für Unternehmensgesundheit. Die betriebliche Krankenversicherung, kurz BKV, ist ein Baustein, mit dem Arbeitgeber gezielt in Gesundheit, Motivation und Planbarkeit investieren.
0: Was ist BKV, wenn du es mal ganz einfach erklären sollst?
1: Die Mitarbeitenden behalten ihre gesetzliche oder private Krankenkasse und bekommen vom Arbeitgeber eine Art Gesundheitsupdate obendrauf. Das sind Zusatzleistungen, die bestimmte Lücken der gesetzlichen Krankenversicherung schließen und vor allem auch Wege verkürzen. Vorsorgeuntersuchungen, Zahnleistungen, Sehhilfe, Physio und ganz wichtig, schneller Zugang zu Fachärzten. Ein modernes Modell der BKV ist das sogenannte Gesundheitsbudget. Jede Person bekommt jährlich ein Budget, das sie flexibel für das nutzt, was ihr gerade hilft. Zum Beispiel Osteopathie, Heilpraktikerleistungen, Logopädie, Zahnersatz oder eine neue Brille. Und das Besondere daran, wer sein Budget

0: vollständig ausnutzt, erhält im Folgejahr sogar nochmal eine Schippe obendrauf. Das ist ein starkes Signal, wer mehr braucht, bekommt auch mehr. Und die Mitarbeitenden können es ganz praktisch im Alltag umsetzen. Die Rechnung wird einfach fotografiert, in der App hochgeladen, fertig. Das dauert Sekunden und man spürt sofort, dass es funktioniert.
1: Wie kommt es bei Mitarbeitenden an?
0: Viele sind natürlich erstmal überrascht und dann denken die, die müssen auch noch einen kleinen Obolus dazugeben, bis sie begreifen, dass die Kosten für das Budget natürlich komplett vom Arbeitgeber getragen werden. Und am Ende bleibt das Gefühl, dass der Arbeitgeber nicht nur die Arbeitskraft sieht, sondern den Menschen selbst und seine Gesundheit. Viele finden das großartig, weil sie den Nutzen dieser BKV sehr schnell und ganz konkret im Alltag spüren. Ein Termin beim Facharzt ohne monatelanges Warten, ein Arztgespräch per Video, auch abends von zu Hause aus, ein Gesundheitstelefon, das sogar für die Familie da ist. Und bei einem Arbeitsunfall mit stationärem Aufenthalt wird das Budget sogar verdoppelt. Und die Mitarbeiter fühlen, hier hat jemand nicht nur an Wirtschaftlichkeit gedacht, sondern wirklich an uns.
1: Was sind die drei häufigsten Arbeitgeberfragen aus der Praxis und welche Antwort kannst du dazu geben?
0: Erstens, was kostet das? Zweitens, wie aufwendig ist das? Drittens, was bringt mir das als Unternehmen ganz konkret? Zu den Kosten. Für knapp 50 Euro pro Mitarbeiter und Monat kann der Arbeitgeber zum Beispiel 1200 Euro Gesundheitsbudget pro Jahr verschenken. Verglichen mit den am Anfang erwähnten Kosten eines einzigen Krankheitstages, mindestens 120 Euro am Tag, ist das sehr effizient. Zum Aufwand. Der ist in der Tat überraschend gering. Es gibt einen Rahmenvertrag, eine digitale Verwaltung, es gibt keine Gesundheitsprüfung, keine Wartezeiten. Vorerkrankungen sind mit abgedeckt, häufig sogar laufende Behandlungen. Es läuft quasi nebenher, weil die Mitarbeitenden ihre Rechnungen selbst hochladen, also absolut alltagstauglich. Und zu der Frage, was bringt's? Mitarbeitende fühlen sich gesehen, bleiben loyaler, sind motivierter, leistungsbereiter und fallen einfach weniger aus. Und das ist bares Geld wert. Vor allem, weil Gehaltserhöhungen schnell verpuffen. Nach 3 Monaten weiß ja kaum noch jemand, dass er eigentlich mehr netto hat. Wenn aber jemand beim Zahnarzt 1000 Euro für sein Inlay über das Gesundheitsbudget des Arbeitgebers erstattet bekommt, dann ist das spürbar, sofort erlebbar und genau das bleibt hängen. Mein Arbeitgeber investiert in meine Gesundheit. Und nach einem vollen Kalenderjahr schaue ich mir mit meinem Kunden die Nutzungsquote an. Verglichen mit Themen wie Jobrad oder Fitnessstudio liegt sie oft deutlich höher. Und genau das kann man sogar noch weiter ausbauen, indem man nach einem Jahr nochmal ins Unternehmen geht, mit den Teams spricht, Fragen einsammelt, kleine Unsicherheiten ausräumt. Oft sind es wirklich Kleinigkeiten, die man schnell beantworten kann. Zum Beispiel, zahlen die Osteopathie auch oder wie lade ich denn meine Rechnung hoch? Und nach solchen Gesprächen steigt die Nutzungsquote nochmal und damit natürlich auch die Wirkung.
1: Du hast vorhin einen schnelleren Zugang zu Fachärzten erwähnt. Das ist ja wirklich aktuell ein schwerwiegendes Problem und ich verstehe nicht wirklich, warum das so lange dauert.
0: Weil die gesetzliche Versorgung budgetiert ist. Viele Fachärzte dürfen nur eine begrenzte Zahl gesetzlich Versicherter in einer bestimmten Zeit behandeln. Wenn das Budget ausgeschöpft ist, müssen sie Patienten ablehnen. Nicht aus bösem Willen, sondern weil sie es einfach nicht dürfen und sich sogar strafbar machen, wenn sie dies trotzdem behandeln. Für Privatversicherte gilt diese strikte Begrenzung so nicht. Das Ergebnis? Lange Wartezeiten für den gesetzlich Versicherten und lange Wartezeiten bedeuten später oft auch längere Ausfallzeiten. Und auch hier setzt die BKV an mit Terminservice, früher Diagnostik, schnellere Therapie. Menschen sind früher wieder gesund, das Team bleibt handlungsfähig und Projekte bleiben in der richtigen Zeitschiene.
1: Und Prävention?
0: Prävention ist der Hebel. Erweiterte Vorsorge entdeckt Probleme frühzeitig, bevor sie groß und teuer werden. Das ist einerseits gut für die Menschen und rechnet sich langfristig natürlich auch fürs Unternehmen. Und ein Budgetmodell holt die Leute dort ab, wo sie wirklich Bedarf haben. Augen, Zähne, Rücken, Stress, Reha-Maßnahmen. Nicht jeder braucht alles, aber alle finden etwas, das ihnen hilft.
1: Was bedeutet das strategisch für Unternehmer?

0: Land wirklich spüren und damit auch in ihre Planungsunsicherheit. Eine BKV dreht quasi die Logik um. Proaktiv vorsorgen, Wege verkürzen, Gesundheit spürbar machen. Das ist keine Produktentscheidung, das ist eine Veränderungsentscheidung. Weg von wir reagieren hin zu wir gestalten.
1: Okay, aber mal ehrlich, rechnet sich das am Ende wirklich?
0: Ich sage klar und deutlich ja. Aber ich sage auch, Menschen kaufen kein Produkt, aber sie kaufen eine Lösung. Und am Ende wünschen sie sich die Veränderung, die diese Lösung bringt. Für Mitarbeitende heißt das Sicherheit statt Sorge, Wertschätzung statt Gleichgültigkeit, Gesundheit statt Krankheit. Für Arbeitgeber heißt es Planbarkeit statt Bauchweh, weniger Ausfälle und Krankheitstage, stärkere Bindung, besseres Recruiting-Signal und rein wirtschaftlich 50 Euro im Monat für 1200 Euro Gesundheitsbudget gegen 300 Euro und mehr pro Krankheitstag. Das ist kluges Risikomanagement mit Herz und Verstand.
1: Yvonne, welches Fazit möchtest du zum Schluss ziehen?
0: Tja, die BKV ist wie ein Sicherheitsnetz. Man sieht es nicht jeden Tag, aber wenn man hineinfällt, ist man froh, dass es da ist. Der Mensch ist und bleibt auch in Zukunft die wertvollste Ressource im Unternehmen. Ist er nicht gesund, gibt es keine betriebliche Gesundheit. Mitarbeitergesundheit ist Unternehmensgesundheit. Für unter 50 Euro im Monat pro Kopf, die auch noch steuer- und sozialversicherungsfrei sind, kaufen sich Arbeitgeber Ruhe, Planbarkeit, Leistungsbereitschaft und Wertschätzung. Und sie bekommen gesündere Teams, weniger Ausfälle und Menschen, die stolz sind, dort zu arbeiten. Das ist die Veränderung, um die es in meinen Augen wirklich geht. Sicherheit statt Sorgen, Gesundheit statt Ausfall, Wertschätzung statt Gleichgültigkeit.
1: Und was sollten Unternehmer und Personaler jetzt tun?
0: Bitte nicht länger warten. Gehen Sie jetzt mit mir ins Gespräch. Im ersten Step geht es nicht um Formulare oder Zahlen, sondern darum, dass wir uns austauschen. Was wünschen Sie sich? Was sind für Sie absolute No-Gos? Welche Erwartungen haben Sie an so einen Benefit? Und dann schauen wir gemeinsam, ob und wie die BKV diese Erwartungen erfüllen kann. Wir schauen uns auch an, welches Budget Sie dafür in die Hand nehmen können und ob unterschiedliche Mitarbeitergruppen vielleicht auch unterschiedliche Versorgungen brauchen. Aber der erste Schritt ist ganz einfach, das Gespräch. Ich verspreche Ihnen, es ist einfacher, als Sie denken und jeder Schritt, den Sie heute gehen, bringt Ihnen gesündere Mitarbeitende und damit auch ein stabileres Unternehmen.
1: Danke, Yvonne. Da fällt mir nur noch ein, Gesundheit ist alles und ohne Gesundheit ist alles nichts.
0: Danke dir und danke euch fürs Zuhören. Bleibt gesund.
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0: Herzlich willkommen bei Evangelisch in Sachsen. Musik begleitet uns fast überall im Leben. Und auch heute soll es bei uns musikalisch zugehen. In der Kirche klingt Musik so gar nicht immer gleich, wie uns der nächste Beitrag zeigt.
1: Jazz und Funk im Gottesdienst erwartet man nicht, aber ist erfrischend überraschend. Für diese Überraschung sorgt Popkantorin Inkeri Hanonen in der Lausitz. Sie bringt abwechslungsreiche Klänge in Kirchen.
2: Ich glaube, heute haben wir gesungen Swing, was eher Funk klingt, einfach so klassisch Pop, aber halt von Stil her richtig von hier zu hier, auch manchmal eher so Worship oder Gospel, aber eben, wie gesagt, auch manchmal Latin und so, ganz gemischt.
1: Und das gefällt groß und klein. Ganze Familien kommen in die Workshops, wie hier in der Carmenza St. Just Kirche, wo etwa 40 Sängerinnen und Sänger einen musikalischen Gottesdienst vorbereiten. Dennoch bleibt der Inhalt die christliche Botschaft, aber nicht mit Gesangbuchsliedern und Orgel vorgetragen. Mit vielen verschiedenen Musikstilen lässt sich heute ein Gottesdienst ausgestalten. Gospel-Gottesdienste sind da schon recht bewährt.
2: Ich würde mich ungern irgendwie nur zu Gospel oder Worship begrenzen. Ich habe schon mal eine Latino-Messe gemacht oder halt, wie gesagt, heute haben wir Swing dabei. Es ist wirklich die ganze Bandbreite da. Es kann alles sein. Alles mit ein bisschen Rhythmus, so mitreißendes. Und die klassische finde ich auch nicht schlecht. Manchmal kann es auch zusammenbinden. Aber das kann man wirklich nicht so pauschal in eine Kategorie reinstecken.
1: Inkeri Hanonen hat zuvor als Kantorin in einer Kirchgemeinde gearbeitet und auch mit klassischer Kirchenmusik ihre Erfahrungen gemacht. Ein Umzug in die Lausitz und die neu geschaffene Stelle als Popkantorin sah sie als Chance mit vielfältigen und kreativen Möglichkeiten. Auf Anfrage bietet Inkeri Hanonen Workshops für alle Altersklassen an, studiert Musicals für Kinder und Jugend aus dem Bereich Popularmusik ein und macht Bandprojekte mit Jugendlichen und Konfirmanden. So konnte sie bereits viele Projekte ausprobieren.
2: Mir wäre es halt ganz lieb, wenn das so anerkannt wird, dass es halt viele Menschen erreicht, die sonst nicht zur Kirche finden. Und man halt vielleicht ein bisschen stärker in unserer Landeskirche das merken würde, welche Kraft und Bezugskraft Popularmusik hat. Das ist halt nicht Musik von Jugendlichen, sondern das ist ja Musik, die wirklich alle, also es ist ja schon lange her, als Popularmusik gibt. Und das spricht einfach wahnsinnig viele Menschen stark an.
1: Bisher ist Popularmusik noch selten ein Bestandteil der musischen Angebote in sächsischen Kirchgemeinden. Gerade das reizte Inkeri Hanonen, diese besondere Kantorenstelle anzunehmen und mit vielfältigen Angeboten Bedürfnisse abzudecken.
2: Die Projekte erreichen Leute, die sonst nicht in der Kirche zu sehen. Ich habe oft gehört von Pfarrer, die im Gottesdienst war und hat gewundert, wer singt denn da vorne, habe ich noch nie gesehen. Ich hatte schon mal eine Muslima dabei. Ich hatte oft Kirchen, Nicht-Kirchenmitglieder mit dabei. Also diese Projekte erreichen ganz klar Leute, die sonst nicht zur Kirche finden.

0: Und auch oft in Orten, wo in die Chor nur vielleicht 20 Menschen sind, kann es sein, dass in dieser Workshop ploppen auf mal 40 Leute. Und das erreicht einfach andere Zielgruppen.
1: Mit Musik spricht man Menschen auf einer emotionalen Ebene an. Eine wunderbare Möglichkeit also zu zeigen, wie auch auf dieser Ebene Menschen zusammenfinden und Glauben entdecken können.
2: Heute begrüße ich Kantorin Ulrike Pippel und Caroline Reinhold aus der Kirchgemeinde im Leipziger Süden. Sie führen beide hier einen Kurs durch, wo gemeinsam mit Babys von 0 bis 18 Monaten gesungen wird. Wie muss man sich das vorstellen? Wie läuft denn das ab und wie sind Sie denn auf dieses Angebot gekommen?
3: Ich bin auf das Angebot gekommen über eine Kollegin, die in der ECBO, in der Berlin-Brandenburgischen Landeskirche, ein dänisches Konzept nach Deutschland importiert hat sozusagen. Also das heißt in Dänemark Baby Salmesang und lädt eben Familien dazu ein, schon mit ganz kleinen Kindern zusammen in der Kirche zu singen. Daher kommt das Konzept und das hat mich sehr überzeugt von den Inhalten.
4: Genau, und Ulrike hat mir dann davon erzählt, dass sie das macht und hatte sich gefragt, ob ich Lust hätte mitzumachen. Ich habe vorher bei ihr im Chor gesungen und genau, jetzt haben wir uns das immer so ein bisschen aufgeteilt und den letzten Kurs habe ich jetzt geleitet und Ulrike besucht uns immer mal, was auch sehr schön ist.
2: Jetzt sind wir hier in einer Kirche. Werden denn dann nur christliche Lieder gesungen oder auch weltliche Kinderlieder? Und was wird denn bei den Babys angesprochen? Werden da irgendwelche Reize geweckt?
4: Ja, also auf jeden Fall. Erstmal zur ersten Frage. Wir haben überwiegend kirchliche Lieder, aber auch weltliche dabei, zum Beispiel das Begrüßungs- und das Schlusslied. Aber auch zwischendurch, das ist jetzt nicht so fest, dass das unbedingt kirchlich sein muss. Wir hatten am Anfang die Lieder so rausgesucht, die uns eben gut gefallen und die teilweise auch mit vorgegeben sind. Genau.
3: Das Konzept folgt einem ganz rituellen Ablauf. Also es geht auch mit eben einer Begrüßungsphase los. Es gibt ruhige Phasen, in denen die Babys durch die Klänge von Instrumenten und natürlich denen der Stimmen der Eltern angeregt werden. Dann gibt es wieder ganz bewegte Phasen, in denen wir auch tanzen und uns durch den Raum bewegen. Und auf die Art und Weise bekommen die Kinder ganz verschiedene Reize, auf die sie auch wirklich phänomenal reagieren. Es geht immer mit einem Glockenschlag los. Und es ist erstaunlich, wie angespannt plötzlich die Kinder auf dieses Geräusch reagieren und wie sie dann, wenn wir plötzlich mal schnipsen oder wenn wir plötzlich mal ganz leise singen oder so, wie sie darauf reagieren. Und da entsteht natürlich eine Bindung zur Stimme der Eltern, die sie vermutlich nicht jeden Tag singend hören. Und das wollen wir eigentlich damit ja auch erreichen, dass die Eltern diese Lieder, egal ob christlich oder nicht, mit nach Hause nehmen und dort im Alltag weiter singen und dadurch im Prinzip die Kinder Hörgelegenheiten bekommen. So entsteht Sprache und so entsteht auch das Singen später. Kinder hören, wie ihre Eltern sprechen oder singen und auf die Art und Weise können sie ihre eigene Stimme entdecken.
2: Jetzt gibt es das Angebot ja schon eine Weile. Wie wird das denn von den Eltern angenommen? Wie ist denn da das bisherige Feedback?
3: Also angenommen, es ist immer sehr spannend, wie viele melden sich nun wirklich für diesen Kurs an? Denn in dieser Zielgruppe haben wir natürlich nicht einen Stamm, der sich immer weiter aufbaut. Wir bauen das ja für 10 Wochen auf, dann gibt es wieder eine Pause und dann gibt es einen neuen Kurs. Und in der Zeit sind natürlich die Säuglinge aus dem Alter rausgewachsen. Und wir müssen wieder versuchen, die Zielgruppe erneut zu erreichen. Darum ist das mal so und mal so. Wir haben manchmal hier 14 Personen sitzen und diesmal ist der Kurs etwas kleiner. Das Feedback der Eltern ist aber sehr positiv.
4: Ja, also die kommen total gerne wieder. Das eine Kind ist jetzt zwar beim ersten Kurs auch mit der Mama da und ist jetzt mit dem Papa dabei, weil denen das so Spaß gemacht hat und sie ist jetzt ein bisschen älter und kann auch schon ein bisschen mehr mitmachen. Und genau, also die kommen gerne her und vor allen Dingen jetzt, wo der Kurs auch ein bisschen kleiner ist, sind die auch wirklich jede Woche da und das ist total schön.
2: Gibt es denn Angebote, die daran anschließen? Begleiten Sie dann die dann Kleinkinder weiter?
4: Also es wird, oder es war aber auch beim letzten Kurs so, dass dann erstmal wie eine Krabbelgruppe schon am gleichen Tag zur gleichen Uhrzeit stattfindet, wo unsere Gemeindepädagogin Sibylle Schicketanz auch dabei ist. Die war auch vorhin mit beim Singen dabei und ist jetzt gerade mit den Babys unten. Und die bietet das weiter an. Das heißt, direkt im Anschluss können quasi die Eltern auch die Wochen darauf kommen. Und dann gibt es ein Angebot von Ulrike.
3: Also genau, die musikalischen Angebote setzen hier in der Gemeinde ab 5 ein. Das heißt, 5 Jahre aufwärts können die Kinder bei mir im Kinderchor singen. Es gibt 3 Kinderchorgruppen und dann Jugendchor. Und für die Mütter und Väter gibt es natürlich auch einen Erwachsenenchor und viele andere musikalische Aktivitäten, die sie ja machen können. Genau.
2: Vielen Dank für das Gespräch, Ulrike Pippel und Caroline Reinhold.
3: Sehr gerne.
2: Dass es singt und klingt, ist auch vom Ehrenamt abhängig. Und davon hört man viel in den Posaunenchören in Sachsen.
1: Gemeinsames Musizieren kennt keine Altersgrenzen. So lernen auch Erwachsene gern und motiviert ein neues Instrument. Bei einem Seminartag für erwachsene Jungbläser unterstützt die Sächsische Posaunenmission Menschen, die noch nicht lange auf Posaune, Trompete, Horn oder Tuba musizieren. Auch Stefanie Höber, die seit einem Jahr das Baritonhorn spielt, ist zum ersten Mal dabei.
5: Ich fand es einfach oder finde es einfach schön, diesen Austausch zu haben, das Spielen in der Gruppe, in der großen Gruppe, auch das Mehrstimmige und dann noch einfach durch die Posaunenworte, dass man dann nochmal Hinweise zu Technik bekommt, Hinweise zu überhaupt auch zum Aufbau der Instrumente, nochmal Notenlehre und ja, dieses Zusatzwissen, was man einfach, was vielleicht im normalen Unterricht im Alltag ein bisschen zu kurz kommt.
1: Posaunenchöre, also kirchliche Blasmusikensembles, haben in der evangelischen Landeskirche Sachsens eine sehr lange Tradition. 6000 Blechbläser sind in etwa 400 Posaunenchören engagiert.
6: Eine große Zahl an Bläsern, die in Sachsen sich da engagiert, ist eine große Tradition bei uns in der evangelisch-lutherischen Landeskirche, auf die wir, glaube ich, stolz sein können. Auch im Vergleich so mit anderen Posaunenwerken sind wir da echt ein starker Verband als Posaunenmission.
1: Die Mission ist es, die frohe Botschaft durch Musik hörbar zu machen. Egal ob im Gottesdienst, im Krankenhaus, im Seniorenheim oder bei großen Bläserfesten. Die Sächsische Posaunenmission als Dachorganisation unterstützt auch, wenn eine Gemeinde einen neuen Posaunenchor gründen möchte.
6: Man kann bei uns einen Chorleiterlehrgang besuchen über 2 Jahre. Das sind insgesamt 4 Wochenenden und erwirbt dann sogar den kirchenmusikalischen D-Abschluss in Posaunenchorleitung. Und es gibt auch seit wenigen Jahren auch einen Ausbilderlehrgang, also Lehrgang Jungbläser, Ausbildung heißt das, weil wir sozusagen auch diese Säule stärken wollten des Unterrichts, der einfach schon seit, also wahrscheinlich immer schon zu Hause in den Chören ehrenamtlich gegeben wird von Leuten aus dem eigenen Chor, dass die sozusagen qualifiziert werden, einen guten Unterricht zu geben.
1: Die Posaunenmission unterstützt die Chöre und organisiert auch Veranstaltungen, bei denen sich Bläser in kleiner und großer Runde versammeln und Musik machen.
6: Es ist immer sehr schön, mit Bläsern in Verbindung zu sein. Und da fühlt man sich eigentlich immer sofort zu Hause, wenn man irgendwie zu Posaunenchören kommt. Und das ist schön. Das wünsche ich mir eigentlich für unsere Landeskirche auch, dass die Bläserarbeit so einen großen Stellenwert hat.
1: Es werden regelmäßig Lehrgänge für Chorleiter, Workshops für verschiedene Leistungsstufen und Musikfreizeiten angeboten.
6: Wir können angefragt werden für Chorbesuche und auch für Jubiläen, für Bläsergottesdienste, die wir vor Ort leiten oder auch im Kirchenbezirk, Bezirksposaunenfeste und Jubiläen gemeinsam feiern. Und dann gibt es auch in jedem Kirchenbezirk Bezirksproben zu einem bestimmten Thema. Das ist ganz oft das Jahreslosungsprogramm, was bei uns auch eine große Tradition hat. Das ist also sozusagen mehrheitlich abends unser Dienst und tagsüber geht es dann eher an die Organisation und Verwaltung, also Seminartage, Rüstzeiten, Freizeiten organisieren, aber auch viele Gremien sind bei uns im Kalender zu finden.
1: Im Juni 2027 treffen sich die sächsischen Bläser beim Landesposaunenfest in Freiberg.
6: Momentan hat das Landesposaunenfest für mich einen großen Stellenwert, weil ich also das nächste Landesposaunenfest 2027 in Freiberg organisiere, zusammen mit meinen Kollegen, aber da so ein bisschen federführend vielleicht das Konzept so in der Hand halte. Und deswegen nimmt das momentan auch einen größeren Stellenwert ein. Das Landesposaunenfest in Sachsen findet also ungefähr alle 5 Jahre statt, wenn es nicht mit anderen Großveranstaltungen gerade kollidiert. Und ja, das will also auch lange vorher schon vorbereitet sein. Da gibt es auch viele Absprachen einfach mit der jeweiligen Stadt, die dann sozusagen Gastgeber ist.
1: Bereits 1897 fand das erste Landesposaunenfest in Chemnitz statt. damals die Geburtsstunde des Sächsischen Posaunenchorverbands. Damit die Arbeit der Posaunen

0: Mission mit wenigen Hauptamtlichen weiter so gut funktionieren kann, freut sie sich auch über Spenden und Unterstützung im Freundeskreis der Sächsischen Posaunenmission.
1: Mit diesen fröhlichen Tönen verabschiede ich mich heute von Ihnen. Machen Sie es gut, bis zum nächsten Mal und bleiben Sie gesund.

0: Sommer, Sonne, Sonnenschein. Nein, übers Wetter wollen wir nicht reden, obwohl es sich lohnen könnte. Nein, was wollen wir dann? Wir wollen Sie erstmal begrüßen zur neuen Ausgabe von Deutschland Lokal und dann auf ein Thema eingehen, das gar nicht so lustig ist. Es geht um Flugangst. Flugangst ist natürlich etwas, mit dem sich viele vor der Reise sehr innig beschäftigen. Und Flugangst muss nicht sein. Das wollen wir Ihnen im nächsten Beitrag zeigen.
1: Ich glaube, fast jeder, mit dem ich unterwegs war, der bringt sie gleich mit, diese Flugangst. Er zeigt sie immer anders, das ist ja klar. Aber Sie sagen, wie viele Leute sind direkt und schwer davon betroffen?
2: Da gibt es ja gar keine richtig guten Daten dazu. Also dann haben Sie wahrscheinlich ein Umfeld, wo die sozusagen 50% sich bei Ihnen dann wiederfinden, die
1: Scheint
2: eigentlich
1: so.
2: sich so ein bisschen unwohl fühlen. Aber das ist ja bei vielen einfach nur so ein kurzer Moment während des Fliegens, wo man sagt, oh, da sind jetzt Turbulenzen und da weiß ich nicht, wie es dann gerade so weitergeht. Dass jemand so richtig schwere Flugangst hat, die vielleicht schon viel, viel früher anfängt, nämlich dann, wenn ich schon darüber nachdenke, ich muss irgendwo hinreisen. Und dann ist es auch das Muss und nicht ich will wohin reisen, sondern so, dass dann schon sozusagen der Puls steigt und schon die Panik kommt, was passiert denn da eigentlich? Also da dazwischen ist wirklich ein großes Spektrum und diejenigen, die dann eben sozusagen schwer betroffen sind, vielleicht auch noch andere Ängste haben, fliegen dann vielleicht auch tatsächlich gar nicht und die fliegen auch aus diesen Statistiken dann letzten Endes raus.
1: Wie kann man helfen, einfach?
2: Also Ihre Freunde kennen Ihren Humor wahrscheinlich.
1: Oft.
2: Oft, hoffen wir es, ja. Also humoristische Äußerungen können natürlich einfach sozusagen einen anderen Rahmen schaffen, würde man das psychotherapeutisch nennen. Also einen anderen Rahmen für ein bestimmtes Ereignis. Also da höre ich ein Geräusch und Heidewitzka, ja, da sagt mein Kumpel, oh, da sind die Räder gerade abgefallen. Ja,
1: Ja,
2: gut.
1: genau.
2: Und das kann natürlich helfen. Gut ist natürlich, wenn man offen darüber spricht, auch in Partnerschaften, in Freundschaften, zu sagen, hier, also da beim Start wird mir immer ganz schwummrig und dass man dann vielleicht überlegt, was macht man denn dann? Weil man kann auch über kognitive Kontrolle ganz viel machen, dass man zum Beispiel Kreuzworträtsel löst oder Sudokus oder irgendwelche Denksportaufgaben macht. Dafür gibt es mittlerweile auch ganz gute Apps. Das ist eigentlich im Prinzip das Neueste, was es gibt, dass man auf bestimmte Flugphasen bezogen auch vorher ein Training machen kann und dann auch während der Zeit Hörbücher schon seit langer Zeit, früher noch als CDs, kennen wir in unserem Alter noch.
1: Jetzt gibt es die VR-Brille.
2: VR-Brillen, ja, die man im Alltag natürlich wenig nutzt und
1: Ach,
2: aber
1: sagen Sie das nicht? Die meisten haben Kinder und die Kinder sind alle an der Brille dran oder viele an der Brille dran. Also die führen dann mit Eltern oder
2: ja.
1: so ganz andere Gespräche.
2: Ja, da gibt es gute Ansätze, die aber letzten Endes alle kombiniert werden mit verhaltenstherapeutischen Konzepten. Also das, was ich vorhin so skizziert habe, sagen, wie sicher ist Fliegen, was sind so die normalen Veränderungen in der Wahrnehmung wenn ich ängstlich werde, um das einfach einordnen zu können und dann Gegenstrategien und das mit einer VR-Brille zu kombinieren auf Flugsituationen beispielsweise, geht visuell, geht auditiv. Das Kinetische, der Start, Landung, Turbulenzen ist dann natürlich schwieriger zu machen. Aber grundsätzlich gibt es dafür auch Möglichkeiten, aber nicht so frei verfügbar.
1: Also, man kann sich ein wenig helfen, man kann sich ein wenig an das Thema heranpirschen, sage ich jetzt mal, aber sinnvoller ist es, wenn man es richtig schaffen will, dass man professionelle Hilfe in Anspruch nimmt und die gibt es.
2: Die gibt es, ja. Gesagt, da kann man im Internet die Suchmaschine seines Vertrauens fragen, Flugangstseminare und was es da alles so an Anbietern gibt. Das geht von 2 bis 3 Stunden.

0: Stunden, ganz unterschiedliche Konzepte auch mit, da gehe ich gar nicht in den Flieger rein, sondern da gehe ich für eine halbe Stunde nochmal in den Flugsimulator, um einfach zu verstehen, so funktioniert das. Die richtig klassischen sind natürlich mit dem Abschlussflug. Und dafür gibt es auch ein paar Untersuchungen, die zeigen, das ist hochwirksam. Man muss nur wissen, das ist auch hochselektiert, weil die Leute, die es machen, zahlen dafür viel Geld, sind hochmotiviert, dass sie dann eben hinterher auch fliegen können,
1: Gut,
0: und
1: wenn es
0: schaffen es
1: einem.
0: eben auch schon dahin zu kommen und haben nicht sozusagen vorgelagerte Ängste. Da vielleicht noch der eine Satz dazu, wenn ich schon die Idee habe, nur fliegen zu müssen und dann geht schon die Panik hoch, dann sollte man mal einen Facharzt oder Psychotherapie, natürlich alles nicht von heute auf morgen verfügbar, aber
1: Haben Sie ganz speziell jetzt noch mal einen Tipp für denjenigen, der sagt, ich nehme mich jetzt zusammen, ich bin jemand, der schon über so viele Dinge gesprungen ist, das versuche ich jetzt doch noch mal. Was soll er machen? Also ich denke mal nicht gleich einen 14-Stunden-Flug, aber was kann man machen? So was ganz Kleines, wie soll man, und vielleicht auch für Partner, betroffene Partner, wie kann man den heranführen oder die heranführen, so ein bisschen mit Einfühlungsvermögen. Sie merken, aus mir machen Sie keinen Psychotherapeuten mehr, aber versuchen will ich es doch.
0: das wird schwierig. Ich finde, das Wichtigste, um einen Erfolg zu haben, ist, dass man ein gutes Ziel hat. Und wenn man wohin fliegen will, beispielsweise, wenn man sagt, so, ich habe jetzt so lange mich drauf gefreut, in die USA zu fliegen. Ich will jetzt endlich mal nach Thailand, weil ich habe so viel Gutes drüber gehört und ich will das endlich mal selbst sehen, wie das ist. Dann hat man ja ein Ziel und hat eine Idee, okay, fühle ich mich dann in dem Land wohl? Ist das positiv besetzt? Dann ist dazwischen nur noch diese kleine Brücke von einem etwas längeren Flug. Aber dann habe ich auch eine höhere Chance, dass ich tatsächlich auf das Ziel, auf das positive Ziel, vorher die Ängste reduzieren kann und dann eben gucken, geht es vielleicht erstmal nur mit einem Selbsthilfebuch, geht es mit einem Hörbuch, geht es mit einer App, reduziert sich das schon, geht es dann vielleicht, wenn ich nicht so weit weg vom Flughafen wohne, dass ich einfach mal dahin fahre und mir das angucke. Also das, was man so in der Angsttherapie grundsätzlich macht, sich der Situation annähern und merken, ach, der Puls geht ja gar nicht mehr so hoch. Und guck mal, die laufen ja alle rum und die kommen alle wieder und das funktioniert ja. Darüber Sicherheit zu gewinnen.
1: Ja, auch an Land kann man einiges erleben. Unsere Kollegen von MDF 1 haben da mal einen schönen Vorschlag in Sachen Wandern.
2: Wenn Sie schon immer einmal Kulturkonsul werden wollten, dann hätten wir eine Möglichkeit dazu anzubieten, die uns der Landrat des Salzankreises verraten hat. Anlass war die Übergabe eines weiteren Kulturstempels, der neben der Kirche in Ranis, einem Ortsteil von Schönebeck, zur Benutzung freigegeben wurde. Das ist an sich jetzt nicht so das Ereignis, das eine Anwesenheit von Landrat und Oberbürgermeister erfordern würde, aber es ist gewissermaßen der Auftakt zu Feierlichkeiten, die Ranis in diesem Jahr beschäftigen werden.
3: Der Ort ist urkundlich erwähnt worden, das erste Mal in 1176, und damit haben wir in 2026 jetzt die 850 Jahrfeierlichkeiten, und dementsprechend ist es auch schön, dass wir zu dem Anlass hier diese Stempelstelle auch einweihen konnten. Genau, wir haben mehrere, sage ich mal, begleitende Themen wie den Kulturstempel. Die Kirche wird auch in den digitalen Stadtrundgang der Stadt Schönebeck eingefügt. Wir haben dann natürlich aber auch noch unser Sommerfest, das am 8. und 9. August dann hier in Ranis stattfinden wird, in diese Gesamtfeierlichkeiten eingerahmt, oder das Motto wird dann eben die 850-Jahr-Feier sein.
2: Der neue Kulturstempel hier neben der Kirche ist die nunmehr sechste Station in Schönebeck, eines Wanderweges, der im Salzankreis mittlerweile etwa 40 solcher Stempelstationen aufweist. Es handelt sich um ein touristisches und ehrenamtlich geführtes Projekt, mit dem man auf Sehenswürdigkeiten im Landkreis aufmerksam machen will.
4: Also der Kulturstempel ist der Anreiz, bestimmte Punkte in unserer Region im Salzlandkreis zu besuchen, oder ich sag mal so ein bisschen das Scheunentor aufzumachen in kleine versteckte schöne Ecken, die man sonst vielleicht gar nicht so erkennt sofort. Und unsere Botschaft ist, den Salzländer Kulturstempel in einem Heft zu dokumentieren und den Menschen überhaupt mal zu sagen, wo man hinfahren kann, was man vielleicht noch nie gehört hat und sagt, Mensch, da würde ich schon immer mal hin. Und das ist zum Beispiel heute der Punkt, hier in Ranis eine Stempelstelle zu öffnen.
2: Und zwar neben einer schönen alten Fachwerkkirche, die über ein besonderes Ausstattungsmerkmal

0: jüngste Teil verfügt.
1: Die St. Lukas Fachwerkkirche ist aus dem 13. Jahrhundert und ist quasi hier unser baulich-historisches Highlight. Einmal natürlich wegen der Fachwerkbauweise, aber wir haben auch drinnen Highlights, zum Beispiel eine Kassettendecke, die mit biblischen Motiven im 30-jährigen Krieg gemalt wurde, die sehr einmalig ist in Deutschland auch.
0: Das muss man sich vielleicht einmal vergegenwärtigen, denn während westelbisch die Tilly-Truppen 1631 raubend und mordend nach Magdeburg zogen, war hier in Ranis auf ostelbischer Seite ein Künstler dabei, nahezu ungestört und zum Lobe des Herrn diese Malerei an der aus Eichenbohlen gebauten Kassettendecke anzubringen. Solch und andere Geschichten bekommt man aber nicht nur hier erzählt, sondern auch an den anderen Stationen des Wanderweges durch den Salzlandkreis, deren Besuch man eben durch einen Stempel im Heft dokumentieren kann. Und damit wären wir wieder beim Titel, den es zu erringen gilt, wenn man alle Stempel beisammen hat.
2: Also das Obererlebnis wird, dass Sie dann Konsul des Salzlandkreises werden, also Schrägstrich Botschafter des Salzlandkreises. Und wir haben schon 240 Konsule, das heißt Menschen, die alle Stempel erradelt, erlaufen, erwandert haben. Und diejenigen werden dann von uns eingeladen, von uns heißt vom Sparkassenvorstand und von mir, sodass wir einmal zusammenkommen, dann die Konsul übergeben und einfach miteinander reden. Und da sind mittlerweile Konsule bei, die nicht nur aus dem Salzlandkreis kommen, sondern aus der Nachbarregion, sogar aus Süddeutschland sind schon welche dabei gewesen. Die haben ihren Urlaub hier verbracht. Und ich glaube, das sind die besten Botschafter, die hier Erfahrung gesammelt haben und Reize entdeckt haben.
0: Mit der Station in Ranis ist nur noch eine dazugekommen und es ist anzunehmen, dass man noch weitere erschließen wird. Gibt es doch hier viele interessante Orte, die es zu entdecken gilt. Das erforderliche Heft dazu bekommt man in den Sparkassenfilialen im Landkreis oder man fordert es zuvor über das Internet an. Und dann kann die Tour auch schon losgehen, die man am besten unter www.salzländerkulturstempel.de plant. Dort wird man auch zu geführten Touren eingeladen, die man mitfahren könnte. Und eine Bitte hatten die Verantwortlichen noch, den Stempel bitte nicht mitnehmen, sondern nur zum Stempeln in das Heft zu benutzen.
3: Ja, unterschiedlichste Tipps gibt es für den Urlaub. Einen haben wir jetzt aus Oberhausen, den wir aber hier drüben bei uns in Berlin und Umgebung schon ganz gut kennen, nämlich Karls Erlebnishof. Ein solcher wurde jetzt eröffnet und lohnt sich mit der ganzen Familie dorthin zu gehen.
4: Erdbeeren am Dönerspieß schweben durch die Luft. Daneben lädt eine riesige Toilette zum Klettern ein. Schon beim ersten Rundgang wird deutlich, in diesem Erlebnispark gibt es an jeder Ecke etwas zu entdecken. In Oberhausen hat nun das erste Karls-Erlebnisdorf in Nordrhein-Westfalen seine Tore geöffnet. Bereits am ersten Tag zieht das außergewöhnliche Freizeitkonzept tausende Besucherinnen und Besucher an. Vor allem Familien erwartet eine bunte Welt voller Erdbeeren und verspielter Details.
5: Ich finde es ganz toll hier. Und ich war gerade im Klettergerüst und dann waren wir noch da auf dem Klettergerüst.
6: Und warum sind wir hier?
5: Wegen den Erdbeerbonbons.
6: Wegen den Erdbeerbonbons. Wir lieben die Erdbeerbonbons.
7: Wir haben endlich ein Karls-Erlebnisdorf zu Hause. Ja, alles total nett, total schön.
8: Also am Anfang der Laden, der war richtig cool. Mit den vielen Porzellantasten und so, mit den Radios. Das war schon cool.
9: Ich finde es super auch. Allein, dass wir jetzt so einen Karls auch hier in der Nähe direkt bei uns haben in NRW. Also richtig toll.
10: Ich war auf der Hüpfburg. Ist halt eine Hüpfburg. Und die Teppichrutsche wird schon gerutscht.
8: Man denkt so, man wäre in einer anderen Welt.
4: Schon am frühen Morgen bilden sich lange Schlangen vor dem Gelände neben dem Westfield-Zentrum. Gespannt warten die Besucherinnen und Besucher auf die feierliche Eröffnung. Pünktlich um 11 Uhr öffnet Gründer Robert Dahl persönlich die Tore. Begleitet von Musik, Konfetti und großem Applaus fällt der Startschuss für das erste Karls-Erlebnisdorf in Nordrhein-Westfalen. Die ersten Gäste strömen auf das Gelände und machen sich neugierig auf Entdeckungstour. Robert Dahl freut sich über den großen Besucherandrang und dass das Erlebnisdorf nun endlich seine ersten Gäste begrüßen kann.
11: Das fühlt sich schön an, dass es jetzt endlich eröffnet ist, weil wir da so lange drauf hingearbeitet haben und man kann es kaum glauben. Also ich bin sehr erleichtert. Ich höre das auch schon ganz gerne, was ich hier so höre, so wenn ich hier so lauter Kinder so lachen höre und viel Spaß und so weiter, das fühlt sich gut an.
4: Liebe zum Detail, bunte Farben und eine gute Portion Humor. Genau das macht die Karls Erlebnisdörfer aus. Für den neuen Standort im Ruhrgebiet gibt es aber auch ganz

0: einzigartige Attraktionen, darunter ein Fahrgeschäft rund um die Currywurst. Ob Currywurst, Karussell, Erdbeerraupenbahn oder Abenteuerspielplatz. Hier gibt es für Familien jede Menge zu entdecken. Und das Besondere, der Eintritt auf das Gelände ist kostenlos.
1: Karls an sich ist, wir sagen, niedrigschwellig, also es kostet keinen Eintritt. Es gibt auch wirklich eine Menge zu erleben, ohne einen Cent zu bezahlen. Und dann gibt es einige Attraktionen, die kosten etwas. Da kann man zum Beispiel eine Runde mit der Erdbeerraupenbahn fahren, kostet glaube ich 3,50 Euro. Oder man kauft sich eine Tageskarte, so ein Armband. Oder es gibt auch viele Leute, die eine Jahreskarte haben, dann kann man alle Karls-Standorte das ganze Jahr besuchen.
0: Zum Erlebnis gehören neben Fahrgeschäften vor allem Souvenirs und Essen. In den Läden warten frisch gemachte Marmelade, Brot, Süßigkeiten und Erdbeerdöner auf die Gäste. Einkaufen, Naschen und Zuschauen gehen hier nahtlos ineinander über. Für Gründer Robert Dahl ist die gelungene Eröffnung deshalb erst der Anfang. Schon heute schmiedet er Pläne, wie das Erlebnisdorf in den kommenden Jahren weiter wachsen könnte.
1: Wir hoffen uns schon, dass das eigentlich nachhaltig und gut funktioniert und werden uns da ordentlich Mühe geben, so die nächsten Monate und Jahre. Also wenn das jetzt so die ersten Monate hier gut anläuft, wir haben ja hier noch relativ viel Land, wo wir erweitern können, 3 Hektar, 30.000 Quadratmeter. Und da könnten wir uns alles Mögliche vorstellen, von einem schönen Familienhotel über weitere Attraktionen, vielleicht mal eine Achterbahn und solche Sachen.
0: Langweilig wird es hier so schnell jedenfalls nicht. Schon jetzt ist überall etwas Neues zu entdecken. Bereits am Eröffnungstag zeigt sich, wie groß das Interesse an diesem ungewöhnlichen Freizeitkonzept ist. Ob für eine Fahrt auf dem Traktor, eine Runde mit der Erdbeerraupenbahn oder einfach einen entspannten Spaziergang zwischendurch. Das Karls-Erlebnisdorf entführt seine Gäste in eine ganz eigene Welt.
2: Flugangst muss nicht sein, haben wir gelernt in dieser Sendung. Und nun geht es aber doch mal zu den Leuten, die es professionell machen. Professionell fliegen, will ich damit sagen. Auf geht's zur ILA.

0: Jetzt sind wir doch schon in der Halle, schon eigentlich auf dem Mond, ne?
1: Schon eigentlich auf dem Mond. Aber wir sind gerade dabei, einiges vorzubereiten für den Mond. Zum Beispiel der Entwurf eines Argonauten, eines Landegerätes. Dieses steht 1:1 in Köln in der Luna-Halle, aber auch hier im Human Exploration Control Center, was in Oberpfaffenhofen entstehen wird. Das heißt, Europas Weg, Deutschlands Weg zum Mond ist bereitet.
0: Wir treffen sonst immer alte, gestandene Astronauten, alles Männer, die da oben schon waren. Eine junge Frau ist uns natürlich tausendmal lieber. Eine junge Frau, der die Zukunft ja wahrscheinlich zu Füßen liegt, jedenfalls die Zukunft im All. Und wenn Sie in Richtung All gucken, alle wollen noch mal auf den Mond. Alle haben den Plan, die wollen ja nicht nur hoch mal gucken, die wollen oben bleiben. Wie stellen Sie sich das vor, wie wird das?
2: Naja, also wir haben in unserer Raumfahrtgeschichte der Menschheit in den letzten Jahrzehnten sehr viel coole Meilensteine hinter uns gebracht. Und das Beste, was ich mir vorstellen kann, war jetzt in den letzten 27 Jahren die internationale Raumstation. Wir haben seit 2000, seit dem Jahr 2000 sind dort konstant Menschen am Arbeiten, Astronautinnen und Astronauten, die wissenschaftliche Experimente aus allen möglichen Disziplinen machen und somit den Menschen auf der Erde Ergebnisse zurückbringen, die das Leben leichter und besser machen sollen. Jetzt zum Mond zu gehen, das bringt nochmal einen Schritt weiter. Auf der einen Seite ist es was ganz, ganz Cooles, Inspiratives. Wir sind am Forschen, am Abenteuern und verschieben nochmal die Grenzen von dem, was es bedeutet, eigentlich Mensch zu sein. Aber auf der anderen Seite können wir den Mond auch als Plattform nehmen für weitere wissenschaftliche Erkenntnisse und Innovationen für die Erde. Also die Kollegen Matthias Maurer und Alexander Gerst trainieren jetzt schon aktiv dafür, weil sie natürlich hoffentlich bald auch eine Mondmission bekommen, irgendwann in dem Artemis-Programm. In meinem Fall, ich trainiere noch nicht für den Mond, weil ich aktuell hoffe, eine Mission noch auf die internationale Raumstation zu bekommen oder eine der Nachfolgestationen, weil ich dort dann wissenschaftliche Beiträge machen kann, forschen kann und wenn ich dann die Erfahrung gesammelt habe, vielleicht geht es dann eines Tages auch zum Mond oder sogar weiter.
0: Also hier in der Halle kommt die Begeisterung rüber. Also da kann man Begeisterung wecken und der Funke wird überspringen. Ist er beim Kanzler übergesprungen?
1: Beim Kanzler ist er übergesprungen.
0: Was haben Sie ihm denn alles gezeigt?
1: Auch dem Kanzler präsentiert der deutsche Erdbeobachtungssatellit EnMAP ein Hyperspektralgerät. Das heißt, ich bin damit in der Lage, über verschiedene Wellenlänge Vegetationszustände und Feuchtezustände zu identifizieren, um daraus Vorhersagen zu machen für die Ernte, für den Umweltschutz und für die Nutzung unserer natürlichen Ressourcen.
0: Alles, was dorthin soll, muss tatsächlich hingebracht werden. Womit?
1: Seit 1979 arbeitet Europa an der eigenen Ariane. Hier die Ariane 6, die neueste Generation, die Ariane 6.4, die nächste Woche schon wieder starten wird. Und hier die Kleinträger, zum Beispiel von ESA Aerospace, High Impulse oder der Rocket Factory, mit Nutzlasten bis zu 500, 750 Kilogramm, die dann in eine Erdumlaufbahn gebracht werden. Oder eine Variante der italienischen Kollegen zusammen mit Frankreich, die Vega C, die ebenso wie die Ariane in Kourou gelauncht wird.
0: Also Aufwand habt ihr ja nicht gescheut. Was hängt denn hier?
1: An Aufwand haben wir nicht gescheut, um genau das zu demonstrieren, was wir demonstrieren wollen, die Faszination der Raumfahrt. Und hier ist es die astronautische Raumfahrt mit dem Orion-Raumschiff und dem European Service Modul. Das heißt, ohne Europas Anteil kämen die Amerikaner, kämen wir nicht auf den Mond, denn es handelt sich hier um die Steuereinheit des ATV, des Automated Transfer Vehicle, wovon die Amerikaner 9 Stück gekauft haben, um 9 Artemis-Missionen zu fliegen.
0: Also wir sind ja am Donnerstag hoffentlich dann mit dabei, wenn es klappt und wir dann hochschalten können zur ISS.
1: Ist auch ein Beispiel wieder für das Thema Steuergeld zu sagen, was passiert denn da oben? Wir haben hier unsere Astronauten zum Astronauts Day, Matthias Maurer, Alexander Gerst, Amelie Schönwald und andere, die dann hier den Besuchern erzählen, was sie da oben gemacht haben. Was haben sie untersucht? Was haben sie geforscht? Was sind die Ergebnisse? Und um zu zeigen, wie das wirklich passiert, gibt es dann eine Live-Schalte mit der Unterstützung der NASA, der amerikanischen Kollegen, zur Internationalen Raumstation.
0: Wir wissen nicht, was das für ein technischer Aufwand ist, den man hier betreibt, um so ein Gespräch dann auf die Erde zu bekommen. Können Sie uns da helfen?
3: Ja, das ist wirklich ein Aufwand. Die Raumstation fliegt ja 400 Kilometer über der Erde, ungefähr 16 Mal pro Tag um die Erde herum. Das heißt, man muss wirklich im Blickfeld einer Empfangsstation sein. Und es gibt natürlich Relais-Satelliten, die das ermöglichen, dann natürlich hier runterspielen. Sie haben vielleicht die Verzögerung gesehen, einige Sekunden, weil das natürlich den weiten Weg zurücklegen muss, um hierher zu kommen. Aber die Tonqualität war super gut. Wir waren alle sehr beeindruckt, dass das so real aussieht und klingt. Und ich muss sagen, die technischen Lösungen von heute sind nicht vergleichbar mit denen vor 10 oder 20 Jahren. Thomas Reiter, mit dem habe ich gerade gesprochen, hat gesagt, vor 20 Jahren hat man kaum was verstanden. Heute klingt das so klar und so nah.
4: Station, this is Houston. Are you ready for the event?
5: Hello, Sophie. Hello, Sophie.
6: Es ist toll zu sehen, dass du in deinem Element bist. Für mich ist es ein besonderer Tag, zu sehen, dass du da bist. Matthias, Thomas und ich sind hier und würden gerne bei dir sein. Was war das für ein Gefühl, als du das erste Mal unsere Erde gesehen hast? Aber was ich noch mehr interessiert, wie war das Gespräch mit der fantastischen Artemis II Crew? Ich muss ehrlich sagen, ich hatte Gänsehaut, als ich das gesehen habe. Ich bin wirklich interessiert, wie die Erde von der ISS-Station zu sehen ist.
7: Vielen Dank, Alex, für diese Frage. Ja, eigentlich, im Gespräch mit der Artemis-Crew hatten wir auch alle Gänsehaut. Es fühlte sich komplett surreal an. Eine Crew im All, im Gespräch mit einer anderen Crew, mit einer anderen Reise im All. Der Blick auf die Erde ist unglaublich. Man sieht keine Grenzen, nur unseren Planeten. Das verändert wirklich die Perspektive darauf, wie wir miteinander umgehen sollten. Wir arbeiten hier in einem internationalen Team zusammen. Zusammenarbeit ist entscheidend, sowohl im All auch zwischen den Raumfahrtagenturen auf der Erde.
0: Herr Reiter, für uns war das spannend und erlebnisreich. Wie ist es für Sie gewesen?
8: Ja, für mich ist das mindestens genauso spannend, so wie ich das auch in der Frage schon gesagt habe. Das weckt natürlich tolle Erinnerungen und man wird so ein bisschen sentimental, wie weit sich das entwickelt hat. Man darf nicht vergessen, 2006, das sind 20 Jahre her und die Station war viel kleiner, kam uns aber damals im Vergleich zu mir Station schon viel größer, viel komfortabler, viel leistungsfähiger vor. Und das ist einfach ein tolles Gefühl, wenn man jetzt zu einer Kollegin spricht, die viel jünger ist, die das alles dort oben an Arbeiten vollbringt und eben diese Aufgabe auch als Botschafterin für die Raumfahrt übernimmt. Also tolles Erlebnis.
9: In der Tat, das war ein absolutes Highlight, die Live-Schalte zur ISS. Da muss man natürlich auch gucken, dass es zeitlich genau passt. Und ja, das hat natürlich auch gerade die Besucher sehr begeistert. Wir hatten ja am Freitag unseren Talent Day, wo sehr viel junge Talente aus dem Studium oder auch noch Schülerinnen und Schüler da waren. Und aber natürlich auch das Fachpublikum, da sind wir alle begeistert.
0: Hier draußen auf See, da hat es richtig Spaß gemacht und sollte nur als Anregung gelten. Wenn Sie die Anregung annehmen, dann wünsche ich immer eine Handbreit Wasser unterm Kiel.

0: Diese Lieblingsorte-Folge wird ein bisschen anders als die anderen, denn ich habe heute die Aufgabe, eine Familienrallye durch Saaletal zu machen. Vier Orte, vier Herausforderungen und ganz unterschiedliche Erlebnisse warten auf mich. Ich starte direkt am Wasser, entdecke tierische Welten, lerne ein Handwerk kennen und lande am Ende dort, wo Geschichte und Abenteuer zusammenkommen. Mal schauen, ob das Saaletal ein richtiger Lieblingsort ist. Die Rallye führt mich nicht einfach nur von Ort zu Ort, sondern lädt dazu ein, genauer hinzuschauen, Fragen zu stellen und selbst aktiv zu werden. Denn an jeder Station gibt es für mich eine Aufgabe, die es zu bewältigen gilt. Meine erste Station bringt uns direkt an die wunderschöne Saale. Und hier schaue ich, wie gut man die Landschaft aus der Perspektive des Wassers entdecken kann. In Uhlstedt beginnt die Rallye draußen in der Natur. Hier dreht sich alles um Bewegung, Wasser und Ankommen. Für mich geht es jetzt erstmal gemeinsam mit Tom Greiner-Perf von Komma raus aufs Wasser. Vom Wasser aus wirkt die Saale-Region noch einmal ganz anders. Man entschleunigt, ist in der Natur, kann viel lernen und erlebt gleichzeitig jede Menge. Nach der Kanutour geht es für mich in die Strandbar Wünsch dir was. Hier treffe ich bei einer kleinen Erfrischung auf Steffen Schulz, den Betreiber der Bar. Er erklärt mir, warum dieser Ort für Ausflüge an der Saale so beliebt ist. Meine erste Aufgabe ist es herauszufinden, warum die Saale das perfekte Ausflugsziel ist. Und dafür würde ich direkt Steffen mal den Affen auf die Schulter setzen. Und passend auch hier zur Location.
1: Die Saale an sich bietet wunderschöne, vielfältige Möglichkeiten, ob man nun schwimmen mag oder ob man Boot fahren mag. Am schönsten ist natürlich, man hat ein bisschen Zeit im Gepäck und kommt in aller Ruhe hier zum Beispiel bei uns an, verbringt eine Nacht auf dem Campingplatz bei Tom, geht am nächsten Tag eine Runde Boot fahren, geht dann vielleicht noch eine Runde Bogenschießen und lässt den Abend in aller Ruhe schön hier am Biergarten Wünsch dir was ausklingen.
0: Wir sind ja jetzt hier im Wünsch dir was. Was kannst du mir dazu so erzählen?
1: Das Wünsch dir was hat eine ganz bewegte Geschichte, war als Ballwurfbude in ganz Ostdeutschland unterwegs, stand die letzten 4 Jahre, wo es noch im Betrieb war, in Wien auf dem Prater, hat dort unglaubliche Geschichten erlebt, lag dann 30 Jahre eingemottet in einer Halle und kam vor 3-4 Jahren zu uns über einen sehr, sehr guten Freund von mir. Seitdem steht der Laden hier und ist einmal komplett umgebaut vom Ballwerfen zu einem Biergarten, der tatsächlich großen Anklang findet in der Bevölkerung von den Leuten, die hier wohnen und von den Leuten, die gern hierher kommen, zum Beispiel du. Ich denke, man bräuchte auf jeden Fall mindestens eine Woche, um alles hier in aller Ruhe zu erfahren.
0: Das glaube ich auch. Wir haben dafür heute einen Tag und schauen mal, was wir da alles so erkunden können.
2: Die erste Aufgabe ist geschafft. Ich habe die Region vom Wasser aus kennengelernt, genauer hingeschaut und ein Gefühl dafür bekommen, warum das Wasser für diese Region so prägend ist.
0: Von der Saale geht's jetzt für mich nach Rendendorf, weg von Booten und hin zu Büchern, Tieren und der Geschichte eines Forschers, der die Tierwelt näher an die Menschen gebracht hat.
2: Die zweite Station meiner Rallye führt mich in Bremsfeld. Alfred Brehm wurde in Rendendorf geboren und später mit Brehms Tierleben weltbekannt. Heute geht es hier aber nicht nur um historische Naturforschung.

0: Forschung, sondern auch um die Frage, wie wir Tiere sehen, was Artenvielfalt bedeutet und warum genaues Beobachten so wichtig ist.
1: Meine Aufgabe hier ist es, genauer hinzuschauen, denn hier kann man Dinge sehen, die man vielleicht sonst eher übersieht. Aber was Brems Welt eigentlich so besonders macht und vor allem Bremen für die Welt immer noch so spannend, das erzählt mir jetzt Jochen Süß.
2: Es ist wirklich ein besonderer Ort der Naturgeschichte, weil hier zwei wichtige Gelehrte des 19. Jahrhunderts gewirkt haben. Das ist einmal Christian Ludwig Brehm, der sogenannte Vogelfahrer, und sein berühmterer Sohn Alfred Brehm, der ja weltweit bekannt ist als Schöpfer von Brehms Tierleben. Das ist eine der wichtigsten Tierenzyklopädien überhaupt, der ökologische Zusammenhänge gesehen hat. Also wenn man ein Element aus der Natur herausnimmt, exzessiv, dann purzeln andere Elemente, andere Arten nach und so wird ein Ökosystem zerstört. Und darüber, unter vielem anderen, wollen wir auch aufklären, dass solche Fragen in der Gesellschaft relevant bleiben.
1: Und wie ermöglicht ihr es, dass hier Kinder und Erwachsene eben lernen, was das überhaupt bedeutet und Tiere richtig erleben können und nicht einfach nur anschauen?
2: Wir sind ein sehr, sehr interaktives, modernes Museum. Wir wollen spielerisch, aber exakt Daten vermitteln und über Freude und Spiel zu fundiertem Wissen beitragen. Und das kommt bei Kindern an. Für mich immer hochvergnüglich zu sehen, wie sie dann auch zum Beispiel ihre Großeltern belehren. Nein, nein, Opa, das ist anders, als du erzählst in Wirklichkeit. Das war, wenn diese kleinen Stippis dann sowas sagen, ist das schon schön. Es ist also ein Ort der Tier-Mensch-Beziehung und der Beziehung von Menschen und Natur. Und das eben für alle Altersklassen, aber hauptsächlich eben für Kinder und junge Erwachsene.
1: Ich finde auch, also Brems Welt ist auf jeden Fall ein Tagesausflug wert.
2: Und noch einen zweiten.
1: Und einen dritten.
0: Diese Station hat mir gezeigt, Entdecken funktioniert nicht nur draußen. Brems Welt macht aus Tierwissen eine Suchbewegung. Wer hier durch die Ausstellung geht, merkt schnell, dass Natur nicht nur aus schönen Bildern besteht, sondern aus Zusammenhängen, Beobachtungen und Verantwortung.
1: Meine nächste Station bringt mich in die Keramikstadt Börgel. Hier dreht sich alles um Ton, Farbe und Handwerk.
0: Die dritte Station meiner Rallye führt mich ins Keramikmuseum. Börgel ist eng mit dem Töpferhandwerk verbunden. Und ich habe gehört, die blau-weiße Keramik ist hier besonders bekannt. Für die Rallye ist Börgel eine Station, bei der es besonders auf die Details ankommt. Aber wie Formen, Farben, Muster und kleine Zeichen zu Hinweisen werden, erklärt mir Dr. Antje Neumann.
1: Meine Aufgabe hier im Keramikmuseum ist es herauszufinden, was es mit der blauen Schürze und den Hahnenfüßchen auf sich hat. Und vielleicht kann mir das ja Frau Dr. Neumann erklären.
3: Ja, die Hahnenfüßchen, das ist eine Brennhilfe. Und die dienten dazu, die Keramiken im Ofen zu stapeln. Das ist ein traditioneller Ofen, ein sogenannter Kasseler Ofen. Die waren hier typisch für Börgel. Und der wurde bestückt von dem Meister, der war dafür zuständig. Und er hat dann alle Keramiken gestapelt. Er hat dann mit verschiedenen Mitteln, wie zum Beispiel hier diesen kleinen Hahnenfüßchen, so ist es genannt, diese Brennhilfen, hat er dann die Keramiken übereinander gestapelt. Und zwar so, dass die eben hier die Füßchen draufgelegt wurden und dann eine Keramik über die andere kam. Dann wurde der Ofen zugemauert, ein Loch gelassen, bestückt mit Holz und wurde gebrannt da drin.
1: Und die blaue Schürze, was kann ich mir darunter vorstellen?
3: Ja, die blaue Schürze ist keine textile Schürze, sondern das ist eine Glasur, die angeworfen wurde, in den Ofen geworfen wurde während des Brennvorgangs. Ja, man nahm dann dieses Kobaltglas, das wurde zermörsert, hier ist ein Mörser, und dieses Gemisch kombiniert mit Salz und Bleiglätte ergab ein Pulver und dieses wurde beim Brennen in den Ofen geworfen. Und die hat sich abgesetzt an den Keramiken wie eine Schürze

0: den es unbedingt anzuschauen gilt.
1: In Börgl wird die Rallye plötzlich handwerklich. Kinder und Erwachsene lernen hier, dass Keramik nicht einfach ein fertiger Gegenstand im Regal ist. Dahinter stecken viele Arbeitsschritte. Formen, gestalten, bemalen und brennen. Und plötzlich werden kleine Muster zu Spuren einer langen Tradition.
2: Meine letzte Station ist die Leuchtenburg. Von außen sieht sie aus wie eine klassische mittelalterliche Burg. Aber drin warten jede Menge Überraschungen auf uns.
1: Die Leuchtenburg ist das Finale meiner Rallye durch Saale-Unstrut. Hier kommen mehrere Ebenen zusammen. Burganlage, Aussicht, Porzellanwelten und viele Stationen, an denen Besucherinnen und Besucher selbst aktiv werden können. Also ich verbinde Porzellan oft mit etwas Feinem, Zerbrechlichem und Wertvollem. Auf der Leuchtenburg wird daraus aber eine ganze Erlebniswelt. Zwischen Kunst, Handwerk und Geschichte zeigt sich mir, wie vielseitig dieses Material sein kann.
2: Meine letzte Rallye-Aufgabe klingt eigentlich ganz einfach. Einen Wunsch aufschreiben und ihn einfach loslassen.
1: Aber wahrscheinlich ist sie auch die emotionalste von allen. Scherben bringen Glück, heißt es. Auf der Leuchtenburg wird daraus ein Moment, der bei mir besonders hängen bleibt.

0: Und jetzt Daumen drücken, dass der Wunsch auch wirklich in Erfüllung geht.
1: Am Ende ist die Rallye durch Saaletal mehr als eine Liste von Aufgaben. Sie verbindet Orte, die auf den ersten Blick sehr unterschiedlich sind. Aber überall geht es darum, selbst aktiv zu werden, Fragen zu stellen und Dinge zu entdecken, die man sonst vielleicht übersehen würde.
0: Meine Rallye ist geschafft. Ich war auf dem Wasser unterwegs, hab in der Strandbar gechillt, ganz viel über Tiere erfahren, ein Handwerk kennengelernt und am Ende auf einer Burg einen Wunsch freigelassen. Was alle Orte verbindet, man erlebt sie nicht nur mit den Augen. Man darf selbst mitmachen, ausprobieren und Teil der Geschichte werden. Und genau das macht für mich das Saaletal zu einem richtigen Lieblingsort.

was heute Albertinum genannt wird, wurde im 16. Jahrhundert als Zeughaus errichtet. Im 19. Jahrhundert wurde das Gebäude unter König Albert, daher der Name, zu einem Museum umgebaut. Heute beherbergt es die Gemäldegalerie Neue Meister und die Skulpturensammlung ab 1800. Während der großen Flut von 2002 musste festgestellt werden, dass die Bestände der staatlichen Kunstsammlung Dresden nicht ausreichend geschützt waren. Künstler wie die aus Sachsen stammenden Gerhard Richter und Georg Baselitz spendeten Werke, um Mittel zu generieren, die für den Bau einer neuen zweistöckigen Konstruktion in Brückenbauweise genutzt wurden, die den Hof des Albertinums überspannt. In dieser Arche für Kunst befinden sich nicht nur das Depot, sondern auch die Restaurierungswerkstätten, gut geschützt vor Ungemach. Im DEO, dem Verzeichnis deutscher Baudenkmäler, wird die Stadtkirche von Lauenstein als sehr bemerkenswert verzeichnet. Lauenstein gehört zu den ältesten Orten des Erzgebirges, das 2019 als Bergbauregion in die Liste der Welterbestätten aufgenommen wurde. Nach einem Stadtbrand erhielt die Kirche 1602 ihre heutige Form. Herausragend ist die Innenausstattung mit Kunstwerken im manieristischen Stil, alle aus einheimischem Sandstein. Michael Schwenke aus Pörner schuf den Altar,

einen der bedeutendsten seiner Art in Deutschland, sowie die Kanzel und den Taufstein. Sein ehemaliger Mitarbeiter Lorenz Hornung gestaltete das riesige Epitaph für die Adelsfamilie von Bünau. Details wie Haut, Haare, Metall und Stoff wirken dabei unglaublich lebensecht. Nicht nur sehr, sondern äußerst bemerkenswert.

Es wird allgemein angenommen, dass der Film Jurassic Park das Dinofieber auslöste. Aber in Bautzen sieht man das ganz anders. Bereits 1978 errichtete der Bildhauer Franz Gruß in seinem eigenen Garten lebensgroße Dinosaurier aus Stahl und Beton, die schnell zu einer Attraktion wurden. Es muss für ihn nicht einfach gewesen sein, in den Mangeljahren der DDR an Baumaterial zu gelangen. Aufgrund der großen Nachfrage und mit dem Segen der örtlichen Behörden expandierte Franz Gruß in die umliegenden Grundstücke. Damit waren die Grundlagen für Deutschlands größten Saurierpark geschaffen. Alle Urviecher werden in einem realistischen Umfeld und echten Lebenssituationen präsentiert. Verwirrend ist einzig und allein Deutschlands größter Irrgarten, der ebenfalls Teil des Saurierparks Bautzen ist.

Liebhaber wissen, dass in Zschopau, in der einst größten Motorradfabrik der Welt, Maschinen mit Zweitaktmotoren der Marken DKW und MZ vom Band liefen. Dort war auch der erste Sitz der Sächsischen Auto-Union, deren Logo aus vier verschlungenen Ringen noch heute auf jedem Audi prangt. Eine schöne Ausstellung zur Motorradgeschichte befindet sich im Schloss Wildeck. Die ursprüngliche Burg wurde vom sächsischen Kurfürsten Moritz in der Mitte des 16. Jahrhunderts zu einem Jagdschloss im Stile der Renaissance umgebaut. Der Bergfried wurde dabei erhalten und bietet noch heute schöne Ausblicke auf Stadt und Umland. Er wird Dicker Heinrich genannt und man sagt, dass er sich sofort unsterblich in den neu errichteten Treppenturm verliebte, die schlanke Margarete. Es ist aber zweifellos gut für die Sicherheit der Besucher, dass die beiden bis heute nicht zusammengekommen sind. Im Jahr 1666 wurden die Brüder Friedrich und Christoph Lange aus Großschönau, einem Dorf in der Oberlausitz, in die Niederlande geschickt, um die Kunst der Damastweberei zu erlernen. Nach ihrer Rückkehr begann die Produktion vor Ort. Innerhalb von wenigen Jahrzehnten eroberte Damast aus Großschönau die europäischen Märkte und wurde an fast allen Königshöfen hochgeschätzt. Die Weber lebten und arbeiteten in den malerischen Umgebindehäusern, einer Verbindung aus deutschem Fachwerk und slawischem Schrotholzhaus. Später wurde in Großschönau auch der erste Frottierwebstuhl in Deutschland aufgebaut. Das Deutsche Damast- und Frottiermuseum zeigt historische Produktionsprozesse, aber beide Produkte werden noch immer vor Ort hergestellt. Großschönau nennt sich also völlig zu Recht und mit Stolz Textildorf.

Die zu den deutschen Herrscherfamilien zählenden zur Lippes betrieben auch Unternehmen in Sachsen. Im Jahr 1901 heiratete Reichsgraf Clemens zur Lippe Biesterfeld-Weißenfeld, die Erbin des Weingutes Proschwitz bei Meißen. Danach erhielt das Schloss sein heutiges neobarockes Aussehen. Clemens Sohn wurde 1945 enteignet und mit seiner Familie in den Westen abgeschoben. Nach der Wiedervereinigung kehrte dessen Sohn Georg nach Sachsen zurück, um den Familienbetrieb wieder aufzubauen. Aufgrund eines umstrittenen Paragraphen im Einigungsvertrag konnte er das frühere Eigentum nicht zurückfordern und musste sich den Rückkauf von Schloss und der Weinberge hart erarbeiten. Damit verdiente er sich den Respekt der Einheimischen und der Weinexperten. Mittlerweile ist auch die Vinothek auf das Schlossgelände zurückgekehrt und bietet einen schönen Rahmen für Weinverkostungen. Na, dann zum Wohl!

Der allererste Miniaturpark wurde 1929 in England eröffnet. Allerdings war er durch Zufall entstanden, nämlich aufgrund eines Ehestreits. Zu diesem Zeitpunkt liefen die Vorbereitungen im sächsischen Oederan schon seit 5 Jahren. Aber dank deutscher

Gründlichkeit dauerte es noch bis 1933, ehe das Kleinerzgebirge eröffnen konnte. Dahinter stand die Idee, eine Tradition ins Freie zu übertragen. Schon lange waren im Erzgebirge sogenannte mechanische Berge gebaut worden, die nicht nur die Landschaft, sondern auch den Bergbau mit vielen beweglichen Teilen darstellen. So präsentiert sich das Kleinerzgebirge heute mit mehr als 200 Gebäuden aus Holz, vielen beweglichen Elementen und einer großen Anzahl von Figuren, welche die Miniaturlandschaft lebendig werden lassen.

Das Kloster St. Marienthal ist das am längsten ununterbrochen bestehende Frauenkloster des Zisterzienserordens. Nach einem verheerenden Feuer im Jahr 1683 wurde es in barocken Formen neu aufgebaut. Im Laufe seiner langen Geschichte war die Existenz des Klosters mehrfach bedroht, so zum Beispiel während der Hussitenkriege, der Reformation, der Säkularisierung in den napoleonischen Zeiten und der DDR-Zeit. In den letzten Tagen des Zweiten Weltkrieges wollte die SS die Gebäude sprengen. Die Äbtissin verweigerte eine Räumung und nur die Neißebrücke wurde zerstört. Wenn der Fluss friedlich ist, wie meistens, dient er als Kulisse für schöne Wanderungen und Bootsfahrten. Schließlich wurde das Kloster St. Marienthal nicht nur an einem sehr abgeschiedenen Ort errichtet, sondern auch an einem sehr schönen.

Für viele ist Görlitz die schönste Stadt Deutschlands. Unbestreitbar ist Görlitz eine der besterhaltenen in Mitteleuropa mit fast 4000 Baudenkmälern. Eins davon ist die Landskronbrauerei, die 1869 erbaut wurde. Damit ist sie eines der ältesten Industriedenkmäler, in denen noch heute produziert wird. Der Name leitet sich von der markanten Landeskrone vor den Toren der Stadt ab, einem ehemaligen Vulkan. Im Jahr 2003 wurde Jules Vernes Klassiker In 80 Tagen um die Welt mit Jackie Chan neu verfilmt. Die Innenstadt von Görlitz, auch als Girlywood bekannt, wurde als Paris hergerichtet, während die Brauerei für den Hafen von New York verwendet wurde. Besucher sind in der Landskronbrauerei sehr willkommen und es gibt Führungen, Essen und Trinken und Veranstaltungen. Stets nach dem alten Motto: immer ein Genuss.

Mit 30 kam Karl-Maria von Weber nach Dresden, um Hofkapellmeister zu werden und die Leitung der Abteilung Deutsche Oper am Hoftheater zu übernehmen. Ein Denkmal für ihn steht neben der Semperoper und sein Grab befindet sich auf dem alten katholischen Friedhof. Er lebt im Stadtzentrum, aber zwischen 1818 und 1824 verbrachte er mit seiner Familie 5 Sommer am Stadtrand von Dresden im Haus des Winzers Gottfried Felsner, wo sich heute das Karl-Maria-von-Weber-Museum befindet. Bei diesen Aufenthalten schrieb er große Teile seiner Opern Der Freischütz, Oberon und Oriante sowie sein Meisterwerk für Klavier Aufforderung zum Tanz. Zweifellos inspiriert von den dramatischen Landschaften des Elbtals und der nahegelegenen sächsischen Schweiz.

Manufaktur der Träume, das klingt poetisch, ist aber zunächst nicht so leicht zuzuordnen. Es handelt sich nicht um eine Produktionsstätte, wie der Name suggeriert, sondern um ein ganz besonderes Museum am Markt in Annaberg-Buchholz, in dem künstlerische Holzprodukte ausgestellt sind, vor allem Erzeugnisse der erzgebirgischen Volkskunst, die eine lange Tradition hat. Die Werke wurden von Erika Pohl-Ströer gesammelt, deren Familie das heute weltbekannte Unternehmen Weller einst in Sachsen gegründet hatte. Ebenso wie die Mineralien, die in Freiberg in der Terra Mineralia zu finden sind. Die Ausstellung besteht aus den Bereichen Sehen, Machen und Staunen. Das ergibt einen großen Sinn, denn man sollte wirklich sehen, sich auf die Beine zu machen, um über die Manufaktur der Träume zu staunen.

Was Robin Hood für England ist, ist Karl Stülpner für das Erzgebirge. Während die Geschichte von Robin Hood wahrscheinlich nur eine Legende ist, hat Karl Stülpner wirklich gelebt. Er wurde in Scharfenstein geboren, wo er auch starb. Zu seiner Zeit durfte nur der Adel jagen, aber das einfache Volk litt an Hunger. Stülpner war ein erfolgreicher Wilderer und versorgte viele Familien mit dringend benötigtem Fleisch und mit Fellen, wodurch er zum Volkshelden wurde. Im Jahr 1795 belagerte er mit Gleichgesinnten die Burg Scharfenstein, die der Adelsfamilie von Einsiedel gehörte und wo heute seine Geschichte erzählt wird. Eine andere Ausstellung zeigt Volkskunst aus dem Erzgebirge. Und vom Turm hat man eine schöne Aussicht auf das malerische Zschopautal. Karl Stülpner wurde später begnadigt, aber er lebte danach ein unstetes Leben und starb verarmt und fast blind.

Im Jahr 1920 wurde Schandau zum Bad erhoben. Die Badetradition reicht aber bis zum Beginn des 19. Jahrhunderts zurück. Dabei war sicherlich auch hilfreich, dass Bad Schandau im Herzen der Sächsischen Schweiz liegt, die schon damals zu einer Touristenattraktion geworden war. Der neue Fokus auf den Badetourismus brachte auch viele neue Ideen in die kleine Stadt an der Elbe. Der Hotelier Rudolf Sendig ließ einen Personenaufzug nach Ostrau errichten, der schon 1954 zum Denkmal erklärt wurde und im Oscar-gekrönten Film Grand Budapest Hotel von Wes Anderson vorkam. Ebenfalls zu Oscar-Ehren kam die Körnitztalbahn, eine Überlandstraßenbahn, die Bad Schandau mit dem Lichtenhainer Wasserfall verbindet. Sie erschien im Film Der Vorleser von Stephen Daldry. Auch für Besucher von Bad Schandau gilt also: Film ab!

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Engagiert, zwischenmenschlich und farbenfroh sind drei Adjektive für die folgende Bergzeit. Engagiert. Verein kümmert sich um Bahnhof Schönheide Ost. Zwischenmenschlich. Festpremiere sorgt in Marienberg für Begegnungen. Und farbenfroh. Kürbisfestival Lichtenwalde taucht ein in die Antike.

0: Na, Glück auf. Engagiert, zwischenmenschlich und farbenfroh soll es in dieser Sendung zugehen. Alle drei Wörter sind Adjektive. Man könnte natürlich auch Eigenschaftswörter sagen. Sie beschreiben, wie jemand oder etwas ist. In meiner Eigenschaft als Moderator will ich mich heute aber nicht lange mit Vorrede aufhalten. Wir haben ja auch genug Bilder. Das erste ist am Freitag natürlich unser Bilderwoche.
1: Die Richtkrone für den Neubau eines Norma-Marktes in Stützengrün ist unser Bild der Woche. Weil das Heben des Baustellensymbols für die Stützengrüner ein besonderer Moment ist. Nach Jahren voller Mühe und einem zähen Ring mit den Genehmigungsbehörden freuen sich nicht nur die Gemeindeverwaltung und Bürgermeister Volkmar Viehweg sehr, nach fast 20 Jahren bald wieder eine Einkaufsmöglichkeit für die Einwohner im Ort zu haben. Das wurde am Mittwoch mit einem zünftigen Richtfest gefeiert. Noch im Dezember 2026 soll der neue Markt öffnen.
0: Ja, sie könnte auch unsere Bilderwoche sein. Katrin Pilz, die Mitarbeiterin am Unternehmensstandort Aue der RVE, ist im bundesweiten Wettbewerb Lieblingsbusfahrerin 2026 ausgezeichnet worden. Die Erzgebirgerin zählt damit zu den Top 30 Lieblingsbusfahrerinnen und Lieblingsbusfahrern Deutschlands.
1: Im Erzgebirgskreis gab es Ende August mehrere Feuerwehrübungen. So haben Einsatzkräfte der Feuerwehr Ehrenfriedersdorf am Donnerstagabend den Ernstfall geprobt. Das Szenario? Ein PKW war von der Greifensteinstraße abgekommen, hatte sich überschlagen und blieb anschließend auf einem Platz neben der Straße auf dem Dach zu liegen. Bei Ankunft der Einsatzkräfte stellte sich heraus, dass bei dem Unfall zwei Personen im Fahrzeug eingeklemmt wurden. Die Feuerwehrleute sicherten das Unfallfahrzeug und richteten einen Ablageplatz ein. Zudem wurde eine Erstversorgung der Insassen durchgeführt. Anschließend wurden die Verletzten, wobei es sich um Übungspuppen handelte, mit Rettungsgeräten befreit und über das Heck des Fahrzeugs mit einem Rettungsbrett gerettet. Übungsbeobachter der Feuerwehr dokumentierten den Verlauf der Übung. Nach der Übung wurde diese innerhalb der Feuerwehr ausgewertet. Ein Chemieunfall in Lugau und ein Waldbrand in Grünheim-Beierfeld waren am Dienstagabend weitere Übungsszenarien für Feuerwehren. Einsatzübungen sind für Feuerwehren von wichtiger Bedeutung, da im Ernstfall jeder Handgriff bei der Rettung von schwerverletzten Personen sitzen muss.
0: Am 31. August beginnen die Arbeiten zur Fahrbahnerneuerung der B180 in Thalheim sowie auf einigen angrenzenden kommunalen Straßen. Gebaut wird auf der Strecke von der Kreuzung Stadtbadstraße-Stolberger Straße bis kurz vor den Ortsausgang in Höhe der Tankstelle. Auf den rund 1,4 Kilometern werden die Asphaltdeckschicht vollständig sowie die Asphaltbinder und Tragschicht teilweise erneuert.

0: Bauarbeiten erfolgen unter Vollsperrung der B180 in 5 Bauabschnitten, die nacheinander durchgeführt werden. Die Gesamtkosten der Maßnahme belaufen sich auf rund 540.000 Euro.
1: Bei der Fahrbahnerneuerung der S268 in Grottendorf beginnen am 31. August die bisher verbliebenen Restarbeiten. Nachdem der Großteil der Baumaßnahme im vergangenen Jahr erfolgreich abgeschlossen werden konnte, folgt nun die noch ausstehende Erneuerung des zentralen Kreuzungsbereiches Annaberger Straße – Neudorfer Straße. Im ersten Bauabschnitt, der rund 4 Wochen dauert, werden die Gehwege in den Seitenbereichen erneuert, die Bordanlagen ertüchtigt und die Entwässerungseinrichtungen auf den neuesten Stand gebracht. Dieser Abschnitt wird unter halbseitiger Sperrung mit Ampelregelung ausgeführt. Im zweiten Bauabschnitt erfolgt die abschließende Fahrbahnsanierung des gesamten Kreuzungsbereiches unter Vollsperrung.
0: In Annaberg-Buchholz geht die umfangreiche Baumaßnahme auf dem Innenstadtring in die finale Phase. Ab 31. August wird im Bereich der Willichstraße, der Bahnhofstraße sowie eines Teilstücks des Theaterplatzes Asphalt eingebaut. Während der Arbeiten im Bereich des Theaterplatzes ist die Einfahrt in die Buchholzer Straße aus Richtung Theaterplatz vorübergehend nicht möglich. Um die Verkehrsführung anzupassen, wird für die Dauer der Arbeiten die Einbahnstraßenregelung in der Scheibnerstraße aufgehoben. Im Bereich der Schlösselbrücke wird der Verkehr mit Ampel geregelt. Die Zufahrt zum Edeka-Markt bleibt während der Arbeiten sowohl über die Bahnhofstraße als auch über die Willichstraße gewährleistet. Nach Abschluss der Asphaltierungsarbeiten Mitte September kann der Innenstadtring über Bahnhofstraße und Willichstraße wieder in beide Richtungen befahren werden. Bis zum Beginn der Herbstferien erfolgt anschließend noch die Erneuerung der Anbindung an die Schlösselbrücke unter Vollsperrung des Bereichs.
1: Eine neue 2,5 Kilometer lange Mittelspannungsstraße entsteht derzeit in Schwarzenberg im Auftrag der Stadtwerke. Die Bauarbeiten haben seit einigen Wochen auch Auswirkungen auf den Straßenverkehr. In dieser Woche war unter anderem der Neustädtler Ring betroffen. Im September soll es dann zu einer einseitigen Vollsperrung der B101 zwischen Sportplatz und Bayerfelder Dreieck kommen.
0: Wir sind bei den Veranstaltungsterminen und Freizeittipps. Wir beginnen mit einer Gesundheitsaktion. Wann hilft eine konservative Behandlung und wann ist ein chirurgischer Eingriff sinnvoll? Wie funktioniert eine moderne Operation? Antworten auf diese und viele weitere Fragen erhalten Interessierte beim Tag der offenen Tür in der chirurgisch-orthopädischen Gemeinschaftspraxis am 31. August von 14 bis 17 Uhr in der Praxis in der Markus-Semmler-Straße 68 in Auebad Schlema. Die Besucher erwartet ein abwechslungsreiches Programm mit zahlreichen Mitmach- und Informationsangeboten. Am 13. September ist Start zur 16. Auflage des Hospizspendenlaufs für das Erzgebirgshospiz Erlabrunn. Anmeldungen sind längst möglich. Eingeladen zur Teilnahme sind dabei nicht nur die versierten Ausdauersportler. In unserer Serie Guck näher unser Erzgebirge ist in dieser Woche ein Vorbericht zur Benefizaktion zu sehen.
2: Wenn zahlreiche Kürbisse in allen erdenklichen Farben und Formen den Schlosspark Lichtenwalde zieren, ist es wieder soweit. Bereits zum dritten Mal in Folge begeistert das Kürbisfestival Lichtenwalde vom 29. August bis 1. November mit eindrucksvoll gestalteten Figuren und einem umfangreichen Programm rund um den Kürbis. Unter dem diesjährigen Motto Altes Rom bietet das Festival abwechslungsreiche Events, kulinarische Spezialitäten und eine Vielzahl an Mitmachangeboten. Ein gelungener Herbstausflug für die ganze Familie. Das diesjährige Motto lässt viel Raum für Kreativität. Beim Rundgang über das Festival entdecken die Besucherinnen und Besucher römische Legionäre ebenso wie bekannte Figuren rund um die Antike. Darunter Asterix und Obelix.
0: Das Tierheim Bockau feiert sein diesjähriges Tierheimfest am 29. August. Eine Woche später, also am 5. September, kann man in Annaberg-Buchholz mit Mitarbeitern des Tierheims Neuamerika ins Gespräch kommen. Möglich ist das laut Stadtwerke Annaberg-Buchholz im Freibad am Stangewald, wo an diesem Tag das Abbaden den Vierbeinern vorbehalten bleibt. Von 10 bis 14 Uhr wird sich die Einrichtung mit dem Hundeschwimmen in die Winterpause verabschieden. Damit das für alle ein Vergnügen wird, sollten die Hunde gut sozialisiert sein. Spielzeuge

0: beispielsweise Bälle und Ringe, sowie die Tütchen für die Hinterlassenschaften sind selbst mitzubringen. Das Wasser ist an dem Tag nicht geklort, da der reguläre Badebetrieb bereits ein paar Tage vorher beendet wird.
1: Für Oberscheibe waren der 21., 22. und 23. August besondere und ereignisreiche Tage. Der Scheibenberger Ortsteil feierte sein 625-jähriges Ortsjubiläum. Von der Auftaktveranstaltung am Freitag bis zum Festumzug am Sonntag waren viele Einheimische und Gäste auf den Beinen. Präsentiert haben sich auch die örtlichen Vereine. Unter anderem zeigte der Schnitzverein Oberscheibe in der alten Schule mechanische Heimatberge. Die Bergknapp- und Brüderschaft Oberscheibe-Scheibenberg war am Sonnabend Gastgeber für den Bergmeisterpokal des Sächsischen Landesverbandes.
0: Ja, einen längeren Bericht von den Ereignissen in Oberscheibe sehen Sie in der Bergzeit am Montag. Denn heute legen wir das Augenmerk erstmal auf zwei andere Feste. So werden wir gleich über das erste Gondelteichfest in Marienberg berichten. Und Premiere hatte am vergangenen Wochenende auch das Bahnhofsfest am Bahnhof Schönheide-Ost.
2: Schönheide-Ost, bitte einsteigen. Der Förderverein Historische Westsächsische Eisenbahnen hat bei der Premiere des Bahnhofsfestes an diesem Ort nicht nur das sanierte Bahnhofsgebäude geöffnet, sondern auch Führerstandsmitfahrten auf einer Diesellok ermöglicht. Und?
3: Wir haben Fahrten mit dem Wernesgrüne Schienenexpress auf der ehemaligen CA-Linie, also der Linie Chemnitz-Adorf, im Abschnitt von Schönheide-Ost, momentan nur bis zum Haltepunkt Herrenwiese. Das sind ca. 2,5 Kilometer, wo wir also mit dem Schienenexpress fahren.
2: Der Bahnhof Schönheide-Ost war einst Teil der Linie Chemnitz-Aue-Adorf. Gelegen im Westerzgebirge soll das Areal nun zu einem Kultur- und Tourismusbahnhof etablieren. Der Förderverein Historische Westsächsische Eisenbahn hat das Projekt unter dem Namen Radbahnstation Schönheide, ein Zentrum für den Mulderadweg mit Unterstützung von rund 150.000 Euro aus der EU-Liederförderung entwickelt und umgesetzt. Insgesamt 8 Jahre wurde der ehemalige Bahnhof saniert. Den Förderverein Historische Westsächsische Eisenbahnen gibt es seit 1999. Angefangen hat es damals im Bahnhof Schönheide Süd, bis heute der Vereinssitz. Mittlerweile wurde auch viel Kraft und Zeit in den Bahnhof Schönheide Ost investiert.
4: Den haben wir 2011 gekauft von der Deutschen Bahn AG. Er stand leer, stand zum Verkauf, hätte eventuell abgerissen werden sollen. Und konnten dann 2019 Fördermittel bekommen, um diesen Bahnhof instand zu setzen. Und haben wir ihn jetzt bis jetzt, also voriges Jahr, haben wir dann eröffnet. Das sieht aus, wie er jetzt aussieht. Und jetzt sind wir dabei, noch den Betrieb aufzunehmen.
2: Ein kurzes Stück ist bereits in Betrieb, nämlich die 1,8 Kilometer bis zum Haltepunkt Herrenwiese.
4: Ziel ist natürlich, dass wir auch bis zum Bahnhof Schönheide Süd noch weiterkommen und dann den durchgängigen Verkehr realisieren können. Der Bahnhof ist seit 1982 im Personenverkehr außer Betrieb. Es gab dann noch Güterverkehr hierher bis 1994. Und so ist dieses Aussehen, wie wir jetzt hier sehen, war er zuletzt im Güterverkehr in Betrieb. Der Endpunkt der Strecke war nicht immer hier. 1975 wurde die Talsperre in Betrieb genommen und damit wurde hier die Strecke unterbrochen. Früher konnte man von hier aus weiter Richtung Eibenstock und dann Aue und Chemnitz fahren.
2: Aktuell hat der Förderverein Historische Westsächsische Eisenbahnen etwa 80 Mitglieder. Weitere Mitglieder sind willkommen. Der harte Kern, gemeint sind die Leute, die sich regelmäßig am Wochenende treffen, sind um die 10 Leute. Bei Veranstaltungen können schon mal so 20 Leute zusammenkommen, die das Ganze bewerkstelligen. Andere Personen, die teilweise auch weiter weg wohnen, sind als fördernde Mitglieder eingetragen. Das große ehrenamtliche Engagement des Vereins war unter anderem Anlass, dass die sächsische Staatsministerin für Kultur und Tourismus Barbara Klepsch den Bahnhof im Juli 2025 besuchte. Ein Jahr später war Premiere für das Bahnhofsfest. Mit Impressionen Von der Veranstaltung verabschieden wir uns aus Schönheide.

Die ersten Wochenenden nach den Sommerferien sind voll mit Festen. Überall was los. Natürlich können wir unsere Almachas auch nicht überall aufbauen. Unsere Marienberger Kollegen waren aber dabei, als in ihrer Stadt das erste große Gondelteichfest gefeiert wurde.

0: Am vergangenen Samstag fand zum ersten Mal das Gondelteichfest in Marienberg statt. Was es damit genau auf sich hat und was es dort zu erleben gab, darüber gibt uns Enrico Haustein Auskunft.
1: Ja, das ist einfach ein Familienfest und ein Bürgerfest, was wir hier in Marienberg an unserem Naherholungsgebiet, dem Gondelteich, veranstalten. Und wir haben verschiedene Vereine eingeladen und wollen einfach für unsere Bürger hier in Marienberg ein kleines Fest organisieren. Also es ist zum einen die Blühbotschafter, die hier für uns einfach einen tollen Stand gemacht haben. Dann haben wir die benachbarte Flachsröste, also unsere Kindergarteneinrichtung hier, die hier für die Kinder eine tolle Bastelstraße angelegt haben. Dann haben wir einen Bogenschützenverein hier einladen können, der für die Kinder, aber auch für die Erwachsenen einen Bogenschießwettbewerb gemacht hat. Und für Speis und Trank ist natürlich auch gesorgt.
2: Darf ich noch kurz fragen, wie es gewesen ist, Bogenschießen?
3: Schön.
2: Ja. Hast du das zum ersten Mal gemacht?
3: Nein. Zum zweiten Mal.
2: Ist das eine Sportart, mit der du dich anfreunden könntest, das mal weiterzumachen?
3: Ja.
2: Heute zum ersten Mal geschossen?
4: Ja.
2: Und was war die Herausforderung?
4: Das Zielen, die richtige Höhe einzuschätzen.
2: Hat es dir Spaß gemacht, das Boot zu basteln?
3: Ja.
2: Und schön gut?
3: Ja, ich habe auch einen Schmetterling.
2: Ein Schmetterling?
3: Ja, der kann wirklich fliegen.
2: Du wirst dich ja nur künstlerisch betätigt. Was malst du?
5: Aber die wartet auf den Punkt.
3: Ein Igeltor.
2: Und habt ihr da schon einen Platz dafür zu Hause, außer Korn?
3: Noch nicht so.
6: Finden wir schon einen Platz im Garten, ne? Auf der Wiese. Wenn wir heute fertig sind, tun wir den noch hinstellen, okay?
0: Außerdem verriet uns Enrico Haustein, wie die Idee zum Gondelteichfest überhaupt entstanden ist und wer hinter der Organisation steckt.
1: Ja, wir sind ja eigentlich die ZFM, die Zukunft für Marienberg, eine Wählervereinigung, die auch mit drei Leuten im Marienberger Stadtrat sitzt. Und wir wollten nicht nur vom Ratstisch heraus irgendwelche Dinge und Initiativen für die Stadt unternehmen, sondern tatsächlich auch mal greifbar und erlebbar sein. Und deswegen haben wir uns gesagt, wo gehen wir hin? Wir gehen an den Gondelteich, ein altes, tolles, traditionelles Naherholungsgebiet. Und so ist die Idee entstanden. Also wir sind insgesamt über 10 Leute, die sich regelmäßig tatsächlich an einem Stammtisch treffen und über Dinge für und in der Stadt sprechen. Und in dem Zusammenhang ist es entstanden mit einer entsprechenden Vorlaufzeit. Wir haben uns eigentlich schon seit voriges Jahr darüber Gedanken gemacht, was mal zu tun. Und das braucht dann alles so ein bisschen Zeit, weil wir es ja natürlich ehrenamtlich machen und es auch keinen kommerziellen Hintergrund hat, den wir hier betreiben. Und jetzt ist es soweit und deswegen freuen wir uns auch ganz toll, dass wir es geschafft haben.

0: Auch das teils schlechte Wetter konnte die Organisatoren nicht ausbremsen.
1: Also das Wetter ist tatsächlich richtig schlecht gewesen, das stimmt. Wir haben den ganzen tollen Sommer gehabt und ausgerechnet heute ist das Wetter zumindest heute Vormittag nicht so gut gewesen. Das hat uns beim Aufbau auch so den ein oder anderen nasses T-Shirt beschert. Jetzt ist es ganz toll und wenn ich mich hier umschaue, es sind ganz viele bekannte Gesichter, ganz viele Marienberger da, aber auch ganz viele Gäste, die einfach mal schauen wollen, was ist das Gondeldeichfest, was ist der Gondeldeich. Ich bin total zufrieden und wir sind total zufrieden über den Besuch. Und ob es eine Fortsetzung geben wird, das werden wir im Nachgang sehen. Also ich würde es mir wünschen, aber wir sind ja nicht alleine von, und das ist ja von verschiedenen Dingen abhängig. Deswegen schauen wir mal, was passiert.
2: Bevor die Bergzeit für heute aber zu Ende geht, möchte ich Ihnen noch unser Magazin Gucknär, unser Erzgebirge, ans Herz legen. Der Sächsische Familientag 2026 in Stolberg. Die Sommerlounge der Wirtschaft in diesem Jahr in Zwönitz. Ehrenfriedersdorf als Musikort des Jahres und Pläne für den Bahnhof in Jöhstadt sind Themen dieser Sendung. Die nächste Bergzeit kommt dann am Montag wieder. Unter anderem mit dem aktuellen Blick auf den erzgebirgischen Arbeitsmarkt. Bis dahin sage ich aber ein schönes Wochenende und Glück auf.

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1: Vermisste Männer aus Talsperre Pöhl geborgen. ZWG stellt neues Mehrgenerationenhaus vor und FSV Zwickau möchte gegen Babelsberg nachlegen.
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1: Liebe Zuschauer, ich heiße Sie ganz herzlich willkommen zur letzten Ausgabe von Tag aktuell für diese Woche. Das Wochenende naht. Doch zuvor gibt's noch mal aktuelle Themen und damit starten wir auch gleich mit unserem ersten Filmbeitrag.
3: Fast 2 Monate nach dem Badeunglück auf der Talsperre Pöhl herrscht nun traurige Gewissheit. Die beiden seit Ende Juni vermissten Männer sind tot aus dem Gewässer geborgen worden. Taucher der sächsischen Bereitschaftspolizei waren am Donnerstag erneut an der Talsperre im Einsatz. Im Laufe des Tages konnten sie die beiden Männer finden und bergen. Das bestätigte die Polizeidirektion Zwickau. Der 28- und der 41-Jährige waren am 28. Juni gemeinsam mit einer 27-jährigen Frau mit einem Tretboot auf der Talsperre unterwegs. Nach Angaben der Polizei gingen die beiden Männer ins Wasser, verloren den Kontakt zum Boot und wurden durch die starke Strömung abgetrieben. Die Frau konnte mit dem Tretboot unverletzt ans Ufer zurückkehren. Eine groß angelegte Suche blieb damals ohne Erfolg. Unter anderem waren Rettungstaucher, Wasserwacht, Feuerwehr und Wasserschutzpolizei im Einsatz. Auch die Wasseroberfläche wurde mit einer Drohne abgesucht. In den folgenden Wochen wurde die Suche mehrfach fortgesetzt. Nun, knapp 2 Monate nach dem Unglück, konnten die beiden Vermissten schließlich geborgen werden.
1: Der Samstag letzter Woche begann grau und verregnet. Eigentlich ein Tag, um auf der Couch zu bleiben. Nicht im Zwickauer Stadtteil Eckersbach. Wahre Menschenmassen strömten an diesem Vormittag in den Astronomenweg 2 bis 8 und das hatte seinen Grund.
3: Eingeladen hatte die Zwickauer Wohnungsbaugenossenschaft, sich einen komplett neu gestalteten Wohnblock anzuschauen, der nun seiner Bestimmung übergeben wurde. Das Team der ZWG nahm die interessierten Bürger an die Hand und bereits am Eingang stand Diana Hübner für Fragen zur Verfügung.
4: Ja, wir sind unheimlich stolz drauf. Wir können heute unseren Astronomenweg, den wir vollständig umgebaut haben, endlich zeigen. Und der Ansturm, der hat uns einfach überwältigt.
5: Es ist so, wir haben viele Menschen schon getroffen, Unterhaltungen ein bisschen zugehört. Die kennen ja alle noch die Platte im eigentlichen Sinne. In DDR-Zeiten war jeder froh, so eine kleine Wohnung hier in Eckersbach zu bekommen. Aber sie haben was ganz anderes draus gemacht, haben um die Ecke gedacht und haben wirklich ein Mehrgenerationenhaus geschaffen. Und zwar schon das zweite der ZWG.
4: Genau, an der Platte, sag mal, die manchmal auch ein bisschen negativ behaftet ist, können wir endlich zeigen, dass man aus einer Platte auch was sehr Schönes machen können. Und wenn man davor steht, hat man eigentlich überhaupt nicht den Eindruck, dass das ein Bestandsgebäude ist, sondern es könnte auch glatt für einen Neubau weggehen.
5: Was waren denn die Herausforderungen oder wie war die Herangehensweise des Denkens? Wir stehen hier gerade in einem Laubengang, also Sie haben sich wirklich was dabei gedacht, auch allen hier ein wunderschönes Zuhause zu schaffen.
4: Ja, wir wollten im Prinzip viele Mieter damit ansprechen. Unsere größte Priorität war die Barrierefreiheit, weil man das immer wieder gespiegelt bekommt. Das ist wichtig für Jung und für Alt. Und ich denke jetzt mal, hier ist es uns gelungen, dass wir sowohl jüngere Mieter ansprechen, wie auch die älteren Mieter.
5: Man sieht auch, die Grundrisse haben sich ja weitgehend verändert, ne?
4: Ja, auch das war unser Anspruch, dass wir verschiedene Grundrisse für die Mieter anbieten können. Das ist uns gelungen, vor allen Dingen in den Bädern unterscheidet sich das. Und

0: auch in der Größe der Wohnungen und auch die Bewegungsfreiheit lässt es auch zu, dass auch Menschen mit einer Behinderung, mit einer Gehbehinderung hier einziehen können.
1: Um die Ecke ist ja alles vorhanden, in Supermarkt, Friseure, also alles, was die Menschen brauchen, kurze Wege.
0: Ja, wir haben eine sehr gute Infrastruktur hier. Wir haben neben den Einkaufsmöglichkeiten auch gewachsene Strukturen, was die Kindergärten angeht, was die Schulen angeht. Und genau das wird heutzutage nachgefragt. Und auch nicht zu vergessen die Straßenbahn, die auch gleich hier vorne hält.
1: Nun ist es ja so, das Interesse ist groß. Gibt es denn überhaupt noch Wohnungen? Gibt es noch Bestand?
0: Ja, gibt es tatsächlich. Wir haben 25 Wohnungen bereits vermietet von 34. Also es gibt noch. Allerdings habe ich heute schon gemerkt, dass die Nachfrage wirklich stark ist. Es haben sich auch einige schon aufschreiben lassen heute. Also wer Interesse hat, der sollte schnell sein.
2: Für die Statistiker unter Ihnen hier noch einige Informationen.
0: Also wir haben hier 2- bis 3-Raumwohnungen. Die 2-Raumwohnungen sind um die 57 Quadratmeter und die 3-Raumwohnungen um die 80 Quadratmeter. Ganz oben ist das Staffelgeschoss. Dort sind die Wohnungen sehr großzügig gehalten mit 95 Quadratmeter. Wir haben einen Fahrstuhl und einen Laubengang, also alle Wohnungen sind barrierefrei. Wir haben großzügige Grundrisse, alle Wohnungen haben Fußbodenheizungen. Die Balkone sind sehr großzügig gehalten und die Wohnungen haben entweder Dusche und Badewanne oder auch nur großzügige Duschen.
1: Ganz oben gibt es natürlich wunderschöne Wohnungen, aber Sie haben schon gesagt, die sind wohl schon vermietet. Ne?
0: Ja, tatsächlich, das ist unser Staffelgeschoss und wir sind alle vermietet. Wir freuen uns natürlich, dass das so ist. Die Wohnungen überzeugen einfach mit einem noch großzügigeren Grundriss, mit einem überdachten Balkon, mit einer tollen Aussicht von oben. Aber natürlich, wenn jetzt jemand Interesse hat, den würden wir auf die Interessentenliste mit draufschreiben.
2: Während viele Interessenten sich mittels Fahrstuhl nach oben begaben, nahmen wir die Treppe und haben uns von dem perfekten Ausblick über Zwickau überzeugen können. Oben angekommen, schauten wir uns die Wohnungen einmal näher an. Zu erwähnen sei noch, dass natürlich Parkplätze, Carports und E-Ladesäulen zur Verfügung stehen werden. Dann kann es losgehen und die ersten Mieter werden Mitte September ihre neue Wohnung im Mehrgenerationenhaus beziehen können.
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4: Am vergangenen Wochenende feierte man am Haltepunkt Gunzen das 3. Musikwinkelfest. Veranstalter war der Förderverein Obervogtländische Eisenbahn e.V. Thomas Hennig, der Landrat des Vogtlandkreises, war der Schirmherr. Neben einem bunten musikalischen Programm mit Kapellen aus Karlsfeld, Oelsnitz, Klingenthal, Adorf und Kraslice war natürlich die Wiederinbetriebnahme des Zugverkehrs auf der Strecke Adorf-Gunzen-Zwotental das Highlight des zweitägigen Festes.
2: Wir wollten die Ankunft der ersten Musikwinkelbahn am Sonntag nicht verpassen und machten uns deshalb zeitig auf den Weg. Gegen 8.30 Uhr wurde alles auf den Ansturm vorbereitet. Um diese Zeit war es noch so duster, dass die Lampen am Haltepunkt brannten. Das Wetter zeigte sich wechselhaft, aber um einiges besser als am Tag zuvor. Langsam trafen die ersten Gäste ein.
5: Darf ich fragen, wo Sie herkommen?
6: In Ort aus Breidenfeld.
5: Aus Breidenfeld. Und ja. Warum sind Sie so zeitig auf dem Bein?
6: Weil ich einen guten Platz haben will.
2: Zu diesem Zeitpunkt war das noch kein Problem, aber das änderte sich im Laufe des Sonntags ganz gewaltig. Inzwischen rollte die erste Bahn aus Adorf an und immer mehr Leute strömten zum Musikwinkelplatz. Das Motto war auf dem Fahrplan zu lesen, mit der Bahn zum Fest. Von Adorf oder vom Zwotental aus kamen die Gäste. Gunzen liegt bekanntlich dazwischen. Die kurze Reise war eine ganze Weile nicht möglich. Erst nachdem die Nossenrieser Eisenbahn Company die Strecke übernommen und diese dann saniert werden konnte, ging sie wieder in Betrieb. Wir haben davon berichtet. Dass nun das Fest wieder stattfinden kann, das freut ganz besonders Christoph Kopp.
7: Ja, ich freue mich, dass nun schon zum 3. Mal das internationale Musikwinkelfest hier auf dem Musikwinkelplatz am Haltepunkt Gunzen stattfinden konnte. Finde ich ein Riesending und vor allen Dingen ist es auch wieder möglich, weil die Bahnstrecke, die ja ihren Haltepunkt hier in Gunzen hat, die Strecke Adorf-Zwotental wieder in Betrieb ist. Das ist ein Riesenerfolg für uns, für den Verein.

0: Das Wetter hat nicht ganz so mitgespielt, aber heute ist herrliches Wetter vorausgesagt und dann rechnen wir mit ganz vielen freudigen Besuchern hier auf dem Musikwinkelplatz in Gunzen.
1: Ja, ich bin der Michael Jakuli, ich komme aus Adorf und das ist meine mobile Gartenbahn in Spur G. Pego aus Sonneberg hat die schönen Fahrzeuge produziert und ich habe das zu einem kleinen Assemble zusammengestellt. Und der Bahnhof Gunzen, in ganz klein in H0, in Gartenbahngröße und das Original. Und das ist halt für die Kinder eine schöne Sache. Und der Kalex-Triebwagen ist komplett Eigenbau.
2: Kurz nach 22:30 wurde das Fest durch Moderator Peter Grunenberg eröffnet.
3: Wunderschönen guten Tag. Heute zum zweiten Tag des dritten internationalen Musikwinkelfestes hier in Gunzen, am Haltepunkt Gunzen. Ich bin ganz froh, heute begrüßen zu können die frisch gebackenen Geburtstagskinder. Seid ihr alle überhaupt jetzt wieder spielfähig? Habt ihr richtig gefeiert gestern? Ah, ja. 160 Jahre sind sie alt geworden. Nicht die einzelnen Musikanten, sondern dieses bestehende Klingenthaler Stadtorchester. Wunderbar.
2: Da das Musikwinkelfest international ist, wurden die Ansprachen von Rita Skalova, Bürgermeisterin von Skalna, für die Gäste aus Tschechien übersetzt. Dann spielte die Musik.

0: Sie haben es gehört, das Stadtorchester Klingenthal feiert ein rundes Jubiläum in diesem Jahr. Das Geburtstagsfest fand tags zuvor in Klingenthal statt. Hut ab vor den Musikern in mehrfacher Hinsicht. Leider mussten wir noch vor Mittag weiter zum nächsten Termin. Christoph Kopp hat uns aber freundlicherweise ein paar Aufnahmen zukommen lassen. Und da sieht man ganz deutlich, dass der Sonntag ausnehmend gut besucht war. Mit der Polka Jetzt fängt die Musi an und einem Ausblick auf das nächste Highlight in Gunsten beenden wir unseren Beitrag.
1: Genau, dem Musikwinkelfest ist natürlich nicht Ende der Veranstaltungen hier in Gunsten. Die nächste schöne, größere Veranstaltung wird am 19. September sein. Da kommt eine Diesellok mit 2 oder 3 Waggons von Kraslitz nach Adorf gefahren und macht Station in Gunsten und wird dann 3-mal zwischen Kraslitz und Adorf mit Halt in Gunsten pendeln. Hintergrund ist das 150-jährige Jubiläum der Eisenbahnstrecke Sokolov-Kraslitze, also Falkenau-Kraslitz. Und da wird dann in Tschechien auf der Strecke groß gefeiert, auch mit Dampfzugbetrieb. Und dieser Dieselzug ist dann der Zubringer zu diesem wunderschönen Fest.

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0: Die Uhr schlägt 5:45 Uhr. 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
2: Nach dem Auswärtssieg unter der Woche wartet auf den FSV Zwickau schon die nächste Aufgabe. Am Mittwoch setzten sich die Schwäne beim RSV Eintracht 1949 mit 2:1 durch. Alle drei Treffer fielen dabei in der Schlussviertelstunde. Viel Zeit zum Durchatmen bleibt allerdings nicht. Bereits morgen steht das nächste Heimspiel in der GGZ-Arena an. Um 16 Uhr empfängt der FSV den SV Babelsberg 03. Wie die Mannschaft die kurze Regenerationszeit verkraftet hat und mit welchem Plan sie in die Partie gehen will, war heute Thema der Pressekonferenz.
3: Für uns ist es gefühlt eine englische Woche. Warum? Frage. Beantwortung, weil wir seit Sonntag im Thema drin sind. Hauptbelastung, Mittwoch, Hauptbelastung, Maximalbelastung in Stahnsdorf bzw. in Berlin gegen Stahnsdorf und jetzt wieder am Samstag. Also wir sind so gefühlt ein bisschen in der englischen Woche, jetzt nicht für unsere Zuschauer, für unsere Fans, aber so vom Kopf her in der Mannschaft und für mich ganz klar, es ist Leben in der Bude, wieder mehr Leben in der Bude. Im übertragenen Sinne. Und natürlich gibt es immer viel auch zu diskutieren und zu besprechen und da die Medien und schwer getan, wie auch immer. Wir haben gegen Aufsteiger gespielt, die frech spielen, die sehr mutig unterwegs sind, waren ein bisschen aufgeregt, das haben wir auch gesehen. Aber unterm Strich stand das Resultat auch in einer gewissen Weise. Und wir haben uns auch in den letzten Jahren auch gegen Aufsteiger haben wir auch sehr schwer getan. Und das haben wir jetzt wirklich auch mit Bravour und mit viel Einsatz, mit Disziplin, mit Fleiß den Sieg erarbeitet. Finn mit einem tollen Abschluss, mit einem Top-Abschluss von der Schusstechnik her. Aber vor allen Dingen auch mit einer starken Überzeugung. Ja, auch wenn er so zweimal noch abgefälscht ist, der hätte ja auch Potenzial gehabt, dort in diesen Wohnblock zu fliegen. Wenn du nicht gut triffst, wenn du nicht fokussiert bist, in diesen Ball reinzugehen, dann geht er in den Wohnblock rein. Und das ist beispielhaft auch für den Auftritt der Mannschaft. Auch das erste Tor von Theo Martens in der Vorbereitung und dann auch im Abschluss, auch da fokussiert. Nichts konstruiert, sondern flach, scharf ins lange Eck. Und das ist eben beispielhaft insgesamt, wie wir dort aufgetreten sind. Das ist auch vor allen Dingen jetzt auch für die Gesamtsituation unheimlich wichtig gewesen, dass wir das Spiel gewonnen haben. Und jetzt haben wir Babelsberg, Heimspiel gegen einen spielstarken Gegner, die mit Sicherheit auch andere Ideen hatten jetzt so in der Start auch in die neue Runde, haben ihre Themen und wir wollen natürlich das Spiel jetzt auch für uns nutzen, ganz klar den nächsten Heimsieg einzufahren. Das wird wieder ein harter Kampf. Wir brauchen eine hohe Einsatzbereitschaft, eine hohe Laufdynamik, wieder diesen Fleiß, diese Kompaktheit, diese robuste Note reinzubringen. Mit unserem Publikum wollen wir das Spiel gewinnen.
4: Ja, Babelsberg ist immer ein schwieriges Spiel. Ich glaube, wir haben letztes Jahr mit Chemie dort 5:0 verloren. Die spielstarke Mannschaft die auch wirklich immer alles geben.
3: Wir wollen das Spiel gewinnen. Und da haben wir 90 plus Minuten Zeit. Und was jetzt unsere Mannschaft auch auszeichnet, dass wir gewisse Rückschläge besser verarbeiten, sie Jena. Wir haben das nicht geschafft in den nächsten zwei Spielen, aber dann wiederum gedreht mit Luckenwalde oder jetzt auch diesen Ausgleich in einer sehr ungünstigen Situation. Wir gehen dort in Führung, das war dann auch in Summe auch verdient. Und man muss auch zugestehen, dass auch mal der Gegner noch eine Chance hat, aber das war nicht in Summe zu viel. Waren ein, zwei brenzlige Situationen. Und dann kriegt man dieses 1:1 in einer Phase, wo wir gut drauf waren, vielleicht ein bisschen auch zu euphorisch waren, dass das 1:1 und dass wir dort trotzdem dran geblieben sind. Und das hat man auch gespürt, die Jungs wollen das Spiel gewinnen. Und da ist es jetzt erstmal natürlich der Wunsch des Trainers, aller Beteiligten, das Spiel möglichst in deine Bahn zu lenken, das heißt auch in Führung zu gehen. Aber schlussendlich, das hat jetzt auch, sag mal, unsere Sinne geschärft und auch so in Anführungsstrichen durch das Stahlbad, dass wir auch diese negativen Erlebnisse wie in Rückstand dann entsprechend auch für uns auch kompensieren und positiver damit umgehen, als wir es in den nächsten oder in den Spieltag 2 und 3 hinbekommen haben.
5: Nach Stahnsdorf bleibt es bei 17 Wittenfeldspielern, oder?
3: Ja, also grundsätzlich erstmal ja, das hat schon jetzt trotzdem auch Kraft gekostet, die eine oder andere Blessur hatten wir jetzt mitgenommen, aber so grundsätzlich 17 Feld plus unsere zwei Keeper, das ist unser Aufgebot, auch zu morgen hin, und das ist ein sehr gutes Aufgebot. Und der Kopf ist natürlich jetzt auch entsprechend mit so einem Sieg, du stehst ja ganz anders auf wieder. Du gehst ganz anders in den Tag hinein. Man spürt ja auch so in der Mannschaft, es ist schon viel passiert in den ersten Wochen jetzt. Und das wollen wir natürlich auch für uns positiv nutzen und mitnehmen.
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1: Nach einem warmen, aber recht durchwachsenen Freitag starten wir mit Sonnenschein ins Wochenende. In den Nachmittagsstunden ziehen Wolken ins Sendegebiet, aus denen sich vereinzelte Regenschauer entladen könnten. Das Quecksilber klettert am Samstag bis auf 24 Grad. Am Sonntag dominiert bei einem leicht auffrischenden Wind die Sonne das Wettergeschehen. Gelegentlich tummeln sich harmlose Schönwetterwölkchen am Westsachsenhimmel. Am Montag sind dann mehr Wolken am Start. Bei 24 Grad in der Spitze wechselt sich im Tagesverlauf die Sonne mit wolkigen Abschnitten ab. In den Vormittagsstunden müssen wir dann mit vereinzelten Niederschlägen rechnen. Aus heutiger Sicht erwartet uns am Dienstag ein ruhiger Spätsommertag, Höchsttemperaturen von 23 Grad und ein Wechsel aus Sonne und wolkigen Abschnitten. Das sind die Aussichten.
2: Ja, liebe Zuschauer, mit diesen Wetteraussichten verabschieden wir uns von Ihnen. Das war tagaktuell vom Freitag und damit auch für diese Woche am Wochenende. Da sehen Sie natürlich unseren Wochenrückblick und eine neue Ausgabe gibt's dann am kommenden Montag. Wir würden uns freuen, wenn Sie auch dann wieder einschalten. Ihnen jetzt ein schönes Wochenende und bis zum Montag. Machen Sie es gut. Tschüss.

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1: Hallo und herzlich willkommen zur Drehscheibe Lausitz am Freitag, dem 28. August. Ich begrüße Sie zur letzten Drehscheibe in dieser Woche. Schön, dass Sie wieder zuschauen im Lausitzwelle Fernsehen auf Sachsen 1 per Satellit oder online auf lausitzwelle.de oder YouTube. Hier tut sich was, und zwar ganz schön viel. In Hoyerswerda bekommt die Altstadt neuen Wohnraum, der offenbar schon vor seiner Fertigstellung heiß begehrt ist. Drei Gebäude sind mittlerweile weitgehend auf der Zielgeraden und die ersten neuen Bewohner stehen bereits in den Startlöchern. Was hinter den Fassaden noch passiert und wann der Wohnpark komplett ist, wir schauen hin.
2: Seit dem Baustart im Jahr 2024 wächst der neue Wohnpark an der Bleichwiese in Hoyerswerda Stück für Stück. Inzwischen stehen drei der insgesamt vier geplanten Häuser. Das dritte Gebäude befindet sich auf der Zielgeraden. Im Inneren sind derzeit noch Handwerker im Einsatz, um den Ausbau abzuschließen. Ab Dezember sollen hier die ersten Bewohner einziehen. Die Wohnungen sind bereits vollständig vergeben und werden von jungen Familien bis hin zu älteren Bewohnern bezogen. Besonders erfreulich für die Wohnungsgesellschaft: Einige der künftigen Mieter ziehen sogar aus anderen Städten nach Hoyerswerda. Mit dem vierten und letzten Gebäude soll der Wohnpark voraussichtlich im kommenden Jahr komplettiert werden. Insgesamt entstehen an der Bleichwiese 32 neue Wohnungen mitten in der Hoyerswerda Altstadt. Die Lausitzwelle bleibt natürlich dran und informiert Sie über die weiteren Schritte zu diesem Projekt.
3: Im Schatten des ehemaligen Rittergutes und Schlosses Stechau feierten die brandenburgischen Sommerkonzerte ihr 35-jähriges Jubiläum. Bei bestem Wetter und dem verzaubernden Ambiente des Areals zog es unzählige Besucher auf das Gelände in dem Fichtwalder Ortsteil. Zum 21. Mal gastierten die Sommerkonzerte in Stechau, wobei das erste Gastspiel nicht im Rittergut, sondern in der Dorfkirche stattfand. Bardia Kadjabi Gontard, ein Nachfahre des letzten Schlosseigentümers, hatte damals gemeinsam mit anderen 100.000 D-Mark für die Sanierung des maroden Kirchturms gesammelt. Im Laufe der Jahre sanierte der rührige Rechtsanwalt aus München das Schlossanwesen und machte daraus ein echtes Kleinod.
4: Wir müssen zusammenhalten, wir müssen das zusammen machen mit dem Dorf, mit der Feuerwehr, mit dem Fußballclub. Ich bin kein Mitglied des Fußballclubs. Ich habe mich gewehrt gegen den Namen Turbo Stechau. Ich wünsche Ihnen einen schönen Abend. Lassen Sie sich verzaubern von dir, von den Musikern, von der Atmosphäre und von Ihren eigenen Gefühlen.
3: Dr. Bernhard Martin, Begründer der brandenburgischen Sommerkonzerte, ist bis heute begeistert auch von dem Areal in Stechau.
5: Ich habe Stechau zum ersten Mal gesehen, Anfang der 90er Jahre. Und ich weiß, was das bedeutet. Da hing da vorne ein Schild, weißes Leinwand mit bemalt, im Bruderbund mit der Sowjetunion verwirklichen wir den Sozialismus. So, das ist einfach die Vergangenheit. Und was heute entstanden ist, ist ein Platz hier in Brandenburg, Bardia, der ist tatsächlich ein Mittelpunkt geworden für Gastfreundschaft, für viele, viele, die hierher gehen und die sich immer wieder darüber freuen, wie gut sie hier aufgenommen werden und wie schön und festlich der Tag bei euch ist.
3: Musikalisch betrachtet servierte die Kammerphilharmonie Berlin-Brandenburg den Gästen Werke von Wolfgang Amadeus Mozart, Franz Schubert und anderen. Weltklasse-Solisten wie der Bariton Aeneas Humm und die Sopranistin Agnes Selma Weiland verzauberten neben Nachwuchspreisträgern des Bundeswettbewerbs Jugend musiziert das Publikum. Den Abschluss bildete dabei ein grandioses Feuerwerk zur kleinen Nachtmusik von Mozart. Dank der großzügigen Unterstützung durch die Friede Springer Stiftung konnten die Besucher den Konzertabend zudem bei freiem Eintritt genießen. Der romantisch-musikalische Parkabend wird sicher so manchem Besucher noch lange im Gedächtnis bleiben.

0: Am vergangenen Wochenende fand in Nebelschütz das zweite Fest der Stiftung für Enkeltauglichkeit statt. Wie die Sorbische Zeitung berichtete, gab es dabei mit Gästen aus Frankreich einen fachlichen Erfahrungsaustausch zum Thema ökologische nachhaltige Landwirtschaft. Die Franzosen besuchten drei sorbische Biobauern aus der Region und erfuhren etwas über die Versorgung öffentlicher Einrichtungen mit ökologisch produzierten Biomahlzeiten. Auch Ideen für ein soziokulturelles Zentrum wurden bei einer Führung rund um den Steinbruch Miltitz vorgestellt. Die Verbindung von den französischen Gästen zu den Nebelschütz-Gastgebern besteht schon seit mehreren Jahren. Die Nachbarn haben derweil inzwischen eine dauerhaft tragfähige lokale Ernährungspolitik mit regionalen Bioprodukten entwickelt, hieß es.
1: Der Drachenatem. 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So,
0: Wissenschaftskomedian Konrad Stöckel, bekannt aus Funk und Fernsehen, war heute auf der Naturbühne in Reichenau zu Gast mit seinem Programm Wenn's stinkt und kracht, ist's Wissenschaft. Damit begeisterte er die Kids mit knalligen Experimenten für die Wunder der Naturwissenschaften. Morgen Abend gibt's dann hier noch eine Vorstellung auch für die Großen, um ihre Chemie- und Physikkenntnisse mit viel Humor wieder aufzufrischen. Karten gibt's noch an der Abendkasse. Vorbeikommen lohnt sich definitiv, einfach ansteckend euphorisch. Ein kleines Interview mit dampfenden Experimenten sehen Sie hier demnächst im Programm der Lausitzwelle.
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2: Die Sommerferien in Brandenburg und Sachsen sind vorbei. Zeit, um mal Bilanz zu ziehen. Aus Sachsen kamen jetzt die Zahlen. Die Region wird immer attraktiver für Übernachtungsgäste, vermelden zumindest die Herbergen hierzulande. Die Zahlen und weitere Infos jetzt und immer zur halben Stunde im Lausitzwelle Radio in unseren Kurznachrichten aus der Lausitz.
3: Sachsens Beherbergungsbetriebe haben im ersten Halbjahr 2026 mehr Gäste begrüßt als im gleichen Zeitraum des Vorjahres. Insgesamt kamen zwischen Januar und Juni rund 3,7 Millionen Besucher ins Land. Auch die Zahl der Übernachtungen legte leicht zu. Besonders positiv entwickelte sich der Tourismus in Dresden-Leipzig, der Sächsischen Schweiz sowie in der Oberlausitz und Niederschlesien. Im Juni fiel die Bilanz allerdings etwas schwächer aus als im Vorjahr. Grund dafür sind unter anderem die später beginnenden Sommerferien in Sachsen. Während weniger Übernachtungen von Inlandsgästen registriert wurden, nahm die Nachfrage aus dem Ausland leicht zu. Auch das Campinggeschäft zeigt ein gemischtes Bild. Nach einem starken Start gingen die Übernachtungszahlen im Juni deutlich zurück. Insgesamt bleibt die Campingnachfrage jedoch weiterhin über dem Niveau von 2019. Der Internationale Bund, kurz IB, hat den Betreibervertrag für die Kita am Sandberg in Radeberg aus wirtschaftlichen Gründen zum Jahresende gekündigt. Stadtverwaltung und IB arbeiten nach eigenen Angaben mit Hochdruck.

0: Druck an einer Lösung, um den Kita-Standort zu erhalten. Der Träger distanziert sich zugleich von einem Elternbrief, der innerhalb der Kita entstanden ist. Eltern und Personal sollen durch eine gemeinsame Lösung möglichst schnell Klarheit bekommen. Beim Bürgergespräch mit Landrat Udo Vitschers in Barschütz haben rund 25 Einwohner ihre Anliegen vorgebracht. Im Mittelpunkt standen vor allem der Zustand mehrerer Straßen und die Verkehrssicherheit. Auch die angespannte Finanzlage vom Landkreis und Kommunen wurden thematisiert. Zudem ging es um die Erreichbarkeit vom Bürgeramt und der Ausländerbehörde sowie eine mögliche größere Investition des Zugherstellers Alstom. Landkreis und Gemeinden wollen die angesprochenen Probleme nun prüfen und nach Lösungen suchen. Das nächste Bürgergespräch findet am 10. September in Demitz-Tumitz statt. Seit Jahrzehnten engagiert sich Sigmar Herrmann für das kulturelle und gesellschaftliche Leben in Groß-Dubrau. Als Musiker, Gründungsmitglied der Kapelle Blaue Adria, Organisator und Helfer wurde er nun von Landrat Udo Vitschers als Ehrenamt des Monats August ausgezeichnet. Herrmann prägt als langjähriger Leiter die Entwicklung der Blauen Adria und machte die Groß-Dubrauer Blasmusik über die Gemeindegrenzen hinaus bekannt. Bis heute spielt er Trompete und Flügelhorn in der Kapelle. Auch als Mitbegründer der örtlichen Antennengemeinschaft engagiert sich Herrmann bis heute. Bereits vor der politischen Wende half er dabei, rund 600 Haushalte mit Kabelanschlüssen zu versorgen. Noch immer unterstützt er die Gemeinschaft bei technischen Problemen, ehrenamtlich und ohne Vergütung. Landrat Udo Vitschers würdigte besonders sein jahrzehntelangen Einsatz für die Gemeinde. Auch Bürgermeister Hadi Glausch und Ehrenamtsbeauftragte Dunja Reichelt schlossen sich den Glückwünschen an. Die Stadtwerke Weißwasser haben ihre sozialen Tage 2026 erfolgreich beendet. Zum Abschluss unterstützte ein 15-köpfiges Team den Reite- und Fahrverein Horka bei Maler-, Pflege- und Instandhaltungsarbeiten. Bereits zuvor hatten sich die Mitarbeiter im Kiez am Braunsteich und in der Kita Ulja in Weißwasser engagiert. Die Initiative geht auf das Programm Veolia Cares des Mutterkonzerns zurück und verbindet gesellschaftliches Engagement mit Teamarbeit und Nachhaltigkeit. Aufgrund der positiven Resonanz planen die Stadtwerke bereits eine Fortsetzung der sozialen Tage im kommenden Jahr. Der Kiezgarten an der Wallstraße in Kamenz kann beim Wettbewerb Klimaschutz nebenan auf Unterstützung hoffen. Das Projekt der Stadtwerkstatt Kamenz Bürgerwiese tritt dabei gegen weitere klima- und umweltfreundliche Ideen an. Damit der Kiezgarten gefördert werden kann, braucht es möglichst viele Stimmen. Noch bis heute kann online unter www.klimaschutz-nebenan.de für das Projekt abgestimmt werden. Die rote Schubkarre des Landesmarketings Brandenburg hat erneut im Familienpark Großkoschen am Senfenberger See Halt gemacht. Bürgermeister Andreas Pfeiffer, Zweckverbandsvorsteher Detlef Wurzler und Tourismuschefin Katrin Winkler überraschten die Campinggäste beim Frühstück mit regionalen Produkten und kleinen Urlaubsgeschenken. Auch Postkarten mit Brandenburg-Motiven wurden verteilt. Das Porto übernimmt das Landesmarketing. Der 42 Hektar große Familienpark mit rund 500 Stellplätzen ist derzeit komplett ausgebucht.
1: Eine Verfolgungsjagd endete am Donnerstag auf der B99 zwischen Zittau und Görlitz mit einem schweren Unfall und erheblichem Sachschaden. Ein 36-Jähriger war mit seinem PKW in Richtung Görlitz unterwegs und fiel mehreren Verkehrsteilnehmern durch seine Fahrweise auf. Die informierte Polizei schickte daraufhin mehrere Streifenwagen los. Der Mann kollidierte unterdessen im Kreisverkehr Hagenwerder mit einem anderen PKW und fuhr anschließend unerlaubt weiter. Im Bereich der Strandpromenade nahmen die Beamten dann die Verfolgung auf. In der Zittauer Straße wollte er in die Posottendorfer Straße abbiegen und kollidierte dort mit einer Gebäudewand. Die Beamten konnten den Mann vorläufig festnehmen. Aufgrund der Umstände wurde er zunächst durch den Rettungsdienst in ein Klinikum gebracht. Ein Drogentest schlug positiv auf Amphetamine an. Es stellte sich zudem heraus, dass der Wagen zuvor von einem Waldweg nahe des Zittauer Ortsteiles Hirschfelde gestohlen wurde. Der entstandene Sachschaden betrug laut Polizeidirektion Görlitz insgesamt rund 12.500 Euro.
0: Die Fahndungsgruppe Grenze hat am Donnerstagmorgen zwei mutmaßliche Quad-Diebe in Seifennersdorf gestellt. Die Geschädigten meldeten den Diebstahl in den frühen Morgenstunden. Über eine Videoaufzeichnung konnten die Täter gut beschrieben werden. An der Rumburger Straße machten die Beamten dann zwei Tatverdächtige ausfindig. Die beiden Quads im Wert von rund 650 Euro fanden sich ebenfalls wieder an. Bei den 33-jährigen und 47-jährigen

Tatverdächtigen aus Tschechien klickten daraufhin die Handschellen. Am frühen Donnerstagmorgen ist es auf der Burkerstraße in Burg bei Bautzen zu einem Vorfall gekommen. Durch derzeit unbekannte Art und Weise gelangten mehrere Betonbruchstücke mittig auf die Fahrbahn der B156. Mindestens 3 Fahrzeuge fuhren über diese Hindernisse. Dabei entstand Sachschaden in Höhe von etwa 2.500 Euro. Der zuständige Verkehrs- und Verfügungsdienst ermittelt.

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2: Freunde der sportlichen Lausitz, es ist wieder soweit. Immer am letzten Freitag des Monats stellt meine Kollegin Chiara Bischoff eine besondere Sportart vor. Für diese Ausgabe musste sie sich Schutzbrille und Lärmschützer aufsetzen, um teilnehmen zu können. Außerdem war Zielsicherheit gefragt bei der Schützengesellschaft Kamenz.

0: Hallo und herzlich willkommen, liebe Zuschauer, zu einer neuen Ausgabe der Sportlichen Lausitz. Ich bin total aufgeregt, was wir heute machen, denn wir sind heute in Kamenz beim Schützenverein und heute wird geschossen. Im Waldgebiet zwischen Kamenz und Tschornau versteckt sich der Feuerwaffenschießstand der Schützengesellschaft Kamenz. Seit der Wiedergründung 1990 führt der Verein die über 600-jährige Tradition des Schützenwesens in der Lessingstadt weiter. Mehr als 200 Mitglieder zählt der Verein aktuell, sowohl Männer, Frauen als auch Jugendliche. Doch zu denen komme ich später noch zurück. Denn jetzt lerne ich erst einmal die drei wichtigsten Grundregeln auf dem Schießstand von Vereinsmitglied Benedikt Kreins kennen.
1: A. Waffe immer als geladen betrachten, bis man sich vom Gegenteil überzeugt hat. Dann, was wir eben sagten, immer die Mündung in eine sichere Richtung halten. Auf dem Schießstand immer Richtung Kugel fangen. Den Finger immer lang haben, abziehen oder an den Abzug nur dann, wenn ich wirklich Richtung Zielscheibe meine Waffe ausrichte und dann auch vorhabe, dann auf die Zielscheibe zu schießen. Dann habe ich nur den Finger am Abzug, ansonsten ist der Finger immer lang.
0: Okay.
1: Und grundsätzlich eben die Mündung auf nichts richten, was man nicht zerstören oder verletzen oder töten will. Also immer diese Richtung. Das sind die Grundregeln, Sicherheitsregeln im Umgang mit Schusswaffen.
0: Bei jedem verantwortungsvollen Schießen steht die Sicherheit im Zentrum. Daher versuche ich mir diese Regeln besonders gut einzuprägen, da ich selbst heute das Sportschießen ausprobieren darf. Und mein Wissen in dieser Sportart ist noch recht begrenzt.
2: Hast du schon mal?
3: Nee. Außer Wasserspritzpistole zählt dazu.
1: Ah, das ist kein großer Unterschied.
0: Damit ich nicht komplett ahnungslos bleibe, erhalte ich natürlich einen Crashkurs zu den verschiedenen Arten von Feuerwaffen und dann den richtigen Umgang vorm, beim und nach dem Schießen. Zuerst natürlich mit Pufferpatronen, also nicht funktionale Nachbildungen von Patronen, die für das sichere Training mit Pistolen, Büchsen und Flinten konzipiert wurden.
1: Und dann nimmst du die linke Hand und hier den Daumen. Den tust du hier in diese freie Stelle zwischen deinen Fingern der rechten Hand. Fasst hier um. Und dann hast du hier den linken Daumen nach vorne und der rechte Daumen, der guckt auch nach vorne. Das hat den Zweck, dass kein Daumen hier in diesen Verschlussrücklauf kommt. Weil so typisch.

0: Der Fehler ist, die Waffe so irgendwie zu halten, mit dem Daumen hoch. Wenn du dann abdrückst, dann kommt das sehr
1: Und das nach
0: schnell nach
1: hinten?
0: hinten. Das hat, naja, Metallkanten und die schaffen dann schlecht heilende Wunden.
1: Okay.
0: Also immer gucken, Daumen immer nach vorne. Wenn du das
2: Okay.
0: jetzt hier mit der scharfen
2: Nachdem ich
0: Klinge
2: mich dabei
0: genauso
2: sicher
0: schön
2: fühle,
0: platzierst,
2: geht es dann zum richtigen
0: dann greifst du in
2: Schießen.
0: dem Bereich an. So, Stände besetzen. Zur ersten Serie 5 Schuss laden. Schütz bereit. Dann Start.

0: Du hast hier alle fünf drauf und ja. In einer, sag mal, relativ engen Gruppe zusammen. Mhm. Also wenn wir das jetzt alles ein Stück höher hätten, dann wären die alle hier im Schwarzen. Also das ist, hast du gut umgesetzt.
1: Von Mal zu Mal wurde ich dann auch immer besser.
2: Eine 7 auf 10 Uhr sind aber auch schon eine 10, eine 9 und eine 7 dabei.
0: Siehst du?
3: Ist das gut?
0: Ja.
2: Sehr gut.
1: Ich kann mit meiner Leistung also zufrieden sein und mit stolzem Gefühl mein Training für heute beenden. Wer aber definitiv besser trifft als ich, das ist der Jugendkader des Vereins. Denn neben dem Feuerwaffenschießstand gibt es auch einen neu sanierten Druckluftkeller. Und dort trainieren vor allem die Jungsportschützen. Und das auch sehr erfolgreich. Sie haben schon so manche Pokale und Medaillen in Sachsen, aber auch darüber hinaus abgeräumt. Im Januar wurden sogar 3 jugendliche Sportler zum Landeskader des Sächsischen Schützenbundes berufen. Was es damit auf sich hat, erklärt Trainerin Jana Nollau.
4: Ja, wenn man Teil von dem Kader ist, hat man eine bestimmte Leistung gebracht. Ne? Man muss dann an höherwertigen Wettkämpfen teilnehmen. Dort gibt es ein Limit, das muss man erreichen. Dann wird man vom Landeskader berufen. Dort wird man aufgenommen. Dann heißt es, man geht eine Vereinbarung ein, man muss ein Trainingstagebuch führen, man muss bestimmte Trainingseinheiten vorweisen, man muss an Trainingslagern teilnehmen, man darf Freunde treffen. Und ja, es wird viel Technik dort gemacht. Ne? Man geht eine Verpflichtung ein, auf alle Fälle, man geht Verantwortung ein, man trifft aber auch Freunde aus ganz Sachsen.
5: Salutkommando, zur ersten Salve, Gewehr, laden!
1: Neben den erfolgreichen Jugendlichen gibt es noch eine Besonderheit. Seit letztem Jahr hat die Schützengesellschaft Kamenz das deutschlandweit erste und einzige weibliche Salutkommando. Dabei wird auf Kommando zu Ehren einer bestimmten Person oder eines Anlasses geschossen. In Deutschland ist dieser traditionelle Brauch männerdominiert. Doch die Schützengesellschaft Kamenz hat gezeigt, dass es eben auch anders geht. Und gleich nachdem ich meinen Schnuppertag beendet hatte, übten die Damen für ihren nächsten großen Auftritt.
6: 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Und wir machen jetzt gewissermaßen auch sportlich weiter im Lausitzwelle-Kalenderblatt. Im Landkreis Elbe-Elster gab es nämlich im August vor 12 Jahren ein Ereignis, was auch die Fußball-WM-Fans in diesem Jahr sicher begeistert hätte. Es ging dabei um einen kleinen, glänzenden Gegenstand, der bei Jung und Alt für große Freude gesorgt hat.
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8: Großer Bahnhof im kleinen Schlieben. Im Zuge der Fußball-WM im Jahr 2014 ging der FIFA-WM-Pokal auf Tour durch Deutschland und machte auch im kleinen Schlieben Station. Zahlreiche Fußballfans nutzten die Gelegenheit, den Pokal einmal aus nächster Nähe betrachten zu können. Organisiert hatte dieses ganz besondere Highlight der Schliebener TSV. Ein buntes und umfangreiches Rahmenprogramm machte den Pokalbesuch in Schlieben für manchen Besucher zu einem echten Highlight, natürlich insbesondere für die jungen Gäste. Insgesamt sind rund 5000 Fußballer auf der Amateurebene in Elbe-Elster aktiv. Auch deshalb war der Besuch des FIFA-WM-Pokals im August 2014 in Schlieben ein Riesenerfolg.

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1: Gleich ist die Arbeitswoche für die meisten vorbei. Am Wochenende, wenn alle wieder unterwegs sein wollen, um ihre Freizeit zu genießen, da braucht es natürlich auch das passende Wetter. Und damit Sie gut informiert sind, kommen wir jetzt zu den Aussichten. Und wenn Sie noch keine Pläne haben, auch nicht schlimm. Wir haben ein paar Tipps in petto. Vielleicht sehen Sie heute hier etwas Interessantes ganz in Ihrer Nähe.
2: Nachdem uns gestern die Sonne durch den Tag brachte, konnten wir heute spüren, dass sich der Sommer allmählich dem Ende neigt. Zwar lagen die Temperaturen bei 26 bis 28 Grad, von heiterem Himmel, starken Böen bis hin zu Gewittern war aber alles dabei. In Südbrandenburg kann es am Abend zu Regenschauern kommen, während ein Gewitter über Ostsachsen aufzieht. In der Nacht kühlen sich die Temperaturen auf etwa 17 Grad ab, wobei es im Bergland zu Regenschauern kommen kann. Morgen soll sich das Wetter dann wieder beruhigen. Zwar muss der Lausitzer Süden während der Morgenstunden mit Regen rechnen, sonst bleibt es aber heiter bis sonnig. Außerdem werden tagsüber Temperaturen von 21 bis 24 Grad erwartet. In der Nacht sollen sich diese jedoch auf um die 17 Grad abkühlen. Am Sonntag soll es wieder etwas freundlicher werden. Lausitzweit können wir uns bei Werten zwischen 23 und 27 Grad auf einen heiteren Himmel einstellen. Im Bergland kann es jedoch in der Nacht zu Schauern kommen. Die Temperaturen betragen hier etwa 16 Grad. Der Start in die neue Woche beginnt ebenfalls mit nassem Wetter. Tagsüber soll sich bei 23 bis 25 Grad jedoch gebietsweise die Sonne über dem Sendegebiet blicken lassen. In der Nacht erwartet uns dann endlich wieder ein klarer Himmel. Für alle, die nicht schlafen können, also perfekt zum Sterne gucken. Zu kalt wird es dafür auch nicht. Die Temperaturen liegen zwischen 15 und 17 Grad.

0: Noch bis Ende Oktober können Sie die Ausstellung Ramenau aus Sicht der Kinderaugen im alten Gefängnis ansehen. Das Dorf wurde nämlich von den Kindern des Wald- und Naturkindergartens Ramenau auf Papier gebracht. Und das mit vielen Ideen, Fantasie und zahlreichen bunten Farben. Wer sich nochmal in seine Kindheit zurückversetzen oder den Ort mit anderen Augen erleben möchte, kann dies täglich und kostenlos von 10 bis 18 Uhr. Am 29. August wird es in Laubusch musikalisch, denn ab 14 Uhr findet am Kulturhaus ein Sommer-Open-Air statt. Freuen Sie sich auf eine entspannte Atmosphäre, leckeres Essen und gute Musik. Um 17 Uhr sorgt das Sunshine Orchester mit einem bunten Programm für gute Stimmung. Und ab 21 Uhr sorgt DJ Thomas für beste Unterhaltung, um gemeinsam mit ihm bis in die Nacht zu feiern. Auch in Schwarzkollm wird es am Wochenende nicht langweilig. Hier findet nämlich ab 10 Uhr das Dorffest statt. Freuen Sie sich auf einen Kinderflohmarkt, ein Fußballturnier, leckeres Essen sowie ein buntes Programm der Vereine vor Ort. Auch die Kleinen bekommen hier jede Menge Unterhaltung. Es wird Kinderschminken und Basteln sowie eine Hüpfburg geben, auf der sich die Kids richtig austoben können. Am Abend sorgt die Liveband Dreiklang für beste Stimmung, die zum Tanzen einlädt.
1: Und so schnell ist die Sendung auch schon wieder vorbei. Wir hoffen, es hat Ihnen gefallen. Das Team der Lausenzwelle und ich sagen Tschüss. Schönes Wochenende. 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Und jetzt im Anschluss viel Spaß mit der Regionalzeit aus dem Elbe-Elsterland und der Niederlausitzer Heide. Tschüss.
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0: Einen wunderschönen guten Abend hier wieder bei 04 Plus an diesem Freitagabend. Im Jahr 1251 wurde die Stadt Bonna zum ersten Mal urkundlich erwähnt. Wer gut im Kopf rechnen ist, weiß bereits, welches Jubiläum diese Stadt in diesem Jahr also feiert. 2026 minus 1251 ist 775. Und das Fest zum 775. Geburtstag der Stadt wurde gestern Nachmittag mit Musik und Sirene eröffnet.
1: Noch um 3:30 Uhr nachmittags dieses 27. August war wenig los in den Straßen und Gassen rund um den Marktplatz in Schlossen oder fuhren erste Proberunden. Je näher es auf 3 Uhr zuging, desto mehr füllten sich aber die bereitgestellten Bänke und Tische auf dem Marktplatz vor der großen Bühne. Bei Temperaturen von fast 27 Grad und wolkenfreiem Himmel hatten sich die meisten Gäste unter Schirmen und Bäumen vor der Sonne in Sicherheit gebracht. Pünktlich um 3 startete die Big Band des Polizeiorchesters Sachsen auf der Bühne das Festprogramm zur 775-Jahrfeier der Stadt Borna. Die Musik wurde aber bereits im zweiten Lied von einer Sirene unterbrochen. Dichter Rauch ließ ein Feuer im Rathaus vermuten. Innerhalb weniger Minuten war dann die Feuerwehr vor Ort, mit Handpumpe wurde etwas Wasser verspritzt und Bornas Oberbürgermeister Oliver Urban aus dem vermeintlich brennenden Rathaus gerettet. Nach getaner Arbeit war für die Kameraden der historischen Feuerwehr Zeit, den eigenen Durst zu löschen. Die Kostüme und die veraltete Technik lassen natürlich die Inszenierung der Brandbekämpfung schnell erkennen. Nicht inszeniert war die Eröffnungsrede des Oberbürgermeisters zu diesem 775. Jubiläum von Borna unter dem Motto Erleben, Gestalten, Bewahren.
2: Eine Stadt mit 775 Jahren Geschichte, die darf stolz sein, sie muss sich aber auch der Vergangenheit ehrlich stellen. Bewahren wir die Traditionen, bewahren wir die Dinge, die wir über Generationen weitergegeben haben und die für die Menschen in Borna etwas bedeuten. Und bewahren wir uns vor allem eins, den Stolz darauf, Borna zu sein. Denn Borna ist mehr als ein Ort auf der Landkarte. Borna ist eine Stadt mit Geschichte. Borna ist eine Stadt mit Geschichten. Und Borna ist eine Stadt mit Zukunft. In diesem Sinne begrüße ich Sie ganz herzlich zu diesem Empfang.
1: Grußworte und Glückwünsche kamen auch von Landrat Henry Greichen, der das Engagement der Bornerinnen und Bornaer hervorhob, sei es im politischen, wirtschaftlichen oder ehrenamtlichen Bereich. Der sächsische Umwelt- und Landwirtschaftsminister Georg Ludwig von Breitenbuch hob in seinem Redebeitrag Borna als Stadt hervor, die notwendige Offenheit für den Wandel hat, sichtbar daran, wie erfolgreich der Strukturwandel seit den 90er Jahren umgesetzt wurde. Geburtstagsgeschenke für Borna kamen unter anderem vom Leipziger Symphonieorchester, das vor 63 Jahren in Borna gegründet wurde und das einen selbstgebauten Schwibbogen überreichte. Auch die Bürgermeister der beiden Partnerstädte von Borna, Alexander Markuschin aus Irpin in der Ukraine und Gilles Bayard aus Etampes in Frankreich, hatten ein Gemälde und ein in Stein gemeißeltes Wappen als Geschenk mitgebracht. In seiner Rede bedankte sich Markuschin für die Zusammenarbeit während des immer noch andauernden Krieges in der Ukraine. Bayard ist der erste Bürgermeister aus Etampes, der die Stadt selbst besucht und fühlte sich freundschaftlich empfangen. Im Rahmen der Eröffnung gab es 2 Eintragungen in das Goldene Buch der Stadt Borna. Die früheren Oberbürgermeister Bernd Schröter und Simone Lüttke verewigten sich hier. Pünktlich zum Jubiläumsjahr stellte ein 4-köpfiges Autorenteam ihr neues Buch vor. In Borna, eine Stadt mit Geschichten, wurden Erinnerungen von Bewohnern der Stadt gesammelt. Schüler des Gymnasiums haben einen Blick in die Zukunft gewagt und konnten ihre Vorstellungen davon, wie die Stadt einmal aussehen soll, darlegen. Ab nächste Woche wird es in Borna erhältlich sein.

0: ein. Nach der Eröffnung ging es an diesem Donnerstag mit der großen Händlershow und Live-Musik weiter. Bis zum Sonntag wird noch einiges an Programm geboten. Der Freitag steht ganz im Zeichen der Musik, die an unterschiedlichen Orten in der Stadt gespielt wird. Highlight an diesem Tag wird wohl die 80er-Jahre-Rockshow des Leipziger Sinfonieorchesters sein. Der Samstag lockt mit buntem Programm in Brunners Innenstadt, mit Sport, Blaulicht, Vereins- und Händlermeile und vielseitigen Bühnenprogrammen. Der Sonntag startet mit einem ökumenischen Gottesdienst und gipfelt im großen Festumzug ab 15 Uhr, den Muldental TV mit der Kamera begleiten wird und der anschließend bei uns erhältlich sein wird.
1: Willkommen zu den Nachrichten. Sachsen erleichtert Rückzahlung von Corona-Soforthilfen. Sachsen unterstützt Unternehmen und Selbstständige weiterhin bei der Rückzahlung von Corona-Soforthilfen. Nachdem die Rückzahlungsregeln bereits Mitte 2025 vereinfacht wurden, können Betroffene von flexibleren Zahlungsbedingungen profitieren. In besonderen Fällen ist sogar ein vollständiger Verzicht auf die Rückforderung möglich. Bis Ende Juni 2026 sind rund 12.000 Anträge auf Einstellung der Rückforderung eingegangen. Davon wurden ca. 11.000 bewilligt und 617 abgelehnt. Zusätzlich haben mehr als 5.000 Betroffene die Möglichkeit einer verlängerten Zahlungsfrist genutzt. Bis Ende des Jahres soll das Verfahren abgeschlossen sein. Anträge können weiterhin gestellt werden. DB Regio übernimmt erste Fahrten zwischen Leipzig und Grimma. Auf der Regionalbahnlinie RB 110 steht der Betreiberwechsel bevor. Bereits ab dem 31. August übernimmt DB Regio Südost an Werktagen ausgewählte Fahrten zwischen Leipzig Hauptbahnhof und Grimma Oberer Bahnhof von der Mitteldeutschen Regiobahn. Insgesamt 8 Verbindungen täglich werden künftig mit neuen batterieelektrischen Triebzügen gefahren. Die bisherigen Tarife und Beförderungsbedingungen im MDV gelten weiterhin. Die vorgezogene Übernahme soll den Übergang zum Fahrplanwechsel im Dezember vorbereiten. Ab dem 13. September 2026 wird die bisherige RB 110 dann als S1 in das mitteldeutsche S-Bahn-Netz integriert und durch den Citytunnel Leipzig bis Leipzig-Miltitzer Allee verlängert.
2: Auf der Mulde bei Grimma kommt es ab September zu Einschränkungen. Von Dienstag, dem 1. September 7 Uhr, bis einschließlich 15. Dezember wird der Fluss im Bereich der Autobahnbrücke für die Allgemeinnutzung gesperrt. Betroffen ist ein Abschnitt von jeweils rund 300 Metern oberhalb und unterhalb der Brücke. Der genaue Sperrbereich wird durch entsprechende Hinweisschilder an den Ufern gekennzeichnet. Grund für die mehrmonatige Sperrung sind die bevorstehenden Abbrucharbeiten an der alten Muldebrücke. Während der Arbeiten muss aus Sicherheitsgründen ein ausreichend großer Bereich unterhalb und rund um das Bauwerk freigehalten werden. Die Mulde darf im gesperrten Abschnitt deshalb während der Abbrucharbeiten nicht genutzt werden. Das betrifft insbesondere Wasserfahrzeuge. Kanus, Boote oder andere Wasserfahrzeuge dürfen den Bereich nicht durchfahren. Die Sperrung soll nach derzeitiger Planung bis einschließlich 15. Dezember bestehen bleiben.
1: Neue Fahrbahndecke zwischen Lupper und Kühren. Auf der Bundesstraße B6 zwischen Lupper und Kühren wird die Fahrbahndecke erneuert. Die Arbeiten laufen seit 24. August bis voraussichtlich 11. September auf einer Strecke von knapp 1,5 Kilometern. Während der Bauzeit wird der Verkehr umgeleitet. Die Sanierung kostet rund 183.000 Euro ausgeführt. Hohe Nitratwerte in mehreren Gartenbrunnen festgestellt. Bei einer Brunnenwasseraktion des VSR Gewässerschutzes in Delitzsch wurden 96 Wasserproben aus privaten Gartenbrunnen untersucht. Das Ergebnis? Rund jede fünfte Probe überschritt den EU-Grenzwert von 50 Milligramm Nitrat pro Liter. Nach Einschätzung des Vereins sind die erhöhten Nitratwerte die Folge einer über viele Jahre unzureichenden Düngegesetzgebung. Die Ergebnisse dienen vor allem der Information von Gartenbesitzern über die Qualität ihres Brunnenwassers und dessen Nutzungsmöglichkeiten.
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0: 25 Musikgruppen aus 8 Nationen werden im September zum internationalen Musikantentreffen in Grimma erwartet. Damit besonders die weit angereisten Gäste aus Brasilien und Japan auch abseits der Konzerte eine besondere Zeit erleben können, hat das Jugendblasorchester eine Crowdfunding-Aktion gestartet. Mit der Unterstützung sollen unter anderem gemeinsame Aktivitäten und Ausflüge ermöglicht werden. Noch bis zum 9. September kann die Aktion unterstützt werden.
1: Wer wird Publikumsliebling? Das ist eine Frage, die sich zum internationalen Musikantentreffen vom 11. bis 13. September in Grimma stellen wird. Die heiß begehrten Trophäen sind gerade in der Orchesterschule des Jugendblasorchesters Grimma im soziokulturellen Zentrum angekommen. Die Pokalübergabe zählt zu einem der Highlights des gesamten Wochenendes. In den vergangenen Jahren waren die Emotionen hier deutlich spürbar und das soll es auch in diesem Jahr geben. Die Stadt unter der Schirmherrschaft des Oberbürgermeisters und das Jugendblasorchester organisieren das beliebte Treffen internationaler Orchestergruppen gemeinsam. 25 Musikgruppen aus 8 Nationen werden in Grimma erwartet. Der Countdown läuft und das Organisationsteam um Orchesterleiter André Ramlow hat viel zu tun.
2: Läuft alles auf Hochtouren natürlich. Hier noch die Genehmigung, hier noch das mit den Orchestern absprechen, die detaillierten Sachen. Es gibt jeden Tag 24 Stunden lang was zu tun.
1: Zum Beispiel wurde eine Crowdfunding-Aktion ins Leben gerufen.
2: Gerade für unsere Orchester aus Übersee, also das japanische und das brasilianische Orchester. Wir sind erstmal extrem dankbar, dass wir natürlich alle erstmal an Gastfamilien untergebracht haben. Wir reden immerhin von 82 Musikern, Brasilianer und Japaner, die eben ein bisschen länger über dieses Musikantentreffen, über das Wochenende hinaus, hier in Grimma bleiben. Und da sind wir natürlich dankbar, dass eben so viele aus dem Muldental, nicht bloß aus Grimma, eben die aufnehmen und eben betreuen. Trotzdem wollen wir natürlich was bieten, also auch ein bisschen was um das Musikantentreffen herum. Also die wollen auch Land und Leute kennenlernen und sie wollen zusammen mit uns eben mit den Gastfamilien Grillabend machen. Wir wollen gerne mit den Ausflügen machen nach Dresden und nach Halle und so weiter. Und dafür braucht man natürlich, wie das immer so ist, Geld.
1: Wer dieses große Fest und besondere musikalische Event und die Zeit der Musikerinnen und Musiker unterstützen möchte, ist gern gesehen und hat dabei viele Möglichkeiten.
2: Also man kann frei wählen natürlich, ne, von der Summe. Es gibt aber auch so kleine Pakete, ne, also angefangen von

0: ich sag mal, einen einfachen Dankeschön bei 10 Euro bis hin zu 2000 Euro, wo man das komplette Orchester dann für seine eigene Party oder Firmenfeier dann im Prinzip bekommt, wenn man das eben spendet. Ne? Und die anderen Sachen sind eben zum Beispiel noch unterschriebenes Plakat zum Beispiel vom Orchester oder ein Bild dann mit dem japanischen oder dem brasilianischen Orchester zum Musikantentreffen. Also gibt es viele tolle Pakete.
1: Bis zum 9. September 20 Uhr läuft die Kampagne in großer Hoffnung, das Spendenziel zu erreichen. Damit nicht nur zum Musikantentreffen, sondern auch drumherum besondere Erinnerungen geschaffen werden können. Wie auch in den vergangenen 10 Auflagen des Events. Für Grimma ist es nicht nur ein musikalisches Ereignis.
0: Aber wir beziehen eben auch sehr viele Vereine aus Grimma ein, dass wir eben auch zeigen, okay, es gibt noch nicht das Jugendblasorchester, sondern eben auch viele andere Vereine. Und wir verstehen uns alle super untereinander. Und auch das wollen wir zum Musikantentreffen, gerade bei unserem Eröffnungskonzert am Freitag, zeigen.
1: Das 11. internationale Musikantentreffen wird sicherlich einen entscheidenden Part in der Chronik des Jugendblasorchesters Grimma einnehmen. Zu den Erinnerungen hier kommen dann sicherlich einige weitere hinzu.
2: Seit über 3 Jahrzehnten arbeitet Dr. Hubertus von Belo als Augenarzt im Muldental. Jetzt wird sein Sohn Jakob das Ruder übernehmen. Gefeiert wurde das beim besten Wetter im Ärztehaus Villa Doc.
3: Nach 33 Jahren Augenheilkunde in Grimma übergab Dr. Hubertus von Belo in diesem Sommer am 1. Juli seine Augenarztpraxis Muldenblick an seinen Sohn Jakob von Belo. Zur offiziellen Übergabefeier am 19. August waren zahlreiche Gäste und Weggefährten aus der Umgebung zur Villa Doc in der Leipziger Straße 45 in Grimma gekommen, in der sich die Praxisräume befinden. Zu diesem Zeitpunkt hatte der neue Praxisinhaber schon etwas Zeit gehabt, sich an die neue Situation zu gewöhnen.
4: Obwohl man schon 2 Jahre, 3 Jahre hier arbeitet, ist das dann doch nochmal was anderes, wenn man sich plötzlich verantwortlich für alles fühlt oder noch mehr Verantwortung übernehmen soll und darf. Und das ist zuweilen stressig, aber es fühlt sich auch gut an.
3: SDG, die lateinische Abkürzung für den reformatorischen Grundsatz »Gott allein sei die Ehre«, steht auf dem Schild der Villa Doc. So hielt auch Pfarrer Markus Wendland die erste Rede mit Grußworten aus der Kirchgemeinde und er übergab eine kleine Engelsfigur für die Praxis. Grimmas Oberbürgermeister Tino Kiesig sprach von der Motivation, die die Planung für die Zukunft der Praxis auch für ihn und die Stadtverwaltung bieten und davon, dass diese auch über Grimmas Grenzen hinaus bekannt ist und Patienten auch von weit her kommen.
4: Wir haben viele Patienten, die 2 Stunden anreisen auch. Also aus Leipzig kommen sie, aus dem Erzgebirge. Das sind so die am weitesten reisen, weil dort die Not am größten ist. Die parken hier und schlafen hier teilweise. Wenn sie dann getropft sind, darf man ja kein Auto mehr fahren. Wir versuchen uns auf die Region zu konzentrieren, dass wir allen, die hier leben, wirklich eine Versorgung anbieten. Aber in manchen Teilen des Landes ist die Not groß und da versuchen wir immer mal auch wieder was zu ermöglichen.
3: Mit dem Wechsel an der Spitze kommen auch Neuerungen in die Praxis. Diese hat der neue Inhaber Jakob von Belo bereits in den letzten 2 Jahren mit seinem Vater abgestimmt.
4: Wir haben jetzt mit einigen neuen Geräten aufgestockt, um neue Dinge anzubieten. Wir haben neue Operationen, wir haben neue Linsen, mit denen wir arbeiten. Das sind sicherlich Dinge, die einfach jetzt mit der Zeit dazukommen und die jetzt einen gewissen Anschub kriegen durch die junge Generation. Weil wenn man am Ende seiner Schaffenszeit ist, hat man vielleicht auch irgendwann kein Bedürfnis mehr, sich komplett in ein neues Thema einzudenken. Und jetzt sind wir aber viele Junge, die bereit sind, Verantwortung zu übernehmen in verschiedenen Bereichen. Und deswegen haben wir jetzt unser Portfolio noch mal ein bisschen erweitern können.
3: Dafür soll die Praxis auch wachsen. Aktuell arbeiten hier insgesamt 32 Menschen. Vor allem durch Ausbildung soll das Team aber erweitert werden.
4: Wir haben Assistenten, die Fachärzte werden. Wir haben Azubis, die MFAs beispielsweise werden. Und wir wollen die danach, wenn wir sie ausgebildet haben, ja nicht loswerden. Wir wollen ja, dass sie hier bleiben. Das heißt, man wächst ganz langsam organisch immer weiter. Und je mehr man wächst, desto mehr Patienten können kommen, desto mehr Termine kann man anbieten, desto größer wird es langsam.

0: zusammen, Stück für Stück. Wir haben jetzt nicht den Wunsch, massiv zu wachsen, aber das passiert automatisch durch die Ausbildung.
1: Etwa 5000 Patienten pro Quartal werden in der Praxis Muldenblick behandelt. Im Gegensatz zu vielen anderen Augenarztpraxen gibt es hier ambulante Operationsräume, in denen etwa 5000 Operationen pro Jahr durchgeführt werden.
0: Von der Linsenoperation hin zu den Glaskörpereingriffen, hin zu refraktiven Eingriffen, also wenn jemand ein großes Problem mit seiner Brille hat. Wir machen vereinzelt auch netzhautchirurgische Eingriffe, die in der Regel stationär gemacht werden. Da haben wir einen Kollegen, der aus England diese Operationen mitgebracht hat. Und in England wird alles ambulant gemacht und in Deutschland in manchen Teilen auch schon. Und wir sind da, denke ich, in dem Bereich jetzt ganz gut aufgestellt. Und wir machen Schieloperationen, wir machen Kinder, das machen auch viele nicht mehr. Insofern, wir haben schon so ein paar Steckenpferde, die nicht mehr überall zu finden sind und die wir versuchen weiter zu bedienen.
1: Trotz aller Neuerungen und Ideen soll sich für die bisherigen Patienten nichts ändern. Mit mehr Personal und Optimierung soll auch die Aufnahme von Neupatienten aus der Region ermöglicht werden. Der Generationswechsel in der Augenarztpraxis Muldenblick lässt erwartungsvoll in die Zukunft schauen.
2: Derby, Saisonauftakt und Spannung bis zur letzten Sekunde. In der Kreisoberliga empfing der neu formierte FC Bad Lausick zum ersten Spiel der neuen Saison den Bonner SV. Vor 550 Zuschauern entwickelte sich ein umkämpftes Traditionsduell. Lange sah alles nach einer Punkteteilung aus, doch tief in der Nachspielzeit fiel die Entscheidung vom Elfmeterpunkt.
3: Zum Saisonauftakt der Kreisoberliga wurde in Bad Lausick direkt ein Highlight angesetzt. Die neu formierte Mannschaft des FC empfing am 21. August im Derby den Bornaer SV. Die Heimmannschaft würdigte zu Beginn scheidende Spieler und Trainer. Unter anderem Erik Ziffert, der 23 Jahre lang für den Verein die Schuhe schnürte und über 500 Spiele für den FC Bad Lausick absolvierte. Mit dem 27-jährigen Pascal Bürkigt, der 6 Jahre für den FC Grimma aktiv war, konnte ein neuer Cheftrainer gewonnen werden. Dazu 8 Neuzugänge, alle unter 23 Jahren alt. Mit dem Umbruch im Team ging es in das Traditionsduell. In 30 bisherigen Aufeinandertreffen beider Mannschaften entschied bei 6 Unentschieden der FC Bad Lausick 10 Duelle für sich. Bornaer konnte 14 Mal als Sieger vom Platz gehen. Trotz leichtem Regen wollten 550 Zuschauer dieses Derby nicht verpassen. Der Bornaer SV als Absteiger aus der Landesklasse ging als leichter Favorit ins Spiel und verdeutlichte dies bereits in der 3. Minute mit dem Führungstreffer durch Marvin Starkmüller nach Vorlage von Jakob Palich. Die Heimmannschaft ließ sich davon jedoch nicht entmutigen, setzte Akzente im Sturm und konnte bereits 5 Minuten später durch Jeremy Dust ausgleichen, der den Ball unhaltbar für Michael Latz im Bornaer Tor unterbrachte. Kurz vor dem Halbzeitpfiff noch einmal Aufregung vor dem Bornaer Gehäuse. Nach einem Befreiungsschlag des Bad Lausicker Kapitäns Kevin Prochaska geht Lennart Wenzel entschlossen nach. Michael Latz im Bornaer Gehäuse zögert, Wenzel geht zu Boden, das Spiel lief jedoch weiter, kein Elfmeter. Die Gäste, als Favorit ins Spiel gehend, verloren diese Tendenz in Halbzeit 2. Bad Lausick, durch das Publikum gestärkt, bestimmte das Spielgeschehen. Bornaer zeigte sich nur durch Standards gefährlich. Bad Lausick erhöhte den Druck auf das Bornaer Gehäuse immer weiter, verpasste oft nur knapp. Wieder kam es zu einer strittigen Aktion im Bornaer Strafraum, als Kamke zu Fall kam. Die Fans forderten Strafstoß, der jedoch verwehrt blieb. Das weckte die Gäste aus Bornaer auf. Nach Eckball parierte der Bad Lausicker Hüter stark. Kurz darauf, nach Ecke Bad Lausick, Nick Böttcher köpfte zur vermeintlichen Führung ein. Der Schiedsrichter entschied auf Abseits durch Kapitän Prochaska und somit blieb es beim spannenden Unentschieden beider Mannschaften. Bornaer wurde noch einmal nach Freistoß durch Fritsch gefährlich, doch der Kurstädter Hüter wollte sein Gehäuse nicht mehr freiräumen. Die Nachspielzeit begann, doch das neu formierte Bad Lausicker Team wollte sich mit der Punkteteilung nicht zufrieden geben. 94. Spielminute, letzte Aktion des Spiels. Der Bad Lausicker Danny Kampke gewinnt den Ball, es geht in den Strafraum. Bornaers Nummer 6 Kevin Kutzner konnte den Bad Lausicker Marvin Kreb nur noch per Foul stoppen. Somit sollte ein Elfmeter das Spiel beenden. Aufgabe für Kapitän Kevin Prochaska, der den Ball souverän im linken unteren Eck unterbrachte.

Siegtreffer für den FC Bad Lausick, die damit das Derby gegen den Bornaer SV mit 2:1 für sich entschieden und sich damit 3 Punkte zum Saisonauftakt sicherten.

0: Der Herbst rückt ganz langsam immer näher. Wir schauen jetzt noch auf die Wetteraussichten für das letzte Augustwochenende.
1: Am kommenden Wochenende zeigt sich das Wetter in den Landkreisen Leipzig und Nordsachsen spätsommerlich, aber nicht ganz beständig. Am Samstag wechseln sich Sonne und Wolken ab. Nach aktuellem Stand sind vor allem im Landkreis Leipzig einzelne Schauer möglich. Insgesamt gibt es aber auch längere freundliche Abschnitte. Die Temperaturen erreichen etwa 24 Grad. Dazu weht ein mäßiger, zeitweise etwas auffrischender Wind. Der Sonntag wird voraussichtlich überwiegend freundlich und trocken. Neben zeitweise dichteren Wolken gibt es auch längere sonnige Phasen. Die Höchsttemperaturen liegen bei 25 Grad. Damit bleibt es angenehm spätsommerlich. Allerdings kann der Wind weiterhin zeitweise spürbar sein. Insgesamt erwartet die Region ein überwiegend freundliches Wochenende mit spätsommerlichen Temperaturen. Der Samstag ist etwas wechselhafter, während der Sonntag die besseren Chancen auf längere sonnige und trockene Abschnitte bietet. Einen Ausblick auf den Start in den September wagen wir Montag an dieser Stelle bei 04+.
0: Das war's jetzt auch schon wieder von mir. Ich wünsche Ihnen jetzt ein sehr schönes Wochenende und wir sehen uns dann am Montag wieder. Bis dahin, tschüss!

0: Guten Abend und Glück auf, liebe Zuschauerinnen und Zuschauer. Schön, dass ihr heute wieder mit dabei sind. Auch heute gibt es wieder einiges aus unserer Region zu berichten, von aktuellen Entwicklungen bis zu den Themen, die die Menschen vor Ort beschäftigen. Wir schauen auf die Nachrichten des Tages und natürlich auch auf das Wetter für die kommenden Tage. Heute ist Freitag, der 28. August 2026. Und hier ist Mikional, Ihre tägliche Dosis Information bei Glück auf TV. Wenn es ernst wird, muss jeder Handgriff sitzen. Genau das trainiert die Freiwillige Feuerwehr in Zetau regelmäßig bei ihren Übungen. Dabei geht es nicht nur um Schnelligkeit, sondern vor allem um Teamarbeit und das richtige Vorgehen im Einsatzfall. Wie die Kameradinnen und Kameraden für den Ernstfall trainieren und welche Herausforderungen diesmal auf sie gewartet haben, das sehen Sie jetzt.
1: Im Muldauer Ortsteil Zetau war am Abend des 25. August ein hektisches Treiben wahrzunehmen. Zahlreiche junge Feuerwehrleute waren in und um der ehemaligen Grundschule zu entdecken. Dazu Feuerwehrfahrzeuge und auch einige aktive Kameraden. Was hier los war, aber viel eher los sein wird, hat uns Thorsten Börner verraten.
2: So viele junge Leute habt ihr doch selbst eigentlich nicht in der Jugendfeuerwehr, oder?
3: Ja doch, wir haben insgesamt 36 Kinder und Jugendliche bei uns in der Jugendfeuerwehr in Zetau. Ja, und wir feiern am Wochenende 150 Jahre Feuerwehr Zetau. Und am Samstag ist dazu eine große Jugendfeuerübung geplant, 15 Uhr, mit unseren befreundeten Jugendfeuerwehren aus der Region. Ja, insgesamt 80 Kinder, die hier teilnehmen, 11 Fahrzeuge. Ja, unter dem Motto, hurra, die Schule brennt.
2: Aber das ist nur eine Übung und kein echter Schulbrand.
3: Genau. Ist nur eine Übung, hat auch keinen Einsatzzweck, sondern reinen Übungszweck, dass die Zuschauer, die Eltern sehen, was die Kinder gelernt haben im letzten Jahr. Und das wollen sie hier mal präsentieren.
2: Und sie lernen viel bei euch, oder?
3: Ja, also sehr umfangreiches Wissen, was hier gelernt wird, was Praktisches. Nicht nur vor dem PC sitzen, sondern vor dem Handy, sondern einfach was Praktisches durchführen. Erste Hilfe, Löschangriff, technische Hilfeleistung, alles, was das Handwerk des Feuerwehrmanns ist.
2: Nun feiert er das ganze Wochenende. Freitag gibt es eine Festsitzung sicherlich. Und dann sonntags sollen auch mehrere kleinere Übungen, oder sind die gar nicht so klein, stattfinden?
3: Ja, am Sonntag haben wir unseren stehenden Festumzug mit Blaulichtmeile und dort gibt es insgesamt 4 Übungen. Es geht los mit einer historischen Übung, Rauch im Hühnerstall nennt sich die Übung, ja, und dann geht es weiter Nachmittag mit einer DDR-Übung, Rauch in der LBG oder Feuer in der LBG und dann nachmittags noch eine technische Hilfeleistungsübung mit der Feuerwehr Eppendorf und den First Respondern aus Fuchsdorf und zum Abschluss unser Löschzug der Gemeinde Muldau. Mit neuer Technik.
2: Am Wochenende wird gefeiert, ihr seid da mit dabei. Freut ihr euch schon drauf?
4: Ja.
2: Auf was habt ihr euch denn vorbereitet? Was wird es denn mit euch zu erleben geben?
4: Wir machen eine Schauübung als Jugendfeuerwehr.
2: Und da übt ihr jetzt gerade, oder?
4: Ja.
2: Was wünscht ihr euch denn fürs Wochenende?
4: Dass schönes Wetter wird und viele kommen.
2: Ihr macht bei der Übung mit?
4: Ja.
2: Was ist denn eure Rolle?
5: Wir sind Opfer. Und werden

0: Telefon für eventuelle Rekruten.
1: Ja, ja. Vielen Dank, vielen Dank.
0: Jawohl.
1: Vielen Dank.
0: Eine gute Vorbereitung ist die Zusammenarbeit mit der Feuerwehr.
1: Super gut, ja. Unsere Feuerwehr ist wirklich spitzenmäßig.
0: Und jetzt kooperiert ihr ja am Wochenende, da wird zusammen die Übung gemacht, das sollte schon auch so sein, oder?
1: Genau, genau, ja. Und wenn man so eine gute Feuerwehr am Ort hat, die sind immer für uns da, das sind wir auch immer für die Feuerwehr da.
2: Drei Sachsenmeisterinnen haben wir übrigens auch unter den Feuerwehrleuten getroffen. Roxana und Katja freuen sich auch auf das Festwochenende.
3: Bei der Rubrik Löschangriff nass.
0: Und das war einfach für euch? Wahrscheinlich nicht, oder?
4: Also einfach war es nie, aber wir haben lange geübt, bestimmt schon 2 Jahre lang. Und ja, deswegen halt die gute Leistung.
0: Wie viel war denn der

0: wahrscheinlich. Genau. Ja. Nun, am Wochenende gibt es einen, ja, auch noch einen Flutlichtwettkampf. Da ist er auch selbst mit dabei?
1: Also ja, als die Zedauer müssen wir natürlich schon mit dabei sein bei unserem eigenen Lauf.
0: Wann findet da statt? Da Flutlicht, es wird abends sein, oder?
1: Genau. Ab 19 Uhr ist Start. Die Mannschaften werden, ich denke, gegen 18 Uhr, 18.30 Uhr angemeldet. Und ja, mal sehen, wie lange es dauert.
2: Was genau da nun gemacht wird, finden Sie dessen beim Besuch des Festes 150 Jahre Freiwillige Zedau heraus.
0: Nun habt ihr ja viel vorbereitet oder seid noch am viel vorbereiten. Wie viele Kameraden ziehen denn mit oder wie viele Kameraden habt ihr denn da vorne?
3: Ja, wir sind in Zedau insgesamt 38 Aktive. Die ziehen auch alle mit, Gott sei Dank. Unsere Alters- und Lernabteilung zieht mit. Jugendfeuerwehr ist mit da, haben wir gerade gesehen. Von daher, ja, sind alle mit dabei.
0: Also, es wird sicherlich ein tolles Fest werden. Was wünscht ihr euch fürs Wochenende?
3: Schönes Wetter, viele Gäste, alle bringen Hunger und Durst mit. Es reicht nicht alles da. Genau.
4: Tradition und bergmännisches Bestehen. Berg- und Hüttenvereine zusammen. Was hinter der Bergmeisterpokal für die Region hat, das sehen Sie jetzt.
2: Der Scheibenberger Ortsteil Oberscheibe feierte vom 21. bis 23. August 2026 625 Jahre. Zahlreiche Einheimische wie Gäste von außerhalb konnten die Organisatoren zu den Festlichkeiten begrüßen. In der Dorfschule, die noch eine weitere Rolle spielen wird, zeigten die Schnitzer ihr Können

ein anderes Tor gerichtet, also seit

Die meisten waren schnell ermittelt. Hier und da wurde aber ganz schön gegrübelt.

Die Bergziegemelken gingen da scheinbar leichter von der Hand. Hier hatten die Teilnehmer schnell einen Trick raus, wie das Glas schnell voll wird. Deutlich anstrengender war dann wohl das Holzsägen auf Maß, welches vorher aber nicht abgemessen werden durfte. Hier galt es, gutes Augenmaß zu haben,

0: Mineralogische Kenntnisse galt es beim Bestimmen der Erze bzw. Minerale im Gestein oder Beweis zu stellen.
1: Die Berge sollen ja nämlich Minerale erkennen.
2: Wo kennen Sie denn meistens?
1: Schwammerstelle. Machen das auf dem Mut, tut mir die Berge leid, aber.
2: Probieren kann man es.
1: Probieren kann man es einmal. Das hat ja einen Bezug zum Bergbau.
3: Fertig, los.
2: Tschüss.
0: Mit dem einsetzenden Regen ging es dann zurück ins Festzelt.

Einlage des Joachim Süß-Ensemble, bei dem die Enkelin des Zittermeisters Therese

0: Arschlittersprung und einem Getränk, in dem Fall mal kein Bier, wurden die zwei Mädels zum Hauer ernannt. Dann ging es an die Siegerehrung. Den Bergmeisterpokal 2026 erhält
1: Platz Nummer 1 geht dieses Jahr wieder auf an die Bergbrüderschaft Jüchstein!
0: Zur Jury, die streng auf die Einhaltung aller Kriterien geachtet haben, gehörten Landrat Rico Anton, Welterbe Montanregion Geschäftig Widdersagen und der frühere Scheibenberger Knappschaftsvorsitzende Johannes Langer. Wo der nächste Bergmeisterpokal ausgetragen wird, steht am 7. September fest. Dann tagt der Landesverband und wird über die Bewerbungen befinden.
1: Vielen herzlichen Dank, dass du es den gleichen Grund gezogen hast. Alles.
2: Die Sommerlounge der Wirtschaft 2026 stand in diesem Jahr unter dem Motto tief verwurzelt, hochmodern. Und passend dazu führte der Weg zunächst zum Bundspeicher nach Zwönitz. Beim Vorprogramm erhielten die Gäste Einblicke in das Gründer- und Innovationszentrum. Der denkmalgeschützte Industriebau verbindet dabei Geschichte mit neuen Ideen und modernen Konzepten für die regionale Wirtschaft.

0: Anschließend ging es auf besondere Weise weiter. Mit historischen Oldtimern wurden die Gäste zur Brauerei Zwölnitz gebracht, dem Veranstaltungsort der diesjährigen Sommerlounge. Dort wartete bereits Landrat Rico Anton auf die über 300 Gäste aus Wirtschaft, Politik, Kommunen, Verbänden und weiteren Bereichen des gesellschaftlichen Lebens. Nach dem Empfang, Vollbote des Landrates sowie der sächsischen Staatsministerin für Infrastruktur und Landesentwicklung Regina Kraushaar.
1: Ein herzliches Willkommen der Brauerei aus der Hofstraße, durch die Nacht, durch die Nummer. Höre euch und lasst euch sagen. Unsere Glocke hat 6 geschlagen. Hab 8 auf Feier und auf Licht, dass unserer Stadt kein Stall geschieht.
2: Meine sehr verehrten Damen und Herren, liebe Gäste, zunächst ein großes Dankeschön an ein Zwölnitzer Wahrzeichen, ein echtes unseren Nachtwächter Werner Stölzl. Vielen Dank dir für diesen herzlichen Auftakt zur Sommerlounge der Wirtschaft. Der Sinn dieses Abends ist vor allem das Netzwerken, also erzgebirgische Unternehmer miteinander zu vernetzen, die gegenseitige Unterstützung, das andere, die man selber gebrauchen kann, zu verwenden, das sind Themen, die haben uns schon immer stark gemacht. Und ja, Hilfe für die Wirtschaft ist die beste, sie von Regulatorik zu entlasten. Das ist besser als jedes Förderprogramm. Weniger Auflagen, weniger Restriktionen, weniger

0: wünsche mir, dass viele die Zuversicht verlieren, dass sie so innovativ, so zukunftsgerichtet arbeiten, erfolgreiche Unternehmer sind, auch im Sinne ihrer Beschäftigten, und wir eine stabile Wirtschaft im Erzgebirge haben, auch in Zukunft.
1: Und uns eint eine Überzeugung, glaube ich. Ja, in jeglichem Wandel liegen noch Chancen. Aber sie entstehen eben nicht von alleine. Und eine solche Entwicklung dem Zufall zu überlassen, wäre wirklich töricht. Wir müssen die Dinge zusammenbringen. Und genau darin, Sie haben es angesprochen, Herr Landrat, liegt die Aufgabe des Masterplans für die Region Chemnitz und Südwestsachsen.
2: Für die musikalische Umrahmung des Abends war ebenfalls gesucht.

0: das Erzgebirge, Sie transportieren unseren Geist nach draußen, machen Werbung für das Erzgebirge und das ist ganz wichtig. Und das gemeinsam mit unseren Markenpartnern. Ich freue mich immer, wenn ich auf einer Messe bin und sehe überall unser Markenlogo. Da sieht man, hier ist das Erzgebirge und da ist es gut.
1: Also ich finde es ein Ansporn, weiterzumachen. Ich bin sehr, sehr dankbar, dass ich dass mich meinen Lebensweg zurückgeführt hat hierher und ich die Chance hatte, hier im Erzgebirge auf der Bühne zu stehen, mein Repertoire zu erweitern und mich aber auch mit regionalen Themen auseinanderzusetzen. Und das möchte ich gern weiter tun. Und es ist eine große Ehre, dass es Anerkennung findet und gesehen wird.
2: Aber es liegt mir am Herzen, weil ich bin mit Leib und Seele Erzgebirgler und freue mich da riesig drüber, dort Botschafter zu sein. Ich liebe es, das Erzgebirge in die Welt zu tragen, auf Messen zu präsentieren. Nicht nur meine Produkte, meine Dienstleistungen, sondern eben auch das Erzgebirge, weil genau das bin ich.
3: Ich denke und bin überzeugt davon, ich mache das einfach so weiter wie bisher. Ein Stück weit Authentizität und die Freude an dem, was man macht, Werte, die man vertritt, das sind eigentlich genau die Dinge, weswegen ich dann auch hier nominiert und ausgezeichnet wurde. Ja, und im Erzgebirge geboren, aufgewachsen, seine berufliche Karriere absolviert hat, da ist dann einfach, denke ich, auch stark mit dem Herzen dabei und ich hoffe, dass ich mich des Amtes würdig erweise.
4: Und auch nach dem offiziellen Teil war noch lange nicht Schluss. Bei Musikgesprächen, kulinarischen Angeboten und einem abwechslungsreichen Abendprogramm konnten die Gäste den Abend in entspannter Atmosphäre ausklingen lassen. Für den passenden Schwung sorgten dabei unter anderem die Yellow Boogies aus. Der Summer Lounge der Wirtschaft bleibt damit auch in ihrer 12. Auflage vor allem eines: ein Abend für Begegnungen, Austausch und neue Verbindungen und eine Gelegenheit, gemeinsam

Wolken auf. Der Himmel bleibt stark bewölkt und vereinzelt kann es leicht regnen. Die Temperaturen liegen zunächst noch bei rund 22 Grad und sinken im Laufe des Abends auf etwa 19 Grad. Der Wind wird dabei schwach aus westlicher Richtung. In der Nacht wird es dann deutlich nasser. Zeitweise fällt leichter Regen, die Wahrscheinlichkeit dafür liegt bei rund 90%. Dazu frischt der Wind aus Südwesten auf und erreicht etwa 14 km pro Stunde. Die Temperaturen weiter zurück und liegen am frühen Morgen nur noch bei etwa 14 Grad. Unterm Strich also eine eher trübe und nasse Nacht mit sinkenden Temperaturen und zunehmendem Wind. Am Samstag zeigt sich nach einem eher nassen Start wieder häufiger die Sonne. Es bleibt allerdings wechselhaft und vor allem windig. Die Temperaturen steigen auf maximale 22 Grad, gefühlt sind es stellenweise bis zu 23 Grad. Regen ist nach aktueller Prognose nicht zu erwarten. Dafür weht ein kräftiger Südwestwind mit rund 20 km pro Stunde. In Böen kann er deutlich stärker werden und Geschwindigkeiten von bis zu 59 Stundenkilometern erreichen. Insgesamt also ein freundlicher, aber ziemlich windiger Samstag mit etwas Sonne, angenehmen Temperaturen und ordentlich Bewegung in der Luft. Am Sonntag bleibt es überwiegend freundlich mit einem Mix aus Sonne und Wolken. Dazu weht weiterhin ein mäßiger Südwestwind. Die Temperaturen steigen auf angenehme 24 Grad. Regen ist nach Prognose nicht zu erwarten. In Böen

Stunden schwächen. Am Montag geht es zunächst überwiegend sonnig weiter. Allerdings können sich im Tagesverlauf vereinzelt leichte Regenschauer dazugesellen. Die Temperaturen liegen mit maximal 23 Grad weiterhin auf einem angenehmen Niveau. Dazu weht ein kräftiger Westwind mit rund 24 Kilometern pro Stunde. Insgesamt bleibt es also auch zum Start in die neue Woche recht freundlich. Allerdings mit einem Mix aus Sonne, einzelnen Regenschauern und zunehmend windigem Wetter. Zuschauerinnen und Zuschauer, damit sind wir auch heute am Ende unserer Regionalausgabe angekommen. Falls Sie erst später eingeschaltet haben oder eine unserer Meldungen noch einmal in Ruhe sehen möchten, ist das natürlich kein Problem. 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Jederzeit zum Nachschauen. Bevor es gleich noch mit unseren Freizeittipps weitergeht, verabschiede ich mich für heute von Ihnen. Ich wünsche Ihnen einen schönen Abend und später dann eine erholsame Nacht. Machen Sie es gut.

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Die Vereine Erzpferd und VDF Sachsen feiern gemeinsam ein Sommerfest. Am Samstag, dem 29. August ab 13 Uhr in der Ponyschule am Blauen Stein in Probersau. Im Mittelpunkt stehen die Hofbesucher, Kinder, Jugendlichen, ehrenamtlichen Mitarbeiter und natürlich die Pferde. Vorbereitet ist ein buntes Programm mit verschiedenen Vorführungen wie Pas de Deux um 13 Uhr, 15 Uhr und 18 Uhr, Voltigieren um 13.30 Uhr und einem Hobby-Horsing-Turnier um 15 Uhr. Dann warten eine Tombola auf sowie Turnaktionen für die ganze Familie. 18.30 Uhr beginnt der Vortrag mit dem Pferd über die Alpen, umrahmt von Live-Musik und einem DJ. Leckeres Lokales an Getränken und Speisen darf natürlich auch nicht fehlen. Alle Pferdeliebhaber und die, die es werden wollen, halten sich am besten den 29. August im Kalender frei. Die Bulldog-Freunde Erzgebirge laden am 30. August ab 10 Uhr zu ihrem schon 23. Bulldog-Treffen am Bulldog-Museum in Burkhardsdorf, Topfmarkt 14 ein. 11 Uhr und 13 Uhr wird der 1000 PS Sternmotor gestartet. Außerdem erwarten sie an diesem Tag ständige Vorführungen verschiedener Motoren und Geräte. Die Dampfmaschine und Lokomobile sind in Betrieb. Besichtigen Sie gern auch die Modellausstellung und die Vorführungen in der Halle. Für das Rahmenprogramm hat die privilegierte Schützengesellschaft einen Schießstand aufgebaut. Die kleinen Besucher können sich am Kinderschminken, einer Hüpfburg und anderen

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1: Musikalische Unterhaltung der Extraklasse kündigt sich für Anfang September im mittleren Erzgebirge an. Die Big Band der Bundesrepublik

Bundeswehr ist zu Gast in Marienberg. Am Mittwoch, den 9. September, verwandelt ab 20 Uhr das renommierteste Show- und Swingorchester des Landes den historischen Marktplatz in eine beeindruckende Open-Air-Bühne. Unter der Leitung von Fregattenkapitän Tobias Terhardt erwartet die Zuschauer ein mitreißender Mix aus Swing, Rock und Pop, präsentiert in erstklassigen Arrangements und mit professioneller Licht- und Soundshow. Das Beste daran, der Eintritt zu diesem musikalischen Highlight unter freiem Himmel ist komplett frei. Wer sich die besten Plätze sichern möchte, sollte sich den Termin also schon jetzt im Kalender rot anstreichen.

Herzlich willkommen zu Sachsen aktuell vom 28. August 2026. Hier Ihre Themen. Drohne in Leipzig-Halle. Airbus muss in Dresden landen. Zurück auf vier Rollen. Rollschuh-Nostalgie in Leipzig. Und Essen, Sprechen und Spenden. Grimma ist gemeinsam.

0: Wir starten heute am Flughafen. Denn erneut hat eine Drohnensichtung am Mittwochabend den Flugverkehr am Flughafen Leipzig-Halle beeinträchtigt. Eine Passagiermaschine musste ihren Landeanflug abbrechen und nach Dresden ausweichen. Hinweise auf eine gezielte Störung gibt es laut Polizei dieses Mal allerdings nicht. Erneut sorgte eine Drohnensichtung am Flughafen Leipzig-Halle für einen Sicherheitsvorfall. Am Mittwoch musste ein Airbus A320 aus Rhodos seinen Landeanflug kurz vor dem Aufsetzen abbrechen und damit nach Dresden ausweichen. Die Maschine befand sich nur noch rund 80 Meter über dem Boden. Nach Angaben der Polizei gibt es diesmal allerdings keine Hinweise auf eine gezielte Störung des Flugverkehrs. Demnach sollen Personen mit einer Drohne Luftaufnahmen von einer nahegelegenen Baustelle gemacht haben. Der Flug fand jedoch innerhalb der Drohnenflugverbotszone des Flughafens statt. Der Vorfall ist besonders brisant, weil Anfang August am Flughafen bereits mehrere verdächtige Drohnen entdeckt wurden. Mindestens eine davon soll mit Sprengstoff bestückt gewesen sein. Die Ermittlungen zu diesem mutmaßlichen Anschlagsversuch dauern weiterhin an. Meine Damen und Herren, und jetzt versetzen wir uns gedanklich nochmal zurück. Es herrschte buntes Treiben in der Leipziger Innenstadt an diesem 4. Mai 2026. Menschen waren unterwegs, die Grimmersche Straße voller Passanten. Dann änderte sich die Situation schlagartig. Ein Auto fuhr durch die belebte Einkaufsstraße bis in Richtung Markt. Zwei Menschen starben, mehrere wurden verletzt. Knapp 4 Monate später gibt es nun eine neue Entwicklung in diesem Fall. Der mutmaßliche Täter Jeffrey Carr soll wegen zweifachen Mordes und versuchten Mordes in 85 Fällen angeklagt werden.
1: Nach der Amokfahrt in Leipzig soll der mutmaßliche Täter Jeffrey Carr nun wegen zweifachen Mordes und 85-fachen Mordversuchs angeklagt worden sein. Knapp 4 Monate nach der Tat in der Leipziger Innenstadt soll gegen den 33-jährigen Amokfahrer Anklage erhoben worden sein. Das berichtet die LVZ unter Berufung auf Personen, die mit dem Verfahren vertraut seien. Das Landgericht Leipzig habe die Information zunächst nicht bestätigt. Am 4. Mai 2026 soll der 33-Jährige mit einem VW Taigo vom Augustusplatz fast 500 Meter durch die Fußgängerzone der Grimmerschen Straße gefahren sein. Nach Auffassung des zuständigen Ermittlungsrichters habe er dabei das Ziel verfolgt, möglichst viele Menschen zu töten und schwer zu verletzen.
2: Und ich war neben der Bibliothek, ich saß dort. Und plötzlich haben meine Freunde laute Geräusche gehört von ganz hinten, also Augustusplatz, Richtung Uniklinik. Und die haben gemerkt, da ist ein Auto und kommt rasant, also ganz schnell, Richtung Markt. Und die haben gesehen, wie der Fahrer die Leute einfach umgefahren hat.
1: So Yarim, ein Augenzeuge und Ersthelfer kurz nach der Tat. Eine 63-jährige Frau aus Oberfranken und ein 77-jähriger Leipziger kamen durch die Amokfahrt ums Leben. 6 weitere Menschen im Alter zwischen 21 und 87 Jahren wurden verletzt, 2 von ihnen schwer. Jeffrey Carr sollen demnach 2 Morde und versuchter Mord in insgesamt 85 Fällen vorgeworfen werden. Im Ermittlungsverfahren seien die Behörden zunächst lediglich von 4 versuchten Tötungsdelikten ausgegangen. Der Auslöser der Tat soll nach bisherigen Erkenntnissen der Ermittler im persönlichen Bereich liegen. Hinweise auf ein politisches oder religiöses Motiv seien nicht festgestellt worden. Eine zentrale Rolle in einem möglichen Prozess dürfte ein psychiatrisches Gutachten zur Schuldfähigkeit spielen. Zum Inhalt dieses Gutachtens sei bislang nichts bekannt. Konkrete Verhandlungstermine habe die 16. Strafkammer des Landgerichts Leipzig noch nicht festgelegt.
0: In der Leipziger Innenstadt ist nach dieser schrecklichen Tat aber glücklicherweise das Leben und die Freude längst zurückgekehrt. Ein Beispiel dafür gibt es jetzt. 4 Rollen, Musik und ein Sommerabend unter freiem Himmel. Für manche dürften Rollschuhe vor allem Erinnerungen an die eigene Jugend wecken. Andere stehen zum ersten Mal darauf. Auf dem Leipziger Augustusplatz treffen bei Roll On genau diese Generationen aufeinander. Doch was macht den Freizeitspaß von früher heute noch reizvoll? Reporterin Lilli Marlene Kistner hat den Selbstversuch gewagt.
3: Rollschuhe, Disco-Musik und ein lauer Sommerabend unter freiem Himmel. Das klingt ein bisschen nach einer anderen Zeit, oder? Dieses Gefühl von Nostalgie soll jetzt hier mitten auf dem Leipziger Augustusplatz wieder zurückkommen. Und ich frage mich, was ist der Reiz an Rollschuhen und taugt dieser Freizeittrend auch noch 2026? Auf der 35 Meter breiten Bahn treffen dabei ziemlich unterschiedliche Erfahrungen aufeinander. Manche stehen zum ersten Mal auf vier Rollen, andere kennen das Gefühl schon seit Jahrzehnten.
4: Das geht los bei 3, 4 Jahren und hört auf bei über 80.
3: Veranstalter Arnold Bergmann beobachtet dabei auch Familien, bei denen aus einer eigenen Kindheitserinnerung plötzlich ein gemeinsames Erlebnis wird.
4: Da haben wir sehr viele sogar da, die sagen, also ich war als Kind, hat man ja viel Rollschuh gelaufen, aber jetzt bringe ich es meinem Kind bei. Also es sind viele Mütter oder Väter hier.
3: Aber Nostalgie allein erklärt nicht, warum auch Menschen auf die Bahn kommen, die diese Rollschuhzeit selbst gar nicht erlebt haben. Greta steht heute erst zum zweiten Mal auf Rollschuhen.
5: Wenn man in den Flow kommt, dann merkt man so richtig, wie man so besser wird. Also man kann in sehr kurzer Zeit sich echt sehr verbessern und man spürt so, dass man das anfängt richtig zu machen. Und das sieht verdammt cool aus, wenn man es richtig kann.
3: Und auch die neuere Generation hat ziemlich konkrete Bilder im Kopf, wenn es um Rollschuhe geht.
5: So Leute mit hochgemachten Haaren, bunten Farben.
6: Schlecht mit Jahreszahlen, aber so Disco-Ära.
5: Und die dann da so cool einfach ihre Bahnen ziehen auf so einer, in so einer Halle, im Kreis.
3: So viel also zur Theorie. Bevor ich mich aber selbst auf die Bahn traue, möchte ich mir das Ganze nochmal von oben anschauen. Um genauer zu sein, 75 Meter über dem Boden. Der 360-Grad-Aussichtsturm direkt neben der Bahn bringt Besucherinnen und Besucher bis auf 75 Meter Höhe und eröffnet einen Rundumblick mit spannenden Fakten über Leipzig. Los geht's! Also von hier oben sieht die Rollschuhbahn eigentlich ganz klein und ungefährlich aus. Vielleicht wage ich also doch noch den Selbstversuch und ziehe mir die Rollschuhe an und ab auf die Bahn. Dankeschön. So, ich würde sagen, dann ziehen wir die Dinger mal an. Wer das Ganze selbst ausprobieren und fühlen möchte, hat noch bis Mitte September die Gelegenheit dazu. Rollschuhe können vor Ort ausgeliehen werden. Eigene saubere Rollschuhe sind ebenfalls erlaubt. Ich würde sagen, Hals- und Beinbruch und auf die Rollen. Fertig. Los! 4 Rollen und unzählige Erinnerungen. Für die einen beginnt hier eine Reise, für die anderen ist es eine Reise zurück in die Vergangenheit. Und auch ich merke nach nur ein paar wenigen Runden, 4 Rollen brauchen kein Jahrzehnt, um richtig gute Laune zu machen.
0: Und jetzt wird für den guten Zweck geschlemmt. Gemeinsam essen, ins Gespräch kommen und dabei noch etwas Gutes tun. Denn genau darum ging es bei Grimma isst zusammen. Auf dem Marktplatz kamen Bürgerinnen und Bürger mit Vertretern aus Politik, Kirche und sozialen Einrichtungen an einen Tisch. Im Mittelpunkt standen dabei nicht nur Suppen und Nudelsalat, sondern vor allem Begegnungen und Gemeinschaft.
7: Grimma ist zusammen. Unter diesem Motto und für einen guten Zweck schmückten den Grimmaer Markt mehrere Sitzgarnituren für gemeinsames Mittagessen und Zusammensein. Die Idee dazu entstand vor mehreren Jahren.
8: Früher ist es Grimma an dem Platz. Also die Idee ist entstanden im Rahmen der Haus- und Straßensammlung der Diakonie Sachsen, die jedes Jahr im Mai stattfindet und verschiedene Arbeitsbereiche der Diakonie vorstellt. Und wir haben gesagt, wir würden uns gerne beteiligen an dieser Spendenaktion. Und diese Spenden kommen dann auch der Diakonie in Grimma oder im Leipziger Land mit zugute. Und dann haben wir uns überlegt, es wäre schön, wenn also bekannte Grimmaerinnen und Grimmaer aus Wirtschaft, Kultur, Politik, Kirche eine Suppe oder ein Mittagessen ausschenken gegen Spende. Das verbindet ja verschiedene Sachen. Also man

0: Und das nicht zum ersten Mal. Zwischendurch blieb Zeit, um ein paar Worte zu wechseln.
1: Also mir ist das besonders wichtig, insbesondere in dem Bezug, dass es eine sehr schöne Aktion ist, um auf die sozialen Dienste aufmerksam zu machen und nebenbei noch was Leckeres zu essen. Und wie wir gerade gehört haben, das ist auch selbst gekocht von der Diakonie. Und ich denke, es ist ein toller Anlass, bei tollem Wetter wirklich zu sensibilisieren und sich insbesondere auf die sozialen Dienste nochmal zu besinnen und auch das in Hilfe und Anspruch zu nehmen, wenn man es denn braucht. Und es ist eine tolle soziale Aktion, die wir gerne unterstützen.
0: Tobias Jahn, der geistliche Leiter der Diakonie Leipziger Land, stellte beim Mittagstisch das Team der Eingliederungshilfe mit seinen Angeboten für Menschen mit psychischen Erkrankungen vor. An den Informationsständen lag für Interessierte ausreichend Prospektmaterial bereit. Auch die Mitarbeiterinnen und Mitarbeiter gaben gerne Auskunft. So wie Franziska Groth, die im Bereich ambulante sozialtherapeutische Dienste arbeitet.
2: Dazu gehören drei Bereiche. Einmal die psychosoziale Kontakt- und Beratungsstelle, dann die weiteren besonderen Wohnformen und das Übergangswohnen. Wir wollen zeigen, wer wir sind und auch ein Stück weit für unseren Arbeitsbereich öffnen. Das bedeutet für mich, dass wir den Menschen erklären, was wir machen und ja, und dafür Weichen stellen vielleicht auch, damit der ein oder andere zu uns in unsere Kontaktstelle beispielsweise findet.
0: Den Weg finden vor allem.
2: Die Hilfe benötigen und danach fragen. Also unsere Klienten sind psychisch krank, chronisch psychisch krank und haben auch teilweise ja, geistige Einschränkungen, Beeinträchtigungen im Sinne von Intelligenzminderungen zum Beispiel.
0: Weil mit Musik alles besser geht, umrahmte Trompeter Ralf Sämisch das gemeinsame Mittagessen musikalisch. Den Anwesenden schien es gut zu schmecken. Damit kam in kurzer Zeit einiges an Spenden in die bereitgestellten Dosen. Am Ende zählten die Veranstalter eine Spendensumme von 450 Euro. Außerdem gelang es, wie gewünscht, den Fokus mehr auf Gemeinschaft, Austausch und Netzwerken zu legen.
3: Nach einer kurzen Unterbrechung geht's hier gleich weiter mit Sachsen aktuell. Da werfen wir schon mal einen Ausblick aufs Wochenende und aufs Kosmos Festival in Chemnitz. Bleiben Sie dran und bleiben Sie gespannt. Bis gleich.

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3: Willkommen zurück zu Sachsen aktuell. Schön, dass Sie dran geblieben sind. Morgen ist es wieder soweit. Das Kosmos bringt Chemnitz in Festivalstimmung. Dabei geht es nicht nur ums Zuschauen und Zuhören, sondern auch ums Mitmachen, Diskutieren und darum, Menschen zusammenzubringen. In diesem Jahr setzen die Macher dafür neue Akzente und schaffen Räume, in denen ganz unterschiedliche Lebenswelten aufeinandertreffen sollen. Wie das funktionieren soll und welche Rolle besonders junge Menschen dabei spielen, das erfahren Sie jetzt.
4: Ein Musikfestival, bei dem es um weit mehr geht als nur um Musik. Menschen kommen für Konzerte und sollen vielleicht mit neuen Gedanken, neuen Eindrücken oder neuen Begegnungen nach Hause gehen. Dafür breitet sich das Kosmos in diesem Jahr wieder mitten in Chemnitz aus. Zwischen Hartmannplatz,

0: Kasbeck-Auffahrt und dem Seberplatz entstehen Bühnen, Aktionsräume und Orte der Begegnung. Das Festival zieht wieder stärker in den urbanen Raum und bezieht dabei auch bewusst Leerstand mit ein. Und genau dort will das Kosmos Menschen zusammenbringen, die sich im Alltag vielleicht nie begegnen würden. Zwischen Musik, Kunst, Sport und gesellschaftlichen Debatten steht dabei eine Frage über allem. Wie wollen wir in Zukunft gemeinsam leben? In diesem Jahr rückt deshalb der Austausch noch stärker in den Fokus, erklärt Annemarie Riesler aus dem Programmmanagement des Kosmos.
1: Für uns steht Musik ja so im Fokus, weil die Musik die Menschen zieht. Und jetzt aber auch in diesem Jahr an unserem Programm sieht man ganz deutlich, dass wir auch gesellschaftliche Themen viel größer haben als in den Jahren zuvor. Und das liegt einfach daran, dass durch die Musik die Leute gezogen werden und wir hoffen, dass dann die Menschen sich auch noch für die anderen Themen und Programmpunkte, die wir noch so vor Ort bieten können, sich dort einfinden und auch so die Gedanken mitnehmen und vielleicht irgendwie neue Impulse gesetzt bekommen, nochmal Anregungen mit sich schnappen können.
0: Die Musik als Türöffner. Dahinter wartet ein Programm mit mehreren hundert Angeboten, von Kunst und Sport bis zu gesellschaftlichen Debatten. Mehr als 250 Vorschläge dafür kamen allein über den Open Call. Denn das Kosmos will nicht nur Programm für die Stadt machen, sondern sie daran beteiligen. Für Ernesto Ullmann vom Team Kosmos ist genau diese Beteiligung ein wichtiger Teil des Festivals.
2: Der Kosmos fußt ja auf Beteiligung. Die spiegelt sich wieder in dem Open Call. Das heißt, alle, die Interesse hatten, auf dem Kosmos ein Projekt umzusetzen, konnten dort ihre Idee einreichen. Das bedeutet aber auch, dass die Kurationsteams ganz breit aufgestellt sind mit jungen und auch älteren Menschen aus allen Bereichen der Stadt, also aus Vereinen, aus Institutionen, auch teilweise aus Unternehmen. Und um den thematischen Schwerpunkt des Kosmos sozusagen zu finden, gibt es auch nochmal viele kleine individuelle Beteiligungsprojekte, beispielsweise Young Voices und auch Jen Now von der Bertelsmann Stiftung sind Formate, die ganz gezielt über das ganze Jahr mit jungen Menschen arbeiten und deren Themen ins Kosmos rein transportieren.
0: Besonders viel Raum bekommen dabei junge Menschen. Gemeinsam mit der Bertelsmann Stiftung entsteht deshalb ein eigener Jugendbereich. Dort geht es um Fragen, die junge Menschen tatsächlich beschäftigen. Etwa darum, wie sie auf ihre Zukunft schauen, wie sie zur Demokratie stehen oder wie es ihnen geht. Auf dem Festival werden daraus konkrete Angebote. Mit Panels, Performances und Konzerten, einem Pop-up-Späti und Gaming im Kino. Dabei soll es aber nicht nur darum gehen, Programm für junge Menschen zu machen. Tassia Breitenbrücke von der Bertelsmann Stiftung sieht im Kosmos vor allem einen Ort, an dem junge Menschen selbst zusammenkommen und sich austauschen können.
3: Und der Kosmos ist ein essentieller Ort, an dem junge Menschen zusammenkommen und einfach auch Spaß haben können. Seien wir mal ehrlich, darum geht es in erster Linie, aber eben auch sowas wie gesellschaftlichen Zusammenhalt erfahren, sich austauschen, irgendwie aus ganz Deutschland irgendwie zusammenkommen und sich überlegen, was beschäftigt uns eigentlich. Und das ist es schon, zu sagen, wir bauen einen Raum, in dem junge Menschen sein können, sich austauschen können, aktiv sein können und auch einfach Spaß haben können.
0: Genau dieses Zusammenkommen ist Teil des Demokratiegedankens hinter dem Festival. Denn gesellschaftliche Debatten finden längst nicht mehr nur von Angesicht zu Angesicht statt. Das Kosmos soll deshalb auch ein Ort sein, an dem unterschiedliche Meinungen nicht nur aufeinanderprallen, sondern unterschiedliche Menschen tatsächlich aufeinandertreffen.
3: Na, ich glaube, es ist super essentiell. Wir befinden uns auch in einer Zeit, in der es irgendwie immer krasser wird, was eben auch extreme Meinungen angeht. Und ich glaube, es ist ganz wichtig, irgendwie zu erfahren, was es eben bedeutet, was ich gerade schon gesagt habe, wenn eben man zusammenkommt und irgendwie Zusammenhalt erfährt und so. Und dass das ja eigentlich das ist, um was es geht. Und dass man sich nicht irgendwie zum Beispiel auch online verliert in irgendwelchen Bubbles, sondern auch einfach mal rausgeht und Menschen begegnet. Und ich finde, der Kosmos ist da ein krasser, genialer Ort für.
0: Raus aus der eigenen Bubble, rein ins Festival. Und das beginnt in diesem Jahr schon am Freitag. In der Stadthalle feiert die neue Kosmos-Revue Premiere. Kein klassisches Konzert, sondern ein Mix aus verschiedenen Künstlern und Formaten. Spielerisch, überraschend und ein bisschen chaotisch. Am Samstag zieht das Kosmos dann hinaus in die Stadt und macht Chemnitz für einen Tag zur Bühne für Musik, neue Ideen und vor allem Begegnungen.
4: Und damit verabschieden wir uns von unserer heutigen Folge Sachsen aktuell vom 28. August 2026. Meine Damen und Herren, vielen Dank für Ihre Aufmerksamkeit und vielen Dank, dass Sie bis zum Ende mit dabei waren. Wenn Sie einzelne Beiträge oder ganze Sendungen nochmal erleben möchten, klicken Sie sich ganz einfach in unsere Mediathek unter www.sachsen-fernsehen.de oder Sie besuchen unsere sozialen Medien. Natürlich wünsche ich Ihnen jetzt noch einen wunderschönen restlichen Freitag. Genießen Sie Ihr Wochenende und am Montag gibt es die nächste Folge Sachsen aktuell. Bis dahin. Ciao und bis bald.

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Herzlich willkommen zu Dresden aktuell vom 28. August 2026. Meine Damen und Herren, wir haben für Sie die neuesten Meldungen über den Drohnenfund in Leipzig und wie sich dieser auf Dresden ausgewirkt hat. Wir haben ein Event unter die Lupe genommen, bei dem Kultur und Kulinarik sich die Hand geben. Und wir schauen bei der Sinfonie der Sinne vorbei. Es wird also eine volle Sendung, Sie können sich jetzt schon mal freuen. Wir starten aber am Flughafen. Denn erneut hat eine Drohnensichtung am Mittwochabend den Flugverkehr am Flughafen Leipzig-Halle beeinträchtigt. Eine

0: Passagiermaschine musste ihren Landeflug abbrechen und nach Dresden ausweichen. Hinweise auf eine gezielte Störung gibt's laut Polizei dieses Mal allerdings nicht.
1: Erneut sorgte eine Drohnensichtung am Flughafen Leipzig-Halle für einen Sicherheitsvorfall. Am Mittwoch musste ein Airbus A320 aus Rhodos seinen Landeanflug kurz vor dem Aufsetzen abbrechen und damit nach Dresden ausweichen. Die Maschine befand sich nur noch rund 80 Meter über dem Boden. Nach Angaben der Polizei gibt es diesmal allerdings keine Hinweise auf eine gezielte Störung des Flugverkehrs. Demnach sollen Personen mit einer Drohne Luftaufnahmen von einer nahegelegenen Baustelle gemacht haben. Der Flug fand jedoch innerhalb der Drohnenflugverbotszone des Flughafens statt. Der Vorfall ist besonders brisant, weil Anfang August am Flughafen bereits mehrere verdächtige Drohnen entdeckt wurden. Mindestens eine davon soll mit Sprengstoff bestückt gewesen sein. Die Ermittlungen zu diesem mutmaßlichen Anschlagsversuch dauern weiterhin an.
2: Die Arbeitslosigkeit im Bezirk der Agentur für Arbeit Dresden ist im August leicht gestiegen. Insgesamt waren rund 23.000 Menschen arbeitslos gemeldet. Das waren knapp 200 Personen mehr als im Juli und fast 500 mehr als vor einem Jahr. Die Arbeitslosenquote blieb unverändert bei 7,2%. Besonders deutlich stieg die Arbeitslosigkeit bei den unter 25-Jährigen um 7,1%. Viele von ihnen konnten nach ihrer Ausbildung nicht direkt ins Berufsleben einsteigen. Auf dem Ausbildungsmarkt suchen noch mehr als 400 Bewerber nach einem Platz. Gleichzeitig sind noch fast 500 Ausbildungsstellen unbesetzt. Im August meldeten Unternehmen 863 neue Stellen bei der Arbeitsagentur. Insgesamt waren dort 4.390 freie Arbeitsstellen registriert. Die Kesselsdorfer Straße in Dresden wird ab Montag teilweise gesperrt. Das Straßen- und Tiefbauamt beginnt dann mit der Sanierung des Abschnitts zwischen Kapellenweg und Uthmannstraße. Während der Bauarbeiten, die bis Mitte September andauern sollen, wird der Verkehr stadteinwärts über eine Einbahnstraße geleitet. Stadtauswärts erfolgt die Umleitung über den Altgorbitzer Ring und andere Routen. Fußgänger sind von den Einschränkungen nicht betroffen. Im Dresdner Norden wird ein neues Verkehrskonzept dringend benötigt, um mit dem Wachstum der Industrie Schritt zu halten. Ulrike Kaspari von den Bündnisgrünen betont die Notwendigkeit sicherer Radwege und einer Verlängerung der Linie 8 bis zu den großen Firmen im Norden. Dies soll Pendlern helfen, das Auto stehen zu lassen und auf umweltfreundlichere Alternativen umzusteigen. Insolvenzverwalter Alexander Hartig hat vor möglichen Millionenrisiken für Dresden beim Streit um das Lingner Schloss gewarnt. Der Stadtrat entscheidet am 3. September über den ausgehandelten Vergleich. Bei einem Nein würde das Verfahren laut Hartig vor dem Oberlandesgericht weitergehen. Selbst bei einem späteren Erfolg könnten rund 2.100.000 Euro Prozesskosten bei der Stadt verbleiben. Eine zweite Bietergruppe würde bei einer Ablehnung nicht automatisch zum Zug kommen. Zudem hält Hartig bei einem längeren Rechtsstreit eine erneute Schließung des Lingner Schlosses für möglich. Vom 7. bis zum 11. September feiert Dresden die Woche des Sports. Der Eigenbetrieb Sportstätten lädt zu kostenfreien Mitmachangeboten und Führungen ein, um das vielfältige Sportangebot der Stadt vorzustellen. Sportbürgermeister Jan Donhauser hebt hervor, dass sowohl Spitzen- als auch Breitensportler von diesen Einrichtungen profitieren können.
0: Und damit wechseln wir in die Kulinarik. Denn ein Abendessen kann mehr sein als nur ein gutes Essen. In Dresden wird am 12. September ausprobiert, wie sich Kulinarik mit Kultur verbinden lässt. Bei Kultur à la carte treffen unterschiedliche Ausdrucksformen aufeinander und sollen den Gästen einen Abend bieten, der über den klassischen Restaurantbesuch weit hinausgeht.
3: Einfach bestellen, essen und bezahlen. Das reicht vielen bei einem Restaurantbesuch mittlerweile nicht mehr. Essen gehen wird immer häufiger zum Erlebnis, bei dem auch abseits des Tellers etwas geboten werden soll. Im Dresdner Stresa trifft deshalb im September ein klassisches Abendessen auf Musik und Poesie. Die freischaffende Konzert- und Opernsängerin Sarah Alexandra Hudarev erklärt, welche Möglichkeiten das Format Kultur à la carte bietet.
4: Ich stelle oft fest, wenn ich mich mit Leuten unterhalte, dass viele gerade bei Oper immer denken so, das ist ganz steif und ich muss mich bestimmt anziehen. Und das ist mittlerweile überhaupt nicht mehr. Also es ist eine sehr junge Kunstform, die einfach über die Jahrhunderte jung geblieben ist. Und ich glaube, wenn jetzt jemand hier ist und dann mitbekommt, wie das ist und einfach einen auch, also wir sind ja auch den ganzen Abend da, sprich mit uns kann man auch ins Gespräch kommen. Und dann einfach so durch diesen persönlichen Bezug glaube ich schon, dass man einen ganz anderen Bezug zur Musik auch bekommt.
3: Neben der musikalischen Begleitung beim Essen findet auch die Poesie ihren Platz. Kadi Katz entwickelt für den Abend Texte, die eigens auf das Menü zugeschnitten sind.

0: verraten werden.
1: Ja, also ich sag mal, es werden jetzt ja keine klassischen Gedichte sein, wie jetzt von den Kollegen, weiß nicht, Rilke oder Fried. Es ist schon ein bisschen modernere, poppigere Poesie, und Poesie heißt ja auch nicht zwangsläufig, dass es sich reimen muss. Ich reime sehr gerne, also es wird auf jeden Fall was Gereimtes dabei sein, was Kurzes, was Langes. Kann aber auch eine ganz klassische Prosageschichte sein oder in Richtung Comedy gehen. Also ich denke schon, es wird nochmal ein anderes Erleben des Menüs und auch der Poesie.
0: Der Koch Tobias Held hat das Viergänge-Menü für den Abend entwickelt und beschreibt, wie das Geschmackserlebnis sich mit der Poesie und der musikalischen Untermalung ergänzt.
2: Also wir haben versucht, uns da schön in der Mitte zu treffen, dass man auch sozusagen ich ein bisschen meine Einflüsse oder auch Gedanken von früher, zum Beispiel aus Kindheitstagen eingerichtet, ist es so, wird so ein bisschen was für mich sein, wo ich so dieses warme, wohlfühlende Gefühl habe, wie zu Kindheitstagen, wo ich am Küchentisch gesessen habe. So haben wir uns eigentlich versucht, die Menü mit dem Klang und Poesie in Vereinigung zu bringen.
0: Bei Kultur à la carte gibt es die Gelegenheit, Musik und Poesie auf eine andere Art zu erleben. Statt das Geschehen aus der Ferne im Publikum zu verfolgen, können die Besucher hautnah dabei sein.
3: Der ist natürlich viel direkter, weil hier ist einfach das Tolle, durch das, dass wir ja auch so ein bisschen die Winkel haben, geht man auch ganz einfach auf die Leute drauf zu. Also wir haben eben einen Platz für Klavier und Gesang, aber es ist eben nicht so, wie dass man normalerweise steht mal auf der Bühne und das Publikum sitzt davor. Und in dem Fall kann man eben wirklich durchs Publikum durchgehen und die Leute ansprechen, singen, und das macht natürlich den ganz eigenen Reiz aus.
0: Solche Aktionen könnten in Zukunft häufiger Teil der Gastronomie werden. Kultur à la carte ist zunächst ein Versuch, unterschiedliche Formen des Genusses an einem Ort zusammenzubringen. Am 12. September zeigt sich im Streser, wie weit sich ein klassischer Restaurantbesuch damit tatsächlich neu denken lässt.
4: Und von Kultur und Kulinarik, die sich die Hände geben, geht sie jetzt in die bildliche Kunst. Denn was kann Fotografie in einer Zeit leisten, in der Bilder allgegenwärtig sind? Genau dieser Frage geht eine neue Ausstellung in der Dresdner Robotron-Kantine nach. Die Ausstellung »Was tun wir? Bilder in Zeiten zerfallender Gewissheit« versammelt Arbeiten der Fotoagentur Ostkreuz und öffnet ab heute den Blick auf Vergangenheit und auf die Gegenwart.
5: Wo findet das Wichtige, das Eigentliche statt, das, was mich berührt?
6: 25 Fotografinnen und Fotografen, Jahrzehnte Bildgeschichte, ab heute geballt in der Robotron-Kantine. Kuratorin Christiane Mennecke-Schwarz zeigt, was Fotografie heute noch leisten kann.
5: Die Ausstellung »Was tun wir? Bilder in Zeiten zerfallender Gewissheiten« ist eine große Überblicksausstellung des Werks von Fotografinnen der Agentur Ostkreuz. Das ist ein ganz legendäres Kollektiv von Fotografinnen, die sich Anfang der 90er Jahre zusammengetan haben.
6: Nostalgisch wird es dabei nicht. DDR Schwarz-Weiß trifft auf Klimaprotest, Braunkohle und Ölboom. Die Kamera wird zum Seismographen einer Welt, die sich rasant verändert.
5: Man reist auch mit in die Ukraine, man ist in Marokko und spricht mit einem Frauenkollektiv. Man kann die Veränderung in Halle-Neustadt über die Jahrzehnte sich erschließen. Und es geht in vielen Arbeiten auch um die Frage, was sind sozusagen die Resonanzräume der deutschen Wiedervereinigung? Was sind aber auch die aktuellen Fragen, die wir heute eigentlich an unsere Gesellschaft und auch die Frage, wer sind wir eigentlich, also unsere eigene Identität stellen?
6: Auch der Ort steht vor dem Umbruch. 2027 beginnt die Sanierung der Robotron-Kantine. Für Ostkreuz war der DDR-Bau selbst ein Wunschort. Doch was verbindet Ausstellung und Gebäude?
5: Für sie war es ausschlaggebend, und das ist ja auch das, was uns interessiert, dass dieser Ort von Geschichte erzählt, von dem, was wir alle in den letzten 30, 40 Jahren erlebt haben, von dem, was die Zeit mit uns gemacht hat, was ist noch da, wo geht aber auch die Reise in die Zukunft hin. Und da war das sozusagen für sie der ausschlaggebende Ort.
6: Mittendrin die Ostkreuz-Fotografinnen Lynn Schröder und Anne Schönhartig. Seit 2023 arbeiten sie gemeinsam. Und aus zwei Handschriften entsteht ein fotografisches Experiment.
7: Wir haben uns ursprünglich immer mit Menschen beschäftigt und auch mit Herkunft und der eigenen Biografie und auch der Biografien der anderen. Und es ging immer um Verbindung. Und dann haben wir gedacht, es wäre so spannend, mal selbst miteinander in auch eine menschliche wie auch fotografische Verbindung zu gehen, um zu schauen, ob vielleicht daraus eine ganz neue Bildsprache entstehen könnte.
8: Und man muss vielleicht auch dazu sagen, es sind ja nicht zwei Arbeiten, die hier verbunden werden, sondern die Arbeiten, die wir hier zeigen, sind in einer gemeinsamen Autorenschaft entstanden, also mit einer Kamera und nicht mit zweien.
6: Dabei entsteht ungeplant ein Bruch. In ihrer Reihe »Etwas verschiebt sich« verschwindet der Mensch

0: plötzlich aus ihren Bildern. Natur, Tiere und Pflanzen übernehmen. Und selbst die Grenze zwischen zwei Autorinnen beginnt zu verschwimmen.
1: Da haben wir gemerkt, wir wünschen uns eigentlich, dass man sowas viel mehr macht, auch an vielen verschiedenen Orten und mit Menschen ins Gespräch kommt. Gerade aus unterschiedlichen Prägungen, oder?
2: Also ja, das war das sehr Bewegende und auch so der Wunsch, also den Wunsch, den wir auch oft haben, ist, dass man die ganze Gesprächskultur einfach auf eine höhere Ebene heben könnte. Also auch weniger schnell bewertet und sofort reagiert, sondern jedem den Raum gibt.
0: Am Ende bleiben keine einfachen Antworten, sondern neue Blicke auf Vergangenheit, Gegenwart und aufeinander. Zu sehen ist, was tun wir, Bilder in Zeiten zerfallender Gewissheiten, noch bis zum 7. November in der Robotron-Kantine.
3: Nach einer kurzen Unterbrechung geht's hier gleich weiter mit Dresden aktuell. Da schauen wir bei der Sinfonie der Sinne vorbei. Es geht aber nicht nur um das, was Sie denken. Bleiben Sie dran, bleiben Sie gespannt und bis gleich.
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3: Willkommen zurück zu Dresden aktuell. Schön, dass Sie dran geblieben sind. Kontakte knüpfen, Ideen austauschen und gemeinsam neue Wege gehen. Gerade in wirtschaftlich schwierigen Zeiten gewinnt Netzwerken an Bedeutung. In der Dresdner Weltemühle kamen dafür Unternehmer und Vertreter verschiedener Branchen zusammen. Bei der Sinfonie der Sinne standen neben dem geschäftlichen Austausch auch Kulinarik und Kunst im Mittelpunkt.
9: Ja, man merkt schon, es ist nicht wie vor Corona.
10: Seit rund 2 Jahren wird die historische Weltemühle wieder bewirtschaftet. Gastgeber Almir Mislamay hat das Haus zuvor umfassend renoviert und neues Leben einziehen lassen. Dabei blickt das Gebäude selbst auf eine deutlich längere und wechselvolle Geschichte zurück.
11: Das war ja früher ein Romantikhotel. Ganz früher war es die Weltemühle, also auch der Lunapark. Mal um 1900 rum war das schon mal ein Vergnügungspark. Also na, es ist seiner ursprünglichen Bedeutung oder Bestimmung wieder zugeführt worden. Es wurde hier sogar auch, weil es eben eine Mühle war, am Wasser, also hier wurde Leder gegerbt, auch schon zu Zeiten. Und dann August der Starke und so weiter. Also es waren viele, viele bekannte Leute hier.
10: Angelika Knaut ist für das Marketing der Weltemühle zuständig. Ihre Aufgabe ist es auch, das Haus wieder stärker in das Bewusstsein der Dresdner zu rücken. Eine Herausforderung ist dabei vor allem die Auslastung über die gesamte Woche.
9: Natürlich versucht man in allen Richtungen, ob jetzt mit Familienfeier, Hochzeiten, man geht auf die Firmen, Tagungen, auf die Privatpersonen mit Wellnessbereich. Und also man muss sich, denke ich mal, breit machen in allen Richtungen, dass man, oder man

0: muss aktiv sein. Ja, und ich versuche ja jeden Tag aktiv zu sein, jeden Tag mal eine Veranstaltung, so dass es auch das à la carte Geschäft auch für die Anwohner, für die Nachbarn, dass es auch nicht drunter leidet.
1: Dazu soll auch das Format Symphonie der Sinne beitragen. Eingeladen waren Vertreter verschiedener Dresdner Unternehmen und Branchen.
2: Ich sag mal, gerade eben in wirtschaftlichen schwierigen Zeiten muss man sich vernetzen, um ganz einfach auch, ich bin zwar schon die Oma hier im Haus, aber man muss sich vernetzen und man muss, Networking ist sehr, sehr, sehr wichtig, weil das ist die Wirtschaft der Zukunft. Man muss sich verbünden mit Wirtschaftsfirmen, Wirtschaftsunternehmen, man muss sich zusammentun, damit aus weniger man mehr machen kann.
1: Zu den Gästen gehörte auch Simone Wendt aus dem Eventmanagement des Rudolf-Harbig-Stadions. Sie kennt eine besondere Herausforderung bei der Veranstaltungsplanung. Freie Termine richten sich nach dem Fußballkalender.
3: Von daher ist es auch ganz schön, dem Kunden eine Alternative zu empfehlen und guten Gewissens zu sagen, hey, frag aber da mal an, das ist schön. Und ja, wir wollen halt die Kunden gerne in Dresden behalten. Und auch wenn es mal so einen Unterschied gibt zwischen Tagung und Abendveranstaltung, was der Kunde sich wünscht, dann ist ja auch toll zu sagen, hey, macht bei uns die Tagung und da habt ihr einen wunderschönen Garten mit wunderschönem Essen. Da haben wir alle irgendwie was davon, als wenn wir jemanden wegschicken müssen. So. Und das ist auch ein bisschen der Ansatz, dass wir als Locations auch miteinander kooperieren, dass auch vielleicht, wenn die Weltemühle mal eine Anfrage bekommt und der Termin nicht frei ist, dann an unseren Stadion denkt und dann sagt, hey, lass uns mal die Kollegen vom Rudolf-Harbig-Stadion anrufen, da ist auch sehr schön.
1: Gerade bei überregionalen Anfragen von großen Firmen steht Dresden auch im Wettbewerb mit anderen Städten.
3: Wenn wir mit vereinten Kräften eher daran feilen, dass wir viele Möglichkeiten in Dresden bieten, viele facettenreiche Locations haben, es gibt ja auch was Traditionelles, sehr moderne Locations, dann haben wir viel mehr davon und machen den Standort Dresden viel lukrativer und können auch sagen, okay, wir können Infrastruktur zur Verfügung stellen und ihr habt immer, wenn ihr nach Dresden kommt, viele Möglichkeiten. Es gibt ja auch viele Konzerne, ne, wo man vielleicht auch deutschlandweit pitcht. Wo findet denn das Event statt? Und ich glaube eher, dass es ein ganz großer Vorteil ist, dass wir miteinander arbeiten.
1: Am Ende soll vor allem eins bleiben: mehr Austausch zwischen den Dresdner Akteuren und damit neue Impulse für den Veranstaltungsort der Stadt.
4: Ein millionenschwerer Betrugsprozess um Solaranlagen hat heute in Dresden begonnen. Laut dem Landgericht Dresden müssen sich zwei Unternehmer wegen Betrugs in 41 Fällen verantworten. Die Angeklagten, eine 62-jährige Geschäftsführerin und ein 65-jähriger Prokurist, sollen Kunden bundesweit Photovoltaikanlagen verkauft haben, die nie ans Netz gingen. Der Schaden beläuft sich auf über 12 Millionen Euro. Der Prozess soll bis Ende Januar 2027 andauern. In Dresden ist ein Mann nach einer spektakulären Verfolgungsjagd mit der Polizei festgenommen worden. Am Donnerstagabend flüchtete der 49-Jährige mit einem Mercedes ohne Kennzeichen vor Streifenwagen durch die Stadt und gefährdete dabei mehrere Verkehrsteilnehmer. Die Polizei stellte den Mann schließlich in einer Sackgasse an der Meuslitzer Straße. Er stand unter dem Einfluss von Amphetaminen und wird nun wegen Gefährdung des Straßenverkehrs und anderen Delikten angeklagt. Nach einem Unfall auf dem Elberadweg in Dresden-Kleinschachwitz sucht die Polizei Zeugen. Mitte Juli wurde ein 67-jähriger Fußgänger schwer verletzt, als ihn ein Fahrradfahrer streifte und anschließend weiterfuhr. Hinweise zum Unfall oder dem beteiligten E-Bike-Fahrer nimmt die Polizeidirektion Dresden entgegen. Eine Frau ist am Mittwoch in Dresden-Löbtau von einem Hund gebissen worden. Der Vorfall ereignete sich auf der Kesselsdorfer Straße, als die Frau von einem grauen Stafford Terrier angesprungen wurde. Die Polizei sucht Zeugen, die Angaben zum Hund oder dessen Besitzer machen können. In der Nacht zu Donnerstag haben Unbekannte Kupferdraht im Wert von etwa 800 Euro aus der Leipziger Vorstadt in Dresden gestohlen. Die Täter durchtrennten Blitzableiter an einem Gebäude am Pestalozzi-Platz und verursachten einen Sachschaden von rund 200 Euro. Auf einem Parkplatz in Dresden-Weißig hat ein Autofahrer drei Fahrzeuge beschädigt. Der 87-Jährige stieß mit seinem VW Golf gegen einen Ford Galaxy, welcher wiederum gegen einen Skoda Octavia geschoben wurde. Es entstand ein Sachschaden von etwa 15.000 Euro. Ermittlungen deuten darauf hin, dass körperliche Beschwerden des Fahrers den Unfall verursacht haben könnten.
5: In Dresden präsentierte sich der heutige Tag wechselhaft. Wolken und freundlichere Abschnitte wechselten sich immer wieder ab. Zwischendurch zogen Schauer durch und sorgten für einige nasse Momente. Die Temperaturen erreichten dabei sommerliche Höchstwerte von rund 29 Grad. In der kommenden Nacht wird es unbeständig und es können sich Gewitter entladen, die örtlich für kräftige Entwicklungen sorgen. Dabei bleibt es mit Tiefstwerten um 18 Grad ausgesprochen mild. Der morgige Samstag präsentiert sich freundlicher und überwiegend heiter, auch wenn zwischendurch der eine oder andere Schauer nicht ganz auszuschließen ist. Die Temperaturen erreichen angenehme 25 Grad. In den darauffolgenden drei Tagen bleibt es freundlich und sommerlich. Am Sonntag zeigt sich viel Sonne bei heiteren 26 Grad. Am Montag wird es wieder etwas wechselhafter, ebenfalls um 26 Grad. Und am Dienstag setzt sich erneut heiteres Wetter mit rund 25 Grad durch.
6: Und damit beenden wir unsere heutige Folge Dresden aktuell vom 28. August 2026. Meine Damen und Herren, vielen Dank für Ihre Aufmerksamkeit und vielen Dank, dass Sie bis zum Ende mit dabei waren. 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Damit wünsche ich Ihnen jetzt noch einen wunderschönen Schluss für die Woche. Ich hoffe, Sie verbringen Ihr Wochenende mit Ihren Geliebten, mit Ihrer Familie oder, wer es mag, auch einfach mal alleine in Ruhe. Je nachdem, wie Sie es am liebsten haben, so wünsche ich es Ihnen. Und damit sehen wir uns am Montag wieder hier zu einer neuen Folge Dresden aktuell. Wie immer zur selben Zeit und natürlich am selben Ort. Bis dahin, ciao, ich freue mich jetzt schon.

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Der 28. August 2026. Guten Abend und herzlich willkommen zu Leipzig aktuell an diesem Freitagabend. Knapp 4 Monate nach der Amokfahrt durch die Leipziger Innenstadt gibt es eine neue Entwicklung. Der mutmaßliche Täter Jeffrey Carr soll wegen zweifachen Mordes und versuchten Mordes in 85 Fällen angeklagt worden sein. Was ist über die Anklage bekannt? Außerdem, heute rollen bei der Leipziger Radnacht wieder zahlreiche Fahrräder durch die Stadt. Seit 13 Jahren setzt die Aktion ein Zeichen für besseren Radverkehr. Doch was hat sie bislang tatsächlich verändert? Und nach der Werbung schauen wir in den Petersbogen.

0: Dort hat ein neues Restaurant eröffnet, das sich ganz dem Schnitzel verschrieben hat. Doch was steckt noch hinter dem Konzept? Das und mehr heute bei Leipzig aktuell. Doch zunächst zu einem Fall, der Leipzig Anfang Mai erschüttert hat. Es herrschte buntes Treiben in der Leipziger Innenstadt an diesem 4. Mai 2026. Menschen waren unterwegs, die Grimmaische Straße voller Passanten. Dann änderte sich die Situation schlagartig. Ein Auto fuhr durch die belebte Einkaufsstraße bis in Richtung Markt. Zwei Menschen starben, mehrere wurden verletzt. Knapp 4 Monate später gibt es nun eine neue Entwicklung in dem Fall. Der mutmaßliche Täter Jeffrey Carr soll wegen zweifachen Mordes und versuchten Mordes in 85 Fällen angeklagt worden sein. Die Einzelheiten.
1: Nach der Amokfahrt in Leipzig soll der mutmaßliche Täter Jeffrey Carr nun wegen zweifachen Mordes und 85-fachen Mordversuchs angeklagt worden sein. Knapp 4 Monate nach der Tat in der Leipziger Innenstadt soll gegen den 33-jährigen Amokfahrer Anklage erhoben worden sein. Das berichtet die LVZ unter Berufung auf Personen, die mit dem Verfahren vertraut seien. Das Landgericht Leipzig habe die Information zunächst nicht bestätigt. Am 4. Mai 2026 soll der 33-Jährige mit einem VW Taigo vom Augustusplatz fast 500 Meter durch die Fußgängerzone der Grimmaischen Straße gefahren sein. Nach Auffassung des zuständigen Ermittlungsrichters habe er dabei das Ziel verfolgt, möglichst viele Menschen zu töten und schwer zu verletzen.
2: Und ich war neben der Bibliothek, ich saß dort und plötzlich haben meine Freunde laute Geräusche gehört von ganz hinten, also Augustusplatz, Richtung Uniklinik. Und die haben gemerkt, da ist ein Auto und kommt rasant, also ganz schnell, Richtung Markt. Und die haben gesehen, wie der Fahrer die Leute einfach umgefahren hat.
1: So Yarim, ein Augenzeuge und Ersthelfer kurz nach der Tat. Eine 63-jährige Frau aus Oberfranken und ein 77-jähriger Leipziger kamen durch die Amokfahrt ums Leben. 6 weitere Menschen im Alter zwischen 21 und 87 Jahren wurden verletzt, 2 von ihnen schwer. Jeffrey Carr soll demnach 2 Morde und versuchter Mord in insgesamt 85 Fällen vorgeworfen werden. Im Ermittlungsverfahren seien die Behörden zunächst lediglich von 4 versuchten Tötungsdelikten ausgegangen. Der Auslöser der Tat soll nach bisherigen Erkenntnissen der Ermittler im persönlichen Bereich liegen. Hinweise auf ein politisches oder religiöses Motiv seien nicht festgestellt worden. Eine zentrale Rolle in einem möglichen Prozess dürfte ein psychiatrisches Gutachten zur Schuldfähigkeit spielen. Zum Inhalt dieses Gutachtens sei bislang nichts bekannt. Konkrete Verhandlungstermine habe die 16. Strafkammer des Landgerichts Leipzig noch nicht festgelegt.
0: Mit der heutigen Radnacht beginnt in Leipzig ein besonderer Abend auf 2 Rädern. Bereits zum 13. Mal fahren zahlreiche Menschen gemeinsam durch die Stadt und wollen damit auf die Bedeutung eines sicheren und attraktiven Radverkehrs aufmerksam machen. Gleichzeitig fällt der Startschuss für das diesjährige Stadtradeln in Leipzig. Doch was bringt eine solche Aktion tatsächlich und kann die Radnacht über einen Abend hinaus etwas bewegen? Genau das hat Reporter Jonas Jukeland vorab bei den Verantwortlichen nachgefragt.
3: Als wir vor 10, 15 Jahren dort das erste Mal Radfahrstreifen gefordert haben, wurde uns der Vogel gezeigt. Und jetzt gibt es da Fahrradstreifen. Das ist ein wichtiger Schritt.
1: Zum 13. Mal wird bei der Leipziger Radnacht gemeinsam in die Pedale getreten. Man will mehr Sicherheit für Radfahrer in Leipzig bewirken, ja, und auch neue Verkehrswege, um eben dieses Ziel zu erreichen. Ja, aber wie ist das eigentlich? Die Radnacht findet zum 13. Mal statt, aber konnte diese Aktion tatsächlich schon etwas bewirken? Um dieser Frage auf den Grund zu gehen, habe ich mich mit dem Projektleiter des Stadtradels in Leipzig verabredet, Matthias Uhlig vom Ökolöwen.
4: Hallo.
1: Schön, dass Sie kurz Zeit genommen haben. Ja, die Radnacht findet zum 13. Mal statt. Wenn man das jetzt mal ganz nüchtern betrachten möchte, was hat es denn tatsächlich bewirkt?
4: Ja, also mit der Radnacht setzen wir jedes Jahr ein Zeichen für mehr Klimaschutz und auch bessere Radverkehrsförderung in dieser Stadt. Und ich denke, wer mit offenen Augen durch Leipzig fährt, vor allen Dingen mit dem Fahrrad, wird feststellen, der Radverkehr nimmt stetig zu.
3: Und auch die Verkehrsinfrastruktur wächst mit, allerdings nicht so schnell genug, wie wir uns das wünschen. Deswegen machen wir weiter, deswegen wollen wir jedes Jahr weiterhin ein starkes Signal setzen. Radverkehrsförderung bleibt ein wichtiges Thema.
1: Jetzt gibt es ja diese Aktion, die Radnacht, das ist der Startpunkt für das Stadtradeln, was sich dann über einen längeren Zeitraum ja ziehen wird. Solche Aktionen, Sie haben es schon angedeutet, warum braucht es solche Aktionen? Was steckt dahinter? Was sind ganz konkret die Probleme?
3: Ja, also das Thema ist, der Klimaschutz beginnt auf den Alltagswegen. Jeden Morgen haben wir die Wahl, setzen wir uns ins Auto oder aufs Fahrrad. Und das Problem ist, dass wir Menschen in Sachen Mobilität ziemliche Gewohnheitstiere sind. Und das Stadtradeln möchte quasi so einen kleinen Push geben, so einen kleinen Motivationsschub geben, in diesen 3 Wochen, in denen das Stadtradeln eben stattfindet, ganz bewusst zu sagen, heute fahre ich Fahrrad. Und funktioniert ziemlich gut. Wir haben jedes Jahr mehr Menschen, die mitmachen. Im vergangenen Jahr waren es über 20.000 Leipzigerinnen und Leipziger, die beim Stadtradeln eben in die Pedale getreten sind. Und das wollen wir in diesem Jahr noch ein bisschen steigern. Aber die Erfolge geben uns recht, dass das Stadtradeln eine tolle Kampagne ist.
1: Das eine ist ja sozusagen die Entscheidung. Ich fahre jetzt mit dem Fahrrad jeden Tag zur Arbeit. Das andere ist, jetzt werden wir auch vom Fahrrad fast schon überfahren, aber das andere ist ja quasi ja, Verkehrssicherheit. Wie blicken Sie darauf?
3: Ja, die Basis ist eine gute, sichere Radverkehrsinfrastruktur. Das heißt, sichere Radwege an allen Hauptstraßen, aber auch ein gutes Nebennetz. Es braucht gute Radwege. Und nur dann entscheiden sich auch immer mehr Menschen, aber auch ältere Menschen, jüngere Kinder, Radverkehr in ihre tägliche Mobilität einzubauen. Und da sind wir noch nicht fertig, aber wir haben schon viele Schritte gemacht. Aber es bleibt dabei, es braucht an allen Leipziger Hauptstraßen sichere und ausreichend breite Radwege.
1: Die Radnacht oder auch das Stadtradeln wird ja dann wahrscheinlich als Zeichen zu verstehen sein, auch als politisches Zeichen. Wie würden Sie das beurteilen? Es gibt seit 13 Jahren die Radnacht in Leipzig. Wird dieses Zeichen auch von der Politik gesehen? Wie ist da Ihre Erfahrung?
3: Das Zeichen wird auf jeden Fall gesehen, weil das ist sehr laut und sehr deutlich. Wir hatten in den vergangenen Jahren immer so über 5000 Menschen. Das ist ein beeindruckendes Bild, dass ein Fahrradkorso, der etwa 45 Minuten lang andauert, 4-5 Kilometer lang ist und sich durch Leipzig schlängelt, ein beeindruckendes Bild. Und ich bin mir sicher, das wird gesehen und gehört. Und deswegen haben wir auch Fortschritte beim Radverkehr. Aber wir sind noch nicht fertig.
1: Können Sie da vielleicht mal ein konkretes Beispiel nennen? Was hat sich verändert, verbessert?
3: Erst letzte Woche haben wir auf der Harcourtstraße neue Radfahrstreifen bekommen. Eine Straße, die sehr gefährlich war, wurde von vielen als Angststrecke bezeichnet. Und als wir Ökolöwen vor 10, 15 Jahren dort das erste Mal Radfahrstreifen gefordert haben, wurde uns der Vogel gezeigt und wurde gesagt, träum weiter. Ja, wir haben weiter geträumt und jetzt gibt es da Fahrradstreifen. Das ist ein wichtiger Schritt und das ist ein Beispiel eben von zahlreichen Verbesserungen, die wir in den letzten Jahren und Jahrzehnten erreicht haben. Aber wie gesagt, es fehlen noch wichtige Lücken im Radnetz.
1: Ich nehme daraus, die Radnacht wird es weitergeben und auch das Stadtradeln. Hand aufs Herz, abschließend, was würden Sie sagen, wann sind Sie zufrieden?
3: Wenn man in Kopenhagen sagt, wow, guck mal, was die in Leipzig machen, ist richtig cool in Sachen Radverkehr.
1: Okay, weil Kopenhagen sozusagen ein Vorbild ist.
3: Kopenhagen gehört zu den fahrradfreundlichsten Städten der Welt und Leipzig hat das Potenzial, das auch zu werden und das muss das Ziel sein.
1: Sagt Matthias Ulich vom Stadtradeln von der Radnacht. Vielen Dank für das Gespräch.
3: Sehr gerne.
0: Und jetzt kommen wir zu den wichtigsten Meldungen aus Leipzig und Umgebung, kurz und kompakt für Sie zusammengefasst.
5: Im Leipziger Westen hat ein Vorfall am Donnerstagabend für Aufsehen gesorgt. Laut Polizei hat ein 43-jähriger Mann im Stadtteil Schönau mehrere Personen bedroht und beleidigt. Der Mann wurde zunächst auf einem Spielplatz gesehen, wo er gefährliche Gegenstände bei sich trug. Verletzt wurde niemand. Nachdem er den Spielplatz verlassen hatte, beschädigte er einen PKW und ein Solarpanel an der Lioner Straße. Schließlich verletzte er sich selbst an der Schönauer Wiesenlache. Die Polizei konnte ihn beruhigen und dazu bewegen, seine Waffen abzulegen. Er wurde in ein Fachkrankenhaus gebracht. Ermittlungen wegen Volksverhetzung, Bedrohung und Sachbeschädigung sind eingeleitet worden. Auf der B186 bei Zitschen im Landkreis Leipzig hat sich am Freitagmorgen ein schwerer Unfall ereignet. Ein Geländewagen ist mit einem Schweinetransport kollidiert und anschließend in Brand geraten. Laut Polizei geschah der Zusammenstoß

0: Karl-Tauchnitz-Straße in Zentrum Süd. Die genaue Ursache des Unfalls ist noch unklar, aber es soll Verletzte geben, deren Zustand derzeit nicht bekannt ist. Ein Rettungswagen war vor Ort und leistete medizinische Hilfe. Bilder zeigen sowohl leichte als auch schwere Schäden an den Fahrzeugen, wobei eines besonders stark am Kofferraum eingedellt wurde.
1: Schnitzel gehört für viele zur klassischen deutschen Küche. Im Petersbogen dreht sich seit kurzem gleich ein ganzes Restaurant darum, allerdings mit bayerischem Einschlag und verschiedenen Variationen. Doch braucht Leipzig noch ein weiteres Schnitzelrestaurant und was soll das neue Konzept besonders machen? Bleiben Sie dran!

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1: Das ist Leipzig aktuell an diesem Freitagabend. Willkommen zurück. Leipzigs Innenstadt hat gastronomischen Zuwachs bekommen. Im Petersbogen hat das Restaurant Heimwerk eröffnet, mit Schwerpunkt auf bayerischer Küche und verschiedenen Schnitzelvariationen. Unsere Reporterin Lilli Marlene Kistner war vor Ort und hat sich angeschaut, was hinter dem Konzept steckt.
2: Wir sind Schnitzel, wir wollen Schnitzel sein und das mit Bier.
3: Schnitzelrestaurants gibt es in Leipzig nun wirklich einige. Jetzt ist noch ein weiterer Anbieter dazugekommen. Heimwerk hat nach Berlin, München und Düsseldorf nun seinen 5. Standort hier im Petersbogen eröffnet.
2: Es ist fokussiert auf Schnitzel, aber wir haben auch wirklich viele Schnitzelvarianten. Wir haben 20 ungefähr von Fleisch, vegetarisch, vegan in verschiedenen Größen.
3: Das Unternehmen verspricht regionale Produkte, frische Zutaten und vor allem Handwerk. Doch wie viel Regionalität steckt wirklich in meinem Schnitzel? Das finde ich heute heraus.
4: Lange hat das Unternehmen nach einem passenden Standort gesucht. Leipzig sei laut Geschäftsführer Archibald Graf von Kaiserling dabei nicht zufällig ausgewählt worden.
2: Leipzig war für uns immer eine Wunschstadt. Wir haben lange hier gesucht. Es hat jetzt 2 Jahre gedauert, bis wir hier Fuß fassen konnten.
4: Das Konzept ist klar. Schnitzel in verschiedenen Varianten. Doch der Name setzt die Messlatte höher. Denn hier soll nicht nur serviert, sondern tatsächlich auch selbst gearbeitet werden. Also geht der Blick dorthin, wo sich dieser Anspruch überprüfen lässt. In die Küche.
2: Wir klopfen unsere Schnitzel selber. Wir lassen die nicht vorklopfen. Die ganzen Salate werden natürlich frisch angerichtet. Der Kartoffelsalat wird gemacht.
4: Nach Angaben des Geschäftsführers wird fast alles frisch zubereitet. Eine Ausnahme gibt es allerdings doch.
2: Bis auf die Pommes machen wir die Sachen selber. Die könnten wir selber nicht machen. So gut.
4: Mindestens genauso wichtig wie die Zubereitung ist hier auch die Herkunft der Zutaten. Das Unternehmen beruft sich dabei auf Slow-Food-Prinzipien und regionales Sourcing. Regionalität ist dabei für viele Menschen längst mehr als nur ein Schlagwort. Einer aktuellen Studie des Sächsischen Landesamts für Umwelt, Landwirtschaft und Geologie zufolge legen 57% der Befragten Wert auf Lebensmittel aus der Region. Gleichzeitig zeigt die Studie aber auch, was regional überhaupt bedeutet, ist nicht eindeutig festgelegt. Also, was heißt regional für den Geschäftsführer?
2: Also all das, was an Frischware im Wesentlichen bei uns verarbeitet wird, kommt aus der Region. Zum einen unser gutes Strohschwein, was wir im Fleisch haben. Wir haben das ganze Gemüse von der Kartoffel bis zum Salat.
4: Nur aus Leipzig ist das alles allerdings nicht. Denn die Region, aus der das Restaurant seine Produkte bezieht, ist deutlich größer gefasst.
2: Wir sagen, bei uns ist Region bis 150 Kilometer, ist es jetzt viel oder wenig, aber es sind Einzelne, die eben weiter weg sind.
4: Und nicht jedes Produkt lässt sich in der gewünschten Qualität und Menge direkt vor Ort beschaffen. Gerade bei einem Restaurant mit mehreren hundert Gästen kann Regionalität deshalb an praktische Grenzen stoßen, wie uns Archibald Graf von Kaiserling erzählt.
2: Die Qualität muss stimmen und die Menge muss lieferbar sein.
4: Allein in Leipzig und der Umgebung gibt es mehr als 150 erfasste Produzenten und Verkaufsorte für regionale und ökologische Lebensmittel. Und auch für die Gastronomie gibt es inzwischen Netzwerke, die regionale Erzeuger und Küchen zusammenbringen.
2: Also der erste Ansatz ist immer, wenn wir neue Regionen betreten, wie jetzt Leipzig, dass wir erstmal, das dauert Monate, mit Lieferanten sprechen. Manche wollen auch gar nicht, weil sie sagen, wir sind schon voll, wir können gar nicht mehr, dann brauchen wir Ersatz.
4: Unterm Strich steckt hier tatsächlich einiges an Handarbeit.
3: Heimwerk ist also in Leipzig angekommen. Ob der Anspruch an Regionalität und handwerklicher Küche auch dauerhaft funktioniert, das wird sich im Alltag zeigen.
1: Und wir werfen jetzt noch einen Blick auf Meldungen, die Leipzig und Umgebung heute sonst noch bewegt haben. Kurz und kompakt.
5: Der Tauchshare 2026 beginnt heute Abend in Taucher und läuft bis zum 30. August. Für das Stadtfest sind an den 3 Tagen verschiedene Musik-

0: und Veranstaltungsangebote geplant. Auf dem Programm stehen unter anderem Rock, Dancefloor, Blasmusik und Volkstanz, erstmals auch Irish Folk. Zu den traditionellen Programmpunkten gehören der Seniorennachmittag am Freitag, die große Bastelstraße am Samstag und der Festumzug am Sonntag. Ergänzt wird das Programm durch Fahrgeschäfte, Gastronomie und Händlerstände. Bestseller-Autorin Caroline Wahl hat ihren neuen Roman 1999 Meter über dem Meer veröffentlicht. Am 14. Oktober will sie das Buch im Leipziger Kupfersaal vorstellen. Darin begleitet sie die junge Samara auf einem Roadtrip von Bali bis nach St. Moritz, auf der Suche nach Freiheit und einem neuen Leben. Wahl ließ dabei auch eigene Reiseerfahrungen und ihre Begeisterung fürs Autofahren in die Geschichte einfließen. Im Interview erklärt sie, dass sie beim Schreiben gern Fiktion und Realität miteinander verbindet. Bei der Lesung in Leipzig will sie auch Einblicke in die Entstehung des Romans geben. Zudem soll es um die persönlichen Eindrücke gehen, die Wahl während ihrer Reise nach St. Moritz gesammelt hat. Die Saison des Leipziger Abendmarktes ist beendet. Das Marktamt zieht für 2026 insgesamt eine positive Bilanz. Besonders im April und Juli sei das Angebot gut angenommen worden, während im Juni die Hitze für deutlich weniger Besucher sorgte. Auch Händler berichten, dass sich das Konzept zunehmend herumspricht und die Umsätze besser werden. Fest steht bereits, auch 2027 wird es den Abendmarkt wieder geben. Von April bis August soll er erneut an jedem vierten Donnerstag im Monat von 16 bis 21 Uhr vor dem Alten Rathaus stattfinden. RB Leipzig hat sein neues Champions League-Trikot präsentiert. Laut dem Verein ist das Design vom lebhaften Leipziger Nachtleben inspiriert und wird die Mannschaft bei ihrer Rückkehr in die Champions League begleiten. Nach einer Saisonpause ist RB wieder im prestigeträchtigen Wettbewerb vertreten. In der Gruppenphase warten hochkarätige Gegner wie Manchester City und Real Madrid auf die Leipziger. Auch PSV Eindhoven, Schachtar Donetsk und RC Lens werden für Heimspiele in der Red Bull Arena erwartet. Damit steht RB Leipzig direkt zu Beginn des Wettbewerbs vor spannenden Herausforderungen gegen einige der besten Teams Europas.
1: Der heutige Tag in Leipzig zeigte sich wechselhaft und nass, denn es zog immer wieder Regen über die Region hinweg. Die Temperaturen erreichten im Tagesverlauf Höchstwerte von 25 Grad. In der kommenden Nacht zeigt sich der Himmel weiterhin bewölkt, es bleibt aber voraussichtlich trocken. Die Temperaturen sinken auf rund 18 Grad. Der morgige Samstag zeigt sich deutlich freundlicher. Am Vormittag scheint die Sonne an einem klaren Himmel. Im weiteren Tagesverlauf können vereinzelte Wolken aufziehen. Die Temperaturen erreichen erneut angenehme 25 Grad. In den darauffolgenden drei Tagen bleibt es in Leipzig freundlich. Am Sonntag ziehen viele Wolken auf, die Temperaturen steigen dennoch auf sommerliche 27 Grad. Der Montag beginnt ebenfalls bewölkt, am Vormittag kann etwas Regen fallen. Im Tagesverlauf lockert es dann auf und die Sonne zeigt sich bei bis zu 25 Grad. Am Dienstag wird es dann wieder freundlicher. Bei nur wenigen Wolken scheint häufig die Sonne, die Höchstwerte liegen bei 23 Grad.
2: Das war Leipzig aktuell für heute. Vielen Dank, dass Sie mit dabei waren. Wie immer finden Sie alle Beiträge und Nachrichten auch zum Nachschauen und Nachlesen in unserer Mediathek auf www.sachsen-fernsehen.de oder auf unseren Social-Media-Kanälen bei YouTube, Instagram und TikTok. Reinschauen lohnt sich. Mein Team und ich wünschen Ihnen einen erholsamen Freitagabend und ein schönes Wochenende. Wir freuen uns, wenn Sie am Montag wieder mit dabei sind. Bis dahin, machen Sie es gut.

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0: Guten Abend und herzlich willkommen zu Chemnitz Aktuell an diesem Freitag. Schön, dass Sie auch heute wieder eingeschaltet haben. In unserer heutigen Sendung geht es unter anderem um das Kosmos-Festival, das morgen wieder zahlreiche Menschen nach Chemnitz lockt. Außerdem haben wir wieder aktuelle Nachrichten aus Chemnitz und Sachsen für Sie. Doch zunächst geht es darum, wie die IG Metall den Besuch des VW-Komponentenvorstands Thomas Schmall einordnet. Der Besuch von VW-Komponentenvorstand Thomas Schmall gestern in Chemnitz wurde mit Spannung erwartet. Dabei ging es vor allem um die Frage, welche Perspektive das Motorenwerk hat, wie die Aussagen aus Sicht der Arbeitnehmerseite einzuordnen sind und was sie für den Standort bedeuten. Darüber hat meine Kollegin Jeannie Kager mit Eddie Krupper, dem Geschäftsführer der IG Metall in Chemnitz, gesprochen.
1: Ja, die VW-Lage spitzt sich zu. Jetzt war sogar der Komponentenvorstand Thomas Schmall in Chemnitz vor Ort. Deswegen bin ich jetzt hier mit dem Geschäftsführer der IG Metall, Eddie Krupper, und möchte über die Situation der Beschäftigten reden. Herr Krupper, genau, ich habe es gerade schon gesagt, der Komponentenvorstand war in Chemnitz. Sie waren auch vor Ort. Und haben Sie denn die Antworten bekommen für das Chemnitzer Motorenwerk, die Sie sich erhofft haben?
2: Leider nicht ausreichend. Wir kämpfen ja schon seit längerem mit der IG Metall Chemnitz und den Beschäftigten zusammen für eine langfristige Ausrichtung dieses Standortes, also des Motorenwerkes, entlang einer

0: einer neuen Geschäftsstrategie und neuen Kompetenzfeldern für das Motorenwerk. Und insofern gab es erste positive Signale. Das ist nochmal eine andere Situation in manch anderen Werken. Aber wir kämpfen natürlich weiter für eine langfristige Ausrichtung, die auch eine Perspektive für alle Beschäftigten, also für die rund 1800 Kolleginnen und Kollegen im Betrieb bietet.
1: Genau, es wurde ja von Thomas Schmal gesagt, dass Chemnitz jetzt kein Schließkandidat sei und Projekte auch über 2030 hinaus geplant würden. Aber wie schätzen Sie denn da jetzt die Perspektive für den Standort Chemnitz konkret ein?
0: Es ist absolut begrüßenswert, dass es erste positive Signale gibt für neue Produkte jenseits des Verbrennungsmotors. Und natürlich begleiten wir den Weg und fördern das auch aktiv, dass es dort weitere positive Produktentscheidungen gibt. Allerdings können wir erst Entwarnung geben, wenn es wirklich auch eine langfristige Perspektive für alle Beschäftigten über 2030 hinaus gibt. Und dafür setzen wir uns auch weiterhin ein.
1: Der Mitteldeutsche Rundfunk hat auch berichtet, dass nächste Woche eine Aufsichtsratssitzung in Wolfsburg stattfinden soll, die mehr Klarheit über den Konzern bringen soll. Wie schauen Sie denn darauf und was erhoffen Sie sich davon konkret?
0: Ja, hoffen kann man immer. Ich wünsche mir natürlich jetzt insbesondere für die ganzen vielen Beschäftigten in Regionen ganz Deutschland, die davon abhängig sind, dass VW als Arbeitgeber in der Region erhalten bleibt, dass es endlich auch mal klare Bilder gibt, klare Antworten und insbesondere halt auch eine Perspektive gibt für alle Beschäftigten und vor allem halt aber auch für die Standorte.
1: Da würde ich direkt gerne drauf eingehen. Wie ist denn aktuell die Stimmung bei den Beschäftigten?
0: Ja, natürlich sind sie verunsichert. Manchmal mischt sich da auch Wut mit ein. Klar ist natürlich, dass es eine große Enttäuschung darüber gibt, dass halt über ihre Arbeitsplätze häufig in den Medien gesprochen wird, aber nicht mit ihnen direkt. Deswegen war es ja auch anders, dass wir diese außerordentlichen Betriebsversammlungen ganz Deutschland an allen VW-Standorten jetzt gemacht haben und die Vorstände gebeten haben, auch dort vor Ort Rede und Antwort zu stellen, weil natürlich die Kolleginnen und Kollegen Fragen haben. Sie werden zu Hause bei ihren Familien am Esstisch natürlich gefragt, wie sicher ist denn dein Arbeitsplatz eigentlich noch? Und darüber permanent in Medien zu lesen und dort halt seinen Standort angezielt zu wissen, das kann so nicht sein. Und insofern war es auch gut, dass wir jetzt endlich mal Botschaften bekommen haben und vor allem halt auch die Vorstände selber Rede und Antwort gestellt haben.
1: Laut Aussage von VW fanden beim Besuch von Thomas Schmal auch keine Proteste statt. Können Sie das bestätigen?
0: Wir haben natürlich zum Ausdruck gebracht, dass wir halt hinter einem Betriebsrat unter IG Metall steht. Das ist natürlich deutlich geworden. Es gab eine schöne Aktion auch, wo viele Kolleginnen und Kollegen weit über 1000 unterschrieben haben, dass sie gemeinsam für diesen Standort einstehen werden. Es ist tatsächlich aber wirklich so, dass wir eher halt auch darauf konzentriert waren, was wird denn Thomas Schmal halt an Informationen und Botschaften senden und eben nicht darauf Wert gelegt haben, jetzt erstmal halt in Aktion zu gehen.
1: Und was sind da jetzt Ihre nächsten Schritte? Also wie will die IG Metall jetzt weiter vorgehen, um Arbeitsplätze in Chemnitz dann auch dauerhaft zu sichern?
0: Die Auseinandersetzung in der Automobilindustrie ist ja auch eine größere, die sich jetzt nicht nur in der Frage Standort- und Fabrikkosten halt in Deutschland von Volkswagen jetzt direkt abspielt, sondern da geht es natürlich auch um Größeres, insbesondere um die Frage, wie wir unseren heimischen Automobilstandort stärken und schützen. Wir haben die Auseinandersetzung rund um diese Zollpolitik, aber natürlich auch die Konkurrenz mit den chinesischen Autos, Dumpingpreise. Und da ist es jetzt auch klar, dass es eine klare Industrie- und Strukturpolitik braucht, um die Automobilindustrie insbesondere nicht nur von Volkswagen, sondern auch darüber hinaus alle anderen Standorte und Zulieferer halt zu sichern und zu schützen. Dafür gibt es verschiedene Initiativen, auch Richtung Bundesregierung, aber auch natürlich nach Brüssel. Und dazu wird auch die IG Metall am 21.09. zu einem bundesweiten Automobilaktionstag aufrufen, wo wir natürlich auch nochmal dafür einstehen werden, dass eben auch der Automobilstandort geschützt wird, eine klare Industriepolitik geben wird. Aber mit dem Blick jetzt auch nochmal nach Chemnitz werden wir uns weiterhin vor Ort auch mit den Netzwerken, politischen Netzwerken dafür einsetzen, dass es eben positive Standortentscheidungen und Produktentscheidungen jenseits des Verbrennungsmotors und über 2035 hinaus auch gibt.
1: Und was würden Sie denn sagen, wie viele Arbeitsplätze sind denn in Sachsen inklusive der Zuliefererindustrie gefährdet? Also wie ist da auch die Stimmung bei den Zulieferern?
0: Ja, insbesondere ist klar, wenn das Fahrzeugwerk Zwickau ins Wanken gerät, dann zittert die ganze Region, weil natürlich einer der größten Arbeitgeber ist, die ganze Automobilzulieferindustrie auch auf Zwickau ausgerichtet ist. Aber auch unser Motorenwerk in Chemnitz hat mit der Zulieferindustrie da 6.000 beschäftigte, gut bezahlte Industriearbeitsplätze, die in Gefahr wären, sollte es dort natürlich negative Entscheidungen für die sächsischen Standorte geben. Und insofern ist klar, dass wir nicht nur für die Kolleginnen und Kollegen in Chemnitz eintreten, sondern insbesondere jetzt aus der Perspektive Chemnitz heraus solidarisch an der Seite der Beschäftigten in Zwickau stehen und natürlich gemeinsam für unsere Region einstehen werden.
1: Und dann wäre meine abschließende Frage, wie würden Sie denn die Lage der Automobilindustrie in Sachsen beschreiben?
0: Die ist natürlich angespannt. Sie ist natürlich differenziert. Wir haben unterschiedlichste Hersteller und OEMs in Sachsen. Deswegen kann man da nicht ein einheitliches Bild beschreiben. Aber im Grunde genommen, was alle eint, ist natürlich der Druck, den sie haben durch eben diese chinesische

0: chinesischen Dumpingautos, aber natürlich auch die Zollpolitik aus den USA, die halt eben zusätzlich unseren Markt unter Druck setzen. Und von der Warte her ist es halt einfach jetzt wichtig, dass es klare Signale auch aus Berlin, aus Brüssel gibt, die eben unsere Industrie hier in Europa und insbesondere auch in Deutschland schützen.
1: Herr Krupper, dann bedanke ich mich ganz herzlich für das Gespräch.
2: Morgen ist es wieder soweit. Das Kosmos bringt in Chemnitz Festivalstimmung. Dabei geht es nicht nur ums Zuschauen und Zuhören, sondern auch ums Mitmachen, Diskutieren und darum, Menschen zusammenzubringen. In diesem Jahr setzen die Macher dafür neue Akzente und schaffen Räume, in denen ganz unterschiedliche Lebenswelten aufeinandertreffen sollen. Wie das funktionieren soll und welche Rolle dabei junge Menschen spielen, erfahren Sie jetzt.
1: Ein Musikfestival, bei dem es um weit mehr geht als nur um Musik. Menschen kommen für Konzerte und sollen vielleicht mit neuen Gedanken, neuen Eindrücken oder neuen Begegnungen nach Hause gehen. Dafür breitet sich das Kosmos in diesem Jahr wieder mitten in Chemnitz aus. Zwischen Hartmannplatz, Kasbeck-Auffahrt und dem Severplatz entstehen Bühnen, Aktionsräume und Orte der Begegnung. Das Festival zieht wieder stärker in den urbanen Raum und bezieht dabei auch bewusst Leerstand mit ein. Und genau dort will das Kosmos Menschen zusammenbringen, die sich im Alltag vielleicht nie begegnen würden. Zwischen Musik, Kunst, Sport und gesellschaftlichen Debatten steht dabei eine Frage über allem. Wie wollen wir in Zukunft gemeinsam leben? In diesem Jahr rückt deshalb der Austausch noch stärker in den Fokus, erklärt Annemarie Riesler aus dem Programmmanagement des Kosmos.
3: Für uns steht Musik ja so im Fokus, weil die Musik die Menschen zieht. Und jetzt aber auch in diesem Jahr an unserem Programm sieht man ganz deutlich, dass wir auch gesellschaftliche Themen viel größer haben als in den Jahren zuvor. Und das liegt einfach daran, dass durch die Musik die Leute gezogen werden und wir hoffen, dass dann die Menschen sich auch noch für die anderen Themen und Programmpunkte, die wir noch so vor Ort bieten können, sich dort einfinden und auch so die Gedanken mitnehmen und vielleicht irgendwie neue Impulse gesetzt bekommen, nochmal Anregungen mit sich schnappen können.
1: Die Musik als Türöffner. Dahinter wartet ein Programm mit mehreren hundert Angeboten, von Kunst und Sport bis zu gesellschaftlichen Debatten. Mehr als 250 Vorschläge dafür kamen allein über den Open Call. Denn das Kosmos will nicht nur Programm für die Stadt machen, sondern sie daran beteiligen. Für Ernesto Ullmann vom Team Kosmos ist genau diese Beteiligung ein wichtiger Teil des Festivals.
4: Der Kosmos fußt ja auf Beteiligung. Die spiegelt sich wieder in dem Open Call. Das heißt, alle, die Interesse hatten, auf dem Kosmos ein Projekt umzusetzen, konnten dort ihre Idee einreichen. Das bedeutet aber auch, dass die Kurationsteams ganz breit aufgestellt sind mit jungen und auch älteren Menschen aus allen Bereichen der Stadt, also aus Vereinen, aus Institutionen, auch teilweise aus Unternehmen. Und um den thematischen Schwerpunkt des Kosmos sozusagen zu finden, gibt es auch nochmal viele kleine individuelle Beteiligungsprojekte, beispielsweise Young Voices und auch Gen Now von der Bertelsmann Stiftung sind Formate, die ganz gezielt über das ganze Jahr mit jungen Menschen arbeiten und deren Themen ins Kosmos rein transportieren.
1: Besonders viel Raum bekommen dabei junge Menschen. Gemeinsam mit der Bertelsmann Stiftung entsteht deshalb ein eigener Jugendbereich. Dort geht es um Fragen, die junge Menschen tatsächlich beschäftigen. Etwa darum, wie sie auf ihre Zukunft schauen, wie sie zur Demokratie stehen oder wie es ihnen geht. Auf dem Festival werden daraus konkrete Angebote. Mit Panels, Performances und Konzerten, einem Pop-up-Späti und Gaming im Kino. Dabei soll es aber nicht nur darum gehen, Programm für junge Menschen zu machen. Tassia Breitenbrücke von der Bertelsmann Stiftung sieht im Kosmos vor allem einen Ort, an dem junge Menschen selbst zusammenkommen und sich austauschen können.
5: Und der Kosmos ist ein essentieller Ort, an dem junge Menschen zusammenkommen und einfach auch Spaß haben können. Seien wir mal ehrlich, darum geht es in erster Linie, aber eben auch sowas wie gesellschaftlichen Zusammenhalt erfahren, sich austauschen, irgendwie aus ganz Deutschland irgendwie zusammenkommen und sich überlegen, was beschäftigt uns eigentlich. Und das ist es schon, zu sagen, wir bauen einen Raum, in dem junge Menschen sein können, sich austauschen können, aktiv sein können und auch einfach Spaß haben können.
1: Genau dieses Zusammenkommen ist Teil des Demokratiegedankens hinter dem Festival. Denn gesellschaftliche Debatten finden längst nicht mehr nur von Angesicht zu Angesicht statt. Das Kosmos soll deshalb auch ein Ort sein, an dem unterschiedliche Meinungen nicht nur aufeinanderprallen, sondern unterschiedliche Menschen tatsächlich aufeinandertreffen.
5: Na, ich glaube, es ist super essentiell. Wir befinden uns auch in einer Zeit, in der es irgendwie immer krasser wird, was eben auch extreme Meinungen angeht. Und ich glaube, es ist ganz wichtig, irgendwie zu erfahren, was es eben bedeutet, was ich gerade schon gesagt habe, wenn eben man zusammenkommt und irgendwie Zusammenhalt erfährt und so. Und dass das ja eigentlich das ist, um was es geht. Und dass man sich nicht irgendwie zum Beispiel auch online verliert in irgendwelchen Bubbles, sondern auch einfach mal rausgeht und Menschen begegnet. Und ich finde, der Kosmos ist da ein krasser, genialer Ort für.
1: Raus aus der eigenen Bubble, rein ins Festival. Und das beginnt in diesem Jahr schon am Freitag. In der Stadthalle feiert die neue Kosmos-Revue Premiere. Kein klassisches Konzert, sondern ein Mix aus verschiedenen Künstlern und Formaten. Spielerisch, überraschend und ein bisschen chaotisch. Am Samstag zieht das Kosmos dann hinaus in die Stadt und macht Chemnitz für einen Tag zur Bühne für Musik, neue Ideen und vor allem Begegnungen.
2: Bei uns im Programm geht es jetzt weiter mit aktuellen Einsätzen und Ereignissen des Tages von Polizei, Feuerwehr und Rettungsdiensten.
6: Polizei und Feuerwehr kamen am Donnerstagabend in der Kanzlerstraße zum Einsatz. Dort waren eingelagerte Möbel in einem Kellerabteil in Brand geraten. In der Folge breiteten sich die Flammen auf zwei weitere Kellerabteile aus. Alarmierte Kameraden der Feuerwehr konnten den Brand löschen. Eine Evakuierung des betroffenen Hauses war nicht notwendig. Verletzt wurde nach derzeitigem Kenntnisstand niemand. Es entstand ein brandbedingter Sachschaden in Höhe einer niedrigen sechsstelligen Summe. Im Verlauf des heutigen Tages untersuchte ein Brandursachenermittler der Chemnitzer Kriminalpolizei den Brandort. Die Ermittlungen dauern an. Polizisten kamen gestern Abend wegen einer Auseinandersetzung zwischen zwei Männern im Bereich Brückenstraße-Bahnhofstraße zum Einsatz. Vor Ort trafen die Einsatzkräfte auf mehrere Personen, von denen ein Mann 35 leicht verletzt war. Wie sich herausstellte, war es zuvor zu einem Streit zwischen dem 35-Jährigen und einem ebenfalls anwesenden 23-Jährigen gekommen. Nach dem derzeitigen Kenntnisstand soll der 23-Jährige dabei eine Glasflasche nach dem 35-Jährigen geworfen und ihm die Blessuren zugefügt haben. Gegen den Tatverdächtigen wurde ein Ermittlungsverfahren wegen des Verdachts der gefährlichen Körperverletzung eröffnet. Der 45-jährige Fahrer eines Graz KTM befuhr am Donnerstagabend den Weißen Weg aus Richtung Dresdner Straße in Richtung Eubaer Straße. In einer Linkskurve geriet die KTM offenbar zu weit nach links auf die Gegenfahrbahn und kollidierte mit einem entgegenkommenden Vespa-Motorroller. Durch die Kollision stürzten beide Zweiradfahrer, wobei der Vespa-Fahrer, 58, schwere Verletzungen erlitt. An den Fahrzeugen entstand Sachschaden in Höhe von insgesamt etwa 5000 Euro. Von der Mattestraße nach rechts auf die bevorrechtigte Bayerstraße in Richtung Paul-Jäkel-Straße fuhr am Donnerstag der 69-jährige Fahrer eines PKW Nissan und kollidierte dabei mit einem dort ebenfalls in Richtung Paul-Jäkel-Straße fahrenden Mercedes-Linienbus. 7 Fahrgäste kamen zur Untersuchung ins Krankenhaus, von denen nach dem gegenwärtigen Kenntnisstand 4 leichte Verletzungen hatten. An den Fahrzeugen entstand Sachschaden in Höhe von insgesamt etwa 15.000 Euro.
2: Wir machen jetzt eine kurze Pause und sind gleich mit aktuellen Meldungen aus Chemnitz und Sachsen für Sie zurück. Außerdem schauen wir noch einmal auf das Kosmos-Festival und auf eine Neuerung, die es dort in diesem Jahr zum ersten Mal gibt. Bleiben Sie also dran.
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2: Herzlich willkommen zurück. Das Kosmos ist längst mehr als nur ein Festival. Die Stadt will die Aufmerksamkeit rund um die Veranstaltung nutzen, um zu zeigen, was Chemnitz auch abseits von Bühnen und Konzerten zu bieten hat. In diesem Jahr kommt dafür ein neuer Baustein hinzu und der hat mit Musik erstmal wenig zu tun.
1: Tanzen, feiern und nebenbei vielleicht den nächsten Karriereschritt entdecken? Beim Kosmos in Chemnitz treffen in diesem Jahr erstmals Festival und Wirtschaft ganz bewusst aufeinander. Denn das Festival zieht vor allem junge Menschen an. Und genau die will die Stadt auch für den Wirtschaftsstandort Chemnitz begeistern. Mit dem sogenannten Wirtschaftshub soll laut Annette Frömmberg-Vogt vom Geschäftsbereich Wirtschaft ein Erlebnisraum entstehen, in dem sich Unternehmen und Institutionen präsentieren und Besucher selbst ausprobieren können, was die Chemnitzer Wirtschaft zu bieten hat.
10: Wir haben vor allen Dingen alle Unternehmen und Institutionen aufgefordert, den Raum erlebbar zu machen. Das heißt, sie kommen dort mit ganz, ganz vielen Möglichkeiten, sich dort auszuprobieren. Ob das jetzt auf der Talent Street sind, wo man halt Berufe ausprobieren kann, Fähigkeiten, Fertigkeiten, ob das auf der Tech Area ist, dass wir sozusagen Technologien von morgen erlebbar machen können und das ausprobieren und auch dort einen Diskurs und Fragen stellen können, wie soll denn das in der Zukunft mal aussehen? Oder ob wir halt bei Travel and Conference einfach darüber reden, was bedeutet es denn zum Beispiel inklusive zu reisen, ne, wenn man ein Handicap hat.
1: Das Interesse aus der Wirtschaft ist da. Industrie, Handwerk und Dienstleister sind vertreten. Die Fläche war nach Angaben der Organisatoren schnell besetzt. Dabei geht es nicht nur darum, Unternehmen und Berufe vorzustellen. Die Besucher sollen auch erfahren, welche Perspektiven Chemnitz zum Arbeiten und Leben bietet.
10: Wirtschaft bedeutet ja erstmal runtergebrochen für jemanden, der hier in die Stadt kommt, Was sind Arbeitsplätze? Gibt es hier Arbeitsplätze? Sind die cool, die Arbeitsplätze? Was sind meine Lebensbedingungen hier? Wie würde die Stadt um mich werben? Gefällt es mir halt so rundherum? Also zum Leben in einer Stadt gehören halt viele, viele Faktoren und Wirtschaft gestaltet diese Faktoren. Und dementsprechend ist es, glaube ich, ganz wichtig, das zu zeigen. Und das wird auch das sein, was der Teilnehmer dann eben mitnimmt. Und dort sind die Unternehmen offen für Dialog, für Kennenlernen, für auch sich selbst auch Impulse zu holen. Von den jungen Menschen, die da vielleicht auch die eine oder andere Idee haben und sagen, hey, wenn das so und so wert, dann würde ich auch hierher ziehen.
1: Auch Chemnitz Oberbürgermeister Sven Schulze sieht im Wirtschaftshub die Chance, Berufsorientierung einmal anders zu denken und junge Menschen dort zu erreichen, wo sie ohnehin zusammenkommen.
11: Na, ohne Wirtschaft ist alles nichts. Das brauchen wir als Grundlage. Wir wissen, dass wir da auch große Herausforderungen aktuell haben. Und wie kommt man an junge Menschen ran? Was gibt es in Chemnitz an Wirtschaft? Welche Möglichkeiten? Welche Zukunftsperspektiven? Klar, es gibt Messen, es gibt klassische Berufsorientierung, aber wir wollen auch moderne Wege gehen. Und was ist besser, als einen Ort aufzusuchen, wo die Leute hingehen, weil sie unterhalten werden wollen, weil sie gute Musik hören wollen und vielleicht nebenher sich zu informieren und Neues zu entdecken. Und deshalb gehen wir diesen modernen Weg und hoffen, dass auch einiges hängen bleibt.
1: Für den Oberbürgermeister geht es dabei um mehr als mögliche neue Arbeitskräfte. Langfristig sollen junge Menschen Chemnitz als eine Stadt wahrnehmen, in der sie auch ihre persönliche und berufliche Zukunft sehen.
11: Dass es viele Möglichkeiten gibt, die man bisher noch nicht kannte. Klassisches Kulturhauptstadtmotto, see die anziehen, dass man sich mal ausprobieren kann, dass man vielleicht auch mal auf eine Idee kommt, die man bisher nicht hatte. Und das ganz niedrigschwellig. Und am besten ist, wenn junge Leute hier bleiben und eine berufliche und persönliche Zukunft finden oder weiterentwickeln. Das tut der Stadt gut und das ist unser Ziel.
1: Ob aus einer Begegnung beim Festival später tatsächlich ein neuer Job oder sogar der Entschluss wird, in Chemnitz zu bleiben, zeigt sich erst mit der Zeit. Zwischen Musik, Party und Festivalstimmung soll dafür zumindest ganz nebenbei der erste Kontakt entstehen.
2: Bei uns im Programm geht es jetzt weiter mit Meldungen aus Sport, Kultur und Politik. Kurz und kompakt zusammengefasst.
6: Am Mittwoch, dem 2. September, findet der diesjährige Chemnitzer Firmenlauf statt. 17.45 Uhr erfolgt der Startschuss. Markt, Neumarkt, Rosenhof und Jakobikirchplatz werden vom Veranstalter, die Sportmacher GmbH, als Veranstaltungsgelände genutzt. Von Montag, 31. August bis Sonntag, 20. September beteiligt sich die Stadt erneut an der internationalen Fahrradkampagne Stadtradeln des Klimabündnisses und ruft

0: dazu auf, aufs Rad zu steigen und Kilometer zu sammeln. Mitmachen können alle, die in Chemnitz wohnen, arbeiten, eine Schule oder Hochschule besuchen oder einem Chemnitzer Verein angehören. Dabei spielt es keine Rolle, ob das Fahrrad für den Arbeitsweg, für den Weg zur Schule, zum Einkaufen oder in der Freizeit genutzt wird. Jeder gefahrene Kilometer zählt. Im vergangenen Jahr beteiligten sich 3.649 Radelnde in 209 Teams an der Kampagne. Gemeinsam legten sie 705.741 Kilometer mit dem Fahrrad zurück und vermieden damit rechnerisch rund 116 Tonnen Kohlendioxid. An dieses Ergebnis möchte Chemnitz in diesem Jahr anknüpfen und noch mehr Menschen dafür gewinnen, das Fahrrad häufiger im Alltag zu nutzen. Oberbürgermeister Sven Schulze: Stadtradeln lebt vom Mitmachen. Ob auf dem Weg zur Arbeit, zur Schule, zum Einkaufen oder in der Freizeit. Jeder Kilometer zählt. Ich freue mich, wenn sich möglichst viele Chemnitzerinnen und Chemnitzer beteiligen und wir gemeinsam ein Zeichen für Klimaschutz, Bewegung und den Radverkehr in unserer Stadt setzen. Die Teilnahme am Stadtradeln ist kostenfrei. Interessierte können ein eigenes Team gründen, einem bestehenden Team beitreten oder im offenen Team der Stadt Chemnitz mitradeln. Die gefahrenen Kilometer lassen sich über die Stadtradeln-App erfassen oder nachträglich online eintragen. Für Teilnehmende ohne Internetzugang steht außerdem ein Kilometererfassungsbogen zur Verfügung.
1: Und wir schauen jetzt noch einmal auf das Wetter. Wer in Chemnitz heute unterwegs war, brauchte vor allem eins: einen Regenschirm. Ob uns die dichten Wolken und der Regen auch ins Wochenende begleiten oder ob es pünktlich zum Kosmos doch freundlicher wird, das erfahren Sie jetzt in unseren Wetteraussichten für Chemnitz.
2: Der heutige Tag in Chemnitz zeigte sich unbeständig und immer wieder regnerisch, wobei zeitweise Regen fiel. Die Temperaturen kletterten dabei auf angenehme 26 Grad. In der kommenden Nacht bleibt es wechselhaft mit weiterem Regen. Die Temperaturen sinken kaum ab und verharren bei milden 18 Grad. Der morgige Samstag präsentiert sich stark bewölkt. Dazu ist die Wahrscheinlichkeit für den einen oder anderen Schauer erhöht. Die Höchstwerte erreichen rund 23 Grad. Damit wird es etwas kühler als heute. In den darauffolgenden drei Tagen bleibt es abwechslungsreich. Am Sonntag zeigt sich der Himmel heiter bei etwa 24 Grad. Allerdings frischt der Wind mit Böen bis zu 48 Kilometer pro Stunde spürbar auf. Am Montag ziehen wieder mehr Wolken auf, örtlich sind einzelne Schauer möglich und es bleibt bei kräftigen Böen bis 48 Kilometer pro Stunde windig, dazu rund 21 Grad. Am Dienstag beruhigt sich das Wetter wieder und es wird heiter bei angenehmen 20 Grad.
1: Und auch in der kommenden Woche heißt es wieder Vorsicht auf den Straßen in und um Chemnitz. Geblitzt wird unter anderem auf der Oberfrohnaer Straße, auf der Leipziger Straße und auf der Erfenschlager Straße. Wir wünschen Ihnen eine gute und blitzfreie Fahrt. Kommen Sie dabei sicher an Ihrem Ziel an.

Das war Chemnitz aktuell am Freitag. 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Außerdem können Sie auch aktuelle Nachrichten auf unserem Radiokanal Sachsen 1 auf DAB Plus hören. Das gesamte Team wünscht Ihnen jetzt noch einen entspannten Abend und einen guten Start ins Wochenende. Machen Sie es gut, bis Montag.

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0: Herzlich willkommen zu Elbland Aktuell vom 28. August 2026. Schön, dass Sie heute wieder mit dabei sind. Wir starten heute mit ein bisschen Flair. Internationale Tänzer, satte Beats und Hip-Hop-Kultur mitten in Meißen. Beim Festival Down to the Beat wurde das Gelände rund um den Akti an der Elbe am Wochenende zum Treffpunkt der Breaking-Szene. Rund 2000 Gäste waren bei der inzwischen sechsten Auflage mit dabei. Und das Festival zeigte einmal mehr, hier geht es um weit mehr als nur spektakuläre Moves.
1: Rund 2000 Besucher, internationale Tänzer, Graffiti, Skateboards, BMX und jede Menge Beats. Rund um das Akti an der Elbe war Meißen am vergangenen Wochenende wieder fest in der Hand der Hip-Hop-Kultur. Down to the Beat ging in seine inzwischen sechste Runde. Und wer dabei an einen klassischen Tanzwettbewerb denkt, greift zu kurz. Schon am Freitag begann das Festival in diesem Jahr mit einer Neuerung. Bei einem Zeitzeugengespräch ging es um die Geschichte des Breaking und um eine Kultur, die längst mehrere Generationen miteinander verbindet. Wie groß diese Spannweite inzwischen ist, zeigte sich einen Tag später besonders deutlich. Am Sonnabend trafen erfahrene Tänzer aus der internationalen Breaking-Szene aufeinander. Auch beim Publikum reichte das Altersspektrum über mehrere Generationen. Manche kamen gezielt wegen der Battles, andere blieben beim Spaziergang an der Elbe hängen. Und immer wieder wechselten die Zuschauer über den Tag. So entstand ein enormes Durchlaufvolumen. Nach Angaben des Veranstalters waren erneut rund 2000 Gäste dabei. Wettertechnisch hat alles geklappt. Pünktlich

zu den Battles kam die Sonne raus. Dabei spielte sich längst nicht alles auf der großen Bühne ab. Graffiti- und Skateboard-Workshops gehörten ebenso zum Programm wie zahlreiche kleinere Schauplätze auf dem Gelände. Wer wollte, konnte zuschauen, selbst ausprobieren oder einfach die Atmosphäre genießen. Im Mittelpunkt standen aber die DJs und natürlich die Battles. Ab dem Nachmittag wurde auf der großen Open-Air-Bühne im direkten 3-gegen-3-Duell getanzt. Beim Breaking geht es dabei nicht einfach darum, möglichst spektakuläre Figuren aneinander zu reihen. Musikalität, Technik, Kreativität, Persönlichkeit und die direkte Reaktion auf den Gegner gehören zusammen. Die Tänzer wissen vorher nicht exakt, was der DJ spielen wird. Aber sie müssen auf die Beats reagieren, ihre eigenen Stärken zeigen und gleichzeitig eine Antwort auf das liefern, was die Gegenseite gerade vorgelegt hat. Für Außenstehende ist deshalb nicht immer auf den ersten Blick erkennbar, warum am Ende genau dieser Tänzer oder jene Crew eine Runde für sich entscheidet. Gerade darin liegt aber ein Teil der Spannung. Bewertet wird das Gesamtbild von den Judges und nicht nur vom vielleicht spektakulärsten Moment eines Battles.

Beim Wettbewerb der B-Girls traten 8 Tänzerinnen im direkten 1 gegen 1 gegeneinander an. Den 4. Platz belegte Lakisha aus Deutschland. Loviana aus Griechenland erreichte Platz 3. Prison aus Russland tanzte sich auf den 2. Platz. Den Sieg beim B-Girl Battle holte sich schließlich Jana aus Österreich. Noch einmal anders funktioniert die Dynamik beim 3 gegen 3. Hier zählt neben den individuellen Fähigkeiten auch, wie 3 Tänzer als Crew miteinander agieren. Wechsel, gemeinsame Ideen und spontane Reaktionen werden Teil des Battles.

16 Teams waren dafür in Meißen am Start. Auf Platz 4 landeten die Genial Rockers mit Tänzern aus Polen und der Ukraine. Wabi Sabi aus Bulgarien erreichte den dritten Platz. Platz 2 ging an Nix mit Hollywood aus Deutschland. Ganz oben auf dem Podest standen am Ende die Mighty Sulu Kings aus Mexiko und Brasilien. Die international vernetzte Breaking-Formation gehört zu einer Szene, deren Mitglieder und Ableger seit vielen Jahren auf Battles und Jams in verschiedenen Teilen der Welt vertreten sind. Und genau diese Internationalität war auf dem Gelände nicht nur auf der Bühne zu erleben. Zwischen den eigentlichen Wettbewerben wurde gemeinsam trainiert, zugeschaut, gesprochen und fotografiert. Herkunft und Alter spielten dabei erstaunlich wenig Rolle. Wer Breaking kennt, verstand ohnehin dieselbe Sprache und wer damit bisher wenig anfangen konnte, bekam zumindest einen ziemlich direkten Einblick. Auch Meißen selbst hinterließ bei den Gästen Eindruck. Mehrere der angereisten Tänzer berichteten, dass es etwas Besonderes sei, ausgerechnet in einer historischen Stadt wie Meißen zu breaken. Es entstanden Fotos, die mit den üblichen Bildern internationaler Breaking-Veranstaltungen wenig gemeinsam haben, so die Tänzer. Viele nahmen deshalb nicht nur Platzierungen und Battle-Erfahrungen mit nach Hause, sondern auch Erinnerungen an die Stadt. Gelobt wurde von den Teilnehmern zudem die Organisation.

Organisation der Veranstaltung. Für Heiko Hani Hanewald ist Down to the Beat allerdings nicht nur das eine große Festival im Sommer. Seit Jahren trainiert er in Meißen den Nachwuchs und gibt seine Erfahrungen an die nächste Generation weiter. Und die war am Sonnabend natürlich ebenfalls dabei. Mit der EMS-Crew von der Annelie-Marie-Stiftung standen einige der jüngsten Tänzer des gesamten Festivals auf dem Platz. Während wenige Meter weiter internationale Gäste um den Sieg kämpften und dem Meißner Nachwuchs zeigten, wo die Reise einmal hingehen könnte. Gerade dieser Gegensatz gehört zu Down to the Beat. Kinder, die ihre ersten Erfahrungen sammeln, treffen auf Tänzer, die für ein Battle durch Europa oder sogar über Kontinente reisen. Breaking und Hip-Hop wird dabei zum verbindenden Element. Die Kultur dahinter ist deutlich älter als viele derjenigen, die am Sonnabend auf der Tanzfläche standen. Entstanden ist Breaking in den 70er Jahren in New York und entwickelte sich gemeinsam mit DJing, Rap und Graffiti zu einem wesentlichen Bestandteil der Hip-Hop-Kultur. Auch in Meißen reicht die Geschichte weit bis in die DDR zurück. Breaking gehört hier bereits seit den 80er Jahren zur Jugendkultur. Down to the Beat knüpft heute daran an und verbindet diese lokale Geschichte mit einer internationalen Szene.

Und nach 6 Ausgaben ist offenbar noch lange nicht Schluss. Der nächste Termin steht bereits fest. Am 28. August 2027 soll Down to the Beat wieder nach Meißen zurückkehren. Dann wollen die Veranstalter noch internationaler werden. Tänzer aus mehr als 24 Ländern werden erwartet. Spätestens dann heißt es am Akti wieder: Musik an, kreisfrei.

0: Und damit geht's jetzt schwungvoll in die Unterbrechung. Und danach geht's hier natürlich auch gleich wieder weiter. Und da schauen wir nach Pirna. Denn dort haben 6 weitere Gegenstände ein ganz besonderes Siegel bekommen. Welches das ist, das erfahren Sie gleich. Bleiben Sie dran!
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1: Willkommen zurück zu Elbland aktuell. Schön, dass Sie dran geblieben sind. In Pirna gibt

0: modernste Technik und jede Menge Handarbeit braucht es für jedes einzelne Stück.
1: Also ausschließlich ist es ein Herzensprojekt, denke ich. Steckt wahnsinnig viel Zeit drin, will man gar nicht wissen. Deswegen ist es ein reines Herzensprojekt.
0: In Pirna gibt es rund 40 Produkte, die bisher das Label Pirna Unikat tragen dürfen. Der Schwibbogen von Andreas Thiele gehört jetzt auch dazu. Er ist ein echtes Pirna Unikat mit Siegel und Urkunde. 5 Bewerber mit 6 Produkten sind in diesem Jahr bei der Zertifizierungsrunde dabei. Und sie alle erfüllen die Auflagen für ein Pirna Unikat. So wird die Räucherflasche aus der Distillerie Pirna neu im Sortiment aufgenommen. Ebenso wie die Brotzeitbrettchen von Hanna Sachau. Verschiedene Pirna-Motive zieren jedes einzelne Stück Pirna. Heimatkunde gleich am Frühstückstisch.
2: Ist also der Blick fürs Detail, vielleicht auch manchmal das gern mal Übersehene oder vielleicht das oft Gesehene in einem anderen Kontext, aus einer anderen Perspektive zu sehen, ist, denke ich, so ein bisschen vielleicht Kennzeichen für meine Arbeit oder meine Bildsprache.
0: Die Pirna Unikate gibt es seit 2012. Von der Idee hin und weg ist von Anfang an Klaus-Peter Hanke. Pirnas ehemaliger Oberbürgermeister ist seit jeher Jurymitglied. Ein Amt, welches er auch im Ruhestand nicht abgeben möchte.
3: Wir haben ja damals nach einer Idee gesucht, um den Läden, den Gewerbetreibenden oder auch privaten Leuten in Pirna die Möglichkeit zu geben, ihre Produkte entsprechend zu vermarkten und mit dem Zusatzaufkleber Pirna Unikat, das hat die Produkte auch wesentlich gehoben.
0: Lokale Erzeugnisse, die es so nur hier in Pirna gibt. Auch die essbare Birnenblüte gehört jetzt dazu. Sophie Schwarzenberger zaubert in ihrem Laden essbare Blumensträuße. Eine Idee, die es so in Deutschland nirgendwo gibt. Die Leckereien kommen super an. Aus ganz Europa werden die Cupcakes nachgefragt. Auf Instagram folgen fast 50.000 Menschen den Stories von Sophie.
4: Es ist ziemlich verrückt, was alles so durch Social Media passieren kann. Ich sage immer wieder, mit Social Media haben wir ein Instrument, wo wir kostenlos auch unsere Produkte online teilen können, wo wir Menschen finden können, die wir damit erreichen wollen. Und ja, das hat einfach sehr gut funktioniert. Und jetzt ist das Interesse sehr gestiegen. Könnte auch daran liegen, dass wir ab September deutschlandweit versenden.
0: Eine weitere Erfolgsgeschichte in Pirna ist die vom Ranunkelhof. Biergarten, Herberge und erst recht die Brauerei werden seit gut einem Jahr regelrecht überlaufen. Vor der Unikate-Jury wurde jetzt die neueste Kreation vorgestellt. Das hauseigene Bier in besonderen Dosen.
5: An den Dosen haben wir ehrlich gesagt über ein Jahr gearbeitet. Also es gab ganz viele Ideen, wurden immer wieder Entwürfe verworfen. Es wurde dann am Ende immer weiter feingetunt, um auch die Varianz zwischen den einzelnen Dosen und den Sorten herzustellen. Und das Endergebnis, ich bin mega happy damit, ich finde es total cool und hoffe, dass das jetzt auch so gut ankommt.
0: Die Unikate-Jury ist vom Produkt hellauf begeistert. Hier passen Geschmack und Optik. Auch das Ranunkel-Dosenbier wird ein Pirna Unikat.
5: Ich denke, das unterstreicht einfach nochmal, dass das Produkt von hier ist für die Region und auch diese Region widerspiegeln soll. Und das ist genau das, was wir mit den Produkten auszeichnen wollen. Also wir wollen den Gästen zeigen, den Kunden zeigen, hey, das ist von hier. Das ist von Pirna unterstützt und es ist auch nochmal prämiert worden.
0: Die Unikate-Familie wächst und sie kommt zusammen. Am 13. November wird im Küchenstudio Weigelt die lange Nacht der Unikate stattfinden. Mehr Pirna an einem Ort gibt es nicht.
6: Und wir bleiben direkt in Pirna. Denn Pirna nimmt Kurs auf die Landesgartenschau 2032. Die Stadt bereitet derzeit ihre Bewerbung vor und will dabei auch die Einwohner mit ins Boot holen. Ideen und Wünsche können bereits eingebracht werden. Ob Pirna am Ende tatsächlich ins Rennen geht, das entscheidet der Stadtrat Ende Oktober.
7: Hier könnte sie stattfinden, die Landesgartenschau 2032. Auf dem Sonnenstein entlang der Struppener Straße, unweit der Vereinsgelände von Grün-Weiß und dem 1. FC Pirna. Darüber berichtete Pirnas Oberbürgermeister Tim Lochner nun bei einer Informationsveranstaltung.
8: Wir leben ja in relativ Zeiten, wo vieles nicht mehr funktioniert, dass man das Gefühl hat, es geht nicht mehr vorwärts. Schon alleine das wäre für mich ein Grund, mich über eine Landesgartenschau-Bewerbung und natürlich auch die zu gewinnen, nach Pirna zu holen. Das wäre

0: Für mich traumhaft.
1: Ein florales Großereignis in Pirna. Diskutiert wurde darüber in den vergangenen Jahren mehrfach. Im November 2024 beauftragte der Stadtrat die Verwaltung dann mit der Prüfung einer möglichen Bewerbung. In einer Machbarkeitsstudie wurden mehrere Flächen untersucht. Schlussendlich rückten zwei Teilgebiete im höchstgelegenen Stadtteil in den Fokus.
2: Wir wollen ja im Rahmen einer Gartenschau Flächen entwickeln. Und da er räumlich durch die Topografie eben auch getrennt ist von der restlichen Stadt, sage ich mal, hat er vielleicht auch so ein gewisses Schattendasein und bedarf einer verbesserten Anbindung.
1: Gelingen soll die Anbindung über die Einbindung des historischen Schlossparks. Er soll eine Art grüne Flaniermeile darstellen. An deren Ende könnte eine elektrische Aufstiegshilfe die Verbindung zur Innenstadt herstellen.
0: Gerade vor dem Gesichtspunkt der immer älter werdenden Bevölkerung, auch unsere Touristen werden ja immer älter, fände ich das eine wunderbare Sache, die uns über viele Jahrzehnte Erfolg bringen wird.
1: In den ersten Planungen noch nicht betrachtet, spielt nun auch der Thälmannpark eine entscheidende Rolle.
2: Es wäre sicherlich sehr sinnvoll, die Innenstadt mit dem Thälmannpark und weiteren Flächen einzubeziehen, damit wir die Leute auch aktiv in die Innenstadt ziehen. Weil sonst wäre es eine Gartenschau auf dem Sonnenstein gewesen. Und die Gefahr, was ich eben aus Aschholz eben auch erwähnt habe, wäre gewesen, dass die Leute tatsächlich an der Innenstadt vorbeilaufen.
1: Wie groß das Interesse der Bürger am Vorhaben ist, lässt sich derzeit nur schwer abschätzen. Die Informationsveranstaltung jedenfalls lockte nur ein überschaubares Publikum an. Neugier in Form von Fragen gab es dennoch.
3: Naja, weil die müssen sich Gedanken machen, wie sie hinterher alles erhalten. Jetzt haben wir keine Gartenschau, es gibt schon latente Mängel. Und wenn das dann ist und die Kommunen werden immer klammere Kassen haben in der Zukunft, das ist jetzt schon so. Es ist ein Problem, was schwerer zu lösen ist, wie die Bepflanzung nach Herrn Krügers Plänen.
1: Vor allem die Nachnutzung der zu erschließenden Flächen scheint den Bürgern von großer Bedeutung zu sein.
4: Wir hätten gerne ein Zentrum für Kleingartenvereine, für andere grüne Vereine, wo Räumlichkeiten genutzt werden können für Veranstaltungen, für Mitgliederversammlungen. Und es kam ja auch von der Andi Ulrich schon die Idee, noch andere Vereine, Schulen, Kindergärten einzubeziehen.
1: Ideen und Potenziale gibt es viele. Gleiches gilt für offene Fragen. Interessierte können diese noch bis zum 4. September in einer Bürgerbeteiligung kundtun. Einwände und Vorschläge sollen dann in die weitere Planung integriert werden.
2: Ich fand die Anregungen jetzt heute sehr wertvoll, die auch jetzt im Nachhinein nochmal genannt wurden, dass man einfach innerhalb der Bewerbung jetzt schon diese Bürgernähe mit einbringt. Und sowas ist natürlich alles eine Verankerung der Gartenschau im Ort.
1: Den Befürwortern einer Landesgartenschau in Pirna sitzt derweil die Zeit im Nacken. Erst im Oktober will der Stadtrat über eine mögliche Bewerbung entscheiden. Entsprechende Unterlagen müssten dann jedoch binnen 3 Tagen dem Freistaat zur Überprüfung vorgelegt werden.
0: Ich habe das Gefühl, mehrheitlich wird das positiv gesehen. Ich kann jetzt nicht für alle sprechen. Für die Stadträte wird sicherlich die schwierigste Frage die Durchfinanzierung werden. Weil in der Bewerbung, das so viel gehört auch zur Wahrheit dazu, muss man schon als Stadt darstellen, dass man diesen Prozess bis zur Eröffnung finanziell auch stemmen kann.
1: Wie hoch die Kosten schlussendlich ausfallen, sei derzeit nur schwer zu benennen, heißt es. Zu dynamisch scheint der laufende Planungsprozess. Die Angaben früherer Ausrichter jedoch zeigen den finanziellen Rahmen. Es ist davon auszugehen, dass Pirna bis 2032 mehrere Millionen Euro Eigenmittel bereitstellen müsste. Allein deshalb wird der Weg zur Landesgartenschau in Pirna ein langer, zumindest im derzeit anvisierten Zeitraum.
5: Der heutige Tag im Elbland zeigte sich wechselhaft, mit einem stetigen Auf und Ab aus Sonne und Wolken. Immer wieder war mit dem einen oder anderen Schauer zu rechnen, denn die Regenwahrscheinlichkeit lag bei rund 50%. Die Temperaturen kletterten dabei bis auf sommerliche 28 Grad. In der kommenden Nacht wird es unbeständig und mitunter turbulent, denn es ziehen Gewitter über die Region hinweg. Die Temperaturen sinken dabei nur wenig und verharren bei milden 18 Grad. Der morgige Tag zeigt sich freundlich und überwiegend heiter mit viel Sonnenschein am Himmel. Ganz ausgeschlossen ist ein kurzer Schauer allerdings nicht, denn die Regenwahrscheinlichkeit liegt bei knapp 50%. Die Höchstwerte erreichen angenehme 25 Grad. In den darauffolgenden 3 Tagen bleibt es freundlich und sommerlich. Am Sonntag scheint bei heiterem Wetter häufig die Sonne bei rund 26 Grad. Am Montag geht es ebenso heiter weiter mit bis zu 26 Grad, wobei örtlich ein Schauer möglich ist. Und auch am

0: Dienstag zeigt sich der Himmel überwiegend freundlich bei angenehmen 24 Grad.
1: Und damit endet unsere heutige Folge Elbland aktuell vom 28. August 2026. Meine Damen und Herren, vielen Dank, dass Sie bis zum Ende mit dabei waren. 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Und mit den Infos entlasse ich Sie jetzt ins wohlverdiente Wochenende. Genießen Sie Ihren Samstag, genießen Sie Ihren Sonntag und genießen Sie noch den heutigen Freitagabend. Ich hoffe, Sie haben ein wunderschönes Wochenende und am Montag sehen wir uns wieder hier. Zu Elbland aktuell, wie immer, zur selben Zeit und am selben Ort. Bis dahin, ciao und bis dann.

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1: Vermisste Männer aus Talsperre Pöhl geborgen. ZWG stellt neues Mehrgenerationenhaus vor und FSV Zwickau möchte gegen Babelsberg nachlegen.
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1: Liebe Zuschauer, ich heiße Sie ganz herzlich willkommen zur letzten Ausgabe von Tag aktuell für diese Woche. Das Wochenende naht. Doch zuvor gibt's nochmal aktuelle Themen und damit starten wir auch gleich mit unserem ersten Filmbeitrag.
3: Fast zwei Monate nach dem Badeunglück auf der Talsperre Pöhl herrscht nun traurige Gewissheit. Die beiden seit Ende Juni vermissten Männer sind tot aus dem Gewässer geborgen worden. Taucher der sächsischen Bereitschaftspolizei waren am Donnerstag erneut an der Talsperre im Einsatz. Im Laufe des Tages konnten sie die beiden Männer finden und bergen. Das bestätigte die Polizeidirektion Zwickau. Der 28- und der 41-Jährige waren am 28. Juni gemeinsam mit einer 27-jährigen Frau mit einem Tretboot auf der Talsperre unterwegs. Nach Angaben der Polizei gingen die beiden Männer ins Wasser, verloren den Kontakt zum Boot und wurden durch die starke Strömung abgetrieben. Die Frau konnte mit dem Tretboot unverletzt ans Ufer zurückkehren. Eine groß angelegte Suche blieb damals ohne Erfolg. Unter anderem waren Rettungstaucher, Wasserwacht, Feuerwehr und Wasserschutzpolizei im Einsatz. Auch die Wasseroberfläche wurde mit einer Drohne abgesucht. In den folgenden Wochen wurde die Suche mehrfach fortgesetzt. Nun, knapp zwei Monate nach dem Unglück, konnten die beiden Vermissten schließlich geborgen werden.
1: Der Samstag letzter Woche begann grau und verregnet. Eigentlich ein Tag, um auf der Couch zu bleiben. Nicht im Zwickauer Stadtteil Eckersbach.

0: Wahre Menschenmassen strömten an diesem Vormittag in den Astronomenweg 2 bis 8 und das hatte seinen Grund.
1: Eingeladen hatte die Zwickauer Wohnungsbaugenossenschaft, sich einen komplett neu gestalteten Wohnblock anzuschauen, der nun seiner Bestimmung übergeben wurde. Das Team der ZWG nahm die interessierten Bürger an die Hand und bereits am Eingang stand Diana Hübner für Fragen zur Verfügung.
2: Ja, wir sind unheimlich stolz drauf. Wir können heute unseren Astronomenweg, den wir vollständig umgebaut haben, endlich zeigen. Und der Ansturm, der hat uns einfach überwältigt.
3: Es ist so, wir haben viele Menschen schon getroffen, Unterhaltungen ein bisschen zugehört. Die kennen ja alle noch die Platte im eigentlichen Sinne. In DDR-Zeiten war jeder froh, so eine kleine Wohnung hier in Eggersbach zu bekommen. Aber sie haben was ganz anderes draus gemacht, haben um die Ecke gedacht und haben wirklich ein Mehrgenerationenhaus geschaffen. Und zwar schon das zweite der ZWG.
2: Genau, an der Platte, sagen wir, die manchmal auch ein bisschen negativ behaftet ist, können wir endlich zeigen, dass wir aus einer Platte auch was sehr Schönes machen können. Und wenn man davor steht, hat man eigentlich überhaupt nicht den Eindruck, dass das ein Bestandsgebäude ist und es könnte auch glatt für einen Neubau weggehen.
3: Was waren denn die Herausforderungen oder wie war die Herangehensweise des Denkens? Wir stehen hier gerade in einem Laubengang, also Sie haben sich wirklich was dabei gedacht, auch allen hier ein wunderschönes Zuhause zu schaffen.
2: Ja, wir wollten im Prinzip viele Mieter damit ansprechen. Unsere größte Priorität war die Barrierefreiheit, weil man das immer wieder gespiegelt bekommt. Das ist wichtig für Jung und für Alt. Und ich denke jetzt mal, hier ist es uns gelungen, dass wir sowohl jüngere Mieter ansprechen, wie auch die älteren Mieter.
3: Man sieht auch, die Grundrisse haben sich ja weitgehend verändert, ne?
2: Ja, auch das war unser Anspruch, dass wir verschiedene Grundrisse für die Mieter anbieten können. Das ist uns gelungen, vor allen Dingen in den Bädern unterscheidet sich das und auch in der Größe der Wohnungen. Und auch die Bewegungsfreiheit lässt es auch zu, dass auch Menschen mit einer Behinderung, mit einer Gehbehinderung hier einziehen können.
3: Um die Ecke ist ja alles vorhanden, in Supermarkt, Friseure, also alles, was die Menschen brauchen, kurze Wege.
2: Ja, wir haben eine sehr gute Infrastruktur hier. Wir haben neben den Einkaufsmöglichkeiten auch gewachsene Strukturen, was die Kindergärten angeht, was die Schulen angeht. Und genau das wird heutzutage nachgefragt. Und auch nicht zu vergessen die Straßenbahn, die auch gleich hier vorne hält.
3: Nun ist es ja so, das Interesse ist groß. Gibt es denn überhaupt noch Wohnungen? Gibt es noch Bestand?
2: Ja, gibt es tatsächlich. Wir haben 25 Wohnungen bereits vermietet von 34. Also es gibt noch. Allerdings habe ich heute schon gemerkt, dass die Nachfrage wirklich stark ist. Es haben sich auch einige schon aufschreiben lassen heute. Also wer Interesse hat, der sollte schnell sein.
1: Für die Statistiker unter Ihnen hier noch einige Informationen.
2: Also wir haben hier 2- bis 3-Raumwohnungen. Die 2-Raumwohnungen sind um die 57 Quadratmeter und die 3-Raumwohnungen um die 80 Quadratmeter. Ganz oben ist das Staffelgeschoss. Dort sind die Wohnungen sehr großzügig gehalten mit 95 Quadratmeter. Wir haben einen Fahrstuhl und einen Laubengang, also alle Wohnungen sind barrierefrei. Wir haben großzügige Grundrisse, alle Wohnungen haben Fußbodenheizungen. Die Balkone sind sehr großzügig gehalten und die Wohnungen haben entweder Dusche und Badewanne oder auch nur großzügige Duschen.
3: Ganz oben gibt es natürlich wunderschöne Wohnungen, aber Sie haben schon gesagt, die sind wohl schon vermietet. Ne?
2: Ja, tatsächlich, das ist unser Staffelgeschoss und die sind alle vermietet. Wir freuen uns natürlich, dass das so ist. Die Wohnungen überzeugen einfach mit einem noch großzügigeren Grundriss, mit einem überdachten Balkon, mit einer tollen Aussicht von oben. Aber natürlich, wenn jetzt jemand Interesse hat, den würden wir auf die Interessentenliste mit draufschreiben.
1: Während viele Interessenten sich mittels Fahrstuhl nach oben begaben, nahmen wir die Treppe und haben uns von dem perfekten Ausblick über Zwickau überzeugen können. Oben angekommen, schauten wir uns die Wohnungen einmal näher an. Zu erwähnen sei noch, dass natürlich Parkplätze, Carports und E-Ladesäulen zur Verfügung stehen werden. Dann kann es losgehen und die ersten Mieter werden Mitte September ihre neue Wohnung im Mehrgenerationenhaus beziehen können.
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0: Am vergangenen Wochenende feierte man am Haltepunkt Gunzen das dritte Musikwinkelfest. Veranstalter war der Förderverein Obervogtländische Eisenbahn e.V. Thomas Hennig, der Landrat des Vogtlandkreises, war der Schirmherr. Neben einem bunten musikalischen Programm mit Kapellen aus Karlsfeld, Oelsnitz, Klingenthal, Adorf und Kraslice war natürlich die Wiederinbetriebnahme des Zugverkehrs auf der Strecke Adorf-Gunzen-Zwotental das Highlight des zweitägigen Festes.
1: Wir wollten die Ankunft der ersten Musikwinkelbahn am Sonntag nicht verpassen und machten uns deshalb zeitig auf den Weg. Gegen 8.30 Uhr wurde alles auf den Ansturm vorbereitet. Um diese Zeit war es noch so duster, dass die Lampen am Haltepunkt brannten. Das Wetter zeigte sich wechselhaft, aber um einiges besser als am Tag zuvor. Langsam trafen die ersten Gäste ein.
5: Darf ich fragen, wo Sie herkommen?
6: In Ort aus Breidenfeld.
5: Aus Breidenfeld. Und warum sind Sie so zeitig auf dem Bein?
6: Weil ich einen guten Platz haben will.
1: Zu diesem Zeitpunkt war das noch kein Problem, aber das änderte sich im Laufe des Sonntags ganz gewaltig. Inzwischen rollte die erste Bahn aus Adorf an und immer mehr Leute strömten zum Musikwinkelplatz. Das Motto war auf dem Fahrplan zu lesen, mit der Bahn zum Fest. Von Adorf oder vom Zwotental aus kamen die Gäste. Gunzen liegt bekanntlich dazwischen. Die kurze Reise war eine ganze Weile nicht möglich. Erst nachdem die Nossenrieser Eisenbahn Company die Strecke übernommen und diese dann saniert werden konnte, ging sie wieder in Betrieb. Wir haben davon berichtet. Dass nun das Fest wieder stattfinden kann, das freut ganz besonders Christoph Kopp.
7: Ja, ich freue mich, dass nun schon zum dritten Mal das internationale Musikwinkelfest hier auf dem Musikwinkelplatz am Haltepunkt Gunzen stattfinden konnte. Finde ich ein Riesending und vor allen Dingen ist es auch wieder möglich, weil die Bahnstrecke, die ja ihren Haltepunkt hier in Gunzen hat, die Strecke Adolf-Zwotental wieder in Betrieb ist. Das ist ein Riesenerfolg für uns, für den Verein und ist auch die Voraussetzung dafür, dass hier halt auf dem Musikwinkelplatz ordentlich was stattfinden kann. Gestern hatten wir den ersten Tag, heute ist es Sonntag. Gestern am Samstag hatten wir einen guten Tag. Wir hatten in Anbetracht des Wetters, was gestern nicht so gut war, doch gute Besucherzahlen. Es hat Spaß gemacht, die Musik hat gespielt. Es waren drei Blasmusikkapellen da. Und wir hatten gestern dann noch eine Hardrock-Nacht, die auch ganz gut besucht war. Das Wetter hat nicht ganz so mitgespielt, aber heute ist herrliches Wetter vorausgesagt. Und dann rechnen wir mit ganz vielen freudigen Besuchern hier auf dem Musikwinkelplatz in Gunzen.
8: Ja, ich bin der Michael Jakuli, ich komme aus Adorf. Und das ist meine mobile Gartenbahn in Spur G. Pego aus Sonneberg hat die schönen Fahrzeuge produziert. Und ich habe das zu einem kleinen Assemble zusammengestellt. Und der Bahnhof Gunzen, ganz klein in H0, in Gartenbahngröße und das Original. Und das ist halt für die Kinder eine schöne Sache. Und der Kallax-Triebwagen ist komplett Eigenbau.
1: Kurz nach 10:30 wurde das Fest durch Moderator Peter Grunenberg eröffnet.
9: Wunderschönen guten Tag. Heute zum zweiten Tag des dritten internationalen Musikwinkelfestes hier in Gunzen, am Haltepunkt Gunzen. Ich bin ganz froh, heute begrüßen zu können die frisch gebackenen Geburtstagskinder. Seid ihr alle überhaupt jetzt wieder spielfähig? Habt ihr richtig gefeiert gestern? Ah, ja. 160 Jahre sind sie alt geworden. Nicht die einzelnen Musikanten, sondern dieses bestehende Klingenthaler Stadtorchester. Wunderbar!
1: Da das Musikwinkelfest international ist, wurden die Ansprachen von Rita Skalova, Bürgermeisterin von Skalna, für die Gäste aus Tschechien übersetzt. Dann spielte die Musik.

Sie haben es gehört, das Stadtorchester Klingenthal feiert ein rundes Jubiläum in diesem Jahr. Das Geburtstagsfest fand tags zuvor in Klingenthal statt. Hut ab vor den Musikern in mehrfacher Hinsicht. Leider mussten wir noch vor Mittag weiter zum nächsten Termin. Christoph Kopp hat uns aber freundlicherweise ein paar Aufnahmen zukommen lassen. Und da sieht man ganz deutlich, dass der Sonntag ausnehmend gut besucht

0: war. Mit der Polka Jetzt fängt die Musi an und einem Ausblick auf das nächste Highlight in Gunsten beenden wir unseren Beitrag.
1: Genau, dem Musikwinkelfest ist natürlich nicht Ende der Veranstaltungen hier in Gunsten. Die nächste schöne, größere Veranstaltung wird am 19. September sein. Da kommt eine Diesellok mit zwei oder drei Waggons von Kraslitz nach Adorf gefahren und macht Station in Gunsten und wird dann dreimal zwischen Kraslitz und Adorf mit Halt in Gunsten pendeln. Hintergrund ist das 150-jährige Jubiläum der Eisenbahnstrecke Sokolov-Kraslitze, also Falkenau-Kraslitz. Und da wird dann in Tschechien auf der Strecke groß gefeiert, auch mit Dampfzugbetrieb. Und dieser Dieselzug ist dann der Zubringer zu diesem wunderschönen Fest.

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0: Die Uhr schlägt 5:45 Uhr. 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
2: Nach dem Auswärtssieg unter der Woche wartet auf den FSV Zwickau schon die nächste Aufgabe. Am Mittwoch setzten sich die Schwäne beim RSV Eintracht 1949 mit 2:1 durch. Alle drei Treffer fielen dabei in der Schlussviertelstunde. Viel Zeit zum Durchatmen bleibt allerdings nicht. Bereits morgen steht das nächste Heimspiel in der GGZ-Arena an. Um 16 Uhr empfängt der FSV den SV Babelsberg 03. Wie die Mannschaft die kurze Regenerationszeit verkraftet hat und mit welchem Plan sie in die Partie gehen will, war heute Thema der Pressekonferenz.
3: Für uns ist es gefühlt eine englische Woche. Warum? Frage, Beantwortung, weil wir seit Sonntag im Thema drin sind. Hauptbelastung, Mittwoch Hauptbelastung, Maximalbelastung in Stahnsdorf bzw. in Berlin gegen Stahnsdorf und jetzt wieder am Samstag. Also wir sind so gefühlt ein bisschen in der englischen Woche, jetzt nicht für unsere Zuschauer, für unsere Fans, aber so vom Kopf her in der Mannschaft und für mich ganz klar, es ist Leben in der Bude, wieder mehr Leben in der Bude. Im übertragenen Sinne. Und natürlich gibt es immer viel auch zu diskutieren und zu besprechen und da die Medien und schwergetan, wie auch immer. Wir haben gegen Aufsteiger gespielt, die frech spielen, die sehr mutig unterwegs sind, waren ein bisschen aufgeregt, das haben wir auch gesehen. Aber unterm Strich stand das Resultat auch in einer gewissen Weise. Und wir haben uns auch in den letzten Jahren auch gegen Aufsteiger haben wir auch sehr schwer getan. Und das haben wir jetzt wirklich auch mit Bravour und mit viel Einsatz, mit Disziplin, mit Fleiß den Sieg erarbeitet. Finn mit einem tollen Abschluss, mit einem Top-Abschluss von der Schusstechnik her. Aber vor allen Dingen auch mit einer starken Überzeugung. Ja, auch wenn er so zweimal noch abgefälscht ist, der hätte ja auch Potenzial gehabt, dort in diesen Wohnblock zu fliegen. Wenn du nicht gut triffst, wenn du nicht fokussiert bist, in diesen Ball reinzugehen, dann geht er in den Wohnblock rein. Und das ist beispielhaft auch für den Auftritt der Mannschaft. Auch das erste Tor von Theo Martens in der Vorbereitung und dann auch im Abschluss, auch da fokussiert. Nichts konstruiert, sondern flach, scharf ins lange Eck. Und das ist eben beispielhaft insgesamt, wie wir dort aufgetreten sind. Das ist auch vor allen Dingen jetzt auch für die Gesamtsituation unheimlich wichtig gewesen, dass wir das Spiel gewonnen haben. Und jetzt haben wir Babelsberg, Heimspiel gegen einen spielstarken Gegner, die mit Sicherheit auch andere Ideen hatten jetzt so in der in die neue Runde, haben ihre Themen und wir wollen natürlich das Spiel jetzt auch für uns nutzen, ganz klar den nächsten Heimsieg einzufahren. Das wird wieder ein harter Kampf. Wir brauchen eine hohe Einsatzbereitschaft, eine hohe Laufdynamik, wieder diesen Fleiß, diese Kompaktheit, diese robuste Note reinzubringen. Mit unserem Publikum wollen wir das Spiel gewinnen.
4: Ja, Babelsberg ist immer ein schwieriges Spiel. Ich glaube, wir haben letztes Jahr mit Chemie dort 5:0 verloren. Die spielstarke Mannschaft die auch wirklich immer alles geben.
3: Wir wollen das Spiel gewinnen. Und da haben wir 90 plus Minuten Zeit. Und was jetzt unsere Mannschaft auch auszeichnet, dass wir gewisse Rückschläge besser verarbeiten, sie Jena. Wir haben das nicht geschafft in den nächsten zwei Spielen, aber dann wiederum gedreht mit Luckenwalde oder jetzt auch diesen Ausgleich in einer sehr ungünstigen Situation. Wir gehen dort in Führung, das war dann auch in Summe auch verdient. Und man muss auch zugestehen, dass auch mal der Gegner noch eine Chance hat, aber das war nicht in Summe so viel. Und ein, zwei brenzlige Situationen. Und dann kriegt man dieses 1:1 in einer Phase, wo wir gut drauf waren, vielleicht ein bisschen auch zu euphorisch waren, dass das 1:1 und dass wir dort trotzdem dran geblieben sind. Und das hat man auch gespürt, die Jungs wollen das Spiel gewinnen. Und da ist es jetzt erstmal natürlich der Wunsch des Trainers, aller Beteiligten, das Spiel möglichst in deine Bahn zu lenken, das heißt auch in Führung zu gehen. Aber schlussendlich, das hat jetzt auch, sagen wir, unsere Sinne geschärft und auch so in Anführungsstrichen durch das Stahlbad, dass wir auch diese negativen Erlebnisse wie in Rückstand dann entsprechend auch für uns auch kompensieren und positiver damit umgehen, als wir es in den nächsten oder in den Spieltag 2 und 3 hinbekommen haben.
5: Nach Stahnsdorf bleibt es bei 17 Wittenfeldspielern, oder?
3: Ja, also grundsätzlich erstmal ja, das hat schon jetzt trotzdem auch Kraft gekostet. Die eine oder andere Blessur hatten wir jetzt mitgenommen. Aber so grundsätzlich 17 Feld plus unsere zwei Keeper, das ist unser Aufgebot. Auch zu morgen hin und das ist ein sehr gutes Aufgebot. Und der Kopf ist natürlich jetzt auch entsprechend mit so einem Sieg, du stehst ja ganz anders auf wieder. Du gehst ganz anders in den Tag hinein. Man spürt ja auch so in der Mannschaft, es ist schon viel passiert in den ersten Wochen jetzt. Und das wollen wir natürlich auch für uns positiv nutzen und mitnehmen.
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1: Nach einem warmen, aber recht durchwachsenen Freitag starten wir mit Sonnenschein ins Wochenende. In den Nachmittagsstunden ziehen Wolken ins Sendegebiet, aus denen sich vereinzelte Regenschauer entladen könnten. Das Quecksilber klettert am Samstag bis auf 24 Grad. Am Sonntag dominiert bei einem leicht auffrischenden Wind die Sonne das Wettergeschehen. Gelegentlich tummeln sich harmlose Schönwetterwölkchen am Westsachsenhimmel. Am Montag sind dann mehr Wolken am Start. Bei 24 Grad in der Spitze wechselt sich im Tagesverlauf die Sonne mit wolkigen Abschnitten ab. In den Vormittagsstunden müssen wir dann mit vereinzelten Niederschlägen rechnen. Aus heutiger Sicht erwartet uns am Dienstag ein ruhiger Spätsommertag, Höchsttemperaturen von 23 Grad und ein Wechsel aus Sonne und wolkigen Abschnitten. Das sind die Aussichten.
2: Ja, liebe Zuschauer, mit diesen Wetteraussichten verabschieden wir uns von Ihnen. Das war tagaktuell vom Freitag und damit auch für diese Woche am Wochenende. Da sehen Sie natürlich unseren Wochenrückblick und eine neue Ausgabe gibt's dann am kommenden Montag. Wir würden uns freuen, wenn Sie auch dann wieder einschalten. Ihnen jetzt ein schönes Wochenende und bis zum Montag. Machen Sie's gut. Tschüss.

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1: Hallo und herzlich willkommen. Ich begrüße Sie zur Freitagsausgabe der Lausitzwelle Regionalzeit. Immer zum letzten Tag der Arbeitswoche richtet sich unser Blick auf die Niederlausitzer Heide und das Elbe-Elsterland. Wir starten musikalisch. Im Schatten des ehemaligen Rittergutes und Schlosses Stechau feierten die brandenburgischen Sommerkonzerte ihr 35-jähriges Jubiläum. Bei bestem Wetter und dem verzaubernden Ambiente des Areals zog es unzählige Besucher auf das Gelände im Fichtwalder Ortsteil.
2: Im Schatten des ehemaligen Rittergutes und Schlosses Stechau feierten die brandenburgischen Sommerkonzerte ihr 35-jähriges Jubiläum. Bei bestem Wetter und dem verzaubernden Ambiente des Areals zog es unzählige Besucher auf das Gelände in dem Fichtwalder Ortsteil. Zum 21. Mal gastierten die Sommerkonzerte in Stechau, wobei das erste Gastspiel nicht im Rittergut, sondern in der Dorfkirche stattfand. Bardia Kadjabi Gontard, ein Nachfahre des letzten Schlosseigentümers, hatte damals gemeinsam mit anderen 100.000 D-Mark für die Sanierung des maroden Kirchturms gesammelt. Im Laufe der Jahre sanierte der rührige Rechtsanwalt aus München das Schlossanwesen und machte daraus ein echtes Kleinod.
3: Wir müssen zusammenhalten, wir müssen das zusammen machen mit dem Dorf, mit der Feuerwehr, mit dem Fußballclub. Ich bin kein Mitglied des Fußballclubs. Ich habe mich gewehrt gegen den Namen Turbo Stechau. Ich wünsche Ihnen einen schönen Abend. Lassen Sie sich verzaubern von dir, von den Musikern, von der Atmosphäre und von Ihren eigenen Gefühlen.
2: Dr. Bernhard Martin, Begründer der brandenburgischen Sommerkonzerte, ist bis heute begeistert von dem Areal in Stechau.
4: Ich habe Stechau zum ersten Mal gesehen, Anfang der 90er Jahre. Und ich weiß, was das bedeutet. Da hing da vorne ein Schild, weißes Leinwand mit bemalt. Im Bruderbund mit der Sowjetunion verwirklichen wir den Sozialismus. So, das ist einfach die Vergangenheit. Und was heute entstanden ist, ist ein Platz hier in Brandenburg, Bardia, der ist tatsächlich ein Mittelpunkt geworden für Gastfreundschaft, für viele, viele, die hierher gehen und die sich immer wieder darüber freuen, wie gut sie hier aufgenommen werden und wie schön und festlich der Tag bei euch ist.
2: Musikalisch betrachtet servierte die Kammerphilharmonie Berlin-Brandenburg den Gästen Werke von Wolfgang Amadeus Mozart, Franz Schubert und anderen. Weltklasse-Solisten wie der Bariton Aeneas Humm und die Sopranistin Agnes Selma Weiland verzauberten neben Nachwuchspreisträgern des Bundeswettbewerbs Jugend musiziert das Publikum. Den Abschluss bildete dabei ein grandioses Feuerwerk zur kleinen Nachtmusik von Mozart. Dank der großzügigen Unterstützung durch die Friede Springer Stiftung konnten die Besucher den Konzertabend zudem bei freiem Eintritt genießen. Der romantisch-musikalische Parkabend wird sicher so manchem Besucher noch lange im Gedächtnis bleiben.

0: Der Puschkinplatz im Dichterviertel von Bad Liebenwerder wird umgestaltet. Geplant ist ein Ort für Bewegung, Begegnung, Freizeit und gesellschaftliches Miteinander. Dieser soll insbesondere Kindern, Jugendlichen und Familien neue Möglichkeiten für Spiel, Sport und Aufenthalt bieten. Geplant sind unter anderem Boulderwände, Calisthenics, Trampoline, Slacklines und Tischtennis. Die Umsetzung soll noch in diesem Herbst beginnen. Die Bauphase soll voraussichtlich etwa ein Jahr dauern. Beim 18. Benefizlauf Bischofswerda bewegt sich am 5. September zählt wieder jeder Kilometer. Für jeden gelaufenen Kilometer spendet die Kreissparkasse Bautzen 1 Euro. Bis zu 2000 Euro sind möglich. Das Geld kommt diesmal dem Sportnachwuchs zugute und soll die Wettkämpfe beim Sport- und Familienwochenende zum 800-jährigen Stadtjubiläum 2027 unterstützen. Gelaufen wird ab 9.30 Uhr auf einer 500-Meter-Runde im Lutherpark. Mitmachen können Läufer, Walker und Spaziergänger.
1: Eine der Außenmauern der seit Jahren nicht mehr begehbaren Ruine des Schlosses Saathain ist eingestürzt. Konkret handelt es sich um Teile des vorgebauten Mauerwerks aus DDR-Zeiten. Dieses diente zur Stabilisierung des Schlosskellers, dessen Decken aber teilweise ebenfalls bereits eingestürzt sind. Geplant ist nun, die Aufbauten des ehemaligen Terrassencafés zu entfernen und die tatsächlichen Schlossmauern Stück für Stück freizulegen. Die Kosten dafür werden Schätzungen nach im sechsstelligen Bereich liegen. Der Landkreis Elbe-Elster setzt seine Investitionen in die Radverkehrsinfrastruktur fort. Ab Ende August werden über 10 Kilometer Streckenabschnitte grundlegend modernisiert, um Sicherheit, Komfort und Lebensdauer der Wege nachhaltig zu verbessern. Die Gesamtkosten von 2,7 Millionen Euro werden zu 60% durch Förderprogramme vom Bund und Land getragen. Ganz konkret werden die Radwege zwischen Naundorf und Stechau, zwischen Beutersitz und Domsdorf, zwischen Neuburgsdorf, Kursilenzin und Burgsdorf sowie zwischen Grassau und Schönewalde modernisiert. Bis Ende des Jahres sollen die Arbeiten abgeschlossen sein.
2: Zum zweiten Mal beteiligte sich die Stadt Herzberg-Elster an der internationalen Kampagne Stadtradeln und lud Bürgerinnen und Bürger, Unternehmen, Vereine, Schulen und alle Interessierten zum Mitmachen ein. Erklärtes Ziel, in 21 Tagen möglichst viele Alltagswege mit dem Fahrrad zurücklegen, gemeinsam Kilometer sammeln und damit ein sichtbares Zeichen für Klimaschutz, Gesundheit und eine lebenswerte Stadt setzen.
3: Ja, es gehört ein Helm auf den Kopf. Aber weil ich dieses wunderschöne alte Rad vom Sperrmüll gerettet habe, nur mit einem Öllappen bedient und Freunde haben ein paar Ersatzteile gesponsert und es heißt Brandenburg, verzichte ich heute, aber ich fahre ganz, ganz vorsichtig und ich finde das eine tolle Sache hier in Herzberg-Elster, in unserer Heimatstadt, dass wir hier am Westbahnhof starten. Man kann sich hier alles angucken und dann geht es auf eine schöne Tour bei bestem Wetter, wahrscheinlich nur Rückenwind, durch das schöne Elbe-Elster-Land.
2: Gestartet am Herzberger Westbahnhof stand eine rund 30 Kilometer lange Tour auf dem Programm über Ranesdorf, Buckau, Grevendorf, Kleinrössen nach Bornsdorf. Per eigens erstellter App war jeder permanent auf dem aktuellen Stand. Den Abschluss der Kampagne bildet dann das Abradeln am 12. September. Ab 11 Uhr geht es dann über rund 20 Kilometer vom Marktplatz

0: Herzberg über Arnsnesta, Bolken und Kaxdorp zurück nach Herzberg.
1: Der Vorsitzende des Aufsichtsrates des Elbe-Elster Klinikums, Roland Neumann, ist mit sofortiger Wirkung von seinem Amt zurückgetreten. Der Grund dafür sollen unterschiedliche Auffassungen über den aktuellen Stand in Sachen Klinikum und die daraus resultierenden Konsequenzen sein. Für den 9. September ist nun eine Sondersitzung des Kreistages Elbe-Elster angesetzt. Er beginnt um 16 Uhr im Falkenberger Haus des Gastes.
0: Nach rund 15 Monaten Bauzeit ist die neue Rettungswache des Landkreises Elbe-Elster in Großthiemig offiziell ihrer Bestimmung übergeben worden. Landrat Marcel Schmidt und Sebastian Weiß, Werkleiter des Eigenbetriebes Rettungsdienst, weiten den Neubau gemeinsam mit Gästen und am Baubeteiligten am neuen Standort in der Straße zum Stützpunkt 17 ein.
2: Also zu den Eckdaten ist natürlich, dass wir jetzt moderne Arbeitsbedingungen haben. Das muss man ganz klar und deutlich sagen. Größere Räumlichkeiten, größere Garagen, vernünftige Lagerräumlichkeiten. Wir haben umgestellt auf moderne Luftwärmepumpen. Also von daher sind wir auch zukunftsmäßig gut aufgestellt, sowohl Solaranlagen als auch den dazugehörigen dann Stromspeicher, sodass wir dann auch relativ dann energieautark dann arbeiten können. Und natürlich von den Zahlen, das Ganze kostet natürlich jede Menge Geld. Also 1,6 Millionen Euro sind hier verbaut worden in diesem Jahr knapp eineinviertel Jahren.
0: Die Wache ist nach Burgsdorf und Bad Liebenwerda der dritte Neubau im Rettungswachenbereich Elsterwerda-Bad Liebenwerda und insgesamt der 11. neue Rettungswachenstandort, den der Landkreis seit 2010 errichtet hat. Der Neubau löste den bisherigen Standort in der Hauptstraße 31 ab, dessen räumliche und hygienische Bedingungen nicht mehr den heutigen Anforderungen entsprachen.
2: Also wir sind rund um die Uhr hier vor Ort in Großthiemig mit einem Rettungswagen, also 24/7. Und an der Rettungswache haben regulär immer zwei Mitarbeitenden dann Dienst. Es sei denn, wir haben natürlich auch Praktikanten oder auch manchmal Auszubildende. Da kann es natürlich auch sein, dass wir dann drei Kolleginnen und Kollegen haben. Aber insgesamt sind es dann hier in dem Team, muss man sagen, also 11 Kollegen, die sich quasi diese zwei Positionen immer teilen rund um die Uhr.
0: Mit der neuen Rettungswache investieren wir vor allem in die Sicherheit der Menschen und in gute Arbeitsbedingungen für diejenigen, die jeden Tag Verantwortung für andere übernehmen, sagte Landrat Marcel Schmidt. Die Planung, Baubegleitung und Umsetzung des Neubaus wurde fast ausschließlich von Unternehmen aus der näheren Region realisiert. Die Neuaufstellung der Rettungswachen im Elbe-Elster-Kreis ist damit fast abgeschlossen. Bleibt nur noch der geplante Neubau in Elsterwerda, wo es seit geraumer Zeit Unstimmigkeiten mit Anwohnern bezüglich des angedachten Standortes gibt.
2: Wir sind immer noch in der Findungsphase. Ich weiß, es ist vielleicht für einige unbefriedigend, aber zumindest wir haben, das Geld ist da. Jetzt müssen wir noch verschiedene Abwägungsentscheidungen treffen, ob wir an dem geplanten Grundstück dann wirklich dann tatsächlich bauen können, weil es da noch ein paar Hinderungsgründe gibt oder ob wir uns dann doch tatsächlich dann nochmal zu einem alternativen Standort dann entscheiden.
0: Mit den Neubauten verfolgt der Landkreis zwei zentrale Ziele. Die Einsatzkräfte sollen moderne, funktionale und den Anforderungen des Arbeits- und Gesundheitsschutzes entsprechende Bedingungen erhalten. Gleichzeitig müssen die Rettungswachen so im Kreisgebiet verteilt sein, dass die Bevölkerung auch in einem weitläufigen ländlichen Raum schnell und zuverlässig erreicht werden kann. Die neue Rettungswache in Großthiemig verbindet beide Anforderungen und stärkt damit dauerhaft die rettungsdienstliche Versorgung im südlichen Landkreis Elbe-Elster.
1: Das Philipp-Melanchthon-Gymnasium in Herzberg-Elster startete mit Distanzunterricht in das neue Schuljahr. Ursache dafür sind Geruchsbelästigungen, welche bei der Grundreinigung wenige Tage vor dem Schulstart festgestellt wurden. Eventuell könnten dabei Mittel zum Einsatz gekommen sein, die gesundheitsgefährdende Stoffe enthalten könnten, so die Vermutung. Solange die Ursache der Geruchsbelästigung nicht abschließend geklärt ist, bleibt das Schulgebäude geschlossen, heißt es aus der Kreisverwaltung. Die Ergebnisse der entsprechenden Untersuchung liegen noch nicht vor.
0: Alle Jahre wieder geht es um die Monatswende August-September in ein neues Schuljahr. So auch hier in der Johannes-Klajus-Grund- und Oberschule in Herzberg. Mit 23 Erstklässlern ist die Einschulung hier in diesem Jahr zwar nur einzügig, brandenburgweit platzen die Klassenzimmer aber salopp gesagt aus allen Nähten. Mit rund 324.400 Kindern und Jugendlichen ist die Zahl der Schüler in Brandenburg laut Bildungsministerium so hoch wie seit 20 Jahren nicht mehr. Hinzu kommen knapp 320 offene Lehrer-Vollzeitstellen. Das seien weniger als befürchtet, aber trotzdem mehr als im vergangenen Jahr, als landesweit nur 255 Lehrkräfte fehlten. In der Klajus-Grund- und Oberschule folgt die Einschulung einem alten Ritual. Erst gibt es das Kennenlernen im Klassenraum, wo die Kids auch ihrer Klassenlehrerin erstmals begegnen. Anschließend wird in der Aula ein kleines Willkommensprogramm der oberen Klassenstufen präsentiert. Insgesamt wird es übrigens

gerade in den Schulen, in den kommenden Jahren schwieriger. Denn laut Brandenburger Bildungsministerium werden sich die seit geraumer Zeit rückläufigen Geburtenzahlen erst etwa 2030 auf die Schülerzahlen auswirken. In Elbe-Elster ist man inzwischen recht gut in Sachen Schulen aufgestellt, da in den letzten Jahren konsequent ein Kurs der Sanierung

0: Jedes Jahr seit 2020 wird es in Großbaren bei Sonnewalde für ein Wochenende laut. Und auch diesen Sommer fand es wieder statt. Das Großbarener Schwermetal-Festival mit Traktorpulling. Zwei Abende kommen Metal-Bands aus ganz Deutschland und darüber hinaus ins Elbe-Elsterdorf und bespielen ein diverses Publikum mit ihren härtesten Liedern. Und dazwischen sorgen selbstgebaute Traktoren für ein wahres Schauspektakel. Die Veranstalter sind das Vater-Sohn-Duo Axel und Felix Schulze, die für das Event jährlich ihr eigenes Grundstück hergeben.
1: Ja, im Grunde haben wir gestartet im Jahr 2020. Ein Abend, zwei Bands. Der Aufwand war dann bekannt und aus dem haben wir Schlüsse gezogen und ab 21 im Grunde mit dem gesamten Wochenende begonnen. Sprich zwei Abende Musik, Traktorpulling am Sonnabend und noch die Blasmusik. Anfangs mit 6 Bands, jetzt sind wir mittlerweile bei 11 Bands angelangt.
0: Traditionell beginnt das Festival nicht mit harter Rockmusik, sondern mit Blasmusik von der Ortskapelle. Eben auch bei Veranstaltungen mit rauer Gitarrenmusik dürfen Trompete und Klarinette nicht fehlen. Der erste Metal Act des Festivals kam aus der Landeshauptstadt Berlin, eine Coverband namens Attaction. Aber welche Band spielten sonst noch dieses Jahr in Großbaren?
1: Ja, an diesem Wochenende, denke ich, heute Abend ist Disbelief vielen Leuten ein Begriff. Darüber hinaus haben wir dann morgen auch Bands wie Veneta und vor allem Hyris, die auch ja, schon einen Namen haben in der gesamten Szene. Und ansonsten versucht man natürlich auch gute, junge Bands hier herzuholen, die man auch noch dadurch fördern können. Und wo wir sagen, die passen hier rein und die können auch unserem Publikum im Grunde gerecht werden.
0: Die meisten Mitglieder des zweiten Acts, Acid Blade, hatten keine allzu weite Anreise in die Lausitz. Die Band mit einer Altersspanne zwischen 21 und 38 performte mit viel Energie klassischen Heavy Metal mit Elementen aus den 70ern und den 80ern. Die Lausitzwelle konnte Acid Blades Gitarrist Luke und den relativ neuen Vokalist Jules vor die Kamera holen und sie fragen, woher sie kommen und wie es dazu kam, dass auch sie beim Schwermetal-Festival teilnehmen.
2: Mittlerweile, also ich sag mal, wir sind 4 Ossis und ein Wessi mit Jules. Jules wohnt in Kempten im Allgäu. Alle anderen kommen aus dem Raum Dresden. Wir sind aber verteilt über Kempten, Gießen, Leipzig und Dresden.
3: Wie kam es dazu, dass ihr hier beim Großbaren-Festival mitmacht?
2: Wir haben Anfang des Jahres die Anfrage bekommen und das war eine relativ einfache Entscheidung. Unsere Freunde von Sintage haben hier, glaube ich, vor 2 Jahren gespielt. Ist eine Stunde weg von Dresden, insofern hat ein Anruf gereicht und dann war klar, dass wir hier spielen.
3: Würdet ihr nochmal herkommen?
2: Sicherlich, also vielleicht nicht nächstes Jahr, aber mal schauen, wenn es sich nochmal ergibt, warum nicht?
4: Von mir 5 Daumen nach oben, ich habe nur 2 leider, aber ja, safe. Geiles Festival, zieht euch das auf jeden Fall rein.
0: Am zweiten Tag des Festivals gab es dann von morgen bis zum Mittag eine Abwechslung zur Metal-Musik, da hier wortwörtlich Metall über das Gelände rollte.

0: Seit 2021 gehört zum Schwer Metal Festival das Traktorpulling. Trotz stechender Hitze von bis zu 37 Grad Celsius im Schatten versammelten sich zahlreiche schaulustige Besucher und Besucherinnen um das Wettkampfareal und sahen zu, wie selbstgebaute Landmaschinen, teilweise noch aus DDR-Zeiten, um die Wette einen Bremswagen bis zum Ziel zogen. Manche haben die Ziellinie erreichen können, andere sind bei dem Versuch kläglich gescheitert. Egal ob gewonnen oder verloren, die alljährliche Gaudi begeistert Teilnehmende und Zuschauende gleichermaßen. Nach dem Schauspektakel ging aber auch wieder die Live-Musik weiter. Der erste Act des Samstags war die Speed-Metal-Band Don't Drop the Sword aus dem bayerischen Süden der Republik. Was viele Besucher am Schwer-Metal-Festival wertschätzen, ist die Diversität der unterschiedlichen Metal-Subgenre. Denn Metal ist nicht gleich Metal.
1: Auch finde ich sehr geil, dass hier verschiedene Bands spielen, sowohl Death-Metal-Bands jetzt, als auch halt Oldschool-Metal-Bands wie wir. Oldschool-Heavy-Metal wird nicht mehr so viel gehört da draußen, aber

0: Es gibt noch eine Szene und die Szene ist sehr, sehr geil. Also ich habe bis jetzt nur positive Erfahrungen mit den Leuten auf so Oldschool-Metal-Festivals und sowas gemacht. Und ja, wir finden es schade, wenn das ein bisschen ausstirbt, so dass Leute zum Beispiel Iron Maiden und Judas Priest oder so Klassiker wie Megadeth hören, weil es halt einfach richtig geile Bands waren, die den Metal irgendwie geprägt haben. Und wir wollen das irgendwie weiterführen. Und wir würden uns freuen, wenn sich noch mehr Leute uns anschließen und einfach die Oldschool-Heavy-Metal-Welle weitertreiben. Yes!
1: Außerdem hört euch das Four Centuries Alive-Album von Firmament an. Super geile Scheibe. Einfach nur als Tipp.
2: Egal ob Thrash, Black, Groove oder Death Metal, das Großbarener Schwermetal-Festival schafft einen Raum für Fans der Subkultur im Raum Brandenburg, in dem sie sich austauschen, neue Musik entdecken und einfach sie selbst sein können. Auch die regionale Verbundenheit spielt für die Veranstalter eine große Rolle. Das zeigt sich in der Einbeziehung des Ortvereins für die Verpflegung und darin, dass das Festival den Namen Großbaren über die Grenzen von Elbe-Elster hinausträgt. Und die Suche nach Bands für das nächste Jahr steht bereits in den Startlöchern.
3: Am 13. September findet wieder der bundesweite Tag des offenen Denkmals statt. Mit dabei sind auch die vier Museen des Museumsverbundes Elbe-Elster. Mehr dazu jetzt in unserer Rubrik Landkreis aktuell.
4: Zum Tag des offenen Denkmals am 13. September schenken die Häuser des Museumsverbundes Elbe-Elster ihren Besuchern den Eintritt. Der Zugang zu den Dauer- und Sonderausstellungen des Mitteldeutschen Marionettentheatermuseums Bad Liebenwerda, des Museums Schloss Doberluck, des Sänger- und Kaufmannsmuseums Finsterwalde und des Museums Mühlberg 1547 ist an diesem Tag kostenfrei und es locken außerdem weitere Aktionen. Ausführliche Infos dazu finden Interessierte auf www.lkee.de oder auf der Homepage des Museumsverbundes. Die Ereignisse in den vergangenen Wochen rund um das Elbe-Elster-Klinikum werden am 9. September Thema in einer Sondersitzung des Kreistages Elbe-Elster sein. Auf der Tagesordnung stehen unter anderem die Freistellung und Abberufung des Geschäftsführers, die Neubesetzung dieses Posten und die Örtlichkeit für den Bau eines Zentralkrankenhauses. Der öffentliche Teil der Sitzung beginnt um 16 Uhr im Haus des Gastes in Falkenberg-Elster. Die 22. Ausgabe der Schriftenreihe Der Speicher ist erschienen. Sie widmet sich auf 128 Seiten einem breiten Spektrum heimatgeschichtlicher Themen rund um Finsterwalde. Herausgegeben vom Verein der Freunde und Förderer des Sänger- und Kaufmannsmuseums Finsterwalde wird die neue Ausgabe am 2. September um 18 Uhr im Sänger- und Kaufmannsmuseum Finsterwalde vorgestellt. Drei Autorinnen und Autoren geben an diesem Abend Einblicke in ihre Beiträge und berichten über ihre Forschungsarbeit. Dabei besteht auch Gelegenheit, Fragen zu stellen und mit den Mitwirkenden ins Gespräch zu kommen. Der Eintritt ist frei.
3: Und damit entlasse ich Sie feierlich in Ihr wohlverdientes Wochenende. 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Bis dann haben Sie ein wunderschönes Wochenende. Auf Wiedersehen.
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0: Einen wunderschönen guten Abend hier wieder bei 04 Plus an diesem Freitagabend. Im Jahr 1251 wurde die Stadt Bonna zum ersten Mal urkundlich erwähnt. Wer gut im Kopf rechnen ist, weiß bereits, welches Jubiläum diese Stadt in diesem Jahr also feiert. 2026 minus 1251 ist 775. Und das Fest zum 775. Geburtstag der Stadt wurde gestern Nachmittag mit Musik und Sirene eröffnet.
1: Noch um 2:30 Uhr nachmittags dieses 27. August war wenig los in den Straßen und Gassen rund um den Marktplatz in Bonna. Viele der Fahrgeschäfte waren noch geschlossen oder fuhren erste Proberunden. Je näher es auf 3 Uhr zuging, desto mehr füllten sich aber die bereitgestellten Bänke und Tische auf dem Marktplatz vor der großen Bühne. Bei Temperaturen von fast 27 Grad und wolkenfreiem Himmel hatten sich die meisten Gäste unter Schirmen und Bäumen vor der Sonne in Sicherheit gebracht. Pünktlich um 3 startete die Big Band des Polizeiorchesters Sachsen auf der Bühne das Festprogramm zur 775-Jahrfeier der Stadt Bonna. Die Musik wurde aber bereits im zweiten Lied von einer Sirene unterbrochen. Dichter Rauch ließ ein Feuer im Rathaus vermuten. Innerhalb weniger Minuten war dann die Feuerwehr vor Ort. Mit Handpumpe wurde etwas Wasser verspritzt und Bornas Oberbürgermeister Oliver Urban aus dem vermeintlich brennenden Rathaus gerettet. Nach getaner Arbeit war für die Kameraden der historischen Feuerwehr Zeit, den eigenen Durst zu löschen. Die Kostüme und die veraltete Technik lassen natürlich die Inszenierung der Brandbekämpfung schnell erkennen. Nicht inszeniert war die Eröffnungsrede des Oberbürgermeisters zu diesem 775. Jubiläum von Bonna unter dem Motto Erleben, Gestalten, Bewahren.
2: Eine Stadt mit 775 Jahren Geschichte, die darf stolz sein, sie muss sich aber auch der Vergangenheit ehrlich stellen. Bewahren wir die Traditionen, bewahren wir die Dinge, die wir über Generationen weitergegeben haben und die für die Menschen in Bonna etwas bedeuten. Und bewahren wir uns vor allem eins, den Stolz darauf, Bonna zu sein. Denn Bonna ist mehr als ein Ort auf der Landkarte. Bonna ist eine Stadt mit Geschichte. Bonna ist eine Stadt mit Geschichten. Und Bonna ist eine Stadt mit Zukunft. In diesem Sinne begrüße ich Sie ganz herzlich zu diesem Empfang.
1: Grußworte und Glückwünsche kamen auch von Landrat Henry Greichen, der das Engagement der Bornerinnen und Bornaer hervorhob. Sei es im politischen, wirtschaftlichen oder ehrenamtlichen Bereich. Der sächsische Umwelt- und Landwirtschaftsminister Georg Ludwig von Breitenbuch hob in seinem Redebeitrag Bonna als Stadt hervor, die notwendige Offenheit für den Wandel hat. Sichtbar daran, wie erfolgreich der Strukturwandel seit den 90er Jahren umgesetzt wurde. Geburtstagsgeschenke für Bonna kamen unter anderem vom Leipziger Symphonieorchester, das vor 63 Jahren in Bonna gegründet wurde und das einen selbstgebauten Schwibbogen überreichte. Auch die Bürgermeister der beiden Partnerstädte von Bonna, Alexander Markuschin aus Irpin in der Ukraine und Gilles Bayard aus Etampes in Frankreich, hatten ein Gemälde und ein in Stein gemeißeltes Wappen als Geschenk mitgebracht. In seiner Rede bedankte sich Markuschin für die Zusammenarbeit während des immer noch andauernden Krieges in der Ukraine. Bayard ist der erste Bürgermeister aus Etampes, der die Stadt selbst besucht und fühlte sich freundschaftlich empfangen. Im Rahmen der Eröffnung gab es 2 Eintragungen in das Goldene Buch der Stadt Bonna. Die früheren Oberbürgermeister Bernd Schröter und Simone Lüttke verewigten sich hier. Pünktlich zum Jubiläumsjahr stellte ein 4-köpfiges Autorenteam ihr neues Buch vor. In Bonna, eine Stadt mit Geschichten, wurden Erinnerungen von Bewohnern der Stadt gesammelt. Schüler des Gymnasiums haben einen Blick in die Zukunft gewagt und konnten ihre Vorstellungen davon, wie die Stadt einmal aussehen soll, darlegen. Ab nächste Woche wird es in Bonna erhältlich sein. Nach der Eröffnung ging es an diesem Donnerstag mit der großen Händlershow und Live-Musik weiter. Bis zum Sonntag wird noch einiges an Programm geboten. Der Freitag steht ganz im Zeichen der Musik, die an unterschiedlichen Orten in der Stadt gespielt wird. Highlight an diesem Tag wird wohl die 80er-Jahre-Rockshow des Leipziger Sinfonieorchesters sein. Der Samstag lockt mit buntem Programm in Bonnas Innenstadt, mit Sport, Blaulicht, Vereins- und Händlermeile und vielseitigen Bühnenprogrammen. Der Sonntag startet mit einem ökumenischen Gottesdienst und gipfelt im großen Festumzug ab 15 Uhr, den Muldental TV mit der Kamera begleiten wird und der anschließend bei uns erhältlich sein wird.
0: Willkommen zu den Nachrichten. Sachsen erleichtert Rückzahlung von Corona-Soforthilfen. Sachsen unterstützt Unternehmen und Selbstständige weiterhin bei der Rückzahlung von Corona-Soforthilfen. Nachdem die Rückzahlungsregeln bereits Mitte 2025 vereinfacht wurden, können Betroffene von flexibleren Zahlungsbedingungen profitieren. In besonderen Fällen ist sogar ein vollständiger Verzicht auf die Rückforderung möglich. Bis Ende Juni 2026 sind rund 12.000 Anträge auf Einstellung der Rückforderung eingegangen. Davon wurden ca. 11.000 bewilligt und 617 abgelehnt. Zusätzlich haben mehr als 5.000 Betroffene die Möglichkeit einer verlängerten Zahlungsfrist genutzt. Bis Ende des Jahres soll das Verfahren abgeschlossen sein. Anträge können weiterhin gestellt werden. DB Regio übernimmt erste Fahrten zwischen Leipzig und Grimma. Auf der Regionalbahnlinie RB 110 steht der Betreiberwechsel bevor. Bereits ab dem 31. August übernimmt DB Regio Südost an Werktagen ausgewählte Fahrten zwischen Leipzig Hauptbahnhof und Grimma Oberer Bahnhof von der Mitteldeutschen Regiobahn. Insgesamt 8 Verbindungen täglich werden künftig mit neuen batterieelektrischen Triebzügen gefahren. Die bisherigen Tarife und Beförderungsbedingungen im MDV gelten weiterhin. Die vorgezogene Übernahme soll den Übergang zum Fahrplanwechsel im Dezember vorbereiten. Ab dem 13. September 2026 wird die bisherige RB 110 dann als S1 in das mitteldeutsche S-Bahn-Netz integriert und durch den Citytunnel Leipzig bis Leipzig-Miltitzer Allee verlängert.
3: Auf der Mulde bei Grimma kommt es ab September zu Einschränkungen. Von Dienstag, dem 1. September 7 Uhr, bis einschließlich 15. Dezember wird der Fluss im Bereich der Autobahnbrücke für die Allgemeinnutzung gesperrt. Betroffen ist ein Abschnitt von jeweils rund 300 Metern oberhalb und unterhalb der Brücke. Der genaue Sperrbereich wird durch entsprechende Hinweisschilder an den Ufern gekennzeichnet. Grund für die mehrmonatige Sperrung sind die bevorstehenden Abbrucharbeiten an der alten Muldebrücke. Während der Arbeiten muss aus Sicherheitsgründen ein ausreichend großer Bereich unterhalb und rund um das Bauwerk freigehalten werden. Die Mulde darf im Gespräch

0: werden Abschnitte deshalb während der Abbrucharbeiten nicht genutzt werden. Das betrifft insbesondere Wasserfahrzeuge. Kanus, Boote oder andere Wasserfahrzeuge dürfen den Bereich nicht durchfahren. Die Sperrung soll nach derzeitiger Planung bis einschließlich 15. Dezember bestehen bleiben.
1: Neue Fahrbahndecke zwischen Luppa und Kühren. Auf der Bundesstraße B6 zwischen Luppa und Kühren wird die Fahrbahndecke erneuert. Die Arbeiten laufen seit 24. August bis voraussichtlich 11. September auf einer Strecke von knapp 1,5 Kilometern. Während der Bauzeit wird der Verkehr umgeleitet. Die Sanierung kostet rund 183.000 Euro ausgeführt. Hohe Nitratwerte in mehreren Gartenbrunnen festgestellt. Bei einer Brunnenwasseraktion des VSR Gewässerschutzes in Delitzsch wurden 96 Wasserproben aus privaten Gartenbrunnen untersucht. Das Ergebnis? Rund jede fünfte Probe überschritt den EU-Grenzwert von 50 Milligramm Nitrat pro Liter. Nach Einschätzung des Vereins sind die erhöhten Nitratwerte die Folge einer über viele Jahre unzureichenden Düngegesetzgebung. Die Ergebnisse dienen vor allem der Information von Gartenbesitzern über die Qualität ihres Brunnenwassers und dessen Nutzungsmöglichkeiten.
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0: 25 Musikgruppen aus 8 Nationen werden im September zum internationalen Musikantentreffen in Grimma erwartet. Damit besonders die weit angereisten Gäste aus Brasilien und Japan auch abseits der Konzerte eine besondere Zeit erleben können, hat das Jugendblasorchester eine Crowdfunding-Aktion gestartet. Mit der Unterstützung sollen unter anderem gemeinsame Aktivitäten und Ausflüge ermöglicht werden. Noch bis zum 9. September kann die Aktion unterstützt werden.
1: Wer wird Publikumsliebling? Das ist eine Frage, die sich zum internationalen Musikantentreffen vom 11. bis 13. September in Grimma stellen wird. Die heiß begehrten Trophäen sind gerade in der Orchesterschule des Jugendblasorchesters Grimma im soziokulturellen Zentrum angekommen. Die Pokalübergabe zählt zu einem der Highlights des gesamten Wochenendes. In den vergangenen Jahren waren die Emotionen hier deutlich spürbar und das soll es auch in diesem Jahr geben. Die Stadt unter der Schirmherrschaft des Oberbürgermeisters und das Jugendblasorchester organisieren das beliebte Treffen internationaler Orchestergruppen gemeinsam. 25 Musikgruppen aus 8 Nationen werden in Grimma erwartet. Der Countdown läuft und das Organisationsteam um Orchesterleiter André Ramlow hat viel zu tun.
2: Läuft alles auf Hochtouren natürlich. Hier noch die Genehmigung, hier noch das mit den Orchestern absprechen, die detaillierten Sachen. Es gibt jeden Tag 24 Stunden lang was zu tun.
1: Zum Beispiel wurde eine Crowdfunding-Aktion ins Leben gerufen.
2: Gerade für unsere Orchester aus Übersee, also das japanische und das brasilianische Orchester. Wir sind erstmal extrem dankbar, dass wir natürlich alle erstmal an Gastfamilien untergebracht haben. Wir reden immerhin von 82 Musikern, Brasilianer und Japaner, die eben ein bisschen länger über dieses Musikantentreffen, über das Wochenende hinaus, hier in Grimma bleiben. Und da sind wir natürlich dankbar, dass eben so viele aus dem Muldental, nicht bloß aus Grimma, eben die aufnehmen und eben betreuen. Trotzdem wollen wir natürlich was bieten, also auch ein bisschen was um das Musikantentreffen herum. Also die wollen auch Land und Leute kennenlernen und sie wollen zusammen mit uns eben mit den Gastfamilien Grillabend machen. Wir wollen gerne mit den Ausflüge machen nach Dresden und nach Halle und so weiter. Und dafür braucht man natürlich, wie das immer so ist, Geld.
1: Wer dieses große Fest und besondere musikalische Event und die Zeit der Musikerinnen und Musiker unterstützen möchte, ist gern gesehen und hat dabei viele Möglichkeiten.
2: Also man kann frei wählen natürlich, ne, von der Summe. Es gibt aber auch so kleine Pakete. Ne, also angefangen von, ich sag mal, einem einfachen Dankeschön bei 10 Euro bis hin zu 2000 Euro, wo man das komplette Orchester dann für seine eigene Party oder Firmenfeier dann im Prinzip bekommt, wenn man das eben spendet. Ne? Und die anderen Sachen sind eben zum Beispiel noch unterschriebenes Plakat zum Beispiel vom Orchester oder ein Bild dann mit dem japanischen oder dem brasilianischen Orchester zum Musikantentreffen. Also gibt es viele tolle Pakete.
1: Bis zum 9. September 20 Uhr läuft die Kampagne in großer Hoffnung, das Spendenziel zu erreichen. Damit nicht nur zum Musikantentreffen, sondern auch drumherum besondere Erinnerungen geschaffen werden können. Wie auch in den vergangenen 10 Auflagen des Events. Für Grimma ist es nicht nur ein musikalisches Ereignis.
2: Aber wir beziehen eben auch sehr viele Vereine aus Grimma ein, dass wir eben auch zeigen, okay, es gibt noch nicht das Jugendblasorchester, sondern eben auch viele andere Vereine. Und wir verstehen uns alle super untereinander. Und auch das wollen wir zum Musikantentreffen, gerade bei unserem Eröffnungskonzert am Freitag, zeigen.
1: Das 11. internationale Musikantentreffen wird sicherlich einen entscheidenden Part in der Chronik des Jugendblasorchesters Grimma einnehmen. Zu den Erinnerungen hier kommen dann sicherlich einige weitere hinzu.
0: Seit über 3 Jahrzehnten arbeitet Dr. Hubertus von Belo als Augenarzt im Muldental. Jetzt wird sein Sohn Jakob das Ruder übernehmen. Gefeiert wurde das beim besten Wetter im Ärztehaus Villadoc.
3: Nach 33 Jahren Augenheilkunde in Grimma übergab Dr. Hubertus von Belo in diesem Sommer am 1. Juli seine Augenarztpraxis Muldenblick an seinen Sohn Jakob von Belo. Zur offiziellen Übergabefeier am 19. August waren zahlreiche Gäste und Weggefährten aus der Umgebung zur Villa Doc in der Leipziger Straße 45 in Grimma gekommen, in der sich die Praxisräume befinden. Zu diesem Zeitpunkt hatte der neue Praxisinhaber schon etwas Zeit gehabt, sich an die neue Situation zu gewöhnen.
4: Obwohl man schon 2 Jahre, 3 Jahre hier arbeitet, ist das dann doch nochmal was anderes, wenn man sich plötzlich verantwortlich für alles fühlt oder noch mehr Verantwortung übernehmen soll und darf. Und das ist zuweilen stressig, aber es fühlt sich auch gut an.

0: SDG, die lateinische Abkürzung für den reformatorischen Grundsatz Gott allein sei die Ehre, steht auf dem Schild der Villa Dock. So hielt auch Pfarrer Markus Wendland die erste Rede mit Grußworten aus der Kirchgemeinde und er übergab eine kleine Engelsfigur für die Praxis. Grimmas Oberbürgermeister Tino Kiesig sprach von der Motivation, die die Planung für die Zukunft der Praxis auch für ihn und die Stadtverwaltung bieten und davon, dass diese auch über Grimmas Grenzen hinaus bekannt ist und Patienten auch von weit her kommen.
1: Wir haben viele Patienten, die 2 Stunden anreisen auch. Also aus Leipzig kommen sie, aus dem Erzgebirge. Das sind so die am weitesten reisen, weil dort die Not am größten ist. Die parken hier und schlafen hier teilweise. Wenn sie dann getropft sind, darf man ja kein Auto mehr fahren. Wir versuchen, uns auf die Region zu konzentrieren, dass wir allen, die hier leben, wirklich eine Versorgung anbieten. Aber in manchen Teilen des Landes ist die Not groß. Und da versuchen wir immer mal auch wieder was zu ermöglichen.
0: Mit dem Wechsel an der Spitze kommen auch Neuerungen in die Praxis. Diese hat der neue Inhaber Jakob von Belo bereits in den letzten 2 Jahren mit seinem Vater abgestimmt.
1: Wir haben jetzt mit einigen neuen Geräten aufgestockt, um neue Dinge anzubieten. Wir haben neue Operationen, wir haben neue Linsen, mit denen wir arbeiten. Das sind sicherlich Dinge, die einfach jetzt mit der Zeit dazukommen und die jetzt einen gewissen Anschub kriegen durch die junge Generation. Weil wenn man am Ende seiner Schaffenszeit ist, hat man vielleicht auch irgendwann kein Bedürfnis mehr, sich komplett in ein neues Thema einzudenken. Und jetzt sind wir aber viele Junge, die bereit sind, Verantwortung zu übernehmen in verschiedenen Bereichen. Und deswegen haben wir jetzt unser Portfolio noch mal ein bisschen erweitern können.
0: Dafür soll die Praxis auch wachsen. Aktuell arbeiten hier insgesamt 32 Menschen. Vor allem durch Ausbildung soll das Team aber erweitert werden.
1: Wir haben Assistenten, die Fachärzte werden. Wir haben Azubis, die MFAs beispielsweise werden. Und wir wollen die danach, wenn wir sie ausgebildet haben, ja nicht loswerden. Wir wollen ja, dass sie hier bleiben. Das heißt, man wächst ganz langsam organisch immer weiter. Und je mehr man wächst, desto mehr Patienten können kommen, desto mehr Termine kann man anbieten, desto größer wird es langsam, Stück für Stück. Wir haben jetzt nicht den Wunsch, massiv zu wachsen, aber das passiert automatisch durch die Ausbildung.
0: Etwa 5000 Patienten pro Quartal werden in der Praxis Muldenblick behandelt. Im Gegensatz zu vielen anderen Augenarztpraxen gibt es hier ambulante Operationsräume, in denen etwa 5000 Operationen pro Jahr durchgeführt werden.
1: Von der Linsenoperation hin zu den Glaskörpereingriffen, hin zu refraktiven Eingriffen, also wenn jemand ein großes Problem mit seiner Brille hat. Wir machen vereinzelt auch netzhautchirurgische Eingriffe, die in der Regel stationär gemacht werden. Da haben wir einen Kollegen, der aus England diese Operationen mitgebracht hat. Und in England wird alles ambulant gemacht und in Deutschland in manchen Teilen auch schon. Und wir sind da, denke ich, in dem Bereich jetzt ganz gut aufgestellt. Und wir machen Schieloperationen, wir machen Kinder, das machen auch viele nicht mehr. Insofern, wir haben schon so ein paar Steckenpferde, die nicht mehr überall zu finden sind. Und die wir versuchen weiter zu bedienen.
0: Trotz aller Neuerungen und Ideen soll sich für die bisherigen Patienten nichts ändern. Mit mehr Personal und Optimierung soll auch die Aufnahme von Neupatienten aus der Region ermöglicht werden. Der Generationswechsel in der Augenarztpraxis Muldenblick lässt erwartungsvoll in die Zukunft schauen.
2: Derby, Saisonauftakt und Spannung bis zur letzten Sekunde. In der Kreisoberliga empfing der neu formierte FC Bad Lausick zum ersten Spiel der neuen Saison den Bonner SV. Vor 550 Zuschauern entwickelte sich ein umkämpftes Traditionsduell. Lange sah alles nach einer Punkteteilung aus, doch tief in der Nachspielzeit fiel die Entscheidung vom Elfmeterpunkt.
3: Zum Saisonauftakt der Kreisoberliga wurde in Bad Lausick direkt ein Highlight angesetzt. Die neu formierte Mannschaft des FC empfing am 21. August im Derby den Bornaer SV. Die Heimmannschaft würdigte zu Beginn scheidende Spieler und Trainer. Unter anderem Erik Ziffert, der 23 Jahre lang für den Verein die Schuhe schnürte und über 500 Spiele für den FC Bad Lausick absolvierte. Mit dem 27-jährigen Pascal Bürkigt, der 6 Jahre für den FC Grimma aktiv war, konnte ein neuer Cheftrainer gewonnen werden. Dazu 8

Neuzugänge, alle unter 23 Jahren alt. Mit dem Umbruch im Team ging es in das Traditionsduell. In 30 bisherigen Aufeinandertreffen beider Mannschaften entschied bei 6 Unentschieden der FC Bad Lausick 10 Duelle für sich. Borna konnte 14 Mal als Sieger vom Platz gehen. Trotz leichtem Regen wollten 550 Zuschauer dieses Derby nicht verpassen. Der Bornaer SV als Absteiger aus der Landesklasse ging als leichter Favorit ins Spiel und verdeutlichte dies bereits in der 3. Minute mit dem Führungstreffer durch Marvin Starkmüller nach Vorlage von Jakob Palich. Die Heimmannschaft ließ sich davon jedoch nicht entmutigen, setzte Akzente im Sturm und konnte bereits 5 Minuten später durch Jeremy Dust ausgleichen, der den Ball unhaltbar für Michael Latz im Bornaer Tor unterbrachte. Kurz vor dem Halbzeitpfiff noch einmal Aufregung vor dem Bornaer Gehäuse. Nach einem Befreiungsschlag des Bad Lausicker Kapitäns Kevin Prochaska geht Lennart Wenzel entschlossen nach. Michael Latz im Bornaer Gehäuse zögert, Wenzel geht zu Boden, das Spiel lief jedoch weiter, kein Elfmeter. Die Gäste, als Favorit ins Spiel gehend, verloren diese Tendenz in Halbzeit 2. Bad Lausick, durch das Publikum gestärkt, bestimmte das Spielgeschehen. Borna zeigte sich nur durch Standards gefährlich. Bad Lausick erhöhte den Druck auf das Bornaer Gehäuse immer weiter, verpasste oft nur knapp. Wieder kam es zu einer strittigen Aktion im Bornaer Strafraum, als Kamke zu Fall kam. Die Fans forderten Strafstoß, der jedoch verwehrt blieb. Das weckte die Gäste aus Brunna auf. Nach Eckball parierte der Bad Lausicker Hüter stark. Kurz darauf, nach Ecke Bad Lausick, Nick Böttcher köpfte zur vermeintlichen Führung ein. Der Schiedsrichter entschied auf Abseits durch Kapitän Prochaska und somit blieb es beim spannenden Unentschieden beider Mannschaften. Brunna wurde noch einmal nach Freistoß durch Fritsch gefährlich, doch der Kurstädter Hüter wollte sein Gehäuse nicht mehr freiräumen. Die Nachspielzeit begann, doch das neu formierte Bad Lausicker Team wollte sich mit der Punkteteilung nicht zufrieden geben. 94. Spielminute, letzte Aktion des Spiels. Der Bad Lausicker Danny Kampke gewinnt den Ball, es geht in den Strafraum. Bornas Nummer 6 Kevin Kutzner konnte den Bad Lausicker Marvin Kreb nur noch per Foul stoppen. Somit sollte ein Elfmeter das Spiel beenden. Aufgabe für Kapitän Kevin Prochaska, der den Ball souverän im linken unteren Eck unterbrachte. Siegtreffer für den FC Bad Lausick, die damit das Derby gegen den Bornaer SV mit 2:1 für sich entschieden und sich damit 3 Punkte zum Saisonauftakt sicherten.

0: Der Herbst rückt ganz langsam immer näher. Wir schauen jetzt noch auf die Wetteraussichten für das letzte Augustwochenende.
1: Am kommenden Wochenende zeigt sich das Wetter in den Landkreisen Leipzig und Nordsachsen spätsommerlich, aber nicht ganz beständig. Am Samstag wechseln sich Sonne und Wolken ab. Nach aktuellem Stand sind vor allem im Landkreis Leipzig einzelne Schauer möglich. Insgesamt gibt es aber auch längere freundliche Abschnitte. Die Temperaturen erreichen etwa 24 Grad. Dazu weht ein mäßiger, zeitweise etwas auffrischender Wind. Der Sonntag wird voraussichtlich überwiegend freundlich und trocken. Neben zeitweise dichteren Wolken gibt es auch längere sonnige Phasen. Die Höchsttemperaturen liegen bei 25 Grad. Damit bleibt es angenehm spätsommerlich, allerdings kann der Wind weiterhin zeitweise spürbar sein. Insgesamt erwartet die Region ein überwiegend freundliches Wochenende mit spätsommerlichen Temperaturen. Der Samstag ist etwas wechselhafter, während der Sonntag die besseren Chancen auf längere sonnige und trockene Abschnitte bietet. Einen Ausblick auf den Start in den September wagen wir Montag an dieser Stelle bei 04+.
0: Das war's jetzt auch schon wieder von mir. Ich wünsche Ihnen jetzt ein sehr schönes Wochenende und wir sehen uns dann am Montag wieder. Bis dahin, tschüss!

Herzlich willkommen zu Sachsen aktuell vom 28. August 2026. Hier Ihre Themen. Drohne in Leipzig-Halle. Airbus muss in Dresden landen. Zurück auf vier Rollen. Rollschuh-Nostalgie in Leipzig. Und Essen, Sprechen und Spenden. Grimma ist gemeinsam.

Wir starten heute am Flughafen. Denn erneut hat eine Drohnensichtung am Mittwochabend den Flugverkehr am Flughafen Leipzig-Halle beeinträchtigt. Eine Passagiermaschine musste ihren Landeanflug abbrechen und nach Dresden ausweichen. Hinweise auf eine gezielte Störung gibt es laut Polizei dieses Mal allerdings nicht. Erneut sorgte eine Drohnensichtung am Flughafen Leipzig-Halle für einen Sicherheitsvorfall. Am Mittwoch musste ein Airbus A320 aus Rhodos seinen Landeanflug kurz vor dem Aufsetzen abbrechen und damit nach Dresden ausweichen. Die Maschine befand sich nur noch rund 80 Meter über dem Boden. Nach Angaben der Polizei gibt es diesmal allerdings keine Hinweise auf eine gezielte Störung des Flugverkehrs. Demnach sollen Personen mit einer Drohne Luftaufnahmen von einer nahegelegenen Baustelle gemacht haben. Der Flug fand jedoch innerhalb der Drohnenflugverbotszone des Flughafens statt. Der Vorfall ist besonders brisant, weil Anfang August am Flughafen bereits mehrere verdächtige Drohnen entdeckt wurden. Mindestens eine davon soll mit Sprengstoff bestückt gewesen sein. Die Ermittlungen zu diesem mutmaßlichen Anschlagsversuch dauern weiterhin an. Meine Damen und Herren, und jetzt versetzen wir uns gedanklich nochmal zurück. Es herrschte buntes Treiben in der Leipziger Innenstadt an diesem 4. Mai 2026. Menschen waren unterwegs, die Grimmersche Straße voller Passanten. Dann änderte sich die Situation schlagartig. Ein Auto fuhr durch die belebte Einkaufsstraße bis in Richtung Markt. Zwei Menschen starben, mehrere wurden verletzt. Knapp 4 Monate später gibt es nun eine neue Entwicklung in diesem Fall. Der mutmaßliche Täter Jeffrey Carr

0: soll wegen zweifachen Mordes und versuchten Mordes in 85 Fällen angeklagt werden.
1: Nach der Amokfahrt in Leipzig soll der mutmaßliche Täter Jeffrey K. nun wegen zweifachen Mordes und 85-fachen Mordversuchs angeklagt worden sein. Knapp 4 Monate nach der Tat in der Leipziger Innenstadt soll gegen den 33-jährigen Amokfahrer Anklage erhoben worden sein. Das berichtet die LVZ unter Berufung auf Personen, die mit dem Verfahren vertraut seien. Das Landgericht Leipzig habe die Information zunächst nicht bestätigt. Am 4. Mai 2026 soll der 33-Jährige mit einem VW Taigo vom Augustusplatz fast 500 Meter durch die Fußgängerzone der Grimmerschen Straße gefahren sein. Nach Auffassung des zuständigen Ermittlungsrichters habe er dabei das Ziel verfolgt, möglichst viele Menschen zu töten und schwer zu verletzen.
2: Und ich war neben der Bibliothek. Ich saß dort und plötzlich haben meine Freunde laute Geräusche gehört von ganz hinten, also Augustusplatz, Richtung Uniklinik. Und die haben gemerkt, da ist ein Auto und kommt rasant, also ganz schnell, Richtung Markt. Und die haben gesehen, wie der Fahrer die Leute einfach umgefahren hat.
1: So Yarim, ein Augenzeuge und Ersthelfer kurz nach der Tat. Eine 63-jährige Frau aus Oberfranken und ein 77-jähriger Leipziger kamen durch die Amokfahrt ums Leben. 6 weitere Menschen im Alter zwischen 21 und 87 Jahren wurden verletzt, 2 von ihnen schwer. Jeffrey K. soll demnach 2 Morde und versuchter Mord in insgesamt 85 Fällen vorgeworfen werden. Im Ermittlungsverfahren seien die Behörden zunächst lediglich von 4 versuchten Tötungsdelikten ausgegangen. Der Auslöser der Tat soll nach bisherigen Erkenntnissen der Ermittler im persönlichen Bereich liegen. Hinweise auf ein politisches oder religiöses Motiv seien nicht festgestellt worden. Eine zentrale Rolle in einem möglichen Prozess dürfte ein psychiatrisches Gutachten zur Schuldfähigkeit spielen. Zum Inhalt dieses Gutachtens sei bislang nichts bekannt. Konkrete Verhandlungstermine habe die 16. Strafkammer des Landgerichts Leipzig noch nicht festgelegt.
0: In der Leipziger Innenstadt ist nach dieser schrecklichen Tat aber glücklicherweise das Leben und die Freude längst zurückgekehrt. Ein Beispiel dafür gibt es jetzt. 4 Rollen, Musik und ein Sommerabend unter freiem Himmel. Für manche dürften Rollschuhe vor allem Erinnerungen an die eigene Jugend wecken. Andere stehen zum ersten Mal darauf. Auf dem Leipziger Augustusplatz treffen bei Roll-On genau diese Generationen aufeinander. Doch was macht den Freizeitspaß von früher heute noch reizvoll? Reporterin Lilli Marlene Kistner hat den Selbstversuch gewagt.
3: Rollschuhe, Disco-Musik und ein lauer Sommerabend unter freiem Himmel. Das klingt ein bisschen nach einer anderen Zeit, oder? Dieses Gefühl von Nostalgie soll jetzt hier mitten auf dem Leipziger Augustusplatz wieder zurückkommen. Und ich frage mich, was ist der Reiz an Rollschuhen und taugt dieser Freizeittrend auch noch 2026? Auf der 35 Meter breiten Bahn treffen dabei ziemlich unterschiedliche Erfahrungen aufeinander. Manche stehen zum ersten Mal auf 4 Rollen, andere kennen das Gefühl schon seit Jahrzehnten.
4: Das geht los bei 3, 4 Jahren und hört auf bei über 80.
3: Veranstalter Arnold Bergmann beobachtet dabei auch Familien, bei denen aus einer eigenen Kindheitserinnerung plötzlich ein gemeinsames Erlebnis wird.
4: Da haben wir sehr viele sogar da, die sagen, also ich war als Kind, hat man ja viel Rollschuh gelaufen. Aber jetzt bringe ich es meinem Kind bei. Also es sind viele Mütter oder Väter hier.
3: Aber Nostalgie allein erklärt nicht, warum auch Menschen auf die Bahn kommen, die diese Rollschuhzeit selbst gar nicht erlebt haben. Greta steht heute erst zum 2. Mal auf Rollschuhen.
5: Wenn man in den Flow kommt, dann merkt man so richtig, wie man so besser wird. Also man kann in sehr kurzer Zeit sich echt sehr verbessern und man spürt so, dass man das anfängt richtig zu machen und das sieht verdammt cool aus, wenn man es richtig kann.
3: Und auch die neuere Generation hat ziemlich konkrete Bilder im Kopf, wenn es um Rollschuhe geht.
5: So Leute mit hochgemachten Haaren, bunten Farben.
6: Schlecht mit Jahreszahlen, aber so Disco-Ära.
5: Und die dann da so cool einfach ihre Bahnen ziehen auf so einer Halle, im Kreis.
3: So viel also zur Theorie. Bevor ich mich aber selbst auf die Bahn traue, möchte ich mir das Ganze nochmal von oben anschauen. Um genauer zu sein, 75

0: Meter über dem Boden.
1: Der 360-Grad-Aussichtsturm direkt neben der Bahn bringt Besucherinnen und Besucher bis auf 75 Meter Höhe und eröffnet einen Rundumblick mit spannenden Fakten über Leipzig.
0: Los geht's! Also von hier oben sieht die Rollschuhbahn eigentlich ganz klein und ungefährlich aus. Vielleicht wage ich also doch noch den Selbstversuch und ziehe mir die Rollschuhe an und ab auf die Bahn.
2: Dankeschön.
0: So, ich würde sagen, dann ziehen wir die Dinger mal an.
1: Wer das Ganze selbst ausprobieren und fühlen möchte, hat noch bis Mitte September die Gelegenheit dazu. Rollschuhe können vor Ort ausgeliehen werden. Eigene saubere Rollschuhe sind ebenfalls erlaubt.
0: Ich würde sagen, Hals- und Beinbruch und auf die Rollen. Fertig. Los! Vier Rollen und unzählige Erinnerungen. Für die einen beginnt hier eine Reise, für die anderen ist es eine Reise zurück in die Vergangenheit. Und auch ich merke nach nur ein paar wenigen Runden, vier Rollen brauchen kein Jahrzehnt, um richtig gute Laune zu machen.
3: Und jetzt wird für den guten Zweck geschlemmt. Gemeinsam essen, ins Gespräch kommen und dabei noch etwas Gutes tun. Denn genau darum ging es bei Grimma isst zusammen. Auf dem Marktplatz kamen Bürgerinnen und Bürger mit Vertretern aus Politik, Kirche und sozialen Einrichtungen an einen Tisch. Im Mittelpunkt standen dabei nicht nur Suppen und Nudelsalat, sondern vor allem Begegnungen und Gemeinschaft.
4: Grimma ist zusammen. Unter diesem Motto und für einen guten Zweck schmückten den Grimmaer Markt mehrere Sitzgarnituren für gemeinsames Mittagessen und Zusammensein. Die Idee dazu entstand vor mehreren Jahren.
5: Früher ist es Grimma an dem Platz. Also die Idee ist entstanden im Rahmen der Haus- und Straßensammlung der Diakonie Sachsen, die jedes Jahr im Mai stattfindet und verschiedene Arbeitsbereiche der Diakonie vorstellt. Und wir haben gesagt, wir würden uns gerne beteiligen an dieser Spendenaktion. Und diese Spenden kommen dann auch der Diakonie in Grimma oder im Leipziger Land mit zugute. Und dann haben wir uns überlegt, es wäre schön, wenn also bekannte Grimmaerinnen und Grimmaer aus Wirtschaft, Kultur, Politik, Kirche eine Suppe oder ein Mittagessen ausschenken gegen Spende. Das verbindet ja verschiedene Sachen. Also erstens trifft man mal bekannte Persönlichkeiten. Also der Oberbürgermeister ist diesmal dabei, der Geschäftsführer der Diakonie. Später kommt noch der Bürgerpolizist von Grimma. So Bürgernähe, dass man sozusagen auch mal bekannte Menschen aus der Region hautnah erleben kann. Und zweitens, man trifft also Leute, man kommt ins Gespräch.
4: Die Aktion wurde so gut angenommen, dass die 120 Portionen Suppe und Nudelsalat so schnell zur Neige gingen, dass die Organisatoren Nachschub ordern mussten. Auch der Grimmaer Oberbürgermeister teilte kräftig Sojanka aus. Und das nicht zum ersten Mal. Zwischendurch blieb Zeit, um ein paar Worte zu wechseln.
6: Also mir ist das besonders wichtig, insbesondere in dem Bezug, dass es eine sehr schöne Aktion ist, um auf die sozialen Dienste aufmerksam zu machen und nebenbei noch was Leckeres zu essen. Und wie wir gerade gehört haben, das ist auch selbst gekocht von der Diakonie. Und ich denke, es ist ein toller Anlass, bei tollem Wetter wirklich zu sensibilisieren und sich insbesondere auf die sozialen Dienste nochmal zu besinnen und auch das in Hilfe und Anspruch zu nehmen, wenn man es denn braucht. Und es ist eine tolle soziale Aktion, die wir gerne unterstützen.
4: Tobias Jahn, der geistliche Leiter der Diakonie Leipziger Land, stellte beim Mittagstisch das Team der Eingliederungshilfe mit seinen Angeboten für Menschen mit psychischen Erkrankungen vor. An den Informationsständen lag für Interessierte ausreichend Prospektmaterial bereit. Auch die Mitarbeiterinnen und Mitarbeiter gaben gerne Auskunft. So wie Franziska Groth, die im Bereich ambulante sozialtherapeutische Dienste arbeitet.
7: Dazu gehören drei Bereiche. Einmal die psychosoziale Kontakt- und Beratungsstelle, dann die weiteren besonderen Wohnformen und das Übergangswohnen. Wir wollen zeigen, wer wir sind und auch ein Stück weit für unseren Arbeitsbereich öffnen. Das bedeutet für mich, dass wir den Menschen erklären, was wir machen und dafür Weichen stellen vielleicht auch, damit der ein oder andere zu uns in unsere Kontaktstelle beispielsweise findet.
4: Den Weg finden vor allem.
7: Die Hilfe benötigen und danach fragen. Also unsere Klienten sind psychisch krank, chronisch psychisch krank und haben auch teilweise geistige Einschränkungen, Beeinträchtigungen im Sinne von Intelligenzminderungen zum Beispiel.
4: Weil mit Musik alles besser geht, umrahmte Trompeter Ralf Sämisch das gemeinsame

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3: Willkommen zurück zu Sachsen aktuell. Schön, dass Sie dran geblieben sind. Morgen ist es wieder soweit. Das Kosmos bringt Chemnitz in Festivalstimmung. Dabei geht es nicht nur ums Zuschauen und Zuhören, sondern auch ums Mitmachen, Diskutieren und darum, Menschen zusammenzubringen. In diesem Jahr setzen die Macher dafür neue Akzente und schaffen Räume, in denen ganz unterschiedliche Lebenswelten aufeinandertreffen sollen. Wie das funktionieren soll und welche Rolle besonders junge Menschen dabei spielen, das erfahren Sie jetzt.
4: Ein Musikfestival, bei dem es um weit mehr geht als nur um Musik. Menschen kommen für Konzerte und sollen vielleicht mit neuen Gedanken, neuen Eindrücken oder neuen Begegnungen nach Hause gehen. Dafür breitet sich das Kosmos in diesem Jahr wieder mitten in Chemnitz aus. Zwischen Hartmannplatz, Kasbeck-Auffahrt und dem Seberplatz entstehen Bühnen, Aktionsräume und Orte der Begegnung. Das Festival zieht wieder stärker in den urbanen Raum und bezieht dabei auch bewusst Leerstand mit ein. Und genau dort will das Kosmos Menschen zusammenbringen, die sich im Alltag vielleicht nie begegnen würden. Zwischen Musik, Kunst, Sport und gesellschaftlichen Debatten steht dabei eine Frage über allem. Wie wollen wir in Zukunft gemeinsam leben? In diesem Jahr rückt deshalb der Austausch noch stärker in den Fokus, erklärt Annemarie Riesler aus dem Programmmanagement des Kosmos.
5: Für uns steht Musik ja so im Fokus, weil die Musik die Menschen zieht. Und jetzt aber auch in diesem Jahr an unserem Programm sieht man ganz deutlich, dass wir auch gesellschaftliche Themen viel größer haben als in den Jahren zuvor. Und das liegt einfach daran, dass durch die Musik die Leute gezogen werden und wir hoffen, dass dann die Menschen sich auch noch für die anderen Themen und Programmpunkte, die wir noch so vor Ort bieten können, sich dort einfinden und auch so die Gedanken mitnehmen und vielleicht irgendwie neue Impulse gesetzt bekommen, nochmal Anregungen mit sich schnappen können.
4: Die Musik als Türöffner. Dahinter wartet ein Programm mit mehreren hundert Angeboten, von Kunst und Sport bis zu gesellschaftlichen Debatten. Mehr als 250 Vorschläge dafür kamen allein über den Open Call. Denn das Kosmos will nicht nur Programm für die Stadt machen, sondern sie daran beteiligen. Für Ernesto Ullmann vom Team Kosmos ist genau diese Beteiligung ein wichtiger Teil des Festivals.
6: Der Kosmos fußt ja auf Beteiligung. Die spiegelt sich wieder in dem Open Call. Das heißt, alle, die Interesse hatten, auf dem Kosmos ein Projekt umzusetzen, konnten dort ihre Idee einreichen. Das bedeutet aber auch, dass die Kurationsteams ganz breit aufgestellt sind mit jungen und auch älteren Menschen aus allen Bereichen der Stadt, also aus Vereinen, aus Institutionen, auch teilweise aus Unternehmen. Und um den thematischen Schwerpunkt des Kosmos sozusagen zu finden, gibt es auch nochmal viele kleine individuelle Beteiligungsprojekte, beispielsweise Young Voices und auch Chen Now von der Bertelsmann Stiftung sind Formate, die ganz gezielt über das ganze Jahr mit jungen Menschen arbeiten und deren Themen ins Kosmos rein transportieren.
4: Besonders viel Raum bekommen dabei junge Menschen. Gemeinsam mit der Bertelsmann Stiftung entsteht deshalb ein eigener Jugendbereich. Dort geht es um Fragen, die junge Menschen tatsächlich beschäftigen. Etwa darum, wie sie auf ihre Zukunft schauen, wie sie zur Demokratie stehen oder wie es ihnen geht. Auf dem Festival werden daraus konkrete Angebote. Mit Panels, Performances und Konzerten, einem Pop-up-Späti und Gaming im Kino. Dabei soll

0: Es aber nicht nur darum gehen, Programm für junge Menschen zu machen. Tassia Breitenbrücke von der Bertelsmann Stiftung sieht im Kosmos vor allem einen Ort, an dem junge Menschen selbst zusammenkommen und sich austauschen können.
1: Und der Kosmos ist ein essentieller Ort, an dem junge Menschen zusammenkommen und einfach auch Spaß haben können. Seien wir mal ehrlich, darum geht es in erster Linie, aber eben auch sowas wie gesellschaftlichen Zusammenhalt erfahren, sich austauschen, irgendwie aus ganz Deutschland irgendwie zusammenkommen und sich überlegen, was beschäftigt uns eigentlich. Und das ist es schon, zu sagen, wir bauen einen Raum, in dem junge Menschen sein können, sich austauschen können, aktiv sein können und auch einfach Spaß haben können.
0: Genau dieses Zusammenkommen ist Teil des Demokratiegedankens hinter dem Festival. Denn gesellschaftliche Debatten finden längst nicht mehr nur von Angesicht zu Angesicht statt. Das Kosmos soll deshalb auch ein Ort sein, an dem unterschiedliche Meinungen nicht nur aufeinanderprallen, sondern unterschiedliche Menschen tatsächlich aufeinandertreffen.
1: Na, ich glaube, es ist super essentiell. Wir befinden uns auch in einer Zeit, in der es irgendwie immer krasser wird, was eben auch extreme Meinungen angeht. Und ich glaube, es ist ganz wichtig, irgendwie zu erfahren, was es eben bedeutet, was ich gerade schon gesagt habe, wenn eben man zusammenkommt und irgendwie Zusammenhalt erfährt und so. Und dass das ja eigentlich das ist, um was es geht. Und dass man sich nicht irgendwie zum Beispiel auch online verliert in irgendwelchen Bubbles, sondern auch einfach mal rausgeht und Menschen begegnet. Und ich finde, der Kosmos ist da ein krasser, genialer Ort für.
0: Raus aus der eigenen Bubble, rein ins Festival. Und das beginnt in diesem Jahr schon am Freitag. In der Stadthalle feiert die neue Kosmos-Revue Premiere. Kein klassisches Konzert, sondern ein Mix aus verschiedenen Künstlern und Formaten. Spielerisch, überraschend und ein bisschen chaotisch. Am Samstag zieht das Kosmos dann hinaus in die Stadt und macht Chemnitz für einen Tag zur Bühne für Musik, neue Ideen und vor allem Begegnungen.
2: Und damit verabschieden wir uns von unserer heutigen Folge Sachsen aktuell vom 28. August 2026. Meine Damen und Herren, vielen Dank für Ihre Aufmerksamkeit und vielen Dank, dass Sie bis zum Ende mit dabei waren. Wenn Sie einzelne Beiträge oder ganze Sendungen nochmal erleben möchten, klicken Sie sich ganz einfach in unsere Mediathek unter www.sachsen-fernsehen.de oder Sie besuchen unsere sozialen Medien. Natürlich wünsche ich Ihnen jetzt noch einen wunderschönen restlichen Freitag. Genießen Sie Ihr Wochenende und am Montag gibt es die nächste Folge Sachsen aktuell. Bis dahin. Ciao und bis bald.

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3: Alle sieben kommt eine Schafe und wer die Schafe hat, hat Glück.
4: Gehörst du eigentlich zu dem anderen Team, um mich komplett abzulenken, dass hier überhaupt nichts vorwärts geht?
3: Gibt's hier jemanden, der sich hier auskennt?
5: Ich hätte Fischrestaurant, ich brauche immer guten Koch, der Fisch braten kann.
4: Schleimer. Ja, es läuft gar nicht so super gut, um ehrlich zu sein.
6: Okay.
5: Was hast du mit den Tomaten vor?
4: Mit den Tomaten? Raus jetzt, raus aus dieser Küche.
5: Nein, so, das passt schon. Ich würde so ein bisschen Saft dazu machen, dann passt das nicht ganz.
4: Was will ich jetzt eigentlich damit? Was wollte ich jetzt gerade damit machen? Ich hab's vergessen.
6: Ich habe mich hier schon wieder abgelenkt. Okay.
4: Ah ja.
6: Ja, grüße liebe Zuschauer und herzlich willkommen zu einer neuen Ausgabe der Mitkochshow bei Sachsenfernsehen. Wir haben diesmal im Küchenzentrum Dresden zwei Hobbyköche aus Sachsen am Start. Der Jens und der Martin werden gleich sich das Duell am Herd hier liefern. Aber was sie noch nicht wissen und auch Dirk und ich nicht, mit was werden sie kochen? Gerd und Stefan sind unterwegs, kaufen gerade ein. Was hast du für ein Gefühl? Auf was hast du Lust heute?
7: Ja, Fleisch in allen Variationen ist völlig in Ordnung. Natürlich auch Gemüse, das ist auch gut. Weniger so Garnelen, Langusten, Pulpo, also alles so, was
6: aus dem Meer kommt.
7: Naja, Fisch esse ich schon, aber so die ganz exklusiven Sachen, ja gut, das muss ja nicht. Ich komme ja vom Dorf, also da gibt es sowas nicht.
6: Also wirklich die bekannten Dinger sozusagen.
7: Genau.
6: Ein bisschen Hausmannskost, das wäre doch auch schön mal wieder, oder?
7: Einfach mal so ein schönes Beefsteak mit Kartoffelmus, das ist schon auch mal was Feines, oder? Aber da gibt es nicht so viele Punkte, glaube ich, ne? Weil das soll alles ein bisschen besser aussehen. Und,
6: ich glaube, also aus meiner Erinnerung bewertet ihr Hausmannskost schon ganz gut.
7: Ja, weil es mir schmeckt und da gibt es die meisten Punkte von mir.
6: Da gucken wir doch mal, was da in dem Einkaufskorb landet bei Rewe Köckeritz. Wir schalten rüber zum Supermarkt und sehen uns gleich wieder. Bis gleich.
3: Es ist immer noch Sommer. Was machen wir im Sommer?
5: Ja, grillen natürlich, klar.
3: Wir haben uns was einfallen lassen. Thema Gemüsegrillen.
5: Ja, mal ein bisschen anders. Vielleicht ein bisschen Fisch dazu mal das Mal. Ne? Mhm. Mal schauen, wer sich da rantraut und wie auch immer. Wir schauen jetzt einfach mal, was wir Schönes im Super-Rewe-Markt haben hier.
3: Gehen wir schauen. Auf zum Gemüse.
5: Jawohl.
3: Große, schöne Avocados, oder?
5: Ja, sowieso. Vielleicht kommt dann auf die Idee, so ein bisschen dippmäßig Guacamole dazu zu machen.
3: Guacamole oder wie gesagt halbiert, okay, ein bisschen grillen, Öl, ja, in der Pfanne. Auch könnten wir Eier dazu noch nehmen.
5: Könnten wir machen. Aber lass erst mal Gemüse gucken hier.
3: Brokkoli, Gemüse. Passt immer eigentlich.
5: Brokkoli. Tomate.
3: Schöne Tomaten, genau.
5: Tomate.
3: Sowas hier, ja, super, die den Rispe gleich im Olivenöl vielleicht so ganz kurz einditschen kannst.
5: Ja. Oi. Stefan.
3: Oh Gott.
5: Weißt du, was
3: jetzt machen? Kommt Süddeutschland durch.
5: Was
3: Achtung.
5: Also, es gibt ja Leute, die sagen Aprikosen dazu. Aber das sind ganz klar Marillen. Aprikosen steht drauf, das sind Marillen. Dann lass uns ein bisschen Blätterteig mitnehmen. Vielleicht möchte jemand, traut sich jemand sowas zu mit Blätterteig, oder?
3: Also nehmen wir jetzt noch eine schöne Zitrone mit.
5: Eine Zitrone, eine Zucchini, ja?
3: Ja, du, dann lass gleich noch ein bisschen mehr Zitrone mitnehmen. Weil eine Zitrone kannst du ja auch halbieren auf den

0: Grill.
1: Und dann aus drüber.
0: Oder auf, in der Pfanne und dann über den Fisch schön drüber träufeln. Also bei uns sind alle Zitronen unbehandelt an der Schale, so dass du sie verzehren
1: alle.
0: Kannst.
1: Wenn der Stefan sagt alle, dann meint er auch
0: die
1: alle.
0: Die im Netz, die einzelnen, alle.
1: Bits Paprika, super Sache, super zum
0: Grillen. Oder die, guck mal, die Pimentos. Das ist doch auch witzig. Pimentos de Patron mit schönem Olivenöl, da bräuchte man eigentlich noch Hagelsalz. Und wie ist das? Es gibt in jeder Packung
1: eine Schafe. Nee,
0: alle sieben kommt eine Schafe und wer die Schafe hat, hat Glück, oder?
1: Also mir ist scharf zu scharf, aber es bräuchte, wir machen das jetzt einfach, okay? Dann lass uns noch ein paar Pilze machen, vielleicht traut sich noch einer, aber Pilze grillen. Lachs, mega geil. 2-2, hier 2-2. Er braucht ja 3 Portionen, müssen wir ja machen. Okay, super schöner Lachs.
0: Ach, zwick mich mal, Salz ist doch hier drüben. Ach Mensch.
1: Zwick mich mal.
0: Gibt's hier jemanden, der sich hier auskennt?
1: Warst du schon mal hier, Stefan? Warst du auch
0: gelegentlich,
1: schon mal hier?
0: Gelegentlich, aber guck mal.
1: Beim Zucker, jawohl. Auch gute Nummer für sowas. Ne? Eine Sahne, Blätterteig und Eier, dann passt das. Gut. Gut, gut. Du kennst den Weg?
0: Ja.
1: Ja. Passt.
0: Einmal Frühstücksglück, zweimal Frühstücksglück. Alle sehr drin, gut. Alle ganz perfekt.
1: Wir fahren ins Küchenstudio.
0: Auf und geht's. Toller Korb geworden.
1: Hoffentlich wird's lecker.
0: In diesem Sinne.
1: Auf geht's. Lecker, lecker, lecker.
2: Hey Leute, was macht ihr denn hier? Ah, ihr seid wegen dieses Videos hier. Ach Gott, Leute. Naja, ich will ganz ehrlich zu euch sein, ich habe eigentlich noch nie gekocht. Also gut, letzte Woche habe ich zum ersten Mal gekocht. Habe ich zum ersten Mal einen Kochlöffel in der Hand gehalten. Also war eine Gabel. Aber ihr seht, das Restaurant steht, sag ich mal. Ne? Nee, aber mal ernsthaft, also worüber wollen wir eigentlich reden? Ne? Also ich bin der Jens. Ich koche eigentlich tatsächlich immer nur nach Rezept, muss ich ganz ehrlich sagen. Deswegen wird das eine crazy Nummer. Und ich bin auch so ein ADHS-Ronny. Ich bin so völlig stressed out und ich koche immer so im Hyperfokus. Wird auf jeden Fall eine Herausforderung für die Moderatorin. aber ja. Schau mal, was wird.
3: Hallo, ich bin der Martin, bin 32 Jahre alt, komme aus Dresden, arbeite als Forstwirt in der Forstbaumschule. Und das hier ist meine Küche, wo ich gern altbewährtes koche und neue Sachen ausprobiere. Was ich immer da habe, sind frische Zutaten und auch Nudeln, Reis, Fleisch und verschiedene Gewürze. Und zu meinen Lieblingsgerichten zählen Hefeklöße in Vanillesoße und Hähnchencurry mit Reis.
4: So, und jetzt können wir unsere Kandidaten hier im Küchenzentrum Dresden begrüßen. Jens und Martin sind jetzt bei uns. Und die große Frage ist natürlich, mit was für Zutaten werdet ihr heute hier kochen? Und da ist natürlich meine Frage, gibt es irgendwas, Martin, wovor du regelrecht, ich sag jetzt mal, Panik hättest, wenn das jetzt im Kühlschrank liegen würde?
5: Panik denke ich nicht. Das wird schon irgendwie werden.
4: Mit was kochst du am liebsten? Also was wäre so deine super Zutat?
5: Nudeln, Reis, Fleisch.
4: Okay, also das wäre so Basics, ja. Und bei dir, Jens?
6: Also Kugelfisch habe ich nur zweimal bisher gemacht. Das ist gefährlich. Das war ein Scherz.
4: Hast du schon zubereitet?
6: Ich habe niemals Kugelfisch gemacht. Ja, also das wäre meine Angstzutat.
4: Okay. Ich denke, es wird heute lustig. Ja, auf alle Fälle. Gut, deine Angstzutat Kugelfisch. Und mit was kochst du sonst so?
6: Alles andere.
4: Okay, dann würde ich sagen, Dirk, weite deines Amtes und öffne.
7: Ja, pass mal auf, jetzt kommt ein Kugelfisch raus.
6: Das wird lustig. Also, ich mache jetzt auf und ich bin auf eure Gesichter gespannt, wenn ihr das seht.
4: Dann bitte schaut herein. Und was seht ihr denn da? Kaviar, wirklich? Oh, Kaviar haben wir es zum Ernst. Also, das gab es noch nie.
6: Nee.
4: Ich denke, man kann was draus zaubern. Ja. Na, dann würde ich sagen, ab in die Küche.
1: So.
4: Und wieder eröffnet sich eine Frage, bevor wir anfangen, die 40 Minuten zu starten. Ja, also letzte Sendung habe ich mich gefragt, warum eine Melone? Diesmal frage ich mich, warum Aprikosen, beziehungsweise, wie du mich ja schon belehrt hast, Marillen.
1: Marillen,
4: ja.
1: Weil jetzt Marillenzeit ist.
4: Ah ja, und Marillen sind auch Aprikosen. Ja. Aber ich bin gespannt, was mit den Aprikosen, oder besser gesagt Marillen, gezaubert wird. Ich kann es mir nämlich noch nicht richtig in dem Gericht vorstellen, aber lass mich eines Besseren natürlich wie immer belehren.
1: Auf geht's. 40 Minuten, Jungs. Los geht's.
4: Ja, ich hab schon.
1: Ich hab schon.
4: Jetzt?
1: Jetzt, ja?
4: Es läuft, es läuft. 40 Minuten, Jens.
1: Lachs im Blätterteig.
8: Oder vielleicht oder ganz andere Varianten.
1: Ja.
8: Man weiß es nicht.
1: Ja. Ich bin da total flexibel. Doch, ja.
8: Das muss man doch sein, sonst wird das doch ja nichts.
4: Wusstest du, dass Marillen Aprikosen sind? Aprikosen gleich Marillen?
6: Ja, das ist selbstverständlich. Das wusstet lernen wir doch schon im Kindergarten.
4: Ich gebe gerne auch mal zu, wenn ich was nicht weiß. Ich finde, das muss man auch mal sagen. Ne? Muss man auch dazu stehen.
6: Nee, nicht so, zugeben, aber einfach so tun, als hätte man es eh gewusst.
4: Das mache ich auch oft, aber diesmal habe ich es mal zugegeben.
1: Du magst Marillentart, oder? Quasi so.
8: Ich würde das jetzt die Marillen klein schneiden,
1: ja,
8: und dann anbraten süß.
1: Du kannst da einen Strudel machen. Du kannst da einen Strudel machen, da brauchst du nicht einmal anbraten. Wenn du den ganzen Strudelteig hast, dann gehst du her, kannst du mit ein bisschen Zucker und Zitrone marinieren und dann in diesen Teig komplett einrollen, einpinseln und backen und dann bloß eine Scheibe runterschneiden. Auch super, das ist ein Marillenstrudel, das ist ein Klassiker.
4: So, was hast du denn vor? Ich sehe, du hast nichts aufgeschrieben, du hast im Handy deinen Plan.
6: Ich bin so dieser 2.0, einfach das ist so Internet,
4: völlig, ja.
6: Das ist so, das ist meine Welt.
4: Ja.
6: Ich koche ja gar nicht selber, ich gucke mir einfach immer nur Videos an, wie Leute kochen und jetzt versuche ich es einfach mal selber.
4: Ich finde gut, dass du dir mentale Unterstützung aus Leipzig mitgebracht hast, aber was hast du dir denn jetzt ausgedacht? Also ich würde sagen, du kriegst auf alle Fälle was hin. Also du siehst schon hochprofessionell ein Brokkoli-Röstchen pflücken hier aus.
6: Genau. Also da nehme ich mir so ungefähr so 20, 25 Minuten Zeit und dann gucke ich, wie es weitergeht.
1: Du hast bestimmt noch nicht ganz viel Lachsstrudel gemacht, schätze ich mal.
8: Einmal habe ich den gemacht, ja.
1: Dann ist es immer gut, wenn man so eine Fass dazwischen hat oder einen Spinat dazwischen hat oder sonst irgendwas. Und das ist ein Avocado eigentlich nicht das richtige Gemüse dazu. Das läuft da eher raus.
8: Das wäre interessant.
1: Probier es dann nächstes Mal daheim aus und sagst mal Bescheid.
8: Ich werde anrufen.
1: Okay. Herr Kleiner, machen wir das so, oder? Mach dann rufen wir an und sagst du Sandy als wahrscheinlich Danke.
8: Ich muss jetzt Küche putzen.
1: Genau.
4: Ja, aber erzähl mal jetzt wirklich. Das ist der rote
6: Faden.
4: Also wir
6: machen Ofengemüse. Ofengemüse als Vorspeise.
4: Ja.
6: Hauptspeise ist der Lachs sozusagen. Und das Dessert, da sind wir hier bei dem Obst dabei.
4: Ach, die Marillen werden integriert.
6: Genau. Ah ja, Aprikosen sind Marillen. Das ist das, was du eben gesagt hattest. Ja. Ja, das klingt jetzt bei mir auch.
4: Aber wie werden die denn integriert?
6: Ja, die werden karamellisiert. Und
4: oh, das klingt gut. Das ist das, was du gerade gesagt hast vorhin. Okay, also das klingt nach einem guten Plan. Und wie heißt das Zeitmanagement, der so eingetaktet?
6: Da kümmert sich die künstliche Intelligenz drum. Da habe ich überhaupt gar nichts damit zu tun.
1: Genau, und wenn du dann den Lachs hast, den kannst du dann, ich würde den halt vorher portionieren, dann auf der Haut grillen, so lange, bis er von unten fast durch ist. Dann siehst du, dass er langsam durchfährt. Und wenn er dann so weit ist, dann drehst du ihn einmal um, zählst bis 10 und nimmst ihn raus aus der Pfanne. Dann ist er fertig.
8: Wenn ich das nachher noch weiß, werde ich das sicher umsetzen.
1: Ruf mich an.
4: Was machst du denn sonst in deinem Leben, beruflich gesehen?
6: Beruflich gesehen? Ja. Ich arbeite in der internationalen Jugendarbeit. Ich arbeite in so einer internationalen Förderstelle, die Jugendprojekte fördert.
4: Ja, das heißt du...
6: Da habe ich die Verwaltung mit aufgebaut.
4: Okay, in Leipzig kennt man das?
6: Im Deutsch-Griechischen Jugendwerk arbeite ich.
4: Ah, okay, das kennen wir doch. So, genau. Das heißt, du machst gute Dinge jeden Tag.
6: Genau, ich versuche jeden Tag gute Dinge zu machen und sieht man ja jetzt auch.
4: Ja, und wie bist du dazu gekommen? Also,
6: zu kochen oder zu arbeiten? Ja, ich hab mehrere Monate meine Miete nicht gezahlt und dann hat mein Vermieter gesagt, da müssen wir irgendwas ändern. Und dann habe ich angefangen mit Arbeiten.
4: Ja.
1: So, das passt schon. Ich würde so ein bisschen Saft dazu machen, dann passt das ganz gut. Am besten schiebst du gleich in den Ofen, backst gleich los, okay? Dann passt das Ganze nämlich.
6: Das sind Halbmonde. Ja. Wenn man die Zucchini in der Hälfte schneidet und sie dann wieder, das sind Halbmonde, habe ich auch gerade eben gelernt. Das ist das Ofengemüse, das ist die Vorspeise.
4: Gut, also das heißt, du wirst nicht Pfannengemüse machen, sondern Ofengemüse?
6: Genau, das ist ein großer, wichtiger Unterschied. Wenn man die Pfanne aber in den Ofen tut, ist es Ofen-Pfannengemüse tatsächlich.
4: Und wo bist du in Leipzig aufgewachsen?
6: Hab in Gohlis gelebt, im Süden gelebt, jetzt lebe ich im Osten, also gehe ich davon aus, dass ich jetzt in ein, zwei Jahren dann auch in den Westen ziehe, damit ich dann auch alles einmal mitgenommen habe. Gehörst du eigentlich zu dem anderen Team, um mich komplett abzulenken, dass hier überhaupt nichts vorwärts geht? Weil ich habe das Gefühl, dass 10 Minuten schon um sind und hier noch nicht so viel passiert ist.
4: 32 30 Minuten und 40 Sekunden.
6: Es wäre ganz lieb, wenn wir, also bis zur 32-Minuten-Grenze können wir uns noch unterhalten, aber dann geht ja auch langsam die Kompetenz.

0: Was ist denn los?
1: Hat die KI gesagt? Du bist schon ganz schön weit gekommen.
0: Beim Kochen, ja? Na gut, und dann können wir ja noch, mal 10 Minuten, können wir uns nochmal hinsetzen.
1: Also ich habe ja Erfahrungswerte schon sammeln können, wie es nebenbei so abläuft, wenn ich jemanden interviewe noch und Fragen stelle.
0: Interviewen nennst du das? Ablenken würde ich das eher nennen.
1: Okay, soll ich dir mal ein Gerd herschicken?
0: Schickst du mal rüber, ein Gerdi.
1: Ich wurde jetzt rübergeschickt, weil ich nicht weiter ablenken durfte.
0: Okay.
1: Und jetzt habe ich gesagt, ich schicke dich als Profi mal rüber, damit du technische Unterstützung leisten kannst.
0: Ja, völlig entspannt. Aber ich habe das Gefühl, dass dann jetzt um 5 Minuten gesagt wird, dass es Schluss ist und ich noch nicht mal die Pfanne an. So, wo sind wir denn jetzt? An welchem Punkt? Ja, ich muss mich jetzt wirklich mal konzentrieren. Obwohl, am Ende haben wir doch alle gewonnen am Ende des Abends.
1: Aber dann ist ja alles noch mal ganz anders gekommen. Also das heißt, nicht der Lachs im Blätterteig, sondern die Marillen. Und ich bin jetzt echt begeistert, dass du das so schnell in den Blätterteig reinbekommen hast.
2: Ja, ich erst.
1: Und jetzt wird quasi geschnippelt für das Pfannengemüse. Und den Lachs machst du dann im Ofen oder wo willst du
2: den machen? Der Lachs, der kommt dann einfach in die Pfanne. Mit. Anbraten, das ist so das Schnellste jetzt.
3: Was magst du denn da jetzt? Was magst du das Öl für?
0: Ich hau das jetzt hier auf das Blech drauf.
3: Was haust du drauf?
0: Das Öl, das Olivenöl.
3: Ja, ich meine für was?
0: Fürs Ofengemüse.
3: Ah, sehr gut. Okay. Wir brauchen 3 Portionen.
0: Ja.
3: Wir sind keine Vegetarier, möchte ich feststellen. Na? 3 Portionen. Was hast du mit den Tomaten vor?
0: Mit den Tomaten? Raus jetzt, raus aus dieser Küche.
3: Nein, ich sag, Tomaten machen so ein Ofengemüse wirklich lecker.
0: Hier sind sie.
3: Die machen so ein Ofengemüse wirklich lecker, das wollte ich dir damit sagen.
0: Ja, ich hab's leider übersehen.
3: Ja, deswegen sage ich das ja.
1: Du hast ja studiert, gehe ich jetzt. Nee, in Ausbildung?
2: Ich habe eine Lehre gemacht.
1: Lehre, ach, es gibt ja unterschiedliche Wege. Ich weiß, beim Studium, glaube ich, ist das gar nicht
2: Die gehobene Forstwirtschaft ist dann.
1: Ja.
2: Das macht man in dem Studium.
1: Genau.
2: Und die normale Ausbildung zum Forstwirt, das ist dann halt eine ganz normale Lehre für 3 Jahre.
1: Ja, und das heißt, du bist in Dresden dann direkt zum Sachsenforst gegangen und da kann man ja gleich, nee, auch nicht, ich tippe alles falsch jetzt hier.
2: Ich habe in Nordsachsen meine Ausbildung gemacht und habe dann mal eine Zeit lang hier in Dresden gearbeitet, ja.
3: Wenn du jetzt dann auf der Haut grillen möchtest, was durchaus nicht schlecht ist, dann legt man den quasi mit ein bisschen Öl und Butter in die Pfanne auf der Hautseite und grillt man auf der Hautseite so lange, bis dass er von unten fast durchgegart ist.
0: Ja.
3: Okay, dass er das siehst, wenn er weiß wird. Und dann dreht man zum Schluss um, zählt bis 10 und nimmt ihn raus, dann ist er in der Mitte glasig.
1: Du schnippelst jetzt alles, was Gemüse ist, zusammen. Wie ist der weitere Plan? Wir haben gleich Halbzeit.
2: Gemüse klein schneiden, anbraten, Fisch anbraten, fertig.
1: Was haben Sie sich da gedacht? Es gibt keine Kohlenhydrate zum Hauptgericht. Wie sind wir hier auf Diät?
2: Wegen der Strandfigur.
1: Wegen der Strandfigur, genau. Lieber Jens.
0: Ja?
1: Ich habe einen Wein mitgebracht, damit ich nicht so viel rede. Was hältst du davon?
0: Das ist super. Es läuft gar nicht so super gut, um ehrlich zu sein. Aber wir schauen mal, wie es am Ende wird.
1: Okay, was heißt, du bist jetzt nicht,
0: Naja, ist immer schwierig, wenn man das gesamte Rezept gar nicht vorher so kennt.
1: Ja, und dann, das ist die Herausforderung.
0: Aber das ist natürlich die Sache, die man dann im Nachhinein gelernt hat.
1: Du hast aber das Ofengemüse.
0: Das ist zumindest,
1: das
0: funktioniert
1: steht
0: zumindest.
1: Schon mal. Genau. Jetzt kommt quasi der Lachs in die Pfanne, nehme ich an.
0: Genau, ja.
1: Ich könnte jetzt schon offen reden, weil die Marillen sind ja jetzt verarbeitet. Was hättest du mit denen gemacht?
4: Ich hätte die Aprikosen zu einer Marmelade verkocht, Blätterteig schön aufknuspern lassen, mit Zucker abgestäubt und dann die Marmelade sozusagen auf den Blätterteig. Ein bisschen Sahne aufgeschlagen, noch dazu Ende.
1: Wie so ein, auch gut.
4: Wie so eine Marillen, Gerd würde sagen, wie in eine Marillenschnitte.
1: Ja, klingt auch gut. Ich kann ja schon mal verraten, dort im Ofen befindet sich Blätterteig mit Marillen.
4: Oh, sehr gut.
1: Ein Marillenstrudel.
4: Sehr gut.
1: Du hast das Salz schon offen, sehr gut. Weil unsere Juroren lieben Salz. Gerne eine Prise
2: mehr. Mir wurde mehrfach gesagt, salzen.
1: Ja,
2: Gewürze.
1: Also du hast es schon, okay.
2: Ich habe es
1: vor Gut, dass ich es jetzt auch noch mal betone, dann weißt du, wie wichtig dieser Hinweis ist. Du hast ja hier sogar schon was angerührt. Was ist denn das? Der Dip für?
0: Genau, das ist die Soße fürs Hauptgericht.
1: Ach, fürs Hauptgericht.
0: Weil, wo ein bisschen viel Salz drin ist, aber
1: nein,
0: das finden wir noch raus.
1: Nein, Jens, das ist gut. Ich bin gerade aus der anderen Küche gekommen mit dem Hinweis, bitte mach Salz rein.
0: Yeah.
1: Bei unseren Juroren. Brauchst du sehr viel Salz?
0: Man könnte ja praktisch mit dem nicht gesalzenen das zusammenmischen.
1: Ich würde es gar nicht erwähnen.

0: Und ich wette, sie sagen dann, das ist richtig gut gewürzt. Endlich hat.
1: Ja, ähnlich hat mal einer an Salz gedacht.
2: Den Lachs müssen wir langsam in die Pfanne bringen, oder ist das 12 Minuten hier, ne?
3: Ich bin schon.
2: Am besten halb Öl, halb Butter, so ein bisschen. Boah, genau, ein Stück. Butter kann nie zu viel sein.
3: Der Fisch muss schwimmen.
2: Ja, sowieso. Bloß schau mal, dass du ihn langsam reinbringst, weil du hast nur noch 10 Minuten.
0: Ich sag dir, Jens, das wird am Ende gut.
1: Ja, wir schauen mal.
0: Aber siehst du, wie wenig dich ich jetzt frage? Ich bin noch unterstützend.
1: Ja. Ich bin auch mega entspannt, weil da noch eine eigentlich ganz okay Zeit steht, aber...
0: 10 Minuten und 30 Sekunden.
1: Funktionieren nur unter Druck. Also ich kann so praktisch, wenn ich nur noch 5 Minuten Zeit habe, dann fange ich an zu kochen. Was will ich jetzt eigentlich damit? Was wollte ich jetzt gerade damit machen? Ich hab's vergessen.
0: Ich habe dich schon wieder abgelenkt. Okay.
1: Ah ja.
2: Lass für den Kameramann auch noch was über. Das soll nur ein Dessert sein. Ja, genau, gut. Ach, die schaut doch aus wie gewollt hier, du Mensch.
3: Als ob ich das schon immer so vorhatte.
2: Als ob du schon 100 Strudel vorher gemacht hättest, oder? So, also wenn es in der Forstwirtschaft nicht mehr reicht, ich hätte Fischrestaurant, ich brauche immer einen guten Koch, der Fisch braten kann.
3: Schleimer.
4: Und ich würde jetzt sagen, hey Jens, mach das und das und das und das, aber das habe ich schon von Anfang an versucht und es hat nicht so gut funktioniert. Deswegen halte ich
1: mich
4: zurück.
1: Ich kann auch nicht zuhören.
4: Und Luise muss einspringen. Ich würde sagen, wir wechseln uns jeweils ab, also Eva und ich, als Engelchen und Teufelchen. Was ganz gut ist in so einer Dreierkonstellation an Freundschaft. Was kannst du besser machen? Ich würde die Kruste, die so ein bisschen sehr dunkel aussieht, ein bisschen abschaben, glaube ich.
1: Die sieht nicht dunkel aus, sieht nur so, es ist nur
0: oder das Licht. Das Licht.
4: Dreh es um, wenn du es präsentierst.
0: Das ist die Tellersprache, sagt man so schön. Das sieht
1: ich
0: ja dann
1: finde,
0: kein
1: Mensch. Das sieht goldbraun aus. Ich weiß gar nicht, was ihr habt.
4: Es wird genauso gut schmecken, wie es aussieht, aber du musst es auf jeden Fall umdrehen. Damit es nicht verbrannt aussieht.
2: Du haust jetzt einfach den Fisch unternehmen und dann ist es gut hier. Perfekt. Ja, lang. Wichtig ist, dass du ein bisschen von deiner Soße mit dran hast. Jetzt kannst du aus der Zitrone noch eine Ecke schneiden, so mit dazulegen, so als Dekoration, so ein bisschen. So eine Eckspalte, so eine Spalte.
0: So, 50 Sekunden.
1: 50 Sekunden.
0: So, meine Lieben, dann setzt euch wieder in eure Position. Wir sind hier im Endsport, beziehungsweise Jens. Aber ich muss dir sagen, das sieht doch vielleicht gar nicht so schlecht. Ach, die kommen dort mit drauf, die Marillen. Was kommt noch dazwischen?
1: Das ist eine sehr gute Frage. Ich glaube, das war's sogar. Was war jetzt hier mit dem Lachs? Da wollten wir eigentlich auch noch ein bisschen was dazu.
0: 30 Sekunden.
1: Naja, so fast.
0: Am Anrichten.
1: Ja, wir machen ja das ein bisschen. Aber ich muss noch würzen. Jetzt hier nochmal einfach raufjagen.
2: Super, gratuliere. Guck mal.
3: Besten Dank.
2: Sehr gerne.
0: Jens!
1: Haben wir da irgendwie genug Salz dran? Ich weiß es nicht. Wir drücken die Daumen.
0: Es war gut. Es wird gut. Es wird alles gut.

0: Wir sind gespannt, was ihr auf die Teller, also wir haben natürlich gesehen, was ihr auf die Teller gebracht habt, aber wir sind natürlich jetzt auf das Urteil der Juroren gespannt und was sie zu euren Marillen sagen. Wer fängt an, Jungs?
1: Erstmal jetzt zwei herzlichen Dank für zwei wunderbare Menüs in ja, fast ähnlicher Ausführung. Die Artikel wurden fast alle benutzt. Mhm. Wir haben hier bei Martin im Hauptgang einen gebratenen Lachs, schön auf der Haut gebraten, schön glasig innen drin, sehr schön gewürzt. Ein Pfannengemüse mit einer kleinen Sahnesoße, auch sehr schön abgewürzt. Da gab es auch von meiner Seite nichts zu kritteln. Was mich ja, fast schon ein bisschen begeistert hat und wo ich dachte, Mensch, das wird so vielleicht gar nicht funktionieren, ist dieser Marillenknödel, der... Entschuldigung, es ist ein Strudel und kein Knödel. Knödel wäre rund, danke Gerd. Ja, der ist echt super geworden. Da habe ich am Anfang gedacht, Mensch, der könnte vielleicht ein bisschen unterzuckert sein. Aber nein, die Sahne ist ordentlich abgeschmeckt. Wenn man das zusammen genießt, ist das wirklich sehr, sehr schön. Jens, dein Hauptgang?
2: Jens geht.
1: Ach, der Jens hat einen Wecker an. Das war die
0: 40
1: was
0: Minuten
1: hast du für uns
0: sind
1: gesagt?
0: Aber um.
1: Jens, damit hast du wahrscheinlich nicht ganz unrecht. Hättest du deine Aprikosen länger geschmort, wären die sicherlich auch weich geworden. Die sind leider wirklich hart, die sind zu sauer. Aber mit ein bisschen Zucker und ein bisschen längerer Schmorzeit hätte das können was ganz Wunderbares werden. Deshalb, Martin, von mir solide 7,5 Punkte. Jens,
0: trotz des Knödels.

0: trotz des Nachtischs, ja, der nie so gelungen ist, stabile 5,5. Herzlichen Dank.
1: Bestanden.
2: Also auch von mir herzlichen Dank. Ich war etwas überrascht tatsächlich, weil hier habe ich einen Teller, hier habe ich zwei Teller. Es gibt normalerweise immer Extrapunkte.
3: Naja, also grundsätzlich aber, gilt ja erstmal ein Hauptgericht zu kochen.
2: Aber,
3: ne?
2: Richtig, aber ich war schon überrascht, was man in 40 Minuten machen kann. Ich fange mal bei dir an, Martin. Martin, du hast zwei Teller gereicht, wirklich beides, der Lachs ist wirklich gut gewesen. Ich muss leider auch beim Stefan mich anschließen, die Marille war einfach noch ein bisschen zu, ja, nicht ganz so durch, wie ich es mir gewünscht hätte. Aber ansonsten war es ein sehr, sehr gutes Gericht. Ich würde dir hier in dem Falle 6 Punkte geben. Beim Jens, auch bei dir, es ist ein Teller.
4: Da ist auch noch was drauf.
2: Ich ziehe meinen Hut vor dir. Du hast dich echt gut ablenken lassen von Sophie.
3: Was?
2: 10 Minuten. 10 Minuten und du hast gestikuliert. Ich dachte, er wird nie fertig. Aber das, was du gemacht hast, tatsächlich besser auch auf den Punkt gebracht. Ich gebe dir hier 7,5 Punkte.
4: Was? 7,5? Was ist mehr als deins, oder was?
3: Oh, jetzt wird's aber spannend. Jetzt müssen wir rechnen.
5: Ich glaube, er hat den Teller mal wechselt.
6: Ja. Also, dir schmeckt der Teller besser wie das.
3: Ja, ist doch in Ordnung.
4: Okay. Wirklich? Ah, hier.
1: Ja, ja. Das werde ich nochmal herausnehmen.
6: Ja, ja, ich war mir gerade nicht ganz sicher, deswegen habe ich nochmal nachgefragt. Also, okay. Ich sage, spektakulär, in 10 Minuten einen Strudel in den Ofen zu schieben, das ist echt gut.
4: Danke.
6: Das war um genau 10 Minuten, genau 30 Minuten vor Ende war der Strudel im Ofen, also wirklich spektakulär, was ich wirklich sage. Beides soweit, ja. Geradlinig, alles okay, hier ist mir ein bisschen, innen ist mir gerade, also das ist, gefällt mir am Längen besser, weil es einfach mit Soße ist, mit abgeschmeckt, mit Strudel, mit Sahne, mit alles Mögliche. Hier fehlt mir halt die Marille komplett. Also das hat mit dem Ausgangsprodukt, ist immer grundsätzlich richtig, dass man was Gutes kauft, das war ein gutes Produkt, aber das kann man auch würzen. Würzen geht auch beim Dessert, dann machen wir halt Zucker, ne? Zum Beispiel, oder Zitrone und Zucker. Ja, und halt zu kurz das Ganze oder zu groß,
3: ja,
6: oder zu groß geschnitten.
3: Also,
6: wenn es das Ganze kleiner geschnitten hätte, das hätte es wahrscheinlich auch noch funktioniert. Von daher gibt es hier, Jens, für mich hier 5 Punkte und hier gibt es 8 Punkte. Damit ist der Martin knapper Sieger.
4: Ganz knapp.
6: Knapper Sieger. Aber bei uns gibt es ja nur Sieger, keine Verlierer, eben. Gar nicht. Erster Platz gibt es von mir einen Gutschein, kommst du mir zum Essen. Ist auch leichter, weil du aus Dresden kommst.
4: Dankeschön.
6: Zwei Personen mit allem, was dazugehört. Und der Jens kriegt auch was Schönes natürlich für Leipzig, praktisch.
0: Du kriegst einen 300-Euro Einkaufsgutschein für die Firma Rewe. Dann könnt ihr zu dritt dort eine Party machen. Vielleicht die eine oder andere Flasche Wein kaufen. Und ja, dann habt viel Spaß in Leipzig. Und
4: Dankeschön,
0: viel Spaß beim Kochen weiterhin.
3: Da hat sich's doch gelohnt. Okay, dann. Danke euch für die Wertung und damit sage ich kulinarisch Grüße nach Hause. Wir freuen uns aufs nächste Mal. Ja, Stößchen.

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2: Hallo und herzlich willkommen. Ich begrüße Sie zur Freitagsausgabe der Lausitzwelle Regionalzeit. Immer zum letzten Tag der Arbeitswoche richtet sich unser Blick auf die Niederlausitzer Heide und das Elbe-Elsterland. Wir starten musikalisch. Im Schatten des ehemaligen Rittergutes und Schlosses Stechau feierten die brandenburgischen Sommerkonzerte ihr 35-jähriges Jubiläum. Bei bestem Wetter und dem verzaubernden Ambiente des Areals zog es unzählige Besucher auf das Gelände im Fichtwalder Ortsteil.
3: Im Schatten des ehemaligen Rittergutes und Schlosses Stechau feierten die brandenburgischen Sommerkonzerte ihr 35-jähriges Jubiläum. Bei bestem Wetter und dem verzaubernden Ambiente des Areals zog es unzählige Besucher auf das Gelände in dem Fichtwalder Ortsteil. Zum 21. Mal gastierten die Sommerkonzerte in Stechau, wobei das erste Gastspiel nicht im Rittergut, sondern in der Dorfkirche stattfand. Bardia Kadjabi Gontard, ein Nachfahre des letzten Schlosseigentümers, hatte damals gemeinsam mit anderen 100.000 D-Mark für die Sanierung des maroden Kirchturms gesammelt. Im Laufe der Jahre sanierte der rührige Rechtsanwalt aus München das Schlossanwesen und machte daraus ein echtes Kleinod.
4: Wir müssen zusammenhalten, wir müssen das zusammen machen mit dem Dorf, mit der Feuerwehr, mit dem Fußballclub. Ich bin kein Mitglied des Fußballclubs. Ich habe mich gewehrt gegen den Namen Turbo Stechau. Ich wünsche Ihnen einen schönen Abend. Lassen Sie sich verzaubern von dir, von den Musikern, von der Atmosphäre und von Ihren eigenen Gefühlen.
3: Dr. Werner Martin, Begründer der brandenburgischen Sommerkonzerte, ist bis heute begeistert von dem Areal in Stechau.
5: Ich habe Stechau zum ersten Mal gesehen, Anfang der 90er Jahre. Und ich weiß, was das bedeutet. Da hing da vorne ein Schild, weißes Leinwand mit bemalt. Im Bruderbund mit der Sowjetunion verwirklichen wir den Sozialismus. So, das ist einfach die Vergangenheit. Und was heute entstanden ist, ist ein Platz hier in Brandenburg, Bardia, der ist tatsächlich ein Mittelpunkt geworden für Gastfreundschaft, für viele, viele, die hierher gehen und die sich immer wieder darüber freuen, wie gut sie hier aufgenommen werden und wie schön und festlich der Tag bei euch ist.
3: Musikalisch betrachtet servierte die Kammerphilharmonie Berlin-Brandenburg den Gästen Werke von Wolfgang Amadeus Mozart, Franz Schubert und anderen. Weltklasse-Solisten wie der Bariton Aeneas Humm und die Sopranistin Agnes Selma Weiland verzauberten neben Nachwuchspreisträgern des Bundeswettbewerbs Jugend musiziert das Publikum. Den Abschluss bildete dabei ein grandioses Feuerwerk zur kleinen Nachtmusik von Mozart. Dank der großzügigen Unterstützung durch die Friede Springer Stiftung konnten die Besucher den Konzertabend zudem bei freiem Eintritt genießen. Der romantisch-musikalische Parkabend wird sicher so manchem Besucher noch lange im Gedächtnis bleiben.

0: Der Puschkin-Platz im Dichterviertel von Bad Liebenwerda wird umgestaltet. Geplant ist ein Ort für Bewegung, Begegnung, Freizeit und gesellschaftliches Miteinander. Dieser soll insbesondere Kindern, Jugendlichen und Familien neue Möglichkeiten für Spiel, Sport und Aufenthalt bieten. Geplant sind unter anderem Boulderwände, Calisthenics, Trampoline, Slacklines und Tischtennis. Die Umsetzung soll noch in diesem Herbst beginnen. Die Bauphase soll voraussichtlich etwa ein Jahr dauern. Beim 18. Benefizlauf Bischofswerda bewegt sich am 5. September zählt wieder jeder Kilometer. Für jeden gelaufenen Kilometer spendet die Kreissparkasse Bautzen 1 Euro. Bis zu 2000 Euro sind möglich. Das Geld kommt diesmal dem Sportnachwuchs zugute und soll die Wettkämpfe beim Sport- und Familienwochenende zum 800-jährigen Stadtjubiläum 2027 unterstützen. Gelaufen wird ab 9.30 Uhr auf einer 500-Meter-Runde im Lutherpark. Mitmachen können Läufer, Walker und Spaziergänger.
1: Eine der Außenmauern der seit Jahren nicht mehr begehbaren Ruine des Schlosses Saathain ist eingestürzt. Konkret handelt es sich um Teile des vorgebauten Mauerwerks aus DDR-Zeiten. Dieses diente zur Stabilisierung des Schlosskellers, dessen Decken aber teilweise ebenfalls bereits eingestürzt sind. Geplant ist nun, die Aufbauten des ehemaligen Terrassencafés zu entfernen und die tatsächlichen Schlossmauern Stück für Stück freizulegen. Die Kosten dafür werden Schätzungen nach im sechsstelligen Bereich liegen. Der Landkreis Elbe-Elster setzt seine Investitionen in die Radverkehrsinfrastruktur fort. Ab Ende August werden über 10 Kilometer Streckenabschnitte grundlegend modernisiert, um Sicherheit, Komfort und Lebensdauer der Wege nachhaltig zu verbessern. Die Gesamtkosten von 2,7 Millionen Euro werden zu 60% durch Förderprogramme vom Bund und Land getragen. Ganz konkret werden die Radwege zwischen Naundorf und Stechau, zwischen Beutersitz und Domsdorf, zwischen Neuburgsdorf, Kursilenzin und Burgsdorf sowie zwischen Grassau und Schönewalde modernisiert. Bis Ende des Jahres sollen die Arbeiten abgeschlossen sein.
2: Zum zweiten Mal beteiligte sich die Stadt Herzberg-Elster an der internationalen Kampagne Stadtradeln und lud Bürgerinnen und Bürger, Unternehmen, Vereine, Schulen und alle Interessierten zum Mitmachen ein. Erklärtes Ziel, in 21 Tagen möglichst viele Alltagswege mit dem Fahrrad zurücklegen, gemeinsam Kilometer sammeln und damit ein sichtbares Zeichen für Klimaschutz, Gesundheit und eine lebenswerte Stadt setzen.
3: Ja, es gehört ein Helm auf den Kopf. Aber weil ich dieses wunderschöne alte Rad vom Sperrmüll gerettet habe, nur mit einem Öllappen bedient und Freunde haben ein paar Ersatzteile gesponsert und es heißt Brandenburg, verzichte ich heute, aber ich fahre ganz, ganz vorsichtig und ich finde das eine tolle Sache hier in Herzberg-Elster, in unserer Heimatstadt, dass wir hier am Westbahnhof starten. Man kann sich hier alles angucken und dann geht es auf eine schöne Tour bei bestem Wetter, wahrscheinlich nur Rückenwind, durch das schöne Elbe-Elster-Land.
2: Gestartet am Herzberger Westbahnhof stand eine rund 30 Kilometer lange Tour auf dem Programm über Ranesdorf, Buckau, Grevendorf, Kleinrössen nach Bornsdorf. Per eigens erstellter App war jeder permanent auf dem aktuellen Stand. Den Abschluss der Kampagne bildet dann das Abradeln am 12. September. Ab 11 Uhr geht es dann über rund 20 Kilometer vom Marktplatz Herzberg über Arnsnester, Borken und Kaxdorf zurück nach Herzberg.
1: Der Vorsitzende des Aufsichtsrates des Elbe-Elster-Klinikums, Roland Neumann, ist mit sofortiger Wirkung von seinem Amt zurückgetreten. Der Grund dafür sollen unterschiedliche Auffassungen über den aktuellen Stand in Sachen Klinikum und die daraus resultierenden Konsequenzen sein. Für den 9. September ist nun eine Sondersitzung des Kreistages Elbe-Elster angesetzt. Er beginnt um 16 Uhr im Falkenberger Haus des Gastes.
2: Nach rund 15 Monaten Bauzeit ist die neue Rettungswache des Landkreises Elbe-Elster in Großthiemig offiziell ihrer Bestimmung übergeben worden. Landrat Marcel Schmidt und Sebastian Weiß, Werkleiter des Eigenbetriebes Rettungsdienst, weiten den Neubau gemeinsam mit Gästen und am Baubeteiligten am neuen Standort in der Straße zum Stützpunkt 17 ein.
4: Also zu den Eckdaten ist natürlich, dass wir jetzt moderne Arbeitsbedingungen haben. Das muss man ganz klar und deutlich sagen. Größere Räumlichkeiten, größere Garagen, vernünftige Lagerräumlichkeiten. Wir haben umgestellt auf moderne Luftwärmepumpen. Also von daher sind wir auch zukunftsmäßig gut aufgestellt, sowohl Solaranlagen als auch den dazugehörigen dann Stromspeicher, sodass wir

0: auch relativ dann energieautark dann arbeiten können. Und natürlich von den Zahlen, das Ganze kostet natürlich jede Menge Geld. Also 1,6 Millionen Euro sind hier verbaut worden in diesen Jahr knapp ein Vierteljahren.
1: Die Wache ist nach Burgsdorf und Bad Liebenwerda der dritte Neubau im Rettungswachenbereich Elsterwerda-Bad Liebenwerda und insgesamt der 11. neue Rettungswachenstandort, den der Landkreis seit 2010 errichtet hat. Der Neubau löste den bisherigen Standort in der Hauptstraße 31 ab, dessen räumliche und hygienische Bedingungen nicht mehr den heutigen Anforderungen entsprachen.
0: Also wir sind rund um die Uhr hier vor Ort in Großtiemig mit einem Rettungswagen, also 24/7. Und an der Rettungswache haben regulär immer zwei Mitarbeitenden dann Dienst. Es sei denn, wir haben natürlich auch Praktikanten oder auch manchmal Auszubildende. Da kann es natürlich auch sein, dass wir dann drei Kolleginnen und Kollegen haben. Aber insgesamt sind es dann hier in dem Team, muss man sagen, also 11 Kollegen, die sich quasi diese zwei Positionen immer teilen rund um die Uhr.
1: Mit der neuen Rettungswache investieren wir vor allem in die Sicherheit der Menschen und in gute Arbeitsbedingungen für diejenigen, die jeden Tag Verantwortung für andere übernehmen, sagte Landrat Marcel Schmidt. Die Planung, Baubegleitung und Umsetzung des Neubaus wurde fast ausschließlich von Unternehmen aus der näheren Region realisiert. Die Neuaufstellung der Rettungswachen im Elbe-Elster-Kreis ist damit fast abgeschlossen. Bleibt nur noch der geplante Neubau in Elsterwerda, wo es seit geraumer Zeit Unstimmigkeiten mit Anwohnern bezüglich des angedachten Standortes gibt.
0: Wir sind immer noch in der Findungsphase. Ich weiß, es ist vielleicht für einige unbefriedigend, aber zumindest wir haben, ja, das Geld ist da. Jetzt müssen wir noch verschiedene Abwägungsentscheidungen treffen, ob wir an dem geplanten Grundstück dann wirklich dann tatsächlich bauen können, weil es da noch ein paar Hinderungsgründe gibt oder ob wir uns dann doch tatsächlich dann nochmal zu einem alternativen Standort dann entscheiden.
1: Mit den Neubauten verfolgt der Landkreis zwei zentrale Ziele. Die Einsatzkräfte sollen moderne, funktionale und den Anforderungen des Arbeits- und Gesundheitsschutzes entsprechende Bedingungen erhalten. Gleichzeitig müssen die Rettungswachen so im Kreisgebiet verteilt sein, dass die Bevölkerung auch in einem weitläufigen ländlichen Raum schnell und zuverlässig erreicht werden kann. Die neue Rettungswache in Großtiemig verbindet beide Anforderungen und stärkt damit dauerhaft die rettungsdienstliche Versorgung im südlichen Landkreis Elbe-Elster.
2: Das Philipp-Melanchthon-Gymnasium in Herzberg-Elster startete mit Distanzunterricht in das neue Schuljahr. Ursache dafür sind Geruchsbelästigungen, welche bei der Grundreinigung wenige Tage vor dem Schulstart festgestellt wurden. Eventuell könnten dabei Mittel zum Einsatz gekommen sein, die gesundheitsgefährdende Stoffe enthalten könnten, so die Vermutung. Solange die Ursache der Geruchsbelästigung nicht abschließend geklärt ist, bleibt das Schulgebäude geschlossen, heißt es aus der Kreisverwaltung. Die Ergebnisse der entsprechenden Untersuchung liegen noch nicht vor.
1: Alle Jahre wieder geht es um die Monatswende August-September in ein neues Schuljahr. So auch hier in der Johannes-Klajos-Grund- und Oberschule in Herzberg. Mit 23 Erstklässlern ist die Einschulung hier in diesem Jahr zwar nur einzügig, brandenburgweit platzen die Klassenzimmer aber salopp gesagt aus allen Nähten. Mit rund 324.400 Kindern und Jugendlichen ist die Zahl der Schüler in Brandenburg laut Bildungsministerium so hoch wie seit 20 Jahren nicht mehr. Hinzu kommen knapp 320 offene Lehrer-Vollzeitstellen. Das seien weniger als befürchtet, aber trotzdem mehr als im vergangenen Jahr, als landesweit nur 255 Lehrkräfte fehlten. In der Klajos-Grund- und Oberschule folgt die Einschulung einem alten Ritual. Erst gibt es das Kennenlernen im Klassenraum, wo die Kids auch ihrer Klassenlehrerin erstmals begegnen. Anschließend wird in der Aula ein kleines Willkommensprogramm der oberen Klassenstufen präsentiert. Insgesamt wird es übrigens gerade in den Schulen in den kommenden Jahren schwieriger, denn laut Brandenburger Bildungsministerium werden sich die seit geraumer Zeit rückläufigen Geburtenzahlen erst etwa 2030 auf die Schülerzahlen auswirken. In Elbe-Elster ist man inzwischen recht gut in Sachen Schulen aufgestellt, da in den letzten Jahren konsequent ein Kurs der Sanierung und Erneuerung der kreislichen Einrichtungen vorangetrieben wurde.

0: Jedes Jahr seit 2020 wird es in Großbaren bei Sonnewalde für ein Wochenende laut. Und auch diesen Sommer fand es wieder statt. Das Großbarener Schwermetal-Festival mit Traktorpulling. Zwei Abende kommen Metal-Bands aus ganz Deutschland und darüber hinaus ins Elbe-Elsterdorf und bespielen ein diverses Publikum mit ihren härtesten Liedern. Und dazwischen sorgen selbstgebaute Traktoren für ein wahres Schauspektakel. Die Veranstalter sind das Vater-Sohn-Duo Axel und Felix Schulze, die für das Event jährlich ihr eigenes Grundstück hergeben.
1: Ja, im Grunde haben wir gestartet im Jahr 2020, einen Abend.

0: Kapelle. Eben auch bei Veranstaltungen mit rauer Gitarrenmusik dürfen Trompete und Klarinette nicht fehlen. Der erste Metal Act des Festivals kam aus der Landeshauptstadt Berlin, eine Coverband namens Attraction. Aber welche Bands spielten sonst noch dieses Jahr in Großbaren?
1: Ja, an diesem Wochenende, denke ich, heute Abend ist Disbelief vielen Leuten ein Begriff. Darüber hinaus haben wir dann morgen auch Bands wie Veneta und vor allem Hyris, die auch ja schon einen Namen haben in der gesamten Szene. Und ansonsten versucht man natürlich auch gute, junge Bands hier herzuholen, die man auch noch dadurch fördern können. Und wo wir sagen, die passen hier rein und die können auch unserem Publikum im Grunde gerecht werden.
0: Die meisten Mitglieder des zweiten Acts, Acid Blade, hatten keine allzu weite Anreise in die Lausitz. Die Band mit einer Altersspanne zwischen 21 und 38 performte mit viel Energie klassischen Heavy Metal mit Elementen aus den 70ern und den 80ern. Die Lausitzwelle konnte Acid Blades Gitarrist Luke und den relativ neuen Vokalist Jules vor die Kamera holen und sie fragen, woher sie kommen und wie es dazu kam, dass auch sie beim Schwer Metal Festival teilnehmen.
2: Mittlerweile, also ich sag mal, wir sind vier Ossis und ein Wessi mit Jules. Jules wohnt in Kempten im Allgäu. Alle anderen kommen aus dem Raum Dresden. Wir sind aber verteilt über Kempten, Gießen, Leipzig und Dresden.
3: Wie kam es dazu, dass ihr hier beim Großbaren-Festival mitmacht?
2: Wir haben Anfang des Jahres die Anfrage bekommen und das war eine relativ einfache Entscheidung. Unsere Freunde von Sintage haben hier, glaube ich, vor 2 Jahren gespielt. Ist eine Stunde weg von Dresden, insofern hat ein Anruf gereicht und dann war klar, dass wir hier spielen.
3: Würde ihr nochmal herkommen?
2: Sicherlich, also vielleicht nicht nächstes Jahr, aber mal schauen, wenn es sich nochmal ergibt, warum nicht?
4: Von mir 5 Daumen nach oben, ich habe nur 2 leider, aber ja, safe. Geiles Festival. Zieht euch das auf jeden Fall rein.
0: Am zweiten Tag des Festivals gab es dann von morgen bis zum Mittag eine Abwechslung zur Metalmusik, da hier wortwörtlich Metall über das Gelände rollte.

0: Seit 2021 gehört zum Schwermetal-Festival das Traktorpulling. Trotz stechender Hitze von bis zu 37 Grad Celsius im Schatten versammelten sich zahlreiche schaulustige Besucher und Besucherinnen um das Wettkampfareal und sahen zu, wie selbstgebaute Landmaschinen, teilweise noch aus DDR-Zeiten, um die Wette einen Bremswagen bis zum Ziel zogen. Manche haben die Ziellinie erreichen können, andere sind bei dem Versuch kläglich gescheitert. Egal ob gewonnen oder verloren, die alljährliche Gaudi begeistert Teilnehmende und Zuschauende gleichermaßen. Nach dem Schauspektakel ging aber auch wieder die Live-Musik weiter. Der erste Act des Samstags war die Speed-Metal-Band Don't Rob the Sword aus dem bayerischen Süden der Republik. Was viele Besucher am Schwermetal-Festival wertschätzen, ist die Diversität der unterschiedlichen Metal-Subgenre. Denn Metal ist nicht gleich Metal.
1: Finde ich sehr geil, dass hier verschiedene Bands spielen, sowohl Death Metal Bands jetzt als auch halt Oldschool Metal Bands wie wir. Oldschool Heavy Metal wird nicht mehr so viel gehört da draußen, aber es gibt noch eine Szene und die Szene ist sehr, sehr geil. Also ich habe bis jetzt nur positive Erfahrungen mit den Leuten auf so Oldschool Metal Festivals und sowas gemacht und wir finden es schade, wenn das ein bisschen ausstirbt, so dass Leute zum Beispiel Iron Maiden und Judas Priest oder so Klassiker wie Megadeth hören. Weil es halt einfach richtig geile Bands waren, die den Metal irgendwie geprägt haben und wir wollen das irgendwie weiterführen und wir würden uns freuen, wenn sich noch mehr Leute uns anschließen und einfach die Oldschool-Heavy-Metal-Welle weitertreiben. Yes!
2: Außerdem hört euch das Four Centuries Alive-Album von Firmament an. Super geile Scheibe. Einfach nur als Tipp.
0: Egal ob Thrash, Black, Groove oder Death Metal, das Großbarener Schwermetal-Festival schafft einen Raum für Fans der Subkultur im Raum Brandenburg, indem sie sich austauschen, neue Musik entdecken und einfach sie selbst sein können. Auch die regionale Verbundenheit spielt für die Veranstalter eine große Rolle. Das zeigt sich in der Einbeziehung des Ortvereins für die Verpflegung und darin, dass das Festival den Namen Großbaren über die Grenzen von Elbe-Elster hinausträgt. Und die Suche nach Bands für das nächste Jahr steht bereits in den Startlöchern.

0: Am 13. September findet wieder der bundesweite Tag des offenen Denkmals statt. Mit dabei sind auch die vier Museen des Museumsverbundes Elbe-Elster. Mehr dazu jetzt in unserer Rubrik Landkreis aktuell.
1: Zum Tag des offenen Denkmals am 13. September schenken die Häuser des Museumsverbundes Elbe-Elster ihren Besuchern den Eintritt. Der Zugang zu den Dauer- und Sonderausstellungen des Mitteldeutschen Marionettentheatermuseums Bad Liebenwerda, des Museums Schloss Doberluck, des Sänger- und Kaufmannsmuseums Finsterwalde und des Museums Mühlberg 1547 ist an diesem Tag kostenfrei und es locken außerdem weitere Aktionen. Ausführliche Infos dazu finden Interessierte auf www.lkee.de oder auf der Homepage des Museumsverbundes. Die Ereignisse in den vergangenen Wochen rund um das Elbe-Elster-Klinikum werden am 9. September Thema in einer Sondersitzung des Kreistages Elbe-Elster sein. Auf der Tagesordnung stehen unter anderem die Freistellung und Abberufung des Geschäftsführers, die Neubesetzung dieses Posten und die Örtlichkeit für den Bau eines Zentralkrankenhauses. Der öffentliche Teil der Sitzung beginnt um 16 Uhr im Haus des Gastes in Falkenberg-Elster. Die 22. Ausgabe der Schriftenreihe Der Speicher ist erschienen. Sie widmet sich auf 128 Seiten einem breiten Spektrum heimatgeschichtlicher Themen rund um Finsterwalde. Herausgegeben vom Verein der Freunde und Förderer des Sänger- und Kaufmannsmuseums Finsterwalde wird die neue Ausgabe am 2. September um 18 Uhr im Sänger- und Kaufmannsmuseum Finsterwalde vorgestellt. Drei Autorinnen und Autoren geben an diesem Abend Einblicke in ihre Beiträge und berichten über ihre Forschungsarbeit. Dabei besteht auch Gelegenheit, Fragen zu stellen und mit den Mitwirkenden ins Gespräch zu kommen. Der Eintritt ist frei.
0: Und damit entlasse ich Sie feierlich in Ihr wohlverdientes Wochenende. 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Bis dahin haben Sie ein wunderschönes Wochenende. Auf Wiedersehen!
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0: Einen wunderschönen guten Abend hier wieder bei 0 für Plus an diesem Freitagabend. Im Jahr 1251 wurde die Stadt Bonna zum ersten Mal urkundlich erwähnt. Wer gut im Kopf rechnen ist, weiß bereits, welches Jubiläum diese Stadt in diesem Jahr also feiert. 2026 minus 1251 ist 775. Und das Fest zum 775. Geburtstag der Stadt wurde gestern Nachmittag mit Musik und Sirene eröffnet.
1: Noch um 2:30 Uhr nachmittags dieses 27. August war wenig los in den Straßen und Gassen rund um den Marktplatz in Bonna. Viele der Fahrgeschäfte waren noch geschlossen oder fuhren erste Proberunden. Je näher es auf 3 Uhr zuging, desto mehr füllten sich aber die bereitgestellten Bänke und Tische auf dem Marktplatz vor der großen Bühne. Bei Temperaturen von fast 27 Grad und wolkenfreiem Himmel hatten sich die meisten Gäste unter Schirmen und Bäumen vor der Sonne in Sicherheit gebracht. Pünktlich um 3 startete die Big Band des Polizeiorchesters Sachsen auf der Bühne das Festprogramm zur 775-Jahrfeier der Stadt Bonna. Die Musik wurde aber bereits im zweiten Lied von einer Sirene unterbrochen. Dichter Rauch ließ ein Feuer im Rathaus vermuten. Innerhalb weniger Minuten war dann die Feuerwehr vor Ort, mit Handpumpe wurde etwas Wasser verspritzt und Bonnas Oberbürgermeister Oliver Urban aus dem vermeintlich brennenden Rathaus gerettet. Nach getaner Arbeit war für die Kameraden der historischen Feuerwehr Zeit, den eigenen Durst zu löschen. Die Kostüme und die veraltete Technik lassen natürlich die Inszenierung der Brandbekämpfung schnell erkennen. Nicht inszeniert war die Eröffnungsrede des Oberbürgermeisters zu diesem 775. Jubiläum von Bonna unter dem Motto Erleben, Gestalten, Bewahren.
2: Eine Stadt mit 775 Jahren Geschichte, die darf stolz sein, sie muss sich aber auch der Vergangenheit ehrlich stellen. Bewahren wir die Traditionen, bewahren wir die Dinge, die wir über Generationen weitergegeben haben und die für die Menschen in Bonna etwas bedeuten. Und bewahren wir uns vor allem eins, den Stolz darauf, Bonna zu sein. Denn Bonna ist mehr als ein Ort auf der Landkarte. Bonna ist eine Stadt mit Geschichte. Bonna ist eine Stadt mit Geschichten. Und Bonna ist eine Stadt mit Zukunft. In diesem Sinne begrüße ich Sie ganz herzlich zu diesem Empfang.
1: Grußworte und Glückwünsche kamen auch von Landrat Henry Greichen, der das Engagement der Bornerinnen und Bornaer hervorhob. Sei es im politischen, wirtschaftlichen oder ehrenamtlichen Bereich. Der sächsische Umwelt- und Landwirtschaftsminister Georg Ludwig von Breitenbuch hob in seinem Redebeitrag Bonna als Stadt hervor, die die notwendige Offenheit für den Wandel hat. Sichtbar daran, wie erfolgreich der Strukturwandel seit den 90er Jahren umgesetzt wurde. Geburtstagsgeschenke für Bonna kamen unter anderem vom Leipziger Sinfonieorchester, das vor 63 Jahren in Bonna gegründet wurde und das einen selbstgebauten Schwibbogen überreichte. Auch die Bürgermeister der beiden Partnerstädte von Bonna, Alexander Markuschin aus Irpin in der Ukraine und Gilles Bayard aus Etampes in Frankreich, hatten ein Gemälde und ein in Stein gemeißeltes Wappen als Geschenk mitgebracht. In seiner Rede bedankte sich Markuschin für die Zusammenarbeit während des immer noch andauernden Krieges in der Ukraine.

0: Bayard ist der erste Bürgermeister aus Étampes, der die Stadt selbst besucht und fühlte sich freundschaftlich empfangen. Im Rahmen der Eröffnung gab es zwei Eintragungen in das Goldene Buch der Stadt Borna. Die früheren Oberbürgermeister Bernd Schröter und Simone Lüttke verewigten sich hier. Pünktlich zum Jubiläumsjahr stellte ein vierköpfiges Autorenteam ihr neues Buch vor. In Borna, eine Stadt mit Geschichten, wurden Erinnerungen von Bewohnern der Stadt gesammelt. Schüler des Gymnasiums haben einen Blick in die Zukunft gewagt und konnten ihre Vorstellungen davon, wie die Stadt einmal aussehen soll, darlegen. Ab nächste Woche wird es in Borna erhältlich sein. Nach der Eröffnung ging es an diesem Donnerstag mit der großen Händlershow und Live-Musik weiter. Bis zum Sonntag wird noch einiges an Programm geboten. Der Freitag steht ganz im Zeichen der Musik, die an unterschiedlichen Orten in der Stadt gespielt wird. Highlight an diesem Tag wird wohl die 80er-Jahre-Rockshow des Leipziger Sinfonieorchesters sein. Der Samstag lockt mit buntem Programm in Bornas Innenstadt, mit Sport, Blaulicht, Vereins- und Händlermeile und vielseitigen Bühnenprogrammen. Der Sonntag startet mit einem ökumenischen Gottesdienst und gipfelt im großen Festumzug ab 15 Uhr, den Muldental TV mit der Kamera begleiten wird und der anschließend bei uns erhältlich sein wird.
1: Willkommen zu den Nachrichten. Sachsen erleichtert Rückzahlung von Corona-Soforthilfen. Sachsen unterstützt Unternehmen und Selbstständige weiterhin bei der Rückzahlung von Corona-Soforthilfen. Nachdem die Rückzahlungsregeln bereits Mitte 2025 vereinfacht wurden, können Betroffene von flexibleren Zahlungsbedingungen profitieren. In besonderen Fällen ist sogar ein vollständiger Verzicht auf die Rückforderung möglich. Bis Ende Juni 2026 sind rund 12.000 Anträge auf Einstellung der Rückforderung eingegangen. Davon wurden ca. 11.000 bewilligt und 617 abgelehnt. Zusätzlich haben mehr als 5.000 Betroffene die Möglichkeit einer verlängerten Zahlungsfrist genutzt. Bis Ende des Jahres soll das Verfahren abgeschlossen sein. Anträge können weiterhin gestellt werden. DB Regio übernimmt erste Fahrten zwischen Leipzig und Grimma. Auf der Regionalbahnlinie RB 110 steht der Betreiberwechsel bevor. Bereits ab dem 31. August übernimmt DB Regio Südost an Werktagen ausgewählte Fahrten zwischen Leipzig Hauptbahnhof und Grimma Oberer Bahnhof von der Mitteldeutschen Regiobahn. Insgesamt 8 Verbindungen täglich werden künftig mit neuen batterieelektrischen Triebzügen gefahren. Die bisherigen Tarife und Beförderungsbedingungen im MDV gelten weiterhin. Die vorgezogene Übernahme soll den Übergang zum Fahrplanwechsel im Dezember vorbereiten. Ab dem 13. September 2026 wird die bisherige RB 110 dann als S1 in das mitteldeutsche S-Bahn-Netz integriert und durch den Citytunnel Leipzig bis Leipzig-Miltitzer Allee verlängert.
2: Auf der Mulde bei Grimma kommt es ab September zu Einschränkungen. Von Dienstag, dem 1. September 7 Uhr, bis einschließlich 15. Dezember wird der Fluss im Bereich der Autobahnbrücke für die Allgemeinnutzung gesperrt. Betroffen ist ein Abschnitt von jeweils rund 300 Metern oberhalb und unterhalb der Brücke. Der genaue Sperrbereich wird durch entsprechende Hinweisschilder an den Ufern gekennzeichnet. Grund für die mehrmonatige Sperrung sind die bevorstehenden Abbrucharbeiten an der alten Muldebrücke. Während der Arbeiten muss aus Sicherheitsgründen ein ausreichend großer Bereich unterhalb und rund um das Bauwerk freigehalten werden. Die Mulde darf im gesperrten Abschnitt deshalb während der Abbrucharbeiten nicht genutzt werden. Das betrifft insbesondere Wasserfahrzeuge. Kanus, Boote oder andere Wasserfahrzeuge dürfen den Bereich nicht durchfahren. Die Sperrung soll nach derzeitiger Planung bis einschließlich 15. Dezember bestehen bleiben.
1: Neue Fahrbahndecke zwischen Lupper und Kühren. Auf der Bundesstraße B6 zwischen Lupper und Kühren wird die Fahrbahndecke erneuert. Die Arbeiten laufen seit 24. August bis voraussichtlich 11. September auf einer Strecke von knapp 1,5 Kilometern. Während der Bauzeit wird der Verkehr umgeleitet. Die Sanierung kostet rund 183.000 Euro ausgeführt. Hohe Nitratwerte in mehreren Gartenbrunnen festgestellt. Bei einer Brunnenwasseraktion des VSR Gewässerschutzes in Delitzsch wurden 96 Wasserproben aus privaten Gartenbrunnen untersucht. Das Ergebnis? Rund jede fünfte Probe überschritt den EU-Grenzwert von 50 Milligramm Nitrat pro Liter. Nach Einschätzung des Vereins sind die erhöhten Nitratwerte die Folge einer über viele Jahre unzureichenden Düngegesetzgebung. Die Ergebnisse dienen vor allem der Information von Gartenbesitzern über die Qualität ihres Brunnenwassers und dessen Nutzungsmöglichkeiten.

0: arbeiten.
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0: 25 Musikgruppen aus 8 Nationen werden im September zum internationalen Musikantentreffen in Krima erwartet. Damit besonders die weit angereisten Gäste aus Brasilien und Japan auch abseits der Konzerte eine besondere Zeit erleben können, hat das Jugendblasorchester eine Crowdfunding-Aktion gestartet. Mit der Unterstützung sollen unter anderem gemeinsame Aktivitäten und Ausflüge ermöglicht werden. Noch bis zum 9. September kann die Aktion unterstützt werden.
1: Wer wird Publikumsliebling? Das ist eine Frage, die sich zum internationalen Musikantentreffen vom 11. bis 13. September in Krima stellen wird. Die heiß begehrten Trophäen sind gerade in der Orchesterschule des Jugendblasorchesters Krima im soziokulturellen Zentrum angekommen. Die Pokalübergabe zählt zu einem der Highlights des gesamten Wochenendes. In den vergangenen Jahren waren die Emotionen hier deutlich spürbar und das soll es auch in diesem Jahr geben. Die Stadt unter der Schirmherrschaft des Oberbürgermeisters und das Jugendblasorchester organisieren das beliebte Treffen internationaler Orchestergruppen gemeinsam. 25 Musikgruppen aus 8 Nationen werden in Krima erwartet. Der Countdown läuft und das Organisationsteam um Orchesterleiter André Ramlo hat viel zu tun.
2: Läuft alles auf Hochtouren natürlich. Hier noch die Genehmigung, hier noch das mit den Orchestern absprechen, die detaillierten Sachen. Ja,

0: gibt jeden Tag 24 Stunden lang was zu tun.
1: Zum Beispiel wurde eine Crowdfunding-Aktion ins Leben gerufen.
0: Gerade für unsere Orchester aus Übersee, also das japanische und das brasilianische Orchester. Wir sind erstmal extrem dankbar, dass wir natürlich alle erstmal an Gastfamilien untergebracht haben. Wir reden immerhin von 82 Musikern, Brasilianer und Japaner, die eben ein bisschen länger über dieses Musikantentreffen, über das Wochenende hinaus, hier in Krimma bleiben. Und da sind wir natürlich dankbar, dass eben so viele aus dem Muldental, nicht bloß aus Krimma, eben die aufnehmen und eben betreuen. Trotzdem wollen wir natürlich was bieten, also auch ein bisschen was um das Musikantentreffen herum. Also die wollen auch Land und Leute kennenlernen und sie wollen zusammen mit uns eben mit den Gastfamilien Grillabend machen. Wir wollen gerne mit den Ausflügen machen nach Dresden und nach Halle und so weiter. Und dafür braucht man natürlich, wie das immer so ist, Geld.
1: Wer dieses große Fest und besondere musikalische Event und die Zeit der Musikerinnen und Musiker unterstützen möchte, ist gern gesehen und hat dabei viele Möglichkeiten.
0: Also man kann frei wählen natürlich, ne, von der Summe. Es gibt aber auch so kleine Pakete, ne, also angefangen von, ich sag mal, einem einfachen Dankeschön bei 10 Euro bis hin zu 2000 Euro, wo man das komplette Orchester dann für seine eigene Party oder Firmenfeier dann im Prinzip bekommt, wenn man das eben spendet. Ne? Und die anderen Sachen sind eben zum Beispiel noch unterschriebenes Plakat zum Beispiel vom Orchester oder ein Bild dann mit dem japanischen oder dem brasilianischen Orchester zum Musikantentreffen. Also gibt es viele tolle Pakete.
1: Bis zum 9. September 20 Uhr läuft die Kampagne in großer Hoffnung, das Spendenziel zu erreichen. Damit nicht nur zum Musikantentreffen, sondern auch drumherum besondere Erinnerungen geschaffen werden können. Wie auch in den vergangenen 10 Auflagen des Events. Für Krimma ist es nicht nur ein musikalisches Ereignis.
0: Aber wir beziehen eben auch sehr viele Vereine aus Krimma ein, dass wir eben auch zeigen, okay, es gibt noch nicht das Jugendblasorchester, sondern eben auch viele andere Vereine. Und wir verstehen uns alle super untereinander. Und auch das wollen wir zum Musikantentreffen, gerade bei unserem Eröffnungskonzert am Freitag, zeigen.
1: Das 11. internationale Musikantentreffen wird sicherlich einen entscheidenden Part in der Chronik des Jugendblasorchesters Krimma einnehmen. Zu den Erinnerungen hier kommen dann sicherlich einige weitere hinzu.
2: Seit über 3 Jahrzehnten arbeitet Dr. Hubertus von Belo als Augenarzt im Muldental. Jetzt wird sein Sohn Jakob das Ruder übernehmen. Gefeiert wurde das beim besten Wetter im Ärztehaus Villadoc.
3: Nach 33 Jahren Augenheilkunde in Grimma übergab Dr. Hubertus von Belo in diesem Sommer am 1. Juli seine Augenarztpraxis Muldenblick an seinen Sohn Jakob von Belo. Zur offiziellen Übergabefeier am 19. August waren zahlreiche Gäste und Weggefährten aus der Umgebung zur Villa Doc in der Leipziger Straße 45 in Grimma gekommen, in der sich die Praxisräume befinden. Zu diesem Zeitpunkt hatte der neue Praxisinhaber schon etwas Zeit gehabt, sich an die neue Situation zu gewöhnen.
4: Obwohl man schon 2 Jahre, 3 Jahre hier arbeitet, ist das dann doch nochmal was anderes, wenn man sich plötzlich verantwortlich für alles fühlt oder noch mehr Verantwortung übernehmen soll und darf. Und das ist zuweilen stressig, aber es fühlt sich auch gut an.
3: SDG, die lateinische Abkürzung für den reformatorischen Grundsatz »Gott allein sei die Ehre«, steht auf dem Schild der Villa Doc. So hielt auch Pfarrer Markus Wendland die erste Rede mit Grußworten aus der Kirchgemeinde und er übergab eine kleine Engelsfigur für die Praxis. Grimmas Oberbürgermeister Tino Kiesig sprach von der Motivation, die die Planung für die Zukunft der Praxis auch für ihn und die Stadtverwaltung bieten und davon, dass diese auch über Grimmas Grenzen hinaus bekannt ist und Patienten auch von weit her kommen.
4: Wir haben viele Patienten, die 2 Stunden anreisen auch. Also aus Leipzig kommen sie, aus dem Erzgebirge. Das sind so die am weitesten reisen, weil dort die Not am größten ist. Die parken hier und schlafen hier teilweise. Wenn sie dann getropft sind, darf man ja kein Auto mehr fahren. Wir versuchen uns auf die Region zu konzentrieren, dass wir allen, die hier leben, wirklich eine Versorgung anbieten. Aber in manchen Teilen des Landes ist die Not groß und da versuchen wir immer mal auch wieder was zu ermöglichen.
3: Mit dem Wechsel an der Spitze kommen auch Neuerungen in die

0: Praxis. Diese hat der neue Inhaber Jakob von Below bereits in den letzten 2 Jahren mit seinem Vater abgestimmt.
1: Wir haben jetzt mit einigen neuen Geräten aufgestockt, um neue Dinge anzubieten. Wir haben neue Operationen, wir haben neue Linsen, mit denen wir arbeiten. Das sind sicherlich Dinge, die einfach jetzt mit der Zeit dazukommen und die jetzt einen gewissen Anschub kriegen durch die junge Generation, weil wenn man am Ende seiner Schaffenszeit ist, hat man vielleicht auch irgendwann kein Bedürfnis mehr, sich komplett in ein neues Thema einzudenken. Und jetzt sind wir aber viele Junge, die bereit sind, Verantwortung zu übernehmen in verschiedenen Bereichen. Und deswegen haben wir jetzt unser Portfolio noch mal ein bisschen erweitern können.
0: Dafür soll die Praxis auch wachsen. Aktuell arbeiten hier insgesamt 32 Menschen. Vor allem durch Ausbildung soll das Team aber erweitert werden.
1: Wir haben Assistenten, die Fachärzte werden. Wir haben Azubis, die MFAs beispielsweise werden. Und wir wollen die danach, wenn wir sie ausgebildet haben, ja nicht loswerden. Wir wollen ja, dass sie hier bleiben. Das heißt, man wächst ganz langsam organisch immer weiter. Und je mehr man wächst, desto mehr Patienten können kommen, desto mehr Termine kann man anbieten, desto größer wird es langsam, Stück für Stück. Wir haben jetzt nicht den Wunsch, massiv zu wachsen, aber das passiert automatisch durch die Ausbildung.
0: Etwa 5000 Patienten pro Quartal werden in der Praxis Muldenblick behandelt. Im Gegensatz zu vielen anderen Augenarztpraxen gibt es hier ambulante Operationsräume, in denen etwa 5000 Operationen pro Jahr durchgeführt werden.
1: Von der Linsenoperation hin zu den Glaskörpereingriffen, hin zu refraktiven Eingriffen, also wenn jemand ein großes Problem mit seiner Brille hat. Wir machen vereinzelt auch netzhautchirurgische Eingriffe, die in der Regel stationär gemacht werden. Da haben wir einen Kollegen, der aus England diese Operationen mitgebracht hat. Und in England wird alles ambulant gemacht und in Deutschland in manchen Teilen auch schon. Und wir sind da, denke ich, in dem Bereich jetzt ganz gut aufgestellt. Und wir machen Schieloperationen, wir machen Kinder, das machen auch viele nicht mehr. Insofern, wir haben schon so ein paar Steckenpferde, die nicht mehr überall zu finden sind und die wir versuchen weiter zu bedienen.
0: Trotz aller Neuerungen und Ideen soll sich für die bisherigen Patienten nichts ändern. Mit mehr Personal und Optimierung soll auch die Aufnahme von Neupatienten aus der Region ermöglicht werden. Der Generationswechsel in der Augenarztpraxis Muldenblick lässt erwartungsvoll in die Zukunft schauen.
2: Derby, Saisonauftakt und Spannung bis zur letzten Sekunde. In der Kreisoberliga empfing der neu formierte FC Bad Lausick zum ersten Spiel der neuen Saison den Bonner SV. Vor 550 Zuschauern entwickelte sich ein umkämpftes Traditionsduell. Lange sah alles nach einer Punkteteilung aus, doch tief in der Nachspielzeit fiel die Entscheidung vom Elfmeterpunkt.
3: Zum Saisonauftakt der Kreisoberliga wurde in Bad Lausick direkt ein Highlight angesetzt. Die neu formierte Mannschaft des FC empfing am 21. August im Derby den Bonner SV. Die Heimmannschaft würdigte zu Beginn scheidende Spieler und Trainer. Unter anderem Erik Ziffert, der 23 Jahre lang für den Verein die Schuhe schnürte und über 500 Spiele für den FC Bad Lausick absolvierte. Mit dem 27-jährigen Pascal Bürkigt, der 6 Jahre für den FC Grimma aktiv war, konnte ein neuer Cheftrainer gewonnen werden. Dazu 8 Neuzugänge, alle unter 23 Jahren alt. Mit dem Umbruch im Team ging es in das Traditionsduell. In 30 bisherigen Aufeinandertreffen beider Mannschaften entschied bei 6 Unentschieden, der FC Bad Lausick 10 Duelle für sich, Bonner konnte 14 Mal als Sieger vom Platz gehen. Trotz leichtem Regen wollten 550 Zuschauer dieses Derby nicht verpassen. Der Bonner SV als Absteiger aus der Landesklasse ging als leichter Favorit ins Spiel und verdeutlichte dies bereits in der 3. Minute mit dem Führungstreffer durch Marvin Starkmüller nach Vorlage von Jakob Palich. Die Heimmannschaft ließ sich davon jedoch nicht entmutigen, setzte Akzente im Sturm und konnte bereits 5 Minuten später durch Jeremy Dust ausgleichen, der den Ball unhaltbar für Michael Latz im Bonner Tor unterbrachte. Kurz vor dem Halbzeitpfiff noch einmal Aufregung vor dem Bonner Gehäuse. Nach einem Befreiungsschlag des Bad Lausicker Kapitäns Kevin Prochaska geht Lennart Wenzel entschlossen nach. Michael Latz im Bonner Gehäuse zögert, Wenzel geht zu Boden, das Spiel lief jedoch weiter, kein Elfmeter. Die Gäste, als Favorit ins Spiel gehend, verloren diese Tendenz in Halbzeit 2.

Bad Lausick, durch das Publikum gestärkt, bestimmte das Spielgeschehen. Bornar zeigte sich nur durch Standards gefährlich. Bad Lausick erhöhte den Druck auf das Bornaer Gehäuse immer weiter, verpasste oft nur knapp. Wieder kam es zu einer strittigen Aktion im Bornaer Strafraum, als Kamke zu Fall kam. Die Fans forderten Strafstoß, der jedoch verwehrt blieb. Das weckte die Gäste aus Bornar auf. Nach Eckball parierte der Bad Lausicker Hüter stark. Kurz darauf, nach Ecke Bad Lausick, Nick Böttcher köpfte zur vermeintlichen Führung ein. Der Schiedsrichter entschied auf Abseits durch Kapitän Prochaska und somit blieb es beim spannenden Unentschieden beider Mannschaften. Bornar wurde noch einmal nach Freistoß durch Fritsch gefährlich, doch der Kurstädter Hüter wollte sein Gehäuse nicht mehr freiräumen. Die Nachspielzeit begann, doch das neu formierte Bad Lausicker Team wollte sich mit der Punkteteilung nicht zufrieden geben. 94. Spielminute, letzte Aktion des Spiels. Der Bad Lausicker Danny Kamke gewinnt den Ball, es geht in den Strafraum. Bornars Nummer 6 Kevin Kutzner konnte den Bad Lausicker Marvin Kreb nur noch per Foul stoppen. Somit sollte ein Elfmeter das Spiel beenden. Aufgabe für Kapitän Kevin Prochaska, der den Ball souverän im linken unteren Eck unterbrachte. Siegtreffer für den FC Bad Lausick, die damit das Derby gegen den Bornaer SV mit 2:1 für sich entschieden und sich damit 3 Punkte zum Saisonauftakt sicherten.

0: Der Herbst rückt ganz langsam immer näher. Wir schauen jetzt noch auf die Wetteraussichten für das letzte Augustwochenende.
1: Am kommenden Wochenende zeigt sich das Wetter in den Landkreisen Leipzig und Nordsachsen spätsommerlich, aber nicht ganz beständig. Am Samstag wechseln sich Sonne und Wolken ab. Nach aktuellem Stand sind vor allem im Landkreis Leipzig einzelne Schauer möglich. Insgesamt gibt es aber auch längere freundliche Abschnitte. Die Temperaturen erreichen etwa 24 Grad. Dazu weht ein mäßiger, zeitweise etwas auffrischender Wind. Der Sonntag wird voraussichtlich überwiegend freundlich und trocken. Neben zeitweise dichteren Wolken gibt es auch längere sonnige Phasen. Die Höchsttemperaturen liegen bei 25 Grad. Damit bleibt es angenehm spätsommerlich. Allerdings kann der Wind weiterhin zeitweise spürbar sein. Insgesamt erwartet die Region ein überwiegend freundliches Wochenende mit spätsommerlichen Temperaturen. Der Samstag ist etwas wechselhafter, während der Sonntag die besseren Chancen auf längere sonnige und trockene Abschnitte bietet. Einen Ausblick auf den Start in den September wagen wir Montag an dieser Stelle bei 04+.
0: Das war's jetzt auch schon wieder von mir. Ich wünsche Ihnen jetzt ein sehr schönes Wochenende und wir sehen uns dann am Montag wieder. Bis dahin, tschüss!

0: Hallo und herzlich willkommen, liebe Zuschauer, zu einer neuen Folge von Chefsache. Wenn man an Baumaschinen denkt, hat man sofort ein Bild im Kopf, laut, staubig, analog. Mein heutiger Gast denkt anders. Er hat sein Unternehmen von einem Baumaschinenhändler zu einem Systempartner aufgebaut. Eines seiner Projekte wurde zunächst als größenwahnsinnig belächelt, aber ist mittlerweile eine Anlaufstelle in ganz Europa.
1: Ein Familienunternehmen, das 1958 als kleine Fuchs-Service-Station in Weingarten beginnt und heute an über 45 Standorten in Deutschland und Europa vertreten ist. Was mit dem Handel von Baumaschinen anfing, ist längst viel mehr. Die Kiesel Group beschäftigt rund 1200 Mitarbeitende, erwirtschaftet einen Umsatz von etwa 600 Millionen Euro und hat sich vom reinen Händler zum Systempartner für die Bau-, Umschlag- und Recyclingbranche entwickelt. Vorzeigeprojekt: das Coreum in Stockstadt. 120.000 Quadratmeter Ausstellungs-, Trainings- und Eventfläche, über 50 Markenpartner und ein eigenes Hotel.
0: Und ich begrüße jetzt ganz herzlich im Chefsache-Studio den geschäftsführenden Gesellschafter der Kiesel Unternehmensgruppe. Herzlich willkommen, Toni Kiesel. Schön, dass du da bist.
2: Dankeschön und danke für die Einladung.
0: Du stellst dich ja ganz gerne auch so vor, dass du sagst, ich bin der Bagger Toni.
2: Ja, so kommt man es am besten. Ich versuche, erstens sind wir sehr viel auf Du. Die zweite Geschichte ist, dann hat jeder eine Eselsbrücke und kann sich den Namen und die ganze Geschichte viel besser merken. Und mein ganzes Leben von Anfang an hat eigentlich immer mit Baggern zu tun.
0: Mit Baggern? Und du bist ja schon auch einer, ich sag mal so, analog eines Baggers, ja, du packst an. Du bist keiner, der groß um heißen Brei rumredet und schwätzt, sondern du bist im Kern Macher, richtig?
2: Versuchen wir. Und es geht eigentlich, glaube ich, sehr stark immer darum, an Dinge zu glauben und aus dem Glauben heraus Visionen zu entwickeln, Strategien zu entwickeln und die dann dementsprechend umzusetzen.
0: Wir möchten ja heute dich, das Unternehmen, aber auch die Branche noch besser kennenlernen. Zu allem Anfang steht vor allen Dingen für mich erstmal die Frage, was treibt dich eigentlich an? Weißt du, es gibt ja verschiedene Antriebe, die ein Mensch so haben kann. Die einen sagen, ich möchte die Welt verbessern, die anderen sagen, ich möchte ein Schweinegeld verdienen, die dritten haben wieder ganz andere Wünsche. Was ist bei dir?
2: Was treibt mich an? Ich würde sagen, ja, das Elternhaus. Mhm. Das Vorleben der Eltern, ein Unternehmen gegründet zu haben, und dann später in das Unternehmen einzusteigen und die Aufgabe anzunehmen, das weiterzuführen, weiter auszubauen, zu machen. Und ich glaube, in meiner Generation ist das noch sehr stark verbreitet, dass wir einfach sagen, ja, das hat dann mit diesem gewissen Machen zu tun. Und das hat aber auch mit dem Zielbild zu tun, ja, wo will man hin? Wenn mich jemand gefragt hätte vor 40 Jahren, vor 30 Jahren, vor 20 Jahren, selbst vor 10 Jahren, ja, wo das Unternehmen heute steht, ich hätte ihn für komplett für verrückt gehalten.
0: Warum?
2: Weil man Dinge nicht vorhersagen kann, sondern man macht, man entwickelt Dinge und aus dem, was man dann entwickelt, ergibt sich das. Also es ist ein Hang zu einem gewissen, nicht Perfektionismus, aber zu einer gewissen Qualität. Mein Leid